0: bestätigt.
1: Ja, die Fahndung nach Abdul B. lief ja für fast 24 Stunden und am Ende ist es der Berliner Polizei offensichtlich gelungen, ihn auszumachen in einem Berliner Schrebergarten im Bezirk Spandau. Ein Spezialeinsatzkommando der Polizei konnte ihn dort stellen und daraufhin soll Abdul B. die Beamten mit einem Messer angegriffen haben, woraufhin die Polizisten auf ihn schossen und ihn tödlich verletzten. Abdul B. starb also noch vor Ort.
0: Ist damit der aktuelle Einsatz vorerst beendet oder wird noch nach weiteren Personen gefahndet?
1: Also nach unseren Informationen wird nicht nach weiteren Tätern gefahndet, was nicht bedeutet, dass es nicht vielleicht Mitwisser oder auch Komplizen geben könnte. Die Ermittlungen des Generalbundesanwalts werden das in den nächsten Wochen und Monaten klären müssen. Es gab allerdings eine zweite Festnahme. Ein iranischer Staatsbürger wurde gefasst, auch ein junger Mann, der Polizei bekannt gewesen sein soll. Und seine Tatbeteiligung wird jetzt geprüft. Saß er mit im Auto? Wusste er etwas von dem Anschlagsgeschehen? Das ist alles noch sehr, sehr unklar. Ich denke, da werden wir wahrscheinlich in den nächsten Tagen mehr erfahren.
0: Hat denn der mutmaßliche Täter, weiß man das, allein gehandelt? Hatte er Helfer? Was weiß man da vielleicht Näheres schon drüber?
1: Das ist noch nicht ganz klar. Interessant ist, wenn man in die Vergangenheit schaut, dieser Modus operandi, also wie die Kriminalisten sagen, die Vorgehensweise des Täters, mit einem Auto in eine Menschenmenge zu rasen, die wurde bislang nach meiner Kenntnis wohl vor allem von Einzeltätern angewendet. Dennoch werden die Behörden jeden Stein umdrehen und allen Spuren nachgehen und man muss ja auch nicht mit im Auto gesessen haben, um womöglich eine Straftat begangen zu haben. Und von besonderem Wert bei der Frage eben, wer wusste was, wer half, wer unterstützte, wer feuerte vielleicht an, ist das Handy, das die Ermittler in dem Auto gefunden haben, dass sie Abdul B. zurechnen, das ihm gehört haben soll. Und da werden sie natürlich jetzt ganz genau schauen, mit wem hat er kommuniziert und welches Wissen hat er geteilt mit anderen.
0: Was kann man denn gesichert über den Tathergang Sonnabend überhaupt sagen?
1: Ja, gegen 22 Uhr raste also ein weißer Lieferwagen am Rande des Christopher Street Days in Berlin in eine Menschenmenge in der Nähe des Berliner Tiergartens. Und die Sicherheitsbehörden gingen dann relativ schnell von einem Anschlag aus und machten eben als Tatverdächtigen Abdul B. aus, 21 Jahre alt, ein deutscher Staatsbürger aus Berlin, der seit Jahren der islamistischen Szene angehört. Und er war auch derjenige, der diesen weißen Transporter angemietet hatte und dessen Handy also im Wagen gefunden wurde. Und was weiß man über Abdul B.? Nun vor allen Dingen, dass er ein Islamist ist, schon seit vielen Jahren, schon als Teenager ist er den deutschen Sicherheitsbehörden aufgefallen. Zuletzt war er als Gefährder eingestuft. Das sind also Personen, von denen die Polizei annimmt, dass sie eigentlich jederzeit Gewaltakte begehen könnten. Und der Grund, warum man ihn so betrachtet inzwischen, ist, dass er im vergangenen Jahr versucht hat, zum IS auszureisen, also nach Syrien zu gelangen, um sich dort dieser Terrormiliz anzuschließen.
0: Kann man schon was darüber sagen, wie der Attentäter überhaupt mit seinem kleinen Lieferwagen so dicht an die Menschen dort herankommen konnte, in der Nähe des CSD?
1: Also den Verantwortlichen in Berlin war es heute sehr wichtig zu betonen, dass der Anschlag ja nicht auf der Strecke des CSD begangen wurde. Das sollte wohl meinen, das Sicherheitskonzept ist aufgegangen, der Zug an sich ist geschützt worden. Tatsächlich ist der Wagen eben in eine Menschenmenge in einer Seitenstraße hineingerast, die eben nicht von der Polizei geschützt wurde.
0: Der mutmaßliche Attentäter Abdul B. war, Sie sprachen es an, für die Polizei kein Unbekannter, galt als Gefährder. Was bedeutet dieser Anschlag jetzt auch für die politische Diskussion, wie man mit Gefährdern umgehen sollte, damit solche Taten möglichst verhindert werden?
1: Ja, für mich ist sehr augenfällig, dass vor 10 Jahren, 2016, Anis Amri, ein Islamist mit einem Lastwagen in den Weihnachtsmarkt auf den Berliner Breitscheidplatz gerast ist und viele Menschen dabei getötet hat. Und eben auch er war ein islamistischer Gefährder. Die Polizei kannte seine Radikalität, seine Gewaltbereitschaft und auch ihn konnte sie am Ende nicht stoppen. Und ich denke, in den vergangenen 10 Jahren hat sich in mancherlei Hinsicht nicht viel geändert und insbesondere bei der Berliner Polizei nicht geändert. Es mangelt noch immer an personellen Ressourcen, es mangelt an technischem Können und es mangelt auch an rechtlichen Befugnissen. Und konkret heißt das, also die Berliner Polizei tut sich bis heute wahnsinnig schwer damit, zum Beispiel kryptierte Kommunikation etwa auf gängigen Messengern wie Signal oder WhatsApp zu überwachen und damit überhaupt mitzubekommen, was Gefährder, was Terroristen planen. Und auch eine Observation, wie sie hier in dem Fall von Abdul B. eben gemacht wurde, also das heimliche Beobachten einer Zielperson, das verschlingt zwar wahnsinnig viel Personal, aber das sagt einem am Ende eben nicht, was jemand plant, was in dem Kopf eines Menschen vorgeht. Und insofern sind die Methoden, die Mittel, die die Berliner Polizei zur Verfügung hat, um Terroranschläge zu verhindern, wirklich immer noch sehr eingeschränkt.
0: Bleibt also noch viel aufzuarbeiten. Was denken Sie dennoch, wie ist die Polizeiarbeit, die Arbeit der Behörden jetzt konkret zu beurteilen nach diesem doch recht schnellen Zugriff?
1: Also ich glaube, die Fahndung scheint leidlich gut funktioniert zu haben, anders als eben im Fall Amri vor 10 Jahren, der eben sich durch halb Europa bewegte, bis er gestoppt werden konnte in Italien. Was allerdings im Vorwege schiefgelaufen ist, also wie ein derart gefährlicher Extremist trotz einer Verurteilung auf freien Fuß gelangen konnte, das, glaube ich, wird noch aufzuklären sein.
2: Sagt Jörg Diehl, Leiter der Recherchekooperation von NDR, WDR und Süddeutscher Zeitung zum Attentat in Berlin beim Christopher Street Day. Ja, dieser Anschlag hat viel Solidarität ausgelöst, sowohl in den sozialen Medien. Es gab auch Kundgebungen am Tag danach, zum Beispiel in Berlin. Da gab es gestern Abend gleich mehrere Gedenkveranstaltungen und auch einen Gottesdienst, bei dem auch Bundeskanzler Friedrich Merz und Bundesinnenminister Alexander Dobrindt waren. Und auch unsere Reporterin Helena Dehler.
3: Schnell wurde sie organisiert, die Gedenkveranstaltung. Ein kleines Podest, ein weißes Zelt, ein paar Lautsprecher. Gekommen sind mehrere tausend Menschen, die still im Nieselregen standen und den Redebeiträgen zugehört haben.
4: Gestern war ein Angriff auf uns alle. Auf alle unsere Identitäten, auf unsere Existenzen, auf unsere Gemeinschaft und auf unsere Demokratie. Und wir lassen uns davon nicht unterkriegen.
3: Viele sind mit Regenbogenfahnen gekommen. Auf einigen ist ein schwarzer Trauerflor zu sehen, der die bunten Farben bricht. Die meisten waren gestern ausgelassen feiernd am CSD unterwegs, haben getanzt, gelacht und sich über das perfekte Wetter für den riesigen politischen Demozug durch die Stadt gefreut. Dann abends der Schock. Christian war zu dem Zeitpunkt ganz in der Nähe des Anschlagsortes im Tiergarten, nicht weit von der großen Hauptbühne und der Partymeile entfernt.
5: Ich habe eigentlich mich erstmal nur gewundert, dass so viel Polizei und Krankenwagen Richtung Festmeile gefahren sind. Und dann kamen schon Freunde, die dann gesagt haben, hast du schon gehört? Alle haben ihre Handys rausgeholt, alle sind irgendwie zu Stein erstarrt. Und weil wir vor einer halben Stunde noch an der Stelle waren, wo das passiert ist.
3: Er hat Tränen in den Augen, während er davon erzählt. Tränen fließen überhaupt viele beim Gedenken am Brandenburger Tor. Vor allem, während Musik gespielt wird. Franziska und Esther sind beide aus der queeren Community und wussten nicht mehr, wohin mit ihren Gefühlen. Sie haben deshalb geholfen, die Gedenkveranstaltung zu organisieren.
6: Die Gefühle haben uns überrollt. Wut, Trauer, aber vor allem so eine Ohnmacht, dass wir so das Gefühl hatten, es fühlt sich an wie so ein Schrei und es kommt nichts raus.
7: Wo sind wir sicher, wenn wir nicht in Berlin sicher sind? Und dass da noch ganz viel Arbeit passieren muss, politisch und auch Community-Arbeit und Awareness-Arbeit, damit wir irgendwie sicher bleiben und dass da irgendwie nicht weggeschaut werden kann.
3: Wo sind wir sicher, wenn wir nicht in Berlin sicher sind? Eine Frage, die sich viele gestellt haben bei der Gedenkveranstaltung am Brandenburger Tor.
2: Das war Helena Dehler zur Gedenkveranstaltung am Brandenburger Tor, ein Tag nach dem Anschlag beim CSD in Berlin. Jetzt ist es 2.13 Uhr.
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2: Sie sind fast 100 Kilogramm schwer und bis zu 5 Meter lang. Und durch ausgesetzte oder entflohene Heimtiere hat sich eine riesige Population gebildet. Und zwar an einem Ort, wo diese Tiere nicht heimisch sind und die dortige Tierwelt bedroht. Die Pythons, und zwar in Florida. Diese Schlangen haben keine natürlichen Feinde in den Everglades und dezimieren heimische kleine Säugetiere und Vögel massiv. Jedes Jahr findet unter anderem die offizielle Florida Python Challenge statt, bei der Jäger sogar Preisgelder für die meisten und längsten gefangenen Schlangen gewinnen können. Gudrun Engel hat zwei Python-Jägerinnen bei der Arbeit begleitet.
9: Das Sirren und Summen der Moskitos liegt über den Sümpfen Floridas. Es sind Milliarden Mücken und nahezu die einzigen heimischen Tiere, die hier noch übrig sind.
10: Waschbären, Opossums, Hasen, bei all diesen kleinen bis mittelgroßen Säugetieren und auch bei Vögeln sehen wir einen drastischen Rückgang. Und das liegt am Python.
9: Berichtet Biologe Kodiak Hengstebeck von der Umweltbehörde Floridas. Die asiatische Würgeschlange entwischte vor einigen Jahren nach einem Hurrikan aus einer Zucht, vermehrte sich seitdem 100.000-fach.
10: Sie werden extrem groß und brauchen deshalb viel Futter.
9: Und alle zwei Jahre legt ein weiblicher Python etwa 100 Eier. Die Lage ist außer Kontrolle. Deshalb bezahlt der Staat Florida jetzt professionelle Schlangenjäger wie Donna Khalil. In der Dämmerung zieht die 64-Jährige mit ihrer Assistentin los, denn Schlangen sind nachtaktiv. Auf ihrem Truck hinten eine Art Hochsitz, wie es sich für Jäger gehört.
11: Meine Assistentin guckt von oben, während wir die Straßen abfahren und die Pythons aufspüren. Durch die erhöhte Position und die Strahler an der Seite haben wir einen Vorteil.
9: Der längste Python, den sie gefangen hat, war mehr als 5 Meter lang und knapp 50 Kilo schwer. Donna stammt aus einer Jägerfamilie. Eigentlich jagen sie, um das Wild zu essen. Hier ist das anders.
11: Leider kann man Pythons nicht essen. Sie haben zu viel Quecksilber im Körper. Aber wir müssen sie trotzdem töten. Ein Leben nehmen, um viele Leben zu retten. Um all die Tiere zu schützen, die er sonst fressen würde. Also habe ich die Wahl zwischen einem Leben und 1000 Leben. Deshalb mache ich das.
9: Stundenlang kreuzen Donna und ihre Assistentin durch die Sümpfe, immer am Wasserrand entlang. Pythons sind hervorragende Schwimmer und nicht giftig. Andere Arten schon. Schlangen fangen ist deshalb ein bisschen wie Pilze suchen. Man muss genau wissen, was giftig ist, um sich nicht in Gefahr zu bringen. Und dann endlich.
12: I see it. Oh, there it is.
9: Es ist schon 2 Uhr nachts, als Donna etwas in der Grasnarbe neben der Straße entdeckt. Ein Baby-Python, vermutlich gerade frisch geschlüpft, etwa einen halben Meter lang, braun gemustert mit weißem Bauch. Der genaue Fundort wird mit dem Mobiltelefon dokumentiert. Der Python wird hinter den Kiefern am Kopf gepackt und zischt wütend. Die gespaltene Zunge schnellt aus dem Rachen, der Körper ringelt sich um Donnas Unterarm. Doch er hat gegen die erfahrene Pythonjägerin keine Chance, wird in einem Netz fluchtsicher verstaut und mitgenommen.
11: One for the night. Das war die erste. Ab zur nächsten.
9: 4 kleine Pythons findet das Frauenteam insgesamt in dieser Nacht. Später wird Donna die Schlangen mit einem Bolzenschussgerät töten und am nächsten Tag bei einer Sammelstation abliefern. So können die Forscher alle Tiere vermerken, wiegen und messen und Donna ihren Finderlohn beantragen.
11: $50 pro Schlange bis 1,20 Meter. Und dann $25 je angefangene weitere 30 Zentimeter. Wenn man also ausreichend Schlangen fängt, kann man davon das Auto, das Benzin und die Versicherung decken.
9: Den Kampf gegen die Pythonplage. Florida kann ihn nicht gewinnen. Es sind zu viele Schlangen in den Sümpfen. Auch wenn Donna morgen wieder auf die Jagd gehen wird.
2: Noch immer lodern die verheerenden Feuer, die Waldbrände in Spanien, in der Region um die Hauptstadt Madrid in der Nähe von Valencia und auch noch im Südwesten Frankreichs am Atlantik in der Nähe von Bordeaux. Tausende Menschen mussten dort bereits in Sicherheit gebracht werden. Entspannung ist nicht in Sicht, im Gegenteil. Ein Polizeisprecher sprach von einem Kampf gegen Goliath. Unser Korrespondent Kai Rienecker ist vor Ort in Bordeaux. Mein Kollege Carsten Fick hat ihn am Abend gefragt, wie ist die aktuelle Situation, was sehen, hören und riechen Sie?
13: Sehr starker Brandgeruch in der Stadt, dem kann man hier nicht entgehen. Der schleicht sich hier teilweise sogar in die Häuser und Hotels ein. Alle versuchen immer, die Türen geschlossen zu halten. Es liegen wieder diese Rauchwolken über der Stadt. Das sind jetzt keine dichten Rauchwolken. Es sieht immer so aus, als wenn es hier gleich regnen würde. Aber es sind eben die Rauchwolken, die hier alles einnebeln und die für diesen starken Brandgeruch sorgen. Es gibt hier immer mehr Leute, die auch FFP2-Masken tragen. Daran sieht man das schon. Alle Schwellenwerte der Feinstaubbelastung sind hier inzwischen überschritten. Und hier vom Stadtzentrum von Bordeaux entfernt, wo ich stehe, ist der Brand jetzt noch ungefähr 15 Kilometer entfernt. Er klopft sozusagen an die Tore des Großraums Bordeaux. Und entsprechend sorgenvoll sind die Mienen und die Antworten der Leute, mit denen ich hier heute gesprochen habe.
0: Gibt es denn derzeit Chancen, diese riesigen Feuer zumindest etwas unter Kontrolle zu bekommen?
13: Nein, davon ist die Brandbekämpfung im Moment weit entfernt, obwohl es ja hier tausende Leute gibt, die im Einsatz sind, Feuerwehrleute, Militär, ganz viele Bauern, die ihm mithelfen, auch noch schnell irgendwelche Felder und sogar Weinberge roden, um dem Feuer irgendwie Einhalt zu bieten. Aber im Moment konzentrieren sich hier die Feuerwehrleute vor allen Dingen darauf, das Feuer irgendwie in eine Richtung zu lenken, in der es nicht so problematisch ist. Denn viele Ortschaften liegen auf dem Weg, die sind ja schon evakuiert worden. Und dann hinterlässt das Feuer dort eben wirklich eine verbrannte Landschaft, die auch sich darin ausdrückt, dass hunderte von Häusern hier westlich von Bordeaux schon komplett zerstört wurden. Wir reden gar nicht von denen, die irgendwie beschädigt wurden. Und es geht im Grunde nur darum, irgendwie das meiste noch zu retten, die Zivilbevölkerung in Sicherheit zu bringen. Es sind ja schon sehr viele Leute evakuiert worden. Weitere Evakuierungen werden sicherlich auch in dieser Nacht wieder anstehen.
0: Wie ist Ihr Eindruck? Sind genügend Einsatzkräfte, Löschflugzeuge vor Ort? Reichen die Kräfte der Einsatzkräfte?
13: Ja, das ist in der Tat ein wichtiger Punkt. Man hört immer mehr Berichte auch von den Bürgermeistern der Kommunen, die immer wieder versuchen, Kontakt mit ihren Leuten irgendwie im Brandgebiet zu halten oder sich irgendwie um die Orte zu kümmern, dass viele Feuerwehrleute erschöpft sind. Frankreich gibt hier wirklich alles. Da kommen Leute aus Paris, selbst aus dem Elsass sind hier Leute hergekommen, um die Kollegen und Kameraden hier sozusagen abzulösen. Es ist auch Militär im Einsatz. Und trotzdem ist von einer Kontrolle des Feuers eben bislang überhaupt nicht zu reden. Auch die Löschflugzeuge, die da im Einsatz sind, die können, wie gesagt, bestenfalls neue Verteidigungslinien irgendwie einziehen. Aber ansonsten hofft man hier irgendwie auf ein Wunder, was das Wetter angeht. Aber im Moment sieht es eher in der anderen Richtung eher schlechter aus. Der Wind hat hier auch wieder aufgelebt.
0: Wie groß ist die Gefahr, dass die Feuer weitere Ortschaften, Städte, eventuell auch Bordeaux bedrohen?
13: Naja, dass sie weitere Ortschaften bedrohen werden, ist sicher. Die Frage ist natürlich jetzt, wie verhält man sich so am Anfang des Großraumes Bordeaux? Da ist es natürlich wahrscheinlich die einzige Methode, dass man darauf hofft, dass man einige Ortschaften am Rand dann auch wieder evakuiert. Und die sind ja dann auch so konzipiert, dass da weniger Kiefernwälder sind, dass da weniger Vegetation ist. Und das bremst das Feuer natürlich automatisch aus. Das sucht sich dann seinen Weg lieber da, wo Grünzeug zu verbrennen ist. Das ist so ein bisschen die Hoffnung der Rettungsleute. Aber dadurch, dass dieses Feuer eine solche Eigendynamik entwickelt, hier ist so von der Begriff Feuergewitter macht hier die Runde. Das ist so heiß, dass da eigene Tornados innerhalb des Feuers entstehen, die dann wieder praktisch das ganze brennbare Material oder schon brennende Material in die Luft buxieren. Und dann kann es über Kilometer springen. Und das macht den Kampf für die Einsatzkräfte so schwierig.
2: Das sagt unser Korrespondent Kai Rienecker im Gespräch mit Moderator Carsten Fick. Es ist Sommerferienzeit. Das beliebteste Reiseziel der Deutschen ist nach wie vor das eigene Land. Mehr als jede dritte große Urlaubsreise fand vergangenes Jahr im Inland statt. Was macht den Urlaub vor der eigenen Haustür so attraktiv oder sogar Urlaub in den eigenen vier Wänden? Sophia Spiropoulos war mit diesen Fragen auf einem Campingplatz bei Borna unterwegs.
14: Marco Martin schält sich aus seinem Neoprenanzug. Hinter ihm liegt der Heiner See, hellgrau unter dunkelgrauen Wolken. Kühl ist es und windig. Perfektes Wetter für Surfer wie ihn.
15: Ich war gerade auf dem Wasser unterwegs. Aber jetzt hat der Wind etwas nachgelassen. Machen wir mal eine Pause.
14: Was anstrengend?
15: Ja, schon sehr böig, aber schön.
14: Marco und seine Frau Annette verbringen ihren Sommerurlaub hier auf dem Campingplatz. Volle zwei Wochen. In anderen Jahren waren sie auch schon mehrere Monate am Stück hier.
16: Weil es einfach schön ist und wir haben halt auch unsere Ruhe. Ne? Es ist noch nicht so überlaufen. Und mit den Jahren hat man sich natürlich angefreundet mit Nachbarn, die jetzt hier auch campen. Ne? Und sind da eine schöne Truppe.
14: Eine Straße weiter oben sind Volker und Rosemarie Schulz aus Zwönitz gerade erst angekommen, stehen vor dem vollgepackten Camper.
17: Wir haben einen näheren Trip gesucht, wo man nicht lange fährt, wo man mal schnell übers Wochenende schön relaxen kann. Und da ist uns der Heiner See eingefallen.
14: Auf kurzem Weg und ohne Stau in die Natur. Das schätzen die Camper hier, die mehrheitlich aus der Umgebung kommen. In der Tourismusanalyse der Stiftung für Zukunftsfragen zeigt sich allerdings auch, Urlaub in Deutschland ist und bleibt zwar beliebt. Speziell beim Camping folgt aber jetzt nach dem Corona-Boom eine Delle. Der wissenschaftliche Leiter der Stiftung, Ulrich Reinhardt, ordnet das so ein.
18: Viele haben es ausprobiert, sind begeistert dabei geblieben. Einige haben aber auch festgestellt, es war gut. Jetzt möchte ich auch wieder was anderes machen, also sind nicht dabei geblieben. Insgesamt, glaube ich, wird es keine großen weiteren Steigerungsraten geben.
14: Aber für Urlaub zu Hause muss man ja nicht mal die eine Stunde bis zum nächsten Campingplatz fahren. Wie wäre es mal mit einer Staycation? Die Urlaubstage in den eigenen vier Wänden verbringen und von da aus Touren starten. Solche Tagesausflügler sieht auch Susanne Hollei viele, seit fast 10 Jahren Rezeptionistin am Campingplatz Heiner See. Surfen und Alpaka-Wanderungen sind sehr gefragt, erzählt sie, genauso wie die Beachhütten.
19: Das ist eine kleine Hütte, die nicht zur Übernachtung gedacht ist, einfach nur als Lagermöglichkeit für eben Campingstühle und Sonnenschirm, die das dann wirklich hier lassen, dadurch mit dem Fahrrad herkommen können und einfach ihren Tag hier verbringen.
14: Aber für die meisten Camper, wie auch für Familie Schmiedgen, wäre das dann doch zu wenig Abwechslung.
20: Einfach, wenn man zu Hause ist, ist man ganz häufig in den Alltagsstrukturen drin und dann trifft man immer wieder die Leute ringsrum und da ist ein bisschen Großfamilie, die noch ringsrum ist, wo man einfach sagt, davon muss man auch mal ein bisschen Urlaub nehmen. Und genau, da ist so die Stunde Fahrt eigentlich ideal.
14: Findet der Papa und die Kinder, die schon eine Ferienwoche zu Hause verbracht haben, können dem Staycation-Trend auch nicht viel abgewinnen.
21: Es war langweilig.
22: Außer vor dem Fernseher zu sitzen, haben wir nicht viel gemacht.
2: Urlaub ist und bleibt im eigenen Land stabil. Sophia Spiropoulos hat mit Inlandsurlaubern gesprochen.
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23: Mit Stefanie Lavoie. Der 26. Juli 2026 ist ein Tag, der in die Radsportgeschichte eingehen wird. Es überraschte nicht, dass Tadej Pogacar an diesem Tag in Paris seinen 5. Tour de France-Sieg feierte. Wie er das allerdings schaffte, so dominant und abgeklärt, das ließ viele Radsportfans staunen. Und der Slowene ist ja deutlich jünger als seine Vorgänger Anke Thiel, Merckx, Ino und Indurain es waren, als sie sich den jeweils 5. Sieg sicherten. Da mag also noch einiges kommen von diesem Pogacar, auch wenn er gestern auf der letzten Etappe der Tour das Nachsehen hatte. Holger Gerska.
24: Der 5. Gesamtsieg ist perfekt, aber den prestigeträchtigen letzten Etappensieg konnte Tadej Pogacar nicht feiern. Dennoch, der Slowene hat die Rundfahrt dominiert und mit rund 6,5 Minuten Vorsprung auf den belgischen Olympiasieger Remco Evenepoel gewonnen. Platz 3 belegte der Mexikaner Isaac del Toro, der von einer Neutralisation des Rennens profitierte. Schon 50 Kilometer vor dem Ziel wurden die Zeiten genommen. Erst danach fiel Tadej Pogacars Teamkollege weit zurück. Der letzte Tagessieger heißt Mathieu van der Poel. Der Niederländer erfüllte sich mit diesem Triumph einen sportlichen Traum. Im Finale setzte er sich zunächst gegen Pogacar und dann hauchdünn gegen die heranjagenden Sprinter durch. Der Cottbusser Max Kanter verblüffte dabei mit einem starken 4. Platz hier in Paris.
23: Die Finals in Hannover sind beendet. 4 Tage Spitzensport und fast 500.000 begeisterte Fans. Das Multisport-Event war ein voller Erfolg. Zum Abschluss wurden noch eine Reihe deutscher Meistertitel vergeben. Anne Hild berichtet.
25: Olympiasiegerin Marie Reichert war die letzte in der Innenstadt in Hannover, die sich einen der Titel schnappte. Zusammen mit ihrem Dortmunder Team im 3x3 Basketball. Zuvor waren die Wettkämpfe bei den Leichtathleten in Wattenscheid zu Ende gegangen. Mit Favoritensiegen von zum Beispiel Sprinter Owen Ansah oder Hindernisläuferin Gesa Krause. Auch bei den Schwimmern standen mit Sven Schwarz und Isabel Gose in den Lagenmeisterschaften über die Mittelstrecke die erwarteten Athleten oben auf dem Treppchen. Eine durchwachsene WM-Generalprobe erlebte Olympiasiegerin Daya Varfolomeev in der rhythmischen Sportgymnastik. In den Gerätefinals zeigte sie ungewohnte Fehler, holte aber trotzdem 2 von 4 möglichen Titeln. Insgesamt 143 deutsche Meistertitel wurden bei den Finals vergeben. Die meisten Medaillen holten Sportlerinnen und Sportler aus Baden-Württemberg. Die Veranstalter in Hannover zogen eine positive Bilanz. Mit fast 500.000 Zuschauer über die 4 Tage war der Andrang so groß, dass manche Wettkampfstätten zeitweise Einlassstopps verhängt hatten.
23: Die Grand Prix von Bahrain und Saudi-Arabien waren im April wegen des Krieges im Nahen Osten abgesagt worden. Nun hat die Formel 1 einen Ersatz gefunden, zumindest für das Bahrain-Rennen. Das wird am 4. Oktober auf der legendären Strecke von Sepang in Malaysia nachgeholt. Gestern stand aber erstmal der Große Preis von Ungarn auf der Agenda. Gewonnen hat der Weltmeister, berichtet Lena Bergmann.
1: Lando Norris hat den Fluch besiegt. Der McLaren-Pilot ist der erste Polesetter in Budapest seit 6 Jahren, der auch das Rennen gewinnt. Der aktuelle Weltmeister fuhr zum ersten Saisonsieg für McLaren, der beinahe ein Doppelsieg gewesen wäre. Doch Teamkollege Oscar Piastri musste das Rennen wegen technischer Probleme vorzeitig beenden. Max Verstappen im Red Bull wurde dank einer cleveren Strategie Zweiter. Dahinter kämpfte sich Mercedes-Pilot Kimi Antonelli auf Platz 3 vor den beiden Ferrari, die überraschend das Podium verpassten. Eine Premiere feiert Nico Hülkenberg. Der Deutsche sammelte als 9. seine ersten Punkte für Audi. Nach einer 4-wöchigen Sommerpause kehrt die Formel 1 am vorletzten Augustwochenende zurück mit dem Grand Prix in Sandford.
23: Tamara Kopacz hat das Tennisturnier am Hamburger Roten Baum gewonnen und damit ihren 2. Titel auf der WTA-Tour gefeiert. Im Finale des Sandplatzturniers in ihrer Heimatstadt besiegte Kopacz die Ungarin Anna Bonda mit 2x6:3. Dank des Erfolges klettert sie auf Platz 45 der Weltrangliste und ist damit nun die deutsche Nummer 1 vor Tatjana Maria und Eva Lüß.
2: Stefanie Laufau war das mit dem Sport. Es ist eine besondere Aufgabe, als Reporter, als Korrespondent über einen Krieg zu berichten, während eben genau dieser Krieg den eigenen Alltag bestimmt. Das wissen viele Korrespondenten hier bei uns in der ARD und das weiß auch Korrespondent Wassily Gollot. In einer neuen Folge des NDR-Podcasts Streitkräfte und Strategien spricht er über 4 Jahre Berichterstattung und wie sich die Rückkehr nach Deutschland für ihn anfühlt. Und wir beleuchten in dieser ARD-Infonacht natürlich weiterhin die Geschehnisse rund um den Anschlag auf den Berliner CSD und das ist jetzt auch Thema in unseren nächsten Nachrichten.
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0: Um 2.31 Uhr mit Olaf Knapp. Der mutmaßliche Attentäter vom Berliner Christopher Street Day ist tot. Innenbehörde und Polizei haben bestätigt, dass der Tatverdächtige bei einem Polizeieinsatz getötet wurde. Aus der NDR-Nachrichtenredaktion Janine Artist.
3: Die Polizei teilte mit, der Mann sei in einer Kleingartenanlage in Spandau mit einer Stichwaffe auf Einsatzkräfte zugelaufen und daraufhin erschossen worden. Nach dem Verdächtigen war seit dem Anschlag mit großem Aufwand gefahndet worden. Die Behörden gehen von einem islamistischen Motiv aus. Die Bundesanwaltschaft hat die Ermittlungen übernommen. Am Rande der CSD-Parade war ein Mann mit einem Transporter in eine Menschenmenge gefahren. Eine Frau wurde getötet, 29 Menschen wurden verletzt. Von ihnen schwebt keiner mehr in Lebensgefahr.
0: Bundesverkehrsminister Schnieder hat Kanzler Merz um seine Entlassung gebeten. In einer Erklärung schrieb der CDU-Politiker, er ziehe damit die Konsequenzen aus den Entwicklungen der vergangenen Tage. Er wolle den unwürdigen Zustand beenden, der eine sachliche Arbeit unmöglich mache. Merz hatte Schnieder am Donnerstag mitgeteilt, dass er ihn absetzen will. Der gewünschte Nachfolger sagte dem Kanzler aber ab. Inzwischen hat Regierungssprecher Cornelius mitgeteilt, dass Merz den parlamentarischen Geschäftsführer der Unionsfraktion im Bundestag, Bilger, zum neuen Verkehrsminister machen will. In Spanien sind die Großfeuer im Süden und Westen von Madrid und den angrenzenden Provinzen weiter nicht unter Kontrolle. Nach Angaben des spanischen Innenministers Grande Marlaska geht die Brandbekämpfung nur langsam voran. Aus Madrid Hans-Günther Kellner.
4: Bei den 3 eng zusammenliegenden Bränden mit insgesamt 77.000 Hektar Fläche handelt es sich um das schlimmste und aggressivste Feuer in der jüngeren Geschichte Spaniens, so der Minister wörtlich. Insgesamt haben die Behörden in ganz Spanien derzeit mehr als 100.000 Menschen wegen der Feuer in Sicherheit gebracht. Dem Umweltministerium zufolge setzt die Regierung gegenwärtig mehr als 20 Löschflugzeuge und Hubschrauber zur Brandbekämpfung ein. Sie werden dabei von weiteren Flugzeugen und schwerem Gerät aus Portugal, Italien, Griechenland und der Türkei unterstützt.
5: Die USA verstärken im Iran-Krieg die Drohkulisse. Der amerikanische Botschafter bei den Vereinten Nationen, Walz, hat mitgeteilt, dass weiteres Militär in den Nahen Osten verlegt werden soll. Er sagte dem Sender CBS, man wolle zusätzliche Kapazitäten schaffen. Genauere Angaben machte er nicht. Laut US-Medien geht es unter anderem um weitere Kampf- und Tankflugzeuge. Das Wetter in Deutschland. Nachts ist es bewölkt. In der Nordhälfte gibt es zeitweise Schauer, die vereinzelt auch gewitterig ausfallen. Im Süden nur einzelne Schauer oder Gewitter bei minimal 20 bis 12 Grad. Am Tage in der Osthälfte Schauer und Gewitter, im Verlauf nachlassend. Sonst sonnig oder leicht bewölkt mit einzelnen Schauern von Nord nach Süd 18 bis 30 Grad. Am Dienstag dann locker bewölkt bis sonnig bei 21 bis 34 Grad. Das waren die Nachrichten.
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2: Und da gibt es keine größeren Staus oder Verkehrsbehinderungen. Gute Fahrt.
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2: Mit Milad Kupay, willkommen zurück. Seit mehr als 4 Jahren berichtet der ARD-Korrespondent und Studioleiter in Kiew, Wassily Golot, über den russischen Angriffskrieg gegen die Ukraine. Nun war er zu Gast bei einer Veranstaltung des NDR in Hannover. Dort hat er mit dem Host des Weltspiegel-Podcasts Philipp Abresch und Astrid Koral von Streitkräfte und Strategien über das Leben und Arbeiten in einem Kriegsgebiet gesprochen. Sie haben ihn zunächst gefragt, wie es für ihn ist, aus der Ukraine wieder nach Deutschland zu kommen.
6: Es ist absolut wie aus einer Welt in die andere zu fahren. Wenige Stunden oder einige Stunden, nachdem ich nicht mehr in der Ukraine war, gab es einen Raketenangriff, bei dem auch eine Bekannte von mir getötet wurde, mein Jahrgang 1993. Ich habe diese Nachricht schon mitbekommen, als ich im sicheren EU-Ausland war. Und das ist aber natürlich ein Schock. Und dir wird jedes Mal bewusst, was für einem Risiko du dich auch aussetzt, was für einem Risiko meine Kolleginnen und Kollegen ausgesetzt sind, die dort leben, die Ukrainerinnen und Ukrainer sind. Und gleichzeitig bin ich aber auch jedes Mal glücklich zu sehen, dass Menschen hier in Deutschland in Sicherheit, in Frieden leben können. Und es ist wahnsinnig wichtig, das hier zu erhalten. Und gleichzeitig habe ich keine größere Hoffnung und keinen größeren Wunsch, als den Menschen in der Ukraine wieder ein Leben möglich zu machen. Das können sie nicht alleine. Dafür brauchen sie die Unterstützung, indem sie einfach ihre Zukunft und ihr Leben planen können, ohne die Sorge zu haben, dass eine Rakete sie tötet, eine russische Drohne sie tötet oder eine russische Gleitbahn. Sie tötet.
7: Über das Leben und den Alltag auch in der Ukraine im Krieg reden wir gleich noch. Erstmal die Frage, Wassily, wir wissen ja, dass man in Kiew jetzt nicht einfach ins Flugzeug steigen kann und dann nach Deutschland fliegen kann. Wie kommt man hier eigentlich nach Bad Pyrmont oder auch nach Hannover?
6: Ist eine sehr gute Frage, weil sehr viele glauben, dass das möglich ist. Viele fragen, wie lange fliegst du aus Kiew nach Deutschland? Das wären sonst so circa 2 Stunden gewesen. Aber aufgrund des Angriffskriegs fliegen vor allem Raketen, Drohnen, Gleitbomben, wie genannt. Kampfjets, genau, meistens auch sehr flach. Es gibt auch Helikopter, die teilweise Brände, also Hubschrauber, die Brände löschen. Das habe ich jetzt auch häufiger mal in Kiew gesehen, wenn es Angriffe gegeben hat. Die Reise ist tatsächlich eine Zugreise mit dem Nachtzug. Ich setze mich dann in Kiew um 20.30 Uhr in den Zug und der fährt dann nach Polen, nach Przemyśl. Da bin ich am nächsten Morgen, muss durch die Grenzkontrolle. Dann geht es mit dem Auto nach Krakau und von Krakau fliege ich dann meistens nach Frankfurt oder nach Düsseldorf. Und das ist von Tür zu Tür, sind es circa 24 Stunden. Also das ist schon eine Strecke und dir wird einfach bewusst, dass dieses Land, die Ukraine, sich nicht in einer Normalität, in einem normalen Leben befindet, sondern dass es weiterhin eine Ausnahmesituation ist und das eben schon seit 2022.
10: Und trotzdem ist die Bahn pünktlich.
6: Die Bahn ist größtenteils pünktlich, aber durch die veränderten Angriffe ist es jetzt so, dass du häufiger die Situation hast, dass Züge angehalten werden, wenn zum Beispiel Drohnen fliegen oder Raketen fliegen und dann Leute den Zug verlassen müssen und dadurch hast du mehr Verspätung. Und bei der letzten Zugreise sagte uns die Zugführerin auch, möglicherweise müssen wir sogar bei Luftalarm anhalten und den Zug verlassen. Also du siehst schon, dass die veränderte Kriegssituation auch zu einer Veränderung im Transport führt.
10: Wassily, seit mittlerweile mehr als 4 Jahren
9: seit im Grunde 2014 wehrt sich die Ukraine gegen den russischen Angriff. Ihr müsst über Kämpfe berichten an der Front, aber auch über die Raketenangriffe. Du hast sie gerade schon erwähnt, die Drohneneinschläge auf ukrainische Städte, in ukrainischen Städten. Und zuletzt wurde ja auch das ARD-Studio getroffen. Fotos gesehen von Fensterrahmen, die herausgerissen wurden, von viel Schutt auf den Schreibtischen. Unter diesen doch sehr schwierigen Bedingungen, erklär uns doch einmal, wie ihr da überhaupt arbeiten könnt als Korrespondentinnen und Korrespondenten im Team im ARD-Studio.
6: Das, was du beschreibst, ist zentral, weil es keinen sicheren Ort in der Ukraine gibt. Das berichten wir schon sehr lange so. Und wir haben es jetzt aber zu spüren bekommen, als unser Studio bei einem Angriff oder infolge russischer Angriffe, es war eine Druckwelle, die für diese Zerstörung gesorgt hat, einfach dazu geführt hat, dass all das, was du beschrieben hast, passiert ist. Ne? Fensterrahmen raus, die Decke teilweise rausgefallen, nicht tragende Wände, die umgekippt sind. Und wenn du deinen Arbeitsplatz so siehst, dann macht das natürlich was mit dir. Dann hast du natürlich direkt ein Kopfkino und stellst dir vor, okay, was wäre, wenn jemand drin gewesen wäre.
9: Das war nachts der Angriff.
6: Das war nachts, genau. Und natürlich ist das auch etwas, was du dann als Gedanken sofort wieder abstellst, weil das willst du dir nicht vorstellen. Wir sind gerade auch dabei, das alles wieder aufbauen zu lassen, aufzubauen, um normal wieder von dort arbeiten und berichten zu können. Ich hatte selbst vor einigen Wochen die Situation bei kombinierten großen Angriffen, wenn die sich anbahnen, wenn darüber informiert wird, gehe ich meistens ins Hotel, weil ich habe zu Hause keinen Keller. Wenn ich bei Angriffsnächten zu Hause bin, lege ich mich meistens in meinen Flur, weil ich da mehrere Wände habe, falls eine Druckwelle kommt und dadurch geschützter bin. Und in dieser einen Angriffsnacht bin ich eben ins Hotel und dachte, okay, hier bin ich jetzt sicher, habe ein Zimmer relativ weit oben bekommen und irgendwann schlug es dann ein. Ich bin runtergelaufen in den Keller, dachte so, okay, hier bleibe ich jetzt. Ich dachte, der Einschlag war irgendwo in der Nähe, bis es dann hieß, Feueralarm, verlassen Sie das Gebäude. Du gehst dann raus aus dem Gebäude oder ich bin rausgegangen, gucke hoch und sehe, das war im Prinzip die andere Flurseite von mir, die brennt. Und den Rest der Nacht habe ich dann in der Metro verbracht, im Pyjama dann dahin gelaufen. Und das zeigt dir halt auch, so du bist auch an Orten, wo du dich vermeintlich sicher fühlst, nicht sicher. Aber das, was wir dann machen, ist eben, wir fokussieren uns auf das, was unser Auftrag ist. Wir überprüfen die Fakten, wir gucken, mit was wurde Kiew angegriffen, was ist die Informationslage, die wir haben, was können wir überprüfen, können wir an Orte fahren, wo Menschen verletzt, möglicherweise getötet wurden und dann berichten wir so sachlich, so sauber, wie das möglich ist.
9: Woher bekommst du diese Informationen?
6: Die Ukraine ist sehr, sehr digital und nahezu alle Behörden informieren, unter anderem über Telegram-Kanäle. Das ist eine Möglichkeit. Dann ist es natürlich so, dass wir alle vernetzt sind. Wir kennen in unterschiedlichen Stadtvierteln Menschen. Teilweise kriegt man es halt, wie ich das gerade beschrieben habe, selber mit. Und dann schreibe ich in unsere Gruppe, liebe Kollegen, Kolleginnen, unser Hotel wurde getroffen, in dem wir regelmäßig sind. Und dann fährst du raus und sprichst auch vor Ort dann mit den Behörden. Fragst, wie viele Menschen sind da noch, wie sehen die weiteren Arbeitsschritte aus. Du wirst natürlich auch informiert, auch das digital, wenn ein weiterer Luftalarm ist. Du hast eine App auf dem Handy, die dann ein unangenehmes Sirenengeräusch verbreitet, wie man das auch in verschiedenen Stadtvierteln hört. Und dann überprüfst du relativ schnell auch das, die Luftwaffe, die ukrainische, informiert über Telegram und schreibt dann zum Beispiel Raketen im Anflug auf Kiew und dann guckst du, wo ist der nächste Ort, wo du dich und dein Team in Sicherheit bringen kannst.
7: Kann man denn sagen, dass die russischen Angriffe in den vergangenen Wochen, Monaten, zumindest finde ich es hier zum Teil der Eindruck, doch massiver geworden sind, gerade auch auf Kiew?
6: Das ist schwierig zu beantworten. Einerseits ja, also was die Masse angeht. Wir haben jetzt vor kurzem den heftigsten oder einen der heftigsten ballistischen Angriffe auf die Hauptstadt erlebt. Und das war eine Nacht, wo es keine richtige Vorwarnung gab. Ich wurde vom Alarm wach, bin in den Flur und dann hörst du wirklich eine Explosion nach der anderen. Dann atmest du kurz durch, dann schreiben die diese Kanäle, gleich kommt die nächste Welle. Dann reißt du dich innerlich zusammen oder mir geht das zumindest so. Ich spanne dann den ganzen Körper an und dann knallt es wieder und dann atmest du wieder durch, weil du nicht getroffen wurdest, hoffst, dass möglichst niemand verletzt wurde, dass vor allem auch niemand getötet wird, was aber leider oft eben anders ist. Und was sich natürlich verändert hat, wir haben auch im Oktober 2022 Angriffswellen auf Kiew erlebt. Damals gab es wesentlich weniger Flugabwehr. Damals hatte Russland aber auch zum Teil nicht so viele Raketen, nicht so viele Drohnen. Und es ist jetzt eigentlich das eingetroffen, was Militärexperten Militärexpertinnen und Militärexperten vorhergesagt haben. Ein brutaler Abnutzungskrieg. Russland skaliert die Produktion nach oben, produziert viel mehr Drohnen, produziert viel mehr Raketen. Die Ukraine braucht viel mehr Flugabwehrsysteme. Die Flugabwehrsysteme alleine lösen aber das Problem nicht, wenn Russland immer mehr von allem produzieren kann, wenn Russland zeitgleich aus verschiedenen Richtungen angreift. Und deswegen gab es ja auch immer die Forderungen aus der Ukraine, liefert uns doch Taurus-Marschflugkörper, liefert uns moderne Waffensysteme, mit denen wir Ziele in Russland treffen können, wo Russland diese Waffen, mit denen es dann Zivilisten in der Ukraine tötet, wie man diese Orte dann eben treffen kann, damit weniger Waffen produziert werden. Wir sehen jetzt umgekehrt auch, die Ukraine produziert recht erfolgreich Drohnen, mit denen es die russische Kriegswirtschaft versucht einzuschränken. Das gelingt auch durchaus erfolgreich. Aber es ist natürlich, wir sehen von russischer Seite eine konstante Eskalation in diesem Krieg und wir sehen weiterhin keine Bereitschaft des russischen Machthabers, der russischen Elite, diesen Angriffskrieg zu beenden.
9: Ich durfte selbst im März in die Ukraine reisen und auch dank deiner Unterstützung haben wir ein Hotel gefunden, in dem wir sicher übernachten konnten. Das war das besagte Hotel, was dann später angegriffen wurde. Ich erinnere mich, dass ich davor stand, gedacht habe, was für ein wunderschönes Gebäude, ein schönes, altes, vielleicht 150 Jahre alt. Und der erste Gedanke war, okay, wenn das hier so lange steht, so unberührt und heile, dann ist das vielleicht ein sicherer Ort. Und dann wurde es getroffen, du warst da. Ich habe den Eindruck, also nach der Nachricht, das ARD-Studio wurde getroffen, das Hotel, in dem ihr gelegentlich unterkommt. Rückt der Krieg ein bisschen näher für dich? Wie fühlt sich das an? Also auch ganz konkret für dich und unser Team in der Ukraine.
6: Ihr erinnert euch vielleicht ja auch an den Raketenangriff 2024, als das Kinderkrankenhaus Ochmadit von einer russischen Rakete getroffen wurde. Direkt daneben wohnt eine unserer Kolleginnen. Und als dieser Angriff passierte, sind bei ihr alle Fenster rausgeflogen. Sie selber wurde durch ihre Wohnung geschleudert. Ihr ist zum Glück nichts, keine schwerwiegende Verletzung passiert, aber natürlich ein massiver Schock. Und wenn du dann einen Anruf bekommst und die Information, dass deiner Kollegin das passiert ist, dann ist das schon sehr nah. Das heißt, für uns sind das jetzt weitere Ereignisse, die zeigen, wie nah dieser Krieg uns ist, wie gefährlich das auch für uns als Team in der Ukraine ist. Umgekehrt, als die sogenannte Klitschko-Brücke, die Panoramabrücke im Zentrum von Kiew im Herbst 22 getroffen wurde, das ist auch nicht weit von unserem Studio, nur hatten wir damals dieses Studio nicht. Also ich habe nicht das Gefühl, dass die Angriffe jetzt, also dass es ganz neu ist, dass Russland das Zentrum der ukrainischen Hauptstadt angreift, aber man kann schon davon sprechen, dass es eben mehr Waffen sind, die eingesetzt werden, dass es noch rücksichtsloser ist, wobei auch das eine zynische Formulierung vielleicht ist, wenn man an all die Familien denkt, die friedlich in ihrem Schlaf getötet wurden durch russische Angriffe, vor allem ja auch in Frontnähe, in Städten wie Kharkiv, wo es ja massive Angriffe immer wieder gibt, einfach weil Russland so nah dran ist.
7: Du hast schon die Frontstädte jetzt angesprochen. Ab und zu fahrt ihr ja auch in die Nähe zumindest der Front. Wie bereitet ihr euch da konkret vor?
6: Es ist natürlich noch gefährlicher. Du hast weniger Reaktionszeit, weniger Vorbereitungszeit. Wir sehen auch im Frontbereich natürlich eine Entwicklung, dass noch mehr Drohnen eingesetzt werden. Wir sehen auch, dass Journalistinnen und Journalisten gezielt von russischen Soldaten mit verschiedenen Drohnenarten angegriffen werden. Und wir bereiten diese Reisen sehr akribisch vor. Also einerseits übernachten wir nicht mehr in diesen frontnahen Städten, sondern weiter weg. Das bedeutet für uns, dass wir für Drehs wesentlich mehr Reisezeit einplanen müssen, dass wir sehr früh losfahren, dass wir versuchen, sehr zeiteffektiv zu drehen, um dann die Stadt auch möglichst schnell wieder zu verlassen. Wir haben Sicherheitsberater, die uns bei der Planung helfen, die auch vor Ort mit dabei sind. Aber natürlich kann auch kein Sicherheitsberater der Welt eine Rakete abwehren oder eine Drohne abwehren. Aber wir versuchen alles, was in unserer Macht steht, zu tun, um unser Team, unsere Teams so gut es geht zu schützen. Wir überprüfen dann auch, ist es sinnvoll, mit gepanzerten Fahrzeugen diese oder jene Reise zu machen. Warum ist das immer eine Abwägungssache? Einerseits bist du sicherer, wenn irgendwo in der Nähe was einschlägt und du bist in diesem Fahrzeug geschützter. Auf der anderen Seite sind das sehr schwere Fahrzeuge. Das heißt, du bist weniger agil, wenn dann irgendwie eine eine Drohne auf dich zusteuert, du kannst den Wagen nicht so schnell wenden. Also das sind alles Dinge, die wir im Team besprechen, die wir genau abwägen. Und die Realität ist auch, wir machen insgesamt weniger solcher gefährlichen Reisen. Und das ist natürlich etwas, was Russland auch erreichen will durch die gezielten Angriffe, auch auf NGOs, auch auf Journalistinnen und Journalisten, auch auf die UN. Das sehen wir ja auch, dass das passiert, dass man Angst macht, dass man versucht, dafür zu sorgen, dass nicht über diesen Krieg berichtet wird. Wir sehen auch ganz heftig, dass Helferinnen und Helfer, die ausrücken, nachdem ein Wohnhaus zum Beispiel getroffen wurde, dass die gezielt nochmal angegriffen werden durch diese Double Taps, also ein gezielter Zweitschlag an den gleichen Ort nach einer Zeit, um auch da die Helferinnen und Helfer zu demoralisieren.
9: Also unglaublich schwer, sich als Journalist da ein Bild zu machen an der Front, weil es so gefährlich ist. Vassili, wie würdest du denn die Lage im Moment, das Frontgeschehen beschreiben? Was passiert da im Moment? Ist das so ein Schützengrabenkrieg oder?
6: Es ist ein Krieg, der sehr schwer vorstellbar ist, der teilweise sehr apokalyptisch ist. Es fliegen im Frontbereich sehr, sehr viele Drohnen durch die Gegend. Einige haben das ja auch schon gesehen, diese Fischernetze, die dann über den Straßen hängen, wo sich teilweise auch Vögel oder andere Tiere drin verfangen. Also das ist auch, also dieser Krieg schadet auch massiv der Umwelt. Das muss man sich auch immer wieder vor Augen führen. Es ist kein klassischer Schützengrabenkrieg in dem Sinne, wie man das aus Kriegen in der Geschichte kennt. Es ist aber so, dass Soldaten in diesen Schützengräben unter der Erde ausharren, von dort teilweise Drohnen steuern. Wir wissen auch von Soldaten, die über sehr, sehr viele Tage nicht aus diesen Schützengräben raus konnten, weil sobald du irgendwie deinen Kopf nach oben steckst, erkennen russische Drohnen Bewegung und können dich anvisieren. Also das ist wirklich sehr schwer vorstellbar, auch für uns, die wir das nicht in der Form erleben, wenn Soldatinnen und Soldaten dir das berichten, wenn du teilweise Bilder siehst. Es ist sehr schwer vorstellbar, das Leben in den frontnahen Städten wie Slawiansk oder Kramatorsk, wo ständig Drohnen einschlagen, wo ständig Raketen einschlagen, wo Gleitbomben abgeworfen werden, wo immer noch Zivilistinnen und Zivilisten leben, was schwer vorstellbar ist.
9: Dort immer noch.
6: Die leben dort, aber ich weiß nicht, ob Leben der richtige Begriff ist. Sie existieren dort. Aus verschiedenen Gründen, weil sie zum Beispiel Angehörige haben, die pflegebedürftig sind, weil sie vielleicht Angehörige haben, die sagen, ich habe mein ganzes Leben lang hier gelebt, ich will hier nicht weg, weil sie das selber vielleicht so sehen. Die Behörden versuchen schon, vor allem Familien mit Kindern in Sicherheit zu bringen, zu evakuieren, weil das einfach nicht möglich ist, unter diesen Bedingungen ein normales Leben zu führen. Und der größte Wunsch dieser Menschen, wenn du mit ihnen sprichst, ist, dass dieser brutale Krieg ein Ende hat, dass sie einfach normal leben können in ihren Städten, in ihren Dörfern und keine Angst davor haben müssen, dass fremde Truppen da einmarschieren oder dass irgendetwas dort einschlägt.
7: Und während der Krieg läuft, erlebt die Ukraine derzeit eine innenpolitische Krise. Verteidigungsminister Fedorow wurde entlassen von Präsident Zelensky, weil es da einen Disput gab mit Armeechef Syrsky. Armeechef Syrsky wurde mittlerweile auch ausgetauscht. Trotzdem gibt es ja nach wie vor auch Proteste in der Ukraine, weil gerade Fedorow ja ein sehr beliebter Verteidigungsminister und Politiker ist. Was würdest du sagen, wie fest sitzt Präsident Zelensky im Moment auch vor dem Hintergrund dieses personellen Umbaus und auch vor dem Hintergrund dieser Proteste in Kiew im Sattel?
6: Solange Russland diesen brutalen Angriffskrieg gegen die Ukraine führt, wird der ukrainische Präsident nicht angetastet. Der ukrainische Präsident ist der Garant der Verfassung. Das ist den Menschen in der Ukraine bewusst. Und deswegen greifen sie nicht direkt den Präsidenten an mit ihrer Kritik, sondern sie greifen sehr gezielt die Entscheidungen des Präsidenten an. Und das ist etwas, was ich extrem bemerkenswert finde. Ich war auch selber, um mir ein Bild zu machen, bei diesen Protesten schon am ersten Morgen, weil das hat quasi über Nacht angefangen, dass diese Entscheidung durchsickerte, dass klar war, okay, Fedorow muss zurücktreten. Dann sah ich auf Social Media, dass aufgerufen wurde, am nächsten Morgen um 9 Uhr sich zu versammeln auf dem Ivan-Franko-Platz. Das ist in Sichtweite des Präsidialamts, auch in Hörweite. Also wenn laut genug gerufen wird, dann sollte Zelensky das hören. Und das war eine extrem besondere Atmosphäre. Du kommst dahin und man muss wissen, jeden Morgen um 9 Uhr gibt es eine Schweigeminute für die getöteten Soldatinnen und Soldaten in der Ukraine. Da bleibt das Leben für einen kurzen Moment stehen, da bleiben Autos stehen, da steigen Menschen aus den Autos, einige knien hin. Und du hast diesen Platz gesehen, da waren hunderte von Menschen und die haben alle gemeinsam innegehalten. Und dann haben sie sehr friedlich protestiert. Sie haben sehr klar zum Ausdruck gebracht, dass sie die Entscheidung des ukrainischen Präsidenten, der ja ansonsten recht gut kommunizieren kann, der ansonsten recht gut seine Botschaften rüberbringen kann, aber dass sie diese Entscheidung nicht verstehen, dass ein junger Minister, der recht erfolgreich war aus ihrer Sicht in dem, was er macht, der klar erklärt hat, was er macht, der mit einem Managementansatz dieses Verteidigungsministerium geleitet hat, der für Transparenz sorgen wollte und auch gesorgt hat, was das Beschaffungswesen angeht, dass dieser junge Minister plötzlich sein Amt verliert nach einem halben Jahr, das leuchtete vielen nicht ein und dagegen haben sie protestiert. Und dann entwickelten sich die Proteste eben weiter, dass die Menschen gesagt haben, es geht nicht um Personen, es geht nicht um die Person Fedorov, sondern es geht hier um die Systemfrage. Und Fedorov steht eben als Gesicht, als Name für eine Ukraine, die transparenter sein möchte, für eine Ukraine, in der der Mensch im Fokus steht. Und Oleksandr Sirski, bei dem man ja auch dazu sagen muss als Armeechef, er steht unter anderem für die Verteidigung von Kiew. Er steht unter anderem auch dafür, dass die Region Kharkiv befreit werden konnte von den russischen Besatzern. Also das ist jemand, der durchaus militärische Erfolge vorzuweisen hat. Aber er steht in seiner Person aus Sicht vieler Menschen in der Ukraine für das alte postsowjetische Militär, für das Militär, das auf Befehle ausgerichtet ist, wo es nicht um den einzelnen Menschen geht. Und das ist etwas, was bei Präsident Zelensky sehr offensichtlich angekommen ist und er hat einen Wechsel durchgeführt und hat ihn ersetzt durch Mykhailo Drapaty. Das ist ein 43-jähriger General, der genau dafür steht. Ich habe auch mit verschiedenen Leuten, die ich kenne, im Militärbereich gesprochen und die sagen, das ist jemand, dem wir vertrauen, das ist jemand, der die ukrainische Armee in die Zukunft führen kann.
9: Wird sich dadurch die Kriegsführung verändern oder wie ist deine Einschätzung?
6: Es ist schwer, jetzt eine Revolution zu erwarten. Was sich auf jeden Fall verändern wird, ist, glaube ich, die Atmosphäre innerhalb des Militärs, weil es schon mit der Benennung von Sirski Kritik in seine Richtung gab, dass Leute gesagt haben, dem ist das einzelne Menschenleben egal, der opfert Soldaten, um irgendwelche taktischen Ziele zu erreichen. Ich bin jetzt persönlich auch nicht Militärexperte genug, um einschätzen zu können, welcher General jetzt besser ist als der andere. Was man aber auf jeden Fall sagen kann, ist, dass der Ansatz, der Führungsansatz, der Kommunikationsansatz auch innerhalb des Militärs, der wird sich sehr wahrscheinlich ändern, weil Drapaty eben für einen anderen Stil steht. Die Frage ist, wie schnell geht das? In welcher Form wird das spürbar sein? Aber nach meinen Eindrücken ist es zumindest für die Moral der Soldatinnen und Soldaten eine gute Entscheidung, weil auch die Reaktionen, die ich dann wahrgenommen habe, waren vor allem positive Reaktionen.
9: Vassili, ich kann jeden verstehen, der vielleicht gerade mal nicht an den Krieg denken will und der vielleicht auch so etwas wie so ein Nachrichten-Overkill empfindet und dem es einfach ein bisschen zu viel ist mit dem Leid der Menschen. Ist ja nicht die einzige Krise in der Ukraine, die es gerade gibt auf der Welt. Geht's dir auch manchmal so und wie gehst du damit um?
6: Ich kann das absolut nachvollziehen. Ich kann es absolut nachvollziehen, dass sich die Weltlage schwer anfühlt. Ich kann nachvollziehen, wenn Menschen die Tagesschau sehen und der Beitrag fängt wieder an mit irgendwelchen Explosionen und dass man das Gefühl hat, ich will das nicht sehen, ich will umschalten. Ich kann auch verstehen, wenn jemand mal umschaltet und gleichzeitig bringt es aber nichts umzuschalten, weil das ja trotzdem passiert. Und ich bin zumindest ein Mensch, der sich lieber damit auseinandersetzt, der sich auch mal ablenkt, indem er Sport macht, der sich auch mal ablenkt, indem er Freunde trifft und mit Freunden über, weiß ich nicht, Fußball spricht oder andere Themen.
9: Vielleicht.
6: Genau, ne? Also es ist total wichtig, sich abzulenken. Es ist total wichtig, auf Konzerte zu gehen, wie das die Menschen in der Ukraine ja auch tun. Es ist wichtig, mal das Handy abzuschalten. Aber ich finde, es ist auch unsere Verantwortung, diese Menschen dort nicht zu vergessen, auch unsere Politikerinnen und Politiker daran zu erinnern, dass sie diese Menschen nicht vergessen, weil dieser Krieg eben da ist und weil dieser Krieg näher an uns dran ist, als wir das vielleicht manchmal wahrhaben wollen und weil es uns auch besser gehen würde, wenn dieser Krieg hoffentlich so schnell wie möglich so vorbeigeht, dass er nicht wieder anfängt. Das heißt, auf jeden Fall mal Pause machen von Nachrichten, aber nicht die Nachrichten vergessen und nicht ausblenden.
2: der Leiter des ARD-Studios in Kiew, Wassili Golot, im Gespräch mit Philipp Abresch und Astrid Korall. 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
2: In den Kommentaren vieler Medien geht es heute natürlich um den Anschlag auf den Christopher Street Day in Berlin. Und die meisten sind sich einig, was das Ziel der mutmaßlich islamistischen Tat war. Die Rheinpfalz aus Ludwigshafen fasst es so zusammen.
11: Wer glaubt, der Anschlag betreffe allein die queere Community, unterliegt einem gefährlichen Irrtum. Dieser Angriff galt den Grundwerten unseres Zusammenlebens in Deutschland, dem Versprechen, dass jeder Mensch in Freiheit und ohne Angst so leben kann, wie er ist.
2: Unterschiedliche Ansichten gibt es allerdings darüber, welche Lehren die Politik jetzt aus dem Anschlag ziehen sollte. Die Nürnberger Nachrichten etwa fordern eine breite Front an Maßnahmen.
11: Gründlichere Überwachung bereits auffällig gewordener Menschen mit radikaler Gesinnung, härtere Strafen, rasche Abschiebungen, soweit es sich um nicht-deutsche Staatsbürger handelt, Programme zur Deradikalisierung, mehr Bildungsangebote und damit Aufstiegschancen für Jugendliche aus schwierigen Milieus. Laufende Verbesserung der öffentlichen Sicherheit auch durch Kameraüberwachung.
2: Die Zeit hält dagegen.
11: Zur Wahrheit zählt allerdings auch das. Eine wogende Party in der ganzen Stadt wie der Christopher Street Day wird sich nie vollständig schützen lassen. Sie wäre sonst keine Parade, sondern eine Hochsicherheitszone. Wenn Mörder wie im Berliner Tiergarten ein Auto zur Waffe machen und mit einer Machete über Feiernde ausgelassen

0: 3 Uhr mit Olaf Knapp. Der mutmaßliche Attentäter vom Berliner Christopher Street Day ist bei einem SEK-Einsatz erschossen worden. Die Polizei hatte ihn gestern Abend in einer Kleingartenkolonie im Bezirk Spandau aufgespürt. Aus Berlin David Deutschen.
1: Der mutmaßliche Attentäter soll dann gegen 18 Uhr beim Zugriff mit einer Stichwaffe auf die Spezialeinsatzkräfte zugegangen sein und wurde daraufhin dann mit Schüssen gestoppt. So erklärt das ein Sprecher der Berliner Polizei. Trotz Reanimationsversuchen erlag der 21-Jährige dann vor Ort seinen Schussverletzungen. Eine Mordkommission hat jetzt die Ermittlungen zum Tod des mutmaßlichen Attentäters übernommen. Alle weiteren Ermittlungen im Fall des islamistischen Terroranschlags übernimmt die Bundesanwaltschaft.
0: Nach dem mutmaßlich islamistisch motivierten Terroranschlag am Rande des Christopher Street Days in Berlin hat die Stadt ein Zeichen gesetzt. Seit dem Sonnenuntergang wird das Brandenburger Tor in den Regenbogenfarben angeleuchtet. Die Farben gelten als Symbol der queeren Szene und stehen für Vielfalt und Toleranz. In einer Kirche in Berlin-Mitte hatten am Abend hunderte Menschen der Opfer des mutmaßlichen Anschlags gedacht. Kanzler Merz will sich am Mittag zu weiteren Personalwechseln in seiner Regierung äußern. Dazu gehört voraussichtlich der neue Verkehrsminister. Der parlamentarische Geschäftsführer der Unionsfraktion Steffen Bilger soll Nachfolger von Patrick Schnieder werden. Schnieder hatte gestern um seine Entlassung gebeten, um den so wörtlich unwürdigen Zustand zu beenden. Ursprünglich wollte Merz schon am Freitag einen neuen Verkehrsminister präsentieren, allerdings hatte der zunächst geplante Nachfolger kurzfristig abgesagt. Merz wird am Mittag voraussichtlich auch bekannt geben, wer den künftigen Gesundheitsminister Linnemann als CDU-Generalsekretär ablöst. Im Gespräch ist Schatzmeisterin Franziska Hoppermann. Im Südwesten Frankreichs wüten die Brände weiter unkontrolliert. Besonders betroffen ist Bordeaux. Über der gesamten Stadt liegt ein starker Brandgeruch. Aus Bordeaux, Kai Rienecker.
2: Noch sieht es in der historischen Altstadt von Bordeaux nach Normalität aus, aber die Stimmung ist angespannt. Viele Menschen sind besorgt und wissen nicht, was da in den nächsten Tagen noch auf sie zukommen wird. Bürgermeister Cazeneuve hat erklärt, dass eine Evakuierung der Stadt Bordeaux nicht geplant sei. Aber einige der Ausläufer des Feuers bei Bordeaux sind nur noch rund 15 Kilometer vom Stadtzentrum entfernt. Feuerwehrvertreter sprechen von einem Kampf von David gegen Goliath. Weit über 200.000 Menschen sind evakuiert worden. Sie werden in Notunterkünften untergebracht oder auch bei Privatleuten.
0: Das Wetter in Deutschland. Am Tage in der Osthälfte Schauer und Gewitter, im Verlauf nachlassend. Sonst sonnig oder leicht bewölkt mit einzelnen Schauern, von Nord nach Süd 18 bis 30 Grad. Dienstag dann locker bewölkt bis sonnig bei 21 bis maximal 34 Grad. Es ist 3:03 Uhr.
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4: Die A40 Duisburg Richtung Essen ist zwischen Mülheim, Winkhausen und Dreieck Essen-Ost wegen Bauarbeiten bis Donnerstag in beiden Richtungen gesperrt. Und die A63 Kaiserslautern Richtung Mainz ist zwischen Dreieck Kaiserslautern und Sembach wegen einer Baustelle bis 5 Uhr früh gesperrt. Gute Fahrt.
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4: Die kommt aus dem Studio von NDR Info in Hamburg mit Milat Kupay. Hallo. Nach dem Anschlag auf Besucher des Christopher Street Days in Berlin ist der Tatverdächtige tot nach einem Polizeieinsatz. Dieser Tatverdächtige war polizeibekannt, hatte sich auch schon mal an eine Deradikalisierungsstelle gewandt. Den Leiter dieser Einrichtung hören Sie hier gleich im Interview. Bei dem Anschlag war am Samstagabend eine Frau getötet worden, etliche Besucher, 29, wurden teils schwer verletzt. Inzwischen sind aber alle außer Lebensgefahr. Bei vielen Menschen sitzt der Schock tief, besonders bei den CSD-Teilnehmenden. Es gibt viel Trauer und Anteilnahme auch bei den Berlinern und Stadtbesuchern. Bei zahlreichen Gedenkveranstaltungen fanden viele Trost und haben sich Mut zugesprochen. Nico Hecht hat mit ihnen gesprochen.
5: Im Tiergartenpark gedenken und ermitteln nebeneinander. Rot-weiße Flatterbänder sperren den Tatort ab. Polizisten haben Arbeitszelte aufgebaut, suchen bis in den Abend nach Spuren. Direkt daneben haben Trauernde Rosen, Sonnen und andere Blumen abgelegt und kleine Pappschilder mit Botschaften wie Love is stronger, Liebe ist stärker oder verliert nicht die Hoffnung. Auch CSD-Teilnehmer vom Samstag sind noch einmal hergekommen, so wie Merit Schulz.
6: Wir waren bis um 8 Uhr etwa da. Also wir haben es auch nicht wirklich mitbekommen, bis wir einen Anruf von meinem Bruder erhalten haben, und ob es mir gut geht. Und dann haben wir erst davon gehört und waren sehr, sehr schockiert.
5: Die queere Community hat außerdem zu einer Solidaritäts- und Gedenk

0: Kundgebung am Brandenburger Tor geladen, zu der spontan Tausende gekommen waren. Am Abend strömten dann Hunderte in die evangelische St. Marienkirche am Alexanderplatz. Landesbischof Christian Stäblein sprach den Besuchern der Trauerandacht Mut zu. Viele darunter offensichtlich aus der queeren Community.
1: Queeres Leben und Lieben wohnt im Herzen dieser Stadt. Das lassen wir uns Bürgerinnen und Bürger, als Christinnen und Nichtchristen, gläubig oder säkular, nicht nehmen. Das Herz dieser Stadt ist Freiheit, ist Vielfalt, ist Achtung. Und zweitens.
0: Stäblein vermittelte zudem Grüße von islamischen und jüdischen Religionsvertretern, die den Anschlag verurteilten und den Trauernden Hoffnungen zusprachen. Gerade darüber war Andachtsbesucherin Lea Carola Scholleck besonders dankbar.
2: So wie die Pastorin den Brief vorgelesen hat von dem Rabbiner, Hoffnung ist, dass wir am nächsten Morgen wieder aufstehen. Das ist das, was mir gerade am tiefsten gegangen ist.
0: Auch der regierende Bürgermeister Kai Wegner, CDU, sagte später im rbb-Fernsehen, er hoffe, dass die Berliner sich nicht von solch extremistischen Gewalttätern einschüchtern lassen. Alle müssten jetzt Haltung zeigen.
3: Wir müssen zusammenstehen, wir dürfen uns nicht spalten lassen, nicht durch Hass und Hetze gegeneinander auftreiben lassen. Und hier spielen einige wenige mit genau diesem Lebensgefühl dieser Stadt. Und ja, das muss man auch klar benennen. Und es ist die islamistische Szene.
0: Nach der Andacht sind viele Besucher in einem Trauermarsch noch zum Brandenburger Tor gezogen. Dabei hat sich bei einigen in die Trauer auch Wut gemischt. Sie fordern von der Politik nicht nur den Extremismus zu bekämpfen, sondern ausdrücklich auch queere Menschen mehr zu schützen.
4: Nachgedenken nach dem CSD-Anschlag in Berlin. Nico Hecht war das mit Eindrücken. Inzwischen weiß man, dass der mutmaßliche Täter den Behörden bekannt war. Er sollte an Beratungsgesprächen zur Deradikalisierung teilnehmen und hatte Kontakt zum sogenannten Violence Prevention Network in Berlin. Ein Projekt, das im staatlichen Auftrag Ausstiegswillige aus der extremistischen Szene begleitet, unter anderem auch in Bayern und weiteren Bundesländern. In den ARD-Tagesthemen hat Julia Niharika-Senn den Mitbegründer des Projekts, Thomas Mücke, gefragt, wie die Mitarbeiter Abdul B. erlebt haben.
5: Sie haben versucht, ja, herauszufinden, ob es eine Arbeitsgrundlage mit ihm geben kann. Er war sehr freundlich gewesen, nicht aggressiv, aber doch in seinen Antworten sehr angepasst und sehr ausweichend, was seine ideologischen Einstellungen angeht. Und wir haben bis zu dem Termin, den zweiten Termin, noch nicht erkennen können, ob wir mit ihm eine Arbeitsgrundlage finden können. Wir hätten jetzt nächste Woche einen dritten Termin gehabt. Wenn es so geblieben wäre, hätten wir gesagt, er erfüllt nicht die Voraussetzungen, an einem Deradikalisierungsprogramm teilzunehmen. Dann hätten wir die Erfüllung der Weisungsauflage hätten wir dann zurückgegeben.
6: Was hatte das bedeutet?
5: Das hätte bedeutet, dass geschaut wird, ob ein anderer Träger, eine andere Organisation es durchführen kann oder beziehungsweise, dass es dann zum Richter zurückkommt, der dann erstmal dann schauen muss, wie geht er jetzt mit der Situation um. Aber eine Weisung ist ja eine Zwangsauflage und das Urteil war auch noch nicht rechtskräftig, das kam nochmal erschwerend hinzu, aber wir brauchen eine gewisse Bereitschaft und eine gewisse Offenheit, damit wir mit einer Person arbeiten können. Ansonsten wären solche Weisungen eventuell auch instrumentalisiert und benutzt.
6: Wie kann man vor allem junge Menschen mit klaren Feindbildern denn überhaupt überzeugen, solche Feindbilder abzulegen? Sie arbeiten ja mit vielen.
5: Ja, also wichtig wäre, dass die Feindbilder überhaupt benannt werden. Also dass wir wissen, diese Person hat ein ideologisches Denken, wo sie andere Menschen, Gruppen feindlich gegenüberstehen, sogar eventuell deren Existenzrechte ablehnen. Wir brauchen diese Erzählung, dass wir uns mit der Person auseinandersetzen können. Dann gibt es eine ganze Reihe von Möglichkeiten im Deradikalisierungsprogramm, wie wir Veränderungen herbeiführen können. Das ist aber ein längerer Prozess. Man kann sich jetzt nicht vorstellen, das läuft jetzt mal in einigen Sitzungen zu einem erfolgreichen Ergebnis, sondern da sitzen wir, wir haben mit unseren Fällen, wir haben sehr viele auch Hochrisikopersonen. Das sind schon Prozesse, die wir dann 1, 2, 3 Jahre begleiten müssen.
6: Wie kann man denn dann überhaupt erkennen, ob jemand gefährlich ist?
5: Ja, die Gefahrenrelevanz ist Aufgabenbereich der Sicherheitsbehörden. Hier in Deutschland ist es ja so, dass die zivilgesellschaftlichen Beratungsstellen sehr eng mit der Polizei zusammenarbeiten. Denn eine der Zielsetzungen, die wir alle haben, ist, dass es keine Gefahr für die Öffentlichkeit oder für andere Menschen gibt. Deswegen ist es sehr wichtig, die Zusammenarbeit mit der Polizei auch zu haben. Und dann schaut man nach, ist diese Person noch aktiv in der extremistischen Szene? Aber wir schauen auch nach, ob die Person sich langsam auch von extremistischen Erzählweisen distanzieren kann, dass sie eigene Gedanken entwickelt und sich und eigenständig denkt. Und da müssen wir natürlich schauen, das ist der sozialarbeiterische Kontext, wie weit können wir eine soziale Integration herbeiführen, damit die Person sozusagen die Brücke zu dieser Gesellschaft auch wieder gefunden hat. Und zum Schluss müssen wir schauen, ist die Person krisenfest? Das heißt, wie geht sie auch in Zukunft mit persönlichen Krisen um, damit es nicht hier zu einem Rückfall kommt? Und wir haben von den 490 Fällen, mit denen wir gearbeitet haben, im islamistischen Kontext, eine Rückfallquote von einer Person gehabt. Das ist eine sehr geringe Zahl, aber jeder Rückfall hat natürlich ganz schreckliche Konsequenzen.
6: Ja, mit Blick auf den aktuellen Fall hat Innenminister Dobrindt heute Abend gesagt, man müsse klar sagen, dass die Deradikalisierung eben nicht immer funktioniere. Was macht man denn dann?
5: Also die Radikalisierung funktioniert dann, wenn man sie beginnen kann und wenn man diesen Prozess durchführen kann. Hier haben wir in diesem konkreten Fall eine Situation gehabt, wo das Deradikalisierungsprogramm nicht begonnen hat. Und es wäre auch nicht begonnen worden, wenn wir bei der Einschätzung geblieben wären, dass diese Person nicht zugänglich ist. Und wenn eine Person nicht zugänglich ist, dann kann natürlich immer noch eine Gefahr für die Öffentlichkeit immer noch sehr präsent sein, auch wenn es sehr abstrakt ist, weil es keine konkreten Bedrohungshinweise gibt. Die hatten wir auch nicht. Aber dann ist es natürlich Aufgabe der Sicherheitsbehörden.
4: Sagt Thomas Mücke, Mitbegründer des Projekts Violence Prevention Network in Berlin, das im staatlichen Auftrag Ausstiegswillige aus der extremistischen Szene begleitet, unter anderem in Berlin, Bayern und weiteren Bundesländern. Ja, die Behörden prüfen natürlich, ob der Täter alleine gehandelt hat oder ob es mögliche Komplizen gibt. Schon in der vergangenen Nacht, kurz nach der Attacke im Berliner Tiergarten, hat die Polizei einen Mann festgenommen. Unser ARD-Terrorismusexperte Michael Götschenberg erklärt, was bisher darüber bekannt ist.
7: Ja, das ist eine Person, die am Tatort war, die iranischer Staatsangehöriger und man fragt sich in der Tat, gibt es einen Zusammenhang? Was hat er dort getan? War er möglicherweise im Auto mit dabei? Auch er hat ein langes Vorstrafenregister, ist vollziehbar ausreisepflichtig gewesen, hätte im Grunde genommen abgeschoben werden können seit einer Weile. Auch da wird man sich anschauen müssen, warum ist das nicht passiert und gibt es überhaupt einen Zusammenhang zu der Tat? Das ist noch nicht abgeklärt.
4: Sagt ARD-Terrorismusexperte Michael Götschenberg. Und wir beleuchten das Thema natürlich auch weiterhin hier für Sie in der ARD-Infonacht.
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4: Der US-amerikanische Präsident Donald Trump, der hat mit Saudi-Arabien einen Atomdeal vereinbart und ihn kurz darauf ja selbst wieder in Frage gestellt. In Israel sorgt das trotzdem für Unruhe, denn der Vorstoß könnte nicht nur ein Wettrüsten in der Region befördern, sondern auch den Druck auf Saudi-Arabien verringern, die Beziehung zu Israel zu normalisieren. Aber dahinter steht eine noch größere Frage. Nimmt die US-Regierung noch ausreichend Rücksicht auf die Interessen ihres engsten Verbündeten im Nahen Osten? Und welche Folgen hat das für Premier Netanyahu, gerade jetzt, da der israelische Wahlkampf an Fahrt gewinnt? Jan-Christoph Kitzler.
9: Die Meldung vom Atomdeal der USA mit Saudi-Arabien hat in Israel für Aufregung gesorgt. Offizielle Erklärungen gab es zunächst allerdings keine. Und die Worte von Danny Danon, Israels Botschafter bei den Vereinten Nationen, klangen eher nach dem Versuch zu beruhigen. Er sagte dem Radiosender Reshet Bet: Wir reden mit unseren Freunden in den USA über diese Dinge hinter verschlossener Tür. Wenn wir Sorgen oder Einwürfe haben, dann geben wir denen Ausdruck. Aber wir tun das nicht außerhalb. Wir reden die ganze Zeit. Die Koordination mit den Amerikanern ist sehr intensiv. Der Austausch findet mit dem Premierminister statt und auf anderen Ebenen. Der Deal sieht zwar nur die zivile Nutzung der Atomkraft vor, doch befürchtet wird ein nukleares Wettrüsten in der Region. Für Israel, selbst eine Atommacht, ist das eine Bedrohung. Ob der Deal wirklich so kommt, ist inzwischen wieder unklar, denn US-Präsident Trump ist wieder einmal zurückgerudert und besteht nun als Bedingung auf ein Normalisierungsabkommen zwischen Saudi-Arabien und Israel. Doch eigentlich glaubt er vermutlich selber nicht daran, sagt Michal Yahari, eine Expertin für die arabische Welt, im Fernsehsender Channel 12.
10: Die USA sind verzweifelt angesichts der israelischen Politik. Sie verstehen, dass die Normalisierung zurzeit nicht auf dem Tisch liegt, weil die Normalisierung auf der israelischen Seite als zu teuer angesehen wird und auch auf der arabischen Seite. Denn Saudi-Arabien müsste es seinen Bürgern verkaufen, Beziehungen zu einem Land zu normalisieren, dem unter anderem Kriegsverbrechen im Gazastreifen vorgeworfen werden. Israel müsste, wie von Saudi-Arabien verlangt, Schritte gehen in Richtung Palästinenserstaat. Allen Fragen zum Trotz, der Alleingang Donald Trumps sagt etwas aus über den Zustand der Beziehungen zwischen den USA und Israel. Der Sicherheitsexperte Amos Yatlin. Ich denke, die Hauptbotschaft für uns Israelis ist, Donald Trump fragt uns immer weniger, was uns wichtig ist. Im Libanon, in Sachen Iran. In Syrien sagt er, Leute, zieht euch zurück. Im Gazastreifen wird die Hamas nicht entwaffnet. Das stört ihn nicht sonderlich. Sprich, wir, die wir ein glaubwürdiger und wertegleicher Partner für die Amerikaner waren, sind auf den zweiten Platz runtergestuft, nach Saudi-Arabien, der Türkei und Katar. Das ist eine besorgniserregende Entwicklung. Dass die Regierung Netanyahu selbst schuld an dieser Entwicklung ist, mussten sich Anfang des Monats diejenigen anhören, die bei der Rede von Rahm Emanuel in der Tel Aviv University dabei waren. Emanuel war unter anderem Präsident Obamas Staatschef im Weißen Haus. Er gilt als möglicher Kandidat der Demokraten bei der nächsten US-Präsidentenwahl. Er ging so ziemlich mit allem ins Gericht, was Israels Regierung und Militär seit dem 7. Oktober 2023 getan haben, im Gazastreifen, aber auch im besetzten Westjordanland. Das gefährde die Beziehungen Israels zu den USA. Das Streben nach einem sogenannten Groß-Israel ist ebenso zerstörerisch und fanatisch wie die Parole From the River to the Sea. Israels Regierung trägt eine Mitschuld an dem Horror, den unschuldige Familien im Westjordanland derzeit erleben. Dies untergräbt die internationale Legitimität einer kleinen Nation zu einem Zeitpunkt, an dem sie sich das am wenigsten leisten kann. Die bittere Wahrheit ist, das jahrelange Schweigen Amerikas hat die schlimmsten Auswüchse ihrer Innenpolitik begünstigt. Israel sei international zu einem Paria-Staat geworden, sagte Rahm Emanuel dann noch. Dass sich der Wind in den USA dreht, politisch und in der öffentlichen Meinung, ist für Israel am Ende ein Sicherheitsrisiko. Die USA sind der mit Abstand wichtigste Partner. Keiner der Kriege der letzten Jahre wäre ohne die Hilfe der USA denkbar gewesen. Auch Jorah Eiland, ein ehemaliger General, sieht die Gefahr. Er sagte im Reshet-Bet: Meine Erkenntnis ist leider, dass Israel in den Augen der USA zu einer Belastung oder zu etwas Bedeutungslosem geworden ist. Das hat es noch nie gegeben. Und wir sind an den Punkt geraten durch eine Reihe von israelischen Fehlern im Verhalten Trump gegenüber und besonders auch gegenüber der amerikanischen Öffentlichkeit. Aber sobald die USA uns den Rücken zukehren, wird Israels mit neuen strategischen Bedrohungen zu tun haben. Wir sind auf jeden Fall in einer sehr besorgniserregenden Phase. Ob sich das Verhältnis noch kitten lässt, ist offen, vielleicht mit einer neuen israelischen Regierung. Doch Premier Benjamin Netanyahu, der gerade im Wahlkampf ist und für den gute Beziehungen zu den USA ebenfalls überlebenswichtig sind, plant für Anfang der Woche erst einmal eine Reise in die USA und ein Treffen mit Donald Trump im Weißen Haus. Ob es am Ende auch dazu kommt, ist in diesen unsicheren Zeiten unklar.
11: Das war Jan-Christoph Kitzler über die Frage, ob die Beziehungen zwischen Israel und den USA ins Wanken gerät. 3.18 Uhr, Sie hören die ARD-Infonacht. Diese Nachricht erreichte den Bundeskanzler Friedrich Merz gestern am späten Nachmittag, kurz vor 18 Uhr, während der Kanzler am Tatort des Anschlags in Berlin der Opfer gedachte. Patrick Schnieder, der Bundesverkehrsminister, bittet um seine Entlassung, offenbar um einem Rauswurf zuvorzukommen. Bereits am Freitagmorgen hatte Schnieder in einer SMS an Bundestagsabgeordnete angekündigt, dass Merz ihn entlassen werde. Ein designierter Nachfolger sagte Merz allerdings kurzfristig mitten in der Nacht ab, weshalb viele vermuten, der Kanzler schob möglicherweise die Entlassung noch etwas auf. Mein Kollege Carsten Fick hat darüber mit Berlin-Korrespondent Jakob Meyer im ARD-Hauptstadtstudio gesprochen. Die erste Frage: Wie begründet Patrick Schnieder seinen Schritt, diese Bitte um seine Entlassung?
12: Schnieder begründet das damit, dass er damit die Konsequenzen aus den Entwicklungen der vergangenen Tage ziehen wolle. Und das bedeutet konkret, und das sagt er auch in einem Post auf X zum Beispiel, dass er den unwürdigen Zustand, so sagt er, es beenden wolle, der die sachliche Arbeit unmöglich mache. Das war ja tatsächlich so, dass wir am Freitagmorgen einen Bundeskanzler und CDU-Vorsitzenden Friedrich Merz gesehen haben bei einer Pressekonferenz am Morgen im Garten des Kanzleramtes, wo er Kabinettsumbildungen angekündigt hat. Also Bundesgesundheitsministerium wird umgebildet, die Spitze neu besetzt mit Carsten Linnemann und Nina Wagen wird Kanzleramtschefin. Und alle haben sich gefragt, was ist denn nun mit dem Verkehrsministerium? Da ist es nämlich so, dass die SMS von Patrick Schnieder längst raus war und längst bekannt war. und alle darauf warteten, dass Merz auch was zum Wechsel im Verkehrsministerium sagen werde, tat er aber nicht, weil dann eben auch bekannt wurde, dass Merz Wunschnachfolger kurzfristig abgesagt hatte. Fritz Günster, nämlich CDU-Bundestagsabgeordneter, dem ist wohl klar geworden, dass er doch nicht der Richtige ist und hat dann kurzfristig abgesagt. Und das war für Patrick Schnieder, der ja schon die Entlassung angekündigt hatte, ein unwürdiger Zustand aus seiner Sicht. Und den wollte er jetzt eben beenden, indem er dem Kanzler quasi die Pistole auf die Brust setzte und sagte, dann entlass mich gefälligst.
13: Er wolle den unwürdigen Zustand beenden, der die notwendige sachliche Arbeit unmöglich mache, so der Verkehrsminister. Deutlicher kann man doch den Kanzler eigentlich nicht kritisieren, nicht bloßstellen, oder?
12: Das ist so, das ist eine deutliche Kritik. Es ist ja auch so, dass vielen nicht so recht klar war, warum Schnieder eigentlich entlassen werden sollte. Also es wurde angeführt, dass Schnieder sich beklagt habe, dass er zu wenig Geld zur Verfügung habe, um sein Ressort zu bewirtschaften. Aber das ist ehrlich gesagt, das gehört zum politischen Geschäft. Also das machen andere Ministerinnen und Minister auch. Tatsache ist, dass er viel Geld hat, aber eben für Investitionen doch nicht genügend. Das war seine Ansicht. Und es gab wohl Kritik aus Sicht von Merz daran, dass Schnieder nicht schnell genug, zum Beispiel bei der Reform der Bahn sei. Tatsache ist, dass es eine Hängepartie war für alle Beteiligten, also auch für Merz, der ja versucht hatte, mit dieser Kabinettsumbildung einen Neuanfang nach außen publik zu machen. Und das ist definitiv nicht gelungen. Aus diesem Neuanfang ist eine Hängepartie geworden, dadurch, dass eben der Wechsel im Verkehrsressort nicht kommuniziert wurde. Und es gab eben auch viel Kritik aus der Partei von Friedrich Merz und Patrick Schnieder aus der CDU, vor allem aus dem Rheinland-Pfälzischen Landesverband.
13: Der Noch-Verkehrsminister bittet also um Entlassung. Gibt es schon einen möglichen Nachfolger oder eine Nachfolgerin?
12: Es gibt einen Nachfolger, ganz aktuell, der CDU-Politiker Steffen Bilger soll es machen. Also der Kanzler hat wohl weitergesucht, nachdem ihm Günzler abgesagt hatte, und hat jetzt jemanden gefunden. Und er hat auch einen wirklichen Experten gefunden. Also bei Günzler ist es so, der ist für Wirtschaft und Finanzen zuständig, hat selber gesagt, ich kann das nicht. Bilger kann's, der ist Verkehrsexperte, saß lange Zeit, viele Jahre im Verkehrsausschuss des Bundestages, war sogar schon mal bis 2021 parlamentarischer Staatssekretär im Verkehrsministerium und der gilt auch als jemand, der Minister kann.
11: Soweit Einschätzungen unseres Korrespondenten Jakob Meyer im Gespräch mit Carsten Fick.
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11: Sie zählt zu den ersten Frauen der klassischen literarischen Moderne. Heute vor 80 Jahren starb die US-amerikanische Schriftstellerin und Kunstsammlerin Gertrude Stein. Silke Hennig mit einem Porträt.
14: If I told him, would he like it? Would he like it if I told him?
15: Picasso porträtierte sie und Gertrude Stein ihn auf ihre Art mit Worten, rhythmisch, lautmalerisch.
14: If you enjoy it, you understand it.
16: Mit Verstehen meine ich Vergnügen. Wenn man genießt, versteht man.
15: Und weil viele Spaß an ihren Texten hätten, verstünden viele sie auch. So die Logik Gertrude Steins.
17: Sie war in ihren eigenen Augen ein Genie,
15: sagt Renate Stendahl, Autorin einer Bildbiografie über Gertrude Stein, deren Name in Deutschland meist deutsch ausgesprochen wird.
17: Als Gertrude Stein die Weltbühne betrat, also 1903 in Paris, ging es den meisten Frauen erstmal darum, überhaupt als menschliche Wesen anerkannt zu werden. Und hier kommt dieses weibliche Genie und sagt gewissermaßen, hier guckt alle her, ich bin ich und da gibt's überhaupt keine Frage.
15: 1903 mit Ende 20 zieht Gertrude Stein aus den USA zu ihrem Bruder Leo nach Paris. Er will malen, sie schreiben. Von sich reden machen die Geschwister aus wohlhabender jüdischer Familie aber durch ihren Salon, wo sie Kunst zeigen, die sie von jungen Talenten wie Picasso oder Matisse kaufen und wo sich die künstlerische und literarische Avantgarde die Klinke in die Hand gibt. Leo schreibt:
18: Gertrude hungert und dürstet nach Ruhm und es war natürlich eine schlimme Sache für sie, dass ich ihr Zeug nicht ausstehen kann und es abscheulich finde.
15: Als Leo auszieht, lebt seine Schwester fortan, offen homosexuell, mit ihrer Muse, Sekretärin und Köchin Alice B. Toklas zusammen. Ein ungleiches Paar. Gertrude schreibt eine amerikanische Freundin,
19: brüllte gewöhnlich vor Lachen. Sie hatte das Lachen eines Beefsteaks. Sie liebte Steaks und ich mochte es, sie vor 5 Pfund Zentimeter dickem gebratenem Fleisch sitzen und mit Gusto verspeisen zu sehen, während Alice wie eine Katze zierlich in Scheibchen aß.
15: Gertrude Stein verfasst Romane, Gedichte, Theaterstücke, ohne der jeweiligen Gattung zu entsprechen, und auch ein Kinderbuch mit dem berühmten Satz »Rose is a rose is a rose«. Dann erkrankt Gertrude Stein an Krebs. Sie wird sofort operiert. Der befreundete Autor Hubert von Ranke erinnerte sich später,
20: »Als sie aus der Narkose erwachte, fragte sie,
21: »Was ist die Antwort?«
20: »Niemand vermochte, etwas zu sagen. Sie lachte kurz auf.«
21: »In diesem Fall, wie ist die Frage?«
20: Das waren ihre letzten Worte. Sie starb am 27. Juli 1946.
15: Das war heute vor 80 Jahren.
11: Der Stichtag war das von Silke Hennig, 3.25 Uhr.
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22: Mit Stefanie Lavoie. 4 Tage Spitzensport in Hannover, 2 Tage Leichtathletik vom Feinsten in Wattenscheid und fast 30 Sendestunden alleine im Fernsehen. Nicht nur vor Ort, sondern auch bei den Übertragungen von ARD und ZDF war das Interesse an den Finals riesengroß. Am Abend ist das Multisport-Event zu Ende gegangen. Anne Hild fasst zusammen.
23: Um 18.30 Uhr fiel der letzte Startschuss bei den Leichtathleten. Owen Ansah holte sich nach den 100 Metern auch den Titel über die 200 und zeigte sich dabei wieder einmal unbeeindruckt von den Vorwürfen einer verweigerten Dopingkontrolle.
24: Ich bin kaputt und jetzt geht's in die entspannte Phase für mich wieder, bis es dann zu den nächsten Wettkämpfen geht.
23: In 2 Wochen stehen die Europameisterschaften an. Neben der Leichtathletik in Wattenscheid wurden auch in Hannover noch fast 30 Titel vergeben. Max Lemke im Kajak-Einer, Mina Schulz im Speedklettern, Valeska Schneider im Rapid-Surfen. Sie alle sind deutsche Meister und sie alle freuten sich vor allem über das Publikumsinteresse. Auch die Veranstalter zogen eine positive Bilanz der Finals.
25: Eine 500.000 Besuchende in dieser Stadt, in den Finals, in 4 Tagen, das ist wirklich eine Hausnummer.
23: Oberbürgermeister Onay kündigte an, dass Hannover sich möglicherweise nochmal um eine Austragung der Finals bewerben wolle. Enttäuschend verlief der letzte Wettkampftag für Daya Wafolomeev in der rhythmischen Sportgymnastik mit 2 von 4 möglichen Titeln. Die 19-Jährige sieht ihre Auftritte mit ungewohnten Fehlern aber als Chance für die Heim-WM in rund 2 Wochen.
26: Weil ich weiß genau die Schwächen, die wir jetzt üben können.
23: Begonnen hatte der Wettkampftag bei den Turnern im Gedenken an die Opfer des Anschlags in Berlin. Allerdings nicht als Schweigeminute, sondern unter dem Motto Loud and Proud mit Applaus für eine offene Gesellschaft.
22: Tadej Pogacar hat zum 5. Mal die Tour de France gewonnen und gehört damit zu den Rekordsiegern der Frankreich-Rundfahrt. Steffen Gahr berichtet.
27: Was für ein dramatischer Sekundenkrimi in Paris. Mathieu van der Poel fuhr an der Seite von Tadej Pogacar Richtung Ziel, aber von hinten rasten die Sprinter heran. 400 Meter vor der Ziellinie zog van der Poel dann noch einmal an. Es wurde immer enger und enger, aber es reichte. Der Niederländer siegte Millimeter vor den Topsprintern. Bei denen war auch Max Kanter dabei. Der Cottbusser wurde bärenstarker Vierter. Tadej Pogacar verpasste zwar den von ihm so erhofften Tagessieg in Paris, aber den 5. Gesamtsieg bei der Tour, den hat er nun in der Tasche. Stolz fuhr Pogacar über die Champs-Élysées und reckte die 5 Finger seiner rechten Hand in die Kameras. Der Slowene ist damit auch endgültig in den Kreis vieler Radlegenden wie Eddy Merckx aufgestiegen. Unterstützt wurde der Slowene von Nils Polit. Der Kölner war damit auch der erfolgreichste Deutsche bei dieser Tour. Einen deutschen Tageserfolg gab es im 5. Jahr in Folge allerdings nicht.
22: Weltmeister Lando Norris hat sich beim großen Formel-1-Preis von Ungarn eindrucksvoll zurückgemeldet. Der britische Titelverteidiger setzte sich bei Temperaturen um die 30 Grad vor Max Verstappen im Red Bull durch und bescherte McLaren damit den ersten Saisonsieg. Welche Überraschungen gab es auf dem Hungaroring denn noch, Lena Bergmann?
28: Überraschend ist definitiv auch, dass Kimi Antonelli sich nach seiner Startplatzstrafe noch von Platz 7 auf Platz 3 gekämpft hat und das auf einer Strecke, die Mercedes selbst schon als Problemstrecke identifiziert hat. Also da hat der WM-Führende wieder seinen Kampfgeist bewiesen. Für Ferrari hingegen lief das Wochenende unerwartet enttäuschend. Das Auto war eigentlich sehr stark, aber im Qualifying und auch im Rennen hat man sich vor allem in Sachen Strategie verzockt. Beim Start schon hat Charles Leclerc mit den weichen Reifen einige Positionen verloren und der letzte Boxenstopp von Lewis Hamilton. Der hat ihn im Endeffekt das Podium gekostet. Da hat man bei Ferrari womöglich eine ähnliche Fehlentscheidung getroffen wie in Silverstone und wichtige Punkte im WM-Kampf liegen lassen.
0: Die Formel 1 hat einen Ersatz für das im April in Bahrain wegen des Krieges im Nahen Osten ausgefallene Rennen gefunden. Es wird am 4. Oktober auf der legendären Strecke von Sepang in Malaysia nachgeholt.
11: Der Sport war das mit Stefanie Lavoie. Bei einer AfD-Veranstaltung in Dessau wird die DDR-Hymne angestimmt. Der Saal singt mit. Der Auftritt des Kabarettisten Uwe Steimle in Dessau sorgt für Diskussion. Thema gleich in einer neuen Folge von St. Matthai fragt.
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2: Um 3.30 Uhr mit Olaf Knapp. Auch nach dem Tod des mutmaßlichen Attentäters vom Berliner CSD laufen die Ermittlungen weiter. Der 21 Jahre alte Mann wurde gestern Abend bei einem SEK-Einsatz mit einer Schusswaffe tödlich verletzt, nachdem er sich den Beamten offenbar mit einer Stichwaffe genähert hatte. Zu der Frage, ob noch nach möglichen Komplizen gesucht wird, der Leiter der Recherche-Kooperation von NDR, WDR und SZ, Jörg Diehl.
3: Also nach unseren Informationen wird nicht nach weiteren Tätern gefahndet, was nicht bedeutet, dass es nicht vielleicht Mitwisser oder auch Komplizen geben könnte. Die Ermittlungen des Generalbundesanwalts werden das in den nächsten Wochen und Monaten klären müssen. Es gab allerdings eine zweite Festnahme. Ein iranischer Staatsbürger wurde gefasst, auch ein junger Mann, der Polizei bekannt gewesen sein soll. Und seine Tatbeteiligung wird jetzt geprüft. Saß er mit im Auto? Wusste er etwas von dem Anschlagsgeschehen? Das ist alles noch sehr, sehr unklar. Ich denke, da werden wir wahrscheinlich in den nächsten Tagen mehr erfahren.
2: Im Südwesten Frankreichs kämpfen die Einsatzkräfte weiter gegen viele Brände, die sich unkontrolliert ausbreiten. Besonders betroffen ist Bordeaux. Über der gesamten Stadt liegt ein starker Brandgeruch. Nach Angaben von Bürgermeister Cazenave ist eine Evakuierung der Stadt derzeit zwar nicht geplant, aber einige der Ausläufer des Feuers sind nur noch rund 15 Kilometer vom Stadtzentrum entfernt. Präsident Macron hat für heute ein weiteres Krisentreffen anberaumt. Die russischen Behörden melden einen Drohnenangriff auf die Stadt Belgorod nahe der ukrainischen Grenze. 12 Menschen seien verletzt worden, unter ihnen 2 Kinder. Bei dem Angriff sollen mehrere Wohnungen in einem Wohnhaus und viele Autos in Brand geraten sein. Die Angaben ließen sich bislang nicht unabhängig überprüfen. Beim Stuttgarter Sportwagenbauer Porsche kommen heute die Beschäftigten im Stammwerk Zuffenhausen zu einer Betriebsversammlung zusammen. Dabei wollen Unternehmensleitung und Betriebsrat erstmals Details des sogenannten Zukunftspakets vorstellen. Aus Stuttgart Lutz Heiser.
4: Porsche steckt weiter mitten im Umbau. Nach schwachen Geschäften, vor allem in China, und einem deutlichen Gewinneinbruch arbeitet der Sportwagenbauer an einer umfassenden Neuaufstellung. Mit dem Zukunftspaket wollen Unternehmen und Arbeitnehmervertreter die Wettbewerbsfähigkeit des Sportwagenbauers sichern. Nach bisherigen Informationen könnten dabei mehrere tausend Stellen wegfallen. Im Gegenzug soll die Beschäftigungssicherung für die deutschen Standorte um 5 Jahre bis Ende 2035 verlängert werden. Zudem geht es um Änderungen bei Arbeitszeit- und Homeoffice-Regelungen.
2: Das Wetter in Deutschland: am Tage in der Osthälfte Schauer und Gewitter, im Verlauf nachlassend. Sonst sonnig oder leicht bewölkt mit einzelnen Schauern bei maximal 18 bis 30 Grad. Das waren die Nachrichten.
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11: Und da haben wir keine Meldungen. Die Straßen sind frei. Ich wünsche Ihnen eine gute Fahrt.
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11: Mit Milad Kupay, hallo. Ein ostdeutscher Kabarettist stimmt bei einer AfD-Veranstaltung die DDR-Hymne an und alle singen mit. Auch die Politiker der AfD. So geschehen neulich in Dessau. Anlass für ein Gespräch mit Linda Teuteberg. Die gebürtige Brandenburgerin ist stellvertretende Vorsitzende der FDP. Für dieses Gespräch ist jedoch wichtiger, sie ist auch Vorstandsmitglied des Vereins gegen Vergessen für Demokratie und sie ist Mitglied im Stiftungsrat der Bundesstiftung zur Aufarbeitung der SED-Diktatur. Meine RBB-Kollegin Sabina Mattei hat Linda Teuteberg noch einmal auf diesen Vorfall angesprochen. Der Kabarettist Uwe Steimle stimmt die DDR-Hymne an und Hunderte singen mit. War das Nostalgie oder war das Verklärung von Unrecht?
5: da haben sich die Enden des Hufeisens getroffen. Ich glaube zwar, dass das Publikum vielleicht auch eher ein bisschen überrumpelt war und dann einfach die Stimmung nicht vermiesen wollte, aber es zeigt, welch Geisteskind Herr Steimle ist und auch die, die ihn eingeladen haben. Bei Herrn Steimle ist eine Verklärung der DDR zum Friedensstaat, eine Verharmlosung der DDR, ein Anhimmeln des Aggressors Putin, Hass auf den Westen zu schüren, Freiheit und Demokratie verächtlich zu machen, alles gar nicht neu. Das gab es bei ihm übrigens auch schon, als er noch als Anhänger der Linkspartei galt und auch von ihr in die Bundesversammlung übrigens mal als Wahlmann entsandt wurde. Das heißt, das sind alles leider keine neuen Phänomene, aber jetzt ist die mediale Wahrnehmung, die Aufmerksamkeit dafür da. Und das sollte uns zu denken geben.
6: Sie haben gesagt, ja, das Publikum war vielleicht überrumpelt, aber es ist ja doch offenbar Symptom eines größeren Phänomens. Offenbar geraten fehlende Demokratie, politische Verfolgung, die Macht der Stasi in der DDR bei vielen Menschen im Osten in den Hintergrund. Warum ist das so?
5: Ja, das ist ganz sicher so, weil es bewusst betrieben wird und zwar von weit links und neuerdings auch von weit rechts. Die Aufarbeitung der SED-Diktatur, die begann hoffnungsvoll, aber sie ist tatsächlich zumindest nicht gut genug in die Gesellschaft gedrungen. Dafür gibt es, glaube ich, verschiedene Faktoren, die das beeinflussen. Zum einen neigen alle Menschen dazu, dass sie ihre Jugend, die Vergangenheit deswegen erstmal in gewissem Maße verklären immer, weil man da jünger war, sich an schöne Erlebnisse erinnert. Man erinnert sich an diese Zeit positiver. Dann kommt aber auch hinzu, dass die SED-Diktatur ja auch im Westen von vielen Linken sehr positiv gesehen wurde. Das prägt in Wahrheit zum Teil die Debatten bis heute. Da gibt's auch Lebenslügen einiger politischer Akteure und Lager. Dann kommt auch die besondere Situation der deutschen Teilung hinzu. Die hat es der PDS sehr leicht gemacht, das auch zu einem Ost-West-Konflikt immer zu stilisieren, obwohl viele Themen, die mit der Aufarbeitung der SED-Diktatur zusammenhängen, Themen sind, bei denen die Widersprüche, die Gegensätze innerhalb der ostdeutschen Gesellschaft viel größer sind.
6: Aber Frau Teuteberg,
5: das sind
6: bei
5: viele Faktoren und es gibt ein bewusstes politisches Instrumentalisieren und das kommt hinzu.
6: Diese Nostalgie der Älteren, die ist ja auch das eine, die DDR mit ihrer Jugend identifizieren. Aber wie erklären Sie denn zum Beispiel diesen Osttrotz eines Teils der jungen Menschen in Ostdeutschland?
5: Ja, indem sozusagen auch zum Teil heutige Debatten zu einem Ost-West-Gegensatz stilisiert werden. Man sieht auch gern Ostdeutschland schon von der Voreinstellung her als sozusagen den Problembären, als die Bad Bank der Republik, wo schwierige Themen, die einem nicht leicht fallen, gesellschaftlich zu verhandeln und zu debattieren, sehr stark erstmal auf Ostdeutschland projiziert werden, selbst dann, wenn sie gesamtdeutsche Phänomene sind. Und zum Beispiel mit dem Erfolg der AfD müssen wir uns auch gesamtdeutsch auseinandersetzen, selbst wenn die Prozentzahlen in Ostdeutschland höher sind. Die Zahl der absoluten Wähler ist durchaus höher aus den sogenannten alten Bundesländern. Aber ich will durchaus noch mal drauf eingehen, weil das wirklich doch unter der Oberfläche ein gesamtdeutsches Phänomen ist. Wenn zum Beispiel auch der heutige Vizepräsident des Deutschen Bundestages, Herr Ramelow, selbst in einem erst jüngst erschienenen Buch wieder die DDR nicht als Unrechtsstaat bezeichnen will, dann gelingt es ihm leider, und zwar bei der gesamtdeutschen Öffentlichkeit, damit durchzukommen, sich auf Fritz Bauer zu berufen, weil er die übliche Argumentation benutzt, dass ja den Begriff Unrechtsstaat zu benutzen würde ja eine Gleichsetzung mit dem NS-Regime und mit der singulären Shoah bedeuten.
6: Fritz Bauer, der Jurist, der die Aufarbeitung des Holocaust
5: genau,
6: damals betrieben hat.
5: Der die Frankfurter Auschwitz-Prozesse betrieben hat. Und so. Das, finde ich, ist eine Instrumentalisierung dieser ehrenwerten Person Fritz Bauer. Erstens gibt es keinen Grund, die Einzigartigkeit und die beispiellosen Verbrechen des Nationalsozialismus und auch der Shoah, die dürfen niemals bagatellisiert werden, niemals relativiert werden. Gleichzeitig dürfen sie aber auch nicht als Folie missbraucht werden, um kommunistische Diktaturen zu verharmlosen. Das ist ein sachgerechter Umgang mit verschiedenen Totalitarismen. Und hier wird regelmäßig sozusagen mit einem moralischen Gefühl abgelenkt von dem Fakt der Diktatur, der totalitären Strukturen und des Unrechts, indem man auf die andere Diktatur verweist. Aber gerade Fritz Bauer zum Beispiel hat auch großen Wert darauf gelegt, dass man zwischen Nationalsozialismus und Faschismus Kurs unterscheidet, weil er eben ein noch größeres Unrecht bei dem deutschen nationalsozialistischen Regime gesehen hat. Die Linkspartei aber, einschließlich Herr Ramelow, redet bewusst auch dort ständig nur von Faschismus und betont gerade dort diese wichtige Differenzierung nicht. Das heißt, man sieht da einen taktischen Umgang mit diesem Argument und mit der Analyse von Fritz Bauer nur da, wo es einem selbst gefällt, um diesen Begriff Unrechtsstaat abzulehnen. In dem Thüringer Koalitionsvertrag stand dann von Rot-Rot-Grün, die DDR sei in der Konsequenz ein Unrechtsstaat gewesen. Und das ist gerade eine Relativierung. Sie war es von Anfang an. Sie hat nie freie geheime Wahlen zugelassen. Sie hat mit brutaler Gewalt die Diktatur in der sowjetischen Besatzungszone und der dann frühen DDR errichtet. Und das ist eine Legende, die uns die Linkspartei weismachen will seit langem, mit der sie zunehmend Erfolg hat, als hätte es einen demokratischen Anfang der DDR gegeben. Den gab es nicht. Es war eine Diktatur von Anfang an und von ihren ideologischen Grundlagen her.
6: Also die DDR, ein Unrechtsstaat, sie bleiben dabei. Nun empfinden aber offenbar viele Ostdeutsche diesen Begriff auch persönlich als pauschale Abwertung ihrer Lebensgeschichte. Hat Politik diese emotionale Dimension vielleicht unterschätzt?
5: Absolut, das ist ein Versäumnis und leider hat die PDS in den 90er Jahren das geschickt genutzt, hat sich zum vermeintlich alleinigen Anwalt, Sachwalter ostdeutscher Biografien aufgeschwungen. Und viele andere Parteien haben zu wenig ernst genommen, dass es auch emotionale und kulturelle Aspekte des Vereinigungsprozesses gibt und Prägungen. Und ich glaube, es ist doch ganz, ganz wichtig, ist mir immer sehr wichtig zu sagen, es gab Leistungen im beruflichen Kontext von Menschen in der DDR und es gab auch anständiges Verhalten in der Familie oder im Kollegenkreis. Aber das gab es doch trotz und nicht wegen der Diktatur. Aber das ist kein Grund und rechtfertigt nicht, das politische System schön zu reden. Im Gegenteil, die Menschen, die dieser Diktatur unterworfen waren, die haben ja den schwereren Teil der deutschen Nachkriegsgeschichte zu tragen gehabt. So wie übrigens auf der anderen Ebene auch die Mittelosteuropäer den schwereren Teil der europäischen Nachkriegsgeschichte zu tragen hatten. Das zeigt gerade, wie relevant dieses Thema ist, auch für unsere heutigen sowohl innen- als auch außenpolitischen Debatten. Diese Frage, war die DDR eine Diktatur von Anfang an oder ist sie nur später durch Machtmissbrauch, durch Fehlentwicklung mal irgendwann sozusagen in ein schlechtes Fahrwasser gekommen? Das ist die Legende, die die SED und ihre Nachfolger verbreiten wollen. Aber das rührt an unser Selbstverständnis, an das Selbstverständnis der heutigen Bundesrepublik, an den antitotalitären Konsens. Nichts rechtfertigt die Unterdrückung von Menschen, nichts rechtfertigt so ein totalitäres System, in dem es keinen Rechtsschutz gibt, in dem es keine freien Wahlen gibt. Keine Ideologie rechtfertigt das und das soll durch diese Ablenkungsmanöver, ob beim Begriff Unrechtsstaat oder indem man die persönlichen Biografien der Menschen vereinnahmt, davon so abgelenkt werden.
6: Frau Teuteberg, lange war die Linke die Partei, die historische Erfahrungen im Osten erfolgreich für ihre politischen Botschaften aufgegriffen hat. Jetzt tut das auch die AfD. Die bezeichnet die DDR zwar als Unrechtsstaat, aber sie greift andererseits auch immer wieder nostalgische Momente auf, wenn man das so sagen kann. Warum zieht diese widersprüchliche Doppelstrategie aus Ihrer Sicht?
5: Ich denke, da gibt es mehrere Gründe. Der eine ist, dass wahrscheinlich viele Menschen sich gar nicht immer genau fragen, ist das denn konsequent, stringent, was jemand da vertritt? Passen die verschiedenen Positionen eigentlich zusammen? Aber das tun ja, wenn ich es gerade beschrieben habe, mit der Verharmlosung der SED-Diktatur in unseren öffentlichen Debatten viele andere eben auch nicht. Die sind da auch nicht konsequent. Wenn man in politischer Bildung, in unseren Debatten über Extremismus, über Verteidigung der Demokratie Wert legt auf den kategorialen Unterschied zwischen einem demokratischen Rechtsstaat einerseits und Diktaturen, autoritären Systemen andererseits, dann muss man das natürlich konsequent tun. Und dann darf man weder der AfD noch der Linken solche Beschönigungen durchgehen lassen. Das ist dann eine Frage, die nicht vom politischen Lager abhängen darf. Da darf es keinen Rabatt geben bei diesem Grundkonsens, bei diesen Kategorien, wie unterscheide ich zwischen einer Demokratie und einer Diktatur. Dieser Unterschied soll verwischt werden. Das Selbstverständnis, was auch mit der Westintegration dieser Bundesrepublik zu tun hat, das wird dadurch unterhöhlt, und zwar von beiden politischen Rändern, und das hat eine hohe Relevanz für heutige Debatten.
6: Allerdings hat die AfD damit größere Erfolge offenbar, jedenfalls wenn man die Meinungsumfragen jetzt vor den nächsten Landtagswahlen so ansieht, als die Linke. Also ist das jetzt eine Gefahr, wenn die Symbole der DDR heute wieder positiv besetzt?
5: Das ist auf jeden Fall eine Gefahr, absolut. Denn es ist wichtig, dass wir diesen kategorialen Unterschied zwischen Demokratie und Diktatur nicht verwischen. Das gehört zum Grundverständnis der Bundesrepublik Deutschland, einer entwickelten westlichen Demokratie. Und deshalb ist es wichtig, nur es ist nicht glaubwürdig, wenn man es immer nur bei einer Seite thematisiert. Deshalb betone ich es, dass es Extremisten aller Couleur wissen, dass wenn sie irgendwie wieder kollektivistische, seien es eher von links kommend sozialistisch geprägte oder auch auf eine Volksgemeinschaft beruhende Gesellschaftskonstrukte wieder errichten wollen, dann müssen sie erstmal diese liberale Nachkriegsprägung, die die Bundesrepublik erfahren hat, gerade auch durch den Einfluss der Vereinigten Staaten, die wollen sie erstmal diskreditieren und wieder zunichte machen. Und das geschieht subtil über diese Geschichtspolitik.
6: Sie selbst sind heute Vizevorsitzende der FDP, einer etablierten Partei, die sich liberalen Werten verschrieben hat. Aber der Zuspruch ist gering, genau wie bei anderen etablierten Parteien. Haben wir in Deutschland vielleicht zu wenig erklärt, warum liberale Demokratie mehr ist als, sagen wir mal, die Umsetzung des Mehrheitswillens?
5: Unbedingt. Ich glaube, wir haben auch vernachlässigt vieles von dem, was die Erfolgsbedingungen dieser und Gelingensbedingungen dieser Bundesrepublik in den letzten Jahrzehnten waren. Das gilt übrigens auch wenn das heute nicht unser Hauptthema ist, aber eher auch sehr aktuell für die Fragen, woher ist der Wohlstand dieser Bundesrepublik entstanden? Die Prinzipien der sozialen Marktwirtschaft, Wettbewerb, Schutz des Eigentums, Rechtssicherheit, das Grundvertrauen, dass sich Investitionen, dass sich Anstrengung lohnen und Aufstieg möglich ist durch Leistung in diesem Land. Das zum einen und das gleichzeitig entwickelt mit einer Demokratie und einem Rechtsstaat. Und gleichzeitig haben wir uns, glaube ich, zu wenig bewusst gemacht, was sind die geistigen Grundlagen dieses liberalen Systems? Zum Beispiel aus der europäischen Aufklärung die Überzeugung, dass es die Kraft des besseren Arguments gibt, dass aus dem zivilisierten Streit die besten Lösungen hervorgehen, dass man auf die Kraft der geistigen Auseinandersetzung auch vertraut. Das ist ja auch das, was unserem Grundgesetz mit der Meinungsfreiheit, Versammlungsfreiheit als Leitbild zugrunde liegt. Dass das auch das beste Wettbewerbsverfahren ist, sozusagen, um menschenverachtendes Gedankengut auch zu demaskieren und um zu guten Lösungen zu kommen für politisch zu klärende Fragen. Heute, finde ich, wird das von vielen wenig ausgestrahlt, dass man erstmal offen in die Debatte geht und sie für gut und wertvoll hält. Und das gilt für vieles. Wir haben es zu selbstverständlich genommen, die Freiheit. Und umso mehr gilt es, das zu erklären. Und auch das übrigens wird aber durch diese Debatten wie beim Unrechtsstaat unterminiert, weil die Frage ist gar nicht, es kann sogar auch in einem Rechtsstaat mal zu Unrecht kommen, auch in einer Demokratie. Die Frage ist aber eher, ist das systematisch und gewollt? Und welche Sicherungen enthält ein politisches System, um die Würde und Freiheit des Einzelnen zu schützen? Also, dass ich Verwaltungsgerichte habe, vor denen ich mich zum Beispiel wehren kann, wenn ich meine, rechtswidrig in meinen Rechten verletzt zu sein. Unter der SED-Diktatur konnte übrigens niemand zum Beispiel dagegen klagen, nicht zum Studium zugelassen zu werden. Heute hat man dagegen, in der Bundesrepublik hat man dagegen einen Rechtsschutz und es wird überprüft, ob es fair zuging oder man da irgendwie benachteiligt wurde. Da wurden Menschen politisch aus politischen Gründen von Bildungswegen ausgeschlossen, zum Beispiel. Und diese Dinge zu erklären und nicht so zu tun, als sei die Demokratie immer fröhlich und leicht und da passieren keine Fehler einerseits. Und ein Unrechtsstaat kann nur etwas sein, wo nie auch irgendetwas normal gelaufen ist. Das ist infantil und das ist die Verwirrungstaktik, die da auch von den Extremisten beider Seiten benutzt wird. Und da muss man auch schon bei den subtilen Versuchen widersprechen.
6: Wir zeigen ja Umfragen seit Jahren, dass liberale Werte gerade in Ostdeutschland auf geringere Zustimmung stoßen als im Westen. Ist das jetzt wirklich eine Spätfolge der DDR, der Instrumentalisierung durch Parteien, die sie dem Hufeisen zuschreiben, oder auch eine Folge der Erfahrungen nach 89?
5: Da kann beides eine Rolle spielen, aber zum einen sprechen viele auch tatsächliche Befunde dafür, dass es sehr viel mehr mit den 40 Jahren bis 1989 zu tun hat. Ich sag mal ein Beispiel, als ich im Mitglied des Brandenburger Landtages war und wir dort eine Enquete-Kommission zum Umgang mit der SED-Diktatur im Land Brandenburg hatten und dem Prozess sozusagen des Aufbaus eines demokratischen Rechtsstaates in den 90er Jahren. Da gab es eine repräsentative Forsa-Umfrage und die hat zum Beispiel zur Frage des Vertrauens in Institutionen und dem Ansehen verschiedener Institutionen ganz klar ergeben, dass je älter die Befragten waren, je mehr Zeit sie unter der SED-Diktatur verbracht haben, desto geringer war zum Beispiel ihr Vertrauen in die Unabhängigkeit von Gerichten. Aber das kann man auch auf einige andere Institutionen übertragen. Es gab eine klar niedriges Vertrauen, je länger man unter der Diktatur gelebt hat. Zum einen spricht das dafür und zum anderen warne ich auch sehr dafür vor. Wir haben in letzter Zeit so einen Diskurs, in dem so getan wird, als sei sozusagen die Transformation schlimmer als die Diktatur gewesen. Auch da muss man sehr aufpassen, wenn es einem wichtig ist, für die Wertschätzung von Demokratie und Menschenrechten einzutreten.
6: Aber es hält sich so hartnäckig.
5: Ja, weil es ein politisches Geschäftsmodell ist. Also die Linke zum Beispiel hatte ein Interesse daran, so zu tun, als sei der Sündenbock Treuhand an allem schuld. Das lenkt einfach von dem Wesentlichen ab, davon, wie die Planwirtschaft an ihren eigenen Problemen, an ihrer eigenen Ineffizienz zugrunde gegangen ist. Davon wird abgelenkt. Der Golf musste nicht vor dem Trabi geschützt werden, wettbewerbsmäßig. Dass es trotzdem auch Fehler gab, dass es trotzdem auch Dinge gibt, die man hätte besser machen können, ist unbenommen. Aber der Grundbefund ist, dass die Wirtschaft der DDR am Ende war. Das haben in Wahrheit auch die Funktionäre selbst, wie Gerhard Schürer zum Beispiel, ja festgestellt. Die standen vor der Zahlungsunfähigkeit und vieles war überhaupt nicht weltmarktfähig, der Produkte. Aber das Entscheidende ist, zum Beispiel wird ja heute beklagt, die Frage, wie ist Eigentum, wie ist Vermögen verteilt. Das ist mir auch als Liberale ein wichtiges Thema. Ich will, dass möglichst viele Menschen die Möglichkeit haben, sich selbst etwas aufzubauen, aus ihrem Einkommen sich etwas aufzubauen, Vermögen zu bilden. Aber dass zum Beispiel der ostdeutsche Mittelstand, die ostdeutschen Familienunternehmen enteignet wurden, das war doch das Werk der SED. Daran ist niemand im Westen schuld und auch nicht die Treuhand. Das hat die SED-Diktatur zum Beispiel gemacht. Und natürlich hat das die Eigentumsverhältnisse verändert. Und deshalb, glaube ich, ist der ganze Umgang mit diesem Thema auch ein Zeichen einer erneuten Unfähigkeit zu trauern, zum Teil auch unserer Gesellschaft. Also auch mal über Dinge, die schmerzhaft sind, Dinge, die bitter sind, zu sprechen, ohne dafür immer einen leichten Sündenbock zu haben oder einen Ersatzsündenbock zu suchen. Denn tatsächlich gibt es für viel Unrecht aus dieser Zeit der SED-Diktatur mit der SED auch durchaus eine politische Verantwortung. Aber die deutsche Teilung und diese Diktatur haben sehr viele Biografien zerstört, haben vielen Familien, vielen Menschen Leid zugefügt. Und wir haben uns, finde ich, auch zu wenig Raum gegeben, gesellschaftlich und politisch, darüber auch zu trauern, das angemessen auch emotional und kulturell zu bewältigen. Aber das hat eben viele Gründe. Ich glaube auch menschlich verständliche, dass man in den ersten Jahren auch mit der Bewältigung der existenziellen Fragen erstmal beschäftigt war. Wie baut man jetzt eine rechtsstaatliche Verwaltung auf? Wie organisiert man, wie modernisiert man die Infrastruktur? Aber dabei sind eben auch manche Dinge zu kurz gekommen. Und wir sollten nicht vergessen, es ist eine friedliche Revolution gewesen. Das ist ihre Stärke. Es wird kein Blut vergossen. Es kommt keiner zu Tode. Aber ich sage es jetzt sehr hart, aber es ist eben die Tatsache, mit der wir zu tun haben. Es sind hinterher auch noch alle da und sie prägen mit die öffentlichen Debatten in unserem Land. Und das hat auch die Wahrnehmung der SED-Diktatur geprägt, weil natürlich die Menschen, die in der DDR oppositionell waren, die konnten nicht Karriere im Kulturbetrieb oder im DDR-Fernsehen oder so machen. Und deshalb haben die auch weniger Einfluss auf unser, sind die weniger als öffentliche Personen präsent in unseren gesellschaftlichen Debatten.
6: Nun sind wir 37 Jahre nach dem Mauerfall, 36 Jahre nach der deutschen Wiedervereinigung. Wie kann man denn die Ostdeutschen für die liberale Demokratie gewinnen oder gar zurückgewinnen? Denn das ist ja die Aufgabe für Parteien wie die Ihre.
5: Das stimmt und die ist auch sehr wichtig, wenngleich ich finde, wir müssen gesamtdeutsch viele auch gewinnen. Es ist nicht so, dass das nur Ostdeutsche betrifft, aber umso mehr sollten wir es auch gesamtdeutsch tun. Ich glaube, es ist sehr wichtig, dass wir mit Sorgfalt unterscheiden zwischen den Positionen, die tatsächlich verfassungswidrig, rassistisch, menschenverachtend sind, von denen man sich klar abgrenzen muss, mit denen man auch nichts am Hut hat, einerseits. Und andererseits es sich nicht zu leicht zu machen, Positionen, die mancher und manche nicht teilt, die aber legitim sind und die auf dem Boden des Grundgesetzes sind, wo man unterschiedlicher Meinung ist dazu, zum Beispiel in welchem Maße und nach welchen Regeln Migration stattfinden sollte oder wie eine sinnvolle Wirtschafts- und Energiepolitik aussieht. Da gibt es unterschiedliche Positionen und es gibt in unserer Gesellschaft schon bei einigen die Tendenz, alles, was nicht ihrem Weg entspricht, auch sehr schnell als extremistisch, faschistisch oder so zu brandmarken, auch dann, wenn es nicht der Fall ist. Und das ist für den kurzfristigen politischen Geländegewinn, mag das gut sein, für die Demokratie ist es schlecht, weil man die wichtige Systemfrage, dass man sozusagen unsere freiheitlich-demokratische Grundordnung mit allem, was sie bedeutet, verteidigt gegen Extremisten aller Couleur, ist ganz wichtig, die Systemfrage. Man darf sie aber nicht vermischen mit der eigenen politischen Agenda und zum Beispiel alles, was einem nicht links genug ist, dann in denselben Topf wie mit Extremisten von rechts werfen, sondern dann ist es wichtig, dass man auch liberale, zum Beispiel marktwirtschaftliche Positionen, die gelten politikwissenschaftlich als rechts, sie sind aber völlig verfassungskonform und sie gehören übrigens zum Erfolgsmodell zum Beispiel dieser sozialen Marktwirtschaft, die kann man bekämpfen mit Argumenten, aber man darf sie nicht leichtfertig irgendwie der AfD überlassen oder diejenigen, die für diese Dinge eintreten, technologieoffene Energiepolitik zum Beispiel, brandmarken. Und das, finde ich, passiert zu oft. Wichtig ist eher auch, dass wir für das, was unsere Demokratie ausmacht, einstehen. Dazu gehören übrigens auch die politischen Parteien. In ganz Deutschland sind Parteien nicht beliebt, in Ostdeutschland aber besonders. Da sind viele auch noch aus dieser Zeit der SED-Diktatur geprägt und sehen Parteien etwas als etwas Negatives, Ehrenrühriges. Und das ist falsch. Umso mehr brauchen wir auch Menschen aus Ostdeutschland, die sich in Parteien engagieren, die sich zur Wahl stellen, um Repräsentation zu nutzen, mitzugestalten. Darauf kommt es an, in ganz Deutschland, aber gerade auch in Ostdeutschland.
6: Frau Teuteberg, nur noch eine Frage und die richtet sich sowohl in die Vergangenheit als auch nach vorn. Wenn Sie einem jungen Menschen, der die DDR nur aus Schulbüchern kennt, einen Satz mitgeben könnten, dürften, was würden Sie sagen?
5: In der DDR galt das Ich nichts, aber es gibt kein humanes Wir, in dem das Ich nicht geachtet wird.
11: Sagt Linda Teuteberg, stellvertretende Vorsitzende der FDP. Sie ist auch Vorstandsmitglied des Vereins gegen Vergessen für Demokratie und Mitglied im Stiftungsrat der Bundesstiftung zur Aufarbeitung der SED-Diktatur. 3.57 Uhr.
7: Standpunkte.
11: In den Kommentaren vieler Medien geht es heute um den Anschlag auf den Christopher Street Day in Berlin. Und die meisten sind sich einig, was das Ziel der mutmaßlich islamistischen Tat war. Die Rheinpfalz aus Ludwigshafen fasst es so zusammen.
9: Wer glaubt, der Anschlag betreffe allein die queere Community, unterliegt einem gefährlichen Irrtum. Dieser Angriff galt den Grundwerten unseres Zusammenlebens in Deutschland, dem Versprechen, dass jeder Mensch in Freiheit und ohne Angst so leben kann, wie er ist.
11: Unterschiedliche Ansichten gibt es allerdings darüber, welche Lehren die Politik jetzt aus dem Anschlag ziehen sollte. Die Nürnberger Nachrichten etwa fordern eine breite Front an Maßnahmen.
9: gründlichere Überwachung bereits auffällig gewordener Menschen mit radikaler Gesinnung, härtere Strafen, rasche Abschiebungen, soweit es sich um nicht-deutsche Staatsbürger handelt, Programme zur Deradikalisierung, mehr Bildungsangebote und damit Aufstiegschancen für Jugendliche aus schwierigen Milieus, laufende Verbesserung der öffentlichen Sicherheit auch durch Kameraüberwachung.
11: Die Zeit hält dagegen.
9: Zur Wahrheit zählt allerdings auch das. Eine wogende Party in der ganzen Stadt wie der Christopher Street Day wird sich nie vollständig schützen lassen. Sie wäre sonst keine Parade, sondern eine Hochsicherheitszone. Wenn Mörder wie im Berliner Tiergarten ein Auto zur Waffe machen und mit einer Machete über feiernde, ausgelassene Leute herfallen, dann wird aus einem Straßenfest eine Form des Straßenterrors, die sich nur sehr, sehr schwer verhindern lässt. Mit einer gewissen Verletzlichkeit werden wir leben müssen.
11: Und das waren die Standpunkte, zusammengestellt hat sie heute Johannes Zuber. Am Brandenburger Tor wurde gestern, am Tag nach dem Anschlag auf den Berliner CSD, der Opfer gedacht. Zugleich rückt der Polizeieinsatz in den Fokus, bei dem der Tatverdächtige erschossen wurde. Was ist da am Abend in Berlin genau passiert? Was ist offiziell bestätigt? Das erfahren Sie gleich hier bei uns nach den Nachrichten, und das ist natürlich auch Thema in unseren Nachrichten. Bis gleich.

0: Jetzt übernimmt eine Mordkommission die Ermittlungen rund um den Tod des mutmaßlichen Attentäters. Alle weiteren Ermittlungen in dem Fall übernimmt die Bundesanwaltschaft.
1: Verkehrsminister Schnieder hat Kanzler Merz um seine Entlassung gebeten. Er wolle den unwürdigen Zustand beenden. Merz hatte Schnieder schon am Donnerstag mitgeteilt, dass er ihn absetzen wolle. Der gewünschte Nachfolger hatte dann aber abgesagt. Jetzt wurde laut Regierungssprecher Cornelius ein neuer Verkehrsminister gefunden. Aus Berlin Jakob Mayer.
2: Der CDU-Politiker Steffen Bilger soll's machen. Also der Kanzler hat wohl weitergesucht, nachdem ihm Günzler abgesagt hatte, und hat jetzt jemanden gefunden. Und er hat auch einen wirklichen Experten gefunden. Also bei Günzler ist es so, der ist für Wirtschaft und Finanzen zuständig, hat selber gesagt, ich kann das nicht. Bilger kann's, der ist Verkehrsexperte, saß lange Zeit, viele Jahre im Verkehrsausschuss des Bundestages, war sogar schon mal bis 2021 parlamentarischer Staatssekretär im Verkehrsministerium und der gilt auch als jemand, der Minister kann.
1: Im Südwesten Frankreichs kämpfen die Einsatzkräfte weiter gegen viele Brände, die sich unkontrolliert ausbreiten. Besonders betroffen ist Bordeaux. Über der gesamten Stadt liegt ein starker Brandgeruch. Nach Angaben von Bürgermeister Cazenave ist eine Evakuierung der Stadt zwar derzeit nicht geplant, aber einige der Ausläufer des Feuers sind nur noch rund 15 Kilometer vom Stadtzentrum entfernt. Präsident Macron hat für heute ein weiteres Krisentreffen anberaumt. Auf Mallorca sind wieder tausende Menschen gegen Massentourismus auf die Straße gegangen. Sie versammelten sich zunächst im Zentrum von Palma, der Hauptstadt der Mittelmeerinsel. Von dort zog ein Demonstrationszug zur Kathedrale. Die Polizei schätzte die Teilnehmerzahl auf 25.000. Die Demonstrierenden beklagten vor allem, dass sich viele Menschen auf Mallorca kaum noch eine Wohnung leisten könnten, wegen der steigenden Zahl von Ferienwohnungen. Das Wetter in Deutschland. Am Tage in der Osthälfte Schauer und Gewitter, im Verlauf nachlassend. Sonst sonnig oder leicht bewölkt mit einzelnen Schauern bei von Nord nach Süd 18 bis 30 Grad. Morgen dann locker bewölkt bis sonnig bei 21 bis 34 Grad. Und am Mittwoch viel Sonne, meist trocken 23 bis 38 Grad. Es ist 4.03 Uhr.
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4: Die A40 Duisburg Richtung Essen ist zwischen Mülheim, Winkhausen und Dreieck Essen-Ost wegen Bauarbeiten bis Donnerstag in beiden Richtungen gesperrt. Die A63 Kaiserslautern Richtung Mainz ist zwischen Dreieck Kaiserslautern und Sembach wegen einer Baustelle bis 5 Uhr früh gesperrt. Und noch eine Meldung aus Hamburg. Die B4 stadteinwärts ist im Deichtortunnel nach einem Unfall gesperrt.
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4: Aus dem Studio von NDR Info in Hamburg. Ich bin Milad Kupay. Schönen guten Morgen. Das Land trauert. Der Schock sitzt bei vielen noch tief über das, was da am Wochenende am Rande der CSD-Feierlichkeiten in Berlin passiert ist. 29 Personen wurden verletzt. Eine Frau wurde getötet. Ein Attentäter ist mit einem Auto in eine Menschenmenge gerast. Der mutmaßliche Attentäter ist inzwischen gefasst und bei einem Polizeieinsatz getötet worden. Seitdem weiß man, dass es ein islamistischer Attentäter war und er war bereits polizeibekannt. Mein Kollege Carsten Fick hat darüber mit Jörg Diehl gesprochen, dem Leiter der Recherchekooperation von NDR, WDR und Süddeutscher Zeitung. Und die erste Frage war: Was ist da am Abend in Berlin genau passiert? Was ist offiziell bestätigt?
5: Ja, die Fahndung nach Abdul B. lief ja für fast 24 Stunden und am Ende ist es der Berliner Polizei offensichtlich gelungen, ihn auszumachen in einem Berliner Schrebergarten im Bezirk Spandau. Ein Spezialeinsatzkommando der Polizei konnte ihn dort stellen und daraufhin soll Abdul B. die Beamten mit einem Messer angegriffen haben, woraufhin die Polizisten auf ihn schossen und ihn tödlich verletzten. Abdul B. starb also noch vor Ort.
6: Ist damit der aktuelle Einsatz vorerst beendet oder wird noch nach weiteren Personen gefahndet?
5: Also nach unseren Informationen wird nicht nach weiteren Tätern gefahndet, was nicht bedeutet, dass es nicht vielleicht Mitwisser oder auch Komplizen geben könnte. Die Ermittlungen des Generalbundesanwalts werden das in den nächsten Wochen und Monaten klären müssen. Es gab allerdings eine zweite Festnahme. Ein iranischer Staatsbürger wurde gefasst, auch ein junger Mann, der der Polizei bekannt gewesen sein soll. Und seine Tatbeteiligung wird jetzt geprüft. Saß er mit im Auto? Wusste er etwas von dem Anschlagsgeschehen? Das ist alles noch sehr

0: sehr unklar. Ich denke, da werden wir wahrscheinlich in den nächsten Tagen mehr erfahren.
1: Hat denn der mutmaßliche Täter, weiß man das, allein gehandelt? Hatte er Helfer? Was weiß man da vielleicht Näheres schon drüber?
0: Das ist noch nicht ganz klar. Interessant ist, wenn man in die Vergangenheit schaut, dieser Modus operandi, also wie die Kriminalisten sagen, die Vorgehensweise des Täters, mit einem Auto in eine Menschenmenge zu rasen, die wurde bislang nach meiner Kenntnis wohl vor allem von Einzeltätern angewendet. Dennoch werden die Behörden jeden Stein umdrehen und allen Spuren nachgehen. Und man muss ja auch nicht mit im Auto gesessen haben, um womöglich eine Straftat begangen zu haben. Und von besonderem Wert bei der Frage eben, wer wusste was, wer half, wer unterstützte, wer feuerte vielleicht an, ist das Handy, das die Ermittler in dem Auto gefunden haben, dass sie Abdul B. zurechnen, dass ihm gehört haben soll. Und da werden sie natürlich jetzt ganz genau schauen, mit wem hat er kommuniziert und welches Wissen hat er geteilt mit anderen.
1: Was kann man denn gesichert über den Tathergang Sonnabend überhaupt sagen?
0: Ja, gegen 22 Uhr raste also ein weißer Lieferwagen am Rande des Christopher Street Days in Berlin in eine Menschenmenge in der Nähe des Berliner Tiergartens. Und die Sicherheitsbehörden gingen dann relativ schnell von einem Anschlag aus und machten eben als Tatverdächtigen Abdul B. aus, 21 Jahre alt, ein deutscher Staatsbürger aus Berlin, der seit Jahren der islamistischen Szene angehört. Und er war auch derjenige, der diesen weißen Transporter angemietet hatte und dessen Handy also im Wagen gefunden wurde. Und was weiß man über Abdul B.? Nun vor allen Dingen, dass er ein Islamist ist, schon seit vielen Jahren, schon als Teenager ist er den deutschen Sicherheitsbehörden aufgefallen. Zuletzt war er als Gefährder eingestuft. Das sind also Personen, von denen die Polizei annimmt, dass sie eigentlich jederzeit Gewaltakte begehen könnten. Und der Grund, warum man ihn so betrachtet inzwischen, ist, dass er im vergangenen Jahr versucht hat, zum IS auszureisen, also nach Syrien zu gelangen, um sich dort dieser Terrormiliz anzuschließen.
1: Kann man schon was darüber sagen, wie der Attentäter überhaupt mit seinem kleinen Lieferwagen so dicht an die Menschen dort herankommen konnte, in der Nähe des CSD?
0: Also den Verantwortlichen in Berlin war es heute sehr wichtig zu betonen, dass der Anschlag ja nicht auf der Strecke des CSD begangen wurde. Das sollte wohl meinen, das Sicherheitskonzept ist aufgegangen, der Zug an sich ist geschützt worden. Tatsächlich ist der Wagen eben in eine Menschenmenge in einer Seitenstraße hineingerast, die eben nicht von der Polizei geschützt wurde.
1: Der mutmaßliche Attentäter Abdul B. war, Sie sprachen es an, für die Polizei kein Unbekannter, galt als Gefährder. Was bedeutet dieser Anschlag jetzt auch für die politische Diskussion, wie man mit Gefährdern umgehen sollte, damit solche Taten möglichst verhindert werden?
0: Ja, für mich ist sehr augenfällig, dass vor 10 Jahren, 2016, Anis Amri, ein Islamist mit einem Lastwagen in den Weihnachtsmarkt auf den Berliner Breitscheidplatz gerast ist und viele Menschen dabei getötet hat. Und eben auch er war ein islamistischer Gefährder. Die Polizei kannte seine Radikalität, seine Gewaltbereitschaft und auch ihn konnte sie am Ende nicht stoppen. Und ich denke, in den vergangenen 10 Jahren hat sich in mancherlei Hinsicht nicht viel geändert und insbesondere bei der Berliner Polizei nicht geändert. Es mangelt noch immer an personellen Ressourcen, es mangelt an technischem Können und es mangelt auch an rechtlichen Befugnissen. Und konkret heißt das, also die Berliner Polizei tut sich bis heute wahnsinnig schwer damit, zum Beispiel kryptierte Kommunikation etwa auf gängigen Messengern wie Signal oder WhatsApp zu überwachen und damit überhaupt mitzubekommen, was Gefährder, was Terroristen planen. Und auch eine Observation, wie sie hier in dem Fall von Abdul B. eben gemacht wurde, also das heimliche Beobachten einer Zielperson, das verschlingt zwar wahnsinnig viel Personal, aber das sagt einem am Ende eben nicht, was jemand plant, was in dem Kopf eines Menschen vorgeht. Und insofern sind die Methoden, die Mittel, die die Berliner Polizei zur Verfügung hat, um Terroranschläge zu verhindern, wirklich immer noch sehr eingeschränkt.
1: Bleibt also noch viel aufzuarbeiten. Was denken Sie dennoch, wie ist die Polizeiarbeit, die Arbeit der Behörden jetzt konkret zu beurteilen nach diesem doch recht schnellen Zugriff?
0: Also ich glaube, die Fahndung scheint leidlich gut funktioniert zu haben, anders als eben im Fall Amri vor 10 Jahren, der eben sich durch halb Europa bewegte, bis er gestoppt werden konnte in Italien. Was allerdings im Vorwege schiefgelaufen ist, also wie ein derart gefährlicher Extremist trotz einer Verurteilung auf freien Fuß gelangen konnte, das, glaube ich, wird noch aufzuklären sein.
2: sagt Jörg Diehl, Leiter der Recherchekooperation von NDR, WDR und Süddeutscher Zeitung, zum Attentat in Berlin beim Christopher Street Day. Dieser Anschlag hat viel Solidarität ausgelöst, sowohl in den sozialen Medien, es gab aber auch viele Kundgebungen in Berlin. Da gab es gestern Abend gleich mehrere Gedenkveranstaltungen und auch einen Gottesdienst, bei dem auch Bundeskanzler Friedrich Merz und Bundesinnenminister Alexander Dobrindt waren. Und auch unsere Reporterin Helena Dehler.
3: Schnell wurde sie organisiert, die Gedenkveranstaltung. Ein kleines Podest, ein weißes Zelt, ein paar Lautsprecher. Gekommen sind mehrere tausend Menschen, die still im Nieselregen standen und den Redebeiträgen zugehört haben.
4: Gestern war ein Angriff auf uns alle, auf alle unsere Identitäten, auf unsere Existenzen, auf unsere Gemeinschaft und auf unsere Demokratie. Und wir lassen uns davon nicht unterkriegen.
3: Viele sind mit Regenbogenfahnen gekommen. Auf einigen ist ein schwarzer Trauerflor zu sehen, der die bunten Farben bricht. Die meisten waren gestern ausgelassen feiernd am CSD unterwegs, haben getanzt, gelacht und sich über das perfekte Wetter für den riesigen politischen Demozug durch die Stadt gefreut. Dann abends der Schock. Christian war zu dem Zeitpunkt ganz in der Nähe des Anschlagsortes im Tiergarten, nicht weit von der großen Hauptbühne und der Partymeile entfernt.
5: Ich habe eigentlich mich erstmal nur gewundert, dass so viel Polizei und Krankenwagen Richtung Festmeile gefahren sind. Und dann kamen schon Freunde, die dann gesagt haben, hast du schon gehört? Alle haben ihre Handys rausgeholt, alle sind irgendwie zu Stein erstarrt. Und weil wir vor einer halben Stunde noch an der Stelle waren, wo das passiert ist.
3: Er hat Tränen in den Augen, während er davon erzählt. Tränen fließen überhaupt viele beim Gedenken am Brandenburger Tor, vor allem während Musik gespielt wird. Franziska und Esther sind beide aus der queeren Community und wussten nicht mehr, wohin mit ihren Gefühlen. Sie haben deshalb geholfen, die Gedenkveranstaltung zu organisieren.
6: Die Gefühle haben uns überrollt. Wut, Trauer, aber vor allem so eine Ohnmacht, dass wir so das Gefühl hatten, es fühlt sich an wie so ein Schrei und es kommt nichts raus.
7: Wo sind wir sicher, wenn wir nicht in Berlin sicher sind? Und dass da noch ganz viel Arbeit passieren muss, politisch und auch Community-Arbeit und Awareness-Arbeit, damit wir irgendwie sicher bleiben und dass da irgendwie nicht weggeschaut werden kann.
3: Wo sind wir sicher, wenn wir nicht in Berlin sicher sind? Eine Frage, die sich viele gestellt haben bei der Gedenkveranstaltung am Brandenburger Tor.
2: Trauer und Trost in Berlin nach dem Anschlag auf den Christopher Street Day dort. Helena Dehler war bei einer Gedenkveranstaltung am Tag danach. Und wir beleuchten das Thema auch weiterhin hier für Sie in der ARD-Infonacht. Jetzt schauen wir aufs Wetter hier bei uns. Es wird tagsüber in der Osthälfte Schauer und Gewitter geben. Später wird es dann weniger. Ansonsten ist es sonnig, auch mal leicht bewölkt mit einzelnen Schauern. Die Temperaturen von Nord nach Süd 18 bis 30 Grad. Und noch ein paar aktuelle Temperaturen. Fangen wir mal in Hamburg an. 15 Grad, 17 Grad sind es in Berlin, ebenfalls in Frankfurt am Main. Dresden ist mit 18 Grad mit dabei. Weiter in Köln 16, Leipzig 17, München 21 und in Stuttgart ebenfalls 21 Grad. Und die Zeit, gleich ist es 4.15 Uhr. Guten Morgen.
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2: Dass Demokratie und Gewaltenteilung in den USA auch in Zeiten von US-Präsident Donald Trump funktionieren, dafür sorgen regelmäßig die Justiz und die Medien wie die New York Times. So auch im jüngsten Rechtsstreit um kritische Berichterstattung über Trumps neue Air Force One, bei dem sich erneut die New York Times durchsetzte. Doch der Stresstest für die Demokratie wird weitergehen. Martin Ganzelmeier aus New York.
9: Rückblende. US-Präsident Donald Trump flog zum NATO-Gipfel nach Ankara mit seiner neuen Air Force One, einem Geschenk aus Katar, mit viel Gold und Luxus an Bord. Umso überraschter waren die mitreisenden Journalisten, dass Trump nach dem Gipfel mit der alten Präsidentenmaschine zurückflog. Seine Begründung, die neue Air Force One sei bereits vorausgeflogen, um sie den US-Soldaten in England zu zeigen. Den eigentlichen Grund für den Flugzeugwechsel fanden die Journalisten der New York Times über ihre Quellen schnell heraus. Sicherheitsbedenken, weil bei der neuen Air Force One wichtige Abwehrsysteme fehlten. Ein entsprechender Bericht versetzte Trump in Wut, sagt Brian Stelter, der Medienexperte des Senders CNN. Er wollte unbedingt die Quelle herausfinden. Der Präsident war sauer und beleidigt. Seine eigenen Regierungsmitarbeiter hatten der Presse gesteckt, dass er die Öffentlichkeit getäuscht hatte. Nicht eine Vorführung für Soldaten war der Grund, sondern Sicherheitsbedenken. Trump wies sein Justizministerium und das FBI an, die Informanten ausfindig zu machen. Statt selbst zu recherchieren, klingelten FBI-Agenten abends an den Haustüren der New York Times-Journalisten. Alle am Bericht beteiligten Autoren bekamen eine gerichtliche Vorladung mit der Aufforderung, ihre geheimen Quellen offenzulegen, weil sie die nationale Sicherheit gefährdet hätten. Die New York Times ließ sich nicht einschüchtern und klagte gegen die Vorladungen. Im Gerichtssaal erteilte der zuständige Bundesrichter den Vertretern des Justizministeriums eine Lektion. Würden die Vorladungen nicht sofort zurückgenommen, werde er sie für nichtig erklären. Vorladungen seien der letzte Schritt und nicht der erste, so der Richter. Ein wichtiger Sieg für die New York Times und das Recht auf Pressefreiheit in den USA, sagt Katie Fallow, Expertin für Medienrecht an der Columbia University in New York, der ARD. Das Vorgehen der Trump-Regierung gegen kritische Journalisten sieht sie als Stresstest für die amerikanische Demokratie.
10: Das ist sehr besorgniserregend. Die USA waren jahrelang zu Recht stolz darauf, starke Informationsmedien zu haben und die Meinungsfreiheit hochzuhalten. Diese Grundsätze geraten unter großen Druck und sind sehr bedroht.
9: Auch wenn das Justizministerium diesmal klein beigeben musste, CNN-Medienexperte Brian Stelter ist überzeugt, dass die Trump-Regierung weiterhin Vorladungen und Durchsuchungsbeschlüsse als Mittel einsetzen wird, um Journalisten einzuschüchtern. Und zwar nicht als letzten Schritt, sondern als ersten. Sie wollen Durchstecher finden, indem sie Reporter angreifen. Das soll nicht nur Journalisten und Medien vor kritischer Berichterstattung abschrecken, sondern auch Mitarbeiter der Regierung einschüchtern, betont Katie Fallow von der Columbia University.
10: Die Journalisten befürchten auch, dass ihre vertraulichen Quellen nicht mehr mit ihnen sprechen wollen, aus Angst, enttarnt zu werden.
9: Tatsächlich attackierte das Justizministerium nach dem Gerichtstermin den Bundesrichter. Er habe verhindert, dass eine Gefährdung der nationalen Sicherheit vor Gericht untersucht wird. Die meisten Rechtsexperten in den USA widersprachen. Die Einschränkung der Pressefreiheit aus Gründen der nationalen Sicherheit sei nur in extremen Fällen gerechtfertigt. Zum Beispiel, wenn ein Journalist Angriffsziele des US-Militärs vorab veröffentlicht oder durch seine Berichterstattung Menschen in Gefahr bringt. Dies sei bei der Berichterstattung über Trumps Air Force One eindeutig nicht der Fall.
2: Martin Ganselmeier war das über den Stresstest für die Pressefreiheit in den USA. Noch immer lodern die verheerenden Feuer, die Waldbrände in Spanien, in der Region um die Hauptstadt Madrid, in der Nähe von Valencia und auch noch im Südwesten Frankreichs, am Atlantik, in der Nähe von Bordeaux. Tausende Menschen mussten dort bereits in Sicherheit gebracht werden. Entspannung ist nicht in Sicht. Im Gegenteil, ein Polizeisprecher sprach von einem Kampf gegen Goliath. Unsere Korrespondenten sind auch vor Ort, auch Kai Rienecker, der ist in Bordeaux. Mein Kollege Carsten Fick hat ihn am Abend gefragt, wie die aktuelle Situation ist. Was sehen Sie, was hören und was riechen Sie?
11: Sehr starker Brandgeruch in der Stadt, dem kann man hier nicht entgehen. Der schleicht sich hier teilweise sogar in die Häuser und Hotels ein. Alle versuchen immer, die Türen geschlossen zu halten. Es liegen wieder diese Rauchwolken über der Stadt. Das sind jetzt keine dichten Rauchwolken. Es sieht immer so aus, als wenn es hier gleich regnen würde. Aber es sind eben die Rauchwolken, die hier alles einnebeln und die für diesen starken Brandgeruch sorgen. Es gibt hier immer mehr Leute, die auch FFP2-Masken tragen. Daran sieht man das schon. Alle Schwellenwerte der Feinstaubbelastung sind hier inzwischen überschritten. Und hier vom Stadtzentrum von Bordeaux entfernt, wo ich stehe, ist der Brand jetzt noch ungefähr 15 Kilometer entfernt. Er klopft sozusagen an die Tore des Großraums Bordeaux. Und entsprechend sorgenvoll sind die Mienen und die Antworten der Leute, mit denen ich hier heute gesprochen habe.
1: Gibt es denn derzeit Chancen, diese riesigen Feuer zumindest etwas unter Kontrolle zu bekommen?
11: Nein, davon ist die Brandbekämpfung im Moment weit entfernt, obwohl es ja hier tausende Leute gibt, die im Einsatz sind, Feuerwehrleute, Militär, ganz viele Bauern, die mithelfen, auch noch schnell irgendwelche Felder und sogar Weinberge roden, um dem Feuer irgendwie Einhalt zu bieten. Aber im Moment konzentrieren sich hier die Feuerwehrleute vor allen Dingen darauf, das Feuer irgendwie in eine Richtung zu lenken, in der es nicht so problematisch ist. Denn viele Ortschaften liegen auf dem Weg, die sind ja schon evakuiert worden. Und dann hinterlässt das Feuer dort eben wirklich eine verbrannte Landschaft, die auch sich darin ausdrückt, dass hunderte von Häusern hier westlich von Bordeaux schon komplett zerstört wurden. Wir reden gar nicht von denen, die irgendwie beschädigt wurden. Und es geht im Grunde nur darum, irgendwie das meiste noch zu retten, die Zivilbevölkerung in Sicherheit zu bringen. Es sind ja schon sehr viele Leute evakuiert worden. Weitere Evakuierungen werden sicherlich auch in dieser Nacht wieder anstehen.
1: Wie ist Ihr Eindruck? Sind genügend Einsatzkräfte, Löschflugzeuge vor Ort? Reichen die Kräfte der Einsatzkräfte?
11: Ja, das ist in der Tat ein wichtiger Punkt. Man hört immer mehr Berichte auch von den Bürgermeistern der Kommunen, die immer wieder versuchen, Kontakt mit ihren Leuten irgendwie im Brandgebiet zu halten oder sich irgendwie um die Orte zu kümmern, dass viele Feuerwehrleute erschöpft sind. Frankreich gibt hier wirklich alles. Da kommen Leute aus Paris, selbst aus dem Elsass sind hier Leute hergekommen, um die Kollegen und Kameraden hier sozusagen abzulösen. Es ist auch Militär im Einsatz. Und trotzdem ist von einer Kontrolle des Feuers eben bislang überhaupt nicht zu reden. Auch die Löschflugzeuge, die da im Einsatz sind, die können, wie gesagt, bestenfalls neue Verteidigungslinien irgendwie einziehen. Aber ansonsten hofft man hier irgendwie auf ein Wunder, was das Wetter angeht. Aber im Moment sieht es eher in der anderen Richtung eher schlechter aus. Der Wind hat hier auch wieder aufgelebt.
1: Wie groß ist die Gefahr, dass die Feuer weitere Ortschaften, Städte, eventuell auch Bordeaux bedrohen?
11: Naja, dass sie weitere Ortschaften bedrohen werden, ist sicher. Die Frage ist natürlich jetzt, wie verhält man sich so am Anfang des Großraumes Bordeaux? Da ist es natürlich wahrscheinlich die einzige Methode, dass man darauf hofft, dass man einige Ortschaften am Rand dann auch wieder evakuiert. Und die sind ja dann auch so konzipiert, dass da weniger Kiefernwälder sind, dass da weniger Vegetation ist. Und das bremst das Feuer natürlich automatisch aus. Das sucht sich dann seinen Weg lieber da, wo Grünzeug zu verbrennen ist. Das ist so ein bisschen die Hoffnung der Rettungsleute. Aber dadurch, dass dieses Feuer eine solche Eigendynamik entwickelt, hier ist so von der Begriff Feuergewitter macht hier die Runde. Das ist so heiß, dass da eigene Tornados innerhalb des Feuers entstehen, die dann wieder praktisch das ganze brennbare Material oder schon brennende Material in die Luft buxieren. Und dann kann es über Kilometer springen. Und das macht den Kampf für die Einsatzkräfte so schwierig.
2: Unser Korrespondent Kai Rienecker über die Waldbrände im Südwesten Frankreichs. Auch in Spanien nähern sich die Feuer weiter der Hauptstadt Madrid. Seit Tagen versuchen die Einsatzkräfte vergeblich, die Feuer zu löschen. In den Tagesthemen hat Julia Niharika-Sen darüber mit Christina Böker gesprochen und sie gefragt, wie die Situation dort im Moment ist.
12: Ja, die Lage ist hier auch einfach immer noch ein bisschen unübersichtlich, allein wegen der schieren Größe dieses Feuers, was wir hier beobachten im Raum von Madrid. Es sind ja zwei Feuer schon zusammengewachsen am dritten Tag und gestern sind dann sich die anderen beiden Feuer nochmal sehr nahe gekommen. Das in Avila, das hinterlässt mittlerweile 50.000 Hektar verbrannte Fläche und ist damit der größte Brand, den Spanien überhaupt bisher erlebt hat. Und weder dieses Feuer noch das, was ganz nah ist und quasi wie eins ist mit dem Feuer, das in der Region Madrid. Beide sind noch nicht unter Kontrolle. Die Menschen hier zermürbt das langsam auch. Sie sind in Notunterkünften seit 4 Tagen zum Teil untergebracht, sind schon sehr lange dort, wissen nicht, wie es in ihrem Haus aussieht, wissen nicht, wie es weitergeht, wissen nicht, was sie womöglich verloren haben, wissen nicht, was mit ihren Nachbarn, mit ihrer Familie ist. Also große, große Ungewissheit. Man merkt langsam, dass die Stimmung angespannt ist. Der spanische Innenminister hat hier zuletzt vor einer halben Stunde eine Bilanz gezogen, hat gesagt, Es ist heute besser als gestern, aber wir nähern uns nur mit kleinen Schritten einer Verbesserung. Und zusätzlich sind wir nicht da, wo wir eigentlich heute Abend jetzt gern gewesen wären. Also bisher keine Entwarnung, ein bisschen gedrückte Stimmung in Spanien, auch angesichts des zusätzlichen Brandes noch in der Region Valencia.
2: Sagt ARD-Korrespondentin Christina Böker.
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13: Mit Stefanie Lavour. Der 26. Juli 2026 ist ein Tag, der in die Radsportgeschichte eingehen wird. Es überraschte nicht, dass Tadej Pogacar an diesem Tag in Paris seinen 5. Tour de France-Sieg feierte. Wie er das allerdings schaffte, so dominant und abgeklärt, das ließ viele Radsportfans staunen. Und der Slowene ist ja deutlich jünger als seine Vorgänger Anke Thiel, Merckx, Ino und Indurain es waren, als sie sich den jeweils 5. Sieg sicherten. Da mag also noch einiges kommen von diesem Pogacar, auch wenn er gestern auf der letzten Etappe der Tour das Nachsehen hatte. Holger Gerska.
14: Der 5. Gesamtsieg ist perfekt, aber den prestigeträchtigen letzten Etappensieg konnte Tadej Pogacar nicht feiern. Dennoch, der Slowene hat die Rundfahrt dominiert und mit rund 6,5 Minuten Vorsprung auf den belgischen Olympiasieger Remco Evenepoel gewonnen. Platz 3 belegte der Mexikaner Isaac del Toro, der von einer Neutralisation des Rennens profitierte. Schon 50 Kilometer vor dem Ziel wurden die Zeiten genommen. Erst danach fiel Tadej Pogacars Teamkollege weit zurück. Der letzte Tagessieger heißt Mathieu van der Poel. Der Niederländer erfüllte sich mit diesem Triumph einen sportlichen Traum. Im Finale setzte er sich zunächst gegen Pogacar und dann hauchdünn gegen die heranjagenden Sprinter durch. Der Cottbusser Max Kanter verblüffte dabei mit einem starken 4. Platz hier in Paris.
13: Die Finals in Hannover sind beendet. 4 Tage Spitzensport und fast 500.000 begeisterte Fans. Das Multisport-Event war ein voller Erfolg. Zum Abschluss wurden noch eine Reihe deutscher Meistertitel vergeben. Anne Hild berichtet.
15: Olympiasiegerin Marie Reichert war die letzte in der Innenstadt in Hannover, die sich einen der Titel schnappte. Zusammen mit ihrem Dortmunder Team im 3x3 Basketball. Zuvor waren die Wettkämpfe bei den Leichtathleten in Wattenscheid zu Ende gegangen. Mit Favoritensiegen von zum Beispiel Sprinter Owen Ansah oder Hindernisläuferin Gesa Krause. Auch bei den Schwimmern standen mit Sven Schwarz und Isabel Gose in den Lagenmeisterschaften über die Mittelstrecke die erwarteten Athleten oben auf dem Treppchen. Eine durchwachsene WM-Generalprobe erlebte Olympiasiegerin Daya Varfolomeev in der rhythmischen Sportgymnastik. In den Gerätefinals zeigte sie ungewohnte Fehler, holte aber trotzdem 2 von 4 möglichen Titeln. Insgesamt 143 deutsche Meistertitel wurden bei den Finals vergeben. Die meisten Medaillen holten Sportlerinnen und Sportler aus Baden-Württemberg. Die Veranstalter in Hannover zogen eine positive Bilanz. Mit fast 500.000 Zuschauer über die 4 Tage war der Andrang so groß, dass manche Wettkampfstätten zeitweise Einlassstopps verhängt hatten.
13: Die Grand Prix von Bahrain und Saudi-Arabien waren im April wegen des Krieges im Nahen Osten abgesagt worden. Nun hat die Formel 1 einen Ersatz gefunden, zumindest für das Bahrain-Rennen. Das wird am 4. Oktober auf der legendären Strecke von Sepang in Malaysia nachgeholt. Gestern stand aber erstmal der große Preis von Ungarn auf der Agenda. Gewonnen hat der Weltmeister, berichtet Lena Bergmann.
16: Lando Norris hat den Fluch besiegt. Der McLaren-Pilot ist der erste Polesetter in Budapest seit 6 Jahren, der auch das Rennen gewinnt. Der aktuelle Weltmeister fuhr zum ersten Saisonsieg für McLaren, der beinahe ein Doppelsieg gewesen wäre. Doch Teamkollege Oscar Piastri musste das Rennen wegen technischer Probleme vorzeitig beenden. Max Verstappen im Red Bull wurde dank einer cleveren Strategie Zweiter. Dahinter kämpfte sich Mercedes-Pilot Kimi Antonelli auf Platz 3 vor den beiden Ferrari, die überraschend das Podium verpassten. Eine Premiere feiert Nico Hülkenberg. Der Deutsche sammelte als 9. seine ersten Punkte für Audi. Nach einer 4-wöchigen Sommerpause kehrt die Formel 1 am vorletzten Augustwochenende zurück mit dem Grand Prix in Sandford.
13: Tamara Kopacz hat das Tennisturnier am Hamburger Roten Baum gewonnen und damit ihren 2. Titel auf der WTA-Tour gefeiert. Im Finale des Sandplatzturniers in ihrer Heimatstadt besiegte Kopacz die Ungarin Anna Bonda mit 2x6:3. Dank des Erfolges klettert sie auf Platz 45 der Weltrangliste und ist damit nun die deutsche Nummer 1 vor Tatjana Maria und Eva Lüß.
2: Der Sport war das mit Stefanie Lavoie.

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1: Um 4.30 Uhr mit Olaf Knapp. Der mutmaßliche Attentäter vom Berliner Christopher Street Day ist tot. Innenbehörde und Polizei haben bestätigt, dass der Tatverdächtige bei einem Polizeieinsatz getötet wurde. Aus der NDR-Nachrichtenredaktion Janine Artist.
2: Die Polizei teilte mit, der Mann sei in einer Kleingartenanlage in Spandau mit einer Stichwaffe auf Einsatzkräfte zugelaufen und daraufhin erschossen worden. Nach dem Verdächtigen war seit dem Anschlag mit großem Aufwand gefahndet worden. Die Behörden gehen von einem islamistischen Motiv aus. Die Bundesanwaltschaft hat die Ermittlungen übernommen. Am Rande der CSD-Parade war ein Mann mit einem Transporter in eine Menschenmenge gefahren. Eine Frau wurde getötet, 29 Menschen wurden verletzt. Von ihnen schwebt keiner mehr in Lebensgefahr.
1: Steffen Bilger soll neuer Verkehrsminister werden. Das hat ein Regierungssprecher mitgeteilt. Bilger ist derzeit parlamentarischer Geschäftsführer der Unionsbundestagsfraktion. Er folgt auf Patrick Schnieder, der gestern um seine Entlassung gebeten hatte. Kanzler Merz hatte Schnieder schon in der vergangenen Woche mitgeteilt, dass er ihn absetzen wolle. Der gewünschte Nachfolger hatte dann aber kurzfristig abgesagt. Syrien strebt ein Sicherheitsabkommen mit Israel an. Das hat der syrische Präsident al-Sharaa in einem Interview mit dem Sender Al Jazeera gesagt. Ein solches Abkommen könne den Weg für einen umfassenden Frieden zwischen den beiden Ländern ebnen. Allerdings gebe sein Land den Anspruch auf die Golanhöhen nicht auf, betonte al-Sharaa. Israel hatte die Golanhöhen im Sechstagekrieg 1967 von Syrien erobert und 1981 annektiert. Nach dem Sturz des syrischen Machthabers Assad Ende 2024 drangen israelische Truppen nach Syrien vor und besetzten weitere Gebiete. In der brasilianischen Metropole Rio de Janeiro hat gestern eine internationale AIDS-Konferenz begonnen. Noch bis Freitag beraten tausende Wissenschaftler, Mediziner und Politiker über neue Medikamente, Vorbeugung und Impfstoffe. Unser Korrespondent Oliver Neuro zu der Frage, wie es um den Kampf gegen HIV und AIDS steht.
3: Der Kampf gegen HIV steckt in einer schwierigen Phase. Einerseits hat die Forschung große Fortschritte gemacht in den letzten Jahren. Andererseits geben Regierungen immer weniger Geld für den Kampf gegen HIV. Vor allem die US-Regierung, jahrelang größter Geldgeber, hat unter Präsident Trump ihre Unterstützung stark heruntergefahren. UNAIDS, das gemeinsame Programm der Vereinten Nationen, sagt, es fehlen aktuell fast 10 Milliarden Dollar im Jahr für HIV-Programme. Vor allem in Afrika, in den Ländern südlich der Sahara, leben rund 2/3 aller Menschen mit HIV weltweit. Und viele Experten warnen, wenn jetzt Geld für HIV-Programme fehlt, kann das die Erfolge der vergangenen Jahre im Kampf gegen die Krankheit zunichte machen.
1: Das Wetter in Deutschland. Am Tage in der Osthälfte Schauer und Gewitter, im Verlauf nachlassend, sonst sonnig oder leicht bewölkt mit einzelnen Schauern, von Nord nach Süd 18 bis 30 Grad. Das waren die Nachrichten.
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4: Und da haben wir keine größeren Staus oder Verkehrsbehinderungen. Ich wünsche Ihnen eine gute Fahrt.
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4: Mit Milad Kupay. Guten Morgen. Nach dem Anschlag auf Besucher des Christopher Street Days in Berlin ist der Tatverdächtige tot nach einem Polizeieinsatz. Dieser Tatverdächtige war polizeibekannt, hatte sich auch schon mal an eine Deradikalisierungsstelle gewandt. Den Leiter dieser Einrichtung hören Sie hier gleich im Interview. Bei dem Anschlag war am Samstagabend eine Frau getötet worden. Etliche Besucher, 29, wurden teils schwer verletzt. Inzwischen sind aber alle außer Lebensgefahr. Bei vielen Menschen sitzt der Schock tief, besonders bei den CSD-Teilnehmenden. Es gibt viel Trauer und Anteilnahme, auch bei den Berlinern und Stadtbesuchern. Bei zahlreichen Gedenkveranstaltungen fanden viele Trost und haben sich Mut zugesprochen. Nico Hecht war unterwegs und hat sich umgehört.
5: Im Tiergartenpark gedenken und ermitteln nebeneinander. Rot-weiße Flatterbänder sperren den Tatort ab. Polizisten haben Arbeitszelte aufgebaut, suchen bis in den Abend nach Spuren. Direkt daneben haben Trauernde Rosen, Sonnen und andere Blumen abgelegt und kleine Pappschilder mit Botschaften wie Love is stronger, Liebe ist stärker oder verliert nicht die Hoffnung. Auch CSD-Teilnehmer vom Samstag sind noch einmal hergekommen, so wie Merit Schulz.
6: Wir waren bis um 8 Uhr etwa da. Also wir haben es auch nicht wirklich mitbekommen, bis wir einen Anruf von meinem Bruder erhalten haben, und ob es mir gut geht. Und dann haben wir erst davon gehört und waren sehr, sehr schockiert.
5: Die queere Community hat außerdem zu einer Solidaritäts- und Gedenkkundgebung am Brandenburger Tor geladen, zu der spontan Tausende gekommen waren. Am Abend strömten dann Hunderte in die evangelische St. Marienkirche am Alexanderplatz. Landesbischof Christian Stäblein sprach den Besuchern der Trauerandacht Mut zu. Viele darunter offensichtlich aus der queeren Community.
7: Queeres Leben und Lieben wohnt im Herzen dieser Stadt. Das lassen wir uns Bürgerinnen und Bürger, als Christinnen und Nichtchristen, gläubig oder säkular, nicht nehmen. Das Herz dieser Stadt ist Freiheit, ist Vielfalt, ist Achtung. Und zweitens.
5: Stäblein vermittelte zudem Grüße von islamischen und jüdischen Religionsvertretern, die den Anschlag verurteilten und den Trauernden Hoffnungen zusprachen. Gerade darüber war Andachtsbesucherin Lea Carola Scholleck besonders dankbar.
8: So wie die Pastorin den Brief vorgelesen hat von dem Rabbiner, Hoffnung ist, dass wir am nächsten Morgen wieder aufstehen. Das ist das, was mir gerade am tiefsten gegangen ist.
5: Auch der regierende Bürgermeister Kai Wegner, CDU, sagte später im rbb-Fernsehen, er hoffe, dass die Berliner sich nicht von solch extremistischen Gewalttätern einschüchtern lassen. Alle müssten jetzt Haltung zeigen.
9: Wir müssen zusammenstehen. Wir dürfen uns nicht spalten lassen, nicht durch Hass und Hetze gegeneinander auftreiben lassen. Und hier spielen einige wenige mit genau diesem Lebensgefühl dieser Stadt. Und ja, das muss man auch klar benennen. Und es ist die islamistische Szene.
5: Nach der Andacht sind viele Besucher in einem Trauermarsch noch zum Brandenburger Tor gezogen. Dabei hat sich bei einigen in die Trauer auch Wut gemischt. Sie fordern von der Politik nicht nur den Extremismus zu bekämpfen, sondern ausdrücklich auch queere Menschen mehr zu schützen.
0: Wirtschaft.
4: Wer macht in Deutschland die meisten Erfindungen, beschäftigt die meisten Menschen und hält, ja, sagen wir mal, den Laden am Laufen? Es ist der Mittelstand. Da gibt es beispielsweise diesen kleinen Betrieb im Nachbardorf und dieser Betrieb fertigt einfach mal Industriegüter, die in die ganze Welt verkauft werden. Mitten aus der Provinz. Und oft liegen da eben auch die Wurzeln der Firmengründer. Ralf Geißler hat so einen Chef besucht, der ganz schön viel Einfluss hat und dennoch abseits der Großstädte zu Hause ist.
10: Tief in der Lausitz, wo die Orte Liebesdörfel oder Rosenhain heißen, baut eine Firma Luftfilter für die halbe Welt. Alexander Jakschik, Geschäftsführer der Umweltlufttechnik AG, kurz ULT, läuft durch eine weite Halle. In den Regalen liegen Holzrahmen und alle Arten von Filtervlies. Jakschik greift zu einem Kästchen.
11: Also zum Beispiel in diesem Filter sind 10 Quadratmeter Filteroberfläche. Die werden ganz engmaschig gefaltet und dann verklebt.
10: Die Filter können nanometergroße Teilchen einfangen. Sie säubern Abluft, reinigen aber auch Edelgase in Industrieanlagen. Rund 200 Mitarbeiter bauen die Filter nach Kundenwunsch.
11: Diese Aktivfolie hier wird dann so rausgeschöpft und dann in den Filter reingefüllt und kann quasi Gase und Gerüche rausfiltern. By the way, das war mein erster Ferienjob bei ULT in den 90er Jahren. Ich habe dann Aktivkohle reingefüllt. Deswegen kann das heute noch.
10: Heute ist Alexander Jakschik hier Chef, trägt ein weißes Hemd zum Anzug. Er hat das Unternehmen vor reichlich 10 Jahren von seinem Vater übernommen, gemeinsam mit dem älteren Bruder. Und Jakschik übt ein bedeutendes Ehrenamt aus. Der Lausitzer prägt als Vizepräsident den Kurs des Verbands Deutscher Maschinen- und Anlagenbau mit.
11: Oft ist Lobbyarbeit verpönt, aber man muss sich vorstellen, Deutschland ist ja groß und wohlhabend geworden durch Technologie. Und in der Politik habe ich nun mal hauptsächlich Verwaltungsfachangestellte, Juristen. Wir haben oft nicht mehr das technologische Know-how dort vorhanden. Und das ist sehr wichtig, dass ein Fachverband auch inhaltlich mitarbeitet.
10: Jakschik sitzt in seinem Büro über der Fertigung. 2 Wände aus Glas, eine Weltkarte im Rücken. Von hier aus blickt er auf die deutschen Probleme. Bürokratie, hohe Energiepreise. Und?
11: Das größte Thema sind die Arbeitskosten. Und das heißt nicht zwangsläufig, dass wir alle unendlich zu viel verdienen, sondern dass der Anteil der Sozialleistung am Lohn zu hoch ist. Und wir belasten damit die Löhne im Vergleich einfach zu stark.
10: Jakschik fordert, der Anteil der Lohnnebenkosten müsse sinken. Der Wettbewerb mit China nehme massiv zu. Die Unternehmen von dort böten Maschinen und Anlagen 30-50% günstiger an. Zum Teil könnten sie das, weil der Staat sie unterstützt. Das ist im internationalen Wettbewerb nicht fair. Jakschik findet es deshalb richtig, dass die EU über Ausgleichszölle auf chinesische Importe nachdenkt.
11: Das ist eine sehr wichtige Diskussion, die gerade stattfindet auf der EU-Ebene. Beim Automobil haben wir es ja schon gesehen, gibt es ja teilweise Ausgleichszölle von 35%. Ja.
10: Jakschik läuft zum Pausenraum. An den Wänden gerahmte Firmengeschichte. Ein Foto vom Vater, ein Bild der ersten Filteranlage. Der Name zweckmäßig deutsch, LRA 210.
11: Blöd, Rauch, Absaugung. 210 ist der Volumenstrom. Das war das erste, ja. Dann ging es weiter mit Schweißrauch, dann kam der Laserrauch dazu.
10: Filter für Laseranlagen gehören heute zu den Spezialgebieten von ULT. Gerade sind Gäste aus Japan da. Jakschik hat vom Firmentor deshalb eine japanische Flagge gehisst. Hinter der Hecke machen Angestellte Pause. Aus der Vogelperspektive, erzählt Jakschik, sehe die Hecke aus wie ein großes Lüfterrad, damit man auch von oben sehen kann. Hier arbeiten Ingenieure mit Liebe zu Details.
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4: In Deutschland wird in diesen Tagen viel über die Leihmutterschaft diskutiert und ob die Regeln dafür noch zeitgemäß sind. Die aktuelle Debatte hat natürlich mit dem CDU-Politiker Jens Spahn zu tun, der eine Leihmutterschaft aus den USA in Anspruch genommen hat. In Deutschland wäre das nicht möglich gewesen, das ist hier verboten. Doch das Familienglück kennt viele Wege und es hat sich im Laufe der Jahrhunderte immer wieder gewandelt. Und Patchwork ist dabei keine Erfindung der modernen Zeit. Darüber hat mein MDR-Kollege Sven Kochale mit der Historikerin Inken Schmidt-Voges gesprochen. Sie ist Professorin für Geschichte der frühen Neuzeit an der Universität Marburg und forscht zu Familienbildern. In früheren Zeiten war die Patchwork-Familie sehr weit verbreitet. Warum und in welcher Größenordnung? Das war die erste Frage.
12: In der frühen Neuzeit im Mittelalter gab es eine hohe Sterblichkeitsrate. Und das heißt, dass Menschen, die einen Haushalt führten, oft einfach gezwungen waren, als verwitwete Menschen, wenn einer der Ehepartner gestorben war, erneut zu heiraten oder einen Partner mit in den Haushalt aufzunehmen, um einfach die anfallenden Aufgaben bewältigen zu können. Des Erwerbs, der Produktion, der Erziehung von Kindern, der Pflege von Kranken und Alten, also all das, was eben zu den Lebensnotwendigkeiten gehörte. Und bedingt durch viele Krankheiten, eine hohe Arbeitsbelastung, nicht immer ausreichende Ernährung der Menschen, die Sterblichkeit unter der Geburt für Frauen war besonders hoch, die Kindersterblichkeitsrate, aber einfach auch Krankheiten, Arbeitsunfälle, Verletzungen führten eben dazu, dass Menschen häufiger und früher starben und eben nicht ein Alter von 60, 70 Jahren unbedingt notwendigerweise erreicht haben.
13: Sondern was war so im Schnitt die Lebenserwartung?
12: Das kann man quantitativ schwierig sagen tatsächlich, weil wenn Menschen tatsächlich gut durchs Leben kamen, finden wir immer wieder Menschen auch in besseren sozialen Situationen, die 70, 80 Jahre alt wurden. Viele starben mit 35, 40, das waren die Wechselfälle des Lebens. Dass halt viele vorher durch Unfälle oder Krankheiten gestorben sind, aber auch einige natürlich ein hohes Alter erreichen konnten.
13: Aber es war schon auch im Mittelalter so, dass man versucht hat, die Beziehung Mann-Frau erstmal einzugehen und versucht hat, so lange wie möglich zusammenzubleiben.
12: Das war der Plan. Also vielleicht, um das historisch nochmal einzuordnen, die meisten Quellen, die wir haben, die kommen aus dem Mittelalter, vor allem aber auch der frühen Neuzeit. Also wir sprechen immer bis 1800 etwa von der Vormoderne, in der das als Familienmodell relevant war. Ein Haushalt, eine Haushaltsgründung, eine Ehe einzugehen, eine Paarbeziehung zu schließen, war in der Tat eben ganz heteronormativ und binär gedacht. Das entsprach eben der Vorstellung, die man in der Vormoderne hatte von Paarbeziehungen. Es gab eben Männer und Frauen. Und die legitime Form der Paarbeziehung und eben damit auch als ehrbar und sozial anerkannt zu sein, war eben die Eheschließung. Und natürlich ging man davon aus, dass eine solche Eheschließung eben lebenslänglich hält. Nur wie lange das Leben dauert, das war eben deutlich weniger klar, als uns das heute vielleicht vorschwebt.
13: Was hieß das dann, wenn die Frau, der Mann frühzeitig gestorben sind und eine neue Beziehung dann sich anbahnen musste? War das dann so einfach? Hat man gesagt, ich heirate einfach wieder? Oder welche Stolperfallen gab es dann plötzlich?
12: Stolperfallen in dem Sinne nicht. Man musste erstmal einen Partner, eine Partnerin finden, die sozusagen willig war, mit in diesen Haushalt einzusteigen. Wir finden oft, also da, wo wir Quellen haben, das muss man immer einschränkend sagen, dass das mitunter durchaus aus der Verwandtschaft, aus der Nachbarschaft Menschen waren, die schon mit dem Haushalt, mit dem Beziehungsnetzwerk vertraut waren und dann sozusagen diese Lücke mitgefüllt haben.
13: Was waren das dann zum Beispiel für Beziehungen? Also aus dem Haushalt heraus, wer lebte da alles typischerweise?
12: Also so ein frühneuzeitliches oder vormodernes Haus umfasste eben in der Regel mehr als die klassische Kernfamilie, wie wir das heute bezeichnen. Da konnten unverheiratete Verwandte von beiden Ehepartnern mitleben. Ja, also ein großer Bauernhof etwa konnte viele Knechte, Mägde, Angestellte haben. Ein kleiner Handwerkerbetrieb natürlich dann möglicherweise deutlich weniger. Wir wissen aus statistischen Untersuchungen oder quantitativen Untersuchungen, Auszählungen von bestimmten Kirchenbüchern und so weiter, dass ganz oft in der frühen Neuzeit oder in der Vormoderne neben den Eltern in der Regel 2 bis 3 gleichzeitig lebende Kinder in einem Haushalt gewohnt haben. Also diese gängige Vorstellung von einer Großfamilie mit 11, 12 Kindern war tatsächlich offenbar selten die Realität. Es gab zwar viele Schwangerschaften und Geburten, aber eben nicht so, dass so viele Kinder gleichzeitig in einem Haushalt gelebt haben. Das war in der Tat für damalige Verhältnisse ja durchaus auch eine Belastung, so viele Menschen dann ernähren zu müssen.
13: Wie lässt sich denn der Umgang der Familienmitglieder in so frühen Patchwork-Modellen untereinander beschreiben? Also nehmen wir mal das Verhältnis der Stiefkinder zueinander. Wie kann man sich das vorstellen?
12: Ich glaube, dass diese Beziehungen genauso individuell und vielfältig und situativ waren, wie wir das heute auch aus familiären Konstellationen kennen. Das Problem, diese zu erforschen, historisch zu erforschen, ist immer das Problem der Quellenlage. Also in der Regel haben wir Quellen über solche Beziehungen dann, wenn es eben Konflikte gab, wenn es gerichtliche Lösungen solcher Konflikte gab. Und das erst produziert Quellen, anhand derer wir überhaupt Nachrichten darüber haben, wie solche Beziehungen gestaltet waren. Manchmal findet man das auch in Briefen oder Tagebüchern. Und von daher haben wir also quellenbedingt vielleicht ein bisschen ein verzerrtes Bild, weil wir sehr stark auf die Konfliktebene fokussiert sind.
13: Zum Beispiel, was sind das typische Konfliktfälle gewesen?
12: Typische Konfliktfälle waren Streitigkeiten zum Beispiel um materielle Ressourcen. Also wenn der verstorbene Elternteil Kleidungsstücke hinterlassen hatte oder ähnliche Dinge, wer von den Kindern das nutzen und für sich beanspruchen darf. Das waren hohe materielle Werte, um die sich dann durchaus gestritten wurde. Oder aber um Bildungs- oder Ausbildungsmöglichkeiten. Hat man die gleichen Ressourcen, sprich Nachbarschaften? Das sagt aber nichts darüber aus, wie die tatsächlichen Beziehungen in solchen Konstellationen auch in der Vergangenheit gelebt wurden. Das war sicherlich genauso abhängig von individuellen Persönlichkeiten, Charakteren, Kompetenzen und Situationen, wie es heute auch ist. Und ganz unabhängig davon, ob es eben leibliche Familienzusammenhänge sind oder in Anführungsstrichen stieffamiliäre Zusammenhänge oder Patchwork-Konstellationen. Das hängt ja immer von den Personen ab und nicht unbedingt damit zusammen, wie diese Gruppe zusammengesetzt ist.
13: Heute orientieren wir uns in der Regel schon an diesem traditionellen Familienbild, also Vater, Mutter und mit Kindern. Wie kam denn aber praktisch die Patchwork-Familie zu einem Comeback in der neueren Zeit? Was hat sich da getan in den letzten 30, 40, 50 Jahren?
12: Ja, ich weiß gar nicht so sehr, ob es wirklich ein Comeback ist oder ob solche Patchwork-Familien oder Familien jenseits dieses traditionellen Modells, das ja gar nicht so traditionell ist, wie wir jetzt gesehen haben, ob die wirklich verschwunden waren oder ob sie einfach unsichtbar waren, übersehen wurden, ignoriert wurden, weil es eben nicht der Norm entsprach. Und ich glaube, das, was sich in den letzten Jahrzehnten geändert hat, ist, dass man es als Alternative zu eben diesen herkömmlichen Familienmodellen ganz bewusst wählt, als alternative Formen, Familie zu leben, jenseits sozusagen heteronormativer oder binärer Konzepte. Und dieses bewusste Auswählen, dieses Deutlichmachen von verschiedenen Möglichkeiten und Alternativen ist, glaube ich, das, was es auch unterscheidet zu den früheren Modellen, wo es ja wirklich an Ehe, an den Tod eines Partners und eine Wiederverheiratung gebunden war. Und dass das eben jetzt wegfällt, ist, glaube ich, einfach eine bewusste Entscheidung, eine liberalere und auch explizit gemachte Entscheidung.
13: Ist das insofern,
12: nicht in Anführungsstrichen eine Notlösung.
13: Ja, ist das insofern auch eine Weiterentwicklung im Vergleich zu früheren Patchwork-Modellen?
12: Ja, ich bin immer so ein bisschen skeptisch mit dem Begriff Weiterentwicklung, weil das impliziert so etwas wie ein Fortschritt, als wären ältere Lösungen oder frühere Lösungen für damalige Probleme etwas rückständig. Ich glaube eher, dass es hier um die Anpassung an unsere heutigen oder gegenwärtigen Vorstellungen von selbstbestimmtem Leben, von einer gleichberechtigten liberalen Gesellschaft geht. Und das sind natürlich Vorstellungen, die es vor 1800 gar nicht so gab. Und dass das eben dann sich auch auf solche Familienbilder und alternative Familienkonzepte natürlich ausprägt.
4: Sagt Inken Schmidt-Voges. Sie ist Professorin für Geschichte der frühen Neuzeit an der Universität Marburg und forscht zu Familienbildern.
0: Kultur.
4: Was heute das Smartphone als Medium für Notizen und Erinnerungen ist, das war früher das Skizzenbuch, vor allem für Künstler. Ein kleines Büchlein, in das sich schnell und ohne Anspruch auf Perfektion erste Bildideen zeichnen lassen. Der Hatje-Kanz-Verlag hat gerade das sogenannte Karlsruher Skizzenbuch von Caspar David Friedrich veröffentlicht. Es war das letzte bekannte Skizzenbuch des Malers in Privatbesitz. Martina Kote hat es andächtig ausgepackt und betrachtet.
14: Ein dunkelrotes Kästchen. Darauf steht in weißen und grün-grau schimmernden Lettern Caspar David Friedrich, Karlsruher Skizzenbuch. Und dann liegt es vor einem. Es ist handlich klein. 13 x 20 cm, hat abgerundete Ecken, Vorder- und Rückseite haben deutliche Gebrauchsspuren. Es fühlt sich beinahe so an, als hielte man das Original in Händen, als wollte man nur mal kurz blättern, um es dann dem Maler Friedrich zurückzugeben. Zumindest mit der kostspieligen Schmuckausgabe, die mit Fadenheftung und jedem Kratzer auf dem Einband ganz echt und historisch wirkt und bei der die Texte in einem separaten Heftchen untergebracht sind. Die deutlich günstigere Studienausgabe dagegen ist ein schmaler Hardcover-Band mit Skizzen und Begleittexten in einem Buch. 27. April 1804 heißt es links unten. Die Doppelseite ist zum Teil mit verdünnter Sepia gefärbt, was die Bleistiftlinien der beiden Zeichnungen verstärkt. Links steht der umrisshaft angelegte untere Teil des Baumstamms, der auf der rechten Seite über das ganze Blatt in die Höhe wächst. Von dem hohen, knorrigen Stamm sind schon einige Äste abgesägt worden. Die übrigen verzweigen sich in kleine und kleinste, entschlossen gezogene Linien. Er zeichnet akribisch. Genauso wie Akademien es damals lehrten. Was er aber zeichnet, ist seine Entscheidung. Durch diesen Gedanken entsteht eine seltsame Nähe zu dem Maler, der sich hier abseits seiner berühmt gewordenen Gemälde zart, suchend und detailverliebt zeigt. So blättert man durch das kleine Faksimili-Büchlein und entdeckt knorrige Eichen, Buchen, Tannen, Schiffe und weite Landschaften in der Umgebung von Dresden. Die belaubten Bäume, umrissen und mit schraffierten Schatten, verschmelzen miteinander. Stämme, die aus dem wuseligen Laub herausragen, erinnern fast an die Beinchen von Schafen vor der Schur, schmal und dunkel unter bauschiger Wolle. Spannend wird es, wenn ein Motiv in den Augen des Zeichners scheinbar nicht gut oder noch nicht gut genug war oder er es einfach so verwarf. Einmal finden sich zwei Bäume, schraffiert, ausgearbeitet, aber mit schwungvollen Linien durchgestrichen. Blätter, die daneben in einer Ecke wachsen, sind überschraffiert.
15: Skizzenbücher gelten nicht von ungefähr als die persönlichsten Zeugnisse von Künstlerinnen und Künstlern. Bei Friedrich, der stets ein Heft mit sich führte, trifft dies in besonderem Maße zu, geben die einzelnen Klatten doch nicht nur Aufschluss über seine Aufenthalte und seine Arbeitsweise, sondern bieten in vielen Details Anknüpfungspunkte, Referenzen und Verweise auf seine wichtigsten Werke.
14: Heißt es im Begleittext der Herausgeber. Gegen Ende des Hefts, nach schwungvollen Studien von Vögeln im Flug, wachsen einige Zweige aus dem Nichts in die Höhe. Darunter 6 umrisshaft angelegte Blüten. Der Rest der Seite ist leer. Wollte er an diesem Tag nicht weitermachen? Hatte er keine Lust mehr, das Motiv zu vervollständigen? War er unzufrieden mit den beiden Anfängen und hat die Seite dann einfach so gelassen? Für Caspar David Friedrich waren diese Zeichnungen Gedankenstützen für spätere Gemälde. So findet man den eingangs beschriebenen Baum im Hünengrab am Meer, im Hünengrab im Schnee sowie im Bildabtei im Eichwald. Dieses Büchlein, ob als aufwendiges Faksimile mit separatem Begleittextheft oder als einfaches Hardcover-Bändchen, macht große Freude und bringt einem den Künstler unerwartet nah.
4: Martina Kothe über das Karlsruher Skizzenbuch von Caspar David Friedrich. Das Buch ist bei Hatje Kanz erschienen. Die Faksimile Schmuckausgabe kostet 138 Euro. Die kompakte Studienausgabe mit allen 33 Zeichnungen ist schon für 30 Euro zu haben.
0: Standpunkte.
4: In den Kommentaren vieler Medien geht es heute um den Anschlag auf den Christopher Street Day in Berlin. Und die meisten sind sich einig, was das Ziel der mutmaßlich islamistischen Tat war. Die Rheinpfalz aus Ludwigshafen fasst es so zusammen.
16: Wer glaubt, der Anschlag betreffe allein die queere Community, unterliegt einem gefährlichen Irrtum. Dieser Angriff galt den Grundwerten unseres Zusammenlebens in Deutschland, dem Versprechen, dass jeder Mensch in Freiheit und ohne Angst so leben kann, wie er ist.
4: Unterschiedliche Ansichten gibt es allerdings darüber, welche Lehren die Politik jetzt aus dem Anschlag ziehen sollte. Die Nürnberger Nachrichten etwa fordern eine breite Front an Maßnahmen.
16: Gründlichere Überwachung bereits auffällig gewordener Menschen mit radikaler Gesinnung. Härtere Strafen, rasche Abschiebungen, soweit es sich um nicht-deutsche Staatsbürger handelt. Programme zur Deradikalisierung, mehr Bildungsangebote und damit Aufstiegschancen für Jugendliche aus schwierigen Milieus. Laufende Verbesserung der öffentlichen Sicherheit auch durch Kameraüberwachung.
4: Die Zeit hält dagegen.
16: Zur Wahrheit zählt allerdings auch das. Eine wogende Party in der ganzen Stadt wie der Christopher Street Day wird sich nie vollständig schützen lassen. Sie wäre sonst keine Parade, sondern eine Hochsicherheitszone. Wenn Mörder wie im Berliner Tiergarten ein Auto zur Waffe machen und mit einer Machete über feiernde, ausgelassene Leute herfallen, dann wird aus einem Straßenfest eine Form des Straßenterrors, die sich nur sehr, sehr schwer verhindern lässt. Mit einer gewissen Verletzlichkeit werden wir leben müssen.
4: Die Frankfurter Rundschau möchte die ganze Diskussion in eine andere Richtung lenken.
16: Man weiß, dass die Politik diese Tat instrumentalisieren wird, um nach mehr Härte zu rufen und stärker in Sicherheit zu investieren als in Prävention. Derweil streicht Familienministerin Karin Prien Mittel für das Förderprogramm Demokratie leben und spart Prävention kaputt. Und der Staat lässt Kinder und Jugendliche im Stich. Das beginnt bei maroden Schulen und setzt sich bei der Sozialarbeit und der offenen Jugendarbeit fort. Doch wer die Erfahrung macht, dazuzugehören, gesehen zu werden und mitgestalten zu können, schließt sich weder dem IS noch salafistischen Gruppen an.
4: Einige Medien richten den Fokus auf die Opfer des Anschlags, die queere Community selbst. Der Münchner Merkur wirft ihr Doppelmoral vor und die Welt schreibt:
16: Es bleibt völlig unverständlich, dass Aktivisten nicht viel entschiedener die Diskriminierung von queeren Menschen, von Juden und auch von Frauen durch traditionalistische, migrantische Milieus anprangern. Und es ist fatal, wenn Aktivisten die Kritik an solchen Missständen im Namen des Antirassismus zurückweisen oder als islamophob bezeichnen. Wenn es ihnen wirklich ernst wäre mit einer diskriminierungsfreien Gesellschaft, müssten sie erkennen, dass viele Zuwanderer aus muslimischen Ländern eine Bedrohung für die von ihnen propagierte Vielfalt und Toleranz darstellen.
4: Die Frankfurter Allgemeine warnt vor solchen Reflexen.
16: Man muss das gewaltorientierte islamistische Personenpotenzial beobachten und mit rechtsstaatlichen Mitteln bekämpfen. Aber niemand sollte den verführerischen Behauptungen glauben, die auf der ganz rechten Seite des politischen Spektrums verbreitet werden, dass es ein einfaches Mittel dagegen gäbe. Das, was propagiert wird, die erzwungene Remigration der muslimischen Einwanderer, ist jedenfalls nicht eines, mit dem unsere offene Gesellschaft gerettet würde. Im Gegenteil. die muss sich durch Zusammenstehen behaupten. Im Zorn, in der Trauer, im Trotz.
17: Und das waren die Standpunkte, zusammengestellt hat sie heute Johannes Zuber. Ja, wer war der mutmaßliche Tatverdächtige, der von der Polizei erschossen wurde? Welche Hintergründe müssen aufgeklärt werden? Und mit Blick auf den bevorstehenden CSD in Hamburg geht es natürlich auch um die Frage, wie kann Sicherheit gewährleistet werden, ohne die Offenheit solcher Veranstaltungen zu verlieren? Unsere Reporterin hat sich dazu bereits jetzt am vergangenen Wochenende im Norden einmal umgehört. Was dabei rauskam, hören Sie gleich hier nach den nächsten Nachrichten.

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1: Um 5 Uhr mit Olaf Knapp. Der mutmaßliche Attentäter vom Berliner Christopher Street Day ist bei einem SEK-Einsatz erschossen worden. Die Polizei hatte ihn gestern Abend in einer Kleingartenkolonie im Bezirk Spandau aufgespürt. Aus Berlin David Donschen.
2: Der mutmaßliche Attentäter soll dann gegen 18 Uhr beim Zugriff mit einer Stichwaffe auf die Spezialeinsatzkräfte zugegangen sein und wurde daraufhin dann mit Schüssen gestoppt. So erklärt das ein Sprecher der Berliner Polizei. Trotz Reanimationsversuchen erlag der 21-Jährige dann vor Ort seinen Schussverletzungen. Eine Mordkommission hat jetzt die Ermittlungen

0: den, so wörtlich, unwürdigen Zustand zu beenden. Ursprünglich wollte Merz schon am Freitag einen neuen Verkehrsminister präsentieren, allerdings hatte der zunächst geplante Nachfolger kurzfristig abgesagt. Merz wird am Mittag voraussichtlich auch bekannt geben, wer den künftigen Gesundheitsminister Linnemann als CDU-Generalsekretär ablöst. Im Gespräch ist Schatzmeisterin Franziska Hoppermann. Im Südwesten Frankreichs wüten die Brände weiter unkontrolliert. Besonders betroffen ist Bordeaux. Über der gesamten Stadt liegt ein starker Brandgeruch. Aus Bordeaux, Kai Rienecke.
1: Noch sieht es in der historischen Altstadt von Bordeaux nach Normalität aus, aber die Stimmung ist angespannt. Viele Menschen sind besorgt und wissen nicht, was da in den nächsten Tagen noch auf sie zukommen wird. Bürgermeister Cazeneuve hat erklärt, dass eine Evakuierung der Stadt Bordeaux nicht geplant sei. Aber einige der Ausläufer des Feuers bei Bordeaux sind nur noch rund 15 Kilometer vom Stadtzentrum entfernt. Feuerwehrvertreter sprechen von einem Kampf von David gegen Goliath. Weit über 200.000 Menschen sind evakuiert worden. Sie werden in Notunterkünften untergebracht oder auch bei Privatleuten.
0: Das waren die Nachrichten. Das Wetter in Deutschland. Am Tage in der Osthälfte Schauer und Gewitter, die im Verlauf nachlassen. Sonst ist es sonnig oder leicht bewölkt mit einzelnen Schauern. Maximal von Norden nach Süden 18 bis 30 Grad. Es ist 5.03 Uhr.
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3: Und da gibt's nur eine Meldung. Die A40 Duisburg Richtung Essen ist zwischen Mülheim, Winkhausen und Dreieck Essen Ost wegen Bauarbeiten bis Donnerstag in beiden Richtungen gesperrt.
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3: Aus dem Studio von NDR Info in Hamburg mit Milad Kupay einen schönen guten Morgen. Und auch in dieser Stunde blicken wir in die Hauptstadt, nach Berlin, auf den Anschlag am Rande des Christopher Street Days. Ein mutmaßlich terroristischer Anschlag, bei dem eine Frau getötet wurde. 29 Personen wurden verletzt, zum Teil schwer, als ein Attentäter mit einem kleinen Lieferwagen in eine Menschenmenge fuhr. Dieser mutmaßliche Attentäter ist bei einem Polizeieinsatz am Abend von der Polizei getötet worden. Wie ist das Ganze abgelaufen? Tim Korke.
4: Um kurz nach 20 Uhr fährt ein Rettungswagen aus der Kleingartenkolonie, darin möglicherweise der tote CSD-Attentäter, vorbei an Kameras, Reportern und auch Anwohnenden, die neugierig und schockiert zugleich auf der anderen Straßenseite stehen. Unter ihnen auch Daniel, der um die Ecke wohnt.
5: Ich habe nur gehört, dass hier irgendwas passiert ist, dass der Attentäter hier gefasst und erschossen worden ist.
4: Abgelaufen ist das laut der Berliner Polizei so. Der geflüchtete 21-jährige Abdul B. wurde in der Kleingartenkolonie in Berlin-Spandau von der Polizei aufgespürt. Als er mit einer Stichwaffe auf die Spezialeinsatzkräfte zugegangen ist, haben diese ihn mit einem Schuss gestoppt. Daraufhin ist der mutmaßliche CSD-Attentäter gestorben, erklärt Polizeisprecher Florian Naht.
6: Im Zuge dieses polizeilichen Schusswaffengebrauchs ist der Tatverdächtige so schwer verletzt worden, dass er trotz sofort eingeleiteter Wiederbelebungsmaßnahmen durch die Polizei und durch die hinzualarmierte Berliner Feuerwehr hier vor Ort verstorben ist.
4: Nach dem Mann war unter Hochdruck gefahndet worden. Jetzt übernimmt eine Mordkommission die Ermittlungen rund um den Tod des mutmaßlichen Attentäters. Alle weiteren Ermittlungen in dem Fall übernimmt die Generalbundesanwaltschaft.
3: Tim Korke über den Polizeieinsatz, bei dem der mutmaßliche Attentäter des CSD-Anschlags in Berlin getötet wurde. Unterdessen sitzt der Schock bei vielen noch sehr tief. Aber wie kann es jetzt weitergehen nach dem Anschlag auf den CSD in Berlin? Bundeskanzler Merz hat in einem öffentlichen Statement Konsequenzen angekündigt, die man mit Besonnenheit angehen werde. Aber welche wären das? In Hamburg, da läuft die Pride Week bereits an. In einer Woche soll auch in der Hansestadt der CSD groß gefeiert werden. Wie blicken die Menschen auf die bevorstehende Parade vor dem Hintergrund dieser Ereignisse in Berlin? Helene Buchholz hat sich umgehört.
7: Für uns steht völlig fest, wir lassen uns nicht unsichtbar machen.
8: Sagt Manuel Opitz vom Verein Hamburg Pride kurz nach dem mutmaßlichen Anschlag auf den CSD in Berlin. Der Verein organisiert den CSD in Hamburg, der am kommenden Samstag stattfinden soll.
7: Wir sind schockiert und bestürzt über die Attacke auf den CSD in Berlin. Unsere Gedanken sind heute bei der Berliner Community. Wir stehen in Kontakt mit der Polizei und den Behörden in Hamburg, um zu schauen, welche Maßnahmen zusätzlich ergriffen werden können, um

0: für Sicherheit auf dem CSD in Hamburg zu sorgen.
1: Schnell nachdem es in der vergangenen Nacht erste Hinweise über einen möglichen Anschlag auf die CSD-Feier in Berlin gegeben hat, sei die Veranstaltung dort abgebrochen worden, berichtet dieser Teilnehmer Johannes Kram.
2: Man hat auch gemerkt, dass die Veranstalter sehr gut darauf vorbereitet waren. Es gab diese Einblendung, es gab diese Durchsagen, es war alles sehr ruhig. Und jeder hat wohl gespürt, okay, das, was wir alle irgendwann immer befürchtet haben, sowas ist wohl jetzt passiert. Obwohl natürlich nicht von einem Anschlag die Rede war oder von einem Polizeieinsatz, sondern es wurde ohne Grund gesagt, geht bitte nach Hause. Und dass das alle so mitgemacht haben, das finde ich schon sehr beachtlich, auch wenn es sehr traurig ist.
1: Noch bevor sich die ersten Meldungen aus Berlin verbreitet haben, hatte der Verein Hamburg Pride schon im Gespräch mit dem Hamburg-Journal auf die Gefahren für die Community hingewiesen. Manuel Opitz sagte, dass es im vergangenen Jahr allein in Hamburg 166 registrierte Straftaten gegen queere Menschen gegeben hat. Aber auch wenn es möglicherweise keinen 100%igen Schutz für die Teilnehmenden geben kann, eine Absage des CSD am kommenden Samstag kommt für die OrganisatorInnen in Hamburg nicht in Frage, so Opitz.
0: Gerade jetzt rufen wir auch alle anderen Menschen in Hamburg auf, gemeinsam mit uns zusammenzustehen und zusammenzurücken für eine friedliche Gesellschaft.
3: Heißt es im Beitrag von Helene Buchholz. Sie hat in Hamburg Reaktionen zum Anschlag auf den Christopher Street Day in Berlin gesammelt. Und wir werden dieses Thema auch in den nächsten Stunden weiter beleuchten. Ihre Infoprogramme werden das weiterhin für Sie beleuchten, das Thema. Der bayerische Ministerpräsident und CSU-Vorsitzende Markus Söder war der dritte Gast in der Reihenfolge der diesjährigen ZDF-Sommerinterviews. Als einer der vier Parteivorsitzenden der Koalition stellte er sich den Fragen zur Gerechtigkeit der vorgestellten Reform haben sowie zur Rolle der CSU in der Koalition. Ist seine Partei Bremser oder Motor? Zunächst aber hat er sich zu den aktuellen Geschehnissen aus Berlin geäußert. Jakob Mayer.
4: Markus Söder nennt die Bluttat am Rande des Christopher Street Day in Berlin einen feigen Anschlag und einen bewussten Angriff auf die Freiheitsidee, der auf keinen Fall ungesühnt bleiben könne. Im ZDF-Sommerinterview verteidigte der bayerische Ministerpräsident und CSU-Vorsitzende außerdem Friedrich Merz gegen Kritik wegen der geplanten Kabinettsumbildung. Der Bundeskanzler und CDU-Chef habe angemessen gehandelt, so Söder. Die anstehenden Personalrochaden dürften auch bei der Klausurtagung der CSU-Bundestagsabgeordneten im fränkischen Kloster Banz eine Rolle spielen. Daneben geht es um Zukunftsfragen. Dazu sind die Geschäftsführerin des Bekleidungsherstellers Trigema, Bonita Grupp, der CEO des Drohnenherstellers Quantum Systems, Sven Krug, und ESA-Astronaut Alexander Gerst eingeladen. Morgen erwartet die CSU-Landesgruppe Ungarns Außenministerin und stellvertretende Regierungschefin Anita Orban.
3: Und wir schauen derweil aufs Wetter hier bei uns in der ARD-Infonacht. Fangen wir mit ein paar aktuellen Temperaturen an. Hamburg meldet 15 Grad, Berlin 17 Grad, Frankfurt am Main ebenfalls 17 Grad. Weiter in Köln, da sind es 16 Grad, 17 in Leipzig, 21 in München und Stuttgart meldet 21 Grad. Tagsüber ist es in der Osthälfte schauerartig. Es gibt auch Gewitter. Im Verlauf lassen die dann nach. Ja, ansonsten ist es sonnig oder leicht bewölkt mit einzelnen Schauern. Die Temperaturen maximal von Nord nach Süd 18 bis 30 Grad. Und die Zeit 5.10 Uhr ist es. Guten Morgen.
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3: Unberechenbar und unkontrollierbar. Das sind zwei Worte, die immer wieder fallen, wenn über die Waldbrände in Spanien und Frankreich gesprochen wird. Beide zeigen, wie dramatisch die Situation dort ist. Trotz der Löschflugzeuge breiten sich die Flammen weiter aus und es entstehen neue Feuer, die die Stadt Bordeaux inzwischen so gut wie erreicht haben. Kai Rienecker über die aktuelle Situation.
6: Ein starker Brandgeruch liegt über der gesamten Stadt Bordeaux und zieht durch alle Öffnungen in die Häuser ein. Die Behörden haben die Menschen aufgefordert, Aufenthalte im Außenbereich zu begrenzen. Die Feinstaubwerte sind über die zulässigen Schwellenwerte gestiegen. Charles aus Bordeaux ist mit seiner Frau Christelle am Ufer der Garonne unterwegs. Beide tragen zum ersten Mal seit der Corona-Epidemie wieder FFP2-Masken.
7: Voilà, on sortait, puis ça quand même, ça pique assez fort, le nez, les yeux, la gorge, donc on s'est dit que c'est mieux avec un masque.
6: Das sticht in der Nase, in den Augen, im Hals. Also dachten wir, es sei besser, mit Maske rauszugehen, sagt Charles. Er stammt aus Bordeaux und hat so ein Feuer noch nicht erlebt.
7: Non, on n'avait jamais vu ça, on s'attendait pas à quelque chose comme ça, du tout.
6: Mit so etwas haben wir nicht gerechnet. Noch sieht es in der historischen Altstadt von Bordeaux nach Normalität aus, aber die Stimmung ist angespannt. Viele Menschen sind besorgt und wissen nicht, was da in den nächsten Tagen noch auf sie zukommen wird. Lisa aus der Nähe von Stuttgart.
8: Es ist ein wenig eine mulmige Stimmung, die aber nicht so ganz greifbar ist, weil es halt keine offiziellen Durchsagen gibt oder Ansagen gibt, was man jetzt genau zu tun hat.
6: Mit ihrem Begleiter Gaston ist Lisa von einem Campingplatz am Cap Ferret evakuiert worden. Ihre Zelte sind noch vor Ort, aber nun wollen sie abreisen. Denn eine Entspannung der Lage ist nicht in Sicht. Im Gegenteil. Immer wieder wird die Frage gestellt, ob auch die Stadt Bordeaux irgendwann evakuiert werden muss. Bürgermeister Thomas Cazenave.
9: Il n'y a pas d'évacuation de la ville de Bordeaux.
6: Eine Evakuierung der Stadt Bordeaux ist nicht geplant. Es gab vorbeugende Evakuierungen in einigen Gemeinden der Metropolregion Bordeaux, um die Zivilbevölkerung zu schützen und zu vermeiden, dass bei einem Feuer in Panik evakuiert wird. Aber einige der Ausläufer des Feuers bei Bordeaux sind nur noch rund 15 Kilometer vom Stadtzentrum entfernt. Das Feuer ist noch nicht einmal ansatzweise unter Kontrolle. Feuerwehrvertreter sprechen von einem Kampf David gegen Goliath. Die Rettungskräfte haben es mit einer in Frankreich bislang nicht bekannten neuen Dimension der Waldbrände zu tun. Die zuständige Präfektin Sophie Broca. Das ist ein völlig unvorhersehbares Phänomen, das Feuergewitter auslöst, mit eigenen Winden. Und der Wind facht das Feuer dann wieder selbst an. Es entwickeln sich wahre Flammentornados, die für eine unkontrollierte Ausbreitung der Brände sorgen. Hunderte von Häusern sind schon komplett verbrannt, über 200.000 Menschen sind bereits evakuiert worden. Sie werden in Notunterkünften untergebracht oder auch bei Privatleuten. Hotels in Bordeaux haben bereits Insassen von evakuierten Altenheimen aufgenommen. Die französische Regierung will heute zu einer weiteren Krisensitzung unter der Leitung von Präsident Macron zusammenkommen. Die Wetterbedingungen sind im Moment eher ungünstig. Immer wieder gibt es kräftige Windböen. Und im Laufe der Woche werden in Bordeaux wieder Höchsttemperaturen bis 41 Grad erwartet.
3: Mehr als 150.000 Hektar Wald und Buschland sind in diesem Jahr in Spanien schon verbrannt. Das ist 6-mal mehr als im gleichen Zeitraum letzten Jahres. Das sagt das spanische Umweltministerium. Unter Kontrolle ist bislang keiner der Großbrände. Allerdings, anders als noch vor wenigen Wochen in Almería, als bei einem Buschfeuer 13 Menschen umgekommen sind, sind die Menschen dieses Mal frühzeitig in Sicherheit gebracht worden. Mehr als 100.000 Menschen müssen in den betroffenen Gebieten in ihren Häusern bleiben oder sind evakuiert worden. Viele davon leben nun seit Tagen in Turnhallen. Eine dieser Notunterkünfte haben gestern Spaniens König Felipe VI. Und Königin Letizia besucht. Hans-Günther Kellner war dabei.
10: Mit seinen fast 2 Metern Größe ist Spaniens König Felipe VI. Schon von Weitem zu erkennen. Er steht ganz am Ende der Turnhalle von Via Manta zwischen Feldbetten des Militärs, neben ihm Königin Letizia. Sie sprechen zu einer Gruppe von Evakuierten. Eine davon ist Maria José Alonso. Das Königspaar habe sie gefragt, wie es ihr geht, sagt die knapp 60-Jährige. Schlecht geht es mir, sagt sie. Wie soll es einem nach 3 Nächten in der Turnhalle schon gehen? Ein paar aufmunternde Worte, hätten sie ihr noch gesagt. Ein wichtiger Besuch, sagt sie. Er habe ihr gezeigt, dass sich jemand um sie kümmert. Wie fast alle hier kommt sie aus Aldea del Fresno. Die Kleinstadt wurde evakuiert, bevor der Brand sie erreichte. Das Feuer war ein Dorf weiter, in 10 Kilometern Entfernung. Wir sahen nur Rauch. Aber da kam schon die Ankündigung, dass wir Aldea del Fresno räumen müssen. Zum Glück hat der Brand unsere Stadt bislang verschont. Auf unserem Grundstück ist nur Gestrüpp verbrannt. Dennoch dürfen die Evakuierten noch nicht in die Kleinstadt zurück. Einige der 2 Stockbretschen des Militärs sind eng zusammengeschoben. Es hat etwas von Camping für die Kinder, ein Abenteuer, scherzt die Marokkanerin Amal Manabi. Seit 30 Jahren lebt sie in Spanien, erzählt sie. Gerade ist sie 36 Jahre alt geworden. aber zum Feiern hat sie keine Lust.
11: Vor
10: kurzem haben wir noch das Feuer in Almería am Fernsehen verfolgt. Das hat geschmerzt. Man ist ja ein Mensch. 13 Tote gab es da. Aber wenn man direkt betroffen ist, ist es doch etwas anderes. Das öffnet einem die Augen. Auch wenn hier niemand gestorben ist. Vor 2 Jahren hatten wir hier noch Überschwemmungen. Und jetzt das. Die Natur im Gebirge, bis sich das alles wieder erholt hat. Es wird viel Zeit vergehen. In diesem Jahr sind in Spanien schon mehr als 150.000 Hektar verbrannt. Mehr als 6-mal so viel wie zum gleichen Zeitraum letzten Jahres. Klimaforscher warnen schon lange vor dieser Entwicklung. Amals Bruder Mohamed schaltet sich ein. Für den Klimawandel sind wir Menschen verantwortlich. Wir müssen etwas dagegen tun. Das heißt, immer die Brände löscht man im Winter, indem man vorbeugt. Wenn es erst mal brennt, ist es zu spät. Die Schäfer müssen ihre Arbeit machen. Schafe, Ziegen und Kühe haben einst in den Wäldern das Gestrüpp abgegrast, sagt auch Fatima, die dritte der Geschwister. Im Dorf haben wir den Schäfer Manolo, den haben wir früher immer mit seinen Schafen in den Wäldern gesehen. Jetzt hat er nur noch halb so viele Schafe und die gehen nicht mehr in den Wald. Dabei wäre das die natürliche Vorbeugung gegen Waldbrände. Ganz ähnlich argumentieren Forstexperten. Auch sie halten den Einsatz von Weidetieren für einen Baustein zur Vermeidung von Waldbränden. Denn wildwuchernde Sträucher am Waldboden seien im heißen Sommer Brennstoff. Auch König Felipe VI. Greift dieses Argument auf, bevor er und Letizia Viamanta wieder verlassen, sagt er vor der Presse. Viele sprechen hier davon, dass wir an die Zukunft denken müssen. Wie können wir dafür sorgen, dass künftige Brände nicht solche Schäden anrichten? Ich möchte zu diesem gemeinsamen Nachdenken einladen und zur gemeinsamen Zusammenarbeit, denn ohne die geht es nicht.
3: Große Batteriespeicher sind große Hoffnungsträger in der Energiewende. Sie ermöglichen, Energie zu speichern, auch wenn Sonne und Wind gerade nicht am Start sind. Zusätzlich lässt sich für Betreiber auch Geld damit verdienen, nämlich wenn sie den Strom verkaufen, wenn er gerade am teuersten ist. Der Brand eines großen Batteriecontainers in Bautzen hat aber auch die Frage nach der Sicherheit der Technik aufgeworfen. Caroline Vogt hat mit Fachleuten gesprochen.
12: Augenscheinlich gehöre der in Bautzen in Brand geratene Batteriespeicher zu einer älteren Generation, meint Stefan Wolf vom Kompetenznetzwerk Lithium-Ionen-Batterien mit Sitz in Berlin und sei damit noch anfälliger für Schäden und Brände.
13: Heute moderne Großspeicher haben Kühltechnik, sind meist eben auch wassergekühlt. Das heißt, Wärme, die entsteht, kann auch schnell abgeführt werden. Und zudem sind heutige Zellen deutlich sicherer ausgelegt, insbesondere eben auch für Großspeicher, dass man Wärme eben auch schnell rauskriegt, wenn so eine Zelle mal defekt sein sollte.
12: Die Herausforderung bei Lithium-Ionen-Batterien ist die. Sie bringen die wichtigsten Ingredienzien für einen Brand schon mit, nämlich den Feststoff und den Sauerstoff.
13: Wenn dann eben so eine Zelle in Brand gerät, dann erzeugt sie auch ihren eigenen Sauerstoff, der dann zum Weiterbrennen eben benötigt wird. Und deshalb sind diese Brände auch so schwer zu löschen.
12: Batteriegroßspeicher seien nicht per se explosiv oder gefährlich. Die einzelnen Batteriemodule sind auch räumlich voneinander getrennt. Wenn sie aber doch brennen, muss die Feuerwehr viel Wasser zum Kühlen einsetzen, ergänzt Wolf. Damit es gar nicht erst zum Brand kommt, gibt es auch das sogenannte Thermomanagement, erklärt Uwe Schmidt, Professor für Elektroenergiesysteme an der Hochschule Zittau-Görlitz.
14: Das Kritische bei diesen Lithium-Ionen-Batterien ist ja, dass die so thermisch durchgehen, Thermal Runaways sagt man auch. Also wenn die Dinger brennen, dann ist es meist zu spät. Man versucht also, diesen Brand zu vermeiden, indem man eine Überwachung hat, eine Temperaturüberwachung, eine Spannungsüberwachung.
12: Diese Batteriemanagementsysteme seien in den letzten Jahren deutlich besser geworden. Die Speichertechnologie sei grundsätzlich sicher, sagt Schmidt.
14: Sieht man auch, dass solche Energiespeicher in Deutschland, also meines Wissens, eher selten brennen.
2: Dort sind die Vorgaben sehr streng.
12: Die reichten von technischen Vorgaben für die Hersteller über Vorschriften für die Betreiber bis zu Regeln für den Netzanschluss, so Schmidt. Die Technologie sei noch relativ jung. Es würde aus jedem Fehler gelernt, egal ob bei Herstellung oder Installation. Bei aller Leistungsfähigkeit und Kosteneffizienz der Lithium-Ionen-Batterie geforscht wird auch an Alternativen, wie etwa der Natrium-Ionen-Batterie. Sie steht Experten zufolge kurz vor der Marktreife, ist umweltfreundlicher und hat ein deutlich niedrigeres Brandrisiko.
3: Ein Bericht war das von Caroline Vogt. Bundeswirtschaftsministerin Katharina Reiche von der CDU will wichtige Energiegesetze reformieren. Sie steht deshalb stark in der Kritik, gerade aus Bayern. Reiche bremse vor allem die Windkraft aus, lautet der Vorwurf. Jetzt hat die CDU-Politikerin Zugeständnisse gemacht mit geänderten Gesetzentwürfen. Was Regierung und Energiewirtschaft in Bayern davon halten, das hat Lorenz Storch in Erfahrung gebracht.
11: Ursprünglich wollte CDU-Bundeswirtschaftsministerin Reiche die Bedingungen für Windkraft im Süden sogar noch verschlechtern. Das hat sie zurückgenommen. Der neue Gesetzentwurf verspricht im Gegenteil einen etwas höheren Bonus beim Strompreis für Windräder in süddeutschen sogenannten Schwachwindgebieten. Und insgesamt sollen in Deutschland nächstes Jahr 5 Gigawatt mehr Windkraft ausgeschrieben werden. Allerdings stehen schon jetzt fast 19 Gigawatt an Windkraftprojekten sozusagen im Stau, sagt der Chef des Bayerischen Windkraftverbands Bernd Wust.
15: Man kann sich das vorstellen, wir waren vorher 3 Meter unter Wasser und sind ertrunken. Jetzt hat man uns auf 1 Meter unter der Wasseroberfläche angehoben. Aber viele der Projekte werden weiterhin, bildlich gesprochen, ertrinken.
11: Für die bayerische Staatsregierung ist das unangenehm, denn sie hat das Ziel, 1000 neue Windräder bis 2030 ausgegeben, um die Industrie im Süden besser mit Strom versorgen zu können. Bayerns Wirtschaftsminister Hubert Aiwanger von den Freien Wählern fürchtet, Stand jetzt, dass trotz der leicht verbesserten Bedingungen viele dieser Windradprojekte auf der Strecke bleiben.
16: Einige werden jetzt zumindest einen kleinen Hoffnungsschimmer wieder sehen, aber die ganz große Investitionswelle wird nicht losgehen. Die Energiewende ist damit deutlich ausgebremst, leider Gottes.
11: Betroffen ist das sonnenstarke Bayern auch vom geplanten Aus der Einspeisevergütung für kleine Photovoltaikanlagen. Daran hält Reiche weiter fest, gewährt aber 3 Jahre Übergangsfrist. Trotzdem werde das der Photovoltaik einen großen Dämpfer geben, glaubt der grüne Landtagsabgeordnete Martin Stümpfig. Die Netzbetreiber dagegen, die mit dem Ausbau der Stromleitungen nicht hinterherkommen, fasse Reiche mit Samthandschuhen an. Die Pflicht zum Netzanschluss für Erneuerbare wird gelockert.
17: Man nimmt den Druck raus auf die Netzbetreiber und das ist vollkommen falsch. Man möchte es genau andersrum machen. Wir bräuchten Pönalen, also dass sie Strafe zahlen müssen, wenn sie nicht schnell genug ausbauen.
11: CDU-Bundeswirtschaftsministerin Reiche dagegen hat ihre Reformvorschläge stets damit verteidigt, dass sie den Stromkunden am Ende Geld sparen sollen. Deshalb sollen sich aus ihrer Sicht die Standorte von Windkraft und Photovoltaik danach richten, wo das Stromnetz noch Kapazitäten hat.
18: Energie muss dort zugebaut werden, wo sie benötigt und abtransportiert werden kann.
11: Anders als in den ersten Entwürfen lässt ihr neues Netzpaket allerdings zu, dass sich Windkraft und Photovoltaik, die meist abwechselnd einspeisen, einen Netzanschluss teilen. Das ist aus Sicht der bayerischen Beteiligten ein großer Fortschritt. Weitere Änderungen an den Gesetzen sind noch möglich. Ab Herbst befasst sich der Bundestag damit.
5: Sport.
19: Mit Stefanie Lavoie. 4 Tage Spitzensport in Hannover, 2 Tage Leichtathletik vom Feinsten in Wattenscheid und fast 30 Sendestunden alleine im Fernsehen. Nicht nur vor Ort, sondern auch bei den Übertragungen von ARD und ZDF war das Interesse an den Finals riesengroß. Am Abend ist das Multisport-Event zu Ende gegangen. Anne Hild fasst zusammen.
20: Um 18.30 Uhr fiel der letzte Startschuss bei den Leichtathleten. Owen Ansah holte sich nach den 100 Metern auch den Titel über die 200 und zeigte sich dabei wieder einmal unbeeindruckt von den Vorwürfen einer verweigerten Dopingkontrolle.
21: Ich bin kaputt und jetzt geht's in die entspannte Phase für mich wieder, bis es dann zu den nächsten Wettkämpfen geht.
20: In 2 Wochen stehen die Europameisterschaften an. Neben der Leichtathletik in Wattenscheid wurden auch in Hannover noch fast 30 Titel vergeben. Max Lemke im Kajak-Einer, Mina Schulz im Speedklettern, Valeska Schneider im Rapid-Surfen. Sie alle sind deutsche Meister und sie alle freuten sich vor allem über das Publikumsinteresse. Auch die Veranstalter zogen eine positive Bilanz der Finals.
0: Eine 500.000 Besuchende in dieser Stadt, in den Finals, in 4 Tagen, das ist wirklich eine Hausnummer.
20: Oberbürgermeister Onay kündigte an, dass Hannover sich möglicherweise nochmal um eine Austragung der Finals bewerben wolle. Enttäuschend verlief der letzte Wettkampftag für Daya Wafolomeev in der rhythmischen Sportgymnastik mit 2 von 4 möglichen Titeln. Die 19-Jährige sieht ihre Auftritte mit ungewohnten Fehlern aber als Chance für die Heim-WM in rund 2 Wochen.
1: Weil ich weiß genau die Schwächen, die wir jetzt üben können.
20: Begonnen hatte der Wettkampftag bei den Turnern im Gedenken an die Opfer des Anschlags in Berlin. Allerdings nicht als Schweigeminute, sondern unter dem Motto Loud and Proud mit Applaus für eine offene Gesellschaft.
19: Tadej Pogacar hat zum 5. Mal die Tour de France gewonnen und gehört damit zu den Rekordsiegern der Frankreich-Rundfahrt. Steffen Gahr berichtet.
22: Was für ein dramatischer Sekundenkrimi in Paris. Mathieu van der Poel fuhr an der Seite von Tadej Pogacar Richtung Ziel, aber von hinten rasten die Sprinter heran. 400 Meter vor der Ziellinie zog van der Poel dann noch einmal an. Es wurde immer enger und enger, aber es reichte. Der Niederländer siegte Millimeter vor den Topsprintern. Bei denen war auch Max Kanter dabei. Der Cottbusser wurde bärenstarker Vierter. Tadej Pogacar verpasste zwar den von ihm so erhofften Tagessieg in Paris, aber den 5. Gesamtsieg bei der Tour, den hat er nun in der Tasche. Stolz fuhr Pogacar über die Champs-Élysées und reckte die 5 Finger seiner rechten Hand in die Kameras. Der Slowene ist damit auch endgültig in den Kreis vieler Radlegenden wie Eddy Merckx aufgestiegen. Unterstützt wurde der Slowene von Nils Polit. Der Kölner war damit auch der erfolgreichste Deutsche bei dieser Tour. Einen deutschen Tageserfolg gab es im 5. Jahr in Folge allerdings nicht.
19: Weltmeister Lando Norris hat sich beim großen Formel-1-Preis von Ungarn eindrucksvoll zurückgemeldet. Der britische Titelverteidiger setzte sich bei Temperaturen um die 30 Grad vor Max Verstappen im Red Bull durch und bescherte McLaren damit den ersten Saisonsieg. Welche Überraschungen gab es auf dem Hungaroring denn noch, Lena Bergmann?
23: Überraschend ist definitiv auch, dass Kimi Antonelli sich nach seiner Startplatzstrafe noch von Platz 7 auf Platz 3 gekämpft hat und das auf einer Strecke, die Mercedes selbst schon als Problemstrecke identifiziert hat. Also da hat der WM-Führende wieder seinen Kampfgeist bewiesen. Für Ferrari hingegen lief das Wochenende unerwartet enttäuschend. Das Auto war eigentlich sehr stark, aber im Qualifying und auch im Rennen hat man sich vor allem in Sachen Strategie verzockt. Beim Start schon hat Charles Leclerc mit den weichen Reifen einige Positionen verloren und der letzte Boxenstopp von Lewis Hamilton, der hat ihn im Endeffekt das Podium gekostet. Da hat man bei Ferrari womöglich eine ähnliche Fehlentscheidung getroffen wie in Silverstone und wichtige Punkte im WM-Kampf liegen lassen.
19: Die Formel 1 hat einen Ersatz für das im April in Bahrain wegen des Krieges im Nahen Osten ausgefallene Rennen gefunden. Es wird am 4. Oktober auf der legendären Strecke von Sepang in Malaysia nachgeholt.
3: Das war der Sport hier in der ARD-Infonacht mit Stefanie Lavoie. Die ARD-Tagesthemen, die haben mit dem Leiter einer Deradikalisierungsstelle, an die sich der mutmaßliche Täter vom CSD in Berlin vor der Tat selbst gewandt hatte, gesprochen. Jetzt ist natürlich die Frage, warum können solche Hilfsangebote nicht immer eine Gewalttat verhindern? Dazu gleich ein ausführliches Interview nach den nächsten Nachrichten.

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1: Um 5.30 Uhr mit Olaf Knapp. Nach dem mutmaßlich islamistischen Terroranschlag in Berlin ist der Tatverdächtige von der Polizei erschossen worden. Er soll zuvor mit einer Stichwaffe auf die Beamten zugelaufen sein. Der 21-Jährige war schon mehrmals straffällig geworden. Bundesinnenminister Dobrindt äußerte im ARD-Brennpunkt Verwunderung darüber, dass vom Gericht lediglich eine Bewährungsstrafe verhängt wurde.
2: Wir wissen ja, dass er eine Vielzahl von Straftaten begangen hat, dass er mit dem Terror sympathisiert hat, dass es auch eine Verurteilung gab, die auf Bewährung ausgesetzt wurde und die Staatsanwaltschaft dagegen Beschwerde erhoben hat. Und in der Tat wird zurzeit sehr die Frage danach gestellt, wie kann eigentlich bei jemandem, den man als Gefährder identifiziert, eine Strafe zur Bewährung ausgesetzt werden. Auch dem wird detailliert nachgegangen.
1: Bundesinnenminister Dobrindt im ARD-Brennpunkt. Im Südwesten Frankreichs kämpfen die Einsatzkräfte weiter gegen viele Brände, die sich unkontrolliert ausbreiten. Besonders betroffen ist Bordeaux. Über der gesamten Stadt liegt ein starker Brandgeruch. Nach Angaben von Bürgermeister Cazenave ist eine Evakuierung der Stadt zwar derzeit nicht geplant, aber einige der Ausläufer des Feuers sind nur noch rund 15 Kilometer vom Stadtzentrum entfernt. Insgesamt sind in den französischen Brandgebieten schon 200.000 Menschen in Sicherheit gebracht worden. Präsident Macron hat für heute ein weiteres Krisentreffen anberaumt. Die russischen Behörden melden einen Drohnenangriff auf die Stadt Belgorod nahe der ukrainischen Grenze. 12 Menschen seien verletzt worden, unter ihnen 2 Kinder. Bei dem Angriff sollen mehrere Wohnungen in einem Wohnhaus und viele Autos in Brand geraten sein. Die Angaben ließen sich bislang nicht unabhängig überprüfen. Beim Stuttgarter Sportwagenbauer Porsche kommen heute die Beschäftigten im Stammwerk Zuffenhausen zu einer Betriebsversammlung zusammen. Dabei wollen Unternehmensleitung und Betriebsrat erstmals Details des sogenannten Zukunftspakets vorstellen. Aus Stuttgart Lutz Heiser.
3: Porsche steckt weiter mitten im Umbau. Nach schwachen Geschäften, vor allem in China, und einem deutlichen Gewinneinbruch arbeitet der Sportwagenbauer an einer umfassenden Neuaufstellung. Mit dem Zukunftspaket wollen Unternehmen und Arbeitnehmervertreter die Wettbewerbsfähigkeit des Sportwagenbauers sichern. Nach bisherigen Informationen könnten dabei mehrere tausend Stellen wegfallen. Im Gegenzug soll die Beschäftigungssicherung für die deutschen Standorte um 5 Jahre bis Ende 2035 verlängert werden. Zudem geht es um Änderungen bei Arbeitszeit- und Homeoffice-Regelungen.
1: Das Wetter in Deutschland. Am Tage in der Osthälfte Schauer und Gewitter. Im Verlauf nachlassend. Sonst ist es sonnig oder leicht bewölkt mit einzelnen Schauern. Maximaltemperaturen von Norden nach Süden 18 bis 30 Grad. Morgen dann locker bewölkt bis sonnig 21 bis 34 Grad. Und am Mittwoch viel Sonne, meist trocken bei 23 bis 38 Grad. Das waren die Nachrichten.
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4: Die A40 Duisburg Richtung Essen ist zwischen Mülheim, Winkhausen und dem Dreieck Essen-Ost wegen Bauarbeiten bis Donnerstag in beiden Richtungen gesperrt.
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4: Mit Milat Kupay, guten Morgen. Inzwischen weiß man, dass der mutmaßliche Täter beim CSD in Berlin den Behörden bekannt war. Er sollte an Beratungsgesprächen zur Deradikalisierung teilnehmen und hatte Kontakt zum sogenannten Violence Prevention Network in Berlin. Ein Projekt, das im staatlichen Auftrag Ausstiegswillige aus der extremistischen Szene begleitet, unter anderem auch in Bayern und weiteren Bundesländern. In den Tagesthemen hat Julia Niharika-Senn den Mitbegründer des Projekts, Thomas Mücke, gefragt, wie die Mitarbeiter Abdul B. den Tatverdächtigen erlebt haben.
5: Sie haben versucht, ja herauszufinden, ob es eine Arbeitsgrundlage mit ihm geben kann. Er war sehr freundlich gewesen, nicht aggressiv, aber doch in seinen Antworten sehr angepasst und sehr ausweichend, was seine ideologischen Einstellungen angeht. Und wir haben bis zu dem Termin, den zweiten Termin, noch nicht erkennen können, ob wir mit ihm eine Arbeitsgrundlage finden können. Wir hätten jetzt nächste Woche einen dritten Termin gehabt. Wenn es so geblieben wäre, hätten wir gesagt, er ist nicht, erfüllt nicht die Voraussetzungen, an einem Deradikalisierungsprogramm teilzunehmen. Dann hätten wir die Erfüllung der Weisungsauflage hätten wir dann zurückgegeben.
6: Was hatte das bedeutet?
5: Das hätte bedeutet, dass geschaut wird, ob ein anderer Träger, eine andere Organisation es durchführen kann oder beziehungsweise, dass es dann zum Richter zurückkommt, der dann erstmal dann schauen muss, wie geht er jetzt mit der Situation um. Aber eine Weisung ist ja eine Zwangsauflage. Und das Urteil war auch noch nicht rechtskräftig, das kam nochmal erschwerend hinzu. Aber wir brauchen eine gewisse Bereitschaft und eine gewisse Offenheit, damit wir mit einer Person arbeiten können. Ansonsten werden solche Weisungen eventuell auch instrumentalisiert und benutzt.
6: Wie kann man vor allem junge Menschen mit klaren Feindbildern denn überhaupt überzeugen, solche Feindbilder abzulegen? Sie arbeiten ja mit vielen.
5: Ja, also wichtig wäre, dass die Feindbilder überhaupt benannt werden, also dass wir wissen, diese Person hat ein ideologisches Denken, wo sie anderen Menschengruppen feindlich gegenüberstehen, sogar eventuell deren Existenzrechte ablehnen. Wir brauchen diese Erzählung, dass wir uns mit der Person auseinandersetzen können. Dann gibt es eine ganze Reihe von Möglichkeiten im Deradikalisierungsprogramm, wie wir Veränderungen herbeiführen können. Das ist aber ein längerer Prozess. Man kann sich jetzt nicht vorstellen, das läuft jetzt mal in einigen Sitzungen zu einem erfolgreichen Ergebnis, sondern da sitzen wir, wir haben mit unseren Fällen, wir haben sehr viele auch Hochrisikopersonen, das sind schon Prozesse, die wir dann 1, 2, 3 Jahre begleiten müssen.
6: Wie kann man denn dann überhaupt erkennen, ob jemand gefährlich ist?
5: Ja, die Gefahrenrelevanz ist Aufgabenbereich der Sicherheitsbehörden. Hier in Deutschland ist es ja so, dass die zivilgesellschaftlichen Beratungsstellen sehr eng mit der Polizei zusammenarbeiten. Denn eine der Zielsetzungen, die wir alle haben, ist, dass es keine Gefahr für die Öffentlichkeit oder für andere Menschen gibt. Deswegen ist es sehr wichtig, die Zusammenarbeit mit der Polizei auch zu haben. Und dann schaut man nach, ist diese Person doch aktiv in der extremistischen Szene? Aber wir schauen auch nach, ob die Person sich langsam auch von extremistischen Erzählweisen distanzieren kann, dass sie eigene Gedanken entwickelt und sich und eigenständig denkt. Und da müssen wir natürlich schauen, das ist der sozialarbeiterische Kontext, wie weit können wir eine soziale Integration herbeiführen, damit die Person sozusagen die Brücke zu dieser Gesellschaft auch wieder gefunden hat. Und zum Schluss müssen wir schauen, ist die Person krisenfest? Das heißt, wie geht sie auch in Zukunft mit persönlichen Krisen um, damit es nicht hier zu einem Rückfall kommt? Und wir haben von den 490 Fällen, mit denen wir gearbeitet haben, im islamistischen Kontext, eine Rückfallquote von einer Person gehabt. Das ist eine sehr geringe Zahl, aber jeder Rückfall hat natürlich ganz schreckliche Konsequenzen.
6: Ja, mit Blick auf den aktuellen Fall hat Innenminister Dobrindt heute Abend gesagt, man müsse klar sagen, dass die Deradikalisierung eben nicht immer funktioniere. Was macht man denn dann?
5: Also die Radikalisierung funktioniert dann, wenn man sie beginnen kann und wenn man diesen Prozess durchführen kann. Hier haben wir in diesem konkreten Fall eine Situation gehabt, wo das Deradikalisierungsprogramm nicht begonnen hat und es wäre auch nicht begonnen worden, wenn wir bei der Einschätzung geblieben wären, dass diese Person nicht zugänglich ist. Und wenn eine Person nicht zugänglich ist, dann kann natürlich immer noch eine Gefahr für die Öffentlichkeit immer noch sehr präsent sein, auch wenn es sehr abstrakt ist, weil es keine konkreten Bedrohungshinweise gibt. Die hatten wir auch nicht. Aber dann ist es natürlich Aufgabe der Sicherheitsbehörden.
4: Sagt Thomas Mücke, Mitbegründer des Projekts Violence Prevention Network in Berlin, das im staatlichen Auftrag Ausstiegswillige aus der extremistischen Szene begleitet, unter anderem in Berlin, Bayern und weiteren Bundesländern.
0: Wirtschaft.
4: Es ist Hochzeitssaison. Die meisten Ehen werden in den Sommermonaten geschlossen. Aber 37% aller Ehen werden auch wieder geschieden. Worauf sollte man schon vor der Eheschließung achten, damit es im Fall der Fälle fair zugeht? Wiebke Nielsen berichtet.
7: Ich lieb dich überhaupt nicht mehr.
8: Ausgeliebt. Hat es sich laut Statistischem Bundesamt im Schnitt nach 14 Jahren und 7 Monaten. Nach einer möglicherweise teuren Hochzeit kostet auch die Scheidung. Das Gericht nimmt das Nettoeinkommen beider Ehegatten mal 3, das ist dann der Verfahrenswert, aus dem sich die Kosten fürs Gericht, für Anwälte und Notare ergeben. Und es gibt eine sogenannte Streitwerterhöhung durch das Vermögen. Familienrechtsanwältin Nadine Rumke empfiehlt grundsätzlich einen Ehevertrag, auch wenn man nicht schon davon ausgehen möchte, dass die Ehe scheitert, aber...
9: Sie haben eine Krankenversicherung, damit wollen Sie nicht krank werden, sondern das ist die Absicherung für den Notfall und das ist auch der Ehevertrag. Einen Ehevertrag schließen Sie zu guten Zeiten. Da geht man normalerweise noch fair und mit Respekt miteinander um.
8: Aber auch noch während der Ehe kann ein solcher Vertrag abgeschlossen werden. Gesetzliche Auswirkungen der Ehe könnten so abgemildert werden. Wie der Zugewinnausgleich. Hier geht es um während der Ehe angespartes Vermögen. Beispiel: Sabine spart im Laufe der Ehe 40.000 Euro an, ihr Mann Thomas nur 10.000 Euro. Dann gibt es zwischen den beiden Summen eine Differenz von 30.000 Euro. Und die wird dann durch zwei geteilt. Thomas bekommt dann 15.000 Euro. Das ist der Zugewinnausgleich. Hintergrundgedanke ist, dass beide etwas von ihren Fähigkeiten in die Ehe einbringen. Sei es bei Haushaltsführung, Kindererziehung oder eben Erwerbsarbeit, man sich also in einer Ehe gegenseitig den Rücken frei hält. Nadine Rumke.
9: Man geht erstmal grundsätzlich davon aus, dass in der Ehe, auch wenn es nur auf den Namen eines Ehegatten Vermögen festgelegt wird, dass es sozusagen aber trotzdem irgendwie durch die Ehearbeit aber trotzdem mit erwirtschaftet worden ist. Also jeder hat da irgendwie einen Anteil dran.
8: Der Zugewinnausgleich gilt aber nicht für Erbschaften, Schenkungen und auch nicht für Schulden des Partners. Per Ehevertrag lässt sich festlegen, dass es erst ab einer gewissen Mindestdauer der Ehe einen Zugewinnausgleich gibt oder nur, wenn der andere Partner verstirbt, also nicht bei Trennung. Anwältin Nadine Rumke.
9: Grundsätzlich macht es Sinn, wenn unterschiedlichste Vermögenswerte da sind. Und ich finde es auch ganz, ganz wichtig, gerade für Frauen, die hochqualifiziert ausgebildet sind, die meistens immer noch dann, wenn gemeinsame Kinder aus der Ehe hervorgehen, schon in ihrer Erwerbstätigkeit dann eher Einschränkungen hinnehmen, dass dann auch dementsprechend über Kompensationen im Unterhalt oder irgendwas gesprochen wird, weil bestimmte ehebedingte Nachteile holen sie nicht unbedingt wieder auf.
8: Nur ein unwesentlicher Teil des eigenen Vermögens darf ohne Rücksprache mit dem Ehepartner ausgegeben werden. Je nach Vermögenswert gelten gewisse Prozentsätze. Auch das lässt sich per Ehevertrag abschwächen, die eigene Freiheit stärken. Und es geht um den Versorgungsausgleich mit Rentenanwartschaften, also um die während der Ehe angesammelten Rentenpunkte in der gesetzlichen Rentenversicherung bzw. die Anrechte in der Beamtenversorgung, in der privaten oder betrieblichen Altersvorsorge. Befragte in Hamburg sind in puncto Ehevertrag geteilter Meinung.
10: Da bin ich relativ romantisch. Wir haben das nicht gemacht.
11: Es ist gut zu wissen und später keine Probleme zu haben. Das heißt, es ist gut, vielleicht ist es nicht unromantisch.
12: Ich würde mich heutzutage schlau machen, ja. Man hat ja auch eigenes Geld.
13: Haben wir schon drüber gesprochen, haben beide entschieden, brauchen wir nicht. Bei uns ist das alles sehr ausgeglichen.
8: Immerhin gehen die Scheidungen seit gut 20 Jahren immer weiter zurück. Aber, und das ist eine neue Entwicklung, immer mehr Menschen, mittlerweile fast ein Sechstel aller Geschiedenen, werfen noch nach der Silberhochzeit das Handtuch.
4: Wiebke Nielsen darüber, wann Eheverträge sinnvoll sind.

0: 5 vor 43 ist es. Guten Morgen.
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0: Nach der Auflösung der Knesset hat in Israel die heiße Phase des Wahlkampfs begonnen. KI-generierte Wahlkampfvideos sorgen für Aufregung und zielen tief unter die Gürtellinie der Wahlgegner. Auch Israels Premier Netanyahu kennt kein Pardon. Er nutzt KI-Wahlkampfvideos ganz unverblümt. Beim Zentralen Wahlkomitee Israels gehen Beschwerden ein. Das hat neue Regeln erlassen. Ab sofort müssen Inhalte bei Wahlwerbung, die den Betrachter mit KI irreführen können, gekennzeichnet werden. Wie sehr greift KI in den Wahlkampf und das politische Geschehen in Israel ein? Bettina Meyer berichtet.
2: Netanyahus Wahlkampfgegner Gadi Eisenkot arm in Arm mit Palästinenserpräsident Mahmoud Abbas. Im Wahlkampfvideo heißt es, in Eisenkots Regierung wird ein palästinensischer Staat gegründet. Es ist komplett mit künstlicher Intelligenz erstellt worden vom Team des rechten Finanzministers Smotrich. Von Eisenkots Beschwerde bei der Wahlaufsicht bekommt kaum jemand etwas mit. Das Video aber geht viral, warnt Tehila, schwarz als Schüler. Sie erforscht den Einsatz künstlicher Intelligenz bei der Wahl in Israel am Israel Democracy Institute. Vor 6 Monaten dachten wir können KI-Videos erkennen, weil jemand 6 Finger hat. Das ist vorbei. Was mir am meisten Sorge macht, ist, was passiert, wenn nach KI-generierten Wahlkampagnen die Hälfte des Landes nicht an das Wahlergebnis glaubt. Wenn Israelis dem Wahlergebnis nicht vertrauen, ist das eine echte Gefahr für die Demokratie. Es ist das erste Mal in Israels Geschichte, dass ein Wahlkampf mit KI geführt wird. Israels Sicherheitsbehörden sorgen sich vor allem vor ausländischer digitaler Einflussnahme auf die Wahl am 27. Oktober, sagt Daniel Jacobs. Er leitet die Abteilung Digitaltechnologie im Büro von Israels Ombudsmann. Die unabhängige Vermittlungsstelle macht auf staatliche Missstände aufmerksam. Akteure wie der Iran versuchen im Web mit Falschinformationen eine hohe Reichweite zu erzielen. Ziel ist es, die israelische Gesellschaft weiter zu spalten. Sorgen bereiten uns nicht nur Fake News, sondern Netzwerke von Bots und falschen Internetkonten, die ihre wahre Identität verbergen. Aber sehr persönliche Gespräche mit einzelnen Wählern führen, per Chatunterhaltung, WhatsApp oder sogar als gefälschte Stimme, erklärt KI-Forscherin Altschula. Stellen Sie sich vor, eine arabisch-israelische Mutter bekommt am Morgen der Wahl einen WhatsApp-Anruf von einer künstlichen Stimme, die sagt, dass im Wahllokal Unruhen herrschen, dass sie auf ihre Kinder aufpassen und nicht zum Wählen kommen soll. Wir sprechen über Wählermanipulation in nie dagewesener Art. Ich habe Vertreter arabisch-israelischer Gemeinden davor gewarnt. Sie sagten, okay, wir haben Imame in den Moscheen, die das aufklären werden. Ich sagte, und was, wenn die Stimmen der Imame gefälscht werden?
3: And then I asked him, and what if the Imam's voice is going to be generated?
2: KI-generierte Wahlkampfinhalte, Bilder, Videos und Stimmen müssen klar gekennzeichnet sein. Das schreibt ein neues Übergangsgesetz in Israel vor. Eine Markierung ist im aktuellen KI-Wahlkampfvideo von Israels Premier Netanyahu nicht zu sehen. Sein Kontrahent Eisenkot rennt mit offenen Armen auf einen jungen Mann zu, der Eisenkots Sohn ähnelt, fällt dann aber dem Chef der arabischen Rahmenpartei Mansour Abbas um den Hals. Das Makabere? Eisenkots Sohn wurde nach dem 7. Oktober im Kampf gegen Hamas-Terroristen in Gaza getötet. Kommunikationswissenschaftler Idan Ring von der Israel-Internet-Assoziation dokumentiert verdächtige KI-Inhalte vor der Wahl und warnt vor Desinformation im Netz. Ich denke, die Wahlaufsichtsbehörde wird Netanyahu auffordern, das Video zu löschen. Aber vorher haben es viele Menschen geteilt. Es ist ein großes Propagandalabor. Deshalb ist das nicht nur die erste KI-Wahl, sondern die erste KI-Spam-Wahl. Ich nenne es Slopaganda, wo es um alberne Videos geht, die die eigenen Wähler ansprechen, die Gegenseite provozieren und sie entmenschlichen. KI-Forscherin Altschula empfiehlt, mit Nachrichten aus dem Netz kritisch umzugehen, mit echten Menschen über die Wahl zu sprechen und wählen zu gehen.
3: The message is, go vote, it's a civil duty.
1: Kultur.
0: Er war von den Bayreuther Festspielen eingeladen worden, dann ausgeladen und schließlich wieder eingeladen. Um die Rede von Michel Friedmann hatte es viel Wirbel gegeben. Jetzt beeindruckte er die Zuhörer mit klaren Worten zur Verteidigung der Demokratie. Bernhard Neuhof hat zugehört.
4: Michel Friedmann hat eine fulminante Rede gehalten. Teils sehr persönlich, vor allem aber hochpolitisch und brandaktuell. Zuerst dankt er Katharina Wagner. Die Irritation über Einladung, Ausladung und Wiedereinladung hat sich für ihn komplett erledigt. Friedmanns Gedankenweg startet mit Wagners Antisemitismus und der Nazi-Begeisterung der Bayreuther Festspielleitung schon in den 20er Jahren. Seit der Nachkriegszeit bis vor wenigen Jahren wurde das unter den Teppich gekehrt. Das ändere sich jetzt. Wagners Genialität stehe dabei außer Zweifel.
5: Und indem man dann weiß, wer und wessen Geistes Kind kann trotzdem ein genialer Komponist werden. Und natürlich kann man die Festspiele besuchen, auch ohne schlechtes Gewissen, aber nur mit Wissen.
4: Aus dem Wissen könne man lernen, wenn man sich gegenseitig zuhöre.
5: Wie war es bei euch? Sprich mit mir, ich erzähle dir, wie es bei mir war, aber ich brauche auch deine Erzählung.
4: Friedmanns Eltern wurden vor der Ermordung im Holocaust durch Oskar Schindler gerettet.
5: Nicht nur dafür bin ich ihm dankbar. Ich bin auch dankbar, dass, weil er als Deutscher meine Eltern gerettet hat, ich nie mehr von den Deutschen sprechen kann. Und ich kann jedem nur raten, die Deutschen, die Juden, die, reflektiert aus dem Wortschatz herauszunehmen und zu begreifen, die gibt es nicht. Es gibt jeden einzelnen Menschen.
4: Über seine ganz persönliche Familiengeschichte kommt Friedmann so in die Gegenwart. Immer wieder, erzählt er, werde von jüdischen Deutschen verlangt, sich von der Politik der Regierung Netanjahu zu distanzieren. Warum eigentlich, fragt er. Er sei Deutscher. Dabei teile er durchaus die Kritik an der israelischen Regierung.
5: Ich finde sie katastrophal auch und vor allen Dingen, weil sie so wie Trump, so wie Orban es wollte, den Rechtsstaat, die Menschenrechte, mit Füßen treten will und damit die Demokratie zu einem autoritären Staat machen möchte. Ja, aber es wird die Vernichtung des Staates Israels gefordert, nicht der Ersatz einer Regierung.
4: Leidenschaftlich legt sich Friedmann dann mit der AfD an. Judenhass sei allen anderen Formen von Menschenhass ähnlich. Egal, ob es gegen Juden, Schwulen, Muslimen oder Frauen gehe, immer würden Menschen Rechte abgesprochen, weil sie auf eine Gruppenzugehörigkeit reduziert werden.
5: Und Vielfalt ist mittlerweile auch wieder ein Begriff, der sehr angegriffen wird. Diese Gemeinschaft in Vielfalt ist die einzige Zukunft. Ich habe noch nie Angst vor der Vielfalt des Menschen gehabt. Wenn ich vor etwas Angst habe, dann vor seiner Einfalt.
4: Die schlechteste Demokratie sei besser als die beste Diktatur. Und für diese Demokratie müsse jetzt dringend gekämpft werden, so Friedmann in seiner mit stehenden Ovationen gefeierten Rede im Bayreuther Festspielhaus.
0: Bernhard Neuhof über die Gedenkrede Michel Friedmanns bei den Bayreuther Festspielen.
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0: In den Kommentaren vieler Medien geht es heute um den Anschlag auf den Christopher Street Day in Berlin. Und die meisten sind sich einig, was das Ziel der mutmaßlich islamistischen Tat war. Die Rheinpfalz aus Ludwigshafen fasst es so zusammen.
6: Wer glaubt, der Anschlag betreffe allein die queere Community, unterliegt einem gefährlichen Irrtum. Dieser Angriff galt den Grundwerten unseres Zusammenlebens in Deutschland, dem Versprechen, dass jeder Mensch in Freiheit und ohne Angst so leben kann, wie er ist.
0: Unterschiedliche Ansichten gibt es allerdings darüber, welche Lehren die Politik jetzt aus dem Anschlag ziehen sollte. Die Nürnberger Nachrichten etwa fordern eine breite Front an Maßnahmen.
6: Gründlichere Überwachung bereits auffällig gewordener Menschen mit radikaler Gesinnung, härtere Strafen, rasche Abschiebungen, soweit es sich um nicht-deutsche Staatsbürger handelt, Programme zur Deradikalisierung, mehr Bildungsangebote und damit Aufstiegschancen für Jugendliche aus schwierigen Milieus. Laufende Verbesserung der öffentlichen Sicherheit auch durch Kameraüberwachung.
0: Die Zeit hält dagegen.
6: Zur Wahrheit zählt allerdings auch das. Eine wogende Party in der ganzen Stadt wie der Christopher Street Day wird sich nie vollständig schützen lassen. Sie wäre sonst keine Parade, sondern eine Hochsicherheitszone. Wenn Mörder wie im Berliner Tiergarten ein Auto zur Waffe machen und mit einer Machete über feiernde, ausgelassene Leute herfallen, dann wird aus einem Straßenfest eine Form des Straßenterrors, die sich nur sehr, sehr schwer verhindern lässt. Mit einer gewissen Verletzlichkeit werden wir leben müssen.
0: Die Frankfurter Rundschau möchte die ganze Diskussion in eine andere Richtung lenken.
6: Man weiß, dass die Politik diese Tat instrumentalisieren wird, um nach mehr Härte zu rufen und stärker in Sicherheit zu investieren als in Prävention. Derweil streicht Familienministerin Karin Prien Mittel für das Förderprogramm Demokratie leben und spart Prävention kaputt. Und der Staat lässt Kinder und Jugendliche im Stich. Das beginnt bei maroden Schulen und setzt sich bei der Sozialarbeit und der offenen Jugendarbeit fort. Doch wer die Erfahrung macht, dazuzugehören, gesehen zu werden und mitgestalten zu können, schließt sich weder dem IS noch salafistischen Gruppen an.
0: Einige Medien richten den Fokus auf die Opfer des Anschlags, die queere Community selbst. Der Münchner Merkur wirft ihr Doppelmoral vor und die Welt schreibt:
6: Es bleibt völlig unverständlich, dass Aktivisten nicht viel entschiedener die Diskriminierung von queeren Menschen, von Juden und auch von Frauen durch traditionalistische, migrantische Milieus anprangern. Und es ist fatal, wenn Aktivisten die Kritik an solchen Missständen im Namen des Antirassismus zurückweisen oder als islamophob bezeichnen. Wenn es ihnen wirklich ernst wäre mit einer diskriminierungsfreien Gesellschaft, müssten sie erkennen, dass viele Zuwanderer aus muslimischen Ländern eine Bedrohung für die von ihnen propagierte Vielfalt und Toleranz darstellen.
0: Die Frankfurter Allgemeine warnt vor solchen Reflexen.
6: Man muss das gewaltorientierte islamistische Personenpotenzial beobachten und mit rechtsstaatlichen Mitteln bekämpfen. Aber niemand sollte den verführerischen Behauptungen glauben, die auf der ganz rechten Seite des politischen Spektrums verbreitet werden, dass es ein einfaches Mittel dagegen gäbe. Das, was propagiert wird, die erzwungene Remigration der muslimischen Einwanderer, ist jedenfalls nicht eines, mit dem unsere offene Gesellschaft gerettet würde. Im Gegenteil. Die muss sich durch Zusammenstehen behaupten. Im Zorn, in der Trauer, im Trotz.
0: Und das waren die Standpunkte. Zusammengestellt hat sie heute Johannes Zuber.
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0: Heute vor 80 Jahren starb die US-amerikanische Schriftstellerin und Kunstsammlerin Gertrude Stein. Silke Hennig mit einem Porträt.
7: If I told him, would he like it? Would he like it if I told him?
8: Picasso porträtierte sie und Gertrude Stein ihn auf ihre Art mit Worten, rhythmisch, lautmalerisch.
9: Mit Verstehen meine ich Vergnügen. Wenn man genießt, versteht man.
8: Und weil viele Spaß an ihren Texten hätten, verstünden viele sie auch. So die Logik Gertrude Steins. 1903, mit Ende 20, zieht Gertrude Stein aus den USA zu ihrem Bruder Leo nach Paris. Er will malen, sie schreiben. Von sich reden machen die Geschwister aus wohlhabender jüdischer Familie aber durch ihren Salon, wo sie Kunst zeigen, die sie von jungen Talenten wie Picasso oder Matisse kaufen und wo sich die künstlerische und literarische Avantgarde die Klinke in die Hand gibt. Leo schreibt:
10: Gertrude hungert und dürstet nach Ruhm. Und es war natürlich eine schlimme Sache für sie, dass ich ihr Zeug nicht ausstehen kann und es abscheulich finde.
8: Als Leo auszieht, lebt seine Schwester fortan, offen homosexuell, mit ihrer Muse, Sekretärin und Köchin Alice B. Toklas zusammen. Gertrude Stein verfasst Romane, Gedichte, Theaterstücke, ohne der jeweiligen Gattung zu entsprechen, und auch ein Kinderbuch mit dem berühmten Satz: Rose is a rose is a rose. Dann erkrankt Gertrude Stein an Krebs. Sie wird sofort operiert. Der befreundete Autor Hubert von Ranke erinnerte sich später:
11: Als sie aus der Narkose erwachte, fragte sie:
12: Was ist die Antwort?
11: Niemand vermochte, etwas zu sagen. Sie lachte kurz auf.
12: In diesem Fall, wie ist die Frage?
11: Das waren ihre letzten Worte. Sie starb am 27. Juli 1946.
8: Das war heute vor 80 Jahren.
0: Und das war der Stichtag von Silke Hennig. Und das war auch die ARD-Infonacht in der Nacht von Sonntag auf Montag, den 27. Juli. Ich wünsche Ihnen einen schönen Tag. Ihre Infosender werden Sie weiter um alles Relevante informieren. Insbesondere auch zu dem Anschlag in Berlin beim Christopher Street Day. Mein Name ist Milad Kupay. Passen Sie auf sich auf.
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14: 5.58 Uhr in dieser Woche wieder mit Andreas Böhnisch. Guten Morgen. Heute ist Montag, der 27. Juli. Der Beginn der neuen Woche steht ganz im Zeichen des mutmaßlich islamistischen Anschlags beim CSD in Berlin mit einer Toten und 29 Verletzten. In diesem Moment von Trauer und Entsetzen, wo einige vielleicht auch Wut verspüren, appelliert Bundeskanzler Friedrich Merz an den Zusammenhalt in der Gesellschaft.
15: Jenseits aller parteipolitischen Meinungsverschiedenheiten. Wir werden die Freiheit unserer Gesellschaft verteidigen. Darauf können sich alle verlassen. Wir sind mehr, wir sind stärker und wir halten in unserem Land zusammen. Das ist das Wichtigste in einer so schweren Stunde.
14: Soweit der Bundeskanzler. Die Ermittlungen laufen weiter, auch nachdem der Tatverdächtige gestern am frühen Abend von der Polizei erschossen wurde. Wir informieren Sie gleich im Infodate am Morgen.
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14: Heute früh kommen in der Mitte und im Süden Baden-Württembergs noch ein paar Regenschauer herunter. Im Laufe des Tages wird der Regen seltener. In Rheinland-Pfalz, da kann es im Westerwald noch mal nass werden. Ansonsten Wolken und Sonne im Wechsel. Die Höchsttemperaturen 21 Grad im Hochschwarzwald und in der Hohen Eifel bis 28 Grad im Markgräflerland und an der Weinstraße. Die Aussichten morgen überall sonnig bis 33 Grad heiß. Am Mittwoch und Donnerstag dann bis 35 Grad.
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14: Es wird 6 Uhr.
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14: Mit Andreas Böhnisch. Guten Morgen. Es war das abrupte Ende einer großen Party, die für Toleranz und Vielfalt steht. Der Christopher Street Bay in Berlin wurde am Samstagabend von einem mutmaßlich islamistischen Anschlag erschüttert. Das ist auch gut einen Tag, nachdem das Unfassbare passiert ist, noch das beherrschende Thema hier bei uns in Deutschland. Der 21-jährige Abdul B. soll den Anschlag begangen haben. Die Polizei fahndete gestern intensiv nach dem Mann und gestern Abend erfolgte der Zugriff in einer Kleingartenanlage in Berlin-Spandau. Dort erschoss die Polizei den mutmaßlichen Attentäter, nachdem er mit einer Stichwaffe auf die Beamten losgegangen war. Bundesinnenminister Alexander Dobrindt sagte gestern Abend im ARD-Brennpunkt, dass der mutmaßliche Islamist für die Behörden kein Unbekannter war.
18: Wir wissen ja, dass er eine Vielzahl von Straftaten begangen hat, dass er mit dem Terror sympathisiert hat, dass es auch eine Verurteilung gab, die auf Bewährung ausgesetzt wurde und die Staatsanwaltschaft dagegen Beschwerde erhoben hat. Und in der Tat wird zurzeit sehr die Frage danach gestellt, wie kann eigentlich bei jemandem, den man als Gefährder identifiziert, eine Strafe zur Bewährung ausgesetzt werden. Auch dem wird detailliert nachgegangen.
14: Soweit der Bundesinnenminister. Der Anschlag auf CSD-Besucher in Berlin ist für die queere Community ein Schock. Eine Frau starb, 29.

0: Unity hat außerdem zu einer Solidaritäts- und Gedenkkundgebung am Brandenburger Tor geladen, zu der spontan Tausende gekommen waren.
1: Der mutmaßlich islamistische Anschlag auf den Christopher Street Day am Samstagabend in Berlin. Trauer herrscht auch in Rheinland-Pfalz und in Baden-Württemberg, wo am Wochenende in Stuttgart ebenfalls die Pride stattgefunden hat. 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Jetzt steht fest, wer neuer Bundesverkehrsminister werden soll. Das Ressort soll der baden-württembergische CDU-Politiker Steffen Bilger übernehmen. Der bisherige parlamentarische Geschäftsführer der Unions-Bundestagsfraktion würde damit Nachfolger vom bisherigen Amtsinhaber Patrick Schnieder werden. Aus Berlin berichtet unser Hauptstadtkorrespondent Jakob Mayer.
2: Wie Regierungssprecher Stefan Cornelius erklärte, hatte Bundeskanzler Friedrich Merz Amtsinhaber Patrick Schnieder am vergangenen Donnerstag über den bevorstehenden Wechsel informiert. Laut Cornelius dankte Merz Schnieder in einem Telefonat für die geleistete Arbeit. Der Kanzler habe sein Bedauern ausgedrückt, dass der Amtswechsel wegen unvorhergesehener Umstände nicht wie geplant kommuniziert werden konnte. Schnieder hatte Merz am Nachmittag selbst um seine Entlassung gebeten, um den so wörtlich unwürdigen Zustand zu beenden, der die sachliche Arbeit unmöglich macht. Merz' Umgang mit Schnieder stieß in der CDU auf teilweise scharfe Kritik.
1: Operation Umbau also beim Unionspersonal in der Bundesregierung und im Bundestag. Der CDU-Chef, Bundeskanzler Friedrich Merz, will dann am Mittag auf einer Pressekonferenz offiziell Stellung nehmen. Und danach bekommt Merz Besuch von der isländischen Premierministerin.
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1: Andreas Fischer fragt sich, ob der Bundeskanzler wohl neidisch auf Islands Regierungschefin ist.
4: Wäre ich Friedrich Merz, dann würde ich heute Kristrún Frosta-Dóttir fragen, ob sie nicht tauschen will. Ob sie nicht im Bundeskanzleramt bleiben will und ich dafür nach Island fliegen und ihren Job als Premierministerin übernehmen darf. Auf einer malerischen Insel im Nordatlantik mit beeindruckenden Fjorden, Vulkanen und Geysiren. Natürlich hätte man auch dort als Regierungschef eine enorme Verantwortung, aber es scheint doch etwas leichter, knapp 400.000 Isländerinnen und Isländer zufriedenzustellen als über 80 Millionen Deutsche. Vieles, worum sich Merz gerade mit seiner Regierung kümmern muss, würde in Island wegfallen. Den Energiesektor klimafreundlich machen zum Beispiel, das hat man dort schon geschafft. Strom erzeugen die Isländer vollständig aus regenerativen Quellen. Einen neuen Verkehrsminister ernennen, der die Bahn wieder auf Vordermann bringt, in Island nicht nötig, da gibt's gar keine Eisenbahn. Dafür gibt's dort eine der jüngsten Bevölkerungen Europas und eins der besten Rentensysteme der Welt. Wer da nicht neidisch wird? Aber vor Problemen wegrennen hilft dir am Ende auch nichts. Nur zum Glück muss ich nicht mit Friedrich Merz tauschen.
1: Anmerkungen waren das von Andreas Fischer. CSU-Chef Markus Söder hat am Abend seine Unterstützung für Ilse Aigner als Kandidatin für das Bundespräsidentenamt noch einmal verdeutlicht. Im ZDF-Sommerinterview sprach Söder von einer sehr guten Kandidatin. Aigner ist zurzeit Präsidentin des Bayerischen Landtags. Ihre Chancen, als gemeinsame Unionskandidatin zur Bundespräsidentin nominiert zu werden, wollte Söder nicht kommentieren. Das Bewerberfeld sei noch nicht richtig eröffnet. Die verheerenden Waldbrände in Frankreich und Spanien haben inzwischen insgesamt 300.000 Menschen in die Flucht vor Rauch und Flammen getrieben. Während die Feuerwehrleute im Raum Madrid erste kleinere Erfolge im Kampf gegen die Brände verzeichnen, bleibt die Lage an der französischen Atlantikküste extrem angespannt. Dort sind die Flammen auf bis zu 15 Kilometer an das Stadtzentrum von Bordeaux herangerückt. Von dort berichtet unser Frankreich-Korrespondent Kai Rienecker.
5: Ein starker Brandgeruch liegt über der gesamten Stadt Bordeaux und zieht durch alle Öffnungen in die Häuser ein. Die Behörden haben die Menschen aufgefordert, Aufenthalte im Außenbereich zu begrenzen. Die Feinstaubwerte sind über die zulässigen Schwellenwerte gestiegen. Noch sieht es in der historischen Altstadt von Bordeaux nach Normalität aus, aber die Stimmung ist angespannt. Bürgermeister Cazeneuve hat erklärt, dass eine Evakuierung der Stadt Bordeaux nicht geplant sei. Das Feuer ist noch nicht einmal ansatzweise unter Kontrolle. Feuerwehrvertreter sprechen von einem Kampf von David gegen Goliath. Die französische Regierung will heute zu einer weiteren Krisensitzung unter der Leitung von Präsident Macron zusammenkommen.
1: Zum Sport. Der Slowene Tadej Pogacar hat die Tour de France gewonnen. Es war das fünfte Mal in seiner Radsportkarriere. Aus Paris berichtet Steffen Gahr.
6: Was für ein dramatischer Sekundenkrimi in Paris. Mathieu van der Poel fuhr an der Seite von Tadej Pogacar Richtung Ziel, aber von hinten rasten die Sprinter heran. 400 Meter vor der Ziellinie zog van der Poel dann noch einmal an. Es wurde immer enger und enger, aber es reichte.

0: Der Niederländer siegte Millimeter vor den Topsprintern. Bei denen war auch Max Kanter dabei. Der Cottbusser wurde bärenstarker Vierter. Tadej Pogacar verpasste zwar den von ihm so erhofften Tagessieg in Paris, aber den fünften Gesamtsieg bei der Tour, den hat er nun in der Tasche. Stolz fuhr Pogacar über die Champs-Élysées und reckte die fünf Finger seiner rechten Hand in die Kameras. Der Slowene ist damit auch endgültig in den Kreis vieler Radlegenden wie Eddy Merckx aufgestiegen. Unterstützt wurde der Slowene von Nils Polit. Der Kölner war damit auch der erfolgreichste Deutsche bei dieser Tour.
1: Die Finals in Hannover sind am Abend zu Ende gegangen. In 24 Sportarten sind die deutschen Meisterschaften ausgetragen worden. Und rechnet man die Leichtathletikwettbewerbe in Bochum-Wattenscheid dazu, sind insgesamt 143 Titel vergeben worden. Aus Hannover berichtet Vera Zellmer.
2: Die Veranstalter sind sehr zufrieden. Sie haben bei den verschiedenen Sportarten in Hannover und am Steinhuder Meer 480.000 Zuschauerinnen und Zuschauer gezählt. Ein Rekord. Einige Wettkampfstätten mussten wegen Überfüllung Besucher weiterschicken. Das war aber oft kein Problem, denn in vielen Fällen war die nächste Sportart nicht weit. Große Namen wie Schwimm-Olympiasieger Lukas Mertens, Triathletin Laura Lindemann und die rhythmische Sportgymnastin Daja Varfolomejew sorgten für emotionale Höhepunkte. Viele Sportlerinnen und Sportler haben die Energie in Hannover gelobt. Und Hannovers Oberbürgermeister Belit Onay nennt die Finals ein Sommermärchen für die Stadt.
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1: Heute früh kommen in der Mitte und im Süden Baden-Württembergs noch ein paar Regenschauer herunter. Im Laufe des Tages wird der Regen seltener. In Rheinland-Pfalz kann es im Westerwald noch mal nass werden. Ansonsten heute Wolken und Sonne im Wechsel. Die Höchsttemperaturen 21 Grad im Hochschwarzwald und in der Hohen Eifel bis 28 Grad im Markgräfler Land und an der Weinstraße. Die Aussichten morgen überall sonnig bis 33 Grad heiß. Am Mittwoch und am Donnerstag wieder große Hitze bei über 35 Grad.
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1: Es wird wieder heiß in dieser Woche, Sie haben es gerade gehört. Und bei extrem hohen Temperaturen werden wir träge. Die Konzentration lässt nach, die Produktivität auch. Das betrifft die Gastronomie, die Bauwirtschaft, Ferienjobber und auch alle, die im Homeoffice arbeiten. Deshalb geht es bis Freitag bei uns um Sommer und Arbeit, wenn die Wirtschaft heiß läuft. Heute zum Auftakt der Serie der Woche schauen wir auf die Urlaubszeit in Rheinland-Pfalz. Da dauern die Sommerferien schon seit 4 Wochen an. In Baden-Württemberg starten sie an diesem Donnerstag. Für Hotels und Gastronomiebetriebe ist es die arbeitsreichste Zeit des Jahres. Doch ausgerechnet jetzt fehlt Personal. Vor allem Minijobber schließen die Lücken. Doch genau dieses Modell steht politisch zur Debatte. Marcel Fehr aus der SWR Wirtschaftsredaktion hat sich umgehört.
4: Im Bremerhof in Kaiserslautern wird ordentlich Bier gezapft. Für das Hotel und Restaurant ist jetzt Hochsaison. Wie viele in der Branche sucht der Betrieb ständig Personal, oft kurzfristig. Laut Geschäftsführer Tobias Maurer macht neben den Ferien vor allem das Wetter die Personalplanung besonders schwer.
5: Gerade in dieser Hitzeperiode war das Mittagsgeschäft wirklich sehr, sehr dürftig. Ja. Es war einfach zu heiß. Wir müssen jeden Monat und jede Woche eigentlich schauen, wie wir den Dienstplan gestalten. Wenn jetzt wieder eine Regenwoche kommt, dann ja, wir müssen einfach flexibel sein. Ne?
4: In den Ferien fehlen viele Arbeitskräfte, weil sie oft selbst verreist sind. Im Bremerhof helfen deshalb vor allem Minijobberinnen wie Mina Lies.
6: Ich wüsste auch gar nicht, was der Betrieb ohne uns Minijobber machen würde. Klar haben die auch ihre Festangestellten. Ich würde jetzt nicht sagen, wir schmeißen den Laden, aber wir sind auf jeden Fall eine große Unterstützung.
4: Für Studierende, Eltern oder Rentner sind Minijobs ein wichtiges Zusatzeinkommen. Und auch viele Betriebe können nicht auf sie verzichten. Allerdings sollen Minijobs künftig stärker in die Sozialversicherung einbezogen werden, so ein Vorschlag der Rentenkommission. Für Beschäftigte bliebe dann weniger netto vom Brutto. Laut Gerion Haumann vom Hotel- und Gaststättenverband Rheinland-Pfalz wäre das auch ein Problem für die Betriebe.
7: Selbstverständlich werden die Arbeitnehmer versuchen, es bei ihrem Netto zu belassen und kommen mit Forderungen an die Arbeitgeber, entsprechend draufzusatteln. Das werden wir nicht können.
4: Der Wettbewerb um Arbeitskräfte im Tourismus hat sich verschärft. Viele Beschäftigte haben der Branche seit der Pandemie den Rücken gekehrt. Im Bremerhof bei Tobias Maurer sind über 2/3 der Mitarbeitenden Minijobber.
5: Also der Wegfall des Minijobs ist für uns eigentlich tatsächlich wäre das eine Katastrophe. Dieser Bedarf, den wir haben in den Stoßzeiten oder auch am Wochenende für Sonntagmittag mal 2-3 Stunden, das können wir nur durch Minijobber abdecken.
4: Für viele Betriebe entscheidet sich an der Zukunft der Minijobs, ob sie die Hochsaison personell überhaupt noch stemmen können.
1: Sommer und Arbeit, wenn die Wirtschaft heiß läuft. Das ist die Serie der Woche in SWR aktuell. Und morgen früh zwischen 6 und 9 spreche ich dann mit Kata Jansen aus der ARD-Klimaredaktion darüber, wie sich die Energieinfrastruktur bei Hitze schützen lässt.
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1: Beim Stuttgarter Sportwagenbauer Porsche kommen die Beschäftigten im Stammwerk Zuffenhausen zu einer Betriebsversammlung zusammen. Dabei wollen Unternehmensleitung und Betriebsrat erstmals Details des sogenannten Zukunftspakets vorstellen. Lutz Heiser.
8: Die Betriebsversammlung vor der Sommerpause gehört eigentlich zu den regelmäßigen Terminen im Kalender der Porsche-Belegschaft vor der Produktionspause im August. In diesem Jahr ist die Lage allerdings eine andere. Porsche steckt weiter mitten im Umbau. Nach schwachen Geschäften, vor allem in China, und einem deutlichen Gewinneinbruch arbeitet der Sportwagenbauer an einer umfassenden Neuaufstellung. Die am Freitag veröffentlichten Halbjahreszahlen des Volkswagen-Konzerns zeigen zwar erste Erfolge des laufenden Umbaus. Bei Porsche selbst ist dieser Sanierungskurs jedoch noch lange nicht abgeschlossen. Mit dem Zukunftspaket wollen Unternehmen und Arbeitnehmervertreter die Wettbewerbsfähigkeit des Sportwagenbauers sichern. Nach bisherigen Informationen könnten dabei mehrere tausend Stellen wegfallen. Betroffen wäre nach bisherigen Informationen wohl vor allem der Entwicklungsbereich am Standort Weissach. Im Gegenzug soll die Beschäftigungssicherung für die deutschen Standorte um 5 Jahre bis Ende 2035 verlängert werden. Zudem geht es um Änderungen bei Arbeitszeit- und Homeoffice-Regelungen.
1: Die CSU-Landesgruppe im Bundestag beginnt heute ihre Sommerklausur. Themen in Bad Staffelstein in Oberfranken sind die Reformvorhaben der Bundesregierung und auch die Personalentscheidungen der schwarz-roten Koalition im Bund. Vor einem Jahr starben bei einem Zugunglück in der Nähe von Riedlingen im Kreis Biberach 3 Menschen, fast 40 wurden verletzt. Im Gedenken an das Unglück, die Toten und die Verletzten findet heute im Riedlinger Ortsteil Zell-Bechingen ein ökumenischer Gottesdienst statt. Wolfgang Wanner.
9: Der Gottesdienst ist im Freien geplant, beim Bürgerhaus von Zell-Bechingen, nur ein paar Meter von der Unglücksstelle entfernt. Ein Ort, der vor einem Jahr zu einem Notfallzentrum wurde. Hunderte Rettungskräfte waren hier im Einsatz, versorgten und betreuten die Verletzten und andere Zuginsassen. Viele tragen das Erlebte bis heute mit sich. Angehörige, Mitglieder von Feuerwehr, Rettungsdiensten und Polizei werden zum Gottesdienst erwartet. Auch Vertreter von Politik und Deutscher Bahn, sagt Robert Gerner, der Biberacher Dekanatsreferent. Die Menschen sollen in diesem Gottesdienst zur Ruhe kommen, meint er. Sein Dekanat organisiert ihn und auch das anschließende Beisammensein zum Miteinanderreden.
1: Das jüdische Vermächtnis in Speyer, Worms und Mainz ist seit 5 Jahren UNESCO-Welterbe. Am 27. Juli 2021 wurde den Schumstätten in den 3 Gemeinden der Titel verliehen. Was sich seitdem dort getan hat, dazu Karin Petzold.
10: In Mainz ist es der alte jüdische Friedhof, der Judensand, der in den vergangenen 5 Jahren aufgewertet wurde. Passend dazu wird Anfang September ein Besuchszentrum eröffnet. Außerdem gibt es einen neu gestalteten Eingang. Durch Verwitterung gefährdete Grabinschriften werden auf dem jüdischen Friedhof in Mainz aktuell konserviert und digitalisiert. In Worms ist es die Mikwe, das jüdische Ritualbad aus dem 12. Jahrhundert, das zwischenzeitlich so hergerichtet wurde, dass wieder Führungen stattfinden können. Außerdem wurde der Synagogengarten neu gestaltet. Ein Besuchszentrum soll ebenfalls in Worms entstehen.
1: In Baden-Württemberg gehen die Instandsetzungsarbeiten am Autobahnkreuz Walldorf in die nächste Bauphase. Das heißt, dass sich Reisende auf der A5 und der A6 ab heute auf neue Behinderungen und Umleitungen einstellen müssen. Sarah Matz.
11: Bei den Arbeiten geht es um die Sanierung der Verbindungsrampen zwischen den beiden Autobahnen am Walldorfer Kreuz. Und dafür müssten diese Verbindungen teilweise gesperrt werden. Das heißt, wer aus Richtung Karlsruhe von der A5 auf die A6 Richtung Mannheim fahren will, kann das ab heute nicht mehr direkt tun. Und das Gleiche gilt für die, die auf der A6 von Mannheim kommend auf die A5 nach Heidelberg fahren wollen.
1: Auch in Rheinland-Pfalz finden Bauarbeiten auf der Autobahn statt. Autofahrer brauchen auf der A6 in der Westpfalz ab heute viel Geduld, denn es gibt gleich 3 neue Baustellen. Jürgen Rademacher.
12: Die größte Baustelle auf der A6 ist ab heute zwischen den Abfahrten Wattenheim und Kaiserslautern Ost in Richtung Saarbrücken. Da wird auf mehr als 11 Kilometern Länge die Fahrbahn neu gemacht, deshalb ist nur eine Spur befahrbar. Das passiert immer abends und nachts, damit die Autofahrer nicht zu viel leiden müssen. Und wenn man da durch ist, geht es mit der nächsten Baustelle zwischen Kaiserslautern Einsiedlerhof und Ramstein-Miesenbach weiter. Hier ist nachts in beiden Richtungen auch nur eine Spur frei. Da wird bis Mittwoch der Baugrund untersucht für spätere Bauarbeiten. Und damit nicht genug. Das Gleiche passiert nachts auch noch mal zwischen Waldmoor und Neunkirchen, auch mit nur einer freien Spur.
1: Der FSV Mainz 05 startet heute ins Trainingslager nach Österreich, ins Brixental in Tirol. Bis zum 5. August bereiten sich die Mainzer dort auf die neue Bundesliga-Saison vor. Holger Kühner.
13: Was nach einem Aktivurlaub klingt, wird für die Spieler von Mainz 05 erstmal harte Arbeit in der Region Hopfengarten nahe Kitzbühel. Zwei Testspiele werden die Mainzer bestreiten am 31. Juli in Kufstein gegen Shabab Al-Ali aus Dubai, einen Tag später gegen den italienischen Erstligisten Udinese Calcio mit anschließendem Fanabend. Mit Spannung erwartet wird die Rückkehr der WM-Teilnehmer, allen voran Nadim Amiri. Das Team von Trainer Urs Fischer erwartet optimale Trainingsbedingungen, kurze Wege, moderne Infrastruktur und die beeindruckende Bergkulisse der Kitzbüheler Alpen.
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1: 6.18 Uhr.
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1: Es war ein bisschen kurios letzte Woche, als das Weiße Haus neue Zollbestimmungen verkündet hat. Da schien sich schon der übliche Aufschrei zu formieren nach dem Motto, da kommt der nächste Zollhammer aus den USA. Doch dann hieß es aus der Politik, Moment mal, das ist ja genau das, worauf wir uns geeinigt haben. Das ist nämlich der Kern des sogenannten Turnberry Deals vor einem Jahr zwischen EU-Kommissionspräsidentin Ursula von der Leyen und US-Präsident Donald Trump. Die Europäische Union gewährt weitestgehend Zollfreiheit und die US-Seite garantiert, nicht über 15% zu gehen. Unsere Brüssel-Korrespondentin Sarah Lopez blickt auf ein Jahr Zolldeal zurück.
14: Es war an einem Sonntag in Schottland oder, um es mit den Worten des US-Präsidenten Donald Trump zu sagen,
15: "The beautiful Sunday in Scotland."
14: An einem wunderschönen Sonntag in Schottland, als sich der US-Präsident und die EU-Kommissionspräsidentin Ursula von der Leyen die Hand auf einen gemeinsamen Handelsdeal gaben.
16: "We have a trade deal between the two largest economies in the world. And it's a big deal, it's a huge deal."
14: Man habe einen Deal zwischen den beiden größten Volkswirtschaften der Welt. Es sei ein großer Deal, ein riesiger Deal, sagte von der Leyen damals, ganz im Stil ihres Gastgebers aus den USA. Und weil dieser Deal in Trumps Golfressort im schottischen Turnberry entstand, bekam er den Namen Turnberry Deal. Dieses Treffen ist mittlerweile ein Jahr her, die Regeln gelten seit wenigen Wochen. Mit dem Turnberry Deal dürfen die USA auf die meisten Importe aus der EU 15% Einfuhrzoll erheben. Im Gegenzug sollen die USA Industrieprodukte ohne Zoll in die EU exportieren. Außerdem wird der Marktzugang für Agrarprodukte und Meeresfrüchte aus den USA erleichtert. Diesem Deal stimmte das EU-Parlament unter der Bedingung einiger Sicherheitsklauseln zu, allerdings mit wenig Begeisterung.
17: Der Deal ist nicht ideal und auch sehr unausgewogen für die Europäische Union.
18: Wenn ich Kommissionspräsident gewesen wäre, hätte ich den Deal so nicht geschlossen. Der ist ungleich.
17: Das ist notwendige Schadensbegrenzung für europäische Unternehmen.
14: Die deutschen Unternehmen, die waren von den vielen unterschiedlichen Zollankündigungen aus den USA verwirrt, sagt Volker Dreyer, Außenwirtschaftschef der Deutschen Industrie- und Handelskammer.
19: Das war so eine Art Schauen, was bewegt sich hier? Investitionen wurden vertagt, verschoben mit der Perspektive, das kann jetzt nicht wahr sein, was wir hier sehen.
14: Der Deal von Schottland habe da Stabilität gegeben.
19: Der Turnberry Deal macht weitere Eskalationen im handelspolitischen Konflikt unwahrscheinlicher. Also er erhöht die Planungssicherheit, er gibt den Unternehmen die Perspektive, dass die Zollsätze nicht über die 15% steigen werden.
14: Allerdings haben die USA ihren Teil des Abkommens noch nicht komplett erfüllt. Der Zollsatz auf Aluminium, Stahl und Produkte, die daraus hergestellt werden, ist weiter deutlich höher. Hier gibt die EU den USA noch bis Ende des Jahres Zeit, um das zu ändern. Auf der anderen Seite hat die EU den USA große Summen versprochen. Konkret Energie aus den USA im Wert von 750 Milliarden US-Dollar zu kaufen und darüber hinaus 600 Milliarden zu investieren. Die EU-Kommission zeigt sich optimistisch, dass diese Zahlen wie geplant bis übernächstes Jahr erreicht werden. Ende 2029 soll der Turnberry-Deal dann auslaufen, also nach dem Ende der Amtszeit von Donald Trump. Soweit die Planbarkeit, aber Ende vergangener Woche kam dann der Schreckmoment. Trump verhängte neue Zölle, nachdem andere ausgelaufen waren. Am Ende sind es 10% für die betroffenen EU-Produkte, also alles im Einklang mit dem Turnberry-Deal.
1: Wie ein Sieg hat sich der Zolldeal für Europa allerdings nicht angefühlt, wohl eher für die US-Regierung. Die musste allerdings juristisch nun eine Niederlage einstecken. Es geht um eine Recherche der Tageszeitung New York Times zu Sicherheitsbedenken der neuen Air Force One, also der Präsidentenmaschine, die Katar der Trump-Familie geschenkt hatte. Unser New York-Korrespondent Martin Ganselmeier hat die ganze Geschichte.
20: Rückblende. US-Präsident Donald Trump flog zum NATO-Gipfel nach Ankara mit seiner neuen Air Force One, einem Geschenk aus Katar, mit viel Gold und Luxus an Bord. Umso überraschter waren die mitreisenden Journalisten, dass Trump nach dem Gipfel mit der alten Präsidentenmaschine zurückflog. Seine Begründung, die neue Air Force One sei bereits vorausgeflogen, um sie den US-Soldaten in England zu zeigen. Den eigentlichen Grund für den Flugzeugwechsel fanden die Journalisten der New York Times über ihre Quellen schnell heraus. Sicherheitsbedenken, weil bei der neuen Air Force One wichtige Abwehrsysteme fehlten. Ein entsprechender Bericht versetzte Trump in Wut, sagt Brian Stelter, der Medienexperte des Senders CNN. Er wollte unbedingt die Quelle herausfinden. Der Präsident war sauer und beleidigt. Seine eigenen Regierungsmitarbeiter hatten der Presse gesteckt, dass er die Öffentlichkeit getäuscht hatte. Nicht eine Vorführung für Soldaten war der Grund, sondern Sicherheitsbedenken. Trump wies sein Justizministerium und das FBI an, die Informanten ausfindig zu machen. Statt selbst zu recherchieren, klingelten FBI-Agenten abends an den Haustüren der New York Times-Journalisten. Alle am Bericht beteiligten Autoren bekamen eine gerichtliche Vorladung mit der Aufforderung, ihre geheimen Quellen offenzulegen, weil sie die nationale Sicherheit gefährdet hätten. Die New York Times ließ sich nicht einschüchtern und klagte gegen die Vorladungen. Im Gerichtssaal erteilte der zuständige Bundesrichter den Vertretern des Justizministeriums eine Lektion. Würden die Vorladungen nicht sofort zurückgenommen, werde er sie für nichtig erklären. Vorladungen seien der letzte Schritt und nicht der erste, so der Richter. Auch wenn das Justizministerium diesmal klein beigeben musste, tatsächlich attackierte das Justizministerium nach dem Gerichtstermin den Bundesrichter. Er habe verhindert, dass eine Gefährdung der nationalen Sicherheit vor Gericht untersucht wird. Die meisten Rechtsexperten in den USA widersprachen. Die Einschränkung der Pressefreiheit aus Gründen der nationalen Sicherheit sei nur in extremen Fällen gerechtfertigt. Zum Beispiel, wenn ein Journalist Angriffsziele des US-Militärs vorab veröffentlicht oder durch seine Berichterstattung Menschen in Gefahr bringt.
1: 6.25 Uhr.
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1: Mit Lena Bergmann.
21: Guten Morgen. Der Slowene Tadej Pogacar hat zum fünften Mal die Tour de France gewonnen. Damit steigt der Radprofi in den Kreis der Rekordsieger auf. Der Tagessieg auf der legendären Schlussetappe in Paris ging jedoch an einen anderen. Steffen Gar berichtet.
0: Was für ein dramatischer Sekundenkrimi in Paris. Mathieu van der Poel fuhr an der Seite von Tadej Pogacar Richtung Ziel, aber von hinten rasten die Sprinter heran. 400 Meter vor der Ziellinie zog van der Poel dann noch einmal an. Es wurde immer enger und enger, aber es reichte. Der Niederländer siegte Millimeter vor den Topsprintern. Bei denen war auch Max Kanter dabei. Der Cottbusser wurde bärenstarker Vierter. Tadej Pogacar verpasste zwar den von ihm so erhofften Tagessieg in Paris, aber den fünften Gesamtsieg bei der Tour, den hat er nun in der Tasche. Stolz fuhr Pogacar über die Champs-Élysées und reckte die fünf Finger seiner rechten Hand in die Kameras. Der Slowene ist damit auch endgültig in den Kreis vieler Radlegenden wie Eddy Merckx aufgestiegen. Unterstützt wurde der Slowene von Nils Polit. Der Kölner war damit auch der erfolgreichste Deutsche bei dieser Tour. Einen deutschen Tageserfolg gab es im fünften Jahr in Folge allerdings nicht.
21: Bei den Finals in Hannover räumten am Sonntag insbesondere die Athletinnen aus dem Südwesten zahlreiche Erfolge ab. Turnerin Helen Kevrich aus Stuttgart meldete sich nach ihrer schweren Knieverletzung eindrucksvoll zurück und gewann gleich zwei deutsche Meistertitel mit Übungen auf Weltklasseniveau am Stufenbarren und am Schwebebalken. Doppelgold gab es auch für Olympiasiegerin Darja Warfolomejew in der rhythmischen Sportgymnastik. Mit dem Ball und dem Reifen sicherte sich die 19-Jährige vom TSV Schmieden jeweils den Titel. Vereinskameradinnen Viktoria Steinfeld und Lada Pusch triumphierten mit dem Band bzw. mit den Keulen. Die Ergebnisse der Südwestathletinnen in der Leichtathletik inklusive des Überraschungserfolgs der Karlsruherin Michaela Sani hat Irina Kneep.
2: Zwei Olympiasiegerinnen, eine souverän, eine entthront. Während Yemesi Mabry ihren Meistertitel im Kugelstoßen erfolgreich verteidigte, wurde Malaika Mihambo überraschend nur Zweite. Den Sieg sicherte sich nach einer langen Verletzungspause Michaela Assani.
6: Ich habe direkt nach meinem letzten Sprung habe ich geheult wie ein Baby, also wirklich. Ich musste auch meine Tränen innerhalb des Wettkampfs zurückhalten und so, weil ich einfach tiefste Dankbarkeit gespürt habe.
2: Auf ein Ausrufezeichen setzte auch Gesa Krause. In einem starken Teilnehmerinnenfeld lief sie über 3000 Meter Hindernis Meisterschaftsrekord. Sie gewann deutlich vor Olivia Gürt und Lea Meyer.
21: Und wir kommen noch zum Fußball. Der aktuelle italienische Doublemeister Inter Mailand war am Sonntag zu Gast beim Karlsruher SC für das vorletzte Testspiel vor dem Zweitliga-Auftakt. Thorsten Winkler berichtet.
22: Der absolute Härtetest für den Karlsruher SC unterm Strich auf jeden Fall gelungen. Mit Inter Mailand gab sich ein absoluter Top-Gegner im Wildpark die Ehre. Und der KSC hielt schon in der ersten Hälfte sehr gut dagegen. Mit Olfi, Witaub und Broschinski drei Neuzugänge in der Startelf. Das 0:0 zur Pause schon passabel für den Sportclub. Und nach dem Wechsel das Team vom neuen Trainer Maximilian Senft sogar mit dem Führungstreffer Tim Chivea in der Pause eingewechselt mit dem 1:0. Ein perfekter Einstand für den Neuzugang vom 1. FC Saarbrücken. Inter ohne einige ihrer Superstars, auch ohne Hakan Çalhanoğlu, der ehemalige Karlsruher und jetzige Kapitän der türkischen Nationalmannschaft, noch im verdienten WM-Urlaub. Mailand in der zweiten Hälfte mit einigen guten Möglichkeiten und in der Nachspielzeit gelang Andy Diouf tatsächlich noch zwei Treffer zum 1:2 Endstand. Karlsruhe präsentierte sich trotzdem zwei Wochen vor Beginn der Zweitligasaison in erstaunlich guter Frühform.
21: Das war's vom Sport. Es ist 6.28 Uhr.
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1: Mit Andreas Böhnisch. Guten Morgen. Heute ist Montag, der 27. Juli. Der Beginn dieser neuen Woche steht ganz im Zeichen des mutmaßlich islamistischen Terroranschlags beim CSD in Berlin mit einer Toten und 29 Verletzten. In diesem Moment von Trauer und Entsetzen, wo einige vielleicht auch Wut verspüren, appellierte Bundeskanzler Friedrich Merz an den Zusammenhalt in der Gesellschaft.
23: Wir werden die Freiheit unserer Gesellschaft verteidigen. Darauf können sich alle verlassen. Wir sind mehr, wir sind stärker und wir halten in unserem Land zusammen.
1: Soweit der Bundeskanzler. Die Ermittlungen laufen weiter und über den aktuellen Stand spreche ich nach den Nachrichten mit ARD-Terrorismusexperte Holger Schmidt.
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1: Heute früh kommen in der Mitte und im Süden Baden-Württembergs noch ein paar Regenschauer herunter. Im Laufe des Tages wird es dann trockener. In Rheinland-Pfalz kann es im Westerwald noch mal nass werden. Ansonsten heute Wolken und Sonne im Wechsel. Die Höchsttemperaturen 21 Grad im Hochschwarzwald und in der Hohen Eifel bis 28 Grad im Markgräfler Land und an der Weinstraße.
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1: Um 6.30 Uhr.
24: Mit Pascal Fournier. Nach dem mutmaßlich islamistischen Anschlag auf den Christopher Street Day in Berlin übernimmt die Bundesanwaltschaft die Ermittlungen. Der Wechsel an der Spitze des Bundesverkehrsministeriums sorgt auch innerhalb der CDU für Kritik. Und die Waldbrände in Spanien und Frankreich sind weiter nicht unter Kontrolle. Das Wetter, Sonne, Wolken und einzelne Schauer, dazu böiger Westwind bei 21 bis 28 Grad. Nach dem Tod des mutmaßlichen Attentäters beim Christopher Street Day in Berlin geht Bundesinnenminister Dobrindt nicht von einer weiteren Gefährdung aus. Der Tatverdächtige wurde am Abend bei einem Polizeieinsatz in einer Kleingartenanlage in Berlin-Spandau tödlich verletzt. Aus Berlin Jakob Mayer.
25: Man müsse keine weiteren Maßnahmen befürchten, nachdem der Zugriff erfolgt sei, sagte Dobrindt im ARD-Brennpunkt. Dobrindt verwies auf ein hohes Maß an Straftaten des Mannes und nannte es unverständlich, dass eine Haftstrafe gegen ihn auf Bewährung ausgesetzt wurde.
26: In der Tat wird zurzeit sehr die Frage danach gestellt, wie kann eigentlich bei jemandem, den man als Gefährder identifiziert, eine Strafe zur Bewährung ausgesetzt werden. Auch dem wird detailliert nachgegangen.
25: Die Bundesanwaltschaft hat die Ermittlungen übernommen. Der Tatverdächtige soll am Samstagabend mit einem Transporter am Rande des Christopher Street Day in eine Menschenmenge gerast und danach mit einer Stichwaffe auf Passanten losgegangen sein. Dabei wurde eine Frau getötet, 29 Menschen wurden teilweise schwer verletzt, sie sind außer Lebensgefahr. Viele Politikerinnen und Politiker reagierten bestürzt. Bundespräsident Frank-Walter Steinmeier und Bundeskanzler Friedrich Merz verurteilten die Tat. Rund ums Brandenburger Tor haben sich gestern hunderte Menschen versammelt, um zu trauern und ihre Solidarität Solidarität mit den Opfern zu zeigen.
24: Der bisherige parlamentarische Geschäftsführer der CDU-Bundestagsfraktion Bilger soll neuer Bundesverkehrsminister werden. Bundeskanzler Merz werde den 47-Jährigen für den Posten vorschlagen, so ein Regierungssprecher. Bilger würde damit Patrick Schnieder ablösen, der nach Spekulationen über seinen Verbleib im Amt um seine Entlassung gebeten hat. Angesichts der Umstände der Personalie kritisierte die rheinland-pfälzische CDU-Bundeskanzler Merz und zollte Schnieder zugleich Anerkennung. Generalsekretär Steiniger erklärte, Schnieder gehe es nicht um seinen Posten. Er habe in den vergangenen Monaten hart dafür gearbeitet, dass es nach Jahrzehnten des Stillstands wieder vorangehe. Aus der Redaktion Landespolitik Rheinland-Pfalz, Gernot Ludwig.
4: Schnieder hatte Merz am Abend um seine Entlassung gebeten, um den so wörtlich unwürdigen Zustand zu beenden. Der Umgang des Bundeskanzlers mit Schnieder war in der rheinland-pfälzischen CDU auf teils scharfe Kritik gestoßen. Vom Stil her das allerletzte, unwürdiges Vorgehen und kommunikatives Desaster, lautete die Kritik aus Rheinland-Pfalz an den Bundeskanzler. Der wollte Schnieder Medienberichten zufolge am Freitag entlassen, was dann aber nicht passierte, weil ein Nachfolger kurzfristig abgesagt hatte.
24: In Frankreich und Spanien kämpfen die Einsatzkräfte weiter gegen schwere Waldbrände. Inzwischen mussten mehr als 300.000 Menschen ihre Häuser verlassen und in Sicherheit gebracht werden. Frankreichs Innenminister Nunez spricht von zuletzt unkontrollierten Flammen, die sich bis auf etwa 15 Kilometer an den Großraum Bordeaux herangeschoben hätten. Präsident Macron hat deshalb für heute ein Krisentreffen einberufen. Auch in Spanien ist die Lage angespannt. Dort haben die Brände laut Katastrophenschutz bereits eine Fläche von rund 770 Quadratkilometern erfasst, vor allem rund um die Hauptstadt Madrid und nahe Valencia. Das waren die Nachrichten.
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1: Gleich 6.34 Uhr mit Andreas Bönisch am 27. Juli. Es ist der frühe Montagmorgen nach dem mutmaßlich islamistisch motivierten Anschlag auf den Christopher Street Day in Berlin mit einer Toten und 29 Verletzten. Das Unvorstellbare, Unfassbare geschah am späten Samstagabend. Schon kurz danach wurde der mutmaßliche Täter Abdul B. zur Fahndung ausgeschrieben, ein deutscher Staatsbürger mit libanesischem Familienhintergrund. Gestern Abend spürte die Polizei den 21-Jährigen in einer Kleingartenanlage in Berlin-Spandau auf. Er griff Polizisten mit einer Stichwaffe an und wurde erschossen. Bundesinnenminister Alexander Dobrindt sagte dann gestern Abend im ARD-Brennpunkt, die Behörden gingen von keiner weiteren Gefährdung für die Bevölkerung aus. Holger Schmidt ist ARD-Terrorismusexperte. Handelt es sich bei Abdul B. also um einen Einzeltäter?
5: Das können wir im Augenblick noch überhaupt nicht sagen. Es ist auf der einen Seite denkbar, dass in dem Fahrzeug, von dem ehrlicherweise noch nicht mal richtig klar ist, ob er es auch selbst gefahren hat. Es ist nur sehr naheliegend, dass er es besorgt hat. Vielleicht hat er es gefahren, aber wer war da vielleicht noch drin? Gab es einen Beifahrer? Was ist mit einer weiteren Festnahme? Das sind alles Fragen, die auch zwei Tage nach dem Anschlag immer noch im Raum stehen. Und deswegen würde ich im Augenblick keinesfalls von einem Einzeltäter sprechen. Und selbst wenn er die Tat allein begangen hätte, wäre immer noch die Frage, ob da möglicherweise jemand im Hintergrund stand, der ihm Anleitungen gegeben hat. Auch das erleben wir ganz häufig bei Anschlägen des IS. Also diese Frage ist noch offen. Ich kann nachvollziehen, wenn der Bundesinnenminister sagt, die konkrete Gefahrenlage auf den CSD in Berlin ist vorbei. Die islamistische Bedrohung, die ist es auf keinen Fall, die hält weiterhin an.
1: Die Fahndung dauerte keine 24 Stunden. Wie hat die Polizei Abdul B. so schnell finden können?
5: Das sind wohl Hinweise aus dem Umfeld von ihm, von seinen Bekannten, von seiner Familie, möglicherweise aus seiner Wohnung in Berlin-Schöneberg gewesen, die auf eine konkrete Parzelle in einem Schrebergarten in Berlin-Spandau hingewiesen haben. Da ist die Polizei dann hingefahren. Starke Kräfte sind das gewesen. Ein Spezialeinsatzkommando der Berliner Polizei war dabei. Dann soll er selber die Beamten angegriffen haben. Die haben zu ihrer Verteidigung geschossen. Das hat Abdul B. nicht überlebt.
1: Der erschossene Tatverdächtige galt als Islamist und wurde wegen der Vorbereitung einer terroristischen Straftat im Mai 2026, ist noch gar nicht lange her, zu einer Jugendstrafe von einem Jahr und 10 Monaten verurteilt. Die wurde zur Bewährung ausgesetzt. Fragt man sich, wie kann das sein? Was ist da schiefgelaufen?
5: Ja, das Stichwort ist Jugendstrafrecht. Im Jugendstrafrecht, im gesamten Jugendstrafrecht steht nicht die Bestrafung, es steht die Besserung der Menschen im Vordergrund. Und deswegen sind Bewährungsstrafen im Jugendstrafrecht überhaupt nicht ungewöhnlich. Interessanter ist, dass er mit seinen kurz vor 21 Jahren wirklich an der absolut äußeren Grenze des Jugendstrafrechts gewesen ist. Jugendrichter entscheiden zwischen 18 und 21 Jahren darüber, ob sie die Menschen, die vor ihnen stehen, eher als Jugendliche oder eher als Erwachsene sehen. Und wenn jemand mit kurz vor 21 immer noch nicht als Erwachsener gesehen wird von den Richterinnen und Richtern, dann sagt das schon sehr viel darüber aus, was sich für ein Mensch da dem Gericht präsentiert hat. Die Richterinnen und Richter sind zum Ergebnis gekommen, er ist nach Jugendstrafrecht zu bestrafen. Das wird jetzt im Nachhinein sehr, sehr stark kritisiert. Ich bitte nur dabei zu bedenken, zu diesem Zeitpunkt, zu dieser Urteilsfindung konnte niemand ahnen, was er Monate später tun würde. Und das ist jetzt eine Debatte, glaube ich, die wir in den kommenden Tagen noch sehr intensiv erleben werden.
1: Als Konsequenz auf den mutmaßlich islamistisch motivierten Anschlag auf den CSD in Berlin fordern Politiker verschiedener Parteien mehr Befugnisse für die Polizei. Welche Maßnahmen sind da aus Ihrer Sicht sinnvoll?
5: Naja, ehrlicherweise, wir wussten ja, oder die Sicherheitsbehörden wussten ja, in welchem Milieu Abdul B. unterwegs ist. Sie kannten den Ausreiseversuch. Sie waren in der Lage, der Staatsanwaltschaft Punkte für eine Anklage zu nennen. Ehrlicherweise fällt mir da keine Befugnis außer der Kristallkugel ein, die der Polizei dann auch hätte helfen können. Und die Kristallkugel ist, Entschuldigung, wenn ich das jetzt flapsig formuliere, aber derzeit nicht lieferbar. Also es ist ja, vom Äußeren her hat das ja alles geklappt. Es waren ja alle Informationen da. Und die Frage ist jetzt, wie ist man mit der Bewertung der Gefährlichkeit von Abdul B. umgegangen? Aber es gibt aus meiner Sicht keine neue Befugnis, keine weitere Ermittlungsidee, die dazu geführt hätte, dass die Polizei ahnen kann, was passiert. Es geht nur darum, wie ist man mit jemand umgegangen, den man abstrakt für gefährlich gehalten hat. Und da hilft nach meinem Eindruck keine neue Befugnis irgendwie weiter.
1: Nun hat jetzt der Generalbundesanwalt die Ermittlungen übernommen nach diesem mutmaßlich islamistischen Anschlag auf den CSD in Berlin. Wie schwierig wird das, da der Tatverdächtige ja tot ist?
5: Ja, das ist richtig. Das hilft natürlich nicht. Auf der anderen Seite ist es völlig spekulativ anzunehmen, dass er, wenn man ihn festgenommen hätte, umfangreich geplaudert und alles erzählt hätte. Ganz im Gegenteil erleben wir bei terroristischen Straftätern, und zwar relativ unabhängig von der Frage, welcher Ideologie sie angehören, dass ihr Hass und dass ihre Verblendung eigentlich ganz häufig so groß ist, dass es nicht dazu führt, dass sie jetzt irgendetwas über ihre Motivationen, geschweige denn über ihre Hinterleute erzählen. Und deswegen hätte so oder so die Polizei, hätte so oder so der Staatsanwalt, egal ob es der Generalbundesanwalt oder die Generalstaatsanwaltschaft Berlin ist, immer eigentlich mit äußeren Erkenntnissen, also mit Kriminaltechnik, mit Zeugenaussagen, mit weiteren Spuren arbeiten müssen. Ich bin sehr gespannt, was dabei rauskommt, aber dass das weitere Leben des mutmaßlichen Täters viel geholfen hätte, das ist für mich nicht offenkundig.
1: Informationen und Einschätzungen waren das live von ARD-Terrorismusexperte Holger Schmidt. Auch die deutschen Tageszeitungen beschäftigen sich heute in ihren Kommentaren mit dem mutmaßlich islamistischen Anschlag beim CSD in Berlin. Eine Auswahl der Meinungen hat jetzt Pascal Fournier in den SWR Aktuell Pressestimmen.
24: Die Frankfurter Allgemeine Zeitung schreibt: Der Angriff vom Samstagabend im Zentrum Berlins war hinterhältig, feige und verachtenswert. Er traf nicht nur die unmittelbaren Opfer, die getötet oder verletzt wurden. Er traf, weil 10 Jahre nach dem in mancher Hinsicht ähnlichen Attentat auf den Weihnachtsmarkt auf dem Breitscheidplatz, die Stadt, das Land, seine offene Gesellschaft. Aber niemand sollte den verführerischen Behauptungen glauben, die auf der ganz rechten Seite des politischen Spektrums verbreitet werden, dass es ein einfaches Mittel dagegen gäbe. Das, was propagiert wird, die erzwungene Remigration der muslimischen Einwanderer, ist jedenfalls nicht eines, mit dem unsere offene Gesellschaft gerettet würde. Im Gegenteil, die muss sich durch Zusammenstehen behaupten. Im Zorn, in der Trauer, im Trotz. Die FAZ. Die Badische Zeitung aus Freiburg schreibt: Der Ruf nach Aufklärung dieser Bluttat ist eine Selbstverständlichkeit. Dabei darf es aber nicht bleiben. Der mutmaßliche Täter ist in Deutschland geboren, hat libanesische Wurzeln und wird dem islamistischen Lager zugerechnet. Die Lage ist also komplexer, als dass man meinen könnte, hier sei nur jemand nicht rechtzeitig abgeschoben worden. Diese Komplexität darf nicht zur Untätigkeit führen. Das gilt gerade für Berlin, wo die Behörden teils kapitulieren vor Silvesterkrawallen, Clanstrukturen, antisemitischen Übergriffen und islamistischen Parallelwelten, fordert die Badische Zeitung. Die Rheinpfalz aus Ludwigshafen warnt: Wer glaubt, der Anschlag betreffe allein die queere Community, unterliegt einem gefährlichen Irrtum. Dieser Angriff galt den Grundwerten unseres Zusammenlebens in Deutschland, dem Versprechen, dass jeder Mensch in Freiheit und ohne Angst so leben kann, wie er ist. Die Rheinpfalz.
1: Und soweit die Kommentare aus den deutschen Tageszeitungen zum mutmaßlich islamistisch motivierten Anschlag am Samstagabend auf den Christopher Street Day in Berlin.
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1: 6.42 Uhr. Es geschah heute vor einem Jahr im baden-württembergischen Riedlingen. Ein schweres Unwetter mit viel, viel Regen kam in der Region am 27. Juli 2025 herunter. Ein Hang geriet ins Rutschen, verschüttete eine Bahnstrecke im Kreis Biberach. Der Lokführer, der hatte keine Chance. Der Zug entgleiste, drei Insassen starben, mehr als 30 wurden verletzt. Diese Tragödie beschäftigt auch ein Jahr später immer noch viele, viele Menschen in der Region. Deshalb findet heute am späten Nachmittag ein Feldgottesdienst nahe der Unfallstelle beim Bürgerhaus Zellbechingen statt. SWR-Reporter Dirk Polzin hat unter anderem mit dem ehemaligen Ortsvorsteher Otto Münst gesprochen, den die Ereignisse von vor einem Jahr nicht loslassen.
7: Für Otto Münst war der 27. Juli 2025 zunächst ein Tag wie jeder andere auch im Riedlinger Stadtteil Zellbechingen. Doch das soll sich am Abend ändern. Gegen 18.10 Uhr passiert es. Nach heftigem Starkregen rast ein Regionalexpress mit 150 Stundenkilometern auf einen Erdhaufen und entgleist.
8: Da ist das erste Feuerwehrauto dahergefahren. Da denke ich, was ist da passiert? Und dann bin ich rausgesprungen und sehe den Anblick von dem Zug. Noch schaut man es mal mittler drinnen im Geschehen.
7: Es ist ein Bild des Grauens für den ehemaligen Ortsvorsteher Otto Münst und die Rettungskräfte. Der Triebwagen ist gegen einen Baum geprallt, die Front abgerissen. Waggons liegen kreuz und quer neben den Gleisen. Fahrgäste rufen um Hilfe. Hunderte Kräfte kämpfen sich schließlich stundenlang in unwegsamem Gelände mit steilen Böschungen und aufgeweichten Böden zu den verbeulten Waggons vor, um die rund 50 Insassen zu retten. Unter ihnen Joscha Leubel.
9: Am Anfang, ich dachte echt einfach, ich sterbe. Ich war da eingeklemmt, konnte nicht richtig atmen. Es lief die ganze Zeit Esel über meinen Körper, in mein Gesicht, in meinen Mund, in meine Augen. Neben mir die anderen zwei auch komplett eingeklemmt. Das war nicht schön.
7: Für drei Menschen kommt jede Hilfe zu spät. Der 32-jährige Lokführer, ein 36-jähriger Bahnauszubildender und eine 70-jährige Frau überleben das Unglück nicht. Für 36 teils schwer verletzte Menschen ist nun aber Otto Münst ein Segen. Er schließt das Bürgerhaus auf.
8: Ich bin Hausmeister und noch hat das alles seinen Lauf genommen. Die Verletzte im Minutentakt sind die in die Halle reingebracht worden und die Leute von der Siedlung sind hergesprungen und gesagt, was können wir helfen? Wir bringen Kaffee, wir bringen Teebeutel, damit die Leute versorgen können. Und ich bin froh, dass jemand verstorben ist. Wie schier das ist, wenn man miteinander schafft.
7: Vom Bürgerhaus aus kommen die Verletzten in Krankenhäuser. Relativ schnell klar ist die mögliche Ursache des Unglücks, die ein Bericht der Bundesstelle für Eisenbahnunfalluntersuchung jüngst bestätigte.
10: Die Hauptursache war, dass die Straßenentwässerung nicht richtig war und dass die in die Böschung entwässert hat. Dadurch kam es zur Hangrutschung.
7: Erklärt Markus Hecht, einst Leiter des Fachgebiets Schienenfahrzeuge an der Technischen Universität Berlin. Was nach dem Unglück kommt, sind die Aufräumarbeiten. Sie dauern 3 Tage. Fast 5 Monate dauert die komplette Wiederherstellung des Unfallstreckenabschnitts. Was auch kommt, die Aufarbeitung des Unglücks. Zunächst mit einem Gedenkgottesdienst mit 500 Menschen, darunter der damalige Ministerpräsident Winfried Kretschmann und der damalige Bahnchef Richard Lutz. Doch die Trauerfeier wenige Tage nach dem Unglück ist nur ein Anfang, sagt der Riedlinger Bürgermeister Markus Schaft.
11: Also es hat natürlich mit jedem etwas getan. Auf der einen Seite ist es einfach emotional. Man denkt an die Betroffenen, die Angehörigen, die Hinterbliebenen. Wir haben natürlich viele Einsatzkräfte vor Ort gehabt, die auch, ich sag mal, das als ein einschneidendes Erlebnis für sich verbucht haben. Und wir haben das Jahr genutzt, um das intensiver aufzuarbeiten. Das heißt, da gab es einfach Treffen bis hin zu Begleitung durch Notfallseelsorge, psychologischen Dienst. Und ich glaube, dass auch der Gottesdienst, der jetzt stattfindet vor Ort, dass das so eine Gelegenheit ist, das mal abzuschließen und auch zu einer Ruhe zu kommen.
1: Riedlingens Bürgermeister Markus Schaft. Heute Abend um 17 Uhr findet der Gedenkgottesdienst für die Opfer des Zugunglücks statt, das sich heute vor einem Jahr dort im Kreis Biberach ereignet hat. 6.46 Uhr.
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1: Heute früh kommen in der Mitte und im Süden Baden-Württembergs noch ein paar Regenschauer herunter. Im Laufe des Tages wird der Regen seltener. In Rheinland-Pfalz kann es im Westerwald noch mal nass werden. Ansonsten heute bei uns Wolken und Sonne im Wechsel. Die Höchsttemperaturen 21 Grad im Hochschwarzwald und in der Hohen Eifel bis 28 Grad im Markgräfler Land und an der Weinstraße. Der Westwind, der frischt heute böig auf. Die Aussichten morgen überall sonnig bis 33 Grad heiß. Am Mittwoch und am Donnerstag dann wieder große Hitze bei über 35 Grad.
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1: Nach dem Anschlag auf den Berliner Christopher Street Day hat die Bundesanwaltschaft die Ermittlungen übernommen. Eine Sprecherin der Behörde in Karlsruhe sagte, Auslöser dafür sei der mutmaßlich islamistische Hintergrund. Sie hatte auch bestätigt, dass die Polizei den Tatverdächtigen am Abend bei einem Polizeieinsatz in Berlin erschossen hat. Nach Polizeiangaben war der 21 Jahre alte Tatverdächtige mit einer Stichwaffe auf die Beamten losgegangen. Im Gedenken an die Opfer hat die Stadt Berlin ein Zeichen gesetzt. Sie hat das Brandenburger Tor in Regenbogenfarben angestrahlt, als Symbol für Vielfalt und Toleranz. Bei der Gewalttat am Samstagabend wurde eine Frau getötet, 29 Menschen wurden verletzt. In Frankreich und Spanien kämpfen die Einsatzkräfte weiter gegen schwere Waldbrände. Inzwischen mussten sie in beiden Ländern zusammen mehr als 300.000 Menschen in Sicherheit bringen. In Frankreich sind die Flammen bis auf 15 Kilometer an den Großraum Bordeaux herangerückt. Präsident Emmanuel Macron hat für heute ein Krisentreffen einberufen. Auch in Spanien ist die Lage angespannt. Dort haben die Brände laut Katastrophenschutz eine Fläche von rund 770 Quadratkilometern erfasst, unter anderem rund um Madrid und nahe Valencia. Das US-Verteidigungsministerium soll die offizielle Opferbilanz zum Iran-Krieg geändert haben. Daran gibt es Kritik. Wie die Nachrichtenagentur AP berichtet, habe das Pentagon 4 zuletzt getötete US-Soldaten aus der bisherigen Statistik entfernt und einer neuen Kategorie für Auslandseinsätze zugeordnet. Auch Dutzende Verwundete tauchen dort nun auf. Das Pentagon spricht von einer technischen Umstellung.
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1: Es müssen Szenen sein wie bei der Apokalypse. Feuer, Feuer, überall nichts als Feuer. Die verheerenden Waldbrände in Frankreich und Spanien, die haben inzwischen insgesamt rund 300.000 Menschen in die Flucht vor Rauch und Flammen getrieben. Sie haben es auch gerade bei uns im Nachrichtenüberblick gehört. Während die Feuerwehrleute im Raum Madrid erste kleinere Erfolge im Kampf gegen die Brände verzeichnen, bleibt die Lage an der französischen Atlantikküste extrem angespannt. Dort sind die Flammen bis auf 15 Kilometer an das Stadtzentrum von Bordeaux herangerückt. Von dort berichtet unser Frankreich-Korrespondent Kai Rienecker.
12: Ein starker Brandgeruch liegt über der gesamten Stadt Bordeaux und zieht durch alle Öffnungen in die Häuser ein. Die Behörden haben die Menschen aufgefordert, Aufenthalte im Außenbereich zu begrenzen. Die Feinstaubwerte sind über die zulässigen Schwellenwerte gestiegen. Charles aus Bordeaux ist mit seiner Frau Christelle am Ufer der Garonne unterwegs. Beide tragen zum ersten Mal seit der Corona-Epidemie wieder FFP2-Masken.
13: Voilà, on sortait, puis ça quand même, ça pique assez fort, le nez, les yeux, la gorge, donc on s'est dit que c'est mieux avec un masque.
12: Das sticht in der Nase, in den Augen, im Hals. Also dachten wir, es sei besser, mit Maske rauszugehen, sagt Charles. Er stammt aus Bordeaux und hat so ein Feuer noch nicht erlebt.
13: Disant, mais non, on n'avait jamais vu ça, on s'attendait pas à quelque chose comme ça, du tout.
12: Mit so etwas haben wir nicht gerechnet. Noch sieht es in der historischen Altstadt von Bordeaux nach Normalität aus, aber die Stimmung ist angespannt. Viele Menschen sind besorgt und wissen nicht, was da in den nächsten Tagen noch auf sie zukommen wird. Lisa aus der Nähe von Stuttgart.
15: Es ist ein wenig eine mulmige Stimmung, die aber nicht so ganz greifbar ist, weil es halt keine offiziellen Durchsagen gibt oder Ansagen gibt, was man jetzt genau zu tun hat.
12: Mit ihrem Begleiter Gaston ist Lisa von einem Campingplatz am Cap Ferret evakuiert worden. Ihre Zelte sind noch vor Ort, aber nun wollen sie abreisen. Denn eine Entspannung der Lage ist nicht in Sicht. Im Gegenteil. Immer wieder wird die Frage gestellt, ob auch die Stadt Bordeaux irgendwann evakuiert werden muss. Bürgermeister Thomas Cazenave. Eine Evakuierung der Stadt Bordeaux ist nicht geplant. Es gab vorbeugende Evakuierungen in einigen Gemeinden der Metropolregion Bordeaux, um die Zivilbevölkerung zu schützen und zu vermeiden, dass bei einem Feuer in Panik evakuiert wird.
0: und Katastrophe.
12: Aber einige der Ausläufer des Feuers bei Bordeaux sind nur noch rund 15 Kilometer vom Stadtzentrum entfernt. Das Feuer ist noch nicht einmal ansatzweise unter Kontrolle. Feuerwehrvertreter sprechen von einem Kampf David gegen Goliath. Die Rettungskräfte haben es mit einer in Frankreich bislang nicht bekannten neuen Dimension der Waldbrände zu tun. Die zuständige Präfektin Sophie
14: Brocard.
12: Das ist ein völlig unvorhersehbares Phänomen, das Feuergewitter auslöst, mit eigenen Winden. Und der Wind facht das Feuer dann wieder selbst an. Es entwickeln sich wahre Flammentornados, die für eine unkontrollierte Ausbreitung der Brände sorgen. Hunderte von Häusern sind schon komplett verbrannt, über 200.000 Menschen sind bereits evakuiert worden. Sie werden in Notunterkünften untergebracht oder auch bei Privatleuten. Hotels in Bordeaux haben bereits Insassen von evakuierten Altenheimen aufgenommen. Die französische Regierung will heute zu einer weiteren Krisensitzung unter der Leitung von Präsident Macron zusammenkommen. Die Wetterbedingungen sind im Moment eher ungünstig. Immer wieder gibt es kräftige Windböen. Und im Laufe der Woche werden in Bordeaux wieder Höchsttemperaturen bis 41 Grad erwartet.
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1: 6.53 Uhr.
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1: Mit Alexander Winkler.
19: Guten Morgen. Und uns beschäftigen heute zunächst zwei Themen aus der Autoindustrie, nämlich Porsche und Audi. Beim Stuttgarter Sportwagenbauer Porsche kommen heute Mittag die Beschäftigten im Stammwerk Zuffenhausen zu einer Betriebsversammlung zusammen. Dabei wollen Unternehmensleitung und Betriebsrat erstmals Details des sogenannten Zukunftspakets vorstellen. SWR-Wirtschaftsredakteur Lutz Heiser fasst zusammen, was bisher schon bekannt ist.
20: Die Betriebsversammlung vor der Sommerpause gehört eigentlich zu den regelmäßigen Terminen im Kalender der Porsche-Belegschaft vor der Produktionspause im August. In diesem Jahr ist die Lage allerdings eine andere. Porsche steckt weiter mitten im Umbau. Nach schwachen Geschäften, vor allem in China, und einem deutlichen Gewinneinbruch arbeitet der Sportwagenbauer an einer umfassenden Neuaufstellung. Die am Freitag veröffentlichten Halbjahreszahlen des Volkswagen-Konzerns zeigen zwar erste Erfolge des laufenden Umbaus, bei Porsche selbst ist dieser Sanierungskurs jedoch noch lange nicht abgeschlossen. Mit dem Zukunftspaket wollen Unternehmen und Arbeitnehmervertreter die Wettbewerbsfähigkeit des Sportwagenbauers sichern. Nach bisherigen Informationen könnten dabei mehrere tausend Stellen wegfallen. Medienberichte nennen unterschiedliche Größenordnungen, Porsche selbst bestätigt bislang keine konkrete Zahl. Betroffen wäre nach bisherigen Informationen wohl vor allem der Entwicklungsbereich am Standort Weissach. Im Gegenzug soll die Beschäftigungssicherung für die deutschen Standorte um 5 Jahre bis Ende 2035 verlängert werden. Zudem geht es um Änderungen bei Arbeitszeit- und Homeoffice-Regelungen.
19: Tja, und Porsche hatte innerhalb des Volkswagen-Konzerns bereits am Freitag Zahlen vorgelegt. Der Gewinn war zwar gestiegen, aber Porsche hat weniger Autos verkauft. Heute werden die Zahlen der VW-Tochter Audi bekannt gegeben. Und auch bei Audi geht es ja um viel, unter anderem um die Zukunft des Werks Neckarsulm. Nun berichtet das Handelsblatt über einen möglichen Rettungsplan für das Werk. SWR-Wirtschaftsredakteurin Petra Thiele mit den bisherigen Informationen.
27: Nach Angaben des Handelsblatts werde aktuell eine weitere Reduktion der Produktionskapazität in Neckarsulm diskutiert, von derzeit 225.000 Fahrzeugen schrittweise auf 150.000. Dies wäre im Vergleich zur jährlichen Produktion von 2019 nur noch die Hälfte. Bislang werden in dem Werk ausschließlich Verbrenner gebaut. Die Arbeitnehmervertreter suchen nun nach Elektromodellen, die zeitnah in Neckarsulm gefertigt werden könnten, berichtet das Handelsblatt. Außerdem werde auch über den Abbau von Doppelstrukturen in den Bereichen außerhalb der Produktion nachgedacht. Dies könne 1.000 Arbeitsplätze einsparen. Das Handelsblatt beruft sich auf Insider-Informationen. Audi hat auf Anfrage die Pläne bis Redaktionsschluss nicht kommentiert.
19: Es ist quasi ein Wechsel von Rheinland-Pfalz nach Baden-Württemberg. Der bisherige parlamentarische Geschäftsführer der Unionsfraktion im Bundestag, Steffen Bilger, soll neuer Bundesverkehrsminister werden. Bilger kommt aus Backnang, gilt als ausgewiesener Verkehrsexperte und war schon parlamentarischer Staatssekretär im Verkehrsministerium. Er folgt damit auf Patrick Schnieder aus der Eifel, der gestern um seine Entlassung als Verkehrsminister gebeten hatte. Zuvor war bekannt geworden, dass Bundeskanzler Friedrich Merz einen Ersatz für Schnieder sucht. Und damit kommen wir zur Börse. In China ist heute der Börsengang des Chipherstellers CXMT ein großes Thema, das direkt mit seiner Erstnotiz zum wertvollsten börsennotierten Unternehmen in Festlandchina aufgestiegen ist. CXMT stellt sogenannte DRAM-Speicher her, die für KI-Rechenzentren wichtig sind und die weltweit extrem gefragt sind. Der Handelspreis der Aktien von CXMT lag nach Handelsbeginn teilweise fast 6-mal höher als der Ausgabepreis. Daneben ist vor allem der Ölpreis Thema an den Börsen weltweit.
0: Die US-Angriffsserie auf den Iran ist nach 13 Tagen unterbrochen. Die Rohstoffmärkte atmen auf. Zum Wochenstart geben die Ölpreise deutlich nach. Aktuell beträgt das Minus rund 5%, ein leichter Dämpfer für die wieder aufgeflammten Inflationssorgen. Zuletzt war der Preis für die Nordseesorte Brent wieder über die Marke von 100 US-Dollar je Fass gestiegen. Aber die Hoffnung auf eine Deeskalation des Konflikts im Nahen Osten könnte erfahrungsgemäß trügerisch sein. Das zeigen auch die vorsichtigen Reaktionen an den asiatischen Aktienmärkten. Der japanische Leitindex Nikkei legt nur leicht zu. In Südkorea fällt der Aktienmarkt sogar zurück. Für Europa sieht es dagegen nach weiteren Turbulenzen im Zollstreit mit den USA aus. US-Präsident Trump will mit neuen, erheblichen Zöllen auf eine hohe EU-Strafe gegen Google reagieren. Am vergangenen Donnerstag hatte die EU-Kommission gegen den US-Konzern eine Strafe von 890 Millionen Euro verhängt. Der Grund? Unfaire Geschäftspraktiken. Der DAX dürfte in die neue Handelswoche dennoch mit soliden Kursgewinnen starten. Im Augenblick deuten die Indikationen auf ein Plus von mehr als 0,5% hin. Thomas Spindler, ARD-Finanzredaktion, Frankfurt.
19: Und das waren die aktuellen Themen aus der Wirtschaft. Es ist 6.58 Uhr.
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1: Mit Andreas Böhnisch. Guten Morgen. Heute ist Montag, der 27. Juli. Trauer, Entsetzen, Ohnmacht, das empfinden sicherlich viele nach dem mutmaßlich islamistisch motivierten Anschlag auf den Christopher Street Day am späten Samstagabend in Berlin. Bundeskanzler Friedrich Merz, der rief gestern zum Zusammenhalt in der Gesellschaft auf.
2: Und ich möchte den Teilnehmerinnen und Teilnehmern des Christopher Street Days hier in Berlin, aber auch in ganz Deutschland zurufen. Lassen wir uns nicht einschüchtern.
1: Die politische Debatte nach diesem Anschlag hat begonnen und darüber berichten wir in der kommenden Viertelstunde.
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1: Heute früh kommen in der Mitte und im Süden Baden-Württembergs noch ein paar Regenschauer herunter. Im Laufe des Tages wird der Regen seltener. In Rheinland-Pfalz, da kann es im Westerwald noch mal nass werden. Ansonsten heute bei uns Wolken und Sonne im Wechsel und dann im Laufe des Nachmittags vor allen Dingen weitgehend trocken. Die Höchsttemperaturen 21 Grad im Hochschwarzwald und in der Hohen Eifel bis 28 Grad im Markgräfler Land und an der Weinstraße. Der Westwind, der frischt heute böig auf. Und die Aussichten für Baden-Württemberg und Rheinland-Pfalz, morgen überall sonnig bis 33 Grad heiß. Am Mittwoch und am Donnerstag, da geht's mit den Temperaturen noch weiter nach oben. Große Hitze, über 35 Grad.
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1: Um 7 Uhr.
24: Mit Pascal Fournier, guten Morgen. Nach dem mutmaßlich islamistischen Anschlag auf den Christopher Street Day in Berlin übernimmt die Bundesanwaltschaft die Ermittlungen. Die Waldbrände in Spanien und Frankreich sind weiterhin zum Teil nicht unter Kontrolle und in Rio de Janeiro berät die Welt-AIDS-Konferenz darüber, wie der Kampf gegen die Krankheit weiter finanziert werden kann. Das Wetter, Sonne, Wolken und einzelne Schauer, dazu böiger Westwind, 21 bis 28 Grad. Nach dem Tod des mutmaßlichen Attentäters in Berlin geht Bundesinnenminister Dobrindt nicht von einer weiteren Gefährdung aus. Der Tatverdächtige wurde am Abend bei einem Polizeieinsatz in einer Kleingartenanlage in Berlin-Spandau tödlich verletzt. Dobrindt bestritt am Abend im ARD-Brennpunkt, dass die Sicherheitsbehörden die Gefahr durch Islamisten unterschätzten. Zugleich nannte der CSU-Politiker es unverständlich, dass eine Haftstrafe gegen den mutmaßlichen Täter zur Bewährung ausgesetzt worden war.
4: Wir wissen ja, dass er eine Vielzahl von Straftaten begangen hat, dass er mit dem Terror sympathisiert hat, dass es auch eine Verurteilung gab, die auf Bewährung ausgesetzt wurde und die Staatsanwaltschaft dagegen Beschwerde erhoben hat. Und in der Tat wird zurzeit sehr die Frage danach gestellt, wie kann eigentlich bei jemandem, den man als Gefährder identifiziert, eine Strafe zur Bewährung ausgesetzt werden. Auch dem wird detailliert nachgegangen.
24: Bundesinnenminister Dobrindt am Abend in der ARD. Bundeskanzler Merz gibt am Mittag weitere Personalwechsel innerhalb der Regierung bekannt, gut eine Woche nach dem Rücktritt von Unionsfraktionschef Spahn. Insbesondere der Wechsel an der Spitze des Bundesverkehrsministeriums sorgt für Aufmerksamkeit. Am vergangenen Freitag konnte Merz noch keinen Nachfolgekandidaten präsentieren. Nun soll der bisherige parlamentarische Geschäftsführer der Unionsfraktion Bilger den Posten übernehmen. Aus Berlin Frank Eichmann.
6: Mit dem künftigen Ressort kennt sich der 47-Jährige aus. Er war Mitglied im Verkehrsausschuss des Bundestages und einige Jahre parlamentarischer Staatssekretär im Verkehrsministerium. Bilger soll am Mittwoch ernannt werden. Die Art des Ministertausches brachte dem Bundeskanzler viel Kritik

0: Die Waldbrände im Süden und Westen Frankreichs sind zum Teil weiter nicht unter Kontrolle. Besonders kritisch ist die Lage um Bordeaux. Dort ist das Feuer inzwischen nur noch rund 15 Kilometer vom Stadtgebiet entfernt. Inzwischen mussten rund 220.000 Menschen in Sicherheit gebracht werden. Auch in Spanien wüten die Waldbrände weiter. Insbesondere rund um die Hauptstadt Madrid sind die Feuer weiter außer Kontrolle. Auch hier mussten zehntausende Menschen ihre Häuser verlassen und sich in Notunterkünften in Sicherheit bringen. Hans-Günther Kellner.
1: Die Brandbekämpfung verlaufe langsam, aber positiv, hat der spanische Innenminister Fernando Grande Marlaska erklärt. Bei den drei eng zusammenliegenden Bränden mit insgesamt 77.000 Hektar Fläche handele es sich um das schlimmste und aggressivste Feuer in der jüngeren Geschichte Spaniens, so der Minister wörtlich. Insgesamt haben die Behörden in ganz Spanien derzeit mehr als 100.000 Menschen wegen der Feuer in Sicherheit gebracht oder sie dazu aufgerufen, zu ihrer Sicherheit ihre Häuser und Wohnungen nicht zu verlassen. Dem Umweltministerium zufolge setzt die Regierung gegenwärtig mehr als 20 Löschflugzeuge und Hubschrauber zur Brandbekämpfung ein. Sie werden dabei von weiteren Flugzeugen und schwerem Gerät aus Portugal, Italien, Griechenland und der Türkei unterstützt. In diesem Jahr sind in Spanien mehr als 150.000 Hektar Wald in Flammen zum Opfer gefallen. Dies ist 6-mal so viel wie zum gleichen Zeitraum des Vorjahres.
0: Im brasilianischen Rio de Janeiro geht die Welt-AIDS-Konferenz weiter. Sie gilt als international wichtigstes Treffen zu HIV und AIDS. Bis zu 10.000 Teilnehmer beraten unter anderem über die Finanzierungslücken bei der Bekämpfung der Krankheit. Aus Rio berichtet Oliver Neuroth.
2: Der Kampf gegen HIV steckt in einer schwierigen Phase. Einerseits hat die Forschung große Fortschritte gemacht in den letzten Jahren. Andererseits geben Regierungen immer weniger Geld für den Kampf gegen HIV. Vor allem die US-Regierung, jahrelang größter Geldgeber, hat unter Präsident Trump ihre Unterstützung stark heruntergefahren. UNAIDS, das gemeinsame Programm der Vereinten Nationen, sagt, es fehlen aktuell fast 10 Milliarden Dollar im Jahr für HIV-Programme. Vor allem in Afrika, in den Ländern südlich der Sahara, leben rund 2/3 aller Menschen mit HIV weltweit. Und viele Experten warnen, wenn jetzt Geld für HIV-Programme fehlt, kann das die Erfolge der vergangenen Jahre im Kampf gegen die Krankheit zunichte machen.
0: Beim angeschlagenen Autokonzern Porsche kommen am Mittag die Beschäftigten im Stammwerk Zuffenhausen zu einer Betriebsversammlung zusammen. Unternehmensleitung und Betriebsrat wollen dabei erstmals Details des sogenannten Zukunftspakets vorstellen. Damit wollen Unternehmen und Arbeitnehmervertreter die Wettbewerbsfähigkeit von Porsche sichern. Nach bisherigen Informationen könnten mehrere tausend Stellen wegfallen. Betroffen wäre nach bisherigen Informationen wohl vor allem der Entwicklungsbereich am Standort Weissach. Im Gegenzug soll die Beschäftigungssicherung für die deutschen Standorte um 5 Jahre bis Ende 2035 verlängert werden. Um die künftige Beschäftigung geht es auch bei Audi. Das Werk in Neckarsulm wird nun möglicherweise doch nicht geschlossen. Nach Informationen des Handelsblatts steht zur Diskussion, dass in Neckarsulm künftig weniger Autos gebaut werden. Laut dem Bericht soll schrittweise weniger produziert werden. Schrittweise von jetzt 225.000 Autos jährlich nur noch 150.000. Außerdem werde geprüft, ob außerhalb der Produktion Doppelstrukturen abgebaut werden können. Am Audi-Standort Neckarsulm arbeiten mehr als 15.000 Menschen. Das waren die Nachrichten.
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4: 7.06 Uhr im Studio, Andreas Bönisch. Das war ein großer Tag für Speyer, Worms und Mainz. Heute vor 5 Jahren, am 27. Juli 2021, wurden die Schumstätten UNESCO-Welterbe. Schum, das ist die Abkürzung der hebräischen Anfangsbuchstaben von Speyer, Worms und Mainz. Die drei Städte beherbergen ein reichhaltiges jüdisches Erbe. Dazu gehören in Speyer die Ruine einer maurisch geprägten Synagoge und die Mikwe, ein jüdisches Ritualbad, von der Überreste auch in Worms erhalten sind, sowie ein alter jüdischer Friedhof in Mainz. Gestern wurde 5 Jahre UNESCO-Welterbe der Schumstätten auf dem Judenhof in Speyer gefeiert. Es ging darum zu bilanzieren, was die Auszeichnung gebracht hat und was weiterhin natürlich auch zu tun ist. Darüber will ich jetzt mit Birgit Kieter sprechen. Sie koordiniert das UNESCO-Welterbe der drei Schumstätten. Guten Morgen, Frau Kieter.
5: Guten Morgen, Herr Bönisch.
4: Wie viel neuen Schwung hat denn der Welterbestatus dem jüdischen Vermächtnis in Speyer, Worms und Mainz gebracht?
5: Heute können wir sagen, es hat sehr viel Schwung gebracht, auch wenn wir den ersten Schwung der Anerkennung zum Welterbe gar nicht mitnehmen konnten, weil die Anerkennung mitten in der Corona-Pandemie war und erstmal gar keine Besucher die Stätten auch besuchen durften. Das war ein bisschen schwierig. Aber jetzt haben wir nicht nur das Vor-Corona-Niveau erreicht, sondern

0: übertroffen. Und das insgesamt eigentlich in allen drei Städten und in allen vier Komponenten des Welterbes.
1: Sie sagen es, das Welterbevermächtnis, das lockt kulturinteressierte Reisende an. Allein im vergangenen Jahr sind 63.000 Besucher in den Speyer Judenhof gekommen. Vor welchen Herausforderungen stehen Sie da, da die Schumstätten ja vor Schäden geschützt werden müssen?
0: Erhöhte Besucherzahlen bringen natürlich auch Herausforderungen mit sich. Das hat zum einen was mit den klimatischen Bedingungen, beispielsweise auch in der Mikwe, zu tun. Da sind wir gerade dabei, für nächstes Jahr auch ein Monitoring zu installieren, gerade in der Speyerer Mikwe, ob die besuchenden Zahlen einen negativen Einfluss auf die Luftfeuchtigkeit in dem Gebäude haben. Es ist ein unterirdisches Gebäude, das sehr engmaschig dann auch überwacht werden muss. Und wir haben natürlich einfach viele Leute, die einfach gut auch geführt werden müssen durch einen Gebäudekomplex, durch den Friedhof und, sodass wir hier aufpassen müssen, dass sich die Touristen nicht gegenseitig im Wege stehen, aber eben auch keine Schäden an den Denkmälern angerichtet werden. Also von daher muss man, die große Herausforderung ist, es Acht geben auf das Denkmal, aber auch auf die Menschen, die vor Ort sind.
1: Den Klimawandel, den haben Sie schon angesprochen. Und da ist bei der Mikwe in Speyer, diesem jüdischen Ritualbad, der Grundwasserspiegel gesunken. Das hat natürlich Auswirkungen. Was macht Ihnen denn da Sorgen?
0: Insgesamt ist natürlich der Grundwasserspiegel in ganz Deutschland gesunken. Wenn der Grundwasserspiegel rund um unsere Gebäude, die Mikwe in Speyer und die Mikwe in Worms, sind eigentlich Grundwassermikwort. Das heißt, wenn der Grundwasserspiegel fällt, dann fallen die trocken. Welche Auswirkungen auf die Gebäude das konkret hat, wissen wir eigentlich noch gar nicht, weil in unserem Erfahrungszeitraum das bisher noch gar nicht passiert ist. Aber wir haben im Moment sehr, sehr wenig Wasser in beiden Mikroort, was dann eben auch dazu führen könnte, dass das Mauerwerk nachhaltig instabil wird, dass wir also statische Schäden auch haben. Da müssen wir schauen, was passiert. Das ist so, deswegen enges Monitoring, enges darauf Acht geben, was jetzt die Auswirkungen insgesamt sind. Aber das Klima macht natürlich auch noch mehr Probleme. Der sinkende Grundwasserspiegel hat vor allen Dingen an der Wormser Synagoge großen Schaden angerichtet.
1: Nun sind die Schumstätten in Speyer, Worms und Mainz natürlich ein Tourismusmagnet, gerade für kulturinteressierte Besucher. Worauf können die sich denn in Zukunft freuen, wie diese jüdische mittelalterliche Kultur präsentiert wird?
0: Das sind die Ziele, die wir für die Zukunft haben. Das erste erreichen wir sogar schon im September. Ab 6. September wird in Mainz am alten jüdischen Friedhof ein Besuchszentrum eröffnet werden, das dann vor Ort besser vermittelt, dass die Zugänglichkeit des alten jüdischen Friedhofs in Mainz verbessert und natürlich auch vieles an Informationen, vieles über die Bestattungsrituale im Judentum und, aber auch natürlich die UNESCO erklärt. Und ebenfalls ein Besuchszentrum werden wir wahrscheinlich 2028, 2029 in Worms eröffnen können. Insgesamt sind wir im Moment dabei, die Vermittlung an den Städten auszubauen und für den touristischen Besuch einfach auch sinnvoller zu machen und ergiebiger zu machen, sodass man, wenn man kommt, auch wirklich informiert wird und jeder in seinem Bedürfnis auch etwas vorfinden kann, wie er sich in den Städten bewegen kann, was er erfährt und so weiter und so fort. Aber wir wollen natürlich auch das jüdische Leben nicht zu kurz kommen lassen. Also das Welterbe sind nicht nur Mauern, sondern es ist eben auch das Leben, das im Mittelalter dort stattfand, aber das Leben, das auch heute noch stattfindet in den jüdischen Gemeinden vor Ort und in der jüdischen Kultur, die wir heute noch in Deutschland haben, dankenswerterweise.
1: Birgit Kieter, Koordinatorin des UNESCO-Welterbes der Schumstätten. Frau Kieter, ganz herzlichen Dank für das Interview heute früh bei uns in SWR aktuell.
0: Ich danke Ihnen, Herr Bönisch.
1: Die mittelalterlichen jüdischen Zentren und Denkmäler in Speyer, Worms und Mainz sind seit dem 27. Juli 2021, also seit 5 Jahren, Welterbe der UNESCO.
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1: 7.12 Uhr ist es jetzt. Es war das abrupte Ende einer großen Party, die für Toleranz und Vielfalt steht. Der Christopher Street Day in Berlin wurde am Samstagabend von einem mutmaßlich islamistischen Anschlag erschüttert. Der 21-jährige Abdul B. soll den Anschlag begangen haben. Die Polizei fahndete gestern intensiv nach dem Mann. Gestern Abend erfolgte der Zugriff in einer Kleingartenanlage in Berlin-Spandau. Dort erschoss die Polizei den mutmaßlichen Attentäter, nachdem er mit einer Stichwaffe auf die Beamten losgegangen war. Bundesinnenminister Alexander Dobrindt, der hat bestätigt, dass der mutmaßliche Islamist Polizei bekannt war. Und das wirft natürlich viele Fragen auf. Aus unserem Hauptstadtstudio berichtet Philipp Eckstein über die Reaktionen aus der Politik.
3: Bundesinnenminister Alexander Dobrindt von der CSU sagte am Tatort am Berliner Tiergarten:
4: Alles, was wir hier sehen, deutet darauf hin, dass wir es mit einem islamistischen Terroranschlag zu tun haben.
3: Der mutmaßliche Täter Abdul B. war 21 Jahre alt, in Deutschland geboren und deutscher Staatsbürger. Seine Familie stammt aus dem Libanon. Den Sicherheitsbehörden ist Abdul B. wohl bekannt. Das betonte Dobrindt am Abend im ARD-Brennpunkt.
4: Wir wissen ja, dass er eine Vielzahl von Straftaten begangen hat, dass er mit dem Terror sympathisiert hat, dass es auch eine Verurteilung gab, die auf Bewährung ausgesetzt wurde.
3: Der dringend Tatverdächtige wurde am frühen Sonntagabend in einer Berliner Kleingartenanlage bei einem Polizeieinsatz erschossen. Der Generalbundesanwalt hat die Ermittlungen übernommen. Dabei geht es jetzt vor allem um die Hintergründe der Tat und die Frage, ob weitere Personen beteiligt waren.
5: Diese Tat ist ein Angriff auf unsere offene Gesellschaft, auf unsere Art zu leben und zusammenzuleben,
3: sagte am Sonntag Bundespräsident Frank-Walter Steinmeier. Die Betroffenheit über den Anschlag ist über Parteigrenzen hinweg groß. SPD-Chef Lars Klingbeil äußerte sich bestürzt. Bundestagspräsidentin Julia Klöckner von der CDU ordnete am Sonntag Trauerbeflaggung am Bundestag an. Bundeskanzler Friedrich Merz sprach den Opfern und Angehörigen ebenfalls seine Anteilnahme aus.
6: Und ich möchte den Teilnehmerinnen und Teilnehmern des Christopher Street Days hier in Berlin, aber auch in ganz Deutschland zurufen. Lassen wir uns nicht einschüchtern.
1: Soweit also Bundeskanzler Friedrich Merz. Während die Politik auf den Anschlag in Berlin reagiert, sitzt der Schock bei den CSD-Teilnehmerinnen und Teilnehmern und auch allgemein in der Stadtbevölkerung tief. Bei gleich mehreren Gedenkveranstaltungen haben die Menschen sich gegenseitig Mut zugesprochen. Aus Berlin berichtet unser Reporter Nico Hecht und er hat einige von diesen Menschen getroffen.
7: Im Tiergartenpark gedenken und ermitteln nebeneinander. Rot-weiße Flatterbänder sperren den Tatort ab. Polizisten haben Arbeitszelte aufgebaut, suchen bis in den Abend nach Spuren. Direkt daneben haben Trauernde Rosen, Sonnen und andere Blumen abgelegt und kleine Pappschilder mit Botschaften wie Love is stronger, Liebe ist stärker oder verliert nicht die Hoffnung. Auch CSD-Teilnehmer vom Samstag sind noch einmal hergekommen, so wie Merit Schulz.
8: Wir waren bis um 8 Uhr etwa da. Also wir haben es auch nicht wirklich mitbekommen, bis wir einen Anruf von meinem Bruder erhalten haben und ob es mir gut geht. Und dann haben wir erst davon gehört und waren sehr, sehr schockiert.
7: Die queere Community hat außerdem zu einer Solidaritäts- und Gedenkkundgebung am Brandenburger Tor geladen, zu der spontan Tausende gekommen waren. Am Abend strömten dann Hunderte in die evangelische St. Marienkirche am Alexanderplatz. Landesbischof Christian Stäblein sprach den Besuchern der Trauerandacht Mut zu. Viele darunter offensichtlich aus der queeren Community.
9: Queeres Leben und Lieben wohnt im Herzen dieser Stadt. Das lassen wir uns Bürgerinnen und Bürger als Christinnen und Nichtchristen, gläubig oder säkular, nicht nehmen. Das Herz dieser Stadt ist Freiheit, ist Vielfalt, ist Achtung. Und zweitens.
7: Stäblein vermittelte zudem Grüße von islamischen und jüdischen Religionsvertretern, die den Anschlag verurteilten und den Trauernden Hoffnungen zusprachen. Gerade darüber war Andachtsbesucherin Lea Carola Scholleck besonders dankbar.
10: So wie die Pastorin den Brief vorgelesen hat von dem Rabbiner, Hoffnung ist, dass wir am nächsten Morgen wieder aufstehen. Das ist das, was mir gerade am tiefsten gegangen ist.
7: Auch der regierende Bürgermeister Kai Wegner, CDU, sagte später im rbb-Fernsehen, er hoffe, dass die Berliner sich nicht von solch extremistischen Gewalttätern einschüchtern lassen. Alle müssten jetzt Haltung zeigen.
1: 7.17 Uhr.
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1: Heute früh kommen in der Mitte und im Süden Baden-Württembergs noch ein paar Regenschauer herunter. In Rheinland-Pfalz kann es im Westerwald noch mal nass werden. Ansonsten heute trocken, Wolken und Sonne im Wechsel bei 21 bis 28 Grad.
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1: Die Bundesanwaltschaft ermittelt nach dem Angriff auf Besucher am Rande des Berliner CSD. Die Polizei hat den gesuchten Tatverdächtigen bei einem Einsatz erschossen. Laut Polizei war er mit einer Stichwaffe auf die Beamten losgegangen. Er soll bei dem mutmaßlich islamistisch motivierten Anschlag am Samstagabend eine Frau getötet und 29 weitere Menschen verletzt haben. Nach dem mutmaßlich islamistisch motivierten Anschlag von Berlin gibt es Forderungen, bei potenziellen Gefährdern das Strafrecht anzupassen. Hintergrund ist, dass der erschossene Tatverdächtige wegen der Vorbereitung eines islamistischen Terroraktes angeklagt worden war und ein Gericht ihn im Mai dafür verurteilt hatte, nach Jugendstrafrecht zu einer Bewährungsstrafe. Die tagelange Hängepartie um den Posten des Bundesverkehrsministers ist offenbar beendet. Der bisherige parlamentarische Geschäftsführer in der Bundestagsfraktion, Steffen Bilger, soll Patrick Schnieder ablösen. Laut einem Regierungssprecher will Kanzler Friedrich Merz ihn heute vorschlagen. Bei den Waldbränden in Frankreich berät sich Präsident Emmanuel Macron heute mit dem Krisenstab. In der Nacht sind die Flammen an der französischen Atlantikküste inzwischen auf 15 Kilometer an die Großstadt Bordeaux vorgedrungen und sind weiter außer Kontrolle. Rund 200.000 Menschen mussten sich bisher landesweit vor Waldbränden in Sicherheit bringen. Auch in Spanien sind die Brände im Großraum Madrid nicht unter Kontrolle, weiten sich aber derzeit nicht mehr aus. Ein neues Feuer bei Valencia verursacht einen weiteren Großeinsatz.
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1: Es wird wieder heiß in dieser Woche. 35 Grad und mehr sind drin. Und bei extrem hohen Temperaturen werden wir träge. Die Konzentration lässt nach, die Produktivität auch. Das betrifft zum Beispiel die Gastronomie, die Bauwirtschaft, Ferienjobber und auch alle, die im Homeoffice arbeiten. Deshalb geht es bis Freitag bei uns um Sommer und Arbeit, wenn die Wirtschaft heiß läuft.
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1: Heute zum Auftakt schauen wir auf die Urlaubszeit. In Rheinland-Pfalz sind schon seit 4 Wochen Sommerferien, in Baden-Württemberg. Da starten die am Donnerstag. Für Hotels und Gastronomiebetriebe ist es die arbeitsreichste Zeit des Jahres. Doch ausgerechnet jetzt fehlt Personal. Vor allem Minijobber schließen die Lücke. Doch genau dieses Modell steht politisch zur Debatte. Aus der SWR-Wirtschaftsredaktion berichtet Marcel Fehr.
11: Im Bremer Hof in Kaiserslautern wird ordentlich Bier gezapft. Für das Hotel und Restaurant ist jetzt Hochsaison. Wie viele in der Branche sucht der Betrieb ständig Personal, oft kurzfristig. Laut Geschäftsführer Tobias Maurer macht neben den Ferien vor allem das Wetter die Personalplanung besonders schwer.
12: Gerade in dieser Hitzeperiode war das Mittagsgeschäft wirklich sehr, sehr dürftig. Ja. Es war einfach zu heiß. Wir müssen jeden Monat und jede Woche eigentlich schauen, wie wir den Dienstplan gestalten. Wenn jetzt wieder eine Regenwoche kommt, dann ja. Wir müssen einfach flexibel sein. Ne?
11: In den Ferien fehlen viele Arbeitskräfte, weil sie oft selbst verreist sind. Im Bremer Hof helfen deshalb vor allem Minijobberinnen wie Mina Lies.
13: Ich wüsste auch gar nicht, was der Betrieb ohne uns Minijobber machen würde. Klar haben die auch ihre Festangestellten. Ich würde jetzt nicht sagen, wir schmeißen den Laden, aber wir sind auf jeden Fall eine große Unterstützung.
11: Für Studierende, Eltern oder Rentner sind Minijobs ein wichtiges Zusatzeinkommen. Und auch viele Betriebe können nicht auf sie verzichten. Allerdings sollen Minijobs künftig stärker in die Sozialversicherung einbezogen werden, so ein Vorschlag der Rentenkommission. Für Beschäftigte bliebe dann weniger netto vom Brutto. Laut Gerion Haumann vom Hotel- und Gaststättenverband Rheinland-Pfalz wäre das auch ein Problem für die Betriebe.
14: Selbstverständlich werden die Arbeitnehmer versuchen, es bei ihrem Netto zu belassen und kommen mit Forderungen an die Arbeitgeber, entsprechend draufzusatteln, das werden wir nicht können.
11: Der Wettbewerb um Arbeitskräfte im Tourismus hat sich verschärft. Viele Beschäftigte haben der Branche seit der Pandemie den Rücken gekehrt. Im Bremer Hof bei Tobias Maurer sind über 2/3 der Mitarbeitenden Minijobber.
12: Also der Wegfall des Minijobs ist für uns eigentlich tatsächlich wäre das eine Katastrophe. Dieser Bedarf, den wir haben in den Stoßzeiten oder auch am Wochenende für Sonntagmittag mal 2-3 Stunden, das können wir nur durch Minijobber abdecken.
11: Für viele Betriebe entscheidet sich an der Zukunft der Minijobs, ob sie die Hochsaison personell überhaupt noch stemmen können.
1: Sommer und Arbeit, wenn die Wirtschaft heiß läuft, das ist die Serie der Woche in SWR aktuell. Morgen früh zwischen 6 und 9 spreche ich mit Katja Jansen aus der ARD-Klimaredaktion darüber, wie sich die Energieinfrastruktur bei Hitze schützen lässt.
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1: 7.22 Uhr ist es jetzt. Es sind unruhige Zeiten in der deutschen Autoindustrie. Zehntausende Arbeitsplätze stehen auf dem Spiel. Beim Sportwagenbauer Porsche ist heute ein wichtiger Termin. Am Mittag kommen die Beschäftigten im Stammwerk Zuffenhausen zur Betriebsversammlung zusammen. Die findet jedes Jahr vor der Sommerpause statt, aber in diesem Jahr bekommt diese Betriebsversammlung eine besondere Bedeutung. Denn Porsche steckt mitten in einem Umbau. Unternehmen und Betriebsrat wollen heute die Details des sogenannten Zukunftspakets vorstellen. Es geht um Einsparungen, um eine konkrete Anzahl von Jobs, die wegfallen, und ganz generell um die Frage, wie Porsche künftig aufgestellt sein will. Aus der SWR Wirtschaftsredaktion berichtet Lutz Heiser.
16: Porsche selbst bestätigt bislang keine konkrete Zahl, aber es stehen bis zu 5000 Mitarbeitende Beschäftigte im Raum. Im Fokus stehen vor allem indirekte Bereiche wie etwa Entwicklung und Verwaltung, insbesondere der Standort Weisach. Gleichzeitig soll es auch eine verlängerte Beschäftigungssicherung geben, als Gegenleistung sozusagen bis Ende 2035. Der Abbau soll möglichst ohne betriebsbedingte Kündigungen erfolgen. Porsche ist kein Unternehmen, das jetzt um seine Existenz kämpfen muss. Die Marke ist nach wie vor extrem stark und Porsche verdient auch weiterhin Geld. Das Problem liegt eher woanders. Die Frage ist nämlich, ob die Größe des Unternehmens noch zur aktuellen Nachfrage passt. Porsche hatte sich in den vergangenen Jahren auf weiteres Wachstum eingestellt, mit steigenden Verkaufszahlen, neuen Modellen und ja auch entsprechenden großen Strukturen, Mitarbeitenden und Fabriken. Jetzt zeigt sich dieses Wachstum, das kommt eben doch nicht so wie erwartet. Porsche hat deshalb nicht nur ein Kostenproblem, sondern auch eben ein Auslastungsproblem. Die Fertigung und die Organisation waren auf höhere Stückzahlen ausgelegt und dazu kommen eben mehrere Belastungen gleichzeitig. Der wichtige Markt China schwächelt, chinesische Hersteller werden stärker und auch der Hochlauf der Elektromobilität läuft eben langsamer und schlechter. Das trifft Baden-Württemberg eben besonders stark, weil die Automobilindustrie hier im Südwesten eine Schlüsselbranche ist. Rund 500.000 Menschen hängen direkt oder indirekt an dieser Industrie. Und es geht eben längst nicht nur um Porsche. Auch Mercedes steht ja vor ähnlich großen Herausforderungen. Die VW-Tochter Audi mit dem großen Werk in Neckarsulm bei Heilbronn, die legt heute ihre Zahlen vor und Porsche folgt dann am Mittwoch. Die große Frage lautet: Wie sieht die Autoindustrie in der Zukunft aus? Wie viel Produktion bleibt überhaupt noch in Deutschland? Und welche Kompetenzen werden als Beschäftigter in der Industrie künftig überhaupt gebraucht? Wie viele Arbeitsplätze wird diese neue Autoindustrie überhaupt noch bieten? Und klar ist, die Branche, die wird sich verändern. Sie wird effizienter werden müssen. Sie wird andere Arbeitsplätze brauchen als heute. Sie wird vermutlich auch kleiner werden als bislang. Und das ist keine reine Porsche-Geschichte, sondern eben eine ganz zentrale, auch industriepolitische Frage für Baden-Württemberg und letztlich ja auch für Deutschland, das ja das Autoland ist oder zumindest bislang war.
1: SWR-Wirtschaftsredakteur Lutz Heiser zur heutigen Betriebsversammlung bei Porsche im Stammwerk Zuffenhausen. 7.25 Uhr.
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1: Mit Lena Bergmann.
17: Guten Morgen. Der Slowene Tadej Pogacar hat zum fünften Mal die Tour de France gewonnen. Damit steigt der Radprofi in den Kreis der Rekordsieger auf. Der Tagessieg auf der legendären Schlussetappe in Paris ging jedoch an einen anderen. Steffen Gar berichtet.
18: Tadej Pogacar hat zwar den von ihm so erhofften Tagessieg in Paris verpasst, aber seinen fünften Gesamtsieg bei der Tour hat er nun. Als er seine Ehrenrunde auf den Champs-Élysées fuhr, zeigte der Slowene stolz die fünf Finger seiner rechten Hand in die Kameras.
19: Every victory is really special and,
18: jeder Sieg ist besonders, aber fünf Siege, das ist unglaublich. So viel Fantasie kann keiner haben. Ich kann es auch nicht glauben. Du musst lieben, was du machst. Du brauchst Leute, denen du vertraust und die dir helfen.
19: They help you.
18: Im spektakulären Tourfinale von Paris half Pogacar sich selbst. Zehntausende am Montmartre-Hügel sahen, wie der Slowene das Rennen forcierte. Mathieu van der Poel war aber immer an seiner Seite. So ging es auch auf die Zielgerade. Von hinten rasten die Topsprinter heran. Van der Poel aber rettete den Sieg hauchdünn. Dahinter wurde Max Kanter bärenstarker Vierter.
20: Die letzten Tage haben wir alle so viel investiert, um hier anzukommen. Und dann kommt man in die Position, um hier um den Sieg mitzusprinten und dann fehlt nicht viel. Ja, das ist natürlich bitter. Ich bin gerade ziemlich enttäuscht, aber ja, am Ende ist es meine erste Tour de France. Ich muss die Erfahrung einfach mitnehmen und muss das Positive daraus ziehen.
18: Aus deutscher Sicht fällt die Bilanz gemischt aus. Nils Polit fuhr als Helfer von Pogacar eine großartige Tour. Einen deutschen Tagessieg aber gab es im fünften Jahr in Folge nicht.
17: Bei den Finals in Hannover räumten am Sonntag insbesondere die Athletinnen aus dem Südwesten zahlreiche Erfolge ab. Turnerin Helen Kevrich aus Stuttgart meldete sich nach ihrer schweren Knieverletzung eindrucksvoll zurück und gewann gleich zwei deutsche Meistertitel mit Übungen auf Weltklasseniveau am Stufenbarren und am Schwebebalken. Doppelgold gab es auch für Olympiasiegerin Darja Wafodomejew in der rhythmischen Sportgymnastik. Mit dem Ball und dem Reifen sicherte sich die 19-Jährige vom TSV Schmieden jeweils den Titel. Vereinskameradinnen Viktoria Steinfeld und Lada Pusch triumphierten mit dem Band bzw. mit den Keulen. Die Ergebnisse der Südwestathletinnen in der Leichtathletik inklusive des Überraschungserfolgs der Karlsruherin Michaela Sani hat Irina Gneb.
0: Zwei Olympiasiegerinnen, eine souverän, eine entthront. Während Yemesi Mabry ihren Meistertitel im Kugelstoßen erfolgreich verteidigte, wurde Malaika Mihambo überraschend nur Zweite. Den Sieg sicherte sich nach einer langen Verletzungspause Michaela Sani.
21: Ich habe direkt nach meinem letzten Sprung habe ich geheult wie ein Baby, also wirklich. Ich musste auch meine Tränen innerhalb des Wettkampfs zurückhalten und so, weil ich einfach tiefste Dankbarkeit gespürt habe.
0: Auf ein Ausrufezeichen setzte auch Gesa Krause. In einem starken Teilnehmerinnenfeld lief sie über 3000 Meter Hindernis Meisterschaftsrekord. Sie gewann deutlich vor Olivia Gürth und Lea Meyer.
17: Und wir blicken noch auf die Formel 1. Weltmeister Lando Norris hat den großen Preis von Ungarn gewonnen. Im letzten Rennen vor der vierwöchigen Sommerpause sorgte der Brite damit für den ersten Saisonsieg von McLaren. Max Verstappen im Red Bull wurde Zweiter. Dahinter startete Mercedes-Pilot Kimi Antonelli eine Aufholjagd. Der WM-Spitzenreiter kämpfte sich von Rang 7 auf Rang 3 und baut seinen Vorsprung in der WM gegenüber Ferrari-Pilot Lewis Hamilton auf 50 Punkte aus. Ferrari verpasste in Budapest überraschend das Podium. Eine Premiere feierte Nico Hülkenberg. Der Deutsche sammelte als Neunter seine ersten Punkte für Audi. Das war's vom Sport. Es ist 7.28 Uhr.
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1: Mit Andreas Böhnisch. Guten Morgen. Heute ist Montag, der 27. Juli. Der Beginn dieser neuen Woche, der steht ganz im Zeichen des mutmaßlich islamistischen Anschlags beim CSD in Berlin mit einer Toten und 29 Verletzten. In diesem Moment von Trauer und Entsetzen, wo einige vielleicht auch Wut verspüren, appelliert Bundeskanzler Friedrich Merz an den Zusammenhalt in der Gesellschaft.
22: Wir werden die Freiheit unserer Gesellschaft verteidigen. Darauf können sich alle verlassen. Wir sind mehr, wir sind stärker und wir halten in unserem Land zusammen.
1: Soweit der Bundeskanzler. Die Ermittlungen laufen weiter und über den aktuellen Stand spreche ich in 20 Minuten mit ARD-Terrorismus-Experte Holger Schmidt.
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1: Heute früh kommen in der Mitte und im Süden Baden-Württembergs noch ein paar Regenschauer herunter. In Rheinland-Pfalz kann es im Westerwald mal nass werden. Ansonsten später dann trocken bei uns mit Wolken und Sonne im Wechsel.
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1: Um 7.30 Uhr.
23: Mit Pascal Fournier. Nach dem mutmaßlichen islamistischen Anschlag auf den Christopher Street Day in Berlin übernimmt die Bundesanwaltschaft die Ermittlungen. Die rheinland-pfälzische CDU kritisiert Bundeskanzler Merz wegen der Personalentscheidung um Bundesverkehrsminister Schnieder und die Waldbrände in Spanien und Frankreich sind weiter nicht unter Kontrolle. Das Wetter, Sonne, Wolken und einzelne Schauer, dazu böiger Westwind, 21 bis 28 Grad. Nach dem Anschlag auf den Christopher Street Day in Berlin und dem Tod des mutmaßlichen Attentäters geht Bundesinnenminister Dobrindt nicht von einer weiteren Gefährdung aus. Der Tatverdächtige wurde am Abend bei einem Polizeieinsatz in einer Kleingartenanlage in Berlin-Spandau tödlich verletzt. Dobrindt bestritt im ARD-Brennpunkt gestern Abend, dass die Sicherheitsbehörden die Gefahr durch Islamisten unterschätzten. Zugleich nannte der CSU-Politiker es unverständlich, dass eine Haftstrafe gegen den mutmaßlichen Täter zur Bewährung ausgesetzt worden war.
4: Wir wissen ja, dass er eine Vielzahl von Straftaten begangen hat, dass er mit dem Terror sympathisiert hat, dass es auch eine Verurteilung gab, die auf Bewährung ausgesetzt wurde und die Staatsanwaltschaft dagegen Beschwerde erhoben hat. Und in der Tat wird zurzeit sehr die Frage danach gestellt, wie kann eigentlich bei jemandem, den man als Gefährder identifiziert, eine Strafe zur Bewährung ausgesetzt werden. Auch dem wird detailliert nachgegangen.
23: Der bisherige parlamentarische Geschäftsführer der CDU-Bundestagsfraktion Bilger soll neuer Bundesverkehrsminister werden. Bundeskanzler Merz werde den 47-Jährigen für den Posten vorschlagen, so ein Regierungssprecher. Bilger würde damit Patrick Schnieder ablösen, der nach Spekulationen über seinen Verbleib im Amt um seine Entlassung gebeten hat. Angesichts der Umstände der Personalie kritisiert die rheinland-pfälzische CDU-Kanzler Merz und zollte Schnieder zugleich Anerkennung. Generalsekretär Steiniger erklärte, Schnieder gehe es nicht um seinen Posten. Er habe die vergangenen Monate hart dafür gearbeitet, dass es nach Jahrzehnten des Stillstands
3: Berufsstandes wieder vorangehe. Aus der Redaktion Landespolitik in Mainz, Gernot Ludwig.
5: Schnieder hatte Merz am Abend um seine Entlassung gebeten, um den so wörtlich unwürdigen Zustand zu beenden. Der Umgang des Bundeskanzlers mit Schnieder war in der rheinland-pfälzischen CDU auf teils scharfe Kritik gestoßen. Vom Stil her das allerletzte, unwürdiges Vorgehen und kommunikatives Desaster, lautete die Kritik aus Rheinland-Pfalz an den Bundeskanzler. Der wollte Schnieder Medienberichten zufolge am Freitag entlassen, was dann aber nicht passierte, weil ein Nachfolger kurzfristig abgesagt hatte.
6: In Frankreich und Spanien kämpfen die Einsatzkräfte weiter gegen schwere Waldbrände. Inzwischen mussten mehr als 300.000 Menschen ihre Häuser verlassen und in Sicherheit gebracht werden. Frankreichs Innenminister Nunez spricht von zuletzt unkontrollierten Flammen, die sich bis auf etwa 15 Kilometer an die Metropole Bordeaux herangeschoben haben. Präsident Macron hat deshalb für heute ein Krisentreffen einberufen. Auch in Spanien ist die Lage angespannt. Dort haben die Brände laut Katastrophenschutz bereits eine Fläche von rund 770 Quadratkilometern erfasst, unter anderem rund um die Hauptstadt Madrid und nahe Valencia. Das Audi-Werk in Neckarsulm wird möglicherweise doch nicht geschlossen. Nach Informationen des Handelsblatts steht zur Diskussion, dass in Neckarsulm künftig weniger Autos gebaut werden. Laut dem Bericht soll schrittweise weniger produziert werden, von jetzt 225.000 Autos jährlich auf dann nur noch rund 150.000. Außerdem werde geprüft, ob außerhalb der Produktion Doppelstrukturen abgebaut werden können. Am Audi-Standort Neckarsulm arbeiten mehr als 15.000 Menschen. Das waren die Nachrichten.
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8: 7.34 Uhr mit Andreas Bühnisch. Die Sicherheitslage weltweit ist angespannt. Die USA und der Iran stecken seit knapp 6 Monaten in einem kriegerischen Konflikt fest. Der russische Krieg gegen die Ukraine dauert schon fast 4,5 Jahre. Und aus diesem Grund haben Experten einen Operationsplan Deutschland erstellt, der regeln soll, was im Verteidigungsfall zu tun ist. Was der Operationsplan für Staat, Wirtschaft und Gesellschaft bedeutet, damit beschäftigt sich heute Abend die Auftaktveranstaltung vom Bodensee-Sicherheitsdialog in Friedrichshafen. Darüber will ich jetzt mit Barbara Oppels von der Gesellschaft für Sicherheitspolitik sprechen. Sie ist Sektionsleiterin für die Bodensee-Region. Guten Morgen, Frau Oppels.
24: Guten Morgen, Herr Bühnisch. Vielen Dank.
8: Wie wappnen wir uns für den Ernstfall?
24: Der Operationsplan Deutschland, der heute Abend vorgestellt wird, ist ein militärischer Plan auf operativer Ebene, der die zivil-militärische Zusammenarbeit beinhaltet. Ganz einfach gesagt, der Operationsplan Deutschland regelt die Bundeswehr und zivile Stellen, also Feuerwehr, das technische Hilfswerk, Kommunen im Ernstfall zusammenarbeiten. Für uns Bürger heißt das zum Beispiel, wenn Straßen oder Bahnstrecken für Militärtransporte gebraucht werden oder wenn es um Strom- und Wasserversorgung im Krisenfall geht, dann greift genau dieser Plan.
8: Und damit sind wir auch schon mittendrin in der Region, und das ist ja auch der Titel Ihrer Veranstaltung, Resilienz beginnt in der Region. Die Veranstaltung findet in Friedrichshafen statt, also machen wir es mal ganz konkret an der Bodenseeregion fest, die an der Schnittstelle Deutschland, Schweiz, Österreich liegt. Was muss dort für mehr Resilienz getan werden?
24: Genau, Resilienz beginnt in der Region. Das heißt, im Ernstfall sind es die Kommunen, Betriebe und Familien hier im Bodensee, die handlungsfähig bleiben müssen, nicht Berlin. Das gilt unabhängig vom Operationsplan Deutschland, zum Beispiel auch bei einem Hochwasser wie vor ein paar Jahren in Meckenbeuren oder einem Stromausfall. Dann sind THW und Feuerwehr vor Ort gefragt.
8: Was muss da noch getan werden, dass dann auch alles gut ineinander greift, also dass die Krisen- und Einsatzpläne funktionieren?
24: Die Zusammenarbeit ist wichtig. Im Ernstfall sind es die Kommunen, Betriebe und Familien vor Ort, die handlungsfähig bleiben müssen. Blaulichtorganisationen müssen zusammenarbeiten. Es gibt hier bereits Initiativen wie der Sicherheitsstammtisch von Firmen, die sich schon in solchen Zeiten vorbereiten, also vor der Krise, um sich kennenzulernen und sich darauf vorzubereiten, wenn es dann dazu kommt.
8: Also die Bevölkerung muss da auf jeden Fall mit ins Boot genommen werden. Und interessant gerade in der Bodenseeregion ist, ich habe schon gesagt, dass es ein Dreiländereck sozusagen ist, Deutschland, Schweiz, Österreich. Wie kann die Bevölkerung da auch grenzübergreifend noch besser auf Krisensituationen vorbereitet werden?
24: Durch solche Veranstaltungen wie heute zum Beispiel, bei der aufgezeigt wird, was dieser Operationsplan Deutschland bedeutet und indem man die Kommunikation auch über die Grenzen hinweg offen hält.
1: Nun wird wegen der weltweiten Bedrohungslage immer wieder gesagt, man sollte Nahrung und Getränke für mindestens 10 Tage zu Hause haben. Das haben wir, seitdem der russische Angriffskrieg gegen die Ukraine begonnen hat, immer und immer wieder gehört. Meinen Sie, die Bevölkerung ist wirklich darauf vorbereitet, also ein Stück weit resilienter als vor diesem russischen Angriffskrieg, bevor der begonnen hat?
24: Ich glaube, die Bevölkerung muss sich informieren. Das hat nichts mit Angst zu tun, sondern ähnlich wie in Finnland, wo diese Vorbereitung nie aufgehört hat. Und deshalb kommen Sie bitte heute Abend vorbei und schauen Sie sich unseren Krisenschutz-Infostand an. Da gibt es ganz praktische Tipps zur eigenen Vorsorge. Und wer schon vorher anfangen möchte, die Broschüre Vorsorgen für Krisen und Katastrophen vom BBK gibt es kostenlos. Die sollten eigentlich auf jedem Küchentisch liegen.
1: Viele Menschen können heute Abend sicherlich nicht vorbeikommen. Deshalb, Frau Oppels, noch mal ganz kurz zusammengefasst. Was ist aus Ihrer Perspektive wichtig, damit wir resilienter werden?
24: Die gesamtstaatliche und es ist eine gesamtstaatliche und gesamtgesellschaftliche Aufgabe, die Bund, Länder, Kommunen und die Feuerwehr und THW letztlich alle gemeinsam müssen daran arbeiten, zusammenarbeiten. Das ist das Wichtigste.
1: Barbara Oppels von der Gesellschaft für Sicherheitspolitik. Sie ist Sektionsleiterin für die Bodenseeregion. Frau Oppels, ganz herzlichen Dank für das Interview heute früh bei uns in SWR aktuell.
24: Vielen Dank.
1: In Friedrichshafen, da findet heute Abend die Auftaktveranstaltung vom Bodensee-Sicherheitsdialog statt. Es geht darum, wie wir vor Ort, also in der Region, resilient werden angesichts der vielen, vielen Krisen, die zurzeit auf der Welt herrschen. Das betrifft auch die Vorkehrungen natürlich für extreme Wetterereignisse, ist auch gerade angeklungen im Gespräch, ausgelöst durch den Klimawandel, so wie heute vor einem Jahr im baden-württembergischen Riedlingen. Ein schweres Unwetter mit viel Regen kam in der Region am 27. Juli 2025 herunter. Dadurch geriet ein Hang ins Rutschen, verschüttete eine Bahnstrecke im Kreis Biberach. Der Lokführer hatte keine Chance, der Zug entgleiste, 3 Insassen starben, mehr als 30 wurden verletzt. Diese Tragödie beschäftigt auch ein Jahr später immer noch viele Menschen in der Region. Deshalb findet heute am späten Nachmittag ein Feldgottesdienst nahe der Unfallstelle beim Bürgerhaus Zell-Bechingen statt. SWR-Reporter Dirk Polzin hat unter anderem mit dem ehemaligen Ortsvorsteher Otto Münst gesprochen, den die Ereignisse von vor einem Jahr nicht loslassen.
2: Für Otto Münst war der 27. Juli 2025 zunächst ein Tag wie jeder andere auch im Riedlinger Stadtteil Zell-Bechingen. Doch das soll sich am Abend ändern. Gegen 18.10 Uhr passiert es. Nach heftigem Starkregen rast ein Regionalexpress mit 150 Stundenkilometern auf einen Erdhaufen und entgleist.
7: Da ist das erste Feuerwehrauto dahergefahren. Da denke ich, was ist da passiert? Und dann bin ich rausgesprungen und sehe den Anblick von dem Zug. Noch schaut man mal mittler drinnen im Geschehen.
2: Es ist ein Bild des Grauens für den ehemaligen Ortsvorsteher Otto Münst und die Rettungskräfte. Der Triebwagen ist gegen einen Baum geprallt, die Front abgerissen. Waggons liegen kreuz und quer neben den Gleisen. Fahrgäste rufen um Hilfe. Hunderte Kräfte kämpfen sich schließlich stundenlang in unwegsamem Gelände mit steilen Böschungen und aufgeweichten Böden zu den verbeulten Waggons vor, um die rund 50 Insassen zu retten. Unter ihnen Joscha Leubel.
9: Am Anfang, ich dachte echt einfach, ich sterbe, ich war da eingeklemmt, konnte nicht richtig atmen. Es lief die ganze Zeit Esel über meinen Körper, mein Gesicht, in meinen Mund, in meine Augen. Neben mir die anderen 2 auch komplett eingeklemmt. Das war nicht schön.
2: Für 3 Menschen kommt jede Hilfe zu spät. Der 32-jährige Lokführer, ein 36-jähriger Bahnauszubildender und eine 70-jährige Frau überleben das Unglück nicht. Für 36 teils schwer verletzte Menschen ist nun aber Otto Münst ein Segen. Er schließt das Bürgerhaus auf.
7: Ich bin Hausmeister und noch hat das alles seinen Lauf genommen. Die Verletzten im Minutentakt sind die in die Halle reingebracht worden und die Leute von der Siedlung sind hergesprungen und gesagt, können wir helfen? Wir bringen Kaffee, wir bringen Teebeutel, damit die Leute versorgen können. Und ich bin froh, dass jemand verstorben ist. wie schwer das ist, wenn man miteinander schafft.
2: Vom Bürgerhaus aus kommen die Verletzten in Krankenhäuser. Relativ schnell klar ist die mögliche Ursache des Unglücks, die ein Bericht der Bundesstelle für Eisenbahnunfalluntersuchung jüngst bestätigte.
10: Die Hauptursache war, dass die Straßenentwässerung nicht richtig war und dass die in die Böschung entwässert hat. Dadurch kam es zur Hangrutschung,
2: erklärt Markus Hecht, einst Leiter des Fachgebiets Schienenfahrzeuge an der Technischen Universität Berlin. Was nach dem Unglück kommt, sind die Aufräumarbeiten. Sie dauern 3 Tage, fast 5 Monate dauert die komplette Wiederherstellung des Unfallstreckenabschnitts. Was auch kommt, die Aufarbeitung des Unglücks. Zunächst mit einem Gedenkgottesdienst mit 500 Menschen, darunter der damalige Ministerpräsident Winfried Kretschmann und der damalige Bahnchef Richard Lutz. Doch die Trauerfeier wenige Tage nach dem Unglück ist nur ein Anfang, sagt der Riedlinger Bürgermeister Markus Schaft.
11: Also es hat natürlich mit jedem etwas getan. Auf der einen Seite ist es einfach emotional. Man denkt an die Betroffenen, die Angehörigen, die Hinterbliebenen. Wir haben natürlich viele Einsatzkräfte vor Ort gehabt, die auch, ich sag mal, das als ein einschneidendes Erlebnis für sich verbucht haben. Und wir haben das Jahr genutzt, um das intensiver aufzuarbeiten. Das heißt, da gab es einfache Treffen bis hin zu Begleitung durch Notfallseelsorge, psychologischen Dienst. Und ich glaube, dass auch der Gottesdienst, der jetzt stattfindet vor Ort, dass das so eine Gelegenheit ist, das mal abzuschließen und auch zu einer Ruhe zu kommen.
8: Riedlings Bürgermeister Markus Schaft. Heute Abend um 17 Uhr findet der Gedenkgottesdienst für die Opfer des Zugunglücks statt, das sich heute vor einem Jahr im Kreis Biberach ereignet hat. Und wie Feuerwehrleute und Ersthelfer das Erlebte verarbeiten, dazu haben wir Informationen online für Sie auf swraktuell.de und in der SWR Aktuell App. Es ist 7.44 Uhr.
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8: Zurzeit ist es in Stuttgart bedeckt bei 17 Grad, Heidelberg leicht bewölkt 18 Grad. In Laupheim Regen ebenfalls 18 Grad, Freiburg im Breisgau auch dort Regen bei 20 Grad und in Ulm Regen bei 18 Grad. Von Baden-Württemberg nach Rheinland-Pfalz, Kaiserslautern bewölkt bei 17 Grad, in Koblenz bedeckter Himmel 18 Grad und in Bad Kreuznach bedeckt ebenfalls 18 Grad. Heute früh, da kommen in der Mitte und im Süden Baden-Württembergs noch ein paar Regenschauer herunter. Im Laufe des Tages wird dieser Regen aber immer seltener. In Rheinland-Pfalz, da kann es im Westerwald noch mal nass werden. Ansonsten heute den ganzen Tag Wolken und Sonne im Wechsel. Die Höchsttemperaturen noch mal so ein bisschen zum Durchschnaufen. 21 Grad im Hochschwarzwald und in der Hohen Eifel. Bis 28 Grad heute im Markgräfler Land und an der Weinstraße. Der Westwind, der frischt böig auf. Die Aussichten für Baden-Württemberg und Rheinland-Pfalz, morgen überall sonnig und es geht nach oben mit den Temperaturen bis 33 Grad heiß. Am Mittwoch und am Donnerstag, da wird es noch ein bisschen heißer, denn da kommen die extremeren Temperaturen zurück, überall bei über 35 Grad.
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8: Nach dem Anschlag auf den Berliner Christopher Street Day hat die Bundesanwaltschaft die Ermittlungen übernommen. Eine Sprecherin der Behörde in Karlsruhe sagte, Auslöser dafür sei der mutmaßlich islamistische Hintergrund. Über die Einzelheiten der Ermittlungen spreche ich gleich im Anschluss an diesen Nachrichtenüberblick mit dem ARD-Terrorismusexperten Holger Schmidt. Im Gedenken an die Opfer hat die Stadt Berlin ein Zeichen gesetzt. Sie hat das Brandenburger Tor in Regenbogenfarben angestrahlt, als Symbol für Vielfalt und Toleranz. Bei der Gewalttat am Samstagabend wurde eine Frau getötet, 29 Menschen wurden verletzt. Der Personalumbau in der Bundesregierung geht weiter. Bundeskanzler Friedrich Merz will am Mittag weitere Namen bekannt geben. Erwartet wird unter anderem der Nachfolger von CDU-Generalsekretär Carsten Linnemann. Der ist in Zukunft Bundesgesundheitsminister. Am Abend hat ein Regierungssprecher schon bestätigt, dass der CDU-Politiker Steffen Bilger aus Baden-Württemberg neuer Bundesverkehrsminister werden soll und Amtsinhaber Patrick Schnieder ablösen soll. Der hatte gestern um seine Entlassung gebeten. Der ukrainische Präsident Volodymyr Zelensky reist heute nach Großbritannien zum neuen Premierminister Andy Burnham als erster ausländischer Staatsgast seit dessen Amtsantritt. Gemeinsam wollen beide einen Marinestützpunkt besuchen, der unter anderem ukrainische Soldaten ausbildet. Außerdem kündigte die britische Regierung an, der Ukraine eine neue Technik zur Störung russischer Luftabwehrsysteme zur Verfügung zu stellen. Morgen reist Zelensky weiter in die Vereinigten Staaten und trifft US-Präsident Donald Trump.
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1: Es ist der Montagmorgen nach dem mutmaßlich islamistisch motivierten Anschlag auf den Christopher Street Day in Berlin mit einer Toten und 29 Verletzten. Das Unvorstellbare, das Unbegreifliche geschah am späten Samstagabend. Schon kurz danach wurde der mutmaßliche Täter Abdul B. zur Fahndung ausgeschrieben, ein deutscher Staatsbürger mit libanesischem Hintergrund. Gestern Abend spürte die Polizei den 21-Jährigen in einer Kleingartenanlage in Berlin-Spandau auf, ergriff Polizisten mit einer Stichwaffe an und wurde erschossen. Bundesinnenminister Alexander Dobrindt sagte dann gestern Abend im ARD-Brennpunkt, die Behörden gingen von keiner weiteren Gefährdung für die Bevölkerung aus. Holger Schmidt ist ARD-Terrorismusexperte. Holger, handelt es sich bei Abdul B. also um einen Einzeltäter?
12: Das können wir im Augenblick noch überhaupt nicht sagen. Es ist auf der einen Seite denkbar, dass in dem Fahrzeug, von dem ehrlicherweise noch nicht mal richtig klar ist, ob er es auch selbst gefahren hat. Es ist nur sehr naheliegend, dass er es besorgt hat. Vielleicht hat er es gefahren, aber wer war da vielleicht noch drin? Gab es einen Beifahrer? Was ist mit einer weiteren Festnahme? Das sind alles Fragen, die auch zwei Tage nach dem Anschlag immer noch im Raum stehen. Und deswegen würde ich im Augenblick keinesfalls von einem Einzeltäter sprechen. Und selbst wenn er die Tat allein begangen hätte, wäre immer noch die Frage, ob da möglicherweise jemand im Hintergrund stand, der ihm Anleitungen gegeben hat. Auch das erleben wir ganz häufig bei Anschlägen des IS. Also diese Frage ist noch offen. Ich kann nachvollziehen, wenn der Bundesinnenminister sagt, die konkrete Gefahrenlage auf den CSD in Berlin ist vorbei. Die islamistische Bedrohung, die ist es auf keinen Fall, die hält weiterhin an.
1: Die Fahndung dauerte keine 24 Stunden. Wie hat die Polizei Abdul B. so schnell finden können?
12: Das sind wohl Hinweise aus dem Umfeld von ihm, von seinen Bekannten, von seiner Familie, möglicherweise aus seiner Wohnung in Berlin-Schöneberg gewesen, die auf eine konkrete Parzelle in einem Schrebergarten in Berlin-Spandau hingewiesen haben. Da ist die Polizei dann hingefahren. Starke Kräfte sind das gewesen. Ein Spezialeinsatzkommando der Berliner Polizei war dabei. Dann soll er selber die Beamten angegriffen haben. Die haben zu ihrer Verteidigung geschossen. Das hat Abdul B. nicht überlebt.
1: Der erschossene Tatverdächtige galt als Islamist und wurde wegen der Vorbereitung einer terroristischen Straftat im Mai 2026, ist noch gar nicht lange her, zu einer Jugendstrafe von 1 Jahr und 10 Monaten verurteilt. Die wurde zur Bewährung ausgesetzt. Fragt man sich, wie kann das sein? Was ist da schiefgelaufen?
12: Ja, das Stichwort ist Jugendstrafrecht. Im Jugendstrafrecht, im gesamten Jugendstrafrecht steht nicht die Bestrafung, es steht die Besserung der Menschen im Vordergrund. Und deswegen sind Bewährungsstrafen im Jugendstrafrecht überhaupt nicht ungewöhnlich. Interessanter ist, dass er mit seinen kurz vor 21 Jahren wirklich an der absolut äußeren Grenze des Jugendstrafrechts gewesen ist. Jugendrichter entscheiden zwischen 18 und 21 Jahren darüber, ob sie die Menschen, die vor ihnen stehen, eher als Jugendliche oder eher als Erwachsene sehen. Und wenn jemand mit kurz vor 21 immer noch nicht als Erwachsener gesehen wird von den Richterinnen und Richtern, dann sagt das schon sehr viel darüber aus, was sich für ein Mensch da dem Gericht präsentiert hat. Die Richterinnen und Richter sind zum Ergebnis gekommen, er ist nach Jugendstrafrecht zu bestrafen. Das wird jetzt im Nachhinein sehr, sehr stark kritisiert. Ich bitte nur dabei zu bedenken, zu diesem Zeitpunkt, zu dieser Urteilsfindung konnte niemand ahnen, was er Monate später tun würde. Und das ist jetzt eine Debatte, glaube ich, die wir in den kommenden Tagen noch sehr intensiv erleben werden.
1: Als Konsequenz auf den mutmaßlich islamistisch motivierten Anschlag auf den CSD in Berlin fordern Politiker verschiedener Parteien mehr Befugnisse für die Polizei. Welche Maßnahmen sind da aus Ihrer Sicht sinnvoll?
12: Naja, ehrlicherweise, wir wussten ja, oder die Sicherheitsbehörden wussten ja, in welchem Milieu Abdul B. unterwegs ist. Sie kannten den Ausreiseversuch. Sie waren in der Lage, der Staatsanwaltschaft Punkte für eine Anklage zu nennen. Ehrlicherweise fällt mir da keine Befugnis außer der Kristallkugel ein, die der Polizei dann auch hätte helfen können. Und die Kristallkugel ist, Entschuldigung, wenn ich das jetzt flapsig formuliere, aber derzeit nicht lieferbar. Also vom Äußeren her hat das ja alles geklappt. Es waren ja alle Informationen da. Und die Frage ist jetzt, wie ist man mit der Bewertung der Gefährlichkeit von Abdul B. umgegangen? Aber es gibt aus meiner Sicht keine neue Befugnis, keine weitere Ermittlungsidee, die dazu geführt hätte, dass die Polizei ahnen kann, was passiert. Es geht nur darum, wie ist man mit jemand umgegangen, den man abstrakt für gefährlich gehalten hat. Und da hilft nach meinem Eindruck keine neue Befugnis irgendwie weiter.
1: Nun hat jetzt der Generalbundesanwalt die Ermittlungen übernommen nach diesem mutmaßlich islamistischen Anschlag auf den CSD in Berlin. Wie schwierig wird das, da der Tatverdächtige ja tot ist?
12: Ja, das ist richtig. Das hilft natürlich nicht. Auf der anderen Seite ist es völlig spekulativ anzunehmen, dass er, wenn man ihn festgenommen hätte, umfangreich geplaudert und alles erzählt hätte. Ganz im Gegenteil erleben wir bei terroristischen Straftätern, und zwar relativ unabhängig von der Frage, welcher Ideologie sie angehören, dass ihr Hass und dass ihre Verblendung eigentlich ganz häufig so groß ist, dass es nicht dazu führt, dass sie jetzt irgendetwas über ihre Motivationen, geschweige denn über ihre Hinterleute erzählen. Und deswegen hätte so oder so die Polizei, hätte so oder so der Staatsanwalt, egal ob es der Generalbundesanwalt oder die Generalstaatsanwaltschaft Berlin ist, immer eigentlich mit äußeren Erkenntnissen, also mit Kriminaltechnik, mit Zeugenaussagen, mit weiteren Spuren arbeiten müssen. Ich bin sehr gespannt, was dabei rauskommt, aber dass das weitere Leben des mutmaßlichen Täters viel geholfen hätte, das ist für mich nicht offenkundig.
8: Informationen und Einschätzungen waren das von ARD-Terrorismus-Experte Holger Schmidt. Nach dem mutmaßlich islamistisch motivierten Anschlag auf den CSD in Berlin hat die Polizei den Tatverdächtigen gestern erschossen. Wie die Menschen in Berlin, die queere Community reagiert, darüber berichten wir ausführlich in 20 Minuten hier in SWR aktuell. Und weitere Reaktionen aus Baden-Württemberg und Rheinland-Pfalz, die finden Sie online unter swraktuell.de und in der SWR aktuell App. 7.53 Uhr.
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8: Mit Alexander Winkler.
13: Guten Morgen. Beim Stuttgarter Sportwagenbauer Porsche kommen heute Mittag die Beschäftigten im Stammwerk Zuffenhausen zu einer Betriebsversammlung zusammen. Dabei wollen Unternehmensleitung und Betriebsrat erstmals Details des sogenannten Zukunftspakets vorstellen. Lutz Heiser aus der SWR Wirtschaftsredaktion. Diese Betriebsversammlung findet an sich ja jedes Jahr statt. Heute ist sie aber mit Blick auf mögliche Einsparungen und einen Stellenabbau besonders brisant. Was ist denn bisher schon bekannt?
14: Ja, genau, diese Betriebsversammlung, die gibt es jedes Jahr vor der Produktionspause im August. Dieses Mal steht sie allerdings tatsächlich unter besonderen Vorzeichen, weil Porsche eben mitten in einem tiefgreifenden Umbau steckt. Unternehmen und Betriebsrat haben sich offenbar nun auf die Eckpunkte des sogenannten Zukunftspakets verständigt. Und nach bisherigen Informationen könnten dabei nun mehrere tausend Stellen betroffen sein. Porsche selbst bestätigt bislang keine konkrete Zahl, aber es stehen bis zu 5000 Mitarbeitende Beschäftigte im Raum. Im Fokus stehen vor allem indirekte Bereiche wie etwa Entwicklung und Verwaltung, insbesondere der Standort Weisach. Gleichzeitig soll es auch eine verlängerte Beschäftigungssicherung geben, als Gegenleistung sozusagen bis Ende 2035. Der Abbau soll möglichst ohne betriebsbedingte Kündigungen erfolgen, etwa über Abfindungsprogramme oder auch Vorruhestandsmodelle.
13: Informationen waren das von SWR-Wirtschaftsredakteur Lutz Heiser. Porsche hatte innerhalb des Volkswagen-Konzerns ja bereits am Freitag Zahlen vorgelegt. Der Gewinn war zwar gestiegen, aber Porsche hatte weniger Autos verkauft. Heute werden dann die Zahlen der VW-Tochter Audi bekannt gegeben. Und auch bei Audi geht es ja um viel, unter anderem um die Zukunft des Werks in Neckarsulm. Nun berichtet das Handelsblatt über einen möglichen Rettungsplan für das Werk. SWR-Wirtschaftsredakteurin Petra Thiele hat die bisherigen Informationen zusammengefasst.
16: Nach Angaben des Handelsblatts werde aktuell eine weitere Reduktion der Produktionskapazität in Neckarsulm diskutiert, von derzeit 225.000 Fahrzeugen schrittweise auf 150.000. Dies wäre im Vergleich zur jährlichen Produktion von 2019 nur noch die Hälfte. Bislang werden in dem Werk ausschließlich Verbrenner gebaut. Die Arbeitnehmervertreter suchen nun nach Elektromodellen, die zeitnah in Neckarsulm gefertigt werden könnten, berichtet das Handelsblatt. Außerdem werde auch über den Abbau von Doppelstrukturen in den Bereichen außerhalb der Produktion nachgedacht. Dies könne 1000 Arbeitsplätze einsparen. Das Handelsblatt beruft sich auf Insider-Informationen. Audi hat auf Anfrage die Pläne bis Redaktionsschluss nicht kommentiert.
13: Das Bundesverkehrsministerium wechselt aus rheinland-pfälzischer Hand nach Baden-Württemberg. Der bisherige parlamentarische Geschäftsführer der Unionsfraktion im Bundestag, Steffen Bilger, soll neuer Bundesverkehrsminister werden und damit Patrick Schnieder aus der Eifel ablösen. Das wurde am Abend bekannt. Frank Eichmann über den Neuen.
19: Mit dem künftigen Ressort kennt sich der 47-Jährige aus. Er war Mitglied im Verkehrsausschuss des Bundestages und einige Jahre parlamentarischer Staatssekretär im Verkehrsministerium. Bilger soll am Mittwoch ernannt werden. Die Art des Ministertausches brachte dem Bundeskanzler viel Kritik, auch in der eigenen Partei ein. Im Urlaub erfuhr der bisherige Verkehrsminister Schnieder am vergangenen Donnerstag von seiner bevorstehenden Entlassung durch Merz. Allerdings sagte der angefragte Nachfolger für das Ministeramt kurzfristig ab. Merz konnte den Wechsel am Freitag nicht verkünden. Gestern bat Minister Schnieder selbst um seine Entlassung, um, wie er schrieb, den unwürdigen Zustand zu beenden. Inzwischen telefonierte Merz mit Schnieder und bedauerte die unvorhergesehenen Umstände beim Amtswechsel. Öffentlich bleibt weiter unklar, was genau Merz seinem bisherigen Verkehrsminister anlastet.
13: Ja, und damit kommen wir zur Börse. Großes Thema ist heute der Börsengang des Chipherstellers CXMT in China. Und dieses Unternehmen, das hat direkt mit seiner Erstnotiz den Sprung zum wertvollsten börsennotierten Unternehmen in Festlandchina geschafft. CXMT stellt sogenannte DRAM-Speicher her, die für KI-Rechenzentren wichtig sind und die weltweit extrem gefragt sind. Der Handelspreis der Aktien von CXMT lag nach Handelsbeginn teilweise fast 6-mal höher als der Ausgabepreis. Daneben ist vor allem der Ölpreis Thema an den Börsen weltweit.
0: Die US-Angriffsserie auf den Iran ist nach 13 Tagen unterbrochen. Die Rohstoffmärkte atmen auf. Zum Wochenstart geben die Ölpreise deutlich nach. Aktuell beträgt das Minus rund 5%, ein leichter Dämpfer für die wieder aufgeflammten Inflationssorgen. Zuletzt war der Preis für die Nordseesorte Brent wieder über die Marke von 100 US-Dollar je Fass gestiegen. Aber die Hoffnung auf eine Deeskalation des Konflikts im Nahen Osten könnte erfahrungsgemäß trügerisch sein. Der DAX dürfte in die neue Handelswoche dennoch mit soliden Kursgewinnen starten. Im Augenblick deuten die Indikationen auf ein Plus von mehr als einem 0,5% hin. Thomas Spindler, ARD-Finanzredaktion, Frankfurt.
13: Und das waren die aktuellen Themen aus der Wirtschaft. Es ist 7.58 Uhr.
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1: Mit Andreas Bönisch. Guten Morgen. Wir haben Montag, den 27. Juli. Trauer, Entsetzen, Ohnmacht. Das empfinden sicherlich viele nach dem mutmaßlich islamistisch motivierten Anschlag auf den Christopher Street Day am späten Samstagabend in Berlin. Bundeskanzler Friedrich Merz rief gestern zum gesellschaftlichen Zusammenhalt auf.
22: Und ich möchte den Teilnehmerinnen und Teilnehmern des Christopher Street Days hier in Berlin, aber auch in ganz Deutschland zurufen. Lassen wir uns nicht einschüchtern.
1: Die politische Debatte nach diesem Anschlag hat begonnen und darüber berichten wir hier in der kommenden Viertelstunde ausführlich.
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1: Heute früh kommen in der Mitte und im Süden Baden-Württembergs noch ein paar Regenschauer herunter. Im Laufe des Tages wird dieser Regen seltener. In Rheinland-Pfalz, da kann es im Westerwald noch mal nass werden. Ansonsten heute an diesem Montag Wolken und Sonne im Wechsel. Am Nachmittag dann weitgehend trocken. Die Höchsttemperaturen 21 Grad im Hochschwarzwald und in der Hohen Eifel bis 28 Grad im Markgräfler Land und an der Weinstraße. Der Westwind, der frischt heute böig auf. Die Aussichten, morgen überall sonnig bei uns in Baden-Württemberg und Rheinland-Pfalz bis 33 Grad heiß. Am Mittwoch und am Donnerstag, die große Hitze ist dann wieder da bei über 35 Grad.
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1: Um 8 Uhr.
17: Mit Pascal Fournier, guten Morgen. Nach dem mutmaßlich islamistischen Anschlag auf den Christopher Street Day in Berlin wird über das Jugendstrafrecht diskutiert. Die Umbildung der Bundesregierung sorgt innerhalb der Union weiter für Kritik und die Waldbrände in Spanien und Frankreich sind weiterhin nicht unter Kontrolle. Das Wetter, Sonne, Wolken und einzelne Schauer, dazu böiger Westwind, 21 bis 28 Grad. Nach dem tödlichen Angriff auf den Berliner Christopher Street Day hat die Polizei den mutmaßlichen Attentäter gestellt. Am Abend wurde er bei einem Polizeieinsatz im Westen der Stadt überwältigt und erschossen. Auf mehreren Kundgebungen, unter anderem bei einem Trauergottesdienst in der Marienkirche in Berlin-Mitte, wurde der Opfer gedacht. Aus Berlin berichtet Jan Menzel.
18: Als Zeichen der Solidarität wurde das Brandenburger Tor am Abend in den Regenbogenfarben angestrahlt. Dabei wurde der Schriftzug Berlin statt der Freiheit auf das Tor projiziert. Tausende Menschen hatten sich schon am Nachmittag dort versammelt. Viele äußerten Wut und Verzweiflung. Hass ist tödlich, stand auf Schildern. Ein Banner trug die Aufschrift: Wir werden weiterkämpfen, wir werden tanzen. Die Polizei konnte am Abend einen Fahndungserfolg vermelden. In einer Kleingartenkolonie im Bezirk Spandau wurde der mutmaßliche Attentäter Abdul B. gestellt. Nach Darstellung eines Polizeisprechers ging der 21-Jährige mit einer Stichwaffe auf die Polizisten zu, die daraufhin schossen. Trotz noch vor Ort eingeleiteter Wiederbelebungsmaßnahmen starb der mutmaßliche Attentäter. Nach dem bisherigen Stand der Ermittlungen soll er am späten Samstagabend einen weißen Kleintransporter in den Berliner Tiergarten gesteuert und dabei Menschen überfahren haben. Danach soll er mit einer Stichwaffe auf Passanten losgegangen sein. Eine Frau starb, 29 Personen wurden zum Teil schwer verletzt. Die Ermittler gehen von einem islamistisch motivierten Anschlag aus. Diskutiert wird nun auch über politische Konsequenzen. Abdul B. war der Polizei als Straftäter und Gefährder bekannt. Bundesinnenminister Dobrindt, CSU, nannte es nicht nachvollziehbar, dass er mit einer Bewährungsstrafe weiter auf freiem Fuß war. Auch Berlins regierender Bürgermeister Wegner, CDU, äußerte Zweifel an der Gerichtsentscheidung, lobte aber die Polizei für ihren Fahndungserfolg.
17: Auch der Vorsitzende der Jungen Union Winkel forderte eine Verschärfung des Strafrechts. Gegenüber dem Stern sagte er, ein Punkt müsse dabei sein, die Möglichkeit zu versagen, im Falle von Gefährdern das Jugendstrafrecht anzuwenden. Eine Diskussion über die Anwendung des Jugendstrafrechts forderte auch Berlins Justizsenatorin Badenberg von der CDU. Sie sagte im ARD-Morgenmagazin:
3: Das Gericht entscheidet nach der Auswertung der vorliegenden Erkenntnisse, ob bei einem Heranwachsenden das Jugendstrafrecht oder das Erwachsenenstrafrecht anwendbar ist. Und ich meine, dass dieser Fall, aber auch viele Fälle aus der Vergangenheit Anlass dafür bieten, zu schauen, ob die gesetzlichen Maßstäbe zur Anwendung des Jugendstrafrechts noch

0: Weiter für Kritik. Der ukrainische Präsident Selenskyj reist heute nach Großbritannien. Dort trifft er den neuen Premierminister Burnham und ist der erste ausländische Staatsgast seit dessen Amtsantritt. Gemeinsam wollen die beiden Politiker einen Marinestützpunkt besuchen, an dem ukrainische Soldaten ausgebildet werden. Außerdem kündigte die britische Regierung an, der Ukraine eine neue Technik zur Störung russischer Luftabwehrsysteme zur Verfügung zu stellen. Die Waldbrände im Süden und Westen rund um die spanische Hauptstadt Madrid und in angrenzenden Provinzen sind weiter außer Kontrolle. Zehntausende Menschen mussten ihre Häuser verlassen und sich in Notunterkünften in Sicherheit bringen. Auch im Nachbarland Frankreich ist die Lage weiter teilweise extrem angespannt. Das Feuer im Großraum Bordeaux hat sich der Metropole inzwischen bis auf wenige Kilometer angenähert. Kai Rienecker.
1: Ein starker Brandgeruch liegt über der gesamten Stadt Bordeaux und zieht durch alle Öffnungen in die Häuser ein. Die Behörden haben die Menschen aufgefordert, Aufenthalte im Außenbereich zu begrenzen. Die Feinstaubwerte sind über die zulässigen Schwellenwerte gestiegen. Noch sieht es in der historischen Altstadt von Bordeaux nach Normalität aus, aber die Stimmung ist angespannt. Viele Menschen sind besorgt und wissen nicht, was da in den nächsten Tagen noch auf sie zukommen wird. Bürgermeister Cazeneuve hat erklärt, dass eine Evakuierung der Stadt Bordeaux nicht geplant sei. Aber einige der Ausläufer des Feuers bei Bordeaux sind nur noch rund 15 Kilometer vom Stadtzentrum entfernt. Das Feuer ist noch nicht einmal ansatzweise unter Kontrolle. Feuerwehrvertreter sprechen von einem Kampf von David gegen Goliath. Hunderte von Häusern sind schon komplett verbrannt. Weit über 200.000 Menschen sind evakuiert worden. Sie werden in Notunterkünften untergebracht oder auch bei Privatleuten. Die französische Regierung will heute zu einer weiteren Krisensitzung unter der Leitung von Präsident Macron zusammenkommen.
0: Beim angeschlagenen Autokonzern Porsche kommen am Mittag die Beschäftigten im Stammwerk Zuffenhausen zu einer Betriebsversammlung zusammen. Unternehmensleitung und Betriebsrat wollen dabei erstmals Details zum sogenannten Zukunftspaket vorstellen, das die Wettbewerbsfähigkeit von Porsche sichern soll. Das Audi-Werk in Neckarsulm wird möglicherweise doch nicht geschlossen. Nach Informationen des Handelsblatts steht zur Diskussion, dass in Neckarsulm künftig weniger Autos gebaut werden. Laut dem Bericht soll schrittweise weniger produziert werden, von jetzt 225.000 Autos jährlich auf dann nur noch 150.000. Die Stadt Venedig hat mit ihrer Eintrittsgebühr für Tagestouristen in diesem Jahr bereits mehr als 5 Millionen Euro eingenommen, so viel wie noch nie. Rund 650.000 Touristen zahlten meistens 10 Euro. Ursprünglich war die Gebühr nur als Test gedacht, wegen des großen Besucherandrangs wird sie aber wohl fortgesetzt. Venedigs Bürgermeister Venturini findet die Eintrittspreise noch zu niedrig. Er hat Preise von bis zu 50 Euro ins Gespräch gebracht. Das waren die Nachrichten.
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3: Gleich 8.07 Uhr mit Andreas Bönisch. Ich wünsche Ihnen einen schönen Montagmorgen. Das war ein großer Tag für Speyer, Worms und Mainz. Heute vor 5 Jahren. Am 27. Juli 2021 wurden die Schumstätten UNESCO-Welterbe. Schum ist die Abkürzung der hebräischen Anfangsbuchstaben von Speyer, Worms und Mainz. Die drei Städte beherbergen ein reichhaltiges jüdisches Erbe. Dazu gehören in Speyer die Ruine einer maurisch geprägten Synagoge und die Mikwe, ein jüdisches Ritualbad, von dem Überreste auch in Worms erhalten sind, sowie ein alter jüdischer Friedhof in Mainz. Gestern wurde 5 Jahre UNESCO-Welterbe der Schumstätten auf dem Judenhof in Speyer gefeiert. Es ging darum zu bilanzieren, was die Auszeichnung gebracht hat und natürlich auch, was weiterhin zu tun ist. Birgit Kita koordiniert das UNESCO-Welterbe der drei Schumstätten. Frau Kita, wie viel neuen Schwung hat der Welterbestatus dem jüdischen Vermächtnis in Speyer, Worms und Mainz gebracht?
4: Heute können wir sagen, es hat sehr viel Schwung gebracht, auch wenn wir den ersten Schwung der Anerkennung zum Welterbe gar nicht mitnehmen konnten, weil die Anerkennung mitten in der Corona-Pandemie war und erstmal gar keine Besucher die Stätten auch besuchen durften. Das war ein bisschen schwierig. Aber jetzt haben wir nicht nur das Vor-Corona-Niveau erreicht, sondern weit übertroffen und das insgesamt eigentlich in allen drei Städten und in allen 4 Komponenten des Welterbes.
3: Sie sagen es, das Welterbe-Vermächtnis, das lockt kulturinteressierte Reisende an. Allein im vergangenen Jahr sind 63.000 Besucher in den Speyer Judenhof gekommen. Vor welchen Herausforderungen stehen Sie da, da die Schumstätten ja vor Schäden geschützt werden müssen?
4: Erhöhte Besucherzahlen bringen natürlich auch Herausforderungen mit sich. Das hat zum einen was mit den klimatischen Bedingungen beispielsweise auch in der Mikwe zu

0: tun. Da sind wir gerade dabei, für nächstes Jahr auch ein Monitoring zu installieren, gerade in der Speichermikwe, ob die besuchenden Zahlen einen negativen Einfluss auf die Luftfeuchtigkeit in dem Gebäude haben. Es ist ein unterirdisches Gebäude, das sehr engmaschig dann auch überwacht werden muss. Und wir haben natürlich einfach viele Leute, die einfach gut auch geführt werden müssen durch einen Gebäudekomplex, durch den Friedhof und, so dass wir hier aufpassen müssen, dass sich die Touristen nicht gegenseitig im Wege stehen, aber eben auch keine Schäden an den Denkmälern angerichtet werden. Also die große Herausforderung ist, es Acht geben auf das Denkmal, aber auch auf die Menschen, die vor Ort sind.
1: Den Klimawandel, den haben Sie schon angesprochen. Und da ist bei der Mikwe in Speyer, diesem jüdischen Ritualbad, der Grundwasserspiegel gesunken. Das hat natürlich Auswirkungen. Was macht Ihnen denn da Sorgen?
0: Die Mikwe in Speyer und die Mikwe in Worms sind eigentlich Grundwassermikwort. Das heißt, wenn der Grundwasserspiegel fällt, dann fallen die trocken. Welche Auswirkungen auf die Gebäude das konkret hat, wissen wir eigentlich noch gar nicht, weil in unserem Erfahrungszeitraum das bisher noch gar nicht passiert ist. Aber wir haben im Moment sehr, sehr wenig Wasser in beiden Mikwaort, was dann eben auch dazu führen könnte, dass das Mauerwerk nachhaltig instabil wird, dass wir also statische Schäden auch haben. Da müssen wir schauen, was passiert. Deswegen enges Monitoring, enges darauf Acht geben, was jetzt die Auswirkungen insgesamt sind.
1: Nun sind die Schumstätten in Speyer, Worms und Mainz natürlich ein Tourismusmagnet, gerade für kulturinteressierte Besucher. Worauf können die sich denn in Zukunft freuen, wie diese jüdische mittelalterliche Kultur präsentiert wird?
0: Das sind die Ziele, die wir für die Zukunft haben. Das erste erreichen wir sogar schon im September. Ab 6. September wird in Mainz am alten jüdischen Friedhof ein Besuchszentrum eröffnet werden, das dann vor Ort besser vermittelt, dass die Zugänglichkeit des alten jüdischen Friedhofs in Mainz verbessert und natürlich auch vieles an Informationen, vieles über die Bestattungsrituale im Judentum und, aber auch natürlich die UNESCO erklärt. Ebenfalls ein Besuchszentrum werden wir wahrscheinlich 2028, 2029 in Worms eröffnen können. Insgesamt sind wir im Moment dabei, die Vermittlung an den Städten auszubauen und für den touristischen Besuch einfach auch sinnvoller zu machen und ergiebiger zu machen, sodass man, wenn man kommt, auch wirklich informiert wird und jeder in seinem Bedürfnis auch etwas vorfinden kann, wie er sich in den Städten bewegen kann, was er erfährt und so weiter und so fort. Aber wir wollen natürlich auch das jüdische Leben nicht zu kurz kommen lassen. Also das Welterbe sind nicht nur Mauern, sondern es ist eben auch das Leben, das im Mittelalter dort stattfand, aber das Leben, das auch heute noch stattfindet in den jüdischen Gemeinden vor Ort und in der jüdischen Kultur, die wir heute noch in Deutschland haben, dankenswerterweise.
1: Vielen Dank, Birgit Kieter, Koordinatorin des UNESCO-Welterbes der Schumstätten. Die mittelalterlichen jüdischen Zentren und Denkmäler in Speyer, Worms und Mainz sind seit dem 27. Juli 2021, also seit 5 Jahren, Welterbe der UNESCO.
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1: 8.12 Uhr ist es. Es war das abrupte Ende einer großen Party, die für Toleranz und Vielfalt steht. Der Christopher Street Day in Berlin wurde am Samstagabend von einem mutmaßlich islamistischen Anschlag erschüttert. Der 21-jährige Abdul B. soll den Anschlag begangen haben. Die Polizei fahndete gestern intensiv nach dem Mann und am Abend gestern erfolgte der Zugriff in einer Kleingartenanlage in Berlin-Spandau. Dort erschoss die Polizei den mutmaßlichen Attentäter, nachdem er mit einer Stichwaffe auf die Beamten losgegangen war. Bundesinnenminister Alexander Dobrindt hat bestätigt, dass der mutmaßliche Islamist Polizei bekannt war. Das wirft viele Fragen auf. Die politische Diskussion hat begonnen, berichtet Philipp Eckstein aus unserem Hauptstadtstudio.
3: Bundesinnenminister Alexander Dobrindt von der CSU sagte am Tatort am Berliner Tiergarten:
4: Alles, was wir hier sehen, deutet darauf hin, dass wir es mit einem islamistischen Terroranschlag zu tun haben.
3: Der mutmaßliche Täter Abdul B. war 21 Jahre alt, in Deutschland geboren und deutscher Staatsbürger. Seine Familie stammt aus dem Libanon. Den Sicherheitsbehörden ist Abdul B. wohl bekannt. Das betonte Dobrindt am Abend im ARD-Brennpunkt.
4: Wir wissen ja, dass er eine Vielzahl von Straftaten begangen hat, dass er mit dem Terror sympathisiert hat, dass es auch eine Verurteilung gab, die auf Bewährung ausgesetzt wurde.
3: Der dringend Tatverdächtige wurde am frühen Sonntagabend in einer Berliner Kleingartenanlage bei einem Polizeieinsatz erschossen. Der Generalbundesanwalt hat die Ermittlungen übernommen. Dabei geht es jetzt vor allem um die Hintergründe der Tat und die Frage, ob weitere Personen beteiligt waren.
5: Diese Tat ist ein Angriff auf unsere offene Gesellschaft, auf unsere Art zu leben und zusammenzuleben,
3: sagte am Sonntag Bundespräsident Frank-Walter Steinmeier. Die Betroffenheit über den Anschlag ist über Parteigrenzen hinweg groß. SPD-Chef Lars Klingbeil äußerte sich bestürzt. Bundestagspräsidentin Julia Klöckner von der CDU ordnete am Sonntag Trauerbeflaggung am Bundestag an. Bundeskanzler Friedrich Merz sprach den Opfern und Angehörigen ebenfalls seine Anteilnahme aus.
6: Und ich möchte den Teilnehmerinnen und Teilnehmern des Christopher Street Days hier in Berlin, aber auch in ganz Deutschland zurufen. Lassen wir uns nicht einschüchtern.
3: Für den AfD-Politiker Martin Hess zeigte der Anschlag hingegen,
7: dass der Staat zum wiederholten Male versagt, wenn es um die Bekämpfung des islamistischen Terrors geht. Es ist absolut nicht nachvollziehbar, dass Gefährder in Deutschland auf freiem Fuß sich befinden.
3: Der Grünen-Politiker Konstantin von Notz weist die Kritik der AfD, der Islamismus sei aus dem Fokus der Sicherheitsbehörden geraten, zurück. Doch auch von Notz fordert Aufklärung.
8: Es lässt einen ziemlich fassungslos zurück, dass es hier offenbar wieder um einen Gefährder geht, den man schon länger auf dem Zettel hatte.
3: Dem werde jetzt detailliert nachgegangen, kündigt Bundesinnenminister Dobrindt an.
1: Während die Politik also auf den Anschlag in Berlin reagiert, sitzt der Schock bei den CSD-Teilnehmerinnen und Teilnehmern und auch allgemein in der Stadtbevölkerung tief. Bei gleich mehreren Gedenkveranstaltungen haben die Menschen sich gestern gegenseitig Mut zugesprochen. Aus Berlin berichtet unser Reporter Nico Hecht.
9: Im Tiergartenpark gedenken und ermitteln nebeneinander. Rot-weiße Flatterbänder sperren den Tatort ab. Polizisten haben Arbeitszelte aufgebaut, suchen bis in den Abend nach Spuren. Direkt daneben haben Trauernde Rosen, Sonnen und andere Blumen abgelegt und kleine Pappschilder mit Botschaften wie Love is stronger, Liebe ist stärker oder verliert nicht die Hoffnung. Auch CSD-Teilnehmer vom Samstag sind noch einmal hergekommen, so wie Merit Schulz.
10: Wir waren bis um 8 Uhr etwa da. Also wir haben es auch nicht wirklich mitbekommen, bis wir einen Anruf von meinem Bruder erhalten haben und ob es mir gut geht. Und dann haben wir erst davon gehört und waren sehr, sehr schockiert.
9: Die queere Community hat außerdem zu einer Solidaritäts- und Gedenkkundgebung am Brandenburger Tor geladen, zu der spontan Tausende gekommen waren. Am Abend strömten dann Hunderte in die evangelische St. Marienkirche am Alexanderplatz. Landesbischof Christian Stäblein sprach den Besuchern der Trauerandacht Mut zu. Viele darunter offensichtlich aus der queeren Community.
11: Queeres Leben und Lieben wohnt im Herzen dieser Stadt. Das lassen wir uns Bürgerinnen und Bürger als Christinnen und Nichtchristen, gläubig oder säkular, nicht nehmen. Das Herz dieser Stadt ist Freiheit, ist Vielfalt, ist Achtung. Und zweites.
9: Stäblein vermittelte zudem Grüße von islamischen und jüdischen Religionsvertretern, die den Anschlag verurteilten und den Trauernden Hoffnungen zusprachen. Gerade darüber war Andachtsbesucherin Lea Carola Scholleck besonders dankbar.
12: So wie die Pastorin den Brief vorgelesen hat von dem Rabbiner, Hoffnung ist, dass wir am nächsten Morgen wieder aufstehen. Das ist das, was mir gerade am tiefsten gegangen ist.
9: Auch der regierende Bürgermeister Kai Wegner, CDU, sagte später im rbb-Fernsehen, er hoffe, dass die Berliner sich nicht von solch extremistischen Gewalttätern einschüchtern lassen. Alle müssten jetzt Haltung zeigen.
1: 8.17 Uhr.
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1: Erst örtlich noch ein bisschen Regen, später dann Wolken und Sonne im Wechsel bei 21 bis 28 Grad.
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1: Die Bundesanwaltschaft ermittelt nach dem Angriff auf Besucher am Rande des Berliner CSD. Die Polizei hat den gesuchten Tatverdächtigen bei einem Einsatz erschossen. Laut Polizei war er mit einer Stichwaffe auf Beamte losgegangen. Er soll bei dem mutmaßlich islamistisch motivierten Anschlag am Samstagabend eine Frau getötet und 29 weitere Menschen verletzt haben. Nach diesem mutmaßlich islamistisch motivierten Anschlag von Berlin gibt es Forderungen, bei potenziellen Gefährdern das Strafrecht anzupassen. Hintergrund ist, dass der erschossene Tatverdächtige wegen der Vorbereitung eines islamistischen Terroraktes angeklagt worden war und ein Gericht ihn im Mai dafür verurteilt hatte, nach Jugendstrafrecht zu einer Bewährungsstrafe. Der Personalumbau in der Bundesregierung geht weiter. Bundeskanzler Friedrich Merz will am Mittag weitere Namen bekannt geben. Erwartet wird unter anderem der Nachfolger von CDU-Generalsekretär Carsten Linnemann. Der ist in Zukunft Bundesgesundheitsminister. Am Abend hat ein Regierungssprecher schon bestätigt, dass der CDU-Politiker Steffen Bilger aus Baden-Württemberg neuer Bundesverkehrsminister werden und Amtsinhaber Patrick Schnieder ablösen soll. Der hatte gestern um seine Entlassung gebeten. Unabhängig von den personellen Veränderungen in der Bundesregierung und vor allem im Bundesverkehrsministerium gehen am Autobahnkreuz Walldorf die Sanierungsarbeiten in die nächste Bauphase. Dabei werden Verbindungsrampen zwischen den beiden Autobahnen A5 und A6 erneuert. Die sind ab heute gesperrt. Der Verkehr wird umgeleitet, voraussichtlich bis Mitte August.
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1: Es wird wieder heiß in dieser Woche. 35 Grad und mehr sind drin. Und bei extrem hohen Temperaturen werden wir träge. Die Konzentration lässt nach, die Produktivität auch. Das betrifft unter anderem die Gastronomie, die Bauwirtschaft, Ferienjobber und auch alle, die zu Hause im stickigen Zimmer im Homeoffice arbeiten. Deshalb geht es bis Freitag bei uns um Sommer und Arbeit, wenn die Wirtschaft heiß läuft.
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1: Heute zum Auftakt schauen wir auf die Urlaubszeit. In Rheinland-Pfalz sind schon seit 4 Wochen Sommerferien in Baden-Württemberg. Da starten die an diesem Donnerstag. Für Hotels und Gastronomiebetriebe ist das die arbeitsreichste Zeit des Jahres. Doch ausgerechnet jetzt fehlt Personal. Vor allem Minijobber schließen die Lücke. Doch genau dieses Modell steht politisch jetzt zur Debatte. SWR-Wirtschaftsredakteur Marcel Fehr berichtet.
13: Im Bremerhof in Kaiserslautern wird ordentlich Bier gezapft. Für das Hotel und Restaurant ist jetzt Hochsaison. Wie viele in der Branche sucht der Betrieb ständig Personal, oft kurzfristig. Laut Geschäftsführer Tobias Maurer macht neben den Ferien vor allem das Wetter die Personalplanung besonders schwer.
14: Gerade in dieser Hitzeperiode war das Mittagsgeschäft wirklich sehr, sehr dürftig. Ja. Es war einfach zu heiß. Wir müssen jeden Monat und jede Woche eigentlich schauen, wie wir den Dienstplan gestalten. Wenn jetzt wieder eine Regenwoche kommt, dann ja. Wir müssen einfach flexibel sein. Ne?
13: In den Ferien fehlen viele Arbeitskräfte, weil sie oft selbst verreist sind. Im Bremerhof helfen deshalb vor allem Minijobberinnen wie Mina Lies.
15: Ich wüsste auch gar nicht, was der Betrieb ohne uns Minijobber machen würde. Klar haben die auch ihre Festangestellten. Ich würde jetzt nicht sagen, wir schmeißen den Laden, aber wir sind auf jeden Fall eine große Unterstützung.
13: Für Studierende, Eltern oder Rentner sind Minijobs ein wichtiges Zusatzeinkommen. Und auch viele Betriebe können nicht auf sie verzichten. Allerdings sollen Minijobs künftig stärker in die Sozialversicherung einbezogen werden, so ein Vorschlag der Rentenkommission. Für Beschäftigte bliebe dann weniger netto vom Brutto. Laut Gerion Haumann vom Hotel- und Gaststättenverband Rheinland-Pfalz wäre das auch ein Problem für die Betriebe.
16: Selbstverständlich werden die Arbeitnehmer versuchen, es bei ihrem Netto zu belassen und kommen mit Forderungen an die Arbeitgeber, entsprechend draufzusatteln, das werden wir nicht können.
13: Der Wettbewerb um Arbeitskräfte im Tourismus hat sich verschärft. Viele Beschäftigte haben der Branche seit der Pandemie den Rücken gekehrt. Im Bremerhof bei Tobias Maurer sind über 2/3 der Mitarbeitenden Minijobber.
14: Also der Wegfall des Minijobs ist für uns eigentlich tatsächlich wäre das eine Katastrophe. Dieser Bedarf, den wir haben in den Stoßzeiten oder auch am Wochenende für Sonntagmittag mal 2-3 Stunden, das können wir nur durch Minijobber abdecken.
13: Für viele Betriebe entscheidet sich an der Zukunft der Minijobs, ob sie die Hochsaison personell überhaupt noch stemmen können.
1: Sommer und Arbeit, wenn die Wirtschaft heiß läuft, das ist die Serie der Woche. Morgen früh zwischen 6 und 9 spreche ich dann mit Katja Jansen aus der ARD Klimaredaktion darüber, wie sich die Energieinfrastruktur bei Hitze schützen lässt.
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1: Es sind unruhige Zeiten in der deutschen Autoindustrie. Zehntausende Arbeitsplätze stehen auf dem Spiel. Beim Sportwagenbauer Porsche ist heute ein wichtiger Termin. Am Mittag kommen die Beschäftigten im Stammwerk Zuffenhausen zur Betriebsversammlung zusammen. Die findet jedes Jahr vor der Sommerpause statt, aber in diesem Jahr bekommt diese Betriebsversammlung eine besondere Bedeutung. Denn Porsche steckt mitten in einem Umbau. Unternehmen und Betriebsrat wollen heute die Details des sogenannten Zukunftspakets vorstellen. Es geht um Einsparungen, um eine konkrete Anzahl von Jobs, die wegfallen und ganz generell um die Frage, wie Porsche künftig aufgestellt sein will. Aus der SWR-Wirtschaftsredaktion berichtet Lutz Heiser.
17: Porsche selbst bestätigt bislang keine konkrete Zahl, aber es stehen bis zu 5000 mitarbeitende Beschäftigte im Raum. Im Fokus stehen vor allem indirekte Bereiche wie etwa Entwicklung und Verwaltung, insbesondere der Standort Weisach. Gleichzeitig soll es auch eine verlängerte Beschäftigungssicherung geben, als Gegenleistung sozusagen bis Ende 2035. Der Abbau soll möglichst ohne betriebsbedingte Kündigungen erfolgen. Porsche ist kein Unternehmen, das jetzt um seine Existenz kämpfen muss. Die Marke ist nach wie vor extrem stark und Porsche verdient auch weiterhin Geld. Das Problem liegt eher woanders. Die Frage ist nämlich, ob die Größe des Unternehmens noch zur aktuellen Nachfrage passt. Porsche hatte sich in den vergangenen Jahren auf weiteres Wachstum eingestellt, mit steigenden Verkaufszahlen, neuen Modellen und ja auch entsprechenden großen Strukturen, Mitarbeitenden und Fabriken. Jetzt zeigt sich dieses Wachstum, das kommt eben doch nicht so wie erwartet. Porsche hat deshalb nicht nur ein Kostenproblem, sondern auch eben ein Auslastungsproblem. Die Fertigung und die Organisation waren auf höhere Stückzahlen ausgelegt und dazu kommen eben mehrere Belastungen gleichzeitig. Der wichtige Markt China schwächelt, chinesische Hersteller werden stärker und auch der Hochlauf der Elektromobilität läuft eben langsamer und schlechter. Das trifft Baden-Württemberg eben besonders stark, weil die Automobilindustrie hier im Südwesten eine Schlüsselbranche ist. Rund 500.000 Menschen hängen direkt oder indirekt an dieser Industrie. Und es geht eben längst nicht nur um Porsche. Auch Mercedes steht ja vor ähnlich großen Herausforderungen. Die VW-Tochter Audi mit dem großen Werk in Neckarsulm bei Heilbronn, die legt heute ihre Zahlen vor und Porsche folgt dann am Mittwoch. Die große Frage lautet: Wie sieht die Autoindustrie in der Zukunft aus? Wie viel Produktion bleibt überhaupt noch in Deutschland? Und welche Kompetenzen werden als Beschäftigte in der Industrie künftig überhaupt gebraucht? Wie viele Arbeitsplätze wird diese neue Autoindustrie überhaupt noch bieten? Und klar ist, die Branche, die wird sich verändern. Sie wird effizienter werden müssen. Sie wird andere Arbeitsplätze brauchen als heute. Sie wird vermutlich auch kleiner werden als bislang. Und das ist keine reine Porsche-Geschichte, sondern eben eine ganz zentrale, auch industriepolitische Frage für Baden-Württemberg und letztlich ja auch für Deutschland, das ja das Autoland ist oder zumindest bislang war.
18: Informationen und Einschätzungen waren das von SWR-Wirtschaftsredakteur Lutz Heiser. 8.25 Uhr.
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18: Mit Lena Bergmann.
19: Guten Morgen. Der Niederländer Mathieu van der Poel hat die legendäre Schlussetappe der Tour de France in Paris gewonnen. Der Gesamtsieg ging aber einmal mehr an den Slowenen Tadej Pogacar, der nun in den Kreis der Rekordsieger aufsteigt. Steffen Gar berichtet.
20: Tadej Pogacar hat zwar den von ihm so erhofften Tagessieg in Paris verpasst, aber seinen 5. Gesamtsieg bei der Tour hat er nun. Als er seine Ehrenrunde auf den Champs-Élysées fuhr, zeigte der Slowene stolz die 5 Finger seiner rechten Hand in die Kameras.
21: Every victory is really special and,
20: jeder Sieg ist besonders, aber 5 Siege, das ist unglaublich. So viel Fantasie kann keiner haben. Ich kann es auch nicht glauben. Du musst lieben, was du machst. Du brauchst Leute, denen du vertraust und die dir helfen.
21: They help you.
20: Im spektakulären Tourfinale von Paris half Pogacar sich selbst. Zehntausende am Montmartre-Hügel sahen, wie der Slowene das Rennen forcierte. Mathieu van der Poel war aber immer an seiner Seite. So ging es auch auf die Zielgerade. Von hinten rasten die Topsprinter heran. Van der Poel aber rettete den Sieg hauchdünn. Dahinter wurde Max Kanter bärenstarker Vierter.
22: Die letzten Tage haben wir alle so viel investiert, um hier anzukommen. Und dann kommt man in die Position, um hier um den Sieg mitzusprinten und dann fehlt nicht viel. Ja, das ist natürlich bitter. Ich bin gerade ziemlich enttäuscht, aber ja, am Ende ist es meine erste Tour de France. Ich muss die Erfahrung einfach mitnehmen und muss das Positive daraus ziehen.
20: Aus deutscher Sicht fällt die Bilanz gemischt aus. Nils Polit fuhr als Helfer von Pogacar eine großartige Tour. Einen deutschen Tagessieg aber gab es im 5. Jahr in Folge nicht.
19: Bei den Finals in Hannover räumten am Sonntag insbesondere die Athletinnen aus dem Südwesten zahlreiche Erfolge ab. Turnerin Helen Kevrich aus Stuttgart meldete sich nach ihrer schweren Knieverletzung eindrucksvoll zurück und gewann gleich 2 deutsche Meistertitel mit Übungen auf Weltklasseniveau am Stufenbarren und am Schwebebalken. Doppelgold gab es auch für Olympiasiegerin Darja Wafolomiew in der rhythmischen Sportgymnastik. Mit dem Ball und dem Reifen sicherte sich die 19-Jährige vom TSV Schmieden jeweils den Titel. Vereinskameradinnen Viktoria Steinfeld und Lada Pusch triumphierten mit dem Band bzw. mit den Keulen. Die Ergebnisse der Südwestathletinnen in der Leichtathletik inklusive des Überraschungserfolgs der Karlsruherin Michaela Sani hat Irina Kneep.
23: 2 Olympiasiegerinnen, 1 souverän, 1 entthront. Während Yemesi Mabry ihren Meistertitel im Kugelstoßen erfolgreich verteidigte, wurde Malaika Mihambo überraschend nur 2. Den Sieg sicherte sich nach einer langen Verletzungspause Michaela Assani.
24: Ich habe direkt nach meinem letzten Sprung habe ich geheult wie ein Baby. Also wirklich. Ich musste auch meine Tränen innerhalb des Wettkampfs zurückhalten und so, weil ich einfach tiefste Dankbarkeit gespürt habe.
23: Auf ein Ausrufezeichen setzte auch Gesa Krause. In einem starken Teilnehmerinnenfeld lief sie über 3000 1000-Meter Hindernis-Meisterschaftsrekord. Sie gewann deutlich vor Olivia Gürth und Lea Meyer.
19: Und wir blicken noch auf die Formel 1. Weltmeister Lando Norris hat den großen Preis von Ungarn gewonnen. Im letzten Rennen vor der vierwöchigen Sommerpause sorgte der Brite damit für den ersten Saisonsieg von McLaren. Max Verstappen im Red Bull wurde Zweiter. Dahinter startete Mercedes-Pilot Kimi Antonelli eine Aufholjagd. Der WM-Spitzenreiter kämpfte sich von Rang 7 auf Rang 3 und baut seinen Vorsprung in der WM gegenüber Ferrari-Pilot Lewis Hamilton auf 50 Punkte aus. Ferrari verpasste in Budapest überraschend das Podium. Eine Premiere feierte Nico Hülkenberg. Der Deutsche sammelte als Neunter seine ersten Punkte für Audi. Das war's vom Sport. Es ist 8.28 Uhr.
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18: Mit Andreas Böhnisch. Guten Morgen. Heute ist Montag, der 27. Juli. Und der Beginn dieser neuen Woche, der steht ganz im Zeichen des mutmaßlich islamistischen Terroranschlags beim CSD in Berlin mit einer Toten und 29 Verletzten. In diesem Moment von Trauer und Entsetzen, wo einige vielleicht auch Wut verspüren, appelliert Bundeskanzler Friedrich Merz an den Zusammenhalt in der Gesellschaft.
0: Wir werden die Freiheit unserer Gesellschaft verteidigen. Darauf können sich alle verlassen. Wir sind mehr, wir sind stärker und wir halten in unserem Land zusammen.
18: Soweit Friedrich Merz. Die Ermittlungen laufen weiter und über den aktuellen Stand spreche ich in ungefähr 20 Minuten mit dem ARD-Terrorismus-Experten Holger Schmidt.
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18: Heute früh kommen in der Mitte und im Süden Baden-Württembergs noch ein paar Regenschauer herunter. Auch im Westerwald in Rheinland-Pfalz kann es doch mal nass werden. Im Laufe des Tages Sonne und Wolken im Wechsel.
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18: Um 8.30 Uhr.
4: Mit Pascal Fournier. Nach dem tödlichen Angriff auf den Berliner Christopher Street Day hat die Polizei den mutmaßlichen Attentäter gestellt. Am Abend wurde er bei einem Polizeieinsatz im Westen Berlins überwältigt und erschossen. Auf mehreren Kundgebungen, unter anderem bei einem Trauergottesdienst in der Marienkirche in Berlin-Mitte, wurde der Opfer gedacht. Aus Berlin berichtet Jan Menzel.
5: Als Zeichen der Solidarität wurde das Brandenburger Tor am Abend in den Regenbogenfarben angestrahlt. Dabei wurde der Schriftzug Berlin statt der Freiheit auf das Tor projiziert. Die Polizei konnte am Abend einen Fahndungserfolg vermelden. In einer Kleingartenkolonie im Bezirk Spandau wurde der mutmaßliche Attentäter Abdul B. gestellt. Nach Darstellung eines Polizeisprechers ging der 21-Jährige mit einer Stichwaffe auf die Polizisten zu, die daraufhin schossen. Trotz noch vor Ort eingeleiteter Wiederbelebungsmaßnahmen starb der mutmaßliche Attentäter. Die Ermittler gehen von einem islamistisch motivierten Anschlag aus. Diskutiert wird nun auch über politische Konsequenzen. Abdul B. war der Polizei als Straftäter und Gefährder bekannt. Bundesinnenminister Dobrindt, CSU, nannte es nicht nachvollziehbar, dass er mit einer Bewährungsstrafe weiter auf freiem Fuß war. Auch Berlins regierender Bürgermeister Wegner, CDU, äußerte Zweifel an der Gerichtsentscheidung, lobte aber die Polizei für ihren Fahndungserfolg.
4: Der Vorsitzende der Jungen Union Winkel forderte angesichts des Attentats eine Verschärfung des Strafrechts. Gegenüber dem Stern sagte Winkel, ein Punkt müsse dabei sein, die Möglichkeit zu versagen, im Falle von Gefährdern das Jugendstrafrecht anzuwenden. Eine Diskussion über die Anwendung des Jugendstrafrechts forderte auch Berlins Justizsenatorin Badenberg von der CDU. Sie sagte im ARD-Morgenmagazin.
6: Das Gericht entscheidet nach der Auswertung der vorliegenden Erkenntnisse, ob bei einem Heranwachsenden das Jugendstrafrecht oder das Erwachsenenstrafrecht anwendbar ist. Und ich meine, dass dieser Fall, aber auch viele Fälle aus der Vergangenheit Anlass dafür bieten, zu schauen, ob die gesetzlichen Maßstäbe zur Anwendung des Jugendstrafrechts noch zeitgemäß ist. Wir fordern schon als Union seit langem eine unabhängige wissenschaftliche Studie, ob sozusagen diese Maßstäbe noch dem heutigen Stand der Entwicklungsforschung entsprechen.
4: Die Berliner Justizsenatorin Badenberg im ARD-Morgenmagazin. Nach der Kabinettsumstellung stellt CDU-Chef und Bundeskanzler Merz heute weitere Personalentscheidungen vor. Am Mittag will er den neuen CDU-Generalsekretär vorstellen. Als Favoritin gilt hier die bisherige Schatzmeisterin Franziska Hoppermann. Fest steht bereits, der baden-württembergische CDU-Politiker Bilger wird neuer Bundesverkehrsminister. Er folgt auf Patrick Schnieder. In der Union sorgt Merz' Umgang insbesondere mit der Personalie Schnieder allerdings weiter für Kritik. Die Waldbrände im Süden und Westen Frankreichs sind zum Teil weiter nicht unter Kontrolle. Besonders kritisch ist die Lage um Bordeaux. Dort ist das Feuer inzwischen nur noch rund 15 Kilometer vom Stadtgebiet entfernt. Inzwischen mussten rund 220.000 Menschen in Sicherheit gebracht werden. Auch in Spanien wüten die Waldbrände weiter. Insbesondere rund um die Hauptstadt Madrid sind die Feuer weiter zum Teil außer Kontrolle. Auch hier mussten zehntausende Menschen ihre Häuser verlassen und sich in Notunterkünften in Sicherheit bringen. Hans-Günter Kellner.
3: Insgesamt haben die Behörden in ganz Spanien derzeit mehr als 100.000 Menschen wegen der Feuer in Sicherheit gebracht oder sie dazu aufgerufen, zu ihrer Sicherheit ihre Häuser und Wohnungen nicht zu verlassen. Dem Umweltministerium zufolge setzt die Regierung gegenwärtig mehr als 20 Löschflugzeuge und Hubschrauber zur Brandbekämpfung ein. Sie werden dabei von weiteren Flugzeugen und schwerem Gerät aus Portugal, Italien, Griechenland und der Türkei unterstützt. In diesem Jahr sind in Spanien mehr als 150.000 Hektar Wald in Flammen zum Opfer gefallen. Dies ist 6-mal so viel wie zum gleichen Zeitraum des Vorjahres.
4: Das waren die Nachrichten.
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18: Feuer, Feuer und noch mehr Feuer. Sie haben es gerade bei uns in den Nachrichten gehört. Die verheerenden Waldbrände in Frankreich und Spanien haben inzwischen insgesamt rund 300.000 Menschen in die Flucht vor Rauch und Flammen getrieben. Während die Feuerwehrleute im Raum Madrid erste kleinere Erfolge im Kampf gegen die Brände verzeichnen, bleibt die Lage an der französischen Atlantikküste extrem angespannt. Dort sind die Flammen bis auf 15 Kilometer an das Stadtzentrum von Bordeaux herangerückt. Von dort berichtet unser Frankreich-Korrespondent Korrespondent Kai Rienecker.
7: Ein starker Brandgeruch liegt über der gesamten Stadt Bordeaux und zieht durch alle Öffnungen in die Häuser ein. Die Behörden haben die Menschen aufgefordert, Aufenthalte im Außenbereich zu begrenzen. Die Feinstaubwerte sind über die zulässigen Schwellenwerte gestiegen. Charles aus Bordeaux ist mit seiner Frau Christelle am Ufer der Garonne unterwegs. Beide tragen zum ersten Mal seit der Corona-Epidemie wieder FFP2-Masken.
8: Voilà, on sortait, puis ça quand même, ça pique assez fort, le nez, les yeux, la gorge, donc on s'est dit que c'est mieux avec un masque.
7: Das sticht in der Nase, in den Augen, im Hals. Also dachten wir, es sei besser, mit Maske rauszugehen, sagt Charles. Er stammt aus Bordeaux und hat so ein Feuer noch nicht erlebt.
8: Disons, non, on n'avait jamais vu ça, on s'attendait pas à quelque chose comme ça, du tout.
7: Mit so etwas haben wir nicht gerechnet. Noch sieht es in der historischen Altstadt von Bordeaux nach Normalität aus, aber die Stimmung ist angespannt. Viele Menschen sind besorgt und wissen nicht, was da in den nächsten Tagen noch auf sie zukommen wird. Lisa aus der Nähe von Stuttgart.
10: Es ist ein wenig eine mulmige Stimmung, die aber nicht so ganz greifbar ist, weil es halt keine offiziellen Durchsagen gibt oder Ansagen gibt, was man jetzt genau zu tun hat.
7: Mit ihrem Begleiter Gaston ist Lisa von einem Campingplatz am Cap Ferret evakuiert worden. Ihre Zelte sind noch vor Ort, aber nun wollen sie abreisen. Denn eine Entspannung der Lage ist nicht in Sicht. Im Gegenteil. Immer wieder wird die Frage gestellt, ob auch die Stadt Bordeaux irgendwann evakuiert werden muss. Bürgermeister Thomas Cazenave.
11: Il n'y a pas d'évacuation de la ville de Bordeaux.
7: Eine Evakuierung der Stadt Bordeaux ist nicht geplant. Es gab vorbeugende Evakuierungen in einigen Gemeinden der Metropolregion Bordeaux, um die Zivilbevölkerung zu schützen und zu vermeiden, dass bei einem Feuer in Panik evakuiert wird. Aber einige der Ausläufer des Feuers bei Bordeaux sind nur noch rund 15 Kilometer vom Stadtzentrum entfernt. Das Feuer ist noch nicht einmal ansatzweise unter Kontrolle. Feuerwehrvertreter sprechen von einem Kampf David gegen Goliath. Die Rettungskräfte haben es mit einer in Frankreich bislang nicht bekannten neuen Dimension der Waldbrände zu tun. Die zuständige Präfektin Sophie Broca. Das ist ein völlig unvorhersehbares Phänomen, das Feuergewitter auslöst, mit eigenen Winden. Und der Wind facht das Feuer dann wieder selbst an. Es entwickeln sich wahre Flammentornados, die für eine unkontrollierte Ausbreitung der Brände sorgen. Hunderte von Häusern sind schon komplett verbrannt, über 200.000 Menschen sind bereits evakuiert worden. Sie werden in Notunterkünften untergebracht oder auch bei Privatleuten. Hotels in Bordeaux haben bereits Insassen von evakuierten Altenheimen aufgenommen. Die französische Regierung will heute zu einer weiteren Krisensitzung unter der Leitung von Präsident Macron zusammenkommen. Die Wetterbedingungen sind im Moment eher ungünstig. Immer wieder gibt es kräftige Windböen und im Laufe der Woche werden in Bordeaux wieder Höchsttemperaturen bis 41 Grad erwartet.
18: Waldbrände von noch nie dagewesenem Ausmaß in Frankreich also und auch in Spanien. Und der August, der liegt noch vor uns. Welche Strategien gibt es da, sich den Gegebenheiten anzupassen und welche Rolle spielt der Klimawandel dabei? Katharina Wilhelm aus der ARD-Klimaredaktion berichtet.
9: In Europa sind laut EU-Kommission bereits rund 170.000 Hektar Land verbrannt. Den Forstwissenschaftler und Feuerökologen Alexander Held vom European Forest Institute überrascht die aktuelle Feuersaison nicht. Sie sei aber dramatisch.
12: Was wir jetzt beobachten, eine mal wieder außergewöhnliche Hitzewelle von Portugal bis Griechenland und darüber hinaus, ist zwangsläufig eigentlich mit großen, schwer kontrollierbaren, vielen Feuern gleichzeitig verbunden. Und wenn Sie da auf der anderen Seite stehen als Feuerbekämpfer, dann stehen Sie also wie im Boxring Mike Tyson gegenüber.
9: Durch die Erderwärmung treten Dürre- und Hitzeperioden vermehrt auf. Das bedeutet nicht nur, dass das Risiko von Feuern wächst, auch die Brandbekämpfung wird viel schwerer, wenn der Boden so trocken ist, dass er kaum Feuchtigkeit aufnehmen kann. Doch wie kommt es überhaupt zu den Bränden?
14: Also da gibt es natürlich eine große Bandbreite, aber da gehen wir davon aus, dass sozusagen der Großteil eben tatsächlich menschengemacht ist.
9: Sagt Anja Hofmann-Böllinghaus, die bei der Bundesanstalt für Materialforschung und bei dem europäischen Projekt TRIAS zur Auswirkung von Waldbränden und Bekämpfung forscht. Im vergangenen Jahr wurden in Deutschland 27% der Brände durch Fahrlässigkeit verursacht. Jeder fünfte Brand wurde aber vorsätzlich gelegt. In Deutschland sei das große Problem auch Munition im Boden.
14: Wir haben zum Beispiel rund um Berlin in Brandenburg auch sehr viele Wälder, die so kontaminiert sind, also die keine ehemaligen Truppenübungsplätze sind, aber wo es so viel Kampfhandlungen gab im Zweiten Weltkrieg, dass eben trotzdem der Boden sehr stark kontaminiert ist. Und diese Munition macht die Brandbekämpfung sehr schwierig, weil man sich nicht nähern darf.
9: Ob Drohnen in solchen Fällen beim Löschen helfen können, wird noch erforscht. Sie kommen aber bei der frühen Branderkennung zum Einsatz. Genau wie künstliche Intelligenz, die bestimmte Muster erkennen soll, damit Feuer schon früh bekämpft werden können. Im Juni hatte die EU angekündigt, die Vorsorgemaßnahmen für Waldbrände zu verstärken. Dazu zählen Feuerwehrleute, Flugzeuge, Hubschrauber und ein neues Brandbekämpfungszentrum in Zypern. Für den Feuerökologen Alexander Held ist das zu wenig. Man müsse dem Feuer vor allem das Futter, also trockenes Geäst, Sträucher und Gräser entziehen. Zum Beispiel, indem man Tiere wie Ziegen schwer zugängliche Gebiete beweiden lässt. Eine andere Möglichkeit sind auch präventive Feuer. Also Brände, die vor allem Gras, Laub und Gehölze nah am Boden verbrennen sollen und die von der Feuerwehr selbst kontrolliert gelegt und gemanagt werden.
12: Wieso entscheiden wir nicht, wann wir brennen, wie wir brennen, in Abstimmung mit dem Naturschutz und anderen naturbasierten Lösungen, um zu sagen, wir entscheiden, mit welcher Intensität, in welcher Flächengröße, in welchem Wiederholungsintervall.
9: Mit Blick auf die kommenden heißen Tage bleibt zu befürchten, dass die Zahl und Intensität der Brände in Europa nicht nur in diesem Sommer, sondern Jahr für Jahr zunimmt.
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1: Es war ein bisschen kurios letzte Woche, als das Weiße Haus neue Zollbestimmungen verkündet hat. Da schien sich schon der übliche Aufschrei zu formieren nach dem Motto, das ist jetzt der nächste Zollhammer aus den USA. Doch dann machte die Politik hierzulande eine Rolle rückwärts und sagte, sorry, es ist eigentlich nur das, worauf wir uns geeinigt haben. Das ist nämlich der Kern des sogenannten Turnberry Deals vor einem Jahr zwischen EU-Kommissionspräsidentin Ursula von der Leyen und US-Präsident Donald Trump. Die Europäische Union gewährt weitestgehend Zollfreiheit und die US-Seite garantiert, nicht über 15% zu gehen. Unsere Brüssel-Korrespondentin Sarah Lopez blickt zurück auf ein Jahr Zolldeal.
15: Es war an einem Sonntag in Schottland oder, um es mit den Worten des US-Präsidenten Donald Trump zu sagen,
16: the beautiful Sunday in Scotland.
15: An einem wunderschönen Sonntag in Schottland, als sich der US-Präsident und die EU-Kommissionspräsidentin Ursula von der Leyen die Hand auf einen gemeinsamen Handelsdeal gaben.
25: We have a trade deal between the two largest economies in the world. And it's a big deal, it's a huge deal.
15: Man habe einen Deal zwischen den beiden größten Volkswirtschaften der Welt. Es sei ein großer Deal, ein riesiger Deal, sagte von der Leyen damals, ganz im Stil ihres Gastgebers aus den USA. Und weil dieser Deal in Trumps Golfressort im schottischen Turnberry entstand, bekam er den Namen Turnberry Deal. Dieses Treffen ist mittlerweile ein Jahr her, die Regeln gelten seit wenigen Wochen. Mit dem Turnberry Deal dürfen die USA USA auf die meisten Importe aus der EU 15% Einfuhrzoll erheben. Im Gegenzug sollen die USA Industrieprodukte ohne Zoll in die EU exportieren. Außerdem wird der Marktzugang für Agrarprodukte und Meeresfrüchte aus den USA erleichtert. Diesem Deal stimmte das EU-Parlament unter der Bedingung einiger Sicherheitsklauseln zu, allerdings mit wenig Begeisterung.
13: Der Deal ist nicht ideal und auch sehr unausgewogen für die Europäische Union.
17: Wenn ich Kommissionspräsident gewesen wäre, hätte ich den Deal so nicht geschlossen. Der ist ungleich.
20: Das ist notwendige Schadensbegrenzung für europäische Unternehmen.
15: Die deutschen Unternehmen, die waren von den vielen unterschiedlichen Zollankündigungen aus den USA verwirrt, sagt Volker Dreyer, Außenwirtschaftschef der Deutschen Industrie- und Handelskammer.
21: Das war so eine Art Schauen, was bewegt sich hier? Investitionen wurden vertagt, verschoben mit der Perspektive, das kann jetzt nicht wahr sein, was wir hier sehen.
15: Der Deal von Schottland habe da Stabilität gegeben.
21: Der Turnberry-Deal macht weitere Eskalationen im handelspolitischen Konflikt unwahrscheinlicher. Also er erhöht die Planungssicherheit, er gibt den Unternehmen die Perspektive, dass die Zollsätze nicht über die 15% steigen werden.
15: Allerdings haben die USA ihren Teil des Abkommens noch nicht komplett erfüllt. Der Zollsatz auf Aluminiumstahl und Produkte, die daraus hergestellt werden, ist weiter deutlich höher. Hier gibt die EU den USA noch bis Ende des Jahres Zeit, um das zu ändern. Auf der anderen Seite hat die EU den USA große Summen versprochen. Konkret Energie aus den USA im Wert von 750 Milliarden US-Dollar zu kaufen und darüber hinaus 600 Milliarden zu investieren. Die EU-Kommission zeigt sich optimistisch, dass diese Zahlen wie geplant bis übernächstes Jahr erreicht werden. Ende 2029 soll der Turnberry-Deal dann auslaufen, also nach dem Ende der Amtszeit von Donald Trump. Soweit die Planbarkeit, aber Ende vergangener Woche kam dann der Schreckmoment. Trump verhängt neue Zölle, nachdem andere ausgelaufen waren. Am Ende sind es 10% für die betroffenen EU-Produkte, also alles im Einklang mit dem Turnberry-Deal.
22: Nichtsdestotrotz sind wir natürlich wachsam. Das Risiko, dass der Deal nach wie vor in Frage gestellt wird, ist da. Und deswegen werden wir da auch sehr klar sagen, wo die Reise hingehen muss.
15: Sagt Bernd Lange von der SPD, Vorsitzender des Ausschusses für internationalen Handel im EU-Parlament. Und fasst den Turnberry-Deal so zusammen.
22: Ein Jahr Schottland-Deal mit den USA ist in der Rückschau wirklich eine Achterbahnfahrt.
15: Fragt sich nur, wann der US-Präsident die EU zur nächsten Runde einlädt.
18: Viertel vor neun.
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18: Bringt Wolken und Sonne im Wechsel an diesem Montag. Vielleicht jetzt auch am Vormittag noch mal einen kurzen Schauer. Die Höchsttemperaturen 21 Grad im Hochschwarzwald und in der Hohen Eifel bis 28 Grad im Markgräfler Land und an der Weinstraße.
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18: Nach dem Anschlag auf den Berliner Christopher Street Day hat die Bundesanwaltschaft die Ermittlungen übernommen. Eine Sprecherin der Behörde in Karlsruhe sagte, Auslöser dafür sei der mutmaßlich islamistische Hintergrund. Über die weiteren Ermittlungen spreche ich gleich im Anschluss an diesen Nachrichtenüberblick mit ARD-Terrorismusexperte Holger Schmidt. Die tagelange Hängepartie um den Posten des Bundesverkehrsministers ist offenbar beendet. Der bisherige parlamentarische Geschäftsführer in der Bundestagsfraktion von CDU und CSU, Steffen Bilger, soll Patrick Schnieder ablösen. Laut einem Regierungssprecher will Kanzler Friedrich Merz ihn heute vorschlagen. Der ukrainische Präsident Volodymyr Zelensky reist heute nach Großbritannien zum neuen Premierminister Andy Burnham als erster ausländischer Staatsgast seit dessen Amtsantritt. Gemeinsam wollen beide einen Marinestützpunkt besuchen, der unter anderem ukrainische Soldaten ausbildet. Außerdem kündigte die britische Regierung an, der Ukraine eine neue Technik zur Störung russischer Luftabwehrsysteme zur Verfügung zu stellen. Morgen reist Zelensky weiter in die Vereinigten Staaten und trifft US-Präsident Donald Trump. Das US-Verteidigungsministerium soll die offizielle Opferbilanz zum Iran-Krieg geändert haben. Daran gibt es viel Kritik. Wie die Nachrichtenagentur AP berichtet, hat das Pentagon 4 zuletzt getötete US-Soldaten aus der bisherigen Statistik entfernt und einer neuen Kategorie für Auslandseinsätze zugeordnet. Auch Dutzende Verwundete tauchten dort nun auf. Das Pentagon spricht von einer technischen Umstellung.
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18: Das Unvorstellbare geschah am späten Samstagabend. Ein mutmaßlich islamistisch motivierter Anschlag auf den Christopher Street Day in Berlin mit einer Toten und 29 Verletzten. Schon kurz danach wurde der mutmaßliche Täter Abdul B. zur Fahndung ausgeschrieben, ein deutscher Staatsbürger mit libanesischem Familienhintergrund. Gestern Abend spürte die Polizei den 21-Jährigen in einer Kleingartenanlage in Berlin-Spandau auf. Er griff Polizisten mit einer Stichwaffe an und wurde erschossen. Bundesinnenminister Alexander Dobrindt sagte dann gestern Abend im ARD Brennpunkt, die Behörden gingen von keiner weiteren Gefährdung für die Bevölkerung aus. Holger Schmidt ist ARD-Terrorismusexperte. Holger, handelt es sich bei Abdul B. also um einen Einzeltäter?
0: Das können wir im Augenblick noch überhaupt nicht sagen. Es ist auf der einen Seite denkbar, dass in dem Fahrzeug, von dem ehrlicherweise noch nicht mal richtig klar ist, ob er es auch selbst gefahren hat. Es ist nur sehr naheliegend, dass er es besorgt hat. Vielleicht hat er es gefahren, aber wer war da vielleicht noch drin? Gab es einen Beifahrer? Was ist mit einer weiteren Festnahme? Das sind alles Fragen, die auch zwei Tage nach dem Anschlag immer noch im Raum stehen. Und deswegen würde ich im Augenblick keinesfalls von einem Einzeltäter sprechen. Und selbst wenn er die Tat allein begangen hätte, wäre immer noch die Frage, ob da möglicherweise jemand im Hintergrund stand, der ihm Anleitungen gegeben hat. Auch das erleben wir ganz häufig bei Anschlägen des IS. Also diese Frage ist noch offen. Ich kann nachvollziehen, wenn der Bundesinnenminister sagt, die konkrete Gefahrenlage auf den CSD in Berlin ist vorbei. Die islamistische Bedrohung, die ist es auf keinen Fall, die hält weiterhin an.
18: Die Fahndung dauerte keine 24 Stunden. Wie hat die Polizei Abdul B. so schnell finden können?
0: Das sind wohl Hinweise aus dem Umfeld von ihm, von seinen Bekannten, von seiner Familie, möglicherweise aus seiner Wohnung in Berlin-Schöneberg gewesen, die auf eine konkrete Parzelle in einem Schrebergarten in Berlin-Spandau hingewiesen haben. Da ist die Polizei dann hingefahren. Starke Kräfte sind das gewesen. Ein Spezialeinsatzkommando der Berliner Polizei war dabei. Dann soll er selber die Beamten angegriffen haben. Die haben zu ihrer Verteidigung geschossen. Das hat Abdul B. nicht überlebt.
18: Der erschossene Tatverdächtige galt als Islamist und wurde wegen der Vorbereitung einer terroristischen Straftat im Mai 2026, ist noch gar nicht lange her, zu einer Jugendstrafe von 1 Jahr und 10 Monaten verurteilt. Die wurde zur Bewährung ausgesetzt. Fragt man sich, wie kann das sein? Was ist da schiefgelaufen?
0: Ja, das Stichwort ist Jugendstrafrecht. Im Jugendstrafrecht, im gesamten Jugendstrafrecht steht nicht die Bestrafung, es steht die Besserung der Menschen im Vordergrund. Und deswegen sind Bewährungsstrafen im Jugendstrafrecht überhaupt nicht ungewöhnlich. Interessanter ist, dass er mit seinen kurz vor 21 Jahren wirklich an der absolut äußeren Grenze des Jugendstrafrechts gewesen ist. Jugendrichter entscheiden zwischen 18 und 21 Jahren darüber, ob sie die Menschen, die vor ihnen stehen, eher als Jugendliche oder eher als Erwachsene sehen. Und wenn jemand mit kurz vor 21 immer noch nicht als Erwachsener gesehen wird von den Richterinnen und Richtern, dann sagt das schon sehr viel darüber aus, was sich für ein Mensch da dem Gericht präsentiert hat. Die Richterinnen und Richter sind zum Ergebnis gekommen, er ist nach Jugendstrafrecht zu bestrafen. Das wird jetzt im Nachhinein sehr, sehr stark kritisiert. Ich bitte nur dabei zu bedenken, zu diesem Zeitpunkt, zu dieser Urteilsfindung konnte niemand ahnen, was er Monate später tun würde. Und das ist jetzt eine Debatte, glaube ich, die wir in den kommenden Tagen noch sehr intensiv erleben werden.
18: Als Konsequenz auf den mutmaßlich islamistisch motivierten Anschlag auf den CSD in Berlin fordern Politiker verschiedener Parteien mehr Befugnisse für die Polizei. Welche Maßnahmen sind da aus Ihrer Sicht sinnvoll?
0: Naja, ehrlicherweise, wir wussten ja, oder die Sicherheitsbehörden wussten ja, in welchem Milieu Abdul B. unterwegs ist. Sie kannten den Ausreiseversuch. Sie waren in der Lage, der Staatsanwaltschaft Punkte für eine Anklage zu nennen. Ehrlicherweise fällt mir da keine Befugnis außer der Kristallkugel ein, die der Polizei dann auch hätte helfen können. Und die Kristallkugel ist, Entschuldigung, wenn ich das jetzt flapsig formuliere, aber derzeit nicht lieferbar. Also vom Äußeren her hat das ja alles geklappt. Es waren ja alle Informationen da. Und die Frage ist jetzt, wie ist man mit der Bewertung der Gefährlichkeit von Abdul B. umgegangen? Aber es gibt aus meiner Sicht keine neue Befugnis, keine weitere Ermittlungsidee, die dazu geführt hätte, dass die Polizei ahnen kann, was passiert. Es geht nur darum, wie ist man mit jemand umgegangen, den man abstrakt für gefährlich gehalten hat. Und da hilft nach meinem Eindruck keine neue Befugnis irgendwie weiter.
18: Nun hat jetzt der Generalbundesanwalt die Ermittlungen übernommen nach diesem mutmaßlich islamistischen Anschlag auf den CSD in Berlin. Wie schwierig wird das, da der Tatverdächtige ja tot ist?
0: Ja, das ist richtig. Das hilft natürlich nicht. Auf der anderen Seite ist es völlig spekulativ anzunehmen, dass er, wenn man ihn festgenommen hätte, umfangreich geplaudert und alles erzählt hätte. Ganz im Gegenteil erleben wir bei terroristischen Straftätern, und zwar relativ unabhängig von der Frage, welcher Ideologie sie angehören, dass ihr Hass und dass ihre Verblendung eigentlich ganz häufig so groß ist, dass es nicht dazu führt, dass sie jetzt irgendetwas über ihre Motivationen, geschweige denn über ihre Hinterleute erzählen. Und deswegen hätte so oder so die Polizei, hätte so oder so der Staatsanwalt, egal ob es der Generalbundesanwalt oder die Generalstaatsanwaltschaft Berlin ist, immer eigentlich mit äußeren Erkenntnissen, also mit Kriminaltechnik, mit Zeugenaussagen, mit weiteren Spuren arbeiten müssen. Ich bin sehr gespannt, was dabei rauskommt, aber dass das weitere Leben des mutmaßlichen Täters viel geholfen hätte, das ist für mich nicht offenkundig.
18: Informationen und Einschätzungen waren das von ARD-Terrorismusexperte Holger Schmidt. Der mutmaßlich islamistische Anschlag auf den CSD in Berlin. Trauer herrscht auch in Rheinland-Pfalz und Baden-Württemberg, wo am Wochenende in Stuttgart ebenfalls die Pride stattgefunden hat. 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
18: Mit Alexander Winkler.
3: Beim Stuttgarter Sportwagenbauer Porsche kommen heute Mittag die Beschäftigten im Stammwerk Zuffenhausen zu einer Betriebsversammlung zusammen. Dabei wollen Unternehmensleitung und Betriebsrat erstmals Details des sogenannten Zukunftspakets vorstellen. Lutz Heiser aus der SWR Wirtschaftsredaktion. Diese Betriebsversammlung, die findet ja jedes Jahr statt. Heute ist sie aber mit Blick auf mögliche Einsparungen und einen Stellenabbau besonders brisant. Was ist denn bisher schon bekannt?
5: Ja, genau, diese Betriebsversammlung, die gibt es jedes Jahr vor der Produktionspause im August. Dieses Mal steht sie allerdings tatsächlich unter besonderen Vorzeichen, weil Porsche eben mitten in einem tiefgreifenden Umbau steckt. Unternehmen und Betriebsrat haben sich offenbar nun auf die Eckpunkte des sogenannten Zukunftspakets verständigt. Und nach bisherigen Informationen könnten dabei nun mehrere tausend Stellen betroffen sein. Porsche selbst bestätigt bislang keine konkrete Zahl, aber es stehen bis zu 5000 Mitarbeitende Beschäftigte im Raum. Im Fokus stehen vor allem indirekte Bereiche wie etwa Entwicklung und Verwaltung, insbesondere der Standort Weisach. Gleichzeitig soll es auch eine verlängerte Beschäftigungssicherung geben, als Gegenleistung sozusagen bis Ende 2035. Der Abbau soll möglichst ohne betriebsbedingte Kündigungen erfolgen, etwa über Abfindungsprogramme oder auch Vorruhestandsmodelle.
3: Informationen waren das von SWR-Wirtschaftsredakteur Lutz Heiser, und auch bei der VW-Tochter Audi geht es diese Woche um die Zukunft. Eine große Frage ist ja, wie es mit dem Werk in Neckarsulm weitergeht. Nun berichtet das Handelsblatt über einen möglichen Rettungsplan für das Werk. Insidern zufolge soll das Werk nämlich nicht geschlossen werden, aber die Kapazitäten sollen zurückgefahren werden. Ulrike Schirmer mit den Einzelheiten.
6: Die Produktion in Neckarsulm soll von derzeit 225.000 Fahrzeugen schrittweise heruntergefahren werden auf 150.000. Es werde jetzt nach Elektroautos gesucht, die dort produziert werden. Außerdem werde auch über den Abbau von Doppelstrukturen außerhalb der Produktion nachgedacht. Das könne 1.000 Arbeitsplätze einsparen, heißt es. Audi hat die Pläne aber noch nicht kommentiert. Was aber schon bekannt ist, ab November wird die Nachtschicht in Neckarsulm gestrichen. Heute will der Autobauer seine Halbjahreszahlen vorstellen. Wahrscheinlich ist das, so wie beim Mutterkonzern VW, vor allem das China-Geschäft schlecht läuft.
3: Miete und Nebenkosten überfordern immer mehr Menschen in Deutschland. Das ist das Ergebnis einer Umfrage für die Postbank. Knapp die Hälfte der befragten Mieterinnen und Mieter gaben demnach an, sich ihre Wohnkosten gerade so leisten zu können. SWR-Wirtschaftsredakteurin Petra Thiele hat die Einzelheiten.
19: Jeder achte Mieter gab diesmal sogar an, durch die Wohnkosten über seine finanziellen Verhältnisse zu leben, während vor 3 Jahren bei einer Vergleichsumfrage 44% der Befragten gut mit ihrer Miete zurechtkamen, waren es jetzt nur noch 34%. Fast jeder zweite Mieter würde gerne eine Immobilie kaufen, dies scheitert allerdings meist am fehlenden Eigenkapital. Wohneigentum könne man am ehesten durch ein Erbe bekommen, meint fast die Hälfte der Befragten. Die aktuelle Umfrage zeige, wie wichtig bezahlbarer Wohnraum für unsere Gesellschaft geworden ist und wie stark sich die Lebenswirklichkeit von Mietern und Eigentümern inzwischen auseinanderentwickelt hat, so die Bilanz des Chefanlagenstrategen der Deutschen Bank, zu der auch die Postbank gehört.
3: Das Bundesverkehrsministerium wechselt quasi aus rheinland-pfälzischer Hand nach Baden-Württemberg. Der bisherige parlamentarische Geschäftsführer der Unionsfraktion im Bundestag, Steffen Bilger, soll neuer Bundesverkehrsminister werden. Bilger kommt aus Backnang, gilt als ausgewiesener Verkehrsexperte und war schon parlamentarischer Staatssekretär im Verkehrsministerium. Er folgt damit auf Patrick Schnieder aus der Eifel, der gestern um seine Entlassung als Verkehrsminister gebeten hatte. Zuvor war bekannt geworden, dass Bundeskanzler Friedrich Merz einen Ersatz für Schnieder sucht. Und damit kommen wir zur Börse. Großes Thema ist heute der Börsengang des Chipherstellers CXMT in China. Das ist nämlich direkt mit seiner Erstnotiz zum wertvollsten börsennotierten Unternehmen in Festlandchina aufgestiegen. CXMT stellt sogenannte DRAM-Speicher her, die für KI-Rechenzentren wichtig sind und die weltweit extrem gefragt sind. Der Handelspreis der Aktien von CXMT lag nach Handelsbeginn teilweise fast 6-mal höher als der Ausgabepreis. Daneben ist vor allem der Ölpreis Thema an den Börsen weltweit.
4: Die US-Angriffsserie auf den Iran ist nach 13 Tagen unterbrochen. Die Rohstoffmärkte atmen auf. Zum Wochenstart geben die Ölpreise deutlich nach. Aktuell beträgt das Minus rund 5%, ein leichter Dämpfer für die wieder aufgeflammten Inflationssorgen. Zuletzt war der Preis für die Nordseesorte Brent wieder über die Marke von 100 US-Dollar je Fass gestiegen. Aber die Hoffnung auf eine Deeskalation des Konflikts im Nahen Osten könnte erfahrungsgemäß trügerisch sein. Der DAX dürfte in die neue Handelswoche dennoch mit soliden Kursgewinnen starten. Im Augenblick deuten die Indikationen auf ein Plus von mehr als 0,5% hin. Thomas Spindler, ARD-Finanzredaktion, Frankfurt.
3: Und das waren die aktuellen Themen aus der Wirtschaft. Es ist gleich 8.59 Uhr.
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8: Mit Petra Waldvogel. Eine fröhliche Feier, abrupt beendet durch einen mutmaßlich islamistischen Anschlag am Samstagabend auf den CSD in Berlin. Wie konnte das wieder passieren? Wie will man es künftig verhindern? Die politischen Reaktionen kamen prompt, von Verhalten bis sehr konkret. Wir reden darüber nach den Nachrichten um 9.
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8: Der Sommer macht, nein, keine Pause. Er hat ein bisschen abgekühlt. Wechsel aus Sonne und Wolken heute, teils dichte Wolken allerdings. 21 Grad in der Hohen Eifel bis 28 in der Ortenau. Der Wind bleibt frisch und teilweise böig. In der Nacht lockern die Wolken auf. Es wird klar bei 16 bis 9 Grad. Und morgen überall sehr sonnig, 26 bis 33 Grad.
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10: Um 9 Uhr mit Frauke Vetter. Einen schönen guten Morgen. Nach dem mutmaßlich islamistisch motivierten Anschlag am Rande des Christopher Street Days in Berlin werden Rufe nach Aufklärung und rechtlichen Konsequenzen laut. Der erschossene Verdächtige war als potenzieller Gefährder bekannt und nach Jugendstrafrecht zu einer Bewährungsstrafe verurteilt worden. Dies kritisierte die Berliner Justizsenatorin Badenberg von der CDU im ARD-Morgenmagazin.
11: Nach diesem Anschlag ziehe ich die Konsequenz, dass genau in solchen Fällen in der Tat die Täter härter zu bestrafen sind. Wir hatten vergleichbare Fälle und härter zu bestrafen wären sie, wenn man das Erwachsenenstrafrecht anwenden würde. Nochmal, das ist eine Forderung, die wir seit Jahren stellen. Also insofern, solche Täter müssen konsequent und entschlossen zur Verantwortung gezogen werden. Das bekomme ich nur dann hin, wenn ich das Erwachsenenstrafrecht auch anwenden kann.
10: Bei dem Anschlag in Berlin waren am Samstag eine Frau getötet und 29 Menschen verletzt worden. Der gesuchte mutmaßliche Attentäter wurde gestern Abend bei einem Polizeieinsatz erschossen. Er soll Polizisten mit einer Stichwaffe angegriffen haben. Der Ministerpräsident von Sachsen-Anhalt Schulze hat die Debatte um die Ablösung von Bundesverkehrsminister Schnieder kritisiert. Im Deutschlandfunk sagte der CDU-Politiker, der sich um seine Wiederwahl am 6. September bewirbt, die vergangenen Tage seien im Hinblick auf seinen Wahlkampf unglücklich verlaufen.
23: Wenn so wie jetzt immer wieder bundespolitische Themen so präsent sind, dass es schwer oder unmöglich ist, sich auf Landesthemen zu konzentrieren, dann ist es für die Wahlkämpfer eine Herausforderung. Das habe ich auch in Berlin klar kommuniziert, schon vor längerer Zeit auch. Es ist wirklich fast unmöglich, sich dann am Wahlkampfstand auf Landesthemen zu konzentrieren. Und deswegen ist mein Wunsch nicht nur, sondern auch meine Forderung, dass dieses Thema jetzt oder diese Themen, die jetzt heute noch final beschlossen werden müssen oder verkündet werden müssen, dann auch ein Ende finden.
10: Der bisherige Bundesverkehrsminister Schnieder hatte nach tagelanger Unklarheit über seine Zukunft am Wochenende selbst um seine Entlassung gebeten. Auf ihn soll der CDU-Verkehrspolitiker Bilger folgen. In Frankreich kommt Präsident Macron heute wegen der heftigen Waldbrände mit dem Krisenstab zusammen. Das Feuer in der Region Bordeaux ist bis auf 15 Kilometer an das Stadtzentrum herangerückt. Pläne für weitere Evakuierungen gibt es derzeit nach ARD-Informationen aber nicht. 220.000 Menschen hatten bislang vor den Flammen in Sicherheit gebracht werden müssen. Das Feuer ist weiterhin nicht unter Kontrolle. In den nächsten Tagen wird eine neue Hitzewelle erwartet. Viele Touristen sind aus der Region inzwischen abgereist. Nach der Unterbrechung der US-Angriffe auf den Iran ist der Preis für Rohöl der Sorte Brent um mehr als 5% gefallen. An den asiatischen Börsen lag er am Morgen zeitweise bei etwa 92 US-Dollar pro Fass. Das US-Militär hatte am Wochenende den Iran nicht erneut angegriffen. Die iranische Armee kündigte daraufhin an, ihre Attacken in der Region ebenfalls einzustellen. Die Verhandlungen zwischen beiden Seiten gehen weiter, aber die für den Öl- und Flüssiggastransport wichtige Straße von Hormuz ist weiter gesperrt. Die Stadt Venedig hat mit ihrer Eintrittsgebühr für Tagestouristen in diesem Jahr bereits mehr als 5 Millionen Euro eingenommen, so

0: Rheingold, bei der eine KI das Bühnenbild steuert. Sie wurde ausschließlich mit Wagners Musik, dem Operntext, historischem Bildmaterial und dramaturgischen Ideen trainiert. Während der Aufführung entwickelt sie daraus eigene Bildwelten, die auf die Bühne projiziert werden. SWR Nachrichtenredaktion, Christian Kreuzer.
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2: Mit Petra Waldvogel. Es war das grausame Ende einer fröhlichen Feier für Toleranz und Vielfalt. Am Samstagabend wurde der Christopher Street Day in Berlin Ziel eines mutmaßlich islamistischen Anschlags, bei dem eine Frau starb, 29 Menschen wurden verletzt. Verübt haben soll den Anschlag der 21-jährige Abdul B., den die Polizei noch am selben Abend in einer Kleingartenanlage in Berlin-Spandau aufspürte und dort erschoss, nachdem er mit einer Stichwaffe auf die Beamten losgegangen war. Es bleiben Entsetzen, Trauer, auch Wut und viele Fragen. Darüber spreche ich mit unserem Hauptstadtkorrespondenten Philipp Eckstein. Bundeskanzler Merz sagte gestern am Rand eines Trauergottesdienstes für die Opfer, man werde über Konsequenzen nachdenken und mit Besonnenheit, aber auch Entschlossenheit entscheiden, ohne konkreter zu werden. Dann warnte er vor einem Schnellschuss. Wie ist das im politischen Berlin aufgenommen worden?
3: Also man muss sagen, nach einem so furchtbaren Anschlag, nach einem Terroranschlag, gibt es ja so ein bisschen Mechanismen, die wir hier heute häufig in Berlin sehen. Und ich stelle jetzt auch fest, dass die jetzt greifen, also wieder. Also dass es schnell Forderungen nach Konsequenzen gibt, auch schnell Forderungen nach härteren Strafen, nach Gesetzesverschärfungen. Und in dem Stadium befinden wir uns jetzt. Also gerade Blick beispielsweise auf den mutmaßlichen Täter, diesen 21-jährigen Mann, der ja gestern bei diesem Polizeieinsatz ums Leben kam, der ist noch im Mai in Berlin zu einer Jugendstrafe verurteilt worden. Und da gibt es jetzt unter anderem beispielsweise die Forderung, wie kann es sein, dass bei islamistischen Gefährdern noch Jugendstrafrecht angewandt wird? Dazu hat sich beispielsweise heute im Morgenmagazin von ARD und ZDF Felor Badenberg, die Justizsenatorin aus Berlin, geäußert, die da ja anregt, dass man darüber nochmal nachdenken muss.
2: So einfach ist das natürlich nicht, Gesetze einfach zu ändern, zumal es durchaus auch Kritik gibt, die nicht unberechtigt ist. Was macht die Opposition? Schweigt sie zu all dem oder?
3: Also die Opposition, alle Parteien haben sich auch geäußert, natürlich erstmal Anteilnahme ausgedrückt, auch mit den Hinterbliebenen und den Opfern von diesem Anschlag. Aber da merken wir schon auch, dass es politische Diskussionen gibt. Also von der Linkspartei beispielsweise gibt es die Forderung, dass man jetzt nicht mit Hass reagieren darf, sondern auf Solidarität setzen muss. Aber gerade auch die Grünen beispielsweise stellen auch Fragen. Zum Beispiel Konstantin von Notz, der Innenpolitiker der Grünen, hat sich gesagt, es braucht Aufklärung, wie es möglich ist, dass da wieder ein Gefährder, der ja schon bekannt war, den Behörden einen Anschlag verüben konnte. Die AfD geht noch weiter. Sie spricht da von einem Totalversagen der Sicherheitspolitik. Martin Hess, ein Bundestagsabgeordneter, sagte uns auch:
4: Das Recht auf Leben unschuldiger Bürger ist immer höher zu bewerten als das Recht auf Freiheit islamistischer Gefährder.
3: Also hier geht es dann in die Richtung, dass eben bekannte Gefährder, die auch die deutsche Staatsbürgerschaft haben, also auch nicht abgeschoben werden können, dass die längerfristig in Gewahrsam genommen werden müssen. Dazu kann man sagen, das ist eine Forderung, die jetzt nicht nur aus Reihen der Opposition, also von der AfD aufkommt, sondern auch aus Reihen der Union gibt es recht ähnlich lautende Forderungen.
2: Es ist, Sie haben es schon zu Beginn gesagt, ein bekanntes Muster. Gleichzeitig aber ist es extrem wichtig, dass man eben den Menschen es auch begreiflich macht, dass es absolute Sicherheit nicht geben kann und wird, dass man aber tut, was möglich ist. Wie geht denn die Bundesregierung jetzt dabei vor? Merz gilt nicht als besonders begabt in Sachen Kommunikation. Gibt es da eine Strategie?
3: Also was ich wahrnehme, ist, dass es doch Aussagen auch quasi von führenden Politikern gibt, die im Wesentlichen sagen, diese Angst auch zu schüren, quasi auch die Freude zu nehmen, das sei ja ein Vorhaben dieser Terroristen. Und Friedrich Merz, der Bundeskanzler, sagte gestern dann auch noch:
5: Und ich möchte den Teilnehmerinnen und Teilnehmern des Christopher Street Days hier in Berlin, aber auch in ganz Deutschland zurufen. Lassen wir uns nicht einschüchtern.
3: Ja, und dieses leichte Prasseln, was man da hört, der Bundeskanzler stand unter einem Regenschirm. Es regnete nämlich gestern in Berlin, als er diesen O-Ton, als er dieses

0: Statement gab, kurz vor einem Trauergottesdienst. Also ich nehme hier schon wahr, so ein bisschen ja einmal nochmal Empörung über diesen Anschlag, aber auch so eine Entschlossenheit, dass man sich davon quasi ja auch solche Veranstaltungen wie den Christopher Street Day nicht nehmen lassen wird. Und zugleich läuft hier aber in Berlin auch in der Politik, und ich gehe davon aus, das wird jetzt auch in den nächsten Tagen erstmal so weitergehen, eben die Frage, wurden da doch Fehler gemacht von den Sicherheitsbehörden und sind die Gesetze auch so quasi auf dem Stand, Anschläge so weit wie eben möglich verhindern zu können, wobei es richtig ist und auch wie Sie sagen, dass immer der Hinweis ist, also ganz verhindern wird man so etwas nie können.
1: Informationen und Einschätzungen von unserem Hauptstadtkorrespondenten Philipp Eckstein. Während die Politik auf den Anschlag in Berlin reagiert, sitzt der Schock bei den CSD-Teilnehmerinnen und Teilnehmern und auch allgemein in der Stadtbevölkerung tief. Bei gleich mehreren Gedenkveranstaltungen haben die Menschen sich gegenseitig Mut zugesprochen. Unser Reporter Nico Hecht hat einige von ihnen getroffen.
2: Im Tiergartenpark gedenken und ermitteln nebeneinander. Rot-weiße Flatterbänder sperren den Tatort ab. Polizisten haben Arbeitszelte aufgebaut, suchen bis in den Abend nach Spuren. Direkt daneben haben Trauernde Rosen, Sonnen und andere Blumen abgelegt und kleine Pappschilder mit Botschaften wie Love is stronger, Liebe ist stärker oder verliert nicht die Hoffnung. Auch CSD-Teilnehmer vom Samstag sind noch einmal hergekommen, so wie Merit Schulz.
3: Wir waren bis um 8 Uhr etwa da. Also wir haben es auch nicht wirklich mitbekommen, bis wir einen Anruf von meinem Bruder erhalten haben und ob es mir gut geht. Und dann haben wir erst davon gehört und waren sehr, sehr schockiert.
2: Die queere Community hat außerdem zu einer Solidaritäts- und Gedenkkundgebung am Brandenburger Tor geladen, zu der spontan Tausende gekommen waren. Am Abend strömten dann Hunderte in die evangelische St. Marienkirche am Alexanderplatz. Landesbischof Christian Stäblein sprach den Besuchern der Trauerandacht Mut zu. Viele darunter offensichtlich aus der queeren Community.
4: Queeres Leben und Lieben wohnt im Herzen dieser Stadt. Das lassen wir uns Bürgerinnen und Bürger als Christinnen und Nichtchristen, gläubig oder säkular, nicht nehmen. Das Herz dieser Stadt ist Freiheit, ist Vielfalt, ist Achtung und zweites.
2: Stäblein vermittelte zudem Grüße von islamischen und jüdischen Religionsvertretern, die den Anschlag verurteilten und den Trauernden Hoffnungen zusprachen. Gerade darüber war Andachtsbesucherin Lea Carola Scholleck besonders dankbar.
5: So wie die Pastorin den Brief vorgelesen hat von dem Rabbiner, Hoffnung ist, dass wir am nächsten Morgen wieder aufstehen. Das ist das, was mir gerade am tiefsten gegangen ist.
2: Auch der regierende Bürgermeister Kai Wegner, CDU, sagte später im rbb-Fernsehen, er hoffe, dass die Berliner sich nicht von solch extremistischen Gewalttätern einschüchtern lassen. Alle müssten jetzt Haltung zeigen.
1: Wir haben es gehört, in Berlin war eine Frau, die beim Opfergedenken nach dem Anschlag am Wochenende war, besonders berührt von den Worten eines Rabbiners. Der weiß, wovon er spricht, denn auch der Antisemitismus ist in Deutschland wieder auf dem Vormarsch. Dabei grenzt es an ein Wunder, dass es hier überhaupt noch eine jüdische Gemeinde gibt. Immerhin, offiziell gehen wir heute deutlich wertschätzender mit dem jüdischen Erbe um. Das zeigt auch das Beispiel von Speyer, Worms und Mainz. Heute vor 5 Jahren, am 27. Juli 2021, wurde die Schumstätten UNESCO-Weltkulturerbe. Schum ist die Abkürzung der hebräischen Anfangsbuchstaben für Speyer, Worms und Mainz. Die drei Städte beherbergen ein reichhaltiges jüdisches Erbe. Dazu gehören in Speyer die Ruine einer maurisch geprägten Synagoge und die Mikwe, ein jüdisches Ritualbad, von dem Überreste auch in Worms erhalten sind, sowie ein alter jüdischer Friedhof in Mainz. Gestern wurde 5 Jahre UNESCO-Welterbe der Schumstätten auf dem Judenhof in Speyer gefeiert. Es ging darum zu bilanzieren, was die Auszeichnung gebracht hat und was weiterhin zu tun sein wird. Unsere Reporterin Irmgard Reisinger war dabei.
6: Der Wind lässt Blätter und Zweige rascheln über den Köpfen der Feiergäste im Speyerer Judenhof. Hinter ihnen leuchten in der Sonne die Überreste der ältesten noch erhaltenen Synagogenmauern Mitteleuropas. Vor ihnen im Untergrund befindet sich die älteste mittelalterliche Mikwe, das jüdische Ritualbad. 63.000 Besucher sind vergangenes Jahr in den Speyerer Judenhof gekommen, zu besonderen Veranstaltungen sogar bis zu 3.000 an einem Abend. Gleichzeitig müssen Speyer, Worms und Mainz jede jüdische Weltkulturerbestätte vor Schäden schützen. Ein schwieriger Spagat, sagte Stefanie Seiler, die Oberbürgermeisterin von Speyer und Vorsitzende des Schumm-Städtevereins.
7: Wir freuen uns über alle Besucherinnen und Besucher. Wir wissen aber natürlich, dass es auch für die zukünftigen Generationen erlebbar sein soll. Und deswegen ist zwischen Besuchermasse und eben auch unseren Räumlichkeiten, die wir haben, ein Abstimmungspotenzial. Das bedeutet, wir müssen noch herauskristallisieren, wie viele Besucherinnen und Besucher passen zeitgleich hier in unsere Schummstätte. Und das ist noch die Herausforderung, die wir gemeinsam erarbeiten.
6: Auch die Folgen des Klimawandels werden immer stärker spürbar. Ein 2021 plötzlich in einer Wand der Synagoge in Worms entstandener Riss machte dem Schumm-Städteverein große Sorgen. Auch die Trockenheit auf den ältesten erhaltenen jüdischen Friedhöfen in Mainz und Worms sorgt für verdorrte Wiesen und Schäden am alten Baumbestand. Sogar die mittelalterlichen jüdischen Ritualbäder des UNESCO-Weltkulturerbes sind betroffen. Die Geschäftsführerin im Schumm-Städteverein Birgit Kita.
8: Für die Mikwen bedeutet es, dass der Grundwasserspiegel nicht mehr da ist, der früher eigentlich das Baden rituell möglich gemacht hat. Und je weniger Grundwasserspiegel dann auch da ist, umso weniger funktioniert das Gebäude eigentlich, wie es ursprünglich mal konzipiert war, was auch letztlich wieder zu Schädigungen auch führen kann.
6: Das bisher einzige jüdische Welterbe Deutschlands soll in Zukunft besser erlebbar gemacht werden, mit eigenen neuen Besucherzentren. In Mainz wird das erste Anfang September am alten Friedhof Judensand eröffnet. In Worms laufen die Planungen. Und für die Stadt Speyer prüft ein Fachbüro noch zwei mögliche Standorte in der Innenstadt. Mit diesem Ergebnis wird bis zum Jahresende gerechnet.
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1: Sonne mit ein paar zum Teil dichten Wolken. Die Schauer ziehen weiter ab. Der Wind bleibt böig. 21 bis 28 Grad.
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1: Die Bundesanwaltschaft ermittelt nach dem Angriff auf Besucher am Rand des Berliner CSD. Die Polizei hat den gesuchten Tatverdächtigen bei einem Einsatz erschossen. Laut Polizei war er mit einer Stichwaffe auf Beamte losgegangen. Er soll bei dem mutmaßlich islamistisch motivierten Anschlag am Samstagabend eine Frau getötet und 29 weitere Menschen verletzt haben. Nach diesem mutmaßlich islamistisch motivierten Anschlag von Berlin gibt es Forderungen, bei potenziellen Gefährdern das Strafrecht anzupassen. Hintergrund ist, dass der erschossene Tatverdächtige wegen der Vorbereitung eines islamistischen Terroraktes angeklagt worden war und ein Gericht ihn im Mai dafür verurteilt hatte, nach Jugendstrafrecht zu einer Bewährungsstrafe. Bei den Waldbränden in Frankreich berät sich Präsident Emmanuel Macron heute mit dem Krisenstab. In der Nacht sind die Flammen an der französischen Atlantikküste inzwischen auf 15 Kilometer an die Großstadt Bordeaux vorgedrungen und sind weiter außer Kontrolle. Rund 200.000 Menschen mussten sich bisher landesweit vor den Waldbränden in Sicherheit bringen.
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1: Es geschah heute vor einem Jahr im baden-württembergischen Riedlingen. Ein schweres Unwetter mit sehr viel Regen kam in der Region am 27. Juli 2025 runter. Ein Hang geriet ins Rutschen und verschüttete eine Bahnstrecke im Kreis Biberach. Der Lokführer hatte keine Chance. Der Zug entgleiste, drei Insassen starben, mehr als 30 wurden verletzt. Diese Tragödie beschäftigt auch ein Jahr später immer noch viele Menschen in der Region. Deshalb findet heute am späten Nachmittag ein Feldgottesdienst nahe der Unfallstelle beim Bürgerhaus Zell-Bechingen statt. Unser Reporter Dirk Polzin hat unter anderem mit dem ehemaligen Ortsvorsteher Otto Münst gesprochen, den die Ereignisse von vor einem Jahr nicht loslassen.
10: Für Otto Münst war der 27. Juli 2025 zunächst ein Tag wie jeder andere auch im Riedlinger Stadtteil Zell-Bechingen. Doch das soll sich am Abend ändern. Gegen 18.10 Uhr passiert es. Nach heftigem Starkregen rast ein Regionalexpress mit 150 Stundenkilometern auf einen Erdhaufen und entgleist.
11: Da ist das erste Feuerwehrauto dahergefahren. Da denke ich, was ist da passiert? Und dann bin ich rausgesprungen und sehe den Einblick von dem Zug. Dann schaut man das Mal mittler drinnen im Geschehen.
10: Es ist ein Bild des Grauens für den ehemaligen Ortsvorsteher Otto Münst und die Rettungskräfte. Der Triebwagen ist gegen einen Baum geprallt, die Front abgerissen. Waggons liegen kreuz und quer neben den Gleisen. Fahrgäste rufen um Hilfe. Hunderte Kräfte kämpfen sich schließlich stundenlang in unwegsamem Gelände mit steilen Böschungen und aufgeweichten Böden zu den verbeulten Waggons vor, um die rund 50 Insassen zu retten. Unter ihnen Joscha Leubel.
12: Am Anfang, ich dachte echt einfach, ich sterbe. Ich war da eingeklemmt, konnte nicht richtig atmen. Es lief die ganze Zeit Esel über meinen Körper, in mein Gesicht, in meinen Mund, in meine Augen. Neben mir die anderen zwei auch komplett eingeklemmt. Das war nicht schön.
10: Für drei Menschen kommt jede Hilfe zu spät. Der 32-jährige Lokführer, ein 36-jähriger Bahnauszubildender und eine 70-jährige Frau überleben das Unglück nicht. Für 36 teils schwer verletzte Menschen ist nun aber Otto Münst ein Segen. Er schließt das Bürgerhaus auf.
13: Ich bin Hausmeister und noch hat das alles seinen Lauf genommen. Die Verletzte im Minutentakt sind die in die Halle reingebracht worden und die Leute von der Siedlung sind hergesprungen und haben gesagt, wir können mir helfen, wir bringen Kaffee, wir bringen Teebeutel, damit die Leute versorgen können. Und ich bin froh, dass jemand verstorben ist. Wie schön das ist, wenn man miteinander schafft.
10: Vom Bürgerhaus aus kommen die Verletzten in Krankenhäuser. Relativ schnell klar ist die mögliche Ursache des Unglücks, die ein Bericht der Bundesstelle für Eisenbahnunfalluntersuchung jüngst bestätigte.
14: Die Hauptursache war, dass die Straßenentwässerung nicht richtig war und dass die in die Böschung entwässert hat. Dadurch kam es zur Hangrutschung,
10: erklärt Markus Hecht, einst Leiter des Fachgebiets Schienenfahrzeuge an der Technischen Universität Berlin. Was nach dem Unglück kommt, sind die Aufräumarbeiten. Sie dauern 3 Tage. Fast 5 Monate dauert die komplette Wiederherstellung des Unfallstreckenabschnitts. Was auch kommt, die Aufarbeitung des Unglücks. Zunächst mit einem Gedenkgottesdienst mit 500 Menschen, darunter der damalige Ministerpräsident Winfried Kretschmann und der damalige Bahnchef Richard Lutz. Doch die Trauerfeier wenige Tage nach dem Unglück ist nur ein Anfang, sagt der Riedlinger Bürgermeister Markus Schaft.
15: Also es hat natürlich mit jedem etwas getan. Auf der einen Seite ist es einfach emotional. Man denkt an die Betroffenen, die Angehörigen, auch die Hinterbliebenen. Wir haben natürlich viele Einsatzkräfte vor Ort gehabt, die auch, ich sag mal, das als ein einschneidendes Erlebnis für sich verbucht haben. Und wir haben das Jahr genutzt, um das intensiver aufzuarbeiten. Das heißt, da gab es einfache Treffen bis hin zu Begleitung durch Notfallseelsorge, psychologischen Dienst. Und ich glaube, dass auch der Gottesdienst, der jetzt stattfindet vor Ort, dass das so eine Gelegenheit ist, das mal abzuschließen und auch zu einer Ruhe zu kommen.
1: Riedlingens Bürgermeister Markus Schaft. Heute Abend um 17 Uhr findet der Gedenkgottesdienst für die Opfer des Zugunglücks statt, das sich heute vor einem Jahr ereignet hat.
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1: In Rio de Janeiro läuft die Welt-AIDS-Konferenz. Als die US-Regierung Anfang 2025 das Aus für die Entwicklungsbehörde USAID sowie weitreichende Kürzungen beim AIDS-Hilfeprogramm PEPFAR verkündet hat, schlug die WHO sofort Alarm. Gefahr für HIV-infizierte Menschen weltweit. Laut einer aktuellen Studie sind die Folgen gravierend, unter anderem bei der Behandlung HIV-infizierter Kinder und in der Prävention. Die weltweite HIV-AIDS-Bekämpfung und das gesamte System globaler Gesundheitsfürsorge stehen nach dem Wegfall der US-Gelder vor enormen Herausforderungen. Katrin Hondel berichtet.
16: WHO-Zentrale Genf, ein Büro in der 7. Etage. End TB, also Tuberkulose beenden, steht in blauen und roten Großbuchstaben auf einer kleinen Skulptur gegenüber dem Schreibtisch von Teresa Kasajewa. Menschen in Kenia hätten ihr das kleine Anti-TB-Kunstwerk geschenkt, erzählt die Medizinerin. Für sie sei es eine Ermunterung, sich jeden Tag aufs Neue weiter zu engagieren. Teresa Kasajewa leitete seit 2018 das globale Tuberkulose-Programm der Weltgesundheitsorganisation. Jetzt ist sie Direktorin einer neuen Abteilung, zuständig nicht nur für TB, sondern auch für den Kampf gegen AIDS, Hepatitis und sexuell übertragbare Infektionskrankheiten. Aus 2 WHO-Abteilungen wurde also eine. Es ist eine von vielen Reformen und Sparmaßnahmen seit dem Rückzug der USA, dem früher größten Geldgeber der WHO.
17: We've been one of the most significantly affected by.
16: Unser Bereich war von den Kürzungen mit am meisten betroffen, sagt Kasajewa. Zwei der größten WHO-Abteilungen wurden zusammengeführt und müssen nun mit 30% weniger Personal und mehr als 40% weniger Geld auskommen. Das klingt echt bedrohlich und war ein Schock für uns, aber jetzt, etwa anderthalb Jahre später, können wir sagen, dass wir unsere Arbeit aufrechterhalten konnten und uns fast wieder erholt haben. Doch gerade die weltweite Bekämpfung der HIV-AIDS-Epidemie ist zunehmend unter Spar- und Reformdruck. UNAIDS, das 1996 eingerichtete AIDS-Programm der Vereinten Nationen, steht auf der Kippe. Das Personal in der Genfer UNAIDS-Zentrale direkt gegenüber der WHO wurde bereits um über die Hälfte reduziert. Angesichts der allgemeinen Finanzierungskrise der Vereinten Nationen ist geplant, UNAIDS bis 2027 auslaufen zu lassen. Wie genau es dann weitergeht, ist noch unklar. Klar ist aber schon jetzt, die abrupt gekürzten US-Hilfen haben Folgen. Einschränkungen, insbesondere bei der Behandlung HIV-infizierter Kinder und in der Prävention. Laut UNAIDS lebten im vergangenen Jahr fast 41 Millionen Menschen mit HIV, darunter 1,3 Millionen Kinder. Christoph Benn ist Mediziner und Experte für globale Gesundheitsdiplomatie in Genf.
18: Die Kürzung, die hat auch vielen, vielen Menschen wirklich das Leben gekostet. Von einem Tag auf den anderen waren Gelder nicht mehr da, mussten Kliniken geschlossen werden. Und die Kürzungen für die WHO sind absolut dramatisch.
1: Die Folgen zeigen sich zum Beispiel auch in Kenia, wo steigende Infektionszahlen zwar noch nicht in den offiziellen Statistiken auftauchen, aber vermutet werden. Der Beitrag von Bettina Rühl.
19: Es ist 9 Uhr morgens, die Straße vor der LVCT-Klinik in Nairobi ist belebt. Die von einer Hilfsorganisation geführte Einrichtung hat sich über viele Jahre für ihr HIV-AIDS-Programm einen Namen gemacht. Patricia Jekonia ist Spezialistin für öffentliche Gesundheit und bei LVCT vor allem für die Prävention von HIV zuständig.
20: This is our waiting area.
19: Das hier ist unser Wartebereich. Aber wie Sie sehen, wartet hier im Moment niemand. Das liegt vor allem daran, dass wir inzwischen keine HIV-AIDS-Klinik mehr sind. Der Schwerpunkt unserer Arbeit liegt nun auf Entgiftungsbehandlungen für Menschen, die von Alkohol oder anderen Drogen abhängig sind.
20: Or cigarettes or any other drugs.
19: Früher, ergänzt Jekonia noch, habe die Klinik nicht morgens um 9, sondern schon um 6:30 geöffnet. Bis 9 Uhr morgens hätten sie bereits 60 Patientinnen und Patienten mit HIV gesehen, und zwar täglich. Aber im Zuge der Neuausrichtung haben wir alle Patientinnen und Patienten in staatliche Einrichtungen überführt. Sie werden dort nun weiter behandelt. Kenia macht also genau das, was die Chefin von UNAIDS, Winnie Byanyima, angesichts der drastischen Kürzungen internationaler Geber bei einer UN-Konferenz in Ghana gefordert hat. Afrika muss seine Gesundheitssysteme schnell anpassen, um das Überleben seiner Bevölkerung zu sichern und auf das hinzuarbeiten, was heute als Souveränität im Gesundheitsbereich bezeichnet wird. Die Gesundheitsversorgung der eigenen Bevölkerung aus eigenen Mitteln finanzieren zu können. Dass der Weg holprig ist, lässt sich in Kenia allerdings auch beobachten. Allein die LVCT-Klinik hatte früher rund 2000 HIV-AIDS-Patientinnen und Patienten, die nun, so die Theorie, alle in staatlichen Einrichtungen versorgt werden. Das Riruta-Krankenhaus liegt im Westen Nairobis und versorgt unter anderem Bewohner benachbarter informeller Siedlungen. Innerhalb des Krankenhauses hat immer schon eine Hilfsorganisation das HIV-AIDS-Programm betrieben. Sie tut das auch weiterhin, nun aber in einer Art Public-Private Partnership mit der kenianischen Regierung. Der Arzt Samuel Nyaga Ndungu arbeitet hier schon seit einigen Jahren für das HIV-AIDS-Programm. Hier bei uns hat sich das Arbeitsaufkommen nicht verändert. Das ist erstaunlich, wenn man bedenkt, dass die staatlichen Einrichtungen allein in Nairobi nun eigentlich tausende neue Patienten haben müssten. Wo sind beispielsweise die, die früher bei LVCT morgen für morgen das Wartezimmer gefüllt haben? Morar, die in einer der informellen Siedlungen von Nairobi lebt und viele HIV-positive Freunde hat, hat eine Vermutung. Viele von ihnen haben die Behandlung mit dem Systemwechsel abgebrochen, obwohl sie eigentlich immer noch antiretrovirale Medikamente bekommen könnten. Das habe ich zum Beispiel von vielen meiner Freunde in Dandora gehört. Das ist der Stadtteil mit der größten Müllkippe Kenias. Gleichzeitig steigt dort die Zahl der HIV-Neuinfektionen unter Jugendlichen und jungen Erwachsenen.
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1: Mit Petra Waldvogel. Die Wälder brennen und die Feuer breiten sich immer weiter aus, während neue dazukommen. Die Feuerwehren kommen an ihre Grenzen, ganze Regionen müssen evakuiert werden. Ist das das neue Normal? Werden auch extreme Waldbrände in Zukunft selbstverständlich zum Sommer gehören? Über die aktuelle Lage und die Prognosen für kommende Jahre reden wir nach den Nachrichten um 19:30. Das Wetter: sonnig, teils Wolken, abziehende Schauer, windig, bis 28 Grad werden es heute.
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0: Um 9.30 Uhr mit Frauke Vetter. Nach dem mutmaßlich islamistisch motivierten Anschlag am Rande des Christopher Street Days in Berlin werden Rufe nach Aufklärung und rechtlichen Konsequenzen laut. Der erschossene Verdächtige war als potenzieller Gefährder bekannt und nach Jugendstrafrecht zu einer Bewährungsstrafe verurteilt worden. Dies kritisierte die Berliner Justizsenatorin Badenberg von der CDU im ARD-Morgenmagazin.
21: Nach diesem Anschlag ziehe ich die Konsequenz, dass genau in solchen Fällen in der Tat die Täter härter zu bestrafen sind. Wir hatten vergleichbare Fälle und härter zu bestrafen wären sie, wenn man das Erwachsenenstrafrecht anwenden würde. Nochmal, das ist eine Forderung, die wir seit Jahren stellen. Also insofern, solche Täter müssen konsequent und entschlossen zur Verantwortung gezogen werden. Das bekomme ich nur dann hin, wenn ich das Erwachsenenstrafrecht auch anwenden kann.
0: Bei dem Anschlag in Berlin waren am Samstag eine Frau getötet und 29 Menschen verletzt worden. Der gesuchte mutmaßliche Attentäter wurde gestern Abend bei einem Polizeieinsatz erschossen. Er soll Polizisten mit einer Stichwaffe angegriffen haben. Der Ministerpräsident von Sachsen-Anhalt Schulze hat die Debatte um die Ablösung von Bundesverkehrsminister Schnieder kritisiert. Im Deutschlandfunk sagte der CDU-Politiker, der sich um seine Wiederwahl am 6. September bewirbt, die vergangenen Tage seien im Hinblick auf seinen Wahlkampf unglücklich verlaufen.
22: Wenn so wie jetzt immer wieder bundespolitische Themen so präsent sind, dass es schwer oder unmöglich ist, sich auf Landesthemen zu konzentrieren, dann ist es für die Wahlkämpfer eine Herausforderung. Das habe ich auch in Berlin klar kommuniziert, schon vor längerer Zeit auch. Es ist wirklich fast unmöglich, sich dann am Wahlkampfstand auf Landesthemen zu konzentrieren. Und deswegen ist mein Wunsch nicht nur, sondern auch meine Forderung, dass dieses Thema jetzt oder diese Themen, die jetzt heute noch final beschlossen werden müssen oder verkündet werden müssen, dann auch ein Ende finden.
0: Der bisherige Bundesverkehrsminister Schnieder hatte nach tagelanger Unklarheit über seine Zukunft am Wochenende selbst um seine Entlassung gebeten. Auf ihn soll der CDU-Verkehrspolitiker Bilger folgen. In Frankreich kommt Präsident Macron heute wegen der heftigen Waldbrände mit dem Krisenstab zusammen. Das Feuer in der Region Bordeaux ist bis auf 15 Kilometer an das Stadtzentrum herangerückt. Pläne für weitere Evakuierungen gibt es derzeit nach ARD-Informationen aber nicht. 220.000 Menschen hatten bislang vor den Flammen in Sicherheit gebracht werden müssen. Das Feuer ist weiterhin nicht unter Kontrolle. In den nächsten Tagen wird eine neue Hitzewelle erwartet. Viele Touristen sind aus der Region inzwischen abgereist. Nach der Unterbrechung der US-Angriffe auf den Iran ist der Preis für Rohöl der Sorte Brent um mehr als 5% gefallen. An den asiatischen Börsen lag er am Morgen zeitweise bei etwa 92 US-Dollar pro Fass. Das US-Militär hatte am Wochenende den Iran nicht erneut angegriffen. Die iranische Armee kündigte daraufhin an, ihre Attacken in der Region ebenfalls einzustellen. Die Verhandlungen zwischen beiden Seiten gehen weiter. Auch die für den Öl- und Flüssiggastransport wichtige Straße von Hormuz ist weiter gesperrt. Die Stadt Venedig hat mit ihrer Eintrittsgebühr für Tagestouristen in diesem Jahr bereits mehr als 5 Millionen Euro eingenommen, so viel wie noch nie. Rund 650.000 Touristen zahlten meistens 10 Euro, bei früher Buchung 5 Euro Eintritt, um die Lagunenstadt zu besuchen. Eigentlich war die Gebühr nur als Test gedacht, doch wegen des großen Besucherandrangs soll sie wohl fortgesetzt werden. Dem neuen Bürgermeister Venturini gehen die Eintrittspreise nicht weit genug. Er selbst hatte sogar höhere Preise ins Gespräch gebracht, von bis zu 50 Euro. Zum 150. Jubiläum der Wagner-Festspiele in Bayreuth wird der vierteilige Ring des Nibelungen in einer besonderen KI-Inszenierung gezeigt. Auftakt ist heute eine Aufführung von Das Rheingold, bei der eine KI das Bühnenbild steuert. Sie wurde ausschließlich mit Wagners Musik, dem Operntext, historischem Bildmaterial und dramaturgischen Ideen trainiert. Während der Aufführung entwickelt sie daraus eigene Bildwelten, die auf die Bühne projiziert werden. SWR Nachrichtenredaktion Christian Kreuzer.
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1: Mit Petra Waldvogel. Es sind Feuer von bislang ungekanntem Ausmaß. Die verheerenden Waldbrände in Frankreich und Spanien haben inzwischen insgesamt rund 300.000 Menschen in die Flucht vor Rauch und Flammen getrieben. Im Raum Madrid konnten die Feuerwehrleute inzwischen immerhin erste kleinere Erfolge im Kampf gegen die Brände verzeichnen. Doch die Lage an der französischen Atlantikküste bleibt extrem angespannt. Dort sind die Flammen auf bis zu 15 Kilometer an das Stadtzentrum von Bordeaux herangerückt. Von dort berichtet unser Frankreich Korrespondent Kai Rienecker.
3: Ein starker Brandgeruch liegt über der gesamten Stadt Bordeaux und zieht durch alle Öffnungen in die Häuser ein. Die Behörden haben die Menschen aufgefordert, Aufenthalte im Außenbereich zu begrenzen. Die Feinstaubwerte sind über die zulässigen Schwellenwerte gestiegen. Charles aus Bordeaux ist mit seiner Frau Christelle am Ufer der Garonne unterwegs. Beide tragen zum ersten Mal seit der Corona-Epidemie wieder FFP2-Masken.
4: Voilà, on sortait, puis ça quand même, ça pique assez fort, le nez, les yeux, la gorge, donc on s'est dit que c'est mieux avec un masque.
3: Das sticht in der Nase, in den Augen, im Hals. Also dachten wir, es sei besser, mit Maske rauszugehen, sagt Charles. Er stammt aus Bordeaux und hat so ein Feuer noch nicht erlebt.
4: Disons, mais non, on n'avait jamais vu ça, on s'attendait pas à quelque chose comme ça, du tout.
3: Mit so etwas haben wir nicht gerechnet. Noch sieht es in der historischen Altstadt von Bordeaux nach Normalität aus, aber die Stimmung ist angespannt. Viele Menschen sind besorgt und wissen nicht, was da in den nächsten Tagen noch auf sie zukommen wird. Lisa aus der Nähe von Stuttgart.
5: Es ist ein wenig eine mulmige Stimmung, die aber nicht so ganz greifbar ist, weil es halt keine offiziellen Durchsagen gibt oder Ansagen gibt, was man jetzt genau zu tun hat.
3: Mit ihrem Begleiter Gaston ist Lisa von einem Campingplatz am Cap Ferret evakuiert worden. Ihre Zelte sind noch vor Ort, aber nun wollen sie abreisen. Denn eine Entspannung der Lage ist nicht in Sicht. Im Gegenteil. Immer wieder wird die Frage gestellt, ob auch die Stadt Bordeaux irgendwann evakuiert werden muss. Bürgermeister Thomas Cazenave.
23: Il n'y a pas d'évacuation de la ville de Bordeaux.
3: Eine Evakuierung der Stadt Bordeaux ist nicht geplant. Es gab vorbeugende Evakuierungen in einigen Gemeinden der Metropolregion Bordeaux, um die Zivilbevölkerung zu schützen und zu vermeiden, dass bei einem Feuer in Panik evakuiert wird. Aber einige der Ausläufer des Feuers bei Bordeaux sind nur noch rund 15 Kilometer vom Stadtzentrum entfernt. Das Feuer ist noch nicht einmal ansatzweise unter Kontrolle. Feuerwehrvertreter sprechen von einem Kampf David gegen Goliath. Die Rettungskräfte haben es mit einer in Frankreich bislang nicht bekannten neuen Dimension der Waldbrände zu tun. Die zuständige Präfektin Sophie Broca. Das ist ein völlig unvorhersehbares Phänomen, das Feuergewitter auslöst, mit eigenen Winden. Und der Wind facht das Feuer dann wieder selbst an. Es entwickeln sich wahre Flammentornados, die für eine unkontrollierte Ausbreitung der Brände sorgen. Hunderte von Häusern sind schon komplett verbrannt, über 200.000 Menschen sind bereits evakuiert worden. Sie werden in Notunterkünften untergebracht oder auch bei Privatleuten. Hotels in Bordeaux haben bereits Insassen von evakuierten Altenheimen aufgenommen. Die französische Regierung will heute zu einer weiteren Krisensitzung unter der Leitung von Präsident Macron zusammenkommen. Die Wetterbedingungen sind im Moment eher ungünstig. Immer wieder gibt es kräftige Windböen. Und im Laufe der Woche werden in Bordeaux wieder Höchsttemperaturen bis 41 Grad erwartet.
1: Und mit der Hitze und der Trockenheit kommen die Brände. Neben Frankreich und Spanien wüten auch in Portugal und auf Sizilien Brände und die nächste Hitzewelle rollt schon wieder an. Sie könnte erneut das Brandrisiko verstärken und die Löscharbeiten beeinträchtigen. Welche Strategien gibt es, sich diesen veränderten Gegebenheiten anzupassen und welche Rolle spielt dabei der Klimawandel? Katharina Wilhelm aus der ARD-Klimaredaktion berichtet.
2: Der Südwesten Frankreichs brennt. Ein Albtraum, vor 4 Jahren haben wir das schon mal erlebt. Alles steht in Flammen, beklagt diese Frau im französischen Fernsehen. Auch in Griechenland, Italien und Spanien lodern Feuer. In Europa sind laut EU-Kommission bereits rund 170.000 Hektar Land verbrannt. Den Forstwissenschaftler und Feuerökologen Alexander Held vom European Forest Institute überrascht die aktuelle Feuersaison nicht. Sie sei aber dramatisch.
6: Was wir jetzt beobachten, eine mal wieder außergewöhnliche Hitzewelle von Portugal bis Griechenland und darüber hinaus, ist zwangsläufig eigentlich mit großen, schwer kontrollierbaren, vielen Feuern gleichzeitig verbunden. Und wenn Sie da auf der anderen Seite stehen als Feuerbekämpfer, dann stehen sie also wie im Boxring Mike Tyson gegenüber.
2: Durch die Erderwärmung treten Dürre- und Hitzeperioden vermehrt auf. Das bedeutet nicht nur, dass das Risiko von Feuern wächst, auch die Brandbekämpfung wird viel schwerer, wenn der Boden so trocken ist, dass er kaum Feuchtigkeit aufnehmen kann. Doch wie kommt es überhaupt zu den Bränden?
7: Also da gibt es natürlich eine große Bandbreite, aber da gehen wir davon aus, dass sozusagen der Großteil eben tatsächlich menschengemacht ist.
2: Sagt Anja Hofmann-Böllinghaus, die bei der Bundesanstalt für Materialforschung und bei dem europäischen Projekt TRIAS zur Auswirkung von Waldbränden und Bekämpfung forscht. Im vergangenen Jahr wurden in Deutschland 27% der Brände durch Fahrlässigkeit verursacht. Jeder 5. Brand wurde aber vorsätzlich gelegt. In Deutschland sei das große Problem auch Munition im Boden.
7: Wir haben zum Beispiel rund um Berlin in Brandenburg auch sehr viele Wälder, die so kontaminiert sind. Also die keine ehemaligen Truppenübungsplätze sind, aber wo es so viel Kampfhandlungen gab im Zweiten Weltkrieg, dass eben trotzdem der Boden sehr stark kontaminiert ist. Und diese Munition macht die Brandbekämpfung sehr schwierig, weil man sich nicht nähern darf.
2: Ob Drohnen in solchen Fällen beim Löschen helfen können, wird noch erforscht. Sie kommen aber bei der frühen Branderkennung zum Einsatz. Genau wie künstliche Intelligenz, die bestimmte Muster erkennen soll, damit Feuer schon früh bekämpft werden können. Im Juni hatte die EU angekündigt, die Vorsorgemaßnahmen für Waldbrände zu verstärken. Dazu zählen Feuerwehrleute, Flugzeuge, Hubschrauber und ein neues Brandbekämpfungszentrum in Zypern. Für den Feuerökologen Alexander Held ist das zu wenig. Man müsse dem Feuer vor allem das Futter, also trockenes Geäst, Sträucher und Gräser entziehen. Zum Beispiel, indem man Tiere wie Ziegen schwer zugängliche Gebiete beweiden lässt. Eine andere Möglichkeit sind auch präventive Feuer. Also Brände, die vor allem Gras, Laub und Gehölze nah am Boden verbrennen sollen und die von der Feuerwehr selbst kontrolliert gelegt und gemanagt werden.
6: Wieso entscheiden wir nicht, wann wir brennen, wie wir brennen, in Abstimmung mit dem Naturschutz und anderen naturbasierten Lösungen, um zu sagen, wir entscheiden, mit welcher Intensität, in welcher Flächengröße, in welchem Wiederholungsintervall.
2: Die indigene Bevölkerung in Australien oder den USA hat das früher jahrhundertelang schon so gemacht, um größere Brände zu vermeiden. Vielleicht auch eine Möglichkeit für Deutschland.
6: Tief irgendwo ein Streichholz fallen zu lassen, das ist gesellschaftlich schwierig zu vermitteln. Irgendwann kommt aber, glaube ich, der Punkt, wo wir sagen, also wo gemeinschaftlich erkannt wird, so wie es bisher läuft, kann es nicht weitergehen.
2: Mit Blick auf die kommenden heißen Tage bleibt zu befürchten, dass die Zahl und Intensität der Brände in Europa nicht nur in diesem Sommer, sondern Jahr für Jahr zunimmt.
1: Waldbrände in Europa, damit beschäftigt sich auch die Dokumentation Aus der Asche. 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Und mit den Waldbränden, das gilt wohl auch in manchen Gebieten Nordafrikas, wo die Waldbrandlage derzeit kritisch ist. Tunesien meldet hunderte Brände innerhalb weniger Tage. In Algerien kamen bereits Menschen ums Leben. Auch in Marokko brennt es häufiger als üblich. Dort ist bislang aber weniger Fläche betroffen. Und wie man sich auf Waldbrände dort vorbereitet, was das damit zu tun hat, das berichtet Luca Kissel aus dem ARD-Studio Rabat.
8: Bei Temperaturen von bis zu 49 Grad registrierte der Zivilschutz in Tunesien innerhalb von 3 Tagen 900 Brandausbrüche. Die Einsatzkräfte dort sind am Limit, sagt Leutnant der Feuerwehr Khalil Mehri. Wir haben Einheiten aus dem Süden zur Verstärkung an die Einsatzorte Orte im Norden gebracht. Sie arbeiten 24 Stunden und haben danach 24 Stunden Pause. Das ist sehr anstrengend. Auch Algerien kämpft gegen zahlreiche Brände. Der Katastrophenschutz zählte binnen knapp 2 Wochen mehr als 1.500. 6 Menschen kamen ums Leben. In der Provinz Annaba mussten mehr als 100 Anwohner ihre Häuser verlassen. Auch in Marokko gibt es mehr Brände als in den Jahren zuvor. Nach Angaben der Wasser- und Forstagentur ist trotzdem bislang rund 1/3 weniger Fläche verbrannt. Die Behörde führt das auf frühe Warnungen und ein frühes Eingreifen zurück. Der Wald ist ein Segen, wie das eigene Zuhause. Es ist eine Sünde, ihn durch Feuer zu verlieren. Ein alter TV-Werbespot aus Marokko. Warnungen an die Bevölkerung gehören dort schon lange zur vorausschauenden Waldbrandbekämpfung. Die Wasser- und Forstagentur investiert vor der Waldbrandsaison vor allem in vorbeugende Waldpflege, Brandschutzstreifen und Wasserstellen. Saisonale Beobachter überwachen gefährdete Gebiete und sollen erste Feuer möglichst früh melden. Risikokarten zeigen, wo die Gefahr hoch oder sogar extrem ist, von grün bis rot. Derzeit ist sie vielerorts rot. Bei akuter Gefahr werden Personal und Technik schon vor einem Brand näher an mögliche Einsatzorte gebracht. Rahim Humi leitet die Wasser- und Forstagentur. Im marokkanischen Fernsehen sagt er, in besonders gefährdeten Gebieten werden Canadairs, Turbo-Löschflugzeuge, Fahrzeuge für den ersten Einsatz und teilweise auch ganze Teams vorab in Stellung gebracht. So können wir uns besser auf einen möglichen Brand vorbereiten. Canadairs nehmen auf geeigneten Gewässern Wasser auf und werfen es über dem Feuer ab. Marokko hat dafür eine eigene Flotte. Doch selbst die beste Technik stößt an Grenzen, wenn Menschen Feuer legen. In Algerien sitzen derzeit 4 Verdächtige in Haft. Ihnen wird vorgeworfen, Brände in Waldgebieten gelegt zu haben. In Marokko steht das Verhalten der Bevölkerung klar im Fokus bei der Prävention. Die Botschaft der Werbefilme ist klar. Vermeidet alles, was Feuer auslösen kann. Rauch oder auffälliges Verhalten sollen sofort den Behörden gemeldet werden. Ob diese Maßnahmen allein erklären, warum in Marokko bislang weniger Fläche verbrannt ist als früher, ist nicht unabhängig belegt. Auch Wind, Wetter oder etwa die Zugänglichkeit des Brandorts spielen eine Rolle. Die Gefahr bleibt hoch. August und September gelten weiter als besonders kritische Monate.
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1: Der Sommer wird auch wieder ziemlich heiß bei uns im südlichen Baden-Württemberg und im Westerwald. Auch dort ziehen die Schauer allmählich ab, dann Wechsel aus Sonne und teils dichten Wolken. 21 Grad in der Hohen Eifel bis 28 in der Ortenau. Heute Nacht lockern die Wolken auf, es wird klar bei 16 bis 9 Grad. Und morgen überall sehr sonnig und schon 26 bis 33 Grad.
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1: Nach dem Anschlag auf den Berliner Christopher Street Day hat die Bundesanwaltschaft die Ermittlungen übernommen. Eine Sprecherin der Behörde in Karlsruhe sagte, Auslöser dafür sei der mutmaßliche islamistische Hintergrund. Sie hatte auch bestätigt, dass die Polizei den Tatverdächtigen am Abend bei einem Polizeieinsatz in Berlin erschossen hat. Nach Polizeiangaben war der 21 Jahre alte Tatverdächtige mit einer Stichwaffe auf sie losgegangen. Im Gedenken an die Opfer hat die Stadt Berlin ein Zeichen gesetzt. Sie hat das Brandenburger Tor in Regenbogenfarben angestrahlt, als Symbol für Vielfalt und Toleranz. Bei der Gewalttat am Samstagabend wurde eine Frau getötet, 29 Menschen wurden verletzt. Der Personalumbau in der Bundesregierung geht weiter. Bundeskanzler Merz will am Mittag weitere Namen bekannt geben. Erwartet wird unter anderem der Nachfolger von CDU-Generalsekretär Carsten Linnemann. Der ist in Zukunft Bundesgesundheitsminister. Am Abend hat ein Regierungssprecher schon bestätigt, dass der CDU-Politiker Steffen Bilger aus Baden-Württemberg neuer Bundesverkehrsminister werden und Amtsinhaber Patrick Schnieder ablösen soll. Der hatte gestern um seine Entlassung gebeten. Der ukrainische Präsident Volodymyr Zelensky reist heute nach Großbritannien zum neuen Premierminister Andy Burnham, als erster ausländischer Staatsgast seit dessen Amtsantritt. Gemeinsam wollen beide einen Marinestützpunkt besuchen, der unter anderem ukrainische Soldaten ausbildet. Außerdem kündigte die britische Regierung an, der Ukraine eine neue Technik zur Störung russischer Luftabwehrsysteme zur Verfügung zu stellen.
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1: Operette, das war früher mal das, was heute Musical und guter Schlager sind. Das Publikum liebte diese Kleideschwester der Oper und Komponisten wie Johann Strauss. Er gehört zur goldenen Operettenära, so wie später Franz Lehár und Emmerich Kallmann, Vertreter der silbernen Ära. Sie waren Stars, deren Namen bis heute bekannt sind. Ein großer dieser Zeit und eine schillernde, aber heute beinahe vergessene Persönlichkeit war Leo Fall. Seine Operette »Der fidele Bauer« wurde am 27. Juli 1907, also heute vor 119 Jahren, in Mannheim uraufgeführt. Das SWR-Zeitwort von Doris Steinbeißer.
11: Als Leo Fall am 27. Juli 1907 im Mannheimer Nationaltheater den Taktstock hob und sein neuestes Werk, Der fidele Bauer, dirigierte, stand der Komponist unter einem gewissen Erfolgsdruck. Seine frühen Opern hatten kaum etwas eingebracht. Nun komponierte er unter anderem für das Berliner Kabarett Böse Buben, was nicht reichte, um seinen aufwendigen Lebensstil zu finanzieren. Auch seine Operetten kamen eher mäßig an. Liselotte Homering.
12: Man muss sagen, dass Leo Fall eine Uraufführung vorher in Wien in den Sand gesetzt hatte und der dortige Intendant vom Theater an der Wien einfach nicht nochmal das Risiko eingehen wollte, eine Fall-Operette aufzuführen. Und Victor Leon, der ja der Librettist von Der fidele Bauer ist und ja ein ganz berühmter Librettist von vielen interessanten Operetten, unter anderem der lustigen Witwe auch gewesen ist, der wurde beauftragt, die Operettenfestspiele in Mannheim auszurichten und hat dann die Gelegenheit beim Schopf gepackt, Leo Fall mit der Uraufführung des Fidelen Bauern nach Mannheim zu holen.
11: Die Stadt feierte 1907 ganz groß ihren 300. Geburtstag und schenkte sich und den Bürgern die Operettenfestspiele von Karl Hagemann. Für Leo Fall bedeutete die Uraufführung in Mannheim den Durchbruch als Operettenkomponist. Die Geschichte um den österreichischen Bauernsohn, der studiert und nach Berlin geht, gespickt mit Animositäten zwischen Stadt- und Landbevölkerung, zwischen Preußen und Habsburgern und das alles in schmissige Musik verpackt, das kam beim Publikum an. Noch dazu war die Besetzungsliste beachtlich.
12: Louis Treumann, der Star eigentlich der österreichischen Operette zu der Zeit, hat den fidelen Bauern gespielt. Max Pallenberg, der spätere österreichische Charakterkomiker, hat in Mannheim bei dieser Uraufführung mitgewirkt. Das Orchester, das gespielt hat, war nicht das Orchester des Nationaltheaters, sondern das Keim-Orchester. Das Keim-Orchester ist 1893 gegründet worden von Franz Keim in München und das ist das Vorläuferorchester der heutigen international renommierten Münchner Philharmoniker.
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14: Heinole, Heinole, hab kein Geld.
13: Mutter, ich möchte zum Kasperl laufen.
14: Heinole.
11: Musiknummern wie Jeder trägt sei Pinkerl und das Heinerle wurden fast schon zu Volksliedern. Bei der Uraufführung musste das Heinerle gleich dreimal wiederholt werden, so die Überlieferung.
12: Der fidele Bauer hat sozusagen über die Mannheimer Bühne einen Siegeszug von der Uraufführung angetreten. Aber das Problem war halt, Leo Fall war jüdischer Herkunft und da ist 1933 das Verbot ausgesprochen worden für Aufführungen von Operetten von Leo Fall. Und damit ist diese ganze kontinuierliche Tradition abgebrochen.
11: Leo Fall starb 1925 und musste so das Verbot seiner Werke nicht miterleben. Seine zwei Brüder, beide auch Komponisten, starben in Konzentrationslagern der Nationalsozialisten. Heute gilt Leo Fall als einer der bedeutendsten Vertreter der silbernen Operettenära. Und obwohl dieses Genre bereits seit den 1920er Jahren an Popularität einbüßte, der Revue dem Film und dem Musical Platz machen musste, kennt beinahe jeder Stücke aus den Werken von Leo Fall, dessen Karriere mit der Uraufführung des Fidelen Bauer am 27. Juli 1907 in Mannheim erst richtig begonnen hat.
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1: Die Gedanken mit Ruth Schneeberger von der katholischen Kirche.
24: Chris will unbedingt wissen, ob man ihm ansieht, dass er ein gläubiger Mensch ist. Und zwar ganz ohne Worte, nur mit dem, was er macht. Chris war ein bisschen skeptisch, ob man es wirklich sieht. Er ist ja keiner mit fettem Jesus-Tattoo und er bekreuzigt sich in der Öffentlichkeit auch nicht ständig. Aber Chris versucht, für andere da zu sein, das ist ihm wichtig. An manchen Tagen bringt Chris der Nachbarin Medikamente aus der Apotheke mit. Und vorgestern ist er spontan beim Schulfest beim Getränkeverkauf eingesprungen. Manchmal schafft er es auch, ganz ruhig bei seiner Tochter sitzen zu bleiben, wenn die bei den Hausaufgaben nicht weiterkommt. Alles Sachen, die man sehen kann. Chris muss das nicht erklären oder womöglich noch irgendwas von Gott dazu sagen. Und gleichzeitig hat Chris auch begriffen, ich kann viel im Außen tun und doch ist es auch wichtig, was in mir drin passiert. Wenn er endlich was loslassen kann oder damit aufhört, neidisch zu sein. Sowas ist unscheinbar, passt für Chris aber auch super zu seinem Glauben. Und wenn jemand genau schaut, sieht er vielleicht doch etwas davon, was in einem Menschen drin passiert. Vielleicht in einem entspannteren Gesicht, in wacheren Augen und wenn jemand ganz bei sich ist, egal was er tut.
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1: mit Alexander Winkler.
15: Der Autobauer Audi streicht seine Erwartungen an das laufende Jahr zusammen. Wie aus der gerade veröffentlichten Halbjahresbilanz hervorgeht, waren die ersten 6 Monate das schwächste erste Halbjahr seit 2021. Gut 29 Milliarden Euro erwirtschaftete der Autobauer von Januar bis Juni. Der Gewinn lag mit 1,1 Milliarden Euro unter dem Strich, 220 Millionen unter dem Vorjahreswert. Für das Gesamtjahr hat Audi deswegen seine Prognosen deutlich reduziert. Offen bleibt vor diesem Hintergrund weiterhin die Frage, wie es mit dem Werk in Neckarsulm weitergeht. Heute berichtet das Handelsblatt über einen möglichen Rettungsplan für das Werk. Insidern zufolge soll es nicht geschlossen werden, aber die Kapazitäten sollen weiter zurückgefahren werden. Ulrike Schirmer hat die Einzelheiten.
16: Die Produktion in Neckarsulm soll von derzeit 225.000 Fahrzeugen schrittweise heruntergefahren werden auf 150.000. Es werde jetzt nach Elektroautos gesucht, die dort produziert werden. Außerdem werde auch über den Abbau von Doppelstrukturen außerhalb der Produktion nachgedacht. Das könne 1.000 Arbeitsplätze einsparen, heißt es. Audi hat die Pläne aber noch nicht kommentiert. Was aber schon bekannt ist, ab November wird die Nachtschicht in Neckarsulm gestrichen. Heute will der Autobauer seine Halbjahreszahlen vorstellen. Wahrscheinlich ist das, so wie beim Mutterkonzern VW, vor allem das China-Geschäft schlecht läuft.
15: Auch bei Porsche geht es diese Woche um die Zukunft. Beim Stuttgarter Sportwagenbauer kommen heute Mittag die Beschäftigten im Stammwerk Zuffenhausen zu einer Betriebsversammlung zusammen. Dabei wollen Unternehmensleitung und Betriebsrat erstmals Details des sogenannten Zukunftspakets vorstellen. Wir haben heute Morgen schon darüber gesprochen, dass es womöglich um Einsparungen und einen größeren Stellenabbau geht. Mit Lutz Heiser aus der SWR Wirtschaftsredaktion wollen wir aber auch noch etwas in die Hintergründe einsteigen. Porsche gilt ja als eine der stärksten Automarken der Welt. Warum muss ein solches Unternehmen überhaupt sparen?
17: Ja, Porsche ist tatsächlich kein Unternehmen, das jetzt um seine Existenz kämpfen muss. Die Marke ist nach wie vor extrem stark und Porsche verdient auch weiterhin Geld. Das Problem liegt eher woanders. Die Frage ist nämlich, ob die Größe des Unternehmens noch zur aktuellen Nachfrage passt. Porsche hatte sich in den vergangenen Jahren auf weiteres Wachstum eingestellt, mit steigenden Verkaufszahlen, neuen Modellen und ja auch entsprechend großen Strukturen, Mitarbeitenden und Fabriken. Jetzt zeigt sich dieses Wachstum, das kommt eben doch nicht so wie erwartet. Porsche hat deshalb nicht nur ein Kostenproblem, sondern auch eben ein Auslastungsproblem. Die Fertigung und die Organisation waren auf höhere Stückzahlen ausgelegt und dazu kommen eben mehrere Belastungen gleichzeitig. Der wichtige Markt China schwächelt, chinesische Hersteller werden stärker und auch der Hochlauf der Elektromobilität läuft eben langsamer und schlechter als erwartet.
15: Informationen waren das von Lutz Heiser. Miete und Nebenkosten überfordern immer mehr Menschen in Deutschland, so das Ergebnis einer Umfrage für die Postbank. Knapp die Hälfte der befragten Mieter gaben an, sich ihre Wohnkosten gerade so leisten zu können. Petra Thiele.
18: Jeder 8. Mieter gab diesmal sogar an, durch die Wohnkosten über seine finanziellen Verhältnisse zu leben, während vor 3 Jahren bei einer Vergleichsumfrage 44% der Befragten gut mit ihrer Miete zurechtkamen, waren es jetzt nur noch 34%. Fast jeder 2. Mieter würde gerne eine Immobilie kaufen, dies scheitert allerdings meist am fehlenden Eigenkapital. Wohneigentum könne man am ehesten durch ein Erbe bekommen, meint fast die Hälfte der Befragten. Die aktuelle Umfrage zeige, wie wichtig bezahlbarer Wohnraum für unsere Gesellschaft geworden ist und wie stark sich die Lebenswirklichkeit von Mietern und Eigentümern inzwischen auseinanderentwickelt hat, so die Bilanz des Chefanlagenstrategen der Deutschen Bank, zu der auch die Postbank gehört.
15: Ja, und damit kommen wir zur Börse. Da steht heute der Börsengang des Chip-Herstellers CXMT in China im Fokus. Mit seiner Erstnotiz wurde das Unternehmen direkt zum wertvollsten börsennotierten Konzern in Festland China. CXMT stellt sogenannte DRAM-Speicher her, die für KI-Rechenzentren wichtig sind und die weltweit extrem gefragt sind. Daneben ist vor allem der Ölpreis Thema an den Börsen.
0: Die US-Angriffspause im Nahen Osten nährt an den Finanzmärkten die Hoffnung auf eine Fortsetzung der Gespräche zwischen den USA und Iran. Besonders die Rohstoffmärkte reagieren. Der Preis für ein Fass Öl der Nordseesorte Brent sinkt wieder unter die Marke von $90. Zeitweise hat er über $100 gelegen. Für die in dieser Woche anstehende Leitzinsentscheidung der US-Notenbank sind das positive Vorzeichen. Fachleute rechnen damit, dass die Fed die Zinsen unverändert lässt. Höhere Zinsen sind negativ für den Aktienmarkt. Anleger können sich dann nach Anlagealternativen mit geringerem Risiko umschauen. Außerdem bedeuten steigende Zinsen höhere Kreditkosten für Unternehmen und Verbraucher. Das wiederum belastet die Konjunktur. Die freundliche Stimmung am Rohstoffmarkt zeigt auch beim DAX Wirkung. Er startet mit einem Plus von über 1% in die Woche. Thomas Spindler, ARD-Finanzredaktion, Frankfurt.
15: Und das war die Wirtschaft um genau 9.59 Uhr.
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1: Mit Petra Waldvogel. Zölle rauf, Zölle runter, Zölle zurückzahlen. Donald Trumps Wirtschaftspolitik mit globalen Partnern gleicht einer Achterbahnfahrt mit ungewissem Ausgang. Dem sollte für die EU der sogenannte Turnberry-Deal ein Ende machen, mit vielen europäischen Zugeständnissen. Was genau dieser Deal beinhaltet und ob er hält, was er verspricht. Darüber sprechen wir nach den Nachrichten um 10.
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1: Die Schauer haben sich weitgehend verzogen. Wechsel von Sonne aus Wolken, dichten Wolken allerdings teilweise heute. 21 bis 28 Grad. Heute Nacht lockern die Wolken dann weiter auf. Es wird klar, die
10: Werte sind. 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
19: Um 10 Uhr mit Frauke Vetter. Der Ministerpräsident von Sachsen-Anhalt Schulze hat die Debatte über die Ablösung von Bundesverkehrsminister Schnieder kritisiert. Im Deutschlandfunk sagte der CDU-Politiker, der sich um seine Wiederwahl am 6. September bewirbt, die vergangenen Tage seien im Hinblick auf seinen Wahlkampf unglücklich verlaufen. Wenn bundespolitische Themen so präsent seien, sei es für Wahlkämpfer fast unmöglich, sich auf Themen aus dem Bundesland zu konzentrieren. Der bisherige Bundesverkehrsminister Schnieder hatte nach tagelanger Unklarheit über seine Zukunft am Wochenende um seine Entlassung gebeten. Nach dem mutmaßlich islamistisch motivierten Anschlag am Rande des Christopher Street Days in Berlin werden Rufe nach Aufklärung und rechtlichen Konsequenzen laut. Der erschossene Verdächtige war als potenzieller Gefährder bekannt und nach Jugendstrafrecht zu einer Bewährungsstrafe verurteilt worden. Dies kritisierte die Berliner Justizsenatorin Badenberg von der CDU im ARD-Morgenmagazin.
20: Nach diesem Anschlag ziehe ich die Konsequenz, dass genau in solchen Fällen in der Tat die Täter härter zu bestrafen sind. Wir hatten vergleichbare Fälle und härter zu bestrafen wären sie, wenn man das Erwachsenenstrafrecht anwenden würde. Nochmal, das ist eine Forderung, die wir seit Jahren stellen. Also insofern, solche Täter müssen konsequent und entschlossen zur Verantwortung gezogen werden. Das bekomme ich nur dann hin, wenn ich das Erwachsenenstrafrecht auch anwenden kann.
19: Bei dem Anschlag in Berlin waren am Samstag eine Frau getötet und 29 Menschen verletzt worden. Der gesuchte mutmaßliche Attentäter wurde gestern Abend bei einem Polizeieinsatz erschossen. Er soll Polizisten mit einer Stichwaffe angegriffen haben. Die deutschen Jugendämter haben im vergangenen Jahr fast 57.000 Kinder und Jugendliche vorübergehend in Obhut genommen, fast ein Fünftel weniger als im Jahr davor. Damit meldet das Statistische Bundesamt das zweite Jahr in Folge einen rückläufigen Trend. Davor war die Zahl 3 Jahre hintereinander gestiegen. Die Statistiker führen die Schwankungen auch auf Einreisen unbegleiteter Minderjähriger zurück. Generell werden überforderte Eltern, Misshandlungen und Vernachlässigung als Gründe genannt, um Kinder in staatliche Obhut zu nehmen. In der Waldbrandregion in der Nähe von Madrid sollten laut Behörden heute die ersten Evakuierten zurückkehren können. Ein Seniorenheim sowie ein Campingplatz könnten wieder öffnen, von dem 4.500 Menschen in Sicherheit gebracht worden waren. Unter Kontrolle ist das Großfeuer allerdings noch nicht. Windböen erschweren die weiteren Löscharbeiten. Außerdem bekämpfen Feuerwehrleute einen großen Waldbrand bei Valencia. In Frankreich tagt heute wieder der Krisenstab. Das Großfeuer bei Bordeaux wütet inzwischen 15 Kilometer vor dem Stadtzentrum. Weitere Evakuierungen sind derzeit nicht geplant. Nach der Unterbrechung der US-Angriffe auf den Iran ist der Preis für Rohöl der Sorte Brent um mehr als 5% gefallen. An den asiatischen Börsen lag er am Morgen zeitweise bei etwa 92 US-Dollar pro Fass. Das US-Militär hatte am Wochenende den Iran nicht erneut angegriffen. Die iranische Armee kündigte daraufhin an, ihre Attacken in der Region ebenfalls einzustellen. Die Verhandlungen zwischen beiden Seiten gehen weiter. Auch aber die für den Öl- und Flüssiggastransport wichtige Straße von Hormuz ist weiter gesperrt. In Polen und Brasilien gibt es neue Welterbestätten. Kurz vor Ende der UNESCO-Beratungen im südkoreanischen Busan wurden das Stadtzentrum von Gdynia an der polnischen Ostseeküste und die Amazonastheater in Brasilien in die Liste aufgenommen. Gdynia bekommt den Titel für die erhaltene Stadtarchitektur der 1920er und 1930er Jahre, die den Übergang vom Historismus zu modernistischen Ideen in der Architektur zeigen. Die Amazonastheater in Belém und Manaus

0: hieß es aus der Politik, ja, das ist genau das, worauf wir uns geeinigt haben. Das nämlich ist der Kern des sogenannten Turnborough-Deals vor einem Jahr zwischen EU-Kommissionspräsidentin Ursula von der Leyen und US-Präsident Donald Trump. Ein Jahr Zolldeal. Unsere Brüssel-Korrespondentin Sarah Lopez blickt zurück.
1: Es war an einem Sonntag in Schottland oder, um es mit den Worten des US-Präsidenten Donald Trump zu sagen,
2: the beautiful Sunday in Scotland.
1: An einem wunderschönen Sonntag in Schottland, als sich der US-Präsident und die EU-Kommissionspräsidentin Ursula von der Leyen die Hand auf einen gemeinsamen Handelsdeal gaben.
3: We have a trade deal between the two largest economies in the world. And it's a big deal, it's a huge deal.
1: Man habe einen Deal zwischen den beiden größten Volkswirtschaften der Welt. Es sei ein großer Deal, ein riesiger Deal, sagte von der Leyen damals, ganz im Stil ihres Gastgebers aus den USA. Und weil dieser Deal in Trumps Golfressort im schottischen Turnberry entstand, bekam er den Namen Turnberry Deal. Dieses Treffen ist mittlerweile ein Jahr her, die Regeln gelten seit wenigen Wochen. Mit dem Turnberry Deal dürfen die USA auf die meisten Importe aus der EU 15% Einfuhrzoll erheben. Im Gegenzug sollen die USA Industrieprodukte ohne Zoll in die EU exportieren. Außerdem wird der Marktzugang für Agrarprodukte und Meeresfrüchte aus den USA erleichtert. Diesem Deal stimmte das EU-Parlament unter der Bedingung einiger Sicherheitsklauseln zu, allerdings mit wenig Begeisterung.
4: Der Deal ist nicht ideal und auch sehr unausgewogen für die Europäische Union.
5: Wenn ich Kommissionspräsident gewesen wäre, hätte ich den Deal so nicht geschlossen. Der ist ungleich.
6: Das ist notwendige Schadensbegrenzung für europäische Unternehmen.
1: Die deutschen Unternehmen, die waren von den vielen unterschiedlichen Zollankündigungen aus den USA verwirrt, sagt Volker Dreyer, Außenwirtschaftschef der Deutschen Industrie- und Handelskammer.
7: Das war so eine Art Schauen, was bewegt sich hier? Investitionen wurden vertagt, verschoben mit der Perspektive, das kann jetzt nicht wahr sein, was wir hier sehen.
1: Der Deal von Schottland habe da Stabilität gegeben.
7: Der Turnberry Deal macht weitere Eskalationen im handelspolitischen Konflikt unwahrscheinlicher. Also er erhöht die Planungssicherheit, er gibt den Unternehmen die Perspektive, dass die Zollsätze nicht über die 15% steigen werden.
1: Allerdings haben die USA ihren Teil des Abkommens noch nicht komplett erfüllt. Der Zollsatz auf Aluminiumstahl und Produkte, die daraus hergestellt werden, ist weiter deutlich höher. Hier gibt die EU den USA noch bis Ende des Jahres Zeit, um das zu ändern. Auf der anderen Seite hat die EU den USA große Summen versprochen. Konkret Energie aus den USA im Wert von 750 Milliarden US-Dollar zu kaufen und darüber hinaus 600 Milliarden zu investieren. Die EU-Kommission zeigt sich optimistisch, dass diese Zahlen wie geplant bis übernächstes Jahr erreicht werden. Ende 2029 soll der Turnberry-Deal dann auslaufen, also nach dem Ende der Amtszeit von Donald Trump. Soweit die Planbarkeit, aber Ende vergangener Woche kam dann der Schreckmoment. Trump verhängt neue Zölle, nachdem andere ausgelaufen waren. Am Ende sind es 10% für die betroffenen EU-Produkte, also alles im Einklang mit dem Turnberry-Deal.
8: Nichtsdestotrotz sind wir natürlich wachsam. Das Risiko, dass der Deal nach wie vor in Frage gestellt wird, ist da. Und deswegen werden wir da auch sehr klar sagen, wo die Reise hingehen muss.
1: Sagt Bernd Lange von der SPD, Vorsitzender des Ausschusses für internationalen Handel im EU-Parlament. Und fasst den Turnberry-Deal so zusammen.
8: Ein Jahr Schottland-Deal mit den USA ist in der Rückschau wirklich eine Achterbahnfahrt.
1: Fragt sich nur, wann der US-Präsident die EU zur nächsten Runde einlädt.
0: Es kann ziemlich aufregend sein mit diesem US-Präsidenten. Dass immerhin Demokratie und Gewaltenteilung in den USA auch in Trump-Zeiten funktionieren, dafür sorgen regelmäßig Justiz und Medien wie die New York Times. So auch im jüngsten Rechtsstreit um kritische Berichterstattung über Trumps neue Air Force One, bei dem sich wieder die New York Times durchgesetzt hat. Doch der Stresstest für die Demokratie, der wird weitergehen. Aus New York, Martin Ganselmeier.
9: Rückblende. US-Präsident Donald Trump flog zum NATO-Gipfel nach Ankara mit seiner neuen Air Force One, einem Geschenk aus Katar, mit viel Gold und Luxus an Bord. Umso überraschter waren die mitreisenden Journalisten,

0: dass Trump nach dem Gipfel mit der alten Präsidentenmaschine zurückflog. Seine Begründung, die neue Air Force One sei bereits vorausgeflogen, um sie den US-Soldaten in England zu zeigen. Den eigentlichen Grund für den Flugzeugwechsel fanden die Journalisten der New York Times über ihre Quellen schnell heraus. Sicherheitsbedenken, weil bei der neuen Air Force One wichtige Abwehrsysteme fehlten. Ein entsprechender Bericht versetzte Trump in Wut, sagt Brian Stelter, der Medienexperte des Senders CNN. Er wollte unbedingt die Quelle herausfinden. Der Präsident war sauer und beleidigt. Seine eigenen Regierungsmitarbeiter hatten der Presse gesteckt, dass er die Öffentlichkeit getäuscht hatte. Nicht eine Vorführung für Soldaten war der Grund, sondern Sicherheitsbedenken. Trump wies sein Justizministerium und das FBI an, die Informanten ausfindig zu machen. Statt selbst zu recherchieren, klingelten FBI-Agenten abends an den Haustüren der New York Times-Journalisten. Alle am Bericht beteiligten Autoren bekamen eine gerichtliche Vorladung mit der Aufforderung, ihre geheimen Quellen offenzulegen, weil sie die nationale Sicherheit gefährdet hätten. Die New York Times ließ sich nicht einschüchtern und klagte gegen die Vorladungen. Im Gerichtssaal erteilte der zuständige Bundesrichter den Vertretern des Justizministeriums eine Lektion. Würden die Vorladungen nicht sofort zurückgenommen, werde er sie für nichtig erklären. Vorladungen seien der letzte Schritt und nicht der erste, so der Richter. Ein wichtiger Sieg für die New York Times und das Recht auf Pressefreiheit in den USA, sagt Katie Fallow, Expertin für Medienrecht an der Columbia University in New York, der ARD. Das Vorgehen der Trump-Regierung gegen kritische Journalisten sieht sie als Stresstest für die amerikanische Demokratie.
1: Das ist sehr besorgniserregend. Die USA waren jahrelang zu Recht stolz darauf, starke Informationsmedien zu haben und die Meinungsfreiheit hochzuhalten. Diese Grundsätze geraten unter großen Druck und sind sehr bedroht.
0: Auch wenn das Justizministerium diesmal klein beigeben musste, CNN-Medienexperte Brian Stelter ist überzeugt, dass die Trump-Regierung weiterhin Vorladungen und Durchsuchungsbeschlüsse als Mittel einsetzen wird, um Journalisten einzuschüchtern. Und zwar nicht als letzten Schritt, sondern als ersten. Sie wollen Durchstecher finden, indem sie Reporter angreifen. Das soll nicht nur Journalisten und Medien vor kritischer Berichterstattung abschrecken, sondern auch Mitarbeiter der Regierung einschüchtern, betont Katie Fallow von der Columbia University.
1: Die Journalisten befürchten auch, dass ihre vertraulichen Quellen nicht mehr mit ihnen sprechen wollen, aus Angst enttarnt zu werden.
0: Tatsächlich attackierte das Justizministerium nach dem Gerichtstermin den Bundesrichter. Er habe verhindert, dass eine Gefährdung der nationalen Sicherheit vor Gericht untersucht wird. Die meisten Rechtsexperten in den USA widersprachen. Die Einschränkung der Pressefreiheit aus Gründen der nationalen Sicherheit sei nur in extremen Fällen gerechtfertigt. Zum Beispiel, wenn ein Journalist Angriffsziele des US-Militärs vorab veröffentlicht oder durch seine Berichterstattung Menschen in Gefahr bringt. Dies sei bei der Berichterstattung über Trumps Air Force One eindeutig nicht der Fall.
2: Und da ging es nochmal gut aus. Richtig Spaß, den hatten die rund 135.000 Fans, die in den vergangenen 4 Tagen auf der Comic-Con im kalifornischen San Diego feierten. In zum Teil aufwendigen Kostümen gingen viele auf dieser größten Popkulturparty der Welt auf die Jagd nach begehrten Comics und anderen Sammlerstücken, während Hollywood-Studios ihre kommenden Produktionen vorstellten. Reinhard Spiegelhauer war dabei.
3: John ist fast 2 Meter groß und er hat ein Problem. Sein Kostüm ist geplatzt. Er sei wohl ein bisschen zu dick.
4: I'm fat. I sat down and I looked and I was like, oh, straps popped off.
3: Die Träger sind gerissen, aber das ist kein Problem. Bei der Comic-Con gibt es eine Notfallschneiderei für Cosplayer. Das Red Guardian-Kostüm ist schnell geflickt. Es gibt sogar ein Panel, das das Einmaleins des Cosplay heißt. Cool, findet Tate, die sich bisher nur an ganz einfache Kostüme getraut hat.
5: So it was nice that the answer to making good costumes is you just gotta do it and have fun.
3: Einfach loslegen und Spaß haben, nimmt sie mit. Ingrid Krüger, Schauspielerin und Charity-Cosplayer, gibt als Expertin Tipps, die auch einem Red Avenger vielleicht geholfen hätten. Bequeme Materialien, alles testen, bevor man zu einer Show geht.
6: Make sure that's going to be comfortable. Make sure that you try on your cosplay to make sure that you get any kinks out.
3: Und sich auf Fragen vorbereiten, denn Cosplay heißt auch, in die Rolle zu schlüpfen.
6: Some people will try to trip you up and ask you questions that might be challenging, so you need to always be ready with that.
3: Die Teenager Aiden und Fallon sind mit ihrer Mutter aus dem Silicon Valley hergefahren. Es gibt so viele coole Sachen hier, sagt Aiden.
7: We get to see a lot of cool stuff that we enjoy.
8: Yeah, I purchased so much things. Collectibles pretty much, yeah.
3: Fallon hat für $250 Sammelfiguren gekauft. Zwei Gänge weiter steht Johnny in einer Schlange für Star Wars Anstecknadeln, die es nur hier und heute zu kaufen gibt.
9: They have exclusive different pins each day. Only you can get them at that booth, so that's what an exclusive is.
3: Damit die langen Sammlerschlangen nicht die ganze Halle verstopfen, gibt's organisierte Lücken und Freiwillige wie Matthew, die darauf achten, dass sich trotzdem niemand vordrängelt.
10: A lot of people are trying to cut, fight, push, so I gotta stand here to make sure everybody stays in line.
3: Die Schlange draußen vor dem Eingang zu Hall H ist kilometerlang. Denn hier präsentieren Studios Stars, die sie für neue Produktionen verpflichtet haben. Ryan Gosling wird in einer Marvel-Verfilmung den Ghost Rider spielen. David Johnson in Black Panther 3 den erwachsenen Sohn von T'Challa. Und es gibt erste Clips zu sehen, zum Beispiel von der Miniserie Blade Runner 2099, die man ab November streamen kann.
11: Replicants, they keep taking it all away.
3: Der Originalfilm von Ridley Scott sei eine geniale Sci-Fi-Utopie gewesen und die Fortsetzung leider top aktuell, sagt Produzent Andrew Kosovi.
12: When Ridley started this, it explored ideas that seemed far off in the future.
3: Was macht uns Menschen aus und was macht KI mit unserer Welt?
12: What does advanced intelligence mean for our world?
3: In Blade Runner 2099 haben sich die Replikanten gegen die Menschen durchgesetzt. Bei der Comic-Con stecken zum Glück auch in den martialischsten Kostümen noch Menschen.
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2: Etwas frischer als zuletzt, aber das wird sich noch ändern. 21 bis 28 Grad sind es heute. Bei einem Wechsel von Sonne und teils dichten Wolken. In der Nacht lockern die auf. Es wird klar bei 16 bis 9 Grad. Und morgen dann überall schon sehr sonnig. 26 bis 33 Grad.
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2: Der Ministerpräsident von Sachsen-Anhalt Schulze hat die Debatte über die Ablösung von Bundesverkehrsminister Schnieder kritisiert. Im Deutschlandfunk sagte der CDU-Politiker, der sich um seine Wiederwahl am 6. September bewirbt, die vergangenen Tage seien im Hinblick auf seinen Wahlkampf unglücklich verlaufen. Wenn bundespolitische Themen so präsent seien, sei es für Wahlkämpfer fast unmöglich, sich auf Themen aus dem Bundesland zu konzentrieren. Nach dem mutmaßlich islamistisch motivierten Anschlag am Rand des Christopher Street Days in Berlin werden Rufe nach Aufklärung und rechtlichen Konsequenzen laut. Der erschossene Verdächtige war als potenzieller Gefährder bekannt und nach Jugendstrafrecht zu einer Bewährungsstrafe verurteilt worden. Das kritisierte auch die Berliner Justizsenatorin Badenberg von der CDU im ARD-Morgenmagazin. Die deutschen Jugendämter haben im vergangenen Jahr fast 57.000 Kinder und Jugendliche vorübergehend in Obhut genommen. Fast ein Fünftel weniger als im Jahr davor. Damit meldet das Statistische Bundesamt das zweite Jahr in Folge einen rückläufigen Trend.
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2: Hitzewellen mit extremer Trockenheit. Sie werden mit dem Klimawandel auch bei uns im eigentlich gemäßigten Klima Mitteleuropas immer häufiger. Und damit steigt auch hier im Südwesten die Gefahr von Wald- und Vegetationsbränden. Wie damit umgehen, sich rechtzeitig vorbereiten als Waldbesitzer und auch Waldbesucher? Welche Vorkehrungen müssen und können Feuerwehren und Forstbetriebe treffen? Und was ist möglich in Sachen Vorbeugung? Mehr Waldbrände durch Klimawandel, Gefahren und Strategien. Darum geht es jetzt in SWR aktuell Kontext mit Petra Waldvogel. 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Die schwersten Wald- und Vegetationsbrände wüten aktuell vor allem in Südeuropa, in Frankreich, Spanien und auch auf Sizilien. Die größten Brennpunkte bei uns liegen derzeit in Ostdeutschland, in Brandenburg und den angrenzenden Regionen Mecklenburg-Vorpommern, Sachsen und Sachsen-Anhalt. Mein Kollege Jonathan Hadim aber hat in SWR aktuell mit Johann Goldammer in den Südwesten geblickt. Goldammer ist Professor an der Universität Freiburg, Dort leitet er die Arbeitsgruppe Feuerökologie und betreut auch das Global Fire Monitoring Center.
14: Was sind denn die Besonderheiten im Südwesten? Da gibt's ja einerseits die Wälder in der Rheinebene, andererseits den Schwarzwald. Wo liegen da die größten Gefahren?
15: An der Rheinebene ist es so, dass wir ja klimatisch gesehen dort in der Regel weniger Niederschlag haben, beziehungsweise sich eine Hitzewelle und Trockenheit noch etwas schneller bemerkbar macht als in den Hochlagen des Schwarzwaldes. Aber wir sehen gerade im Jahr 2026, vergleichsweise auch 2019, 2020, dass durch das lange Niederschlagsdefizit der Schwarzwald auch brennbar wird.
14: Als der Naturpark Nordschwarzwald damals geschaffen wurde, gab es ja Kritiker, die unter anderem gewarnt haben, dass durch das Totholz, das in so einem Naturpark liegen bleibt, auch das Waldbrandrisiko steigen könnte. Hat sich das denn bewahrheitet?
15: Jetzt schauen wir erstmal, worauf sich die Kritik begründet. Das ist dann erstmal der Blick in den Harz oder auch in die sächsische Schweiz, wo tatsächlich in den letzten Jahren, wo wir dort die größeren Brände hatten, Totholz ein Problem wurde. Auch ein Problem der Befahrbarkeit oder der Betretbarkeit von den Wäldern. Denn man muss immer eins sehen, die Einsatzkräfte müssen jenseits der Straße auch in den Wald rein. Und da fängt das Problem schon an. Und das andere ist, das Totholz selbst kann in dem Moment, wenn es entzündet wird, sehr lange und sehr heiß brennen. Man muss sich das so vorstellen, dass also stärkere Stammdimensionen, also umgefallene, tote Bäume, die durchaus gut für die Biodiversität sind, dass dann das Feuer diese Stämme ausbrennt. Das dauert sehr lange, dann brennt sich das tief in den Boden rein, erreicht dann auch den Wurzelraum der noch stehenden Bäume. Also da muss man sehen, dass man hier durch eine gute Planung den Wald so gestaltet, dass es nicht überall mit Totholz belastet ist.
14: Worauf müssen denn die Waldbesitzer besonders achten, wenn sie Brände verhindern wollen?
15: Es geht primär bei der Risikoverminderung darum, dass Brände sich nicht großflächig ausbreiten. Jetzt muss man mal sehen, wenn man eine Waldlandschaft in Richtung Erhöhung der Resilienz gegenüber großflächigen Bränden aufbaut, dass man dann in bestimmten strategisch ausgewählten Positionen, beispielsweise entlang von Straßen, Waldwegen, dieses Brennmaterial, was ich beschrieben habe, das feine Brennmaterial, das Totholz entfernt wird, der Wald durchaus auch aufgelichtet wird, sodass die Einsatzkräfte dann einen Brand von diesem Weg oder von der Straße aus leichter und sicherer einfangen können.
2: Soweit Professor Johann Goldammer von der Universität Freiburg. Den Wald vorbereiten, Wege hinein frei halten, damit die Feuerwehr im Brandfall auch reinkommt und löschen kann. Das ist machbar. Aber wie vorbereitet können die Menschen, kann jeder Einzelne für diesen Ernstfall sein? Zum Beispiel in Traisen im Kreis Bad Kreuznach, wo erst vor wenigen Wochen der Wald in einem naheliegenden Naturschutzgebiet gebrannt hat und Rettungskräfte den Ort auch wegen der Munition im Boden evakuieren mussten. Vorbereitet? Nicht wirklich, sagte der Bürgermeister der Gemeinde und Kommandant der Freiwilligen Feuerwehr Norman Frey im Gespräch mit Jonathan Hadem.
16: Ja, überrascht ist man generell immer erstmal, wenn der Alarmmelder geht und die Sirenen im Ort dann zu hören sind. Wo wir oben vor Ort waren, war es erstmal ja ein erschreckendes Bild. Es war mein erster eigener größerer Brand, bei dem ich dabei sein durfte. Und es ist allgemein keine schöne Sache, vor allem wenn man dann sieht, dass die Heimat in Flammen steht und man dann zurückgerufen wird, weil halt eben Weltkriegsmunition da oben ist und da eine Gefahr für die Löschkräfte irgendwann besteht, dass man dann das Feuer erstmal dem Feuer überlassen muss und man selbst zurückgeht, um zu gucken, wie man weiter dagegen ankämpfen kann.
14: Wie häufig übt denn die Freiwillige Feuerwehr auch so ein Szenario mit Weltkriegsmunition im Wald?
16: Also mit Weltkriegsmunition im Wald, das kann man ja schlecht üben, zumal man ja auch keine direkte Kenntnis davon hatte, dass es da sowas gibt. Natürlich üben wir bei uns vor Ort, wie in jeder Freiwilligen Feuerwehr, klassische Waldbrände oder Flächenbrände, genauso wie ein Hausbrand. Das heißt, dementsprechend ist das Anwendungsgebiet, das Abdeckungsgebiet der Feuerwehren ein sehr, sehr breit gestreutes. Und da ist man natürlich vor allem hinten dran zu gucken, dass man alle Bereiche irgendwo gleichmäßig fair abdecken kann.
14: Hm. Gibt es denn Punkte, wo Sie sagen, das hätte bei diesem Einsatz möglicherweise besser laufen können?
16: Also ex post betrachtet ist es natürlich immer einfach zu sagen, das hätte besser sein können und dieses und jenes. Wenn ich jetzt einmal noch mal rückblickend den Gesamthergang betrachte, muss ich sagen, es lief eigentlich richtig gut. Und da ziehe ich meinen absoluten Hut vor allen Einsatzkräften. Die haben zusammengearbeitet, als ob sie seit Jahren nichts anderes machen würden. Und das landesweit, das war ja eine Mannstärke von über 600 Mann und Frau, die dort vor Ort bei uns geholfen haben. Und das lief wie ein geöltes Uhrwerk.
14: Sie mussten auch Bewohner in Notunterkünften unterbringen und versorgen, Bürgerinnen und Bürger informieren. Hat das alles funktioniert? Ist das schon Routine bei Ihnen?
16: Ich glaube, was mir unwahrscheinlich gut im Vorfeld geholfen hatte, war, dass ich vor 2 Jahren, wo ich ins Amt gekommen bin, einen WhatsApp-Kanal ins Leben gerufen habe, wo ich im Vorfeld immer alle relevanten Informationen habe reinstellen können und konnte darüber dann sehr gut kommunizieren, konnte dann mehrere Statusmeldungen am Tag hinterlegen, dass jeder irgendwo gut informiert war.
2: Insofern zumindest vorbereitet war also der Bürgermeister und Kommandant der Freiwilligen Feuerwehr in Traißen, Norman Frey. Auch weil zum Glück immer mehr Technik den Feuerwehren beim Löschen hilft. Die braucht es, auch wenn große Waldbrände im Südwesten bislang eher die Ausnahme sind. Unsere Reporterin Michaela Dimski war in der Feuerwache im Mannheimer Stadtteil Feudenheim und hat sich angeschaut, was die Technik kann und wie es abläuft, wenn ein Waldbrand gemeldet wird.
17: Dann kommt eine ganz besondere Gerätschaft der Feuerwehr zum Einsatz. Der sogenannte Vegetationsbrandanhänger. Fast 4 Meter lang, 2 Meter breit und über 2 Meter hoch. Christoph Kopp, stellvertretender Abteilungskommandant der Feuerwache in Mannheim-Freudenheim, wirft mit Schwung die rote Plane des Hängers zurück.
18: Wir haben im hinteren Bereich Waldbrandpatschen, Schutzausrüstung, Handwerkzeug, Einsatzgetränken, ganz wichtig. Wir haben relativ kleines Schlauchmaterial, um eben lange Strecken zurücklegen zu können mit einem kleinen Durchmesser. Ganz anders, als die Feuerwehr jetzt in einem Innenangriff, in einem Wohnungsbrand reagieren würde. Und wir haben für jeden etwas in der Hand und die Arbeit ist wirklich sehr schweißtreibend. Man kann sich das vorstellen wie mit einer Hacke. Man muss graben, man muss mit einem Rucksack löschen oder mit der Patsche das Feuer auspatschen. Das funktioniert tatsächlich sehr gut und sehr schnell.
17: Die Waldbrandpatsche ist das weltweit gängigste und wichtigste Werkzeug, um einen Vegetationsbrand zu löschen, sagt Christoph Kopp.
18: Das ist im Prinzip ein Federstahlfächer, den man sich vorstellen kann wie einen normalen Handfächer. Nur feuerbeständig. Der ist am Ende eines Holzstiels und mit einer besonderen Bewegung patschen sie das Feuer aus.
17: Aber nicht nur die Feuerwehr ist gefragt, wenn es im Wald oder auf einer freien Fläche brennt. Es werden auch noch andere Einsatzkräfte und Hilfsmittel hinzugezogen, sagt Julian Blumenstock von der Feuerwehr Mannheim.
19: Grundsätzlich ist es auch möglich, dass wir Unterstützung auch von Hubschraubern, zum Beispiel von einem Rettungshubschrauber, aber auch von der Polizei bekommen können, dass wenn eben da eine unklare Lage ist, dass auch da Informationen aus der Luft beschafft werden können.
17: In diesem Jahr musste die Feuerwehr Mannheim häufiger als sonst zu Vegetationsbränden ausrücken. Das ist schon sehr ungewöhnlich, sagt Blumenstock. Und die heißen Sommermonate sind ja noch nicht rum.
19: Wir hatten jetzt in der letzten Zeit insgesamt 11 Brände, die jetzt in Waldbereichen waren. Das ist für die aktuelle Jahreszeit noch relativ viel. Aber natürlich wird es jetzt erst richtig warm und richtig trocken. Deswegen sind wir auch noch gespannt, wie sich jetzt in den nächsten Monaten diese Zahl weiterentwickeln wird.
2: Die Waldbrandpatsche wird also wohl wieder zum Einsatz kommen müssen. Und sie ist bei weitem nicht das einzige technische Hilfsmittel. Über diese hat SWR-Aktuell-Moderator Jonathan Hadem mit Professor Johann Goldamer gesprochen. Er ist Leiter der Arbeitsgruppe Feuerökologie an der Universität Freiburg und betreut auch das Global Fire Monitoring Center.
14: Bei der Bekämpfung von Waldbränden kommt auch immer mehr Hightech zum Einsatz. Einerseits lassen die Helfer Drohnen aufsteigen, um das Einsatzgebiet zu erfassen, also den Brand zu erfassen. Andererseits gibt es auch ferngesteuerte Fahrzeuge, die bei den Löscharbeiten helfen können. Also inwieweit haben technische Innovationen da schon die Bekämpfung von Wald- und Vegetationsbränden verändert?
15: Ich möchte mal Stichwort Drohnen aufgreifen. Das ist tatsächlich eine Technik, die hat sich ja schon länger etabliert, die noch nicht unbedingt in der Fläche angewandt wird durch die Feuerwehren und die Einsatzleitstellen, weil noch nicht überall entsprechende Technologien oder Geräte vorhanden sind. Aber es setzt sich mehr und mehr durch. Und hier haben wir einen ganz großen Vorteil. Die Drohnen können recht lange in der Luft stehen. Sie können die Ausbreitung eines Brandes über viele Stunden verfolgen. Wenn man mehrere Drohnen im Einsatz hat, dann kann das kontinuierlich passieren. Das kann auch nachts geschehen. Und dadurch kann ein sehr klares Lagebild erstellt werden. Es wird ja häufig darüber gesprochen, dass Satelliten auch Informationen liefern. Aber in unserer kleinteiligen Landschaft hier in Deutschland, bei dem hohen Erschließungsgrad, sind es wirklich die Drohnen, die hier eine sehr gute Hilfestellung leisten können. Und da sehe ich auch die Zukunft.
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20: Um 10.30 Uhr mit Frauke Vetter. Der Ministerpräsident von Sachsen-Anhalt Schulze hat die Debatte über die Ablösung von Bundesverkehrsminister Schnieder kritisiert. Im Deutschlandfunk sagte der CDU-Politiker, der sich um seine Wiederwahl am 6. September bewirbt, die vergangenen Tage seien im Hinblick auf seinen Wahlkampf unglücklich verlaufen. Wenn bundespolitische Themen so präsent seien, sei es für Wahlkämpfer fast unmöglich, sich auf Themen aus dem Bundesland zu konzentrieren. Der bisherige Bundesverkehrsminister Schnieder hatte nach tagelanger Unklarheit über seine Zukunft am Wochenende um seine Entlassung gebeten. Nach dem mutmaßlich islamistisch motivierten Anschlag am Rande des Christopher Street Days in Berlin werden Rufe nach Aufklärung und rechtlichen Konsequenzen laut. Der erschossene Verdächtige war als potenzieller Gefährder bekannt und nach Jugendstrafrecht zu einer Bewährungsstrafe verurteilt worden. Dies kritisierte die Berliner Justizsenatorin Badenberg von der CDU im ARD-Morgenmagazin.
21: Nach diesem Anschlag ziehe ich die Konsequenz, dass genau in solchen Fällen in der Tat die Täter härter zu bestrafen sind. Wir hatten vergleichbare Fälle und härter zu bestrafen wären sie, wenn man das Erwachsenenstrafrecht anwenden würde. Nochmal, das ist eine Forderung, die wir seit Jahren stellen. Also insofern, solche Täter müssen konsequent und entschlossen zur Verantwortung gezogen werden. Das bekomme ich nur dann hin, wenn ich das Erwachsenenstrafrecht auch anwenden kann.
20: Bei dem Anschlag in Berlin waren am Samstag eine Frau getötet und 29 Menschen verletzt worden. Der gesuchte mutmaßliche Attentäter wurde gestern Abend bei einem Polizeieinsatz erschossen. Er soll Polizisten mit einer Stichwaffe angegriffen haben. Die deutschen Jugendämter haben im vergangenen Jahr fast 57.000 Kinder und Jugendliche vorübergehend in Obhut genommen. Fast ein Fünftel weniger als im Jahr davor. Damit meldet das Statistische Bundesamt das zweite Jahr in Folge einen rückläufigen Trend. Davor war die Zahl 3 Jahre hintereinander gestiegen. Die Statistiker führen die Schwankungen auch auf Einreisen unbegleiteter Minderjähriger zurück. Generell werden überforderte Eltern, Misshandlungen und Vernachlässigung als Gründe genannt, um Kinder in staatliche Obhut zu nehmen. In der Waldbrandregion in der Nähe von Madrid sollten laut Behörden heute die ersten Evakuierten zurückkehren können. Ein Seniorenheim sowie ein Campingplatz könnten wieder öffnen, von dem 4.500 Menschen in Sicherheit gebracht worden waren. Unter Kontrolle ist das Großfeuer allerdings noch nicht. Windböen erschweren die weiteren Löscharbeiten. Außerdem bekämpfen Feuerwehrleute einen großen Waldbrand bei Valencia. In Frankreich tagt heute wieder der Krisenstab. Das Großfeuer bei Bordeaux wütet inzwischen 15 Kilometer vor dem Stadtzentrum. Weitere Evakuierungen sind derzeit nicht geplant. Nach der Unterbrechung der US-Angriffe auf den Iran ist der Preis für Rohöl der Sorte Brent um mehr als 5% gefallen. An den asiatischen Börsen lag er am Morgen zeitweise bei etwa 92 US-Dollar pro Fass. Das US-Militär hatte am Wochenende den Iran nicht erneut angegriffen. Die iranische Armee kündigte daraufhin an, ihre Attacken in der Region ebenfalls einzustellen. Die Verhandlungen zwischen beiden Seiten gehen weiter. Auch die für den Öl- und Flüssiggastransport wichtige Straße, von Hormuz ist weiter gesperrt. In Polen und Brasilien gibt es neue Welterbestätten. Kurz vor Ende der UNESCO-Beratungen im südkoreanischen Busan wurden das Stadtzentrum von Gdynia an der polnischen Ostseeküste und die Amazonas-Theater in Brasilien in die Liste aufgenommen. Gdynia bekommt den Titel für die erhaltene Stadtarchitektur der 1920er und 1930er Jahre, die den Übergang vom Historismus zu modernistischen Ideen in der Architektur zeigen. Die Amazonastheater in Belém und Manaus wurden zwischen 1879 und 1912 errichtet, zu Zeiten des Kautschukbooms in Brasilien. Sie symbolisieren politische und städtebauliche Ambitionen der Region, so die Begründung. Auf der Welterbeliste stehen jetzt gut 1270 Kultur- und Naturdenkmäler in 173 Ländern. SWR Nachrichten, Redaktion Christian Kreuzer.
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2: Mit Petra Waldvogel. Es war das grausame Ende einer fröhlichen Feier für Toleranz und Vielfalt. Am Samstagabend wurde der Christopher Street Day in Berlin Ziel eines mutmaßlich islamistischen Anschlags, bei dem eine Frau starb, 29 Menschen wurden verletzt. Verübt haben soll den Anschlag der 21-jährige Abdul B., den die Polizei noch am selben Abend in einer Kleingartenanlage in Berlin-Spandau aufspürte und dort erschoss, nachdem er mit einer Stichwaffe auf die Beamten losgegangen war. Es bleiben Entsetzen, Trauer, auch Wut und viele Fragen. Darüber spreche ich mit unserem Hauptstadtkorrespondenten Philipp Eckstein. Bundeskanzler Merz sagte gestern am Rand eines Trauergottesdienstes für die Opfer, man werde über Konsequenzen nachdenken und mit Besonnenheit, aber auch Entschlossenheit entscheiden, ohne konkreter zu werden. Da hat er dann auch gewarnt vor einem Schnellschuss. Wie ist das im politischen Berlin aufgenommen worden?
0: Also man muss sagen, nach einem so furchtbaren Anschlag, nach einem Terroranschlag, gibt es ja so ein bisschen Mechanismen, die wir hier heute häufig in Berlin sehen. Und ich stelle jetzt auch fest, dass die jetzt greifen, also wieder. Also dass es schnell Forderungen nach Konsequenzen gibt, auch schnell Forderungen nach härteren Strafen, nach Gesetzesverschärfungen. Und in dem Stadium befinden wir uns jetzt. Also gerade Blick beispielsweise auf den mutmaßlichen Täter, diesen 21-jährigen Mann, der ja gestern bei diesem Polizeieinsatz ums Leben kam, der ist noch im Mai in Berlin zu einer Jugendstrafe verurteilt worden. Und da gibt es jetzt unter anderem beispielsweise die Forderung, wie kann es sein, dass bei islamistischen Gefährdern noch Jugendstrafrecht angewandt wird? Dazu hat sich beispielsweise heute im Morgenmagazin von ARD und ZDF Felor Badenberg, die Justizsenatorin aus Berlin, geäußert, die da ja anregt, dass man darüber nochmal nachdenken muss.
2: So einfach ist das natürlich nicht, Gesetze einfach zu ändern, zumal es durchaus auch Kritik gibt, die nicht unberechtigt ist. Was macht die Opposition? Schweigt sie zu all dem oder?
0: Also die Opposition, alle Parteien haben sich auch geäußert, natürlich erstmal Anteilnahme ausgedrückt, auch mit den Hinterbliebenen und den Opfern von diesem Anschlag. Aber da merken wir schon auch, dass es politische Diskussionen gibt. Also von der Linkspartei beispielsweise gibt es die Forderung, dass man jetzt nicht mit Hass reagieren darf, sondern auf Solidarität setzen muss. Aber gerade auch die Grünen beispielsweise stellen auch Fragen. Zum Beispiel Konstantin von Notz, der Innenpolitiker der Grünen, hat sich gesagt, es braucht Aufklärung, wie es möglich ist, dass da wieder ein Gefährder, der ja schon bekannt war, den Behörden einen Anschlag verüben konnte. Die AfD geht noch weiter. Sie spricht da von einem Totalversagen der Sicherheitspolitik. Martin Hess, ein Bundestagsabgeordneter, sagte uns auch,
1: das Recht auf Leben unschuldiger Bürger ist immer höher zu bewerten als das Recht auf Freiheit islamistischer Gefährder.
0: Also hier geht es dann in die Richtung, dass eben bekannte Gefährder, die auch die deutsche Staatsbürgerschaft haben, also auch nicht abgeschoben werden können, dass die längerfristig in Gewahrsam genommen werden müssen. Dazu kann man sagen, das ist eine Forderung, die jetzt nicht nur aus Reihen der Opposition, also von der AfD aufkommt, sondern auch aus Reihen der Union gibt es recht ähnlich lautende Forderungen.
2: Es ist, Sie haben es schon zu Beginn gesagt, ein bekanntes Muster. Gleichzeitig aber ist es extrem wichtig, dass man eben den Menschen es auch begreiflich macht, dass es absolute Sicherheit nicht geben kann und wird, dass man aber tut, was möglich ist. Wie geht denn die Bundesregierung jetzt dabei vor? Merz gilt nicht als besonders begabt in Sachen Kommunikation. Gibt es da eine Strategie?
0: Also was ich wahrnehme, ist, dass es doch Aussagen auch quasi von führenden Politikern gibt, die im Wesentlichen sagen, diese Angst auch zu schüren, quasi auch die Freude zu nehmen, das sei ja ein Vorhaben dieser Terroristen. Und Friedrich Merz, der Bundeskanzler, sagte gestern dann auch noch,
22: und ich möchte den Teilnehmerinnen und Teilnehmern des Christopher Street Days hier in Berlin, aber auch in ganz Deutschland zurufen. Lassen wir uns nicht einschüchtern.
0: Ja, und dieses leichte Prasseln, was man da hört, der Bundeskanzler stand unter einem Regenschirm. Es regnete nämlich gestern in Berlin, als er diesen O-Ton, als er dieses Statement gab, kurz vor einem Trauergottesdienst. Also ich nehme hier schon wahr, so ein bisschen, ja, einmal nochmal Empörung über diesen Anschlag, aber auch so eine Entschlossenheit, dass man sich davon quasi ja auch solche Veranstaltungen wie den Christopher Street Day nicht nehmen lassen wird. Und zugleich läuft hier aber in Berlin auch in der Politik, und ich gehe davon aus, das wird jetzt auch in den nächsten Tagen erstmal so weitergehen, eben die Frage, wurden da doch Fehler gemacht von den Sicherheitsbehörden und sind die Gesetze auch so quasi auf dem Stand, Anschläge so weit wie eben möglich verhindern zu können, wobei es richtig ist und auch wie Sie sagen, dass immer der Hinweis ist, also ganz verhindern wird man so etwas nie können.
2: Informationen und Einschätzungen von unserem Hauptstadtkorrespondenten Philipp Eckstein. Während die Politik auf den Anschlag in Berlin reagiert, sitzt der Schock bei den CSD-Teilnehmern und auch allgemein in der Stadtbevölkerung tief. Bei gleich mehreren Gedenkveranstaltungen haben die Menschen sich gegenseitig Mut zugesprochen. Unser Reporter Nico Hecht hat einige von ihnen getroffen.
4: Im Tiergartenpark gedenken und ermitteln nebeneinander. Rot-weiße Flatterbänder sperren den Tatort ab. Polizisten haben Arbeitszelte aufgebaut, suchen bis in den Abend nach Spuren. Direkt daneben haben Trauernde Rosen, Sonnen und andere Blumen abgelegt und kleine Pappschilder mit Botschaften wie Love is stronger, Liebe ist stärker oder verliert nicht die Hoffnung. Auch CSD-Teilnehmer vom Samstag sind noch einmal hergekommen, so wie Merit Schulz.
5: Wir waren bis um 8 Uhr etwa da. Also wir haben es auch nicht wirklich mitbekommen, bis wir einen Anruf von meinem Bruder erhalten haben und ob es mir gut geht. Und dann haben wir erst davon gehört und waren sehr, sehr schockiert.
4: Die queere Community hat außerdem zu einer Solidaritäts- und Gedenkkundgebung am Brandenburger Tor geladen, zu der spontan Tausende gekommen waren. Am Abend strömten dann Hunderte in die evangelische St. Marienkirche am Alexanderplatz. Landesbischof Christian Stäblein sprach den Besuchern der Trauerandacht Mut zu. Viele darunter offensichtlich aus der queeren Community.
6: Queeres Leben und Lieben wohnt im Herzen dieser Stadt. Das lassen wir uns Bürgerinnen und Bürger als Christinnen und Nichtchristen, gläubig oder säkular, nicht nehmen. Das Herz dieser Stadt ist Freiheit, ist Vielfalt, ist Achtung. Und zweitens.
4: Stäblein vermittelte zudem Grüße von islamischen und jüdischen Religionsvertretern, die den Anschlag verurteilten und den Trauernden Hoffnungen zusprachen. Gerade darüber war Andachtsbesucherin Lea Carola Scholleck besonders dankbar.
23: So wie die Pastorin den Brief vorgelesen hat von dem Rabbiner, Hoffnung ist, dass wir am nächsten Morgen wieder aufstehen. Das ist das, was mir gerade am tiefsten gegangen ist.
4: Auch der regierende Bürgermeister Kai Wegner, CDU, sagte später im rbb-Fernsehen, er hoffe, dass die Berliner sich nicht von solch extremistischen Gewalttätern einschüchtern lassen. Alle müssten jetzt Haltung zeigen.
2: Wir haben es gerade gehört, in Berlin war eine Frau, die beim Opfergedenken nach dem Anschlag am Wochenende war, besonders berührt von den Worten eines Rabbiners. Und der weiß sicher, wovon er spricht. Auch der Antisemitismus ist in Deutschland wieder auf dem Vormarsch. Immerhin, offiziell gehen wir heute deutlich wertschätzender mit dem jüdischen Erbe um. Das zeigt auch das Beispiel von Speyer, Worms und Mainz. Heute vor 5 Jahren, am 27. Juli 2021, wurden die Schumstätten UNESCO-Welterbe. Schum, das ist die Abkürzung der hebräischen Anfangsbuchstaben für Speyer, Worms und Mainz. Die drei Städte beherbergen ein reichhaltiges jüdisches Erbe. Dazu gehören in Speyer die Ruine einer maurisch geprägten Synagoge und die Mikwe, ein jüdisches Ritualbad, von dem Überreste auch in Worms erhalten sind, sowie ein alter jüdischer Friedhof in Mainz. Gestern wurden 5 Jahre UNESCO-Welterbe der Schumstätten auf dem Judenhof in Speyer gefeiert. Es ging darum zu bilanzieren, was die Auszeichnung gebracht hat und was weiterhin zu tun sein wird. Unsere Reporterin Irmgard Reisinger war dabei.
24: Der Wind lässt Blätter und Zweige rascheln über den Köpfen der Feiergäste im Speyerer Judenhof. Hinter ihnen leuchten in der Sonne die Überreste der ältesten noch erhaltenen Synagogenmauern Mitteleuropas. Vor ihnen im Untergrund befindet sich die älteste mittelalterliche Mikwe, das jüdische Ritualbad. 63.000 Besucher sind vergangenes Jahr in den Speyerer Judenhof gekommen, zu besonderen Veranstaltungen sogar bis zu 3.000 an einem Abend. Gleichzeitig müssen Speyer, Worms und Mainz jede jüdische Weltkulturerbestätte vor Schäden schützen. Ein schwieriger Spagat, sagte Stefanie Seiler, die Oberbürgermeisterin von Speyer und Vorsitzende des Schumm-Städtevereins.
7: Wir freuen uns über alle Besucherinnen und Besucher. Wir wissen aber natürlich, dass es auch für die zukünftigen Generationen erlebbar sein soll. Und deswegen ist zwischen Besuchermasse und eben auch unseren Räumlichkeiten, die wir haben, ein Abstimmungspotenzial. Das bedeutet, wir müssen noch herauskristallisieren, wie viele Besucherinnen und Besucher passen zeitgleich hier in unsere Schummstätte. Und das ist noch die Herausforderung, die wir gemeinsam erarbeiten.
24: Auch die Folgen des Klimawandels werden immer stärker spürbar. Ein 2021 plötzlich in einer Wand der Synagoge in Worms entstandener Riss machte dem Schumm-Städteverein große Sorgen. Auch die Trockenheit auf den ältesten erhaltenen jüdischen Friedhöfen in Mainz und Worms sorgt für verdorrte Wiesen und Schäden am alten Baumbestand. Sogar die mittelalterlichen jüdischen Ritualbäder des UNESCO-Weltkulturerbes sind betroffen. Die Geschäftsführerin im Schumm-Städteverein Birgit Kieter.
8: Für die Mikven bedeutet es, dass der Grundwasserspiegel nicht mehr da ist, der früher eigentlich das Baden rituell möglich gemacht hat. Und je weniger Grundwasserspiegel dann auch da ist, umso weniger funktioniert das Gebäude eigentlich, wie es ursprünglich mal konzipiert war, was auch letztlich wieder zu Schädigungen auch führen kann.
24: Das bisher einzige jüdische Welterbe Deutschlands soll in Zukunft besser erlebbar gemacht werden, mit eigenen neuen Besucherzentren. In Mainz wird das erste Anfang September am alten Friedhof Judensand eröffnet. In Worms laufen die Planungen. Und für die Stadt Speyer prüft ein Fachbüro noch zwei mögliche Standorte in der Innenstadt. Mit diesem Ergebnis wird bis zum Jahresende gerechnet.
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2: Wechsel von Sonne und Wolken, böiger Wind bei maximal 21 bis 28 Grad. In der Nacht wird es recht frisch mit 16 bis 9 Grad.
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2: Der Ministerpräsident von Sachsen-Anhalt Schulze hat die Debatte über die Ablösung von Bundesverkehrsminister Schnieder kritisiert. Im Deutschlandfunk sagte der CDU-Politiker, der sich um seine Wiederwahl am 6. September bewirbt, die vergangenen Tage seien im Hinblick auf seinen Wahlkampf unglücklich verlaufen. Nach dem mutmaßlich islamistisch motivierten Anschlag am Rand des Christopher Street Days in Berlin werden Rufe nach Aufklärung und rechtlichen Konsequenzen laut. Der erschossene Verdächtige war als potenzieller Gefährder bekannt und nach Jugendstrafrecht zu einer Bewährungsstrafe verurteilt worden. Das hat die Berliner Justizsenatorin Badenberg von der CDU im ARD-Morgenmagazin kritisiert. Die deutschen Jugendämter haben im vergangenen Jahr fast 57.000 Kinder und Jugendliche vorübergehend in Obhut genommen. Fast ein Fünftel weniger als im Jahr davor. Damit hat das Statistische Bundesamt das zweite Jahr in Folge einen rückläufigen Trend gemeldet.
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2: Der Karlsruher Autor Lukas Mesanyn Egger hat einen emotionalen Debütroman geschrieben. In Vielleicht im Sommer schickt er zwei ungleiche Heimjungen auf einen intensiven Roadtrip an die Nordsee. Geprägt durch seine eigene Biografie und seine langjährige Arbeit mit Jugendlichen aus prekären Verhältnissen, schreibt Egger mit einer bemerkenswerten sozialen Tiefe. Deshalb ist es auch spannend zu erfahren, wie viel eigene Erfahrung in seinen Figuren steckt und warum sein Schreiben immer auch eng mit Musik verknüpft ist. Jens Wolters hat in SWR1 Leute mit ihm darüber gesprochen.
9: Dein Roman wird auch gut gelesen und gut bewertet. Ich habe mal so zwei Dinge mir rausgeschrieben. Ein berührender Roadtrip, der direkt unter die Haut geht, oder ein hinreißender und ernsthafter Coming-of-Age-Roman, also dieser Übergang von der Jugend zum Erwachsenwerden. Das sind zwei Bewertungen zu Vielleicht im Sommer, so heißt dein Buch. Bevor wir gleich auf die Geschichte eingehen, die lag bei dir schon länger rum im Kopf, in der Schublade?
10: Ja, die Grundidee, die lag schon eine Weile in meinem Kopf. Und die Grundidee war eigentlich irgendwie, ich will über zwei Kids berichten, die es nicht so einfach haben und die Freiheit nicht kennen. Und ich will sie in irgendein Setting werfen, was Freiheit beinhaltet. Das ist dann dieser Roadtrip geworden. Und das lag wirklich 4-5 Jahre auf der Festplatte meines PCs rum. Dieser eine Satz quasi, den habe ich, glaube ich, mit 18, 19 einfach aufgeschrieben und dann mit 22, 23 denn dann Impuls gefasst, das dann auch zu schreiben.
9: Und dieser Prozess des Schreibens, geht das dann in einem Rutsch?
10: Das erste Manuskript ging bei mir in einem Rutsch, aber ich bin auch jemand, der dann in so einen krassen Tunnel kommt. Also ich habe auch bewusst nicht früher angefangen, weil ich wusste, dann mein soziales Leben wird dann darunter leiden. Und dann habe ich angefangen und dann habe ich 6 Monate ungefähr durchgeschrieben, dann war der erste Manuskriptentwurf fertig.
9: Das war während der Pandemiezeit. Hat dir das geholfen sozusagen?
10: Das war tatsächlich auch der Grund eigentlich. Also ich hatte Corona, ich war in Quarantäne und mir war so langweilig bei Tag 4, 5, ich weiß nicht. Und dann habe ich diese Idee wieder gesehen und dachte, okay, dann fängst du jetzt einfach an.
9: Und dann hat es in Summe wie lange gedauert, bis du das Buch komplett fertig hattest?
10: Ja, also 6 Monate der erste Entwurf, dann nochmal einen Testleser drüber lesen lassen, 2, 3 Monate überarbeiten und mich dann beworben. Aber dann kommt ja Lektorat und alles, also es war dann schon, ich weiß nicht wie lange.
9: Und Testleser sind aus dem Freundeskreis, aus der Familie?
10: Genau, die wurden dann verpflichtet.
9: Sind das die schärfsten Kritiker?
10: Das sind zum Teil die schärfsten Kritiker, ja, auf jeden Fall.
9: Ende April ist das Buch erschienen und wie kann ich mir das vorstellen? Seitdem guckst du regelmäßig auf die Verkaufszahlen?
10: Ich habe gar keine Ahnung von den Verkaufszahlen. Ich habe mich nicht angemeldet, ich weiß nichts, ich will es nicht wissen, es würde mich stressen. Aber ich schaue schon regelmäßig natürlich irgendwie Bewertungen an oder so, das schon.
9: Angemeldet heißt, du hättest die Möglichkeit, auf ein Portal zu schauen, wo die Verkaufszahlen dir angezeigt werden.
10: Ich glaube ja, es gibt so ein Autorenportal, da werden alle möglichen Sachen getrackt und ich habe da nur mal reingeschaut, mich nicht dann angemeldet, weil ich dachte, ich will damit gar nichts zu tun haben.
9: Aber wenn einer deine Arbeit und so ein Buch zu schreiben, ist ja wirklich was ganz Persönliches, bewertet und vielleicht auch eine nicht so schöne Bewertung abgibt, was macht das mit dir?
10: Ja, es macht, ich würde jetzt gerne sagen, es macht nichts mit mir, aber es macht mehr mit mir, als ich zugeben will.
9: Das heißt, du lässt dir den Namen geben und nimmst Kontakt
10: genau,
9: auf?
10: Genau, ich suche dann den Wohnort. Nee, man liegt da nachts wach und denkt drüber nach, hat derjenige recht, was habe ich, vielleicht hätte ich besser machen sollen oder so. Und ich glaube, es ist ja wirklich so, man liest 10 gute Bewertungen, eine negative und die negative bleibt einem im Kopf. Mhm. Oder so ist es bei mir.
9: Ein Vergleich, der häufiger auftaucht zu deinem Buch, ist zu Chick von Wolfgang Herrndorf. Nervt das oder sagst du, ach, das nehme ich gerne in Kauf? Es gab auch andere Vergleiche zu Huckleberry Finn und Tom Sawyer.
10: Ja, genau, der war jetzt kürzlich von Ewald Ahrens. Chick wird oft genannt, aber ich finde es cool. Also es ist ja ein wahnsinnig guter und auch erfolgreicher Roman gewesen. Ich hatte den auch selbst in der Schule und es gab auch einige Sachen, die davon inspiriert sind. Also ich nehme das gerne an.
9: Was ist vielleicht im Sommer eigentlich? Weil ich eben gesagt habe, das ist so der Wandel von Jugend zum Erwachsensein. Ist das ein Jugendbuch oder ein Roman für Erwachsene?
10: Es ist im Erwachsenenprogramm veröffentlicht worden. Piper veröffentlicht auch keine Jugendbücher. Aber ich glaube, es ist wie der Roman halt auch an der Schwelle. Also Chick ist ja auch quasi im Erwachsenenprogramm, aber wird in Schulen gelesen für Jugendliche. Und ich glaube, so kann man auch meinen Roman einordnen. Also es ist so ein bisschen die Schwelle halt für junge Menschen, junge Erwachsene, aber eben auch für also auch ältere Erwachsene und eigentlich alle Menschen dann.
9: Es gibt so, für mich finde ich, so klassische Situationen, wenn ich das Buch auspacke, ob das im Herbst oder im Winter ist, dass man sich irgendwo aufs Sofa setzt und es liest oder eben mit in den Urlaub nimmt. Ich würde sagen, deins ist ein klassisches Sommerbuch.
10: Klassisches Sommerbuch, ja.
9: Weil halt auch eigentlich die meiste Handlung oder der größte Teil der Handlung draußen stattfindet.
10: Draußen, unter der Hitze. Es ist ein wichtiges Element, irgendwie die Jahreszeit. Genau.
2: Der Karlsruher Buchautor Lukas Misa-Njung in Ecker in SWR1 Leute.
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2: Mit Alexander Winkler.
3: Der Autobauer Audi kappt seine Erwartungen für das laufende Jahr. Wie aus der gerade veröffentlichten Halbjahresbilanz hervorgeht, waren die ersten 6 Monate das schwächste erste Halbjahr seit 2021. Gut 29 Milliarden Euro erwirtschaftete Audi von Januar bis Juni. Der Gewinn lag mit 1,1 Milliarden Euro unter dem Strich, 220 Millionen unter dem Vorjahreswert. Für das Gesamtjahr hat Audi deswegen seine Prognosen deutlich reduziert. Offen bleibt vor diesem Hintergrund weiterhin die Frage, wie es mit dem Werk in Neckarsulm weitergeht. Heute berichtet das Handelsblatt über einen möglichen Rettungsplan für das Werk. Insidern zufolge soll es nicht geschlossen werden, aber die Kapazitäten sollen weiter zurückgefahren werden. Ulrike Schirmer.
11: Die Produktion in Neckarsulm soll von derzeit 225.000 Fahrzeugen schrittweise heruntergefahren werden auf 150.000. Es werde jetzt nach Elektroautos gesucht, die dort produziert werden. Außerdem werde auch über den Abbau von Doppelstrukturen außerhalb der Produktion nachgedacht. Das könne 1.000 Arbeitsplätze einsparen, heißt es. Audi hat die Pläne aber noch nicht kommentiert. Was aber schon bekannt ist, ab November wird die Nachtschicht in Neckarsulm gestrichen.
3: Auch bei Porsche geht es diese Woche um die Zukunft. Beim Stuttgarter Sportwagenbauer kommen heute Mittag die Beschäftigten im Stammwerk Zuffenhausen zu einer Betriebsversammlung zusammen. Dabei wollen Unternehmensleitung und Betriebsrat erstmals Details des sogenannten Zukunftspakets vorstellen. Wir haben heute Morgen schon darüber gesprochen, dass es womöglich um Einsparungen und einen größeren Stellenabbau geht. Mit Lutz Heiser aus der SWR Wirtschaftsredaktion wollen wir aber auch noch etwas in die Hintergründe einsteigen. Und der erklärt nochmal, Porsche steht stellvertretend für einen größeren Wandel, vor allem im Südwesten.
12: Ja, der Wandel, der trifft Baden-Württemberg eben besonders stark, weil die Automobilindustrie hier im Südwesten eine Schlüsselbranche ist. Rund 500.000 Menschen hängen direkt oder indirekt an dieser Industrie. Und es geht eben längst nicht nur um Porsche. Auch Mercedes steht ja vor ähnlich großen Herausforderungen. Die VW-Tochter Audi mit dem großen Werk in Neckarsulm bei Heilbronn, die legt heute ihre Zahlen vor und Porsche folgt dann am Mittwoch. Die große Frage lautet: Wie sieht die Autoindustrie in der Zukunft aus? Wie viel Produktion bleibt überhaupt noch in Deutschland? Und welche Kompetenzen werden als Beschäftigte in der Industrie künftig überhaupt gebraucht? Wie viele Arbeitsplätze wird diese neue Autoindustrie überhaupt noch bieten? Und klar ist, die Branche, die wird sich verändern. Sie wird effizienter werden müssen. Sie wird andere Arbeitsplätze brauchen als heute. Sie wird vermutlich auch kleiner werden als bislang. Und das ist keine reine Porsche-Geschichte, sondern eben eine ganz zentrale, auch industriepolitische Frage für Baden-Württemberg und letztlich ja auch für Deutschland, das ja das Autoland ist oder zumindest bislang war.
3: Hintergründe waren das von Lutz Heiser. Miete und Nebenkosten überfordern immer mehr Menschen in Deutschland. Das ist das Ergebnis einer Umfrage für die Postbank. Knapp die Hälfte der Befragten gaben an, sich ihre Wohnkosten nur noch gerade so leisten zu können. Petra Thiele berichtet.
16: Jeder achte Mieter gab diesmal sogar an, durch die Wohnkosten über seine finanziellen Verhältnisse zu leben. Während vor 3 Jahren bei einer Vergleichsumfrage 44% der Befragten gut mit ihrer Miete zurechtkamen, waren es jetzt nur noch 34%. Fast jeder zweite Mieter würde gerne eine Immobilie kaufen. Dies scheitert allerdings meist am fehlenden Eigenkapital. Wohneigentum könne man am ehesten durch ein Erbe bekommen, meint fast die Hälfte der Befragten. Die aktuelle Umfrage zeige, wie wichtig bezahlbarer Wohnraum für unsere Gesellschaft geworden ist und wie stark sich die Lebenswirklichkeit von Mietern und Eigentümern inzwischen auseinanderentwickelt hat, so die Bilanz des Chefanlagenstrategen der Deutschen Bank, zu der auch die Postbank gehört.
3: Die Stimmung unter den Unternehmen in Deutschland hat sich erneut etwas verbessert. Das geht aus dem IFO-Geschäftsklima-Index hervor. Das Stimmungsbarometer stieg im Juli auf 86,6 Punkte. Das sind 0,9 Punkte mehr als im Juni. Hans-Joachim Viehweger berichtet.
17: Es ist fast schon erstaunlich. Während die Auseinandersetzungen zwischen den USA und dem Iran neu entflammt sind, während die Energiepreise wieder deutlich steigen, stabilisiert sich die Stimmung in der deutschen Wirtschaft. Das zumindest signalisiert der IFO-Geschäftsklima-Index. IFO-Präsident Clemens Fuest.
18: Man kann sagen, trotz der unsicheren Lage am Persischen Golf zeigt sich die deutsche Wirtschaft zumindest ein bisschen weniger pessimistisch als noch vor kurzem.
17: Für das Plus beim IFO-Index sorgen vor allem die gestiegenen Geschäftserwartungen in den befragten Unternehmen, gerade auch in der krisengeschüttelten Industrie. Hier belebe sich die Nachfrage, der Materialmangel lasse nach, so Fuest. Zugleich, das räumt Fuest ein, bleibe die Lage sehr volatil. Das Bild könne auch wieder ganz anders aussehen, wenn die Lage am Persischen Golf erneut eskaliere.
3: Ja, das ist vorerst und weiterhin aber zum Glück nicht der Fall, ganz im Gegenteil. Die vorläufige Entspannung sorgt damit aktuell auch dafür, dass der Ölpreis sinkt. Und das beeinflusst natürlich auch weltweit die Börsen.
25: Die US-Angriffspause im Nahen Osten nährt an den Finanzmärkten die Hoffnung auf eine Fortsetzung der Gespräche zwischen den USA und Iran. Besonders die Rohstoffmärkte reagieren. Der Preis für ein Fass Öl der Nordseesorte Brent sinkt wieder unter die Marke von $90. Zeitweise hat er über $100 gelegen. Für die in dieser Woche anstehende Leitzinsentscheidung der US-Notenbank sind das positive Vorzeichen. Fachleute rechnen damit, dass die Fed die Zinsen unverändert lässt. Höhere Zinsen sind negativ für den Aktienmarkt. Anleger können sich dann nach Anlagealternativen mit geringerem Risiko umschauen. Außerdem bedeuten steigende Zinsen höhere Kreditkosten für Unternehmen und Verbraucher. Das wiederum belastet die Konjunktur. Die freundliche Stimmung am Rohstoffmarkt zeigt auch beim DAX Wirkung. Er startet mit einem Plus von über 1% in die Woche. Thomas Spindler, ARD-Finanzredaktion, Frankfurt.
3: Und das waren die Themen des Morgens aus der Wirtschaft mit Alexander Winkler. Und damit ist es jetzt genau 10.59 Uhr.
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2: Mit Petra Waldvogel. Die Wälder brennen und die Feuer breiten sich immer weiter aus, während neue dazukommen. Die Feuerwehren kommen an ihre Grenzen. Ganze Regionen müssen evakuiert werden. Ist das das neue Normal? Werden auch extreme Waldbrände in Zukunft selbstverständlich zum Sommer gehören? Über die aktuelle Lage und die Prognosen für kommende Jahre reden wir nach den Nachrichten um 11.
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2: Wechsel von Sonne und Wolken und doch durchaus wieder sommerliche Temperaturen. 21 Grad in der Hohen Eifel bis 28 in der Ortenau. Heute Nacht lockern die Wolken auf. Es wird klar und frisch mit 16 bis 9 Grad.
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1: Um 11 Uhr mit Frauke Vetter. Nach dem mutmaßlich islamistisch motivierten Anschlag am Rande des CSD in Berlin stellt die Berliner Justizsenatorin Badenberg die Regelungen im Jugendstrafrecht in Frage. Die CDU-Politikerin sagte im ARD-Morgenmagazin, der 21 Jahre alte mutmaßliche Täter sei bereits zweimal nach Jugendstrafrecht verurteilt worden. Es sei zu prüfen, ob die dafür zugrunde liegenden gesetzlichen Maßstäbe noch zeitgemäß seien oder ob das Erwachsenenstrafrecht anzuwenden sei. Der Zentralrat der Muslime in Deutschland hat nach eigenen Worten mit Bestürzung und großer Trauer auf den Anschlag reagiert. Wo Menschen aufgrund ihrer Identität oder ihrer Lebensweise zur Zielscheibe von Gewalt würden, würden die Grundwerte des Zusammenlebens in Deutschland angegriffen, erklärte der Verband. Bestätige sich der Verdacht einer islamistischen Motivation, sei dies ein weiterer Fall, in dem eine extremistische Ideologie religiöse Bezüge missbrauche, um Hass und Gewalt zu rechtfertigen, hieß es weiter. Gewalt gegen Unschuldige finde im Islam keine Rechtfertigung. Der Ministerpräsident von Sachsen-Anhalt Schulze hat die Debatte über die Ablösung von Bundesverkehrsminister Schnieder kritisiert. Im Deutschlandfunk sagte der CDU-Politiker, der sich um seine Wiederwahl am 6. September bewirbt, die vergangenen Tage seien im Hinblick auf seinen Wahlkampf unglücklich verlaufen. Wenn bundespolitische Themen so präsent seien, sei es für Wahlkämpfer fast unmöglich, sich auf Themen aus dem Bundesland zu konzentrieren. Der bisherige Bundesverkehrsminister Schnieder hatte nach tagelanger Unklarheit über seine Zukunft am Wochenende um seine Entlassung gebeten. Die deutschen Jugendämter haben im vergangenen Jahr fast 57.000 Kinder und Jugendliche vorübergehend in Obhut genommen, fast ein Fünftel weniger als im Jahr davor. Damit meldet das Statistische Bundesamt das zweite Jahr in Folge einen rückläufigen Trend. Davor war die Zahl drei Jahre hintereinander gestiegen. Die Statistiker führen die Schwankungen auch auf Einreisen unbegleiteter Minderjähriger zurück. Industrie und Handel warnen vor den Folgen der niedrigen Pegelstände des Rheins. Derzeit könnten die Schiffe zum Teil nur noch ein Fünftel der üblichen Ladung mitnehmen, sagte der Sprecher der Industrie- und Handelskammer Nordrhein-Westfalens, Hamann, dem WDR. Der Wassermangel trete ungewöhnlich früh im Jahr auf. Das von der Bundesregierung für 2026 erwartete Wirtschaftswachstum von 0,5% drohe innerhalb von wenigen Tagen pulverisiert zu werden. Hamann verwies auf die historische Niedrigwasserphase vor 8 Jahren. Damals sei das Wachstum um rund 0,4 Prozentpunkte gesunken. In der Waldbrandregion nahe Madrid sollen laut Behörden heute die ersten 4.500 Evakuierten zurückkehren können. Ein Seniorenheim sowie ein Campingplatz könnten wieder öffnen. Das Großfeuer sei noch nicht unter Kontrolle, breite sich aber derzeit nicht weiter aus, hieß es. Hans-Günther Kellner berichtet.
14: Die Löschmannschaften hätten zwar eine weitere Ausbreitung des Feuers verhindern können, doch der Wind mit Böen aus häufig wechselnden Richtungen erschwere ihre Arbeit. Bei den drei eng zusammenliegenden Bränden mit insgesamt 77.000 Hektar Fläche handele es sich um das schlimmste und aggressivste Feuer in der jüngeren Geschichte Spaniens, so der Minister wörtlich. Ähnlich hat sich zudem die Situation im Val de Uyjó im Norden der Region Valencia entwickelt. Auch hier ist der am Samstag ausgebrochene Brand für die Behörden zwar noch nicht unter Kontrolle, doch breitet sich das Feuer auf einer Front von zeitweise 48 Kilometern nicht mehr weiter aus.
1: In Polen und Brasilien gibt es neue Welterbestätten. Kurz vor Ende der UNESCO-Beratungen im südkoreanischen Busan wurden das Stadtzentrum von Gdynia an der polnischen Ostseeküste und die Amazonas-Theater in Brasilien in die Liste aufgenommen. Gdynia bekommt den Titel für seine Stadtarchitektur der 1920er und 1930er Jahre, die den Übergang vom Historismus zu modernistischen Ideen in der Architektur zeige. Die Amazonas-Theater in Belém und Manaus wurden zwischen 1879 und 1912 errichtet, zu Zeiten des Kautschukbooms in Brasilien. Sie symbolisierten politische und städtebauliche Ambitionen der Region, so die Begründung. SWR-Nachrichten, Redaktion Christian Kreuzer.
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2: Mit Petra Waldvogel. Es sind Feuer von

0: Wellenwerte gestiegen. Charles aus Bordeaux ist mit seiner Frau Christelle am Ufer der Garonne unterwegs. Beide tragen zum ersten Mal seit der Corona-Epidemie wieder FFP2-Masken.
1: Voilà, on sortait, puis ça quand même, ça pique assez fort, le nez, les yeux, la gorge, donc on s'est dit que c'est mieux avec un masque.
0: Das sticht in der Nase, in den Augen, im Hals. Also dachten wir, es sei besser, mit Maske rauszugehen, sagt Charles. Er stammt aus Bordeaux und hat so ein Feuer noch nicht erlebt.
1: Non, on n'avait jamais vu ça, on s'attendait pas à quelque chose comme ça, du tout.
0: Mit so etwas haben wir nicht gerechnet. Noch sieht es in der historischen Altstadt von Bordeaux nach Normalität aus, aber die Stimmung ist angespannt. Viele Menschen sind besorgt und wissen nicht, was da in den nächsten Tagen noch auf sie zukommen wird. Lisa aus der Nähe von Stuttgart.
2: Es ist ein wenig eine mulmige Stimmung, die aber nicht so ganz greifbar ist, weil es halt keine offiziellen Durchsagen gibt oder Ansagen gibt, was man jetzt genau zu tun hat.
0: Mit ihrem Begleiter Gaston ist Lisa von einem Campingplatz am Cap Ferret evakuiert worden. Ihre Zelte sind noch vor Ort, aber nun wollen sie abreisen. Denn eine Entspannung der Lage ist nicht in Sicht. Im Gegenteil. Immer wieder wird die Frage gestellt, ob auch die Stadt Bordeaux irgendwann evakuiert werden muss. Bürgermeister Thomas Cazenave.
3: Il n'y a pas d'évacuation de la ville de Bordeaux.
0: Eine Evakuierung der Stadt Bordeaux ist nicht geplant. Es gab vorbeugende Evakuierungen in einigen Gemeinden der Metropolregion Bordeaux, um die Zivilbevölkerung zu schützen und zu vermeiden, dass bei einem Feuer in Panik evakuiert wird. Aber einige der Ausläufer des Feuers bei Bordeaux sind nur noch rund 15 Kilometer vom Stadtzentrum entfernt. Das Feuer ist noch nicht einmal ansatzweise unter Kontrolle. Feuerwehrvertreter sprechen von einem Kampf David gegen Goliath. Die Rettungskräfte haben es mit einer in Frankreich bislang nicht bekannten neuen Dimension der Waldbrände zu tun. Die zuständige Präfektin Sophie Broca. Das ist ein völlig unvorhersehbares Phänomen, das Feuergewitter auslöst, mit eigenen Winden. Und der Wind facht das Feuer dann wieder selbst an. Es entwickeln sich wahre Flammentornados, die für eine unkontrollierte Ausbreitung der Brände sorgen. Hunderte von Häusern sind schon komplett verbrannt, über 200.000 Menschen sind bereits evakuiert worden. Sie werden in Notunterkünften untergebracht oder auch bei Privatleuten. Hotels in Bordeaux haben bereits Insassen von evakuierten Altenheimen aufgenommen. Die französische Regierung will heute zu einer weiteren Krisensitzung unter der Leitung von Präsident Macron zusammenkommen. Die Wetterbedingungen sind im Moment eher ungünstig. Immer wieder gibt es kräftige Windböen. Und im Laufe der Woche werden in Bordeaux wieder Höchsttemperaturen bis 41 Grad erwartet.
4: Und mit der Hitze und der Trockenheit kommen die Brände. Neben Frankreich und Spanien wüten auch in Portugal und auf Sizilien Brände. Und die nächste Hitzewelle, die kommt auch zu uns. Sie rollt schon wieder an. Sie könnte erneut das Brandrisiko verstärken und die Löscharbeiten beeinträchtigen. Welche Strategien es gibt, sich den veränderten Gegebenheiten anzupassen und welche Rolle dabei der Klimawandel spielt, berichtet Katharina Wilhelm aus der ARD-Klimaredaktion.
5: Der Südwesten Frankreichs brennt. Ein Albtraum, vor 4 Jahren haben wir das schon mal erlebt. Alles steht in Flammen, beklagt diese Frau im französischen Fernsehen. Auch in Griechenland, Italien und Spanien lodern Feuer. In Europa sind laut EU-Kommission bereits rund 170.000 Hektar Land verbrannt. Den Forstwissenschaftler und Feuerökologen Alexander Held vom European Forest Institute überrascht die aktuelle Feuersaison nicht. Sie sei aber dramatisch.
6: Was wir jetzt beobachten, eine mal wieder außergewöhnliche Hitzewelle von Portugal bis Griechenland und darüber hinaus, ist zwangsläufig eigentlich mit großen, schwer kontrollierbaren, vielen Feuern gleichzeitig verbunden. Und wenn Sie da auf der anderen Seite stehen als Feuerbekämpfer, dann stehen sie also wie im Boxring Mike Tyson gegenüber.
5: Durch die Erderwärmung treten Dürre- und Hitzeperioden vermehrt auf. Das bedeutet nicht nur, dass das Risiko von Feuern wächst, auch die Brandbekämpfung wird viel schwerer, wenn der Boden so trocken ist, dass er kaum Feuchtigkeit aufnehmen kann. Doch wie kommt es überhaupt zu den Bränden?
7: Also da gibt es natürlich eine große Bandbreite, aber da gehen wir davon aus, dass sozusagen der Großteil eben tatsächlich menschengemacht ist.
5: Sagt Anja Hofmann-Böllinghaus, die bei der Bundesanstalt für Materialforschung und bei dem europäischen Projekt TRIAS zur Auswirkung von Waldbränden und Bekämpfung forscht. Im vergangenen Jahr wurden in Deutschland 27% der Brände durch Fahrlässigkeit verursacht. Jeder fünfte Brand wurde aber vorsätzlich gelegt. In Deutschland sei das große Problem auch Munition im Boden.
7: Wir haben zum Beispiel rund um Berlin in Brandenburg auch sehr viele Wälder, die so kontaminiert sind, also die keine ehemaligen Truppenübungsplätze

0: Plätze sind, aber wo es so viel Kampfhandlungen gab im Zweiten Weltkrieg, dass eben trotzdem der Boden sehr stark kontaminiert ist. Und diese Munition macht die Brandbekämpfung sehr schwierig, weil man sich nicht nähern darf.
1: Ob Drohnen in solchen Fällen beim Löschen helfen können, wird noch erforscht. Sie kommen aber bei der frühen Branderkennung zum Einsatz, genau wie künstliche Intelligenz, die bestimmte Muster erkennen soll, damit Feuer schon früh bekämpft werden können. Im Juni hatte die EU angekündigt, die Vorsorgemaßnahmen für Waldbrände zu verstärken. Dazu zählen Feuerwehrleute, Flugzeuge, Hubschrauber und ein neues Brandbekämpfungszentrum in Zypern. Für den Feuerökologen Alexander Held ist das zu wenig. Man müsse dem Feuer vor allem das Futter, also trockenes Geäst, Sträucher und Gräser entziehen. Zum Beispiel, indem man Tiere wie Ziegen schwer zugängliche Gebiete beweiden lässt. Eine andere Möglichkeit sind auch präventive Feuer. Also Brände, die vor allem Gras, Laub und Gehölze nah am Boden verbrennen sollen und die von der Feuerwehr selbst kontrolliert gelegt und gemanagt werden.
2: Wieso entscheiden wir nicht, wann wir brennen, wie wir brennen, in Abstimmung mit dem Naturschutz und anderen naturbasierten Lösungen, um zu sagen, wir entscheiden, mit welcher Intensität, in welcher Flächengröße, in welchem Wiederholungsintervall.
1: Die indigene Bevölkerung in Australien oder den USA hat das früher jahrhundertelang schon so gemacht, um größere Brände zu vermeiden. Vielleicht auch eine Möglichkeit für Deutschland.
2: Tief irgendwo ein Streichholz fallen zu lassen, das ist gesellschaftlich schwierig zu vermitteln. Irgendwann kommt aber, glaube ich, der Punkt, wo wir sagen, also wo gemeinschaftlich erkannt wird, so wie es bisher läuft, kann es nicht weitergehen.
1: Mit Blick auf die kommenden heißen Tage bleibt zu befürchten, dass die Zahl und Intensität der Brände in Europa nicht nur in diesem Sommer, sondern Jahr für Jahr zunimmt.
3: Und das gilt wohl auch für manche Gebiete Nordafrikas, wo die Waldbrandlage derzeit kritisch ist. Tunesien meldet hunderte Brände innerhalb weniger Tage. In Algerien kamen bereits Menschen ums Leben. Auch in Marokko brennt es häufiger als üblich, aber dort ist bislang weniger Fläche betroffen. Wie man sich dort auf Waldbrände vorbereitet, das berichtet Luca Kissel aus dem ARD-Studio Rabat.
4: Bei Temperaturen von bis zu 49 Grad registrierte der Zivilschutz in Tunesien innerhalb von 3 Tagen 900 Brandausbrüche. Die Einsatzkräfte dort sind am Limit, sagt Leutnant der Feuerwehr Khalil Michri. Wir haben Einheiten aus dem Süden zur Verstärkung an die Einsatzorte im Norden gebracht. Sie arbeiten 24 Stunden und haben danach 24 Stunden Pause. Das ist sehr anstrengend. Auch Algerien kämpft gegen zahlreiche Brände. Der Katastrophenschutz zählte binnen knapp 2 Wochen mehr als 1.500. 6 Menschen kamen ums Leben. In der Provinz Annaba mussten mehr als 100 Anwohner ihre Häuser verlassen. Auch in Marokko gibt es mehr Brände als in den Jahren zuvor. Nach Angaben der Wasser- und Forstagentur ist trotzdem bislang rund ein Drittel weniger Fläche verbrannt. Die Behörde führt das auf frühe Warnungen und ein frühes Eingreifen zurück. Der Wald ist ein Segen, wie das eigene Zuhause. Es ist eine Sünde, ihn durch Feuer zu verlieren. Ein alter TV-Werbespot aus Marokko. Warnungen an die Bevölkerung gehören dort schon lange zur vorausschauenden Waldbrandbekämpfung. Die Wasser- und Forstagentur investiert vor der Waldbrandsaison vor allem in vorbeugende Waldpflege, Brandschutzstreifen und Wasserstellen. Saisonale Beobachter überwachen gefährdete Gebiete und sollen erste Feuer möglichst früh melden. Risikokarten zeigen, wo die Gefahr hoch oder sogar extrem ist, von grün bis rot. Derzeit ist sie vielerorts rot. Bei akuter Gefahr werden Personal und Technik schon vor einem Brand näher an mögliche Einsatzorte gebracht. Rahim Humi leitet die Wasser- und Forstagentur. Im marokkanischen Fernsehen sagt er, in besonders gefährdeten Gebieten werden Canadairs, Turbo-Löschflugzeuge, Fahrzeuge für den ersten Einsatz und teilweise auch ganze Teams vorab in Stellung gebracht. So können wir uns besser auf einen möglichen Brand vorbereiten. Canadairs nehmen auf geeigneten Gewässern Wasser auf und werfen es über dem Feuer ab. Marokko hat dafür eine eigene Flotte. Doch selbst die beste Technik stößt an Grenzen, wenn Menschen Feuer legen. In Algerien sitzen derzeit 4 Verdächtige in Haft. Ihnen wird vorgeworfen, Brände in Waldgebieten gelegt zu haben. In Marokko steht das Verhalten der Bevölkerung klar im Fokus bei der Prävention. Die Botschaft der Werbefilme ist klar. Vermeidet alles, was Feuer auslösen kann. Rauch oder auffälliges Verhalten sollen sofort den Behörden gemeldet werden. Ob diese Maßnahmen allein erklären, warum in Marokko bislang weniger Fläche verbrannt ist als früher, ist nicht unabhängig belegt. Auch Wind, Wetter oder etwa die Zugänglichkeit des Brandorts spielen eine Rolle. Die Gefahr bleibt hoch. August und September gelten weiter als besonders kritische Monate.
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3: Gemischt heute mit Sonne und teilweise dichten Wolken. 21 bis 28 Grad werden es höchstens. In der Nacht dann locker bewölkt oder ganz klar bei frischen 16 bis 9 Grad. Und morgen sehr viel Sonne überall, 26 bis 33 Grad.
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3: Nach dem mutmaßlich islamistisch motivierten Anschlag am Rand des CSD in Berlin stellt die Berliner Justizsenatorin Badenberg die Regelungen im Jugendstrafrecht in Frage. Die CDU-Politikerin sagte im ARD-Morgenmagazin, der 21 Jahre alte mutmaßliche Täter sei bereits zweimal nach Jugendstrafrecht verurteilt worden. Es sei zu prüfen, ob die dafür zugrunde liegenden gesetzlichen Maßstäbe noch zeitgemäß seien. Der Zentralrat der Muslime in Deutschland hat nach eigenen Worten mit Bestürzung und großer Trauer auf den Anschlag reagiert. Wo Menschen aufgrund ihrer Identität oder ihrer Lebensweise zur Zielscheibe von Gewalt würden, würden die Grundwerte des Zusammenlebens in Deutschland angegriffen, erklärte der Verband. Bestätige sich der Verdacht einer islamistischen Motivation, sei dies ein weiterer Fall, in dem eine extremistische Ideologie religiöse Bezüge missbrauche, um Hass und Gewalt zu rechtfertigen, heißt es weiter. Gewalt gegen Unschuldige findende im Islam keine Rechtfertigung. Industrie und Handel warnen vor den Folgen der niedrigen Pegelstände des Rheins. Derzeit könnten die Schiffe zum Teil nur noch ein Fünftel der üblichen Ladung mitnehmen, sagte der Sprecher der Industrie- und Handelskammern Nordrhein-Westfalens, Hamann, der im WDR. Der Wassermangel trete ungewöhnlich früh im Jahr auf. Das von der Bundesregierung für 2026 erwartete Wirtschaftswachstum von 0,5% drohe innerhalb von wenigen Tagen pulverisiert zu werden.
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3: Es geschah heute vor einem Jahr im baden-württembergischen Riedlingen. Ein schweres Unwetter mit viel Regen kam in der Region am 27. Juli 2025. Ein Hang geriet ins Rutschen, verschüttete eine Bahnstrecke im Kreis Biberach. Der Lokführer hatte keine Chance, der Zug entgleiste. Drei Insassen starben. Mehr als 30 wurden verletzt. Diese Tragödie beschäftigt auch ein Jahr später immer noch viele Menschen in der Region. Deshalb findet heute am späten Nachmittag ein Feldgottesdienst nahe der Unfallstelle beim Bürgerhaus Zell-Bechingen statt. SWR-Reporter Dirk Polzin hat unter anderem mit dem ehemaligen Ortsvorsteher Otto Münst gesprochen, den die Ereignisse von vor einem Jahr nicht loslassen.
6: Für Otto Münst war der 27. Juli 2025 zunächst ein Tag wie jeder andere auch im Riedlinger Stadtteil Zell-Bechingen. Doch das soll sich am Abend ändern. Gegen 18.10 Uhr passiert es. Nach heftigem Starkregen rast ein Regionalexpress mit 150 Stundenkilometern auf einen Erdhaufen und entgleist.
7: Da ist das erste Feuerwehrauto daher gefahren. Da denke ich, was ist da passiert? Und dann bin ich rausgesprungen und sehe den Einblick von dem Zug. Noch schaut man mal mittler drinnen im Geschehen.
6: Es ist ein Bild des Grauens für den ehemaligen Ortsvorsteher Otto Münst und die Rettungskräfte. Der Triebwagen ist gegen einen Baum geprallt, die Front abgerissen. Waggons liegen kreuz und quer neben den Gleisen. Fahrgäste rufen um Hilfe. Hunderte Kräfte kämpfen sich schließlich stundenlang in unwegsamem Gelände mit steilen Böschungen und aufgeweichten Böden zu den verbeulten Waggons vor, um die rund 50 Insassen zu retten. Unter ihnen Joscha Leubel.
8: Am Anfang, ich dachte echt einfach, ich sterbe, ich war da eingeklemmt, konnte nicht richtig atmen. Es lief die ganze Zeit Esel über meinen Körper, in mein Gesicht, in meinen Mund, in meine Augen. Neben mir die anderen zwei auch komplett eingeklemmt. Das war wirklich, das war nicht schön.
6: Für drei Menschen kommt jede Hilfe zu spät. Der 32-jährige Lokführer, ein 36-jähriger Bahnauszubildender und eine 70-jährige Frau überleben das Unglück nicht. Für 36 teils schwer verletzte Menschen ist nun aber Otto Münst ein Segen. Er schließt das Bürgerhaus auf.
7: Ich bin Hausmeister und noch hat das alles seinen Lauf genommen. Die Verletzte im Minutentakt sind die in die Halle reingebracht worden und die Leute von der Siedlung sind hergesprungen und haben gesagt, was können wir helfen? Wir bringen Kaffee, wir bringen Teebeutel, damit die Leute versorgen können. Und ich bin froh, dass jemand verstorben ist. wie schier das ist, wenn man miteinander schafft.
6: Vom Bürgerhaus aus kommen die Verletzten in Krankenhäuser. Relativ schnell klar ist die mögliche Ursache des Unglücks, die ein Bericht der Bundesstelle für Eisenbahnunfalluntersuchung jüngst bestätigte.
9: Die Hauptursache war, dass die Straßenentwässerung nicht richtig war und dass die in die Böschung entwässert hat. Dadurch kam es zur Hangrutschung.
6: Erklärt Markus Hecht, einst Leiter des Fachgebiets Schienenfahrzeuge an der Technischen Universität Berlin. Was nach dem Unglück kommt, sind die Aufräumarbeiten. Sie dauern 3 Tage, fast 5 Monate dauert die komplette Wiederherstellung des Unfallstreckenabschnitts. Was auch kommt, die Aufarbeitung des Unglücks. Zunächst mit einem Gedenkgottesdienst mit 500 Menschen, darunter der damalige Ministerpräsident Winfried Kretschmann und der damalige Bahnchef Richard Lutz. Doch die Trauerfeier wenige Tage nach dem Unglück ist nur ein Anfang, sagt der Riedlinger Bürgermeister Markus Schaft.
10: Also es hat natürlich mit jedem etwas getan. Auf der einen Seite ist es einfach emotional. Man denkt an die Betroffenen, die Angehörigen, die Hinterbliebenen. Wir haben natürlich viele Einsatzkräfte vor Ort gehabt, die auch, ich sag mal, das als ein einschneidendes Erlebnis für sich verbucht haben. Und wir haben das Jahr genutzt, um das intensiver aufzuarbeiten. Das heißt, da gab es einfache Treffen bis hin zu Begleitungen durch Notfallseelsorge, psychologischen Dienst. Und ich glaube, dass auch der Gottesdienst, der jetzt stattfindet vor Ort, dass das so eine Gelegenheit ist, das mal abzuschließen und auch zu einer Ruhe zu kommen.
3: Riedlingens Bürgermeister Markus Schaft. Der Gottesdienst heute Abend findet um 17 Uhr statt für die Opfer des Zugunglücks, das sich heute vor einem Jahr ereignet hat.
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3: In Rio de Janeiro läuft die Welt-AIDS-Konferenz. Als die US-Regierung Anfang 2025 das Aus für die Entwicklungsbehörde USAID sowie weitreichende Kürzungen beim AIDS-Hilfeprogramm PEPFAR verkündet hat, da schlug die WHO sofort Alarm. Gefahr für HIV-infizierte Menschen weltweit. Laut einer aktuellen Studie sind die Folgen gravierend. Unter anderem bei der Behandlung HIV-infizierter Kinder und in der Prävention. Die weltweite HIV-AIDS-Bekämpfung und das gesamte System globaler Gesundheitsfürsorge stehen nach dem Wegfall der US-Gelder vor enormen Herausforderungen. Katrin Kondel berichtet.
11: WHO-Zentrale Genf, ein Büro in der 7. Etage. End TB, also Tuberkulose beenden, steht in blauen und roten Großbuchstaben auf einer kleinen Skulptur gegenüber dem Schreibtisch von Teresa Kasajewa. Menschen in Kenia hätten ihr das kleine Anti-TB-Kunstwerk geschenkt, erzählt die Medizinerin. Für sie sei es eine Ermunterung, sich jeden Tag aufs Neue weiter zu engagieren. Teresa Kasajewa leitete seit 2018 das globale Tuberkulose-Programm der Weltgesundheitsorganisation. Jetzt ist sie Direktorin einer neuen Abteilung, zuständig nicht nur für TB, sondern auch für den Kampf gegen AIDS, Hepatitis und sexuell übertragbare Infektionskrankheiten. Aus 2 WHO-Abteilungen wurde also eine. Es ist eine von vielen Reformen und Sparmaßnahmen seit dem Rückzug der USA, dem früher größten Geldgeber der WHO.
12: We've been one of the most significantly affected by
11: Unser Bereich war von den Kürzungen mit am meisten betroffen, sagt Kasajewa. 2 der größten WHO-Abteilungen wurden zusammengeführt und müssen nun mit 30% weniger Personal und mehr als 40% weniger Geld auskommen. Das klingt echt bedrohlich und war ein Schock für uns, aber jetzt, etwa 1,5 Jahre später, können wir sagen, dass wir unsere Arbeit aufrechterhalten konnten und uns fast wieder erholt haben. Doch gerade die weltweite Bekämpfung der HIV-AIDS-Epidemie ist zunehmend unter Spar- und Reformdruck. UNAIDS, das 1996 eingerichtete AIDS-Programm der Vereinten Nationen, steht auf der Kippe. Das Personal in der Genfer UNAIDS-Zentrale direkt gegenüber der WHO wurde bereits um über die Hälfte reduziert. Angesichts der allgemeinen Finanzierungskrise der Vereinten Nationen ist geplant, UNAIDS bis 2027 auslaufen zu lassen. Wie genau es dann weitergeht, ist noch unklar. Klar ist aber schon jetzt, die abrupt gekürzten US-Hilfen haben Folgen. Einschränkungen, insbesondere bei der Behandlung HIV-infizierter Kinder und in der Prävention. Laut UNAIDS lebten im vergangenen Jahr fast 41 Millionen Menschen mit HIV, darunter 1,3 Millionen Kinder. Christoph Benn ist Mediziner und Experte für globale Gesundheitsdiplomatie in Genf.
13: Die Kürzung, die hat auch vielen, vielen Menschen wirklich das Leben gekostet. Von einem Tag auf den anderen waren Gelder nicht mehr da, mussten Kliniken geschlossen werden und die Kürzungen für die WHO sind absolut dramatisch.
3: Und die Folgen zeigen sich zum Beispiel auch in Kenia, wo steigende Infektionszahlen zwar noch nicht in den offiziellen Statistiken auftauchen, aber doch sehr vermutet werden. Der Beitrag von Bettina Rühl.
14: Es ist 9 Uhr morgens. Die Straße vor der LVCT-Klinik in Nairobi ist belebt. Die von einer Hilfsorganisation geführte Einrichtung hat sich über viele Jahre für ihr HIV-AIDS-Programm einen Namen gemacht. Patricia Jekonia ist Spezialistin für öffentliche Gesundheit und bei LVCT vor allem für die Prävention von HIV zuständig.
15: This is our waiting area.
14: Das hier ist unser Wartebereich. Aber wie Sie sehen, wartet hier im Moment niemand. Das liegt vor allem daran, dass wir inzwischen keine HIV-AIDS-Klinik mehr sind. Der Schwerpunkt unserer Arbeit liegt nun auf Entgiftungsbehandlungen für Menschen, die von Alkohol oder anderen Drogen abhängig sind.
15: Or cigarettes or any other drugs.
14: Früher, ergänzt Jekonia noch, habe die Klinik nicht morgens um 9, sondern schon um 6:30 geöffnet. Bis 9 Uhr morgens hätten sie bereits 60 Patientinnen und Patienten mit HIV gesehen, und zwar täglich. Aber im Zuge der Neuausrichtung haben wir alle Patientinnen und Patienten in staatliche Einrichtungen überführt. Sie werden dort nun weiter behandelt. Kenia macht also genau das, was die Chefin von UNAIDS, Winnie Byanyima, angesichts der drastischen Kürzungen internationaler Geber bei einer UN-Konferenz in Ghana gefordert hat.
16: So there is need for Africa to
14: Afrika muss seine Gesundheitssysteme schnell anpassen, um das Überleben seiner Bevölkerung zu sichern und auf das hinzuarbeiten, was heute als Souveränität im Gesundheitsbereich bezeichnet wird. Die Gesundheitsversorgung der eigenen Bevölkerung aus eigenen Mitteln finanzieren zu können. Dass der Weg holprig ist, lässt sich in Kenia allerdings auch beobachten. Allein die LVCT-Klinik hatte früher rund 2000 HIV-AIDS-Patientinnen und Patienten, die nun, so die Theorie, alle in staatlichen Einrichtungen versorgt werden. Das Riruta-Krankenhaus liegt im Westen Nairobis und versorgt unter anderem Bewohner benachbarter informeller Siedlungen. Innerhalb des Krankenhauses hat immer schon eine Hilfsorganisation das HIV-AIDS-Programm betrieben. Sie tut das auch weiterhin, nun aber in einer Art Public-Private Partnership mit der kenianischen Regierung. Der Arzt Samuel Nyaga Ndungu arbeitet hier schon seit einigen Jahren für das HIV-AIDS-Programm. Hier bei uns hat sich das Arbeitsaufkommen nicht verändert. Das ist erstaunlich, wenn man bedenkt, dass die staatlichen Einrichtungen allein in Nairobi nun eigentlich tausende neue Patienten haben müssten. Wo sind beispielsweise die, die früher bei LVCT morgen für morgen das Wartezimmer gefüllt haben? Mora, die in einer der informellen Siedlungen von Nairobi lebt und viele HIV-positive Freunde hat, hat eine Vermutung. Viele von ihnen haben die Behandlung mit dem Systemwechsel abgebrochen, obwohl sie eigentlich immer noch antiretrovirale Medikamente bekommen könnten. Das habe ich zum Beispiel von vielen meiner Freunde in Dandora gehört. Das ist der Stadtteil mit der größten Müllkippe Kenias. Gleichzeitig steigt dort die Zahl der HIV-Neuinfektionen unter Jugendlichen und jungen Erwachsenen.
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3: Mit Petra Waldvogel. Zölle rauf, Zölle runter, Zölle zurückzahlen. Donald Trumps Wirtschaftspolitik mit globalen Partnern gleicht einer Achterbahnfahrt mit ungewissem Ausgang. Dem sollte für die EU der sogenannte Turnberry-Deal ein Ende machen mit vielen europäischen Zugeständnissen. Über diesen Deal reden wir nach den Nachrichten um 5:30.
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17: Um 11.30 Uhr mit Frauke Vetter. Nach dem mutmaßlich islamistisch motivierten Anschlag am Rande des CSD in Berlin stellt die Berliner Justizsenatorin Baden-Berg die Regelungen im Jugendstrafrecht in Frage. Die CDU-Politikerin sagte im ARD-Morgenmagazin, der 21 Jahre alte mutmaßliche Täter sei bereits zweimal nach Jugendstrafrecht verurteilt worden. Es sei zu prüfen, ob die dafür zugrunde liegenden gesetzlichen Maßstäbe noch zeitgemäß seien oder ob das Erwachsenenstrafrecht anzuwenden sei. Der Zentralrat der Muslime in Deutschland hat nach eigenen Worten mit Bestürzung und großer Trauer auf den Anschlag reagiert. Wo Menschen aufgrund ihrer Identität oder ihrer Lebensweise zur Zielscheibe von Gewalt würden, würden die Grundwerte des Zusammenlebens in Deutschland angegriffen, erklärte der Verband. Bestätige sich der Verdacht einer islamistischen Motivation, sei dies ein weiterer Fall, in dem eine extremistische Ideologie religiöse Bezüge missbrauche, um Hass und Gewalt zu rechtfertigen, hieß es weiter. Gewalt gegen Unschuldige finde im Islam keine Rechtfertigung. Der Ministerpräsident von Sachsen-Anhalt Schulze hat die Debatte über die Ablösung von Bundesverkehrsminister Schnieder kritisiert. Im Deutschlandfunk sagte der CDU-Politiker, der sich um seine Wiederwahl am 6. September bewirbt, die vergangenen Tage seien im Hinblick auf seinen Wahlkampf unglücklich verlaufen. Wenn bundespolitische Themen so präsent seien, sei es für Wahlkämpfer fast unmöglich, sich auf Themen aus dem Bundesland zu konzentrieren. Der bisherige Bundesverkehrsminister Schnieder hatte nach tagelanger Unklarheit über seine Zukunft am Wochenende um seine Entlassung gebeten. Die deutschen Jugendämter haben im vergangenen Jahr fast 57.000 Kinder und Jugendliche vorübergehend in Obhut genommen, fast ein Fünftel weniger als im Jahr davor. Damit meldet das Statistische Bundesamt das zweite Jahr in Folge einen rückläufigen Trend. Davor war die Zahl 3 Jahre hintereinander gestiegen. Die Statistiker führen die Schwankungen auch auf Einreisen unbegleiteter Minderjähriger zurück. Industrie und Handel warnen vor den Folgen der niedrigen Pegelstände des Rheins. Derzeit könnten die Schiffe zum Teil nur noch ein Fünftel der üblichen Ladung mitnehmen, sagte der Sprecher der Industrie- und Handelskammern Nordrhein-Westfalens, Hamann, dem WDR. Der Wassermangel trete ungewöhnlich früh im Jahr auf. Das von der Bundesregierung für 2026 erwartete Wirtschaftswachstum von 0,5% drohe innerhalb von wenigen Tagen pulverisiert zu werden. Hamann verwies auf die historische Niedrigwasserphase vor 8 Jahren. Damals sei das Wachstum um rund 0,4 Prozentpunkte gesunken. In der Waldbrandregion nahe Madrid sollen laut Behörden heute die ersten 4.500 Evakuierten zurückkehren können. Ein Seniorenheim sowie ein Campingplatz könnten wieder öffnen. Das Großfeuer sei noch nicht unter Kontrolle, breite sich aber derzeit nicht weiter aus, hieß es. Hans-Günther Kellner berichtet.
18: Die Löschmannschaften hätten zwar eine weitere Ausbreitung des Feuers verhindern können, doch der Wind mit Böen aus häufig wechselnden Richtungen erschwere ihre Arbeit. Bei den 3 eng zusammenliegenden Bränden mit insgesamt 77.000 Hektar Fläche handele es sich um das schlimmste und aggressivste Feuer in der jüngeren Geschichte Spaniens, so der Minister wörtlich. Ähnlich hat sich zudem die Situation im Val de Uixó im Norden der Region Valencia entwickelt. Auch hier ist der am Samstag ausgebrochene Brand für die Behörden zwar noch nicht unter Kontrolle, doch breite sich das Feuer auf einer Front von zeitweise 48 Kilometern nicht mehr weiter aus.
17: In Polen und Brasilien gibt es neue Welterbestätten. Kurz vor Ende der UNESCO-Beratungen im südkoreanischen Busan wurden das Stadtzentrum von Gdynia an der polnischen Ostseeküste und die Amazonas-Theater in Brasilien in die Liste aufgenommen. Gdynia bekommt den Titel für seine Stadtarchitektur der 1920er und 1930er Jahre, die den Übergang vom Historismus zu modernistischen Ideen in der Architektur zeige. Die Amazonas-Theater in Belém und Manaus wurden zwischen 1879 und 1912 errichtet, zu Zeiten des Kautschuk-Booms in Brasilien. Sie symbolisierten politische und städtebauliche Ambitionen der Region, so die Begründung. SWR Nachrichten, Redaktion Christian Kreuzer.
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3: Mit Petra Waldvogel. Ein bisschen kurios war das letzte Woche schon wieder mal, als das Weiße Haus neue Zollbestimmungen verkündet hat. Da schien sich ja schon der übliche Aufschrau anzukündigen nach dem Motto der nächste Zollhammer aus den USA. Aber dann hieß es aus der Politik hierzulande, Ja, das ist das, worauf wir uns geeinigt haben. Es ist nämlich der Kern des sogenannten Turnberry-Deals vor einem Jahr zwischen EU-Kommissionspräsidentin Ursula von der Leyen und US-Präsident Donald Trump. Ein Jahr Zolldeal. Unsere Brüssel-Korrespondentin Sarah Lopez blickt zurück.
19: Es war an einem Sonntag in Schottland oder, um es mit den Worten des US-Präsidenten Donald Trump zu sagen,
20: a beautiful Sunday in Scotland.
19: An einem wunderschönen Sonntag in Schottland, als sich der US-Präsident und die EU-Kommissionspräsidentin Ursula von der Leyen die Hand auf einen gemeinsamen Handelsdeal gaben.
21: We have a trade deal between the two largest economies in the world. And it's a big deal, it's a huge deal.
19: Man habe einen Deal zwischen den beiden größten Volkswirtschaften der Welt. Es sei ein großer Deal, ein riesiger Deal, sagte von der Leyen damals, ganz im Stil ihres Gastgebers aus den USA. Und weil dieser Deal in Trumps Golfressort im schottischen Turnberry entstand, bekam er den Namen Turnberry Deal. Dieses Treffen ist mittlerweile ein Jahr her, die Regeln gelten seit wenigen Wochen. Mit dem Turnberry Deal dürfen die USA auf die meisten Importe aus der EU 15% Einfuhrzoll erheben. Im Gegenzug sollen die USA Industrieprodukte ohne Zoll in die EU exportieren. Außerdem wird der Marktzugang für Agrarprodukte und Meeresfrüchte aus den USA erleichtert. Diesem Deal stimmte das EU-Parlament unter der Bedingung einiger Sicherheitsklauseln zu, allerdings mit wenig Begeisterung.
22: Der Deal ist nicht ideal und auch sehr unausgewogen für die Europäische Union.
23: Wenn ich Kommissionspräsident gewesen wäre, hätte ich den Deal so nicht geschlossen. Der ist ungleich.
24: Das ist notwendige Schadensbegrenzung für europäische Unternehmen.
19: Die deutschen Unternehmen, die waren von den vielen unterschiedlichen Zollankündigungen aus den USA verwirrt, sagt Volker Dreyer, Außenwirtschaftschef der Deutschen Industrie- und Handelskammer.
25: Das war so eine Art Schauen, was bewegt sich hier? Investitionen wurden vertagt, verschoben mit der Perspektive, das kann jetzt nicht wahr sein, was wir hier sehen.
19: Der Deal von Schottland habe da Stabilität gegeben.
25: Der Turnberry-Deal macht weitere Eskalationen im handelspolitischen Konflikt unwahrscheinlicher. Also er erhöht die Planungssicherheit, er gibt den Unternehmen die Perspektive, dass die Zollsätze nicht über die 15% steigen werden.
19: Allerdings haben die USA ihren Teil des Abkommens noch nicht komplett erfüllt. Der Zollsatz auf Aluminiumstahl und Produkte, die daraus hergestellt werden, ist weiter deutlich höher. Hier gibt die EU den USA noch bis Ende des Jahres Zeit, um das zu ändern. Auf der anderen Seite hat die EU den USA große Summen versprochen. Konkret Energie aus den USA im Wert von 750 Milliarden US-Dollar zu kaufen und darüber hinaus 600 Milliarden zu investieren. Die EU-Kommission zeigt sich optimistisch, dass diese Zahlen wie geplant bis übernächstes Jahr erreicht werden. Ende 2029 soll der Turnberry-Deal dann auslaufen, also nach dem Ende der Amtszeit von Donald Trump. Soweit die Planbarkeit, aber Ende vergangener Woche kam dann der Schreckmoment. Trump verhängte neue Zölle, nachdem andere ausgelaufen waren. Am Ende sind es 10% für die betroffenen EU-Produkte, also alles im Einklang mit dem Turnberry-Deal.
26: Nichtsdestotrotz sind wir natürlich wachsam. Das Risiko, dass der Deal nach wie vor in Frage gestellt wird, ist da. Und deswegen werden wir da auch sehr klar sagen, wo die Reise hingehen muss.
19: Sagt Bernd Lange von der SPD, Vorsitzender des Ausschusses für internationalen Handel im EU-Parlament. Und fasst den Turnberry-Deal so zusammen.
26: Ein Jahr Schottland-Deal mit den USA ist in der Rückschau wirklich eine Achterbahnfahrt.
19: Fragt sich nur, wann der US-Präsident die EU zur nächsten Runde einlädt.
3: Es kann eben ziemlich aufregend sein mit diesem US-Präsidenten, dass immerhin Demokratie und Gewaltenteilung in den USA auch in Trump-Zeiten funktionieren. Dafür sorgen regelmäßig Justiz und Medien, wie die New York Times. So auch im jüngsten Rechtsstreit um kritische Berichterstattung über Trumps neue Air Force One, bei dem sich erneut die New York Times durchsetzte. Doch der Stresstest für die Demokratie, der wird weitergehen. Aus New York, Martin Ganselmeier.
0: Rückblende. US-Präsident Donald Trump flog zum NATO-Gipfel nach Ankara mit seiner neuen Air Force One, einem Geschenk aus Katar, mit viel Gold und Luxus an Bord. Umso überraschter waren die mitreisenden Journalisten, dass Trump nach dem Gipfel mit der alten Präsidentenmaschine zurückflog. Seine Begründung, die neue Air Force One sei bereits vorausgeflogen, um sie den US-Soldaten in England zu zeigen. Den eigentlichen Grund für den Flugzeugwechsel fanden die Journalisten der New York Times über ihre Quellen schnell heraus. Sicherheitsbedenken, weil bei der neuen Air Force One wichtige Abwehrsysteme fehlten. Ein entsprechender Bericht versetzte Trump in Wut, sagt Brian Stelter, der Medienexperte des Senders CNN. Er wollte unbedingt die Quelle herausfinden. Der Präsident war sauer und beleidigt. Seine eigenen Regierungsmitarbeiter hatten der Presse gesteckt, dass er die Öffentlichkeit getäuscht hatte. Nicht eine Vorführung für Soldaten war der Grund, sondern Sicherheitsbedenken. Trump wies sein Justizministerium und das FBI an, die Informanten ausfindig zu machen. Statt selbst zu recherchieren, klingelten FBI-Agenten abends an den Haustüren der New York Times-Journalisten. Alle am Bericht beteiligten Autoren bekamen eine gerichtliche Vorladung mit der Aufforderung, ihre geheimen Quellen offenzulegen, weil sie die nationale Sicherheit gefährdet hätten. Die New York Times ließ sich nicht einschüchtern und klagte gegen die Vorladungen. Im Gerichtssaal erteilte der zuständige Bundesrichter den Vertretern des Justizministeriums eine Lektion. Würden die Vorladungen nicht sofort zurückgenommen, werde er sie für nichtig erklären. Vorladungen seien der letzte Schritt und nicht der erste, so der Richter. Ein wichtiger Sieg für die New York Times und das Recht auf Pressefreiheit in den USA, sagt Katie Fallow, Expertin für Medienrecht an der Columbia University in New York, der ARD. Das Vorgehen der Trump-Regierung gegen kritische Journalisten sieht sie als Stresstest für die amerikanische Demokratie.
1: Das ist sehr besorgniserregend. Die USA waren jahrelang zu Recht stolz darauf, starke Informationsmedien zu haben und die Meinungsfreiheit hochzuhalten. Diese Grundsätze geraten unter großen Druck und sind sehr bedroht.
0: Auch wenn das Justizministerium diesmal klein beigeben musste, CNN-Medienexperte Brian Stelter ist überzeugt, dass die Trump-Regierung weiterhin Vorladungen und Durchsuchungsbeschlüsse als Mittel einsetzen wird, um Journalisten einzuschüchtern. Und zwar nicht als letzten Schritt, sondern als ersten. Sie wollen Durchstecher finden, indem sie Reporter angreifen. Das soll nicht nur Journalisten und Medien vor kritischer Berichterstattung abschrecken, sondern auch Mitarbeiter der Regierung einschüchtern, betont Katie Fallow von der Columbia University.
1: Die Journalisten befürchten auch, dass ihre vertraulichen Quellen nicht mehr mit ihnen sprechen wollen, aus Angst, enttarnt zu werden.
0: Tatsächlich attackierte das Justizministerium nach dem Gerichtstermin den Bundesrichter. Er habe verhindert, dass eine Gefährdung der nationalen Sicherheit vor Gericht untersucht wird. Die meisten Rechtsexperten in den USA widersprachen. Die Einschränkung der Pressefreiheit aus Gründen der nationalen Sicherheit sei nur in extremen Fällen gerechtfertigt. Zum Beispiel, wenn ein Journalist Angriffsziele des US-Militärs vorab veröffentlicht oder durch seine Berichterstattung Menschen in Gefahr bringt. Dies sei bei der Berichterstattung über Trumps Air Force One eindeutig nicht der Fall.
3: Und damit ging es nochmal gut aus. Richtig Spaß hatten die rund 135.000 Fans, die in den vergangenen 4 Tagen auf der Comic-Con im kalifornischen San Diego feierten. In zum Teil sehr aufwendigen Kostümen gingen viele auf dieser größten Popkulturparty der Welt auf die Jagd nach begehrten Comics und anderen Sammlerstücken, während Hollywood-Studios ihre kommenden Produktionen vorstellten. Reinhard Spiegelhauer war dabei.
2: John ist fast 2 Meter groß und er hat ein Problem. Sein Kostüm ist geplatzt. Er sei wohl ein bisschen zu dick.
4: I'm fat. I sat down and I looked and I was like, oh, straps popped off.
2: Die Träger sind gerissen, aber das ist kein Problem. Bei der Comic-Con gibt es eine Notfallschneiderei für Cosplayer. Das Red Guardian-Kostüm ist schnell geflickt. Es gibt sogar ein Panel, das 1x1 des Cosplay heißt. Cool, findet Tate, die sich bisher nur an ganz einfache Kostüme getraut hat.
7: So it was nice that the answer to making good costumes is you just gotta do it and have fun.
2: Einfach loslegen und Spaß haben, nimmt sie mit. Ingrid Krüger, Schauspielerin und Charity-Cosplayer, gibt als Expertin Tipps, die auch einem Red Avenger vielleicht geholfen hätten. Bequeme Materialien, alles testen, bevor man zu einer Show geht.
6: Make sure that's going to be comfortable. Make sure that you try on your cosplay to make sure that you get any kinks out.
2: Und sich auf Fragen vorbereiten, denn Cosplay heißt auch, in die Rolle zu schlüpfen.
6: Some people will try to trip you up and ask you questions that might be challenging, so you need to always be ready with that.
2: Die Teenager Aiden und Fallon sind mit ihrer Mutter aus dem Silicon Valley hergefahren. Es gibt so viele coole Sachen hier, sagt Aiden.
8: We get to see a lot of cool stuff that we enjoy.
9: Yeah, I purchased so much things. Collectibles pretty much, yeah.
2: Fallon hat für $250 Sammelfiguren gekauft. Zwei Gänge weiter steht Johnny in einer Schlange für Star Wars Anstecknadeln, die es nur hier und heute zu kaufen gibt.
10: They have exclusive different pins each day. Only you can get them at that booth, so that's what an exclusive is.
2: Damit die langen Sammlerschlangen nicht die ganze Halle verstopfen, gibt's organisierte Lücken und Freiwillige wie Matthew, die darauf achten, dass sich trotzdem niemand vordrängelt.
11: A lot of people are trying to cut, fight, push, so I gotta stand here to make sure everybody stays in line.
2: Die Schlange draußen vor dem Eingang zur Hall H ist kilometerlang. Denn hier präsentieren Studios Stars, die sie für neue Produktionen verpflichtet haben. Ryan Gosling wird in einer Marvel-Verfilmung den Ghost Rider spielen. David Johnson in Black Panther 3 den erwachsenen Sohn von T'Challa. Und es gibt erste Clips zu sehen, zum Beispiel von der Miniserie Blade Runner 2099, die man ab November streamen kann.
12: Replicants, they keep taking it all away.
2: Der Originalfilm von Ridley Scott sei eine geniale Sci-Fi-Utopie gewesen und die Fortsetzung leider topaktuell, sagt Produzent Andrew Kosovi.
13: When Ridley started this, it explored ideas that seemed far off in the future.
2: Was macht uns Menschen aus und was macht KI mit unserer Welt?
13: What does advanced intelligence mean for our world?
2: In Blade Runner 2099 haben sich die Replikanten gegen die Menschen durchgesetzt. Bei der Comic-Con stecken zum Glück auch in den martialischsten Kostümen noch Menschen.
5: 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Das Wetter für Baden-Württemberg und Rheinland-Pfalz.
3: Wechsel von Sonne und Wolken, 21 bis 28 Grad. In der Nacht weitgehend klar bei frischen 16 bis 9 Grad.
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3: Nach dem mutmaßlich islamistisch motivierten Anschlag am Rand des CSD in Berlin stellt die Berliner Justizsenatorin Badenberg die Regelungen im Jugendstrafrecht in Frage. Die CDU-Politikerin sagte im ARD-Morgenmagazin, der mutmaßliche Täter sei bereits zweimal nach Jugendstrafrecht verurteilt worden. Es sei zu prüfen, ob die dafür zugrunde liegenden gesetzlichen Maßstäbe noch zeitgemäß seien. Der Zentralrat der Muslime in Deutschland hat nach eigenen Worten mit Bestürzung und großer Trauer auf den Anschlag reagiert. Wo Menschen aufgrund ihrer Identität oder ihrer Lebensweise zur Zielscheibe von Gewalt würden, würden die Grundwerte des Zusammenlebens in Deutschland angegriffen, erklärte der Verband. In der Waldbrandregion nahe Madrid sollen laut Behörden heute die ersten 4.500 Evakuierten zurückkehren können. Ein Seniorenheim sowie ein Campingplatz könnten wieder öffnen. Das Großfeuer sei noch nicht unter Kontrolle, breite sich aber derzeit nicht weiter aus.
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3: Der Karlsruher Autor Lukas Misagüing hat einen emotionalen Debütroman geschrieben. In Vielleicht Sommer schickt er zwei ungleiche Heimjungen auf einen intensiven Roadtrip an die Nordsee. Und geprägt durch seine eigene Biografie und seine langjährige Arbeit mit Jugendlichen aus prekären Verhältnissen, schreibt Egger mit einer bemerkenswerten sozialen Tiefe. Jens Wolters hat in SWR 1 Leute mit ihm gesprochen.
27: Wir gehen rein in das Buch von SWR 1 Leute-Gast Lukas Misagüing-Egger, Vielleicht im Sommer. Die Hauptfiguren sind Kian und Marco, die aus einem Heim ausbrechen und anfangs noch keine Freunde sind. Reiß mal bitte so den Plot an, ohne, ich sag mal, bis zur letzten Seite durchzuerzählen.
28: Ja, genau. Wir folgen Kian vor allem, der ins Heim kommt. Ganz am Anfang, man weiß nicht genau, was passiert ist. Und er hat aber diesen krassen Wunsch, einfach wegzugehen, alles hinter sich zu lassen. Und er trifft dann beim Ausbruch in der ersten Nacht auf Marco. Die rennen quasi ineinander im Ausbruch. Und Marco ist dort aufgewachsen und hat erfahren, dass er Familie hat. Und er hatte nie Familie, von daher ist das sehr krass für ihn. Und dann brechen sie zusammen aus. Der Ausbruch gelingt auch nur zusammen. Und dann gehen sie notgedrungen einfach zusammen auch mal weiter und wollen dann ans Meer, weil da diese Familie ist, diese Halbschwester von Marco.
27: Und das bringt die beiden sozusagen dann zusammen. Als du angefangen hast zu schreiben, lagen da sozusagen die Charaktere und die Charaktertiefe dieser beiden Figuren schon fertig auf dem Tisch oder ergibt sich das beim Schreiben?
28: Also ist mein Debütroman und der ist wirklich sehr chaotisch entstanden, muss ich sagen. Also ich würde auch hier gerne sagen, ich hatte schon alles vorher perfekt geplant, aber ich bin da richtig reingestolpert. Ich hatte ein paar Skizzen und ein paar Ideen, ich wusste, wo es grob endet. Aber ich habe dann wirklich während des Schreibens die meisten Sachen von den Charakteren entwickelt. Und auch bei den Überarbeitungen dann und so, die habe ich erst quasi beim Schreiben gefunden, so richtig.
27: Aber ist das nicht immer so, dass sich das dann beim Schreiben auch ergibt? Also sonst müsstest du ja eine Vorlage nur noch ausformulieren.
28: Ja, also zum gewissen Grad ist es immer so. Ich glaube, ich war schon wirklich sehr unvorbereitet jetzt beim ersten. Ich habe auch gedacht, das ist deutlich leichter, ein Buch zu schreiben. Da habe ich gemerkt, okay, es ist gar nicht so easy. Und so bin ich dann quasi reingestolpert. Aber natürlich findet man Charaktere immer beim Schreiben, das schon.
27: Die Geschichte spielt im Sommer 2007, ist das richtig?
28: Das dürfte richtig sein.
27: Ja, da waren wir ehrlich gesagt 2007 noch weit entfernt von der Bedeutung, die etwa Social Media heute im Leben junger Menschen hat. Ist das wichtig für die Story?
28: Ja, also ich wusste, es muss in einer analogeren Zeit stattfinden. Die dürfen kein Smartphone haben, wo sie Maps öffnen können und dann einfach die Route zur Nordsee sich anschauen. Und genau, diese analoge Suche war wichtig für mich, für den Plot auch.
27: Ist die Zeit heute langweilig dann, Geschichten zu erzählen?
28: Nee, man bräuchte halt andere Ideen wahrscheinlich einfach. Und ich wusste, dass ich diesen Roadtrip halt machen will und der wäre halt deutlich anders verlaufen heutzutage.
27: Das heißt nämlich, wie du gerade sagst, dass man zusammensitzen würde und sagt, guck mal, wir müssen jetzt hier lang, um den Weg an die See zu finden.
28: Genau, ja.
27: Es geht um, wenn ich es zusammenraffe, Freiheit, Freundschaft, soziale Ausgrenzung, Armut. Trifft es das schon oder sagst du, das ist zu wenig?
28: Das trifft sehr gut, würde ich sagen.
27: Was war sozusagen oder was ist die Hauptaussage in deinem Buch? Was möchtest du, das klingt immer so hochtrabend, was möchtest du uns mit an die Hand geben? Oder möchtest du unterhalten?
28: Naja, in erster Linie, glaube ich, will ich gar nicht so eine krasse Aussage treffen. Ich mag es eigentlich auch nicht so krass, wenn ich ein Buch lese und merke, okay, das will mir der Autor jetzt erklären und er sagt mir, welche Meinung ich haben soll, genau. Sondern ich will einfach darstellen, glaube ich. Ich würde gerne authentisch die Charaktere darstellen. Ich würde gerne so ein bittersüßes Gefühl hinterlassen beim Leser. Und schon auch, dass der Leser ins Nachdenken kommt, aber durch die Darstellung und nicht durch irgendeine Meinung, die ich dann da irgendwie pushen will.
27: Aber es ist nicht überrissen, also dass es durchaus transportierbar ist, auch in die heutige Zeit und wir uns zurückversetzen können in 2007 und wissen gleich, was gemeint ist.
28: Ich hoffe doch, ja.
27: Gib uns einen Eindruck, du bist in Pforzheim geboren.
28: Genau.
27: Wie bist du aufgewachsen?
28: Ich bin in einer Familie aufgewachsen, 4 Kinder waren wir. Und genau, wie auch schon im Klappentext steht, kulturell anders. Mein Vater kommt aus Vietnam, meine Mama ist Deutsche, aber auch ökonomisch am Rand der Gesellschaft, so ist glaube ich formuliert im Klappentext. Und ich glaube, diese Erfahrungen und was das mit einem Menschen macht, gerade im jungen Alter, die steckt sehr tief in den Charakteren drin. Ich glaube, deswegen haben sie auch die emotionale Tiefe, wie du meintest, weil das eigene Erfahrungen sind, die ich da irgendwie spiegel.
27: Den ökonomischen Rand der Gesellschaft habe ich mir auch aufgeschrieben. Das lässt natürlich auch viel Interpretationsspielraum. Es geht in dem Roman ums Aufwachsen auch mit einer gewissen Armut. Hast du die selber auch erlebt?
28: Ja, auf jeden Fall. Also wir hatten nie viel Geld. Ich glaube, wir hatten andere Ressourcen. Also Armut ist ja immer mehrdimensional und Bildung war zum Beispiel immer ein sehr hohes Gut bei uns. Und auch die Loyalität innerhalb der Familie, die das dann auch aufgefangen hat. Aber die Herausforderungen, mit wenig Geld klarzukommen, die kenne ich auf jeden Fall.
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3: Mit Andreas Reinhardt.
14: Die Stimmung in den Chefetagen der deutschen Wirtschaft hat sich im Juli etwas verbessert. Das zeigt der Geschäftsklimaindex, den das Münchner IFO-Institut aus der monatlichen Befragung von rund 9000 Führungskräften errechnet. Der Index liegt zwar weiter unter dem Niveau aus der Zeit von vor dem Irankrieg, aber so ist das eben. Hans-Joachim Viehweger.
15: Es ist fast schon erstaunlich. Während die Auseinandersetzungen zwischen den USA und dem Iran neu entflammt sind, während die Energiepreise wieder deutlich steigen, stabilisiert sich die Stimmung in der deutschen Wirtschaft. Das zumindest signalisiert der IFO-Geschäftsklimaindex, der im Juli auf 86,6 Punkte gestiegen ist, nach 85,7 Punkten im Juni. IFO-Präsident Clemens Fuest.
16: Man kann sagen, trotz der unsicheren Lage am Persischen Golf zeigt sich die deutsche Wirtschaft zumindest ein bisschen weniger pessimistisch als noch vor kurzem.
15: Für das Plus beim IFO-Index sorgen vor allem die gestiegenen Geschäftserwartungen in den befragten Unternehmen, gerade auch in der krisengeschüttelten Industrie. Hier beliebe sich die Nachfrage, der Materialmangel lasse nach, so Fußt. Einige Daten, gerade aus dem Inland, sprechen für eine leichte Belebung der Wirtschaft. Zugleich, das räumt Fußt ein, bleibe die Lage sehr volatil. Das Bild könne auch wieder ganz anders aussehen, wenn die Lage am Persischen Golf erneut eskaliere.
14: Beim Stuttgarter Sportwagenbauer Porsche kommen in diesen Minuten die Beschäftigten im Stammwerk Zuffenhausen zu einer Betriebsversammlung zusammen. Dabei wollen Unternehmensleitung und Betriebsrat erstmals Details des sogenannten Zukunftspakets vorstellen. Aus unserer Wirtschaftsredaktion Lutz Heiser.
17: Die Betriebsversammlung vor der Sommerpause gehört eigentlich zu den regelmäßigen Terminen im Kalender der Porsche Belegschaft vor der Produktionspause im August. In diesem Jahr ist die Lage allerdings eine andere. Porsche steckt weiter mitten im Umbau. Nach schwachen Geschäften, vor allem in China, und einem deutlichen Gewinneinbruch arbeitet der Sportwagenbauer an einer umfassenden Neuaufstellung. Die am Freitag veröffentlichten Halbjahreszahlen des Volkswagen-Konzerns zeigen zwar erste Erfolge des laufenden Umbaus. Bei Porsche selbst ist dieser Sanierungskurs jedoch noch lange nicht abgeschlossen. Mit dem Zukunftspaket wollen Unternehmen und Arbeitnehmervertreter die Wettbewerbsfähigkeit des Sportwagenbauers sichern. Nach bisherigen Informationen könnten dabei mehrere tausend Stellen wegfallen. Medienberichte nennen unterschiedliche Größenordnungen. Porsche selbst bestätigt bislang keine konkrete Zahl. Betroffen wäre nach bisherigen Informationen wohl vor allem der Entwicklungsbereich am Standort Weissach. Im Gegenzug soll die Beschäftigungssicherung für die deutschen Standorte um 5 Jahre bis Ende 2035 verlängert werden. Zudem geht es um Änderungen bei Arbeitszeit- und Homeoffice-Regelungen.
14: Das Niedrigwasser des Rheins hat nach Einschätzung der Industrie- und Handelskammern in Nordrhein-Westfalen erhebliche Folgen für die Wirtschaft. Derzeit könnten die Schiffe zum Teil nur noch ein Fünftel der üblichen Ladung mitnehmen. Als erstes merke das die Industrie, die auf Versorgung mit Grundstoffen und Vorprodukten angewiesen sei. Insbesondere Stahl, Chemie und Mineralölprodukte werden auf dem Rhein transportiert. Für die Unternehmen sei das Problem zwar nicht neu, extrem sei aber, dass es in diesem Jahr so früh auftrete. Der Ölpreis ist zu Wochenbeginn wieder gesunken. Grund ist eine Waffenpause am Golf. Experten meinen, der hohe Ölpreis über der kritischen Marke von $100 je Barrel habe auch zum Stopp der Angriffe beigetragen. Aus unserer Wirtschaftsredaktion Petra Thiele.
18: So ist der Ölpreis für die Sorte Brent heute früh zeitweise unter $90 je Barrel gefallen. Damit ist er zwar immer noch sehr hoch und liegt weiterhin mehr als 50% über dem Niveau zu Jahresanfang. Die militärische Zurückhaltung wirkte sich aber sofort am Ölmarkt aus. Experten sehen allerdings keinen Grund, die aktuelle Entspannung überzubewerten. Viele Reedereien warten ab, bevor sie wieder verstärkt Tanker in die Region schicken. Das Sicherheitsrisiko gilt weiter. Als hoch. Außerdem belasten die Angriffe ukrainischer Drohnen auf russische Schiffe und Raffinerien weiterhin die weltweite Angebotslage. Für Autofahrer ändert sich erstmal nichts. Gestern kostete ein Liter Super im bundesweiten Durchschnitt 2,19 Euro, Diesel 2,18 Euro. Das waren ähnliche Preise wie in der Vorwoche.
14: Der gesunkene Ölpreis lässt die Anleger am deutschen Aktienmarkt aufatmen und sie machen sich weniger Sorgen um die Inflation. Thomas Spindler aus unserem Börsenstudio.
20: Für die in dieser Woche anstehende Leitzinsentscheidung der US-Notenbank sind das positive Vorzeichen. Fachleute rechnen damit, dass die Fed die Zinsen unverändert lässt. Höhere Zinsen sind negativ für den Aktienmarkt. Anleger können sich dann nach Anlagealternativen mit geringerem Risiko umschauen. Außerdem bedeuten steigende Zinsen höhere Kreditkosten für Unternehmen und Verbraucher. Das wiederum belastet die Konjunktur. Neben der Krise im Nahen Osten warten die Anleger auf neue Unternehmensdaten. In dieser Woche werden in Deutschland BMW und Mercedes ihre Quartalsberichte vorstellen. Nach den schwachen Zahlen von Volkswagen stehen die beiden Autokonzerne unter besonderer Beobachtung.
14: Und das war's für diese Stunde aus der Wirtschaftsredaktion. Die Zeit 11.59 Uhr.
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21: Mit Christian Haug. Guten Tag. Nach dem Schock kommt die Ratlosigkeit. Wie kann es sein, dass ein vorbestrafter, als Gefährder eingestufter junger Islamist frei herumläuft und dann einen Anschlag mitten in Berlin begehen kann? Was man bisher über die Ermittlungen und mögliche Pannen im Vorfeld weiß und wie die Politik darauf reagiert, darum geht's hier in SWR aktuell gleich nach den Nachrichten um 12.
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21: Ab dem Nachmittag wechseln sich Sonne und teils dichte Wolken ab. Schauer entstehen kaum noch, meist bleibt es trocken. Die Temperaturen liegen zwischen 21 Grad im Westerwald und 28 Grad im Breisgau. In der Nacht lockern die Wolken weiter auf, der Himmel wird klar. Morgen überall sehr sonnig, Höchstwerte 26 bis 33 Grad. Am Mittwoch und Donnerstag starke Hitze mit Spitzenwerten bis um 38 Grad.
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1: Um 12 Uhr mit Frauke Vetter. Nach dem Anschlag von Berlin fordert der SPD-Innenpolitiker Fiedler, Entscheidungen der Justiz zu überprüfen. Man müsse sich anschauen, warum der Tatverdächtige auf freiem Fuß gewesen sei, sagte er im Deutschlandfunk. Der 21-Jährige war als potenzieller Gefährder eingestuft und zu einer Bewährungsstrafe verurteilt worden. Die Berliner Justizsenatorin Badenberg stellt die entsprechenden Regelungen im Jugendstrafrecht in Frage. Die CDU-Politikerin sagte im ARD-Morgenmagazin, der mutmaßliche Täter sei bereits zweimal nach Jugendstrafrecht verurteilt worden. Es sei zu prüfen, ob nicht das Erwachsenenstrafrecht anzuwenden sei. Die Bundesanwaltschaft hat inzwischen die Ermittlungen zu dem Anschlag am Rande des Christopher Street Day in Berlin übernommen. Die deutschen Jugendämter haben im vergangenen Jahr fast 57.000 Kinder und Jugendliche vorübergehend in Obhut genommen. Fast ein Fünftel weniger als im Jahr davor. Damit meldet das Statistische Bundesamt das zweite Jahr in Folge einen rückläufigen Trend. Davor war die Zahl drei Jahre hintereinander gestiegen. Die Statistiker führen die Schwankungen auch auf Einreisen unbegleiteter Minderjähriger zurück. Generell werden überforderte Eltern, Misshandlungen und Vernachlässigung als Gründe genannt, um Kinder in staatliche Obhut zu nehmen. Bundeskanzler und CDU-Chef Merz verkündet in diesen Minuten die Personalentscheidungen für die Regierung und seine Partei. Die bisherige Schatzmeisterin Hoppermann soll nach ARD-Informationen neue Generalsekretärin der CDU werden. Sie würde dem bisherigen Amtsinhaber Linnemann nachfolgen, der neuer Gesundheitsminister werden soll. Schon gestern wurde bekannt, dass der bisherige Geschäftsführer der Unionsfraktion Bilger als neuer Verkehrsminister vorgesehen ist. Er soll den rheinland-pfälzischen CDU-Politiker Schnieder ablösen, der um seine Entlassung gebeten hatte. Die Stimmung in der deutschen Wirtschaft hat sich weiter etwas verbessert. Der Geschäftsklimaindex des Münchner IFO-Instituts ist im Juli erneut leicht angestiegen, bereits zum dritten Mal in Folge. Trotz der unsicheren Lage am Persischen Golf zeige sich die deutsche Wirtschaft weniger pessimistisch, so IFO-Präsident Fuest. Für den Geschäftsklimaindex werden rund 9.000 Unternehmen befragt. Industrie und Handel warnen vor den Folgen der niedrigen Pegelstände des Rheins. Derzeit könnten die Schiffe zum Teil nur noch ein Fünftel der üblichen Ladung mitnehmen, sagte der Sprecher der Industrie- und Handelskammern Nordrhein-Westfalens, Hamann, dem WDR. Der Wassermangel trete ungewöhnlich früh im Jahr auf. Das von der Bundesregierung für 2026 erwartete Wirtschaftswachstum von 0,5% drohe innerhalb von wenigen Tagen pulverisiert zu werden. Hamann verwies auf die historische Niedrigwasserphase vor 8 Jahren. Damals sei das Wachstum nach Berechnungen von Experten um 0,4 Prozentpunkte gesunken. Die Mehrheit der Deutschen ist einer Umfrage zufolge für eine höhere Steuer auf bestimmte alkoholische Getränke. Nach Angaben der Krankenkasse KKH sprachen sich fast 2/3 der Befragten dafür aus, Spirituosen, Schaumwein, Liköre und Alkopops höher zu besteuern. Allerdings wird nicht damit gerechnet, dass dann der Alkoholkonsum zurückgeht. Vielmehr erwarten 3/4, dass mehr Wein und Bier konsumiert wird. Außerdem würden die Menschen mehr Alkohol im benachbarten Ausland kaufen. In den spanischen und französischen Waldbrandgebieten hat sich die Lage ganz leicht verbessert. Die Regionalregierung in Madrid erklärte, dass sich die Feuer etwas langsamer fortbewegten. Sie wüteten aber weiterhin. Bisher mussten in der Region Ávila, westlich der Hauptstadt, rund 75.000 Menschen in Sicherheit gebracht werden. In Frankreich ist die Zahl der Brandherde bei Bordeaux leicht zurückgegangen. Die Behörden betonten aber auch hier, die Flammen seien noch nicht unter Kontrolle. Im Departement Gironde wurden 220.000 Menschen evakuiert. Die Einsatzkräfte werden unter anderem von der Bundeswehr unterstützt. SWR Nachrichtenredaktion, Thomas Bertsch und Stefan Bosch. Das Wetter in Baden-Württemberg und Rheinland-Pfalz. Von Westen her nähert sich ein kräftiges Hoch und bringt heiße Luft. Die Vorhersage? Die letzten Schauer ziehen ab, dann gibt es einen Wechsel zwischen Sonne und Wolken, zwischen 21 und 28 Grad. Teilweise böig, auffrischender Südwestwind. In der Nacht ist es klar bei 16 bis 9 Grad. Die weiteren Aussichten? In den nächsten Tagen ist es sonnig und am Mittwoch und Donnerstag bis zu 38 Grad heiß. 12.05 Uhr.
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21: Mit Christian Haug. Guten Tag. Und das sind drei unserer Themen bis 12:30. Nach dem Anschlag auf den Christopher Street Day in Berlin fragen sich viele, warum der Täter überhaupt frei war. Darüber sprechen wir mit dem ARD-Terrorismus-Experten. Bundeskanzler Merz stellt in Berlin den neuen Verkehrsminister Steffen Bilger vor. Über die Regierungsumbildung Teil 2 und das Verhältnis von CDU und CSU sprechen wir mit der Politikwissenschaftlerin Ursula Münch

0: welche Behörde den 21-Jährigen als Gefährder eingestuft hatte.
1: Das ist die Polizei in Berlin gewesen. Gefährder ist eine polizeiliche Bewertung. Da geht es im Grunde darum, dass die Polizei etwas macht, was, wenn man es mal ganz scharf betrachtet, gar nicht so ganz super rechtsstaatlich ist. Es wird nämlich eine Prognose darüber erstellt, wer möglicherweise in der Zukunft Straftaten begehen könnte. Und dann wird auf dieser Prognose aufgebaut, quasi Maßnahmen, die befürchten lassen, da könnte was passieren. Mit gesundem Menschenverstand sagt man, ja, das ist eigentlich eine gute Sache. Jemand, der vielleicht bald ein Bankräuber wird oder vielleicht bald ein Mörder oder Terrorist wird, den sollte man ja besonders gut im Blick behalten. Es verlässt aber so ein bisschen die Ebene, die wir eigentlich erkennen, dass im Rechtsstaatsprinzip eigentlich immer ein konkretes Verhalten eigentlich dann etwas nach sich zieht. Trotzdem ist das seit Jahren anerkannt, hilft sehr bei der Terrorismusbekämpfung. Und die Polizei Berlin hatte den klaren Eindruck, der Verdächtige Abdul B. ist ein islamistischer Gefährder, hat deswegen die entsprechende Einschätzung getroffen. Und ja, dann hat man leider recht behalten. Mutmaßlich ist er einer der wesentlichen Täter des Anschlags von Samstagabend gewesen.
0: Und er konnte die Tat ja auch begehen, weil er nur zu einer Bewährungsstrafe verurteilt worden war. Normalerweise verurteilt man Täter zu einer Bewährungsstrafe, wenn es eine günstige Sozialprognose gibt. Wenn die Richter also diese Information hatten, dass er als Gefährder eingestuft wird, ist das dann übliche Praxis, dass man dann trotzdem Bewährungsstrafen verhängt?
1: Für das Gericht spielt diese Gefährdereinschätzung überhaupt keine Rolle. Und das ist auch total gut so, weil ja Richterinnen und Richter Kraft ihrer eigenen Kompetenz, Kraft dem, was sie in einer Hauptverhandlung erarbeiten, zu einer Entscheidung kommen über eine Strafe. Und hier war es das Jugendgericht Berlin, das zwei Entscheidungen eigentlich getroffen hat. Die erste war, wir behandeln den fast 21-Jährigen noch wie einen Heranwachsenden, weil wir ihn für sittlich nicht reif halten. Das macht das Jugendgericht ständig, diese Entscheidung treffen und sich das anschauen. Und wir setzen die Strafe zur Bewährung aus. Und ein Jugendgericht, ich war bei dem Verfahren nicht dabei, ich kann es nur abstrakt sagen, ist eigentlich sehr erfahren da drin, solche Entscheidungen zu treffen und vernünftig zu treffen. Und ich glaube, ehrlich gesagt, in dieser aufgeregten Debatte gerade, natürlich, wir wissen, das ist mutmaßlich der Täter gewesen und deswegen finden wir, es hätte anders entschieden werden sollen. Aber wir sind, glaube ich, auch gut beraten, Richtern erstmal zu unterstellen, dass sie ihren Job ordentlich machen und nach guten Kriterien damals zu einem anderen Urteil gekommen sind. Und es war schlichtweg nicht möglich, in die Zukunft zu schauen und zu schauen, was er tut. Aber ich kann jeden verstehen, der heute sagt, es wäre gut gewesen, es wäre nicht Bewährung gewesen.
0: Was weiß man denn inzwischen über mögliche Verbindungen des Täters bzw. mutmaßlichen Täters zu terroristischen Strukturen möglicherweise im Ausland?
1: Na, wir wissen, dass er, das war ja Gegenstand des Verfahrens in Berlin, das hat ja genau die Jugendrichter beschäftigt, dass er zum sogenannten Islamischen Staat, also zur wohl gefährlichsten Terrororganisation, ich sag jetzt mal im Großraum Syrien, wollte. Und das, genau damit haben sich die Richter auseinandergesetzt. Damit ist der Mann nicht der Einzige gewesen. Sowas passiert dutzendfach jedes Jahr. Und es ist für die Polizei ein Problem, mit diesen Leuten danach, wenn sie wieder da sind, angemessen umzugehen. Das ist ein Grundproblem. Und nochmal, es ist was Schreckliches passiert. Ich will das überhaupt nicht kleinreden, aber es ist wirklich schwierig für Richter und auch für Polizisten in die Zukunft zu schauen. Man kann immer nur Vermutungen haben.
0: Informationen und Einschätzungen waren das von Holger Schmidt, der ist der Terrorismusexperte der ARD. Der Christopher Street Day wurde am Samstagnacht nach dem Anschlag abgebrochen. Auch in anderen Städten wurde Christopher Street Day gefeiert, unter anderem in Mainz. Organisator Philipp Gresch sagte im SWR, man werde sich von solchen Angriffen nicht aus der Öffentlichkeit drängen lassen.
2: Wir haben jetzt in der nächsten Zeit noch 4 CSDs, die in Rheinland-Pfalz sind. Bingen, Koblenz, Bad Kreuznach, Kaiserslautern. Und was wir uns wünschen, ist, dass sich die Menschen nicht entmutigen lassen von solchen Taten und trotzdem mit uns diese CSDs feiern. Dass sie sich anhören, was eben unsere Anliegen sind, dass sie aber auch mit uns laut und bunt und vielfältig sichtbar sind. Und da denke ich, haben wir jetzt noch 4 Gelegenheiten in Rheinland-Pfalz, aber auch noch ganz viele deutschlandweit, die Sichtbarkeit und die Solidarität vor allen Dingen, das ist das Wichtige eigentlich, die Solidarität und den Respekt mit der queeren Community zu zeigen. Und da wünsche ich mir jetzt einfach ganz viel Präsenz von den nicht-queeren Menschen, um da zu zeigen, an wessen Seite sie stehen.
0: Wir schauen auf ein anderes Thema. In Berlin im Konrad-Adenauer-Haus, da warten die Kolleginnen und Kollegen der Hauptstadtpresse gerade sehr gespannt auf Bundeskanzler Merz, der eigentlich für 12 Uhr eine Pressekonferenz angekündigt hatte. Es geht natürlich um die Regierungsumbildung Teil 2. Heute ist der neue Verkehrsminister vorzustellen.

0: nachdem beim ersten Anlauf keiner greifbar war. Wir halten Sie natürlich darüber auf dem Laufenden. Gut 400 Kilometer entfernt von Berlin, im Kloster Banz in Franken, da tagen seit gut einer Stunde die CSU-Bundestagsabgeordneten. Und man darf davon ausgehen, dass auch die bei ihrer Sommerklausur in dem abgelegenen Benediktinerkloster diese Pressekonferenz des Kanzlers sehr interessiert beobachten werden. Außerdem wird das Treffen natürlich überlagert vom mutmaßlich islamistischen Anschlag auf den Christopher Street Day, über den wir eben gerade schon gesprochen haben. Übermorgen müssen die Abgeordneten von CDU und CSU dann ja in Berlin sein. Dann sollen sie Thorsten Frey zum Nachfolger von Bundestagsfraktionschef Spahn wählen. Über die Sommerklausur der CSU-Landesgruppe spreche ich jetzt mit Professorin Ursula Münch. Sie ist Politikwissenschaftlerin an der Akademie für politische Bildung in Tutzing. Frau Münch, schauen wir erstmal auf die ganz aktuelle Entwicklung. Mit Alexander Dobrindt stellt die CSU den Bundesinnenminister, auf den in so einer Situation alle schauen. Wie bewerten Sie seine Kommunikation nach dem Anschlag auf den Christopher Street Day?
1: Also meines Erachtens ist die dem Umstand und diesem traurigen und schauderhaften Anlass gerecht geworden und wird gerecht. Und ich meine, es ist natürlich für einen Bundesinnenminister ja auch immer ganz wichtig zu sagen, das ist zunächst mal auch eine Zuständigkeit der Landesbehörden. Berlin ist ja auch ein Land, also insofern kommen da dann im Grunde zwei Ebenen zusammen. Und es ist ganz wichtig, dass diese beiden politischen Ebenen dann eben sehr gut und schnell zusammenarbeiten können.
0: Vor den Landtagswahlen in Ostdeutschland besteht auch die Gefahr, dass so eine Tat dann instrumentalisiert wird. Die CSU steht dort zwar nicht zur Wahl, aber wie groß ist möglicherweise die Versuchung, mit Blick auf die guten Umfragewerte der AfD jetzt übers Ziel hinauszuschießen?
1: Ja, diese Versuchung besteht durchaus. Was man bisher hört, auch gestern vom bayerischen CSU-Vorsitzenden, vom Ministerpräsidenten im Sommerinterview, habe ich den Eindruck, dass da schon besonnen damit umgegangen wird. Also man hat heute Morgen auch Stellungnahmen vom Ministerpräsidenten von Sachsen-Anhalt gehört. Die sind schon ein bisschen weitergegangen, wo man schon gemerkt hat, naja, da ist der Druck von der AfD sehr groß. Er hat sich zum Beispiel mit Blick auf die Frage geäußert, naja, wie geht man eigentlich mit Straftätern um, die die deutsche Staatsangehörigkeit haben. Also insofern ist das nicht nur eine Herausforderung für die CSU, sondern gerade für diejenigen, die Wahlkampf in Sachsen-Anhalt oder Mecklenburg-Vorpommern von Seiten der CDU führen. Aber allen ist bewusst, dass sie da im Grunde sich auch nicht treiben lassen dürfen. Beide sind Parteien, die auf dem Boden der Rechtsstaatlichkeit und des Rechtsstaates stehen, aber gleichzeitig natürlich in der Herausforderung sind, uns der Bevölkerung auch das Gefühl zu geben, ja, wir nehmen diese Sicherheitsängste, diese berechtigten Ängste ernst. Also das ist wie immer eine Gratwanderung. Man ist sich bewusst, dass es im Grunde links und rechts runtergehen kann.
0: Übermorgen soll dann ja CDU-Mann Thorsten Frey zum neuen Unionsfraktionschef im Bundestag gewählt werden. Wie gut können die CSU-Abgeordneten mit ihm leben?
1: Also ich gehe mal davon aus, dass sie grundsätzlich mit ihm als Person gut leben können. Aber natürlich gibt es so eine gewisse Sorge. Man hat beobachtet, dass Herr Frey im Bundeskanzleramt als dessen Leiter im Grunde vielleicht manchmal ein bisschen ja zu nachgiebig, zu freundlich war, nicht durchsetzungsstark war, nicht genügend Wahrnehmung hatte, was sich womöglich anbahnt als Gefahren, als Kommunikationsgefahren. Und diese Sorge hat man und diese Sorge sieht man natürlich gerade mit Blick auf den Vorsitz in der Unionsfraktion, wo es ja darum geht, also einerseits in die Fraktion hinein zu integrieren und da womöglich ja auch Konflikte rechtzeitig zu erspüren und gleichzeitig aber eben auch sich durchsetzungsstark gegenüber der SPD-Fraktion, gegenüber dem Koalitionspartner zu zeigen. Also da habe ich schon den Eindruck, dass man da ja also zumindest sehr sorgfältig hinschauen wird, ob das Herrn Frey besser gelingen wird, als ihm das im Kanzleramt gelungen ist.
0: Im Moment richten sich ja sowieso alle Augen auf die CDU wegen der Regierungsumbildung. Können Sie einschätzen, inwieweit die CSU-Leute in Regierung und im Bundestag mit dem Vorgehen von Merz einverstanden sind? Immerhin gab es ja von Parteichef Söder keine Querschüsse, zumindest keine expliziten.
1: Ja, da hat er sich bemerkenswert zurückgehalten in diesem Sommerinterview. Keine Kritik an der, ja, an der Art und Weise, wie der Bundeskanzler, nennen wir es mal, Personalgespräche führt. Da hätte man ja schon das eine oder andere anmerken können. Sogar ganz im Gegenteil. Der CSU-Vorsitzende hat den CDU-Vorsitzenden, den Bundeskanzler, sogar eigentlich in Schutz genommen, hat eigentlich die Schuld eher bei demjenigen dann gefunden, der ihm kurzfristig dann wieder für das Amt des Bundesverkehrsministers abgesagt hat. Insgesamt höre ich aber aus der CSU heraus, dass dort die Kritik am Vorgehen des Bundeskanzlers und vor allem an der Art und Weise, wie der bisherige Bundesverkehrsminister Herr Schnieder behandelt worden ist, dass da die Kritik genauso groß ist in der CSU wie in der CDU. Aber Söder hat sich gestern dazu entschieden, und das wird er vermutlich auch heute tun, das Ganze nicht zu befeuern. Also letztlich, die Sache ist jetzt gelaufen, da kann man jetzt auch nichts mehr dran gut machen, außer dass man schnell Entscheidungen trifft. Und offenbar hat Söder sich jetzt für den Kurs entschieden, und da kann man ja auch sagen, aus guten Gründen entschieden, jetzt das nicht zu skandalisieren, sondern zu sagen, diese Bundesregierung muss ganz schnell arbeitsfähig sein mit den neuen Ministern.
0: Aber wie ist Ihre Einschätzung nach diesem missglückten Wechsel an der Spitze des Bundesverkehrsministeriums? Hat Merz das nur verstolpert oder bleibt das nachhaltig an ihm haften, dieses offensichtlich nicht sehr professionelle Vorgehen?
1: Ich meine, es ist halt so ein weiterer Baustein, wo man sich denkt, warum passiert das eigentlich immer? Jetzt habt ihr schon so viele negative Erfahrungen gemacht mit solchen Personalentscheidungen. Warum gucken da nicht mehr Leute drauf und warum ist er selber nicht aufmerksamer? Eine Erklärung ist natürlich die, also der angekündigte neue Bundesverkehrsminister ist ebenfalls aus dem Land Baden-Württemberg und offensichtlich wollte man ihn nicht zuerst fragen, weil man eben jetzt zwei Minister aus Baden-Württemberg hat. Und das ist im Grunde nicht dem Regionalproporz entsprechend. Aber das entschuldigt nicht die Umgehensweise mit Herrn Schnieder. Also das ist ein weiterer Baustein, wo man sagt, also der Bundeskanzler hat kein gutes Händchen, zumindest nicht in solchen innenpolitischen, personalpolitischen Entscheidungen. Er hat andere Begabungen, aber da liegt sie nicht.
0: Sagt die Politikwissenschaftlerin Ursula Münch von der Akademie für politische Bildung in Tutzing. Und die für 12 Uhr angekündigte Pressekonferenz des Bundeskanzlers, die verzögert sich weiter, die Hauptstadtpresse. Und wir warten gespannt. 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Die Lage in den Waldbrandgebieten in Südeuropa, die bleibt angespannt. Besonders in Südwestfrankreich, aber auch in Spanien. Wir schauen zuerst dorthin, in die Umgebung von Madrid. Die aktuelle Lage dort fasst unser Spanien-Korrespondent Hans-Günther Kellner zusammen.
2: Montag und Dienstag seien die zentralen Tage in der Brandbekämpfung, hat der spanische Innenminister Fernando Grande Marlaska am Montag erklärt. Denn ab Mittwoch sei insbesondere für Zentralspanien mit deutlich schlechteren Bedingungen, mit steigenden Temperaturen, weniger Luftfeuchtigkeit und stärkeren Windböen zu rechnen. Sowohl die drei Brände südlich und westlich von Madrid als auch im Norden der Region Valencia gelten weiterhin als außer Kontrolle, auch wenn die Löschtrupps seit Sonntag weitgehend verhindern können, dass sich die Feuer weiter ausbreiten. Es sind weiterhin mehr als 100.000 Menschen in Notunterkünften untergebracht oder aufgerufen, zu ihrer Sicherheit nicht ihre Häuser und Wohnungen zu verlassen. Unterdessen wächst im Land die Kritik an mangelnder Vorsorge gegen die Waldbrände. Die Vegetation sei nach den starken Regenfällen im Winter hoch gewachsen. Einst habe eine aktive Forstwirtschaft dieses Unterholz beseitigt, erklären Forstwirte. Auch der Rückgang der extensiven Viehzucht mit Kühen, Ziegen und Schafen, die das Gestrüpp abweiden, trage dazu bei, dass die Wälder voller ausgetrockneter und damit leicht brennbarer Vegetation seien. Dem Umweltministerium zufolge sind in diesem Jahr in Spanien bereits mehr als 150.000 Hektar Wald und Buschland verbrannt. Das ist 6-mal mehr als im selben Zeitraum des letzten Jahres. Spaniens König Felipe VI. Hatte am Wochenende angemahnt, die Vorsorge gegen Waldbrände ernst zu nehmen. Dazu sei ein gemeinsames Vorgehen notwendig. Spaniens Ministerpräsident Pedro Sánchez hat unterdessen der Opposition einen Staatspakt zum Klimawandel vorgeschlagen.
0: Informationen waren das von Hans-Günther Kellner aus Madrid. Dramatisch bleibt die Lage in Südwestfrankreich. In der Nähe von Bordeaux ist schon eine Fläche von 42.000 Hektar verbrannt. 220.000 Menschen wurden dort in Sicherheit gebracht und müssen, viele von ihnen schon seit Tagen, in Notunterkünften in Turnhallen zubringen. Und der größte Waldbrand ganz in der Nähe von Bordeaux, der ist weiter nicht unter Kontrolle, sagen die Einsatzkräfte. Und darüber spreche ich mit Alexander Held. Er ist studierter Forstwirt, Feuerökologe und Waldbrandexperte. Herr Held, wie schätzen Sie die aktuelle Lage in der Gironde bei Bordeaux ein?
3: Dramatisch ist das richtige Wort. Die Bedingungen bleiben die nächsten Tage sehr, sehr ungünstig. Und ich befürchte, dass wir genau diese Bilder die nächsten Tage weiterhin beobachten müssen. Herzzerreißend, wie die Einsatzkräfte versuchen, irgendwas zu tun. Aber das wird uns noch ein paar Tage halten bleiben.
0: Haben Sie den Eindruck, dass die Feuerwehren dort alles haben, was sie brauchen? Anscheinend sind ja auch immer noch nicht so viele Löschflugzeuge im Einsatz, wie man sich gewünscht hatte.
3: Also wir müssen sehen, egal ob wir nach Spanien schauen oder nach Frankreich, jetzt der Zivilschutz und die Feuerwehren sind gut ausgerüstet, sie sind sehr gut trainiert, sie haben sehr viel Erfahrung. Bei Situationen wie jetzt, ob da 2 Löschflugzeuge oder 20 Löschflugzeuge mehr kommen, macht keinen Unterschied.
0: Warum?
3: Die Energiefreisetzung dieses Feuers oder dieser Feuer, sind ja mehrere, die sich gegenseitig auch noch verstärken und beeinflussen, die Energiefreisetzung ist so enorm und auf einer so groß ausgedehnten Fläche, dass die Lieferung von Wasser, egal am Boden oder aus der Luft, völlig irrelevant ist.
0: Das heißt, was würde man in solchen Fällen idealerweise tun? Schneisen schlagen, Gegenfeuer legen? Als Laie kann man sich ja gar nicht vorstellen, wie man sowas sonst in den Griff bekommen soll.
3: Ja, die Bedingungen sind jetzt äußerst extrem. Also alles, was unter Normalbedingungen in die Toolbox gehört, also Sie haben Vorfeuer oder Gegenfeuer erwähnt, Schneisen schlagen, direkte und indirekte Brandbekämpfung, wird jetzt mehr oder weniger ad absurdum geführt. Dieses Feuerverhalten ist so irrational quasi und selbstverstärkend und dann noch Gewitter, selbstinduzierte Gewitter außenrum, dass die Einsatzkräfte wirklich, ich will fast sagen, orientierungslos sich darauf beschränken müssen, noch Infrastruktur, Häuser zu schützen. Aber von eigentlicher Brandbekämpfung ist unter diesen Bedingungen, kann man eigentlich nicht sprechen. Also im Endeffekt brauchen wir jetzt die Wetteränderung, die uns wieder in eine Lage versetzt, vor die Lage zu kommen. Und vor die Lage kommen müssen wir ab sofort natürlich auch in Zukunft außerhalb der Waldbrandsaison, um vorher dafür zu sorgen, dass wir nicht Bedingungen zulassen, in denen Feuer sich so wie jetzt bewegen können.
0: Ja, Sie deuten es schon an. Es gibt ja das Sprichwort, Waldbrände löscht man im Winter. Gemeint ist damit, dass man den Wald so bestellen muss, dass die Brandgefahr möglichst gering ist. Welche Rolle spielt das bei den aktuellen Bränden?
3: Ja, also wir können jetzt, wenn Sie mal historisch schauen, das Land, was jetzt brennt bei Bordeaux, war vor nicht allzu langer Zeit, also historisch betrachtet, eigentlich eine Sumpflandschaft. Und die Trockenlegung und Landgewinnung war eine große zivilisatorische Leistung. Dieses Land urbar zu machen und dort ein menschliches Leben möglich zu machen und Produktion war eine zivilisatorische Hochleistung. Jetzt ist auf diesem östlichen Gebiet wachsen jetzt Kiefernplantagen und auf Sandboden und jetzt brennt es dort. Also wir haben da viele, viele Bausteine, wo wir sagen können, was können wir vornherein tun? Kurzfristig technische, also Anlage von Pufferzonen zum Beispiel oder Wundlinien, bis hin zu langfristig konzeptionellen Maßnahmen, der klassische Waldumbau.
0: Aber das dauert ja Jahre, sowas. Jetzt schauen wir nochmal ganz kurz auf die aktuelle Situation. Sie haben es schon angedeutet, man muss auch ein bisschen aufs Wetter hoffen. Es hat zwar jetzt ein bisschen geregnet, aber Mitte der Woche kommt die nächste Hitzewelle. Wie entwickelt sich das jetzt weiter?
3: Ja, wenn Sie den Waldbrandgefahrenindex anschauen, dann merkt man von diesen Niederschlägen, in Anführungszeichen, die es jetzt gab, kaum etwas. Also der Effekt von diesem bisschen Feuchtigkeit ist zu vernachlässigen. Und ich schaue auf die nächsten 3, 4, 5 Tage, aber da bleibt die Gefahrenstufe auf Rot. Also ich weiß gar nicht, ob sie jetzt demnächst noch die Farbstufe Pink einführen, aber es ändert sich so schnell nichts, es wird eher schlimmer.
0: Für Mittwoch sind 39 Grad vorhergesagt für Bordeaux, das sind wahrscheinlich keine guten Nachrichten.
3: So ist es.
0: Sagt Alexander Held, Feuerökologe und Waldbrandexperte. Regierungsumbildung, zweiter Teil. Bundeskanzler Merz hat noch immer nicht offiziell bekannt gegeben, wer Nachfolger von Patrick Schnieder als Bundesverkehrsminister werden soll, nämlich der baden-württembergische CDU-Bundestagsabgeordnete und parlamentarische Geschäftsführer Stefan Bilger. Klar ist bisher, die bisherige CDU-Schatzmeisterin Franziska Hoppermann soll neue CDU-Generalsekretärin werden. Sabine Henkel dazu aus Berlin.
4: Sie war bisher Schatzmeisterin der CDU und soll jetzt die Partei managen. Franziska Hoppermann aus Hamburg. Parteichef Friedrich Merz hat sie dem Präsidium vorgeschlagen. Merz stärkt damit die Frauen in der CDU, die bisher unterrepräsentiert sind. Hoppermanns Aufgabe wird es unter anderem sein, die Parteizentrale zu lenken, die Positionen der CDU nach außen zu vertreten, Kontakt zu den Landesverbänden zu halten und Wahlkämpfe zu organisieren. Letzteres ist direkt eine besondere Herausforderung, weil im September schon in Sachsen-Anhalt, Mecklenburg-Vorpommern und Berlin gewählt wird. Vor allem in Sachsen-Anhalt steht die CDU vor einer großen Aufgabe, da die AfD in Umfragen führt. Hoppermann folgt als Generalsekretärin auf Carsten Linnemann, der Bundesgesundheitsminister werden soll.
0: Und wir kommen zur Wirtschaft. Es ist ein wichtiger Tag für den VW-Konzern. Beim Sportwagenbauer Porsche findet jetzt gerade eine Betriebsversammlung statt. Eigentlich ein regelmäßiger Termin vor der Sommerpause. Aber nach der Ankündigung in der vergangenen Woche, es könnten tausende zusätzliche Stellen wegfallen, ist er besonders brisant. Abgesehen davon hat am Vormittag ein weiteres Mitglied im VW-Konzern Halbjahreszahlen vorgelegt, der Autobauer Audi. Jutta Kaiser aus der SWR-Wirtschaftsredaktion, wie fallen die Zahlen aus?
5: Also das Finanzergebnis von Januar bis Juni lag bei 402 Millionen Euro und damit knapp ein Drittel niedriger als im ersten Halbjahr 2025. Audi hat auch seine Prognose für das Gesamtjahr gekappt. Beim Umsatz liegt die Spanne jetzt zwischen 58 und 63 Milliarden Euro. Nach dem ersten Quartal hatte Audi noch mit bis zu 5 Milliarden Euro mehr gerechnet. Audi geht außerdem von einer niedrigeren Rendite aus und zusammen würde das voraussichtlich dann auch einen niedrigeren Gewinn bedeuten. Treiber der Krise ist unter anderem, dass Audi zuletzt vor allem in China weniger Autos verkauft hat. Das China-Geschäft hat im ersten Halbjahr nur noch 73 Millionen Euro beigesteuert. Im Vorjahreszeitraum war es noch fast viermal so viel. Aber in den Zahlen zeigt sich auch, dass bei Audi gespart wird. Schaut man sich nur das zweite Quartal an, dann war der Gewinnrückgang immerhin weniger heftig als bei der Konzernmutter Volkswagen. Audi hatte in Anführungszeichen nur ein Fünftel weniger Gewinn, bei VW war es ein Drittel.
0: Wegen des Sparprogramms bei VW ist auch die Zukunft des Audi-Werks Neckarsulm in der Diskussion. Das Handelsblatt berichtet jetzt heute, es gebe da einen Rettungsplan. Was sieht der vor?
5: Also der Bericht beruft sich auf Insider und demzufolge sieht der Plan so aus, dass in Neckarsulm deutlich weniger Autos produziert werden könnten. Die Kapazität soll von 225.000 schrittweise auf 150.000 Euro sinken. Das wären nur noch halb so viel wie im Jahr 2019. Bisher werden auch nur Verbrenner in Neckarsulm gebaut. Jetzt geht es darum, Elektromodelle hierher zu bekommen. Und die Argumentation ist gegenüber VW folgende. Derzeit werden mehrere Audi-Modelle in anderen VW-Werken gebaut, pro Jahr um die 150.000. Und damit sorgt Audi also quasi für die Auslastung anderer Werke und hätte einen Anspruch auf einen Ausgleich. Abgesehen davon hat Audi auch schon ein Werk in Brüssel geschlossen. Audi ist dem Bericht zufolge auch bereit, Doppelstrukturen in Neckarsulm und Ingolstadt abzubauen. Um die 1.000 Arbeitsplätze könnten zusätzlich wegfallen. Und Ingolstadt könnte ebenfalls seine Produktionskapazitäten leicht drosseln. Ob der Plan aufgeht, so Neckarsulm zu retten, ist offen. Und bis wir da mehr wissen, werden wahrscheinlich noch Wochen oder gar Monate vergehen.
0: Lassen Sie uns noch kurz auf ein anderes VW-Konzernmitglied schauen, Porsche, und die Betriebsversammlung, die da aktuell läuft. Worum geht's da konkret?
5: Also die Beschäftigten wollen natürlich wissen, wie viele Stellen bei Porsche konkret wegfallen sollen, zusätzlich zu den 3.900, die bereits bekannt sind. Nach Informationen des Handelsblatts geht es um weitere 5.700 Stellen. Also wenn das stimmt, fallen insgesamt 9.600 Jobs weg und das wäre ein Fünftel der Porsche-Belegschaft. Immerhin sollen diese Stellen sozialverträglich abgebaut werden, also zum Beispiel über freiwillige Aufhebungsverträge oder dass freigewordene Stellen nicht nachbesetzt werden.
0: Informationen waren das von Jutta Kaiser aus der SWR-Wirtschaftsredaktion hier in SWR Kultur aktuell.
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7: Um 12.30 Uhr mit Antje Keil. Nach dem Anschlag von Berlin fordert der SPD-Innenpolitiker Fiedler, Entscheidungen der Justiz zu überprüfen. Man müsse sich anschauen, warum der Tatverdächtige auf freiem Fuß gewesen sei, sagte er im Deutschlandfunk. Der 21-Jährige war als potenzieller Gefährder eingestuft und zu einer Bewährungsstrafe verurteilt worden. Die Berliner Justizsenatorin Badenberg stellt die entsprechenden Regelungen im Jugendstrafrecht in Frage. Die CDU Politikerin sagte im ARD-Morgenmagazin, der mutmaßliche Täter sei bereits 2-mal nach Jugendstrafrecht verurteilt worden. Es sei zu prüfen, ob nicht das Erwachsenenstrafrecht anzuwenden sei. Die Bundesanwaltschaft hat inzwischen die Ermittlungen zu dem Anschlag am Rande des Christopher Street Day in Berlin übernommen. Der Zentralrat der Muslime in Deutschland hat den Anschlag am Rande des Christopher Street Days in Berlin verurteilt. Die Grundwerte des Zusammenlebens seien angegriffen worden, teilte die Organisation mit. Sei der Anschlag, wie von den Behörden vermutet, islamistisch motiviert gewesen, habe der Täter religiöse Bezüge missbraucht. Gewalt gegen Unschuldige finde im Islam keine Rechtfertigung. Bundeskanzler und CDU-Chef Merz verkündet in diesen Minuten die Personalentscheidungen für die Regierung und seine Partei. Die bisherige Schatzmeisterin Hoppermann soll nach ARD-Information neue Generalsekretärin der CDU werden. Sie würde dem bisherigen Amtsinhaber Linnemann nachfolgen, der neuer Gesundheitsminister werden soll. Schon gestern wurde bekannt, dass der bisherige Geschäftsführer der Unionsfraktion, Bilger, als neuer Verkehrsminister vorgesehen ist. Er wird dann Nachfolger des rheinland-pfälzischen CDU-Politikers Schnieder, der um seine Entlassung gebeten hatte. Die Stimmung in der deutschen Wirtschaft hat sich weiter etwas verbessert. Der Geschäftsklimaindex des Münchner IFO-Instituts ist im Juli erneut leicht angestiegen, bereits zum 3. Mal in Folge. Trotz der unsicheren Lage am Persischen Golf zeige sich die deutsche Wirtschaft weniger pessimistisch, so IFO-Präsident Füst. Bei dem Geschäftsklimaindex werden rund 9.000 Unternehmen befragt. Industrie und Handel warnen vor den Folgen der niedrigen Pegelstände des Rheins. Derzeit könnten die Schiffe zum Teil nur noch ein Fünftel der üblichen Ladung mitnehmen, sagte der Sprecher der Industrie- und Handelskammer Nordrhein-Westfalens, Hamann, dem WDR. Der Wassermangel trete ungewöhnlich früh im Jahr auf. Das von der Bundesregierung für 2026 erwartete Wirtschaftswachstum von 0,5% drohe innerhalb von wenigen Tagen pulverisiert zu werden. Hamann verwies auf die historische Niedrigwasserphase vor 8 Jahren. Damals sei das Wachstum nach Berechnung von Experten um 0,4 Prozentpunkte gesunken. In den spanischen und französischen Waldbrandgebieten hat sich die Lage ganz leicht gebessert. Die Regionalregierung in Madrid erklärte, dass sich die Feuer etwas langsamer fortbewegten, sie wüteten aber weiterhin. Bisher mussten in der Region Ávila, westlich der Hauptstadt, rund 75.000 Menschen in Sicherheit gebracht werden. In Frankreich ist die Zahl der Brandherde bei Bordeaux leicht zurückgegangen. Die Behörden betonten aber auch hier, die Flammen seien noch nicht unter Kontrolle. Im Departement Gironde wurden 220.000 Menschen evakuiert. Die Einsatzkräfte werden unter anderem von der Bundeswehr unterstützt. Der Erfinder der Ausstellungsreihe Körperwelten, Gunther von Hagens, ist tot. Er war zuletzt an Parkinson erkrankt und starb jetzt im Alter von 81 Jahren. Von Hagens wurde berühmt durch die Präparation von Leichen, die er anschließend ausstellte. Diesen Plastination genannten Vorgang entwickelte er in den 1970er Jahren in Heidelberg. Er selbst betonte immer wieder, dass es ihm dabei nicht um Sensationen, sondern um Aufklärung gehe. Kritiker warfen ihm dagegen vor, die Menschenwürde zu verletzen. Von Hagens Familie kündigte nun an, dass sie seinen Leichnam auch plastinieren wolle. Ob er ausgestellt wird, ist nicht bekannt. SWR-Nachrichtenredaktion Thomas Bertsch und Stefan Bosch.
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0: Am Nachmittag wechseln sich Sonne und teils dichte Wolken ab. Schauer entstehen kaum noch. Meist bleibt es trocken. Die Temperaturen liegen zwischen 21 Grad im Westerwald und 28 Grad im Breisgau. Der westliche Wind weht böig, auffrischend. In der Nacht lockern die Wolken weiter auf und der Himmel wird klar. Tiefstwerte 16 bis 9 Grad. Morgen dann überall sehr sonnig bei Höchstwerten von 26 bis 33 Grad. Am Mittwoch und Donnerstag starke Hitze mit Spitzenwerten bis um 38 Grad.
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8: Storkwitz im Norden von Sachsen. Der Ortsname steht für Mitteleuropas einziges bekanntes Vorkommen an seltenen Erden. In der Tiefe schlummern dort mehr als 20.000 Tonnen. Gewaltige Investitionen wären nötig, um das für die Industrie so wertvolle Material zu fördern. Die Existenz des Vorkommens ist schon lange bekannt, aber aktuell rückt es wegen der geopolitischen Lage wieder mehr in den Fokus. Die EU hat das Ziel ausgegeben, dass Europa mit Blick auf die seltenen Erden unabhängiger werden soll. Unser Reporter Sebastian Hesse war in Storkwitz und hat sich informiert, wie weit die Pläne gediehen sind.
9: Also im Westen der Stadt Delitzsch befindet sich der Ortsteil Storkwitz.
10: Oberbürgermeister Manfred Wilde breitet einen Stadtplan auf seinem Rathausschreibtisch aus und deutet auf den Landstrich, wo das einzige Vorkommen an seltenen Erden in ganz Mitteleuropa schlummert.
9: Hier, so ziemlich an der Gemarkungsgrenze, wo sich dann weiter nach Westen anschließend die Gemeinde Wiedemar streckt. Und es ist quasi der kleinste Ortsteil von Delitzsch, der 1996 gemeinsam mit Schenkenberg in die Stadt eingemeindet wurde.
10: Schon zu DDR-Zeiten ist die Storkwitzer Lagerstätte im Rahmen einer flächendeckenden geologischen Untersuchung entdeckt worden, lange bevor erkannt wurde, welche Bedeutung jene 17 Metalle, die unter den Sammelbegriff seltene Erden fallen, bald für den Bau von Elektroautos, Smartphones oder Windkraftanlagen haben würden. Geradezu euphorisch erinnerte sich die Fachwelt dann 2011 an das nordsächsische Vorkommen. Es folgten weitere Erkundungsbohrungen.
9: Man hat allerdings dann, weil die Wirtschaftlichkeit nicht darstellbar war, dadurch, dass ja die chinesischen seltenen Erden doch den Markt überschwemmt haben, damals um 2013, 14, 15, dann weitere Erkundungsarbeiten in noch größere Tiefe abgebrochen.
10: Und jetzt, wo Deutschland über 65% seiner seltenen Erden direkt aus China bezieht und die EU auf mehr Unabhängigkeit drängt, bahnt sich da ein dritter Anlauf an? Oberbürgermeister Wilde ist skeptisch.
9: Aus städtischer Perspektive betrachte ich das mal eher noch so ein bisschen als Orchideenblüte. Es macht die Stadt bekannt. Es ist ein interessanter Blick auch auf die sächsische Bergbaugeschichte zum einen. Aber ich würde es mal nicht von der Hand weisen, dass es in der Zukunft durchaus neue Perspektiven darauf gibt.
10: Die Fachwelt blickt mit gemischten Gefühlen auf Storkwitz. Nachgefragt bei einem, der es genauer weiß, bei Martin Berthau. Er ist Professor an Deutschlands ältester Montanuniversität, der sächsischen TU Bergakademie Freiberg. Die Probebohrungen hatten ergeben, dass der Gehalt an seltenen Erden im Storkwitzer Erz eher gering ist, so Berthau. Er weist zudem auf die anspruchsvollen Förderbedingungen hin.
11: Ja, das ist so eine Sache. Also die seltenen Erden in Storkwitz, also bei Leipzig gelegen, ist grundsätzlich interessantes Vorkommen. Das Problem, was wir hier haben, ist ganz einfach, dass da eben noch eine Kohleschicht drüber liegt. Und diese Kohleschicht ist dummerweise auch noch batschnass. Also muss man das irgendwie stützen und das macht man bergbautechnisch tatsächlich, dass man das erstmal einfriert. Das heißt, ich brauche unglaubliche Mengen an flüssigem Stickstoff, um den Schacht zu stabilisieren.
10: Und das ist ebenso aufwendig wie teuer. Die Europäische Union hat aber das Ziel vorgegeben, bis 2030 mindestens 10% des EU-Bedarfs an seltenen Erden aus heimischer Produktion zu decken. Ähnlich auch die Zielvorgabe in der sächsischen Rohstoffstrategie. Gut möglich, dass politischer Druck und innovative Fördertechnologie die Storkwitzer Lagerstätte eines Tages wieder interessant erscheinen lassen. Nächste Station Erzgebirge, Sachsens traditionsreiche Bergbauregion. Hier sind die Bemühungen deutlich weiter gediehen, ein anderes für moderne Technologie unverzichtbares Leichtmetall zu fördern, Lithium. Nahe des Altenberger Ortsteils Zinnwald, direkt an der tschechischen Grenze gelegen, soll demnächst in großem Stil Erz gefördert und daraus Lithium gewonnen werden. Zinnwaldit, so der Fachbegriff für das lithiumhaltige Mineral.
12: Also die Lagerstätte in Unterzinnwald ist eine der größten Festgesteinslagerstätten für Lithium in Europa. Das Lithium aus Festgestein heißt einfach, das Lithium ist irgendwo in Minerale eingebaut.
10: Erklärt Marco Uhlig. Er ist Geschäftsführer des Bergbauunternehmens Zinnwald Lithium, das seit 2011 eine Lizenz zur Erkundung des Lithiumvorkommens in Zinnwald hält und die Festgestein-Lagerstätte erschließen will. Uhlig hält den Abbau im Erzgebirge auch aus rohstoffstrategischer Hinsicht für unverzichtbar.
12: Was das Lithium so zukunftsträchtig macht, ist, dass es im Periodensystem ganz weit oben steht. Das heißt, es hat die größte Energiedichte. Das bedeutet, immer dann, wenn ich leichte Batterien brauche, kleine leichte Batterien, komme ich an dem Lithium rein chemisch-physikalisch gar nicht vorbei.
10: Zinnwald, also eine Goldgrube? Möglicherweise. Doch zunächst einmal stehen enorme Investitionen an. Das Tempo der Erschließung hängt hauptsächlich an den Geldgebern.
12: Wir haben bisher fast 40 Millionen Euro über Privatinvestoren eingesammelt und keinen einzigen Euro irgendwie aus Steuergeldern oder Förderungen bekommen. Auch wenn das Projekt aus der Vormachbarkeitsstudie etwa 1 Milliarde an Investitionen braucht, irgendwann vielleicht auch mal eine Förderung bekommt, ist dieser Förderanteil, dieser staatliche Förderanteil ja prozentual ganz gering im Vergleich zum Kapital aus dem Kapitalmarkt.
10: Neben der Investorengunst gilt es auch, die Herzen der Anwohner zu gewinnen. Im Erzgebirge lebt die Bergbautradition vielerorts nur noch als Folklore. Dessen ist sich Marco Uhlig bewusst.
12: In Deutschland haben wir die letzten 3 Jahrzehnte uns nur noch mit Spätfolgen des Bergbaus beschäftigt und mit dem Ausstieg aus Bergbau. Das heißt, es gibt keine gesellschaftliche Akzeptanz oder es gibt kein gesellschaftliches Verständnis dafür. Was bedeutet das, wenn in Deutschland wieder Bergbau betrieben wird?
10: Zinnwald Lithium wirbt unermüdlich mit dem Argument, dass moderner Bergbau sich heute auf völlig anderem technologischen Niveau befindet. Das beginnt bereits beim Erkunden des Potenzials von Lagerstätten.
12: Die Lagerstätte in Zinnwald hat den Zinnwaldit, dieses Mineral, eher so eingesprenkelt. Dann gibt es immer mal so Nester dazwischen. Das ist mathematisch extrem schwierig modellierbar. Heutzutage gibt es aber eben die Rechenkapazität, womit man solche Modelle eben wirklich rechnen kann. Und man kann eben in so einem Modell dann auch rechnen, wie das Bergwerk dort reingebaut wird und wie das in Jahresscheiben sozusagen diese ganze Lagerstätte abbaut. Das heißt, wir haben eine unglaubliche Prognosequalität, die es noch vor 30 Jahren gar nicht gegeben hat.
10: Bei dem Thema geht ein Leuchten über Uhligs Augen. Mit Hightech-Simulationen ließe sich mittlerweile über Jahrzehnte hinweg in die Zukunft eines Bergbauvorhabens blicken, schwärmt er und sagt voraus, wo er sein Projekt schon in wenigen Jahren sieht.
12: Natürlich produzierend in 10 Jahren. Es wäre extrem wichtig, dass das Projekt in 10 Jahren ein gut laufendes Bergwerk ist. Wir müssen sozusagen eben auch tatsächlich Richtung Investoren, Richtung den globalen Umständen unter Beweis stellen, dass wir das schaffen. Wir schaffen es, Eigenversorgung aufzubauen. Wir schaffen es, Bergwerke zu betreiben, die nach unseren Standards funktionieren, die trotz alledem auch mit den Weltmarktpreisen zurechtkommen.
10: Seiner geopolitischen Verantwortung ist sich Uhlig dabei bewusst. Nur wer die eigenen Standards im Umwelt- und Sozialbereich selber einzuhalten in der Lage ist, könne sie auch anderen glaubwürdig abverlangen, argumentiert er.
12: Wenn wir nicht in die Umsetzung kommen, wenn wir uns also in den Prozessen verlieren, dann verlieren wir den Anschluss. Und nur wer Zugriff auf Rohstoffe abgesichert hat, kann eben auch geopolitische Macht ausüben. Und nur über geopolitische Macht kann ich auch Standards durchsetzen, die uns wichtig sind.
8: Mehr Rohstoffsicherheit durch die Erschließung eigener Vorkommen. Das war ein Beitrag von Sebastian Hesse in SWR Aktuell Kontext.
0: Und jetzt ist es 12.45 Uhr.
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0: Mit Patricia Preis.
13: Schönen guten Tag. Die Tour de France endete gestern mit einem Herzschlagfinale auf der Champs-Élysées. Stefan Gahr mit der Zusammenfassung.
14: Was für ein dramatischer Sekundenkrimi in Paris. Mathieu van der Poel fuhr an der Seite von Tadej Pogacar Richtung Ziel, aber von hinten rasten die Sprinter heran. 400 Meter vor der Ziellinie zog van der Poel dann noch einmal an. Es wurde immer enger und enger, aber es reichte. Der Niederländer siegte Millimeter vor den Topsprintern. Bei denen war auch Max Kanter dabei. Der Cottbusser wurde bärenstarker Vierter. Tadej Pogacar verpasste zwar den von ihm so erhofften Tagessieg in Paris, aber den 5. Gesamtsieg bei der Tour, den hat er nun in der Tasche. Stolz fuhr Pogacar über die Champs-Élysées und reckte die 5 Finger seiner rechten Hand in die Kameras. Der Slowene ist damit auch endgültig in den Kreis vieler Radlegenden wie Eddy Merckx aufgestiegen. Unterstützt wurde der Slowene von Nils Polit. Der Kölner war damit auch der erfolgreichste Deutsche bei dieser Tour. Einen deutschen Tageserfolg gab es im 5. Jahr in Folge allerdings nicht.
13: Zweiter im Gesamtklassement wurde Remco Evenepoel vom deutschen Team Red Bull-Bohrer Hansgrohe. Sein Teamkollege Florian Lippowitz musste die Tour vorzeitig beenden. Beim Zeitfahren stürzte der Radprofi aus Leichingen in einer Kurve und brach sich sein Schlüsselbein. Unser Kollege Holger Gersker hat sich nach ihm erkundet. Wie sieht es bei ihm aus nach der Tour?
15: Momentan geht es ihm noch nicht gut. Er hat immer noch Schmerzen am Schlüsselbein. Normalerweise sagt man 4 Wochen Pause. Ich kann mir auch vorstellen, dass es bei ihm länger dauert, denn es war ja wirklich ein schwerer Sturz. Und man muss schauen, ob er wirklich sich noch ein Ziel setzen kann für den Rest dieses Radsportjahres. Hinten raus kommen die Eintagesrennen. Allen voran natürlich die Weltmeisterschaften in Kanada. Der deutsche Bundestrainer Jens Zemke hat an diesem Finaltag von Paris nochmal gesagt, er setzt auf ihn. Er hofft, dass Florian Lippowitz bei der WM fährt, aber ich bin da nicht so sicher, denn er braucht ja auch noch Vorbereitungsrennen und Eintagesrennen sind nicht seine Spezialität. Ich kann mir gut vorstellen, dass Florian Lippowitz erst 2027 wieder zum Renngeschehen dazugehört.
13: In Mainz hat heute der größte Trainerkongress der deutschen Fußball-Bundesliga begonnen. Bundestrainer Jürgen Klopp war als Eröffnungsredner eingeplant, hat jedoch aufgrund seines neuen Amtes als Bundestrainer kurzfristig abgesagt. Vertreten wurde Klopp von Rudi Völler. Der DFB-Sportdirektor sprach ausführlich über den neuen Bundestrainer. Stefan Sander berichtet.
16: Der internationale Trainerkongress begann mit einem Grußvideo vom Bundestrainer höchstpersönlich. Entspannt mit einem Lächeln im Gesicht sprach Klopp in seinem dunkelblauen T-Shirt zu den Trainerinnen und Trainern in der Rheingoldhalle in Mainz. Er wäre sehr gerne bei der Veranstaltung dabei gewesen, um seine Erfahrungen als Trainer zu teilen. Das hätte ihm aber in der aktuellen Situation um die Ohren fliegen können, sagte Klopp mit einem Schmunzeln im Gesicht. Nächstes Jahr will der Bundestrainer beim Trainerkongress dann live dabei sein. Es sei ihm eine Ehre, von DFB-Sportdirektor Rudi Völler vertreten zu werden. Völler selbst sprach davon, dass Klopp sich die Position als Bundestrainer hart erarbeitet habe. Nach dem frühen Ausscheiden bei der WM liege jetzt der Fokus darauf, wieder besser in der Nationalmannschaft zu verteidigen. Dem deutschen WM-Team habe laut Völler die Widerstandsfähigkeit gefehlt. Man müsse es Gegnern schwerer machen, das deutsche Nationalteam zu schlagen. Jürgen Klopp selbst habe laut Völler Fußball-Deutschland bei seiner Vorstellung bereits wieder angezündet.
13: Der Formel-1-Weltmeister Lando Norris meldet sich zurück. Während der Hitzeschlacht beim Großen Preis von Ungarn ist Norris cool geblieben und sicherte sich den ersten Saisonsieg vor Max Verstappen und Kim Antonelli. So viel vom Sport, die Zeit ist es 12.48 Uhr.
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0: Es ist wieder sehr heiß in dieser Woche. 35 Grad und mehr sind drin. Und bei extrem hohen Temperaturen werden wir träge. Die Konzentration lässt nach, die Produktivität auch. Das betrifft die Gastronomie, die Bauwirtschaft, Ferienjobber und auch alle, die im Homeoffice arbeiten. Deshalb geht es bis Freitag bei uns im Sommer um Sommer und Arbeit, wenn die Wirtschaft heiß läuft.
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0: Und wie heiß sie läuft, das wollen wir erstmal klären. Beim Blick in die Wetter-App wird's manchen von uns ja jetzt schon ganz anders. Da fragen sich viele, müssen wir in der zweiten Wochenhälfte wieder mit einer extremen Hitzewelle rechnen? Der Deutsche Wetterdienst in Offenbach schließt das zumindest nicht aus. Wie es genau weitergeht, weiß Katja Neumeister.
17: Auf Social Media gehen schon Meldungen rum, dass es wieder über 40 Grad heiß wird. Und auch manche Wetter-Apps zeigen das an. Angeblich soll es diesmal sogar noch schlimmer werden als bei der letzten Hitzewelle im Juni. Der Deutsche Wetterdienst sagt allerdings, das steht noch überhaupt nicht fest. Bis jetzt ist nur klar, dass es wieder sehr heiß wird, zum Teil über 35 Grad. Ganz präzise Prognosen könne man aber höchstens 3 Tage im Voraus machen.
0: Nachdem wir also auf das Wetter geschaut haben, schauen wir auf die Wirtschaft. Heute zum Auftakt geht es um die Urlaubszeit. In Rheinland-Pfalz sind schon seit 4 Wochen Sommerferien. In Baden-Württemberg starten die am Donnerstag. Für Hotels und Gastronomiebetriebe ist das die arbeitsreichste Zeit des Jahres. Doch ausgerechnet jetzt fehlt Personal. Vor allem Minijobber schließen die Lücken. Doch genau dieses Modell steht politisch zur Debatte. Marcel Fehr aus der SWR Wirtschaftsredaktion berichtet.
18: Im Bremerhof in Kaiserslautern wird ordentlich Bier gezapft. Für das Hotel und Restaurant ist jetzt Hochsaison. Wie viele in der Branche sucht der Betrieb ständig Personal, oft kurzfristig. Laut Geschäftsführer Tobias Maurer macht neben den Ferien vor allem das Wetter die Personalplanung besonders schwer.
19: Gerade in dieser Hitzeperiode war das Mittagsgeschäft wirklich sehr, sehr dürftig. Ja. Es war einfach zu heiß. Wir müssen jeden Monat und jede Woche eigentlich schauen, wie wir den Dienstplan gestalten. Wenn jetzt wieder eine Regenwoche kommt, dann ja, wir müssen einfach flexibel sein. Ne?
18: In den Ferien fehlen viele Arbeitskräfte, weil sie oft selbst verreist sind. Im Bremerhof helfen deshalb vor allem Minijobberinnen wie Mina Lies.
20: Ich wüsste auch gar nicht, was der Betrieb ohne uns Minijobber machen würde. Klar haben die auch ihre Festangestellten. Ich würde jetzt nicht sagen, wir schmeißen den Laden, aber wir sind auf jeden Fall eine große Unterstützung.
18: Für Studierende, Eltern oder Rentner sind Minijobs ein wichtiges Zusatzeinkommen. Und auch viele Betriebe können nicht auf sie verzichten. Allerdings sollen Minijobs künftig stärker in die Sozialversicherung einbezogen werden, so ein Vorschlag der Rentenkommission. Für Beschäftigte bliebe dann weniger netto vom Brutto. Laut Gerion Haumann vom Hotel- und Gaststättenverband Rheinland-Pfalz wäre das auch ein Problem für die Betriebe.
21: Selbstverständlich werden die Arbeitnehmer versuchen, es bei ihrem Netto zu belassen und kommen mit Forderungen an die Arbeitgeber, entsprechend draufzusatteln. Das werden wir nicht können.
18: Der Wettbewerb um Arbeitskräfte im Tourismus hat sich verschärft. Viele Beschäftigte haben der Branche seit der Pandemie den Rücken gekehrt. Im Bremerhof bei Tobias Maurer sind über 2/3 der Mitarbeitenden Minijobber.
19: Also der Wegfall des Minijobs ist für uns eigentlich tatsächlich wäre das eine Katastrophe. Dieser Bedarf, den wir haben in den Stoßzeiten oder auch am Wochenende für Sonntagmittag mal 2-3 Stunden, das können wir nur durch Minijobber abdecken.
18: Für viele Betriebe entscheidet sich an der Zukunft der Minijobs, ob sie die Hochsaison personell überhaupt noch stemmen können.
0: Sommer und Arbeit, wenn die Wirtschaft heiß läuft, das ist die Serie der Woche in SWR aktuell. Morgen früh zwischen 6 und 9 Uhr sprechen wir mit Kater Jansen aus der ARD-Klimaredaktion darüber, wie sich die Energieinfrastruktur bei Hitze schützen lässt.
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0: Es ist 12.53 Uhr.
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0: Mit Andreas Reinhardt.
24: In Stuttgart-Zuffenhausen hat vor gut einer Stunde die Betriebsversammlung bei Porsche begonnen. Dort sollen nun die Beschäftigten darüber informiert werden, auf welche konkreten Sparpläne sich der Aufsichtsrat letzte Woche geeinigt hat. Aus unserer Wirtschaftsredaktion Stefanie Geißler.
25: Offizielle Zahlen gibt es nach wie vor keine. Aber laut Medienberichten will Porsche bis 2029 nun tatsächlich deutlich mehr Stellen abbauen als ursprünglich geplant. Insgesamt rund 9.000 Jobs sollen demnach wegfallen. Das entspricht etwa einem Fünftel der gesamten Porsche-Belegschaft. Der Stellenabbau soll dabei nicht über betriebsbedingte Kündigungen laufen, sondern weiterhin sozialverträglich. Das heißt, Porsche schließt freiwillige Aufhebungsverträge oder besetzt Stellen von Beschäftigten, die in Rente gehen, nicht nach. Die Stellenkürzungen betreffen vor allem die Bereiche Entwicklung und Verwaltung. Dort hatte Porsche infolge von Umsatzrekorden erheblich aufgerüstet. Nach dem Gewinneinbruch im vergangenen Jahr um rund 90% will Porsche das Unternehmen nun unter der Führung des neuen Unternehmenschefs Leiters gesund schrumpfen. Im Gegenzug hat das Unternehmen aber offenbar bis zum Jahr 2035 eine sogenannte Standortsicherung zugesagt. Das bedeutet, dass bis dahin betriebsbedingte Kündigungen ausgeschlossen sind. Laut der Automobilwoche soll im Vorfeld vor allem Aufsichtsratschef Wolfgang Porsche diesbezüglich Bedenken geäußert haben, die Entscheidung nun aber mittragen.
24: Die Stimmung in den Chefetagen der deutschen Wirtschaft hat sich im Juli etwas verbessert. Das zeigt der Geschäftsklimaindex, den das Münchner IFO-Institut aus der monatlichen Befragung von rund 9.000 Führungskräften errechnet. Der Index liegt aber weiter unter dem Niveau aus der Zeit von vor dem Irankrieg. Hans-Joachim Viehweger.
1: Es ist fast schon erstaunlich. Während die Auseinandersetzungen zwischen den USA und dem Iran neu entflammt sind, während die Energiepreise wieder deutlich steigen, stabilisiert sich die Stimmung in der deutschen Wirtschaft. Das zumindest signalisiert der IFO-Geschäftsklimaindex, der im Juli auf 86,6 Punkte gestiegen ist, nach 85,7 Punkten im Juni. IFO-Präsident Clemens Fuest:
2: Man kann sagen, trotz der unsicheren Lage am Persischen Golf zeigt sich die deutsche Wirtschaft zumindest ein bisschen weniger pessimistisch als noch vor kurzem.
1: Für das Plus beim IFO-Index sorgen vor allem die gestiegenen Geschäftserwartungen in den befragten Unternehmen, gerade auch in der krisengeschüttelten Industrie. Hier beliebe sich die Nachfrage, der Materialmangel lasse nach, so Fuest. Einige Daten, gerade aus dem Inland, sprechen für eine leichte Belebung der Wirtschaft. Zugleich, das räumt Fuest ein, bleibe die Lage sehr volatil. Das Bild könne auch wieder ganz anders aussehen, wenn die Lage am Persischen Golf erneut eskaliere.
24: Toyota steigt bei dem Brennstoffzellenhersteller Cellcentric ein. Der japanische Autokonzern wird gleichberechtigter Partner und Anteilseigner. Dazu wurde eine verbindliche Vereinbarung zwischen Daimler Truck, Volvo, Cellcentric und Toyota unterzeichnet. Künftig werde jeder Gesellschafter ein Drittel der Anteile halten. Die Transaktion soll spätestens Anfang 2027 abgeschlossen sein. Cellcentric hat seinen Sitz im schwäbischen Kirchheim unter Teck bei Stuttgart und entwickelt, produziert und vermarktet Brennstoffzellensysteme für schwere Nutzfahrzeuge. Der Ölpreis ist zu Wochenbeginn wieder gesunken, Grund ist eine Waffenpause am Golf. Experten meinen, der hohe Ölpreis über der kritischen Marke von $100 je Barrel habe auch zum Stopp der Angriffe beigetragen. Aus unserer Wirtschaftsredaktion Petra Thiele.
3: So ist der Ölpreis für die Sorte Brent heute früh zeitweise unter $90 je Barrel gefallen. Damit ist er zwar immer noch sehr hoch und liegt weiterhin mehr als 50% über dem Niveau zu Jahresanfang. Die militärische Zurückhaltung wirkte sich aber sofort am Ölmarkt aus. Experten sehen allerdings keinen Grund, die aktuelle Entspannung überzubewerten. Viele Reedereien warten ab, bevor sie wieder verstärkt Tanker in die Region schicken. Das Sicherheitsrisiko gilt weiterhin als hoch. Außerdem belasten die Angriffe ukrainischer Drohnen auf russische Schiffe und Raffinerien weiterhin die weltweite Angebotslage. Für Autofahrer ändert sich erstmal nichts. Gestern kostete ein Liter Super im bundesweiten Durchschnitt 2,19 Euro, Diesel 2,18 Euro. Das waren ähnliche Preise wie in der Vorwoche.
24: Der deutsche Aktienmarkt nimmt die Angriffspause der USA im Persischen Golf dankbar auf. Bis zum Mittag klettert der DAX um 1,6% auf 25.500 Punkte. Er knüpft damit an den freundlichen Wochenschluss vom Freitag an. Detlef Landmesser aus unserem Börsenstudio.
4: Äußerst spektakulär verlief der Börsengang des chinesischen Chipherstellers CXMT. Mit einem Tagesplus von 466% stieg der Hersteller von DRAM-Speichern auf einen Schlag zum wertvollsten Unternehmen Festlands Chinas auf. Der Börsenwert liegt aktuell bei rund 490 Milliarden Dollar. Nur der in Hongkong notierte Internetkonzern Tencent ist noch mehr wert. Dabei trifft der spektakuläre Börsengang auf ein hochnervöses Umfeld. In diesem Monat war der Shanghaier Technologieindex Star 200 trotz staatlicher Stützungsmaßnahmen schon um 30% abgestürzt. CXMT gilt als wichtiger Player in Chinas KI-Strategie. Mittlerweile ist das Unternehmen zur weltweiten Nummer 4 bei DRAM-Speichern aufgestiegen. Diese Arbeitsspeicher werden praktisch in allen elektronischen Geräten gebraucht, von Smartphones über PCs bis hin zu Servern für künstliche Intelligenz. Bei hochmodernen KI-Chips liegt CXMT gegenüber seinen westlichen Konkurrenten aber noch technologisch zurück.
24: So viel Wirtschaft für jetzt. Die Zeit 12.59 Uhr.
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0: Nach dem Schock kommt die Ratlosigkeit. 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
0: Am Nachmittag wechseln sich Sonne und teils dichte Wolken ab. Schauer entstehen aber kaum noch, meist bleibt es trocken. Die Temperaturen 21 Grad im Westerwald und 28 Grad im Breisgau. Morgen dann überall sehr sonnig, bei Höchstwerten von 26 bis 33 Grad. Und am Mittwoch und Donnerstag starke Hitze mit Spitzenwerten bis um die 38 Grad.
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7: Um 13 Uhr mit Antje Keil. Bundeskanzler Merz hat weitere personelle Veränderungen in der Regierung und in der CDU bekannt gegeben. Neuer Verkehrsminister wird demnach der bisherige Geschäftsführer der Unionsfraktion Bilger. Die CDU-Bundestagsabgeordnete Hoppermann ist neue Generalsekretärin der Partei. Der Bundesvorstand wählte sie auf Vorschlag von Merz einstimmig. Aus Berlin Sabine Henkel.
9: Merz stärkt damit die Frauen in der CDU, die bisher unterrepräsentiert sind. Hoppermanns Aufgabe wird es unter anderem sein, die Parteizentrale zu lenken, die Positionen der CDU nach außen zu vertreten, Kontakt zu den Landesverbänden zu halten und Wahlkämpfe zu organisieren. Letzteres ist direkt eine besondere Herausforderung, weil im September schon in Sachsen-Anhalt, Mecklenburg-Vorpommern und Berlin gewählt wird. Vor allem in Sachsen-Anhalt steht die CDU vor einer großen Aufgabe, da die AfD in Umfragen führt. Hoppermann folgt als Generalsekretärin auf Carsten Linnemann, der Bundesgesundheitsminister werden soll.
7: Nach dem Anschlag von Berlin fordert der SPD-Innenpolitiker Fiedler, Entscheidungen der Justiz zu überprüfen. Man müsse sich anschauen, warum der Tatverdächtige auf freiem Fuß gewesen sei, sagte er im Deutschlandfunk. Der 21-Jährige war als potenzieller Gefährder eingestuft und zu einer Bewährungsstrafe verurteilt worden. Die Berliner Justizsenatorin Badenberg stellt die entsprechenden Regelungen im Jugendstrafrecht in Frage. Die CDU-Politikerin sagte im ARD-Morgenmagazin, der mutmaßliche Täter sei bereits zweimal nach Jugendstrafrecht verurteilt worden. Es sei zu prüfen, ob nicht das Erwachsenenstrafrecht anzuwenden sei. Die Stimmung in der deutschen Wirtschaft hat sich weiter etwas verbessert. Der Geschäftsklimaindex des Münchner IFO-Instituts ist im Juli erneut leicht angestiegen, bereits zum dritten Mal in Folge. Trotz der unsicheren Lage am Persischen Golf zeige sich die deutsche Wirtschaft weniger pessimistisch, so IFO-Präsident Fuest. Die Mehrheit der Deutschen ist einer Umfrage zufolge für eine höhere Steuer auf bestimmte alkoholische Getränke. Nach Angaben der Krankenkasse KKH sprachen sich fast zwei Drittel der Befragten dafür aus, Spirituosen, Schaumwein, Liköre und Alkopops höher zu besteuern. Allerdings wird nicht damit gerechnet, dass dann der Alkoholkonsum zurückgeht. Vielmehr erwarten drei Viertel, dass mehr Wein und Bier konsumiert wird. Außerdem würden die Menschen mehr Alkohol im benachbarten Ausland kaufen. In den spanischen und französischen Waldbrandgebieten hat sich die Lage ganz leicht gebessert. Die Regionalregierung in Madrid erklärte, dass sich die Feuer etwas langsamer fortbewegten. Sie wüteten aber weiterhin. Bisher mussten in der Region Ávila, westlich der Hauptstadt, rund 75.000 Menschen in Sicherheit gebracht werden. In Frankreich ist die Zahl der Brandherde bei Bordeaux leicht zurückgegangen. Die Behörden betonten aber auch hier, die Flammen seien noch nicht unter Kontrolle. Die UNESCO hat das historische Zentrum von Wien von der Liste der gefährdeten Welterbestätten gestrichen. Das teilte die UNESCO-Kommission mit, die derzeit im südkoreanischen Busan tagt. Die Wiener Altstadt war 2017 wegen eines umstrittenen Hochhausprojekts am Heumarkt auf die rote Liste der bedrohten Welterbestätten gesetzt worden. Inzwischen seien zahlreiche Maßnahmen zum Schutz getroffen worden, heißt es von der UNESCO. Das Zentrum von Wien gehört wegen seines Stadtbildes mit Bauwerken aus Mittelalter, Barock und Gründerzeit seit 2001 zum Welterbe. Der Erfinder der Ausstellungsreihe Körperwelten, Gunther von Hagens, ist im Alter von 81 Jahren gestorben. Von Hagens wurde berühmt durch die Präparation von Leichen, die er anschließend ausstellte. Diesen Plastination genannten Vorgang entwickelte er in den 1970er Jahren in Heidelberg. Er selbst betonte immer wieder, dass es ihm dabei nicht um Sensationen, sondern um Aufklärung gehe. Kritiker warfen ihm dagegen vor, die Menschenwürde zu verletzen. Von Hagens Familie kündigte nun an, dass sie seinen Leichnam auch plastinieren wolle. Ob er ausgestellt wird, ist nicht bekannt. SWR-Nachrichtenredaktion Thomas Bertsch und Stefan Bosch. Das Wetter in Baden-Württemberg und Rheinland-Pfalz. Von Westen her nähert sich ein kräftiges Hoch und bringt heiße Luft. Die Vorhersage. Die letzten Schauer ziehen ab, dann gibt es einen Wechsel zwischen Sonne und Wolken zwischen 21 und 28 Grad. Teilweise böig, auffrischender Südwestwind. In der Nacht ist es klar bei 16 bis 9 Grad. Die weiteren Aussichten. In den nächsten Tagen ist es sonnig und am Mittwoch und Donnerstag bis zu 38 Grad heiß. 13.05 Uhr.
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0: Mit Christian Haug. Guten Tag. Und das sind drei unserer Themen bis halb zwei. Nach dem Anschlag auf den Berliner Christopher Street Day fragen sich viele, warum der Täter überhaupt frei war. Darüber sprechen wir mit dem ARD-Terrorismusexperten. Bundeskanzler Merz stellt in Berlin den neuen Verkehrsminister Steffen Bilger vor. Über die Regierungsumbildung und das Verhältnis von CDU und CSU sprechen wir mit der Politikwissenschaftlerin Ursula Münch. Und warum ist der Waldbrand bei Bordeaux kaum kontrollierbar? Das fragen wir den Feuerökologen und Waldbrandexperten Alexander Held. Wie kann es sein, dass ein mehrfach vorbestrafter junger Mann, der zumindest als islamistischer Gefährder eingestuft wurde, frei herumläuft? Das ist die Frage, die an Tag 2 nach dem mutmaßlich islamistisch motivierten Anschlag auf den Christopher Street Day in Berlin immer stärker in den Mittelpunkt rückt. Und die ist natürlich nicht ganz so einfach zu beantworten, denn sie berührt verschiedene Ebenen, die der Justiz, die der Innenpolitik und die der Nachrichtendienste. Und das besprechen wir jetzt mit Holger Schmidt, dem ARD-Terrorismusexperten. Herr Schmidt, was weiß man denn inzwischen darüber, welche Behörde den 21-Jährigen als Gefährder eingestuft hat?
10: Das ist die Polizei in Berlin gewesen. Gefährder ist eine polizeiliche Bewertung. Da geht es im

0: eigentlich dann etwas nach sich zieht. Trotzdem ist das seit Jahren anerkannt, hilft sehr bei der Terrorismusbekämpfung. Und die Polizei Berlin hatte den klaren Eindruck, der Verdächtige Abdul B. ist ein islamistischer Gefährder, hat deswegen die entsprechende Einschätzung getroffen. Und dann hat man leider recht behalten. Mutmaßlich ist er einer der wesentlichen Täter des Anschlags von Samstagabend gewesen.
1: Und er konnte die Tat ja auch begehen, weil er nur zu einer Bewährungsstrafe verurteilt worden war. Normalerweise verurteilt man Täter zu einer Bewährungsstrafe, wenn es eine günstige Sozialprognose gibt. Wenn die Richter also diese Information hatten, dass er als Gefährder eingestuft wird, ist das dann übliche Praxis, dass man dann trotzdem Bewährungsstrafen verhängt?
0: Für das Gericht spielt diese Gefährdereinschätzung überhaupt keine Rolle. Und das ist auch total gut so, weil ja Richterinnen und Richter Kraft ihrer eigenen Kompetenz, Kraft dem, was sie in einer Hauptverhandlung erarbeiten, zu einer Entscheidung kommen über eine Strafe. Und hier war es das Jugendgericht Berlin, das zwei Entscheidungen eigentlich getroffen hat. Die erste war, wir behandeln den fast 21-Jährigen noch wie einen Heranwachsenden, weil wir ihn für sittlich nicht reif halten. Das macht das Jugendgericht ständig, diese Entscheidung treffen und sich das anschauen. Und wir setzen die Strafe zur Bewährung aus. Und ein Jugendgericht, ich war bei dem Verfahren nicht dabei, ich kann es nur abstrakt sagen, ist eigentlich sehr erfahren da drin, solche Entscheidungen zu treffen und vernünftig zu treffen. Und ich glaube, ehrlich gesagt, in dieser aufgeregten Debatte gerade, natürlich, wir wissen, das ist mutmaßlich der Täter gewesen und deswegen finden wir, es hätte anders entschieden werden sollen. Aber wir sind, glaube ich, auch gut beraten, Richtern erstmal zu unterstellen, dass sie ihren Job ordentlich machen und nach guten Kriterien damals zu einem anderen Urteil gekommen sind. Und es war schlichtweg nicht möglich, in die Zukunft zu schauen und zu schauen, was er tut. Aber ich kann jeden verstehen, der heute sagt, es wäre gut gewesen, es wäre nicht Bewährung gewesen.
1: Was weiß man denn inzwischen über mögliche Verbindungen des Täters bzw. mutmaßlichen Täters zu terroristischen Strukturen, möglicherweise im Ausland?
0: Wir wissen, dass er, das war ja Gegenstand des Verfahrens in Berlin, das hat ja genau die Jugendrichter beschäftigt, dass er zum sogenannten Islamischen Staat, also zur wohl gefährlichsten Terrororganisation, ich sag jetzt mal im Großraum Syrien, wollte. Und das genau damit haben sich die Richter auseinandergesetzt. Damit ist der Mann nicht der Einzige gewesen. Sowas passiert dutzendfach jedes Jahr. Und es ist für die Polizei ein Problem, mit diesen Leuten danach, wenn sie wieder da sind, angemessen umzugehen. Das ist ein Grundproblem. Und nochmal, es ist was Schreckliches passiert. Ich will das überhaupt nicht kleinreden, aber es ist wirklich schwierig für Richter und auch für Polizisten in die Zukunft zu schauen. Man kann immer nur Vermutungen haben.
1: Informationen und Einschätzungen waren das von Holger Schmidt, dem ARD-Terrorismusexperten. Regierungsumbildung zweiter Teil. Bundeskanzler Friedrich Merz hat vor wenigen Minuten offiziell bekannt gegeben, wer Nachfolger von Patrick Schnieder als Bundesverkehrsminister werden soll, nämlich der baden-württembergische CDU-Bundestagsabgeordnete und bisherige parlamentarische Geschäftsführer Stefan Bilger. Bei der Pressekonferenz in Berlin ging es vor allem noch einmal darum, warum es bei der Kabinettsumbildung in der vergangenen Woche zu einer Verzögerung gekommen war. Bundeskanzler Merz sagte dazu:
2: Wir haben jetzt in der nächsten Zeit noch 4 CSDs in den Rheinland.
1: Das war nicht Bundeskanzler Merz. Einen Moment bitte.
3: Aufgrund der relativ kurzen Zeit für die Abstimmung und auch der Absage eines möglichen Nachfolgers haben wir die Entscheidung am letzten Freitag nicht öffentlich verkündet. Ich habe darüber gestern auch noch einmal mit Patrick Schnieder gesprochen. Die Situation, die dadurch entstanden ist, bedauere ich persönlich sehr. Ich habe Patrick Schnieder gestern und tue es heute noch einmal für seine geleistete Arbeit gedankt,
1: sagt Bundeskanzler Merz. Außerdem soll die bisherige CDU-Schatzmeisterin Franziska Hoppermann neue Generalsekretärin der Partei werden. Auch das wurde heute beschlossen und bekannt gegeben. Gut 400 Kilometer entfernt von Berlin im Kloster Banz in Franken tagen seit einer Stunde die CSU-Bundestagsabgeordneten und man darf davon ausgehen, dass sie bei ihrer Sommerklausur in dem abgelegenen Benediktinerkloster die Pressekonferenz des Kanzlers sehr interessiert beobachten. Außerdem wird das Treffen natürlich überlagert vom mutmaßlich islamistischen Anschlag auf den Christopher Street Day. Übermorgen müssen alle Abgeordneten von CDU und CSU dann ja in Berlin sein, denn dann sollen sie Thorsten Frey zum Nachfolger von Bundestagsfraktionschef Spahn wählen. Über die Sommerklausur der CSU-Landesgruppe spreche ich jetzt mit Professorin Ursula Münch. Sie ist Politikwissenschaftlerin an der Akademie für politische Bildung in Tutzing. Frau Münch, schauen wir erstmal auf die ganz aktuelle Entwicklung mit Alexander Dobrindt. Stellt

0: die CSU den Bundesinnenminister, auf den in so einer Situation alle schauen? Wie bewerten Sie seine Kommunikation nach dem Anschlag auf den Christopher Street Day in Berlin?
1: Also meines Erachtens ist die dem Umstand und diesem traurigen und schauderhaften Anlass gerecht geworden und wird gerecht. Und ich meine, es ist natürlich für einen Bundesinnenminister ja auch immer ganz wichtig zu sagen, das ist zunächst mal auch eine Zuständigkeit der Landesbehörden. Berlin ist ja auch ein Land, also insofern kommen da dann im Grunde zwei Ebenen zusammen. Und es ist ganz wichtig, dass diese beiden politischen Ebenen dann eben sehr gut und schnell zusammenarbeiten können.
0: Vor den Landtagswahlen in Ostdeutschland besteht auch die Gefahr, dass so eine Tat dann instrumentalisiert wird. Die CSU steht dort zwar nicht zur Wahl, aber wie groß ist möglicherweise die Versuchung, mit Blick auf die guten Umfragewerte der AfD jetzt übers Ziel hinauszuschießen?
1: Ja, diese Versuchung besteht durchaus. Was man bisher hört, auch gestern vom bayerischen CSU-Vorsitzenden, vom Ministerpräsidenten im Sommerinterview, habe ich den Eindruck, dass da schon besonnen damit umgegangen wird. Also man hat heute Morgen auch Stellungnahmen vom Ministerpräsidenten von Sachsen-Anhalt gehört. Die sind schon ein bisschen weitergegangen, wo man schon gemerkt hat, naja, da ist der Druck von der AfD sehr groß. Er hat sich zum Beispiel mit Blick auf die Frage geäußert, naja, wie geht man eigentlich mit Straftätern um, die die deutsche Staatsangehörigkeit haben. Also insofern ist es nicht nur eine Herausforderung für die CSU, sondern gerade für diejenigen, die Wahlkampf in Sachsen-Anhalt oder Mecklenburg-Vorpommern von Seiten der CDU führen. Aber allen ist bewusst, dass sie da im Grunde sich auch nicht treiben lassen dürfen. Beide sind Parteien, die auf dem Boden der Rechtsstaatlichkeit und des Rechtsstaates stehen, aber gleichzeitig natürlich in der Herausforderung sind, uns der Bevölkerung auch das Gefühl zu geben, ja, wir nehmen diese Sicherheitsängste, diese berechtigten Ängste ernst. Also das ist wie immer eine Gratwanderung. Man ist sich bewusst, dass beide, dass es im Grunde links und rechts runtergehen kann.
0: Übermorgen soll dann ja CDU-Mann Thorsten Frey zum neuen Unionsfraktionschef im Bundestag gewählt werden. Wie gut können die CSU-Abgeordneten mit ihm leben?
1: Also ich gehe mal davon aus, dass sie grundsätzlich mit ihm als Person gut leben können. Aber natürlich gibt es so eine gewisse Sorge. Man hat beobachtet, dass Herr Frey im Bundeskanzleramt als dessen Leiter im Grunde vielleicht manchmal ein bisschen ja zu nachgiebig, zu freundlich war, nicht durchsetzungsstark war, nicht genügend Wahrnehmung hatte, was sich womöglich anbahnt als Gefahren, als Kommunikationsgefahren. Und diese Sorge hat man und diese Sorge sieht man natürlich gerade mit Blick auf den Vorsitz in der Unionsfraktion, wo es ja darum geht, also einerseits in die Fraktion hinein zu integrieren und da womöglich ja auch Konflikte rechtzeitig zu erspüren und gleichzeitig aber eben auch sich durchsetzungsstark gegenüber der SPD-Fraktion, gegenüber dem Koalitionspartner zu zeigen. Also da habe ich schon den Eindruck, dass man da ja also zumindest sehr sorgfältig hinschauen wird, ob das Herrn Frey besser gelingen wird, als ihm das im Kanzleramt gelungen ist.
0: Im Moment richten sich ja sowieso alle Augen auf die CDU wegen der Regierungsumbildung. Können Sie einschätzen, inwieweit die CSU-Leute in Regierung und im Bundestag mit dem Vorgehen von Merz einverstanden sind? Immerhin gab es ja von Parteichef Söder keine Querschüsse, zumindest keine expliziten.
1: Ja, da hat er sich bemerkenswert zurückgehalten in diesem Sommerinterview. Keine Kritik an der, ja, an der Art und Weise, wie der Bundeskanzler, nennen wir es mal, Personalgespräche führt. Da hätte man ja schon das eine oder andere anmerken können. Sogar ganz im Gegenteil. Der CSU-Vorsitzende hat den CDU-Vorsitzenden, den Bundeskanzler, sogar eigentlich in Schutz genommen, hat eigentlich die Schuld eher bei demjenigen dann gefunden, der ihm kurzfristig dann wieder für das Amt des Bundesverkehrsministers abgesagt hat. Insgesamt höre ich aber aus der CSU heraus, dass dort die Kritik am Vorgehen des Bundeskanzlers und vor allem an der Art und Weise, wie der bisherige Bundesverkehrsminister Herr Schnieder behandelt worden ist, dass da die Kritik genauso groß ist in der CSU wie in der CDU. Aber Söder hat sich gestern dazu entschieden, und das wird er vermutlich auch heute tun, das Ganze nicht zu befeuern. Also letztlich, die Sache ist jetzt gelaufen, da kann man jetzt auch nichts mehr dran gut machen, außer dass man schnell Entscheidungen trifft. Und offenbar hat Söder sich jetzt für den Kurs entschieden und da kann man ja auch sagen, aus guten Gründen entschieden, jetzt das nicht zu skandalisieren, sondern zu sagen, diese Bundesregierung muss ganz schnell arbeitsfähig sein mit den neuen Ministern.
0: Aber wie ist Ihre Einschätzung nach diesem missglückten Wechsel an der Spitze des Bundesverkehrsministeriums? Hat Merz das nur verstolpert oder bleibt das nachhaltig an ihm haften, dieses offensichtlich nicht sehr professionelle Vorgehen?
1: Ich meine, es ist halt so ein weiterer Baustein, wo man sich denkt, warum passiert das eigentlich immer? Jetzt habt ihr schon so viele negative Erfahrungen gemacht mit solchen Personalentscheidungen. Warum gucken da nicht mehr Leute drauf und warum ist er selber nicht aufmerksamer? Eine Erklärung ist natürlich die, also der angekündigte neue Bundesverkehrsminister ist ebenfalls aus dem Land Baden-Württemberg und offensichtlich wollte man ihn nicht zuerst fragen, weil man eben jetzt zwei Minister aus Baden-Württemberg hat. Und das ist im Grunde nicht dem Regionalproporz entsprechend. Aber das entschuldigt nicht die Umgehensweise mit Herrn Schnieder. Also das ist ein weiterer Baustein, wo man sagt, also der Bundeskanzler hat kein gutes Händchen, zumindest nicht in solchen innenpolitischen, personalpolitischen Entscheidungen. Er hat andere Begabungen, aber da liegt sie nicht.
0: Sagt die Politikwissenschaftlerin Ursula Münch von der Akademie für politische Bildung Tutzing. Sie hören SWR aktuell, es ist 13.18 Uhr. Die Lage in den Waldbrandgebieten in Südeuropa bleibt angespannt, besonders in Südwestfrankreich, aber auch in Spanien. Wir schauen zuerst dorthin in die Umgebung von Madrid. Die aktuelle Lage fasst unser Korrespondent Hans-Günther Kellner zusammen.
2: Montag und Dienstag seien die zentralen Tage in der Brandbekämpfung, hat der spanische Innenminister Fernando Grande Marlaska am Montag erklärt. Denn ab Mittwoch sei insbesondere für Zentralspanien mit deutlich schlechteren Bedingungen, mit steigenden Temperaturen, weniger Luftfeuchtigkeit und stärkeren Windböen zu rechnen. Sowohl die drei Brände südlich und westlich von Madrid als auch im Norden der Region Valencia gelten weiterhin als außer Kontrolle, auch wenn die Löschtrupps seit Sonntag weitgehend verhindern können, dass sich die Feuer weiter ausbreiten. Es sind weiterhin mehr als 100.000 Menschen in Notunterkünften untergebracht oder aufgerufen, zu ihrer Sicherheit nicht ihre Häuser und Wohnungen zu verlassen. Unterdessen wächst im Land die Kritik an mangelnder Vorsorge gegen die Waldbrände. Die Vegetation sei nach den starken Regenfällen im Winter hoch gewachsen. Einst habe eine aktive Forstwirtschaft dieses Unterholz beseitigt, erklären Forstwirte. Auch der Rückgang der extensiven Viehzucht mit Kühen, Ziegen und Schafen, die das Gestrüpp abweiden, trage dazu bei, dass die Wälder voller ausgetrockneter und damit leicht brennbarer Vegetation seien. Dem Umweltministerium zufolge sind in diesem Jahr in Spanien bereits mehr als 150.000 Hektar Wald und Buschland verbrannt. Das ist 6-mal mehr als im selben Zeitraum des letzten Jahres. Spaniens König Felipe VI. Hatte am Wochenende angemahnt, die Vorsorge gegen Waldbrände ernst zu nehmen. Dazu sei ein gemeinsames Vorgehen notwendig. Spaniens Ministerpräsident Pedro Sánchez hat unterdessen der Opposition einen Staatspakt zum Klimawandel vorgeschlagen.
0: Informationen von Hans-Günther Kellner waren das aus Madrid. Dramatisch bleibt die Lage in Südwestfrankreich in der Nähe von Bordeaux. Ist schon eine Fläche von 42.000 Hektar verbrannt. 220.000 Menschen wurden dort in Sicherheit gebracht und müssen viele von ihnen seit Tagen in Notunterkünften wie Turnhallen schlafen. Und der größte Waldbrand ganz in der Nähe von Bordeaux, der ist weiter nicht unter Kontrolle, sagen die Einsatzkräfte. Alexander Held ist studierter Forstwirt, Feuerökologe und Waldbrandexperte. Herr Held, wie schätzen Sie die aktuelle Lage in der Gironde bei Bordeaux ein?
3: Dramatisch ist das richtige Wort. Die Bedingungen bleiben die nächsten Tage sehr, sehr ungünstig. Und ich befürchte, dass wir genau diese Bilder die nächsten Tage weiterhin beobachten müssen. Herzzerreißend, wie die Einsatzkräfte versuchen, irgendwas zu tun. Aber das wird uns noch ein paar Tage erhalten bleiben.
0: Haben Sie den Eindruck, dass die Feuerwehren dort alles haben, was sie brauchen? Anscheinend sind ja auch immer noch nicht so viele Löschflugzeuge im Einsatz, wie man sich gewünscht hatte.
3: Also wir müssen sehen, egal ob wir nach Spanien schauen oder nach Frankreich, jetzt der Zivilschutz und die Feuerwehren sind gut ausgerüstet, sie sind sehr gut trainiert, sie haben sehr viel Erfahrung. Bei Situationen wie jetzt, ob da zwei Löschflugzeuge oder 20 Löschflugzeuge mehr kommen, macht keinen Unterschied.
0: Warum?
3: Die Energiefreisetzung dieses Feuers oder dieser Feuer, es sind ja mehrere, die sich gegenseitig auch noch verstärken und beeinflussen. Die Energiefreisetzung ist so enorm und auf einer so groß ausgedehnten Fläche, dass die Lieferung von Wasser, egal am Boden oder aus der Luft, völlig irrelevant ist.
0: Das heißt, was würde man in solchen Fällen idealerweise tun? Schneisen schlagen, Gegenfeuer legen? Als Laie kann man sich ja gar nicht vorstellen, wie man sowas sonst in den Griff bekommen soll.
3: Ja, die Bedingungen sind jetzt äußerst extrem. Also alles, was unter Normalbedingungen in die Toolbox gehört, also Sie haben Vorfeuer oder Gegenfeuer erwähnt, Schneisen schlagen, direkte und indirekte Brandbekämpfung wird jetzt mehr oder weniger ad absurdum geführt. Dieses Feuerverhalten ist so irrational quasi und selbstverstärkend durch und dann noch Gewitter, selbstinduzierte Gewitter außenrum, dass die Einsatzkräfte wirklich, ich will fast sagen, orientierungslos sich darauf beschränken müssen, noch Infrastruktur, Häuser zu schützen. Aber von eigentlicher Brandbekämpfung ist unter diesen Bedingungen, kann man eigentlich nicht sprechen. Also im Endeffekt brauchen wir jetzt die Wetteränderung, die uns wieder in eine Lage versetzt, vor die Lage zu kommen. Und vor die Lage kommen müssen wir ab sofort natürlich auch in Zukunft außerhalb der Waldbrandsaison, um vorher dafür zu sorgen, dass wir nicht Bedingungen zulassen, in denen Feuer sich so wie jetzt bewegen können.
0: Ja, Sie deuten es schon an. Es gibt ja das Sprichwort, Waldbrände löscht man im Winter. Gemeint ist damit, dass man den Wald so bestellen muss, dass die Brandgefahr möglichst gering ist. Welche Rolle spielt das bei den aktuellen Bränden?
3: Ja, also wir können jetzt, wenn Sie mal historisch schauen, das Land, was jetzt brennt bei Bordeaux, war vor nicht allzu langer Zeit, also historisch betrachtet, eigentlich eine Sumpflandschaft. Und die Trockenlegung und Landgewinnung war eine große zivilisatorische Leistung. Dieses Land urbar zu machen und dort ein menschliches Leben möglich zu machen und Produktion war eine zivilisatorische Hochleistung. Jetzt ist in diesem massiven Gebiet wachsen jetzt Kiefernplantagen und auf Sandboden und jetzt brennt es dort. Also wir haben da viele, viele Bausteine, wo wir sagen können, was können wir vornherein tun? Kurzfristig technische, also Anlage von Pufferzonen zum Beispiel oder Wundlinien, bis hin zu langfristig konzeptionellen Maßnahmen, der klassische Waldumbau.
0: Aber das dauert ja Jahre, sowas. Jetzt schauen wir noch mal ganz kurz auf die aktuelle Situation. Sie haben es schon angedeutet, man muss auch ein bisschen aufs Wetter hoffen. Es hat zwar jetzt ein bisschen geregnet, aber Mitte der Woche kommt die nächste Hitzewelle. Wie entwickelt sich das jetzt weiter?
3: Ja, wenn Sie den Waldbrandgefahrenindex anschauen, dann merkt man von diesen Niederschlägen, in Anführungszeichen, die es jetzt gab, kaum etwas. Also der Effekt von diesem bisschen Feuchtigkeit ist zu vernachlässigen. Und ich schaue auf die nächsten 3, 4, 5 Tage, aber da bleibt die Gefahrenstufe auf Rot. Also ich weiß gar nicht, ob sie jetzt demnächst noch die Farbstufe Pink einführen, aber es ändert sich so schnell nichts, es wird eher schlimmer.
0: Für Mittwoch sind 39 Grad vorhergesagt, für Bordeaux, das sind wahrscheinlich keine guten Nachrichten.
3: So ist es.
0: Sagt der Feuerökologe und Waldbrandexperte Alexander Held hier in SWR aktuell.
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0: 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Es ist ein weiterer wichtiger Tag für den VW-Konzern. Beim Sportwagenbauer Porsche findet jetzt gerade eine Betriebsversammlung statt. Eigentlich ein regelmäßiger Termin vor der Sommerpause. Aber nach der Ankündigung in der vergangenen Woche, es könnten tausende zusätzliche Stellen wegfallen, ist er natürlich besonders brisant. Abgesehen davon hat am Vormittag ein weiteres Mitglied im VW-Konzern Halbjahreszahlen vorgelegt, der Autobauer Audi. Jutta Kaiser aus der SWR-Wirtschaftsredaktion. Wie fallen die Zahlen aus?
8: Also das Finanzergebnis von Januar bis Juni lag bei 402 Millionen Euro und damit knapp ein Drittel niedriger als im ersten Halbjahr 2025. Audi hat auch seine Prognose für das Gesamtjahr gekappt. Beim Umsatz liegt die Spanne jetzt zwischen 58 und 63 Milliarden Euro. Nach dem ersten Quartal hatte Audi noch mit bis zu 5 Milliarden Euro mehr gerechnet. Audi geht außerdem von einer niedrigeren Rendite aus und zusammen würde das voraussichtlich dann auch einen niedrigeren Gewinn bedeuten. Treiber der Krise ist unter anderem, dass Audi zuletzt vor allem in China weniger Autos verkauft hat. Das China-Geschäft hat im ersten Halbjahr nur noch 73 Millionen Euro beigesteuert. Im Vorjahreszeitraum war es noch fast viermal so viel. Aber in den Zahlen zeigt sich auch, dass bei Audi gespart wird. Schaut man sich nur das zweite Quartal an, dann war der Gewinnrückgang immerhin weniger heftig als bei der Konzernmutter Volkswagen. Audi hatte in Anführungszeichen nur ein Fünftel weniger Gewinn, bei VW war es ein Drittel.
0: Wegen des Sparprogramms bei VW ist auch die Zukunft des Audi-Werks Neckarsulm in der Diskussion. Das Handelsblatt berichtet jetzt heute, es gebe da einen Rettungsplan. Was sieht der vor?
8: Also der Bericht beruft sich auf Insider und demzufolge sieht der Plan so aus, dass in Neckarsulm deutlich weniger Autos produziert werden könnten. Die Kapazität soll von 225.000 schrittweise auf 150.000 Euro sinken. Das wären nur noch halb so viel wie im Jahr 2019. Bisher werden auch nur Verbrenner in Neckarsulm gebaut. Jetzt geht es darum, Elektromodelle hierher zu bekommen. Und die Argumentation ist gegenüber VW folgende. Derzeit werden mehrere Audi-Modelle in anderen VW-Werken gebaut, pro Jahr um die 150.000. Und damit sorgt Audi also quasi für die Auslastung anderer Werke und hätte einen Anspruch auf einen Ausgleich. Abgesehen davon hat Audi auch schon ein Werk in Brüssel geschlossen. Audi ist dem Bericht zufolge auch bereit, Doppelstrukturen in Neckarsulm und Ingolstadt abzubauen. Um die 1.000 Arbeitsplätze könnten zusätzlich wegfallen. Und Ingolstadt könnte ebenfalls seine Produktionskapazitäten leicht drosseln. Ob der Plan aufgeht, so Neckarsulm zu retten, ist offen. Und bis wir da mehr wissen, werden wahrscheinlich noch Wochen oder gar Monate vergehen.
0: Lassen Sie uns noch kurz auf ein anderes VW-Konzernmitglied schauen, Porsche und die Betriebsversammlung, die da aktuell läuft. Worum geht's da konkret?
8: Also die Beschäftigten wollen natürlich wissen, wie viele Stellen bei Porsche konkret wegfallen sollen, zusätzlich zu den 3.900, die bereits bekannt sind. Nach Informationen des Handelsblatts geht es um weitere 5.700 Stellen. Also wenn das stimmt, fallen insgesamt 9.600 Jobs weg und das wäre ein Fünftel der Porsche-Belegschaft. Immerhin sollen diese Stellen sozialverträglich abgebaut werden, also zum Beispiel über freiwillige Aufhebungsverträge oder dass freigewordene Stellen nicht nachbesetzt werden.
0: Sagt unsere Wirtschaftsredakteurin Jutta Kaiser in SWR aktuell.
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0: Und wir halten Sie natürlich in SWR aktuell auf dem Laufenden über die aktuellen Entwicklungen in Berlin, wo ja am Mittag Bundeskanzler Merz bekannt gegeben hat, wer neuer Verkehrsminister wird und wie es in der Partei mit den verschiedenen Posten weitergeht. Mehr dazu auch jetzt in den Nachrichten.
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11: Um 13.30 Uhr mit Antje Keil. Bundeskanzler Merz hat weitere personelle Veränderungen in der Regierung und in der CDU bekannt gegeben. Neuer Verkehrsminister wird demnach der bisherige Geschäftsführer der Unionsfraktion Bilger. Die CDU-Bundestagsabgeordnete Hoppermann ist neue Generalsekretärin der Partei. Der Bundesvorstand wählte sie auf Vorschlag von Merz einstimmig. Aus Berlin Sabine Henkel.
12: Merz stärkt damit die Frauen in der CDU, die bisher unterrepräsentiert sind. Hoppermanns Aufgabe wird es unter anderem sein, die Parteizentrale zu lenken, die Positionen der CDU nach außen zu vertreten, Kontakt zu den Landesverbänden zu halten und Wahlkämpfe zu organisieren. Letzteres ist direkt eine besondere Herausforderung, weil im September schon in Sachsen-Anhalt, Mecklenburg-Vorpommern und Berlin gewählt wird. Vor allem in Sachsen-Anhalt steht die CDU vor einer großen Aufgabe, da die AfD in Umfragen führt. Hoppermann folgt als Generalsekretärin auf Carsten Linnemann, der Bundesgesundheitsminister werden soll.
11: Nach dem Anschlag von Berlin fordert der SPD-Innenpolitiker Fiedler, Entscheidungen der Justiz zu überprüfen. Man müsse sich anschauen, warum der Tatverdächtige auf freiem Fuß gewesen sei, sagte er im Deutschlandfunk. Der 21-Jährige war als potenzieller Gefährder eingestuft und zu einer Bewährungsstrafe verurteilt worden. Die Berliner Justizsenatorin Badenberg stellt die entsprechenden Regelungen im Jugendstrafrecht in Frage. Die CDU-Politikerin sagte im ARD-Morgenmagazin, der mutmaßliche Täter sei bereits zweimal nach Jugendstrafrecht verurteilt worden. Es sei zu prüfen, ob nicht das Erwachsenenstrafrecht anzuwenden sei. Die Stimmung in der deutschen Wirtschaft hat sich weiter etwas verbessert. Der Geschäftsklimaindex des Münchner IFO-Instituts ist im Juli erneut leicht angestiegen, bereits zum dritten Mal in Folge. Trotz der unsicheren Lage am Persischen Golf zeige sich die deutsche Wirtschaft weniger pessimistisch, so IFO-Präsident Fuest. Die Mehrheit der Deutschen ist einer Umfrage zufolge für eine höhere Steuer auf bestimmte alkoholische Getränke. Nach Angaben der Krankenkasse KKH sprachen sich fast zwei Drittel der Befragten dafür aus, Spirituosen, Schaumwein, Liköre und Alkopops höher zu besteuern. Allerdings wird nicht damit gerechnet, dass dann der Alkoholkonsum zurückgeht. Vielmehr erwarten drei Viertel, dass mehr Wein und Bier konsumiert wird. Außerdem würden die Menschen mehr Alkohol im benachbarten Ausland kaufen. In den spanischen und französischen Waldbrandgebieten hat sich die Lage ganz leicht gebessert. Die Regionalregierung in Madrid erklärte, dass sich die Feuer etwas langsamer fortbewegten. Sie wüteten aber weiterhin. Bisher mussten in der Region Ávila, westlich der Hauptstadt, rund 75.000 Menschen in Sicherheit gebracht werden. In Frankreich ist die Zahl der Brandherde bei Bordeaux leicht zurückgegangen. Die Behörden betonten aber auch hier, die Flammen seien noch nicht unter Kontrolle. Die UNESCO hat das historische Zentrum von Wien von der Liste der gefährdeten Welterbestätten gestrichen. Das teilte die UNESCO-Kommission mit, die derzeit im südkoreanischen Busan tagt. Die Wiener Altstadt war 2017 wegen eines umstrittenen Hochhausprojekts am Heumarkt auf die rote Liste der bedrohten Welterbestätten gesetzt worden. Inzwischen seien zahlreiche Maßnahmen zum Schutz getroffen worden, heißt es von der UNESCO. Das Zentrum von Wien gehört wegen seines Stadtbildes mit Bauwerken aus Mittelalter, Barock und Gründerzeit seit 2001 zum Welterbe. Der Erfinder der Ausstellungsreihe Körperwelten, Gunther von Hagens, ist im Alter von 81 Jahren gestorben. Von Hagens wurde berühmt durch die Präparation von Leichen, die er anschließend ausstellte. Diesen Plastination genannten Vorgang entwickelte er in den 1970er Jahren in Heidelberg. Er selbst betonte immer wieder, dass es ihm dabei nicht um Sensation, sondern um Aufklärung gehe. Kritiker warfen ihm dagegen vor, die Menschenwürde zu verletzen. Von Hagens Familie kündigte nun an, dass sie seinen Leichnam auch plastinieren wolle. Ob er ausgestellt wird, ist nicht bekannt. SWR Nachrichten, Redaktion Thomas Bertsch und Stefan Bosch.
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0: Am Nachmittag wechseln sich Sonne und teils dichte Wolken ab. Schauer entstehen kaum noch, meist bleibt es trocken. Die Temperaturen liegen zwischen 21 Grad im Westerwald und 28 Grad im Breisgau. Der westliche Wind weht böig auffrischend. In der Nacht lockern die Wolken weiter auf und der Himmel wird klar. Tiefstwerte 16 bis 9 Grad. Morgen überall sehr sonnig bei Höchstwerten von 26 bis 33 Grad. Am Mittwoch und Donnerstag starke Hitze mit Spitzenwerten bis um 38 Grad.
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13: Storkwitz im Norden von Sachsen. Der Ortsname steht für Mitteleuropas einziges bekanntes Vorkommen an seltenen Erden. In der Tiefe schlummern dort mehr als 20.000 Tonnen. Gewaltige Investitionen wären nötig, um das für die Industrie so wertvolle Material zu fördern. Die Existenz des Vorkommens ist schon lange bekannt, aber aktuell rückt es wegen der geopolitischen Lage wieder mehr in den Fokus. Die EU hat das Ziel ausgegeben, dass Europa mit Blick auf die seltenen Erden unabhängiger werden soll. Unser Reporter Sebastian Hesse war in Storkwitz und hat sich informiert, wie weit die Pläne gediehen sind.
14: Also im Westen der Stadt Delitzsch befindet sich der Ortsteil Storkwitz.
15: Oberbürgermeister Manfred Wilde breitet einen Stadtplan auf seinem Rathausschreibtisch aus und deutet auf den Landstrich, wo das einzige Vorkommen an seltenen Erden in ganz Mitteleuropa schlummert.
14: Hier, so ziemlich an der Gemarkungsgrenze, wo sich dann weiter nach Westen anschließend die Gemeinde Wiedemar streckt. Und es ist quasi der kleinste Ortsteil von Delitzsch, der 1996 gemeinsam mit Schenkenberg in die Stadt eingemeindet wurde.
15: Schon zu DDR-Zeiten ist die Storkwitzer Lagerstätte im Rahmen einer flächendeckenden geologischen Untersuchung entdeckt worden, lange bevor erkannt wurde, welche Bedeutung jene 17 Metalle, die unter den Sammelbegriff seltene Erden fallen, bald für den Bau von Elektroautos, Smartphones oder Windkraftanlagen haben würden. Geradezu euphorisch erinnerte sich die Fachwelt dann 2011 an das nordsächsische Vorkommen. Es folgten weitere Erkundungsbohrungen.
14: Man hat allerdings dann, weil die Wirtschaftlichkeit nicht darstellbar war, dadurch, dass ja die chinesischen seltenen Erden doch den Markt überschwemmt haben, damals um 2013, 14, 15, dann weitere Erkundungsarbeiten in noch größere Tiefe abgebrochen.
15: Und jetzt, wo Deutschland über 65% seiner seltenen Erden direkt aus China bezieht und die EU auf mehr Unabhängigkeit drängt, bahnt sich da ein dritter Anlauf an? Oberbürgermeister Wilde ist skeptisch.
14: Aus städtischer Perspektive betrachte ich das mal eher noch so ein bisschen als Orchideenblüte. Es macht die Stadt bekannt. Es ist ein interessanter Blick auch auf die sächsische Bergbaugeschichte zum einen. Aber ich würde es mal nicht von der Hand weisen, dass es in der Zukunft durchaus neue Perspektiven darauf gibt.
15: Die Fachwelt blickt mit gemischten Gefühlen auf Storkwitz. Nachgefragt bei einem, der es genauer weiß, bei Martin Bertau. Er ist Professor an Deutschlands ältester Montanuniversität, der sächsischen TU Bergakademie Freiberg. Die Probebohrungen hatten ergeben, dass der Gehalt an seltenen Erden im Storkwitzer Erz eher gering ist, so Bertau. Er weist zudem auf die anspruchsvollen Förderbedingungen hin.
16: Ja, das ist so eine Sache. Also die seltenen Erden in Storkwitz, also bei Leipzig gelegen, ist grundsätzlich interessantes Vorkommen. Das Problem, was wir hier haben, ist ganz einfach, dass da eben noch eine Kohleschicht drüber liegt. Und diese Kohleschicht ist dummerweise auch noch batschnass. Also muss man das irgendwie stützen und das macht man bergbautechnisch tatsächlich, dass man das erstmal einfriert. Das heißt, ich brauche unglaubliche Mengen an flüssigem Stickstoff, um den Schacht zu stabilisieren.
15: Und das ist ebenso aufwendig wie teuer. Die Europäische Union hat aber das Ziel vorgegeben, bis 2030 mindestens 10% des EU-Bedarfs an seltenen Erden aus heimischer Produktion zu decken. Ähnlich auch die Zielvorgabe in der sächsischen Rohstoffstrategie. Gut möglich, dass politischer Druck und innovative Fördertechnologie die Storkwitzer Lagerstätte eines Tages wieder interessant erscheinen lassen.
17: Glück auf, der Steiger kommt und er hat sein.
15: Nächste Station: Erzgebirge, Sachsens traditionsreiche Bergbauregion. Hier sind die Bemühungen deutlich weiter gediehen, ein anderes für moderne Technologie unverzichtbares Leichtmetall zu fördern: Lithium. Nahe des Altenberger Ortsteils Zinnwald, direkt an der tschechischen Grenze gelegen, soll demnächst in großem Stil Erz gefördert und daraus Lithium gewonnen werden. Zinnwaldit, so der Fachbegriff für das lithiumhaltige Mineral.
18: Also die Lagerstätte in Unterzinnwald ist eine der größten Festgesteinslagerstätten für Lithium in Europa. Das Lithium aus Festgestein heißt einfach, das Lithium ist irgendwo in Minerale eingebaut.
15: Erklärt Marco Uhlich. Er ist Geschäftsführer des Bergbauunternehmens Zinnwald Lithium, das seit 2011 eine Lizenz zur Erkundung des Lithiumvorkommens in Zinnwald hält und die Festgestein-Lagerstätte erschließen will. Uhlich hält den Abbau im Erzgebirge auch aus rohstoffstrategischer Hinsicht für unverzichtbar.
18: Was das Lithium so zukunftsträchtig macht, ist, dass es im Periodensystem ganz weit oben steht. Das heißt, Es hat die größte Energiedichte. Das bedeutet, immer dann, wenn ich leichte Batterien brauche, kleine leichte Batterien, komme ich an dem Lithium rein chemisch-physikalisch gar nicht vorbei.
15: Zinnwald, also eine Goldgrube? Möglicherweise. Doch zunächst einmal stehen enorme Investitionen an. Das Tempo der Erschließung hängt hauptsächlich an den Geldgebern.
18: Wir haben bisher fast 40 Millionen Euro über Privatinvestoren eingesammelt und keinen einzigen Euro irgendwie aus Steuergeldern oder Förderungen bekommen. Auch wenn das Projekt aus der Vormachbarkeitsstudie etwa 1 Milliarde an Investitionen braucht, irgendwann vielleicht auch mal eine Förderung bekommt, ist dieser Förderanteil, dieser staatliche Förderanteil ja prozentual ganz gering im Vergleich zum Kapital aus dem Kapitalmarkt.
15: Neben der Investorengunst gilt es auch, die Herzen der Anwohner zu gewinnen. Im Erzgebirge lebt die Bergbautradition vielerorts nur noch als Folklore. Dessen ist sich Marco Uhlig bewusst.
18: In Deutschland haben wir die letzten 3 Jahrzehnte uns nur noch mit Spätfolgen des Bergbaus beschäftigt und mit dem Ausstieg aus Bergbau. Das heißt, es gibt keine gesellschaftliche Akzeptanz oder es gibt kein gesellschaftliches Verständnis dafür. Was bedeutet das, wenn in Deutschland wieder Bergbau betrieben wird?
15: Zinnwald Lithium wirbt unermüdlich mit dem Argument, dass moderner Bergbau sich heute auf völlig anderem technologischen Niveau befindet. Das beginnt bereits beim Erkunden des Potenzials von Lagerstätten.
18: Die Lagerstätte in Zinnwald hat den Zinnwaldit, dieses Mineral, eher so eingesprenkelt. Dann gibt es immer mal so Nester dazwischen. Das ist mathematisch extrem schwierig modellierbar. Heutzutage gibt es aber eben die Rechenkapazität, womit man solche Modelle eben wirklich rechnen kann. Und man kann eben in so einem Modell dann auch rechnen, wie das Bergwerk dort reingebaut wird und wie das in Jahresscheiben sozusagen diese ganze Lagerstätte abbaut. Das heißt, wir haben eine unglaubliche Prognosequalität, die es noch vor 30 Jahren gar nicht gegeben hat.
15: Bei dem Thema geht ein Leuchten über Uhligs Augen. Mit Hightech-Simulationen ließe sich mittlerweile über Jahrzehnte hinweg in die Zukunft eines Bergbauvorhabens blicken, schwärmt er und sagt voraus, wo er sein Projekt schon in wenigen Jahren sieht.
18: Natürlich produzierend in 10 Jahren. Es wäre extrem wichtig, dass das Projekt in 10 Jahren ein gut laufendes Bergwerk ist. Wir müssen sozusagen eben auch tatsächlich Richtung Investoren, Richtung den globalen Umständen unter Beweis stellen, dass wir das schaffen. Wir schaffen es, Eigenversorgung aufzubauen. Wir schaffen es, Bergwerke zu betreiben, die nach unseren Standards funktionieren, die trotz alledem auch mit den Weltmarktpreisen zurechtkommen.
15: Seiner geopolitischen Verantwortung ist sich Uhlig dabei bewusst. Nur wer die eigenen Standards im Umwelt- und Sozialbereich selber einzuhalten in der Lage ist, könne sie auch anderen glaubwürdig abverlangen, argumentiert er.
18: Wenn wir nicht in die Umsetzung kommen, wenn wir uns also in den Prozessen verlieren, dann verlieren wir den Anschluss. Und nur wer Zugriff auf Rohstoffe abgesichert hat, kann eben auch geopolitische Macht ausüben. Und nur über geopolitische Macht kann ich auch Standards durchsetzen, die uns wichtig sind.
13: Mehr Rohstoffsicherheit durch die Erschließung eigener Vorkommen. Das war ein Beitrag von Sebastian Hesse in SWR Aktuell Kontext.
0: Und jetzt ist es 13.45 Uhr.
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19: Schönen guten Tag. Die Tour de France endete gestern mit einem Herzschlagfinale auf der Champs-Élysées. Der Niederländer Mathieu van der Poel machte es auf den letzten Metern nochmal spannend und gewann die prestigeträchtige letzte Etappe der Tour. Der Gesamtsieg ging aber einmal mehr an den Slowenen Tadej Pogacar, der sich damit in die Riege der ganz Großen seines Sports einreiht. Stefan Gar berichtet.
20: Tadej Pogacar hat zwar den von ihm so erhofften Tagessieg in Paris verpasst, aber seinen 5. Gesamtsieg bei der Tour hat er nun, als er seine Ehrenrunde auf den Champs-Élysées fuhr, zeigte der Slowene stolz die fünf Finger seiner rechten Hand in die Kameras.
1: Every victory is really special and,
20: jeder Sieg ist besonders, aber fünf Siege, das ist unglaublich. So viel Fantasie kann keiner haben. Ich kann es auch nicht glauben. Du musst lieben, was du machst. Du brauchst Leute, denen du vertraust und die dir helfen.
1: They help you.
20: Im spektakulären Tourfinale von Paris half Pogacar sich selbst. Zehntausende am Montmartre-Hügel sahen, wie der Slowene das Rennen forcierte. Mathieu van der Poel war aber immer an seiner Seite. So ging es auch auf die Zielgerade. Von hinten rasten die Topsprinter heran. Van der Poel aber rettete den Sieg hauchdünn. Dahinter wurde Max Kanter bärenstarker Vierter.
21: Die letzten Tage haben wir alle so viel investiert, um hier anzukommen. Und dann kommt man in die Position, um hier um den Sieg mitzusprinten, und dann fehlt nicht viel. Ja, das ist natürlich bitter. Ich bin gerade ziemlich enttäuscht, aber ja, am Ende ist es meine erste Tour de France. Ich muss die Erfahrung einfach mitnehmen und muss das Positive daraus ziehen.
20: Aus deutscher Sicht fällt die Bilanz gemischt aus. Nils Polit fuhr als Helfer von Pogacar eine großartige Tour. Einen deutschen Tagessieg aber gab es im fünften Jahr in Folge nicht.
19: Ja, nicht nur der Tagessieg blieb aus, auch Florian Lipowitz wurde sehnlichst vermisst. Sein Teamkollege Remco Evenepoel aus dem Team Red Bull Bora Hansgrohe sicherte sich den zweiten Platz. Teamchef Ralf Denk blickt deswegen mit gemischten Gefühlen auf den Podiumsplatz.
22: Wir sind mit dem zweiten Platz sehr, sehr happy. Heute tut es mir ein bisschen weh. Florian habe ich schon vermisst heute. Ich hätte ihn gerne auch hier gehabt. Ich glaube, Florian hätte eine große Rolle hier am letzten Wochenende gespielt.
19: Die Formel 1 geht bis Ende August in eine vierwöchige Zwangspause. Nach dem ersten Saisonsieg des britischen Rennstalls McLaren in Ungarn scheinen die Karten neu gemischt. Der WM-Führende bleibt jedoch derselbe, Lena Bergmann mit den Einzelheiten.
23: Pünktlich zur Sommerpause meldet sich das Team von McLaren an, den Zweikampf zwischen Mercedes und Ferrari in der zweiten Saisonhälfte noch etwas spannender zu machen. Nach seinem Sieg in Budapest schwärmte Weltmeister Lando Norris von seinem Auto. Mercedes-Pilot Kimi Antonelli bewies unterdessen, dass er auch dann vorne mit dabei ist, wenn die Zeichen gegen Mercedes stehen. Nach seiner Aufholjagd und Platz 3 in Budapest baut der Italiener seine Führung in der WM-Wertung aus und liegt jetzt 50 Punkte vor Ferrari-Pilot Lewis Hamilton. Für die Scuderia wären zur Pause mehr als die 72 Punkte Vorsprung auf Mercedes drin gewesen. Doch erneut sorgten Strafen und unglückliche Strategieentscheidungen bei Ferrari dafür, dass ein Podium für Hamilton ausblieb. Erleichtert war Nico Hülkenberg. Mit seinem 9. Platz sammelte der Deutsche erstmals Punkte für Audi und führte den Rennstall auf Rang 8 in der Gesamtwertung. Weiter geht es mit der Formel 1 am vorletzten Augustwochenende in Sandfort.
19: In Mainz findet aktuell der größte Trainerkongress der deutschen Fußballliga statt. Bundestrainer Jürgen Klopp war als Eröffnungsredner eingeplant, hat aufgrund seines neuen Amtes als Bundestrainer jedoch kurzfristig abgesagt. Vertreten wurde Klopp durch Rudi Völler. Der gab bekannt, dass auch er nach dem enttäuschenden WM-Aus als DFB-Sportdirektor kurz davor war, hinzuschmeißen. Ich habe überlegt, ob es nach dieser WM noch Sinn macht, weiterzumachen, und habe gewackelt, so die Worte des 66-Jährigen heute in Mainz. Zu den Gästen gehört auch Marie-Louise Etat, die als erste Frau eine Bundesliga-Mannschaft trainiert. So viel vom Sport. Die Zeit, es ist 13.48 Uhr.
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0: Am Wochenende wurde ein Anschlag auf den Christopher Street Day in Berlin verübt. Eine Frau starb, 29 weitere Menschen wurden verletzt. Damit befassen sich heute viele ausländische Tageszeitungen. Florian Rudolph mit einer Auswahl an Kommentaren.
24: Aus Sicht von The Telegraph aus den Niederlanden kommt die größte Gefahr für Europa aus dem dschihadistischen Lager. Die Sicherheitsdienste warnen schon seit längerem davor, dass immer mehr Jugendliche durch das in den sozialen Medien weit verbreitete dschihadistische Gedankengut beeinflusst werden. Abdul B. stand offenbar als mögliche Bedrohung auf deren Radar. Dennoch durfte er nach einer Verurteilung die Jugendstrafanstalt relativ schnell verlassen. Unter der Bedingung, dass er an einem Deradikalisierungsprogramm teilnimmt. Dieser therapeutische Ansatz, ihn von Extremisten loszulösen, erwies sich als Farce. Das Aufkommen immer jüngerer Dschihadisten wird viele europäische Länder vor die Frage stellen, ob das Jugendstrafrecht noch zeitgemäß ist. Im Zuge des islamistischen Anschlags in Berlin werden Stimmen vor allem aus den Reihen der AfD nach einer raschen Abschiebung der Täter laut. Dazu schreibt der Tagesanzeiger aus der Schweiz. Im Fall von Abdul B. greift diese Forderung ins Leere. Er ist in Deutschland geboren und deutscher Staatsbürger. Was also gilt es zu tun? Eine Prüfung verdienen gesetzliche Verschärfungen, die im deutschen Innenministerium bereits in der Schublade liegen. Verfassungsschutz und Bundespolizei sollen demnach künftig bei akuten Bedrohungslagen heimlich Wohnungen durchsuchen sowie KI-gestützte Gesichtserkennung im öffentlichen Raum benutzen dürfen. Ein weiterer Hebel liegt in der Überwachung sozialer Netzwerke. Spielten zuvor bei der Radikalisierung junger Männer Moscheen eine zentrale Rolle, findet diese heute vor allem im digitalen Raum statt. Islamisten verbreiten dort auf Jugendliche zugeschnittene Propaganda. Die Zeit der Willkommenskultur in Deutschland scheint vorbei zu sein. Zu diesem Schluss kommt Ledinière Nouvelle d'Alsace aus Frankreich. Selbst das multikulturelle Berlin leidet unter einem Kater. Nach Angaben des deutschen Geheimdienstes sollen 900 gewalttätige Islamisten in der Hauptstadt leben. Seit dem 7. Oktober 2023 haben sie neue Anhänger gewonnen. In einer Stadt, in der bestimmte Stadtteile von einer libanesischen Mafia unterwandert sind, die der Hisbollah nahesteht. Umfragen sehen die rechtsextreme AfD bei den kommenden Landtagswahlen in Berlin im September an der Spitze. Natürlich wird die AfD den Anschlag ausnutzen, denn jedes Versagen der Behörden bringt ihr neue Wählerstimmen ein. El País aus Spanien versteht die Tat im Berliner Tiergarten als einen Angriff auf Freiheit und Toleranz. El País aus Spanien versteht die Tat im Berliner Tiergarten als einen Angriff auf Freiheit und Toleranz. Und eine Mahnung, welche Gefahr Fanatismus für das Zusammenleben in demokratischen Gesellschaften darstellt. Der Angriff auf eines der größten Feste und zugleich eine der wichtigsten Demonstrationen für die Rechte von LGBTQ+-Menschen in Europa richtet sich gegen das, was unsere Gesellschaften ausmacht, den Kern menschlichen Fortschritts und der Freiheit. Sollte sich der islamistische Hintergrund des tödlichen Anschlags in Berlin bestätigen, wäre dies ein Beleg dafür, dass die Gefahr dieser gewaltbereiten Ideologie nicht verschwunden ist.
0: Soweit die internationalen Pressestimmen für heute mit Florian Rudolph. 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Es ist 13.52 Uhr.
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0: Mit Andreas Reinhardt, Entschuldigung.
2: In Stuttgart-Zuffenhausen hat am Mittag die Betriebsversammlung bei Porsche begonnen. Dort sollen nun die Beschäftigten darüber informiert werden, auf welche konkreten Sparpläne sich der Aufsichtsrat letzte Woche geeinigt hat. Aus unserer Wirtschaftsredaktion Stefanie Geisler.
3: Offizielle Zahlen gibt es nach wie vor keine. Aber laut Medienberichten will Porsche bis 2029 nun tatsächlich deutlich mehr Stellen abbauen als ursprünglich geplant. Insgesamt rund 9.000 Jobs sollen demnach wegfallen. Das entspricht etwa einem Fünftel der gesamten Porsche-Belegschaft. Der Stellenabbau soll dabei nicht über betriebsbedingte Kündigungen laufen, sondern weiterhin sozialverträglich. Das heißt, Porsche schließt freiwillige Aufhebungsverträge oder besetzt Stellen von Beschäftigten, die in Rente gehen, nicht nach. Die Stellenkürzungen betreffen vor allem die Bereiche Entwicklung und Verwaltung. Dort hatte Porsche infolge von Umsatzrekorden erheblich aufgerüstet. Nach dem Gewinneinbruch im vergangenen Jahr um rund 90% will Porsche das Unternehmen nun unter der Führung des neuen Unternehmenschefs Leiters gesund schrumpfen. Im Gegenzug hat das Unternehmen aber offenbar bis zum Jahr 2035 eine sogenannte Standortsicherung zugesagt. Das bedeutet, dass bis dahin betriebsbedingte Kündigungen ausgeschlossen sind. Laut der Automobilwoche soll im Vorfeld vor allem Aufsichtsratschef Wolfgang Porsche diesbezüglich Bedenken geäußert haben, die Entscheidung nun aber mittragen.
2: Toyota steigt bei dem Brennstoffzellenhersteller Cellcentric ein. Der japanische Autokonzern wird gleichberechtigter Partner und Anteilseigner. Dazu wurde eine verbindliche Vereinbarung zwischen Daimler Truck, Volvo, Cellcentric und Toyota unterzeichnet, wie die Partner gemeinsam mitteilten. Künftig werde jeder Gesellschafter ein Drittel der Anteile halten. Die Transaktion soll spätestens Anfang 2027 abgeschlossen sein. Die Freigabe der Behörden steht aber noch aus. Cellcentric hat seinen Sitz im schwäbischen Kirchheim unter Teck bei Stuttgart und entwickelt, produziert und vermarktet Brennstoffzellensysteme für schwere Nutzfahrzeuge. Die Stimmung in den Chefetagen der deutschen Wirtschaft hat sich im Juli etwas verbessert. Das zeigt der Geschäftsklimaindex, den das Münchner IFO-Institut aus der monatlichen Befragung von rund 9.000 Führungskräften errechnet. Der Index liegt aber weiter unter dem Niveau aus der Zeit von vor dem Irankrieg. Hans-Joachim Viehweger.
5: Es ist fast schon erstaunlich. Während die Auseinandersetzungen zwischen den USA und dem Iran neu entflammt sind, während die Energiepreise wieder deutlich steigen, stabilisiert sich die Stimmung in der deutschen Wirtschaft. Das zumindest signalisiert der IFO-Geschäftsklimaindex, der im Juli auf 86,6 Punkte gestiegen ist, nach 85,7 Punkten im Juni. IFO-Präsident Clemens Fußt:
6: Man kann sagen, trotz der unsicheren Lage am Persischen Golf zeigt sich die deutsche Wirtschaft zumindest ein bisschen weniger pessimistisch als noch vor kurzem.
5: Für das Plus beim IFO-Index sorgen vor allem die gestiegenen Geschäftserwartungen in den befragten Unternehmen, gerade auch in der krisengeschüttelten Industrie. Hier belebe sich die Nachfrage, der Materialmangel lasse nach, so Fußt. Einige Daten, gerade aus dem Inland, sprechen für eine leichte Belebung der Wirtschaft. Zugleich, das räumt Fußt ein, bleibe die Lage sehr volatil. Das Bild könne auch wieder ganz anders aussehen, wenn die Lage am Persischen Golf erneut eskaliere.
2: Das Niedrigwasser des Rheins hat nach Einschätzung der Industrie- und Handelskammern in Nordrhein-Westfalen erhebliche Folgen für die Wirtschaft. Derzeit könnten die Schiffe zum Teil nur noch ein Fünftel der üblichen Ladung mitnehmen. Für die Unternehmen sei das Problem mit dem niedrigen Wasser zwar nicht neu, extrem sei aber, dass es so früh in diesem Jahr auftrete. Der Ölpreis ist zu Wochenbeginn wieder gesunken. Grund ist eine Waffenpause am Golf. Experten meinen, der hohe Ölpreis über der kritischen Marke von $100 je Barrel habe auch zum Stopp der Angriffe beigetragen. Aus unserer Wirtschaftsredaktion Petra Thiele.
7: So ist der Ölpreis für die Sorte Brent heute früh zeitweise unter $90 je Barrel gefallen. Damit ist er zwar immer noch sehr hoch und liegt weiterhin mehr als 50% über dem Niveau zu Jahresanfang. Die militärische Zurückhaltung wirkte sich aber sofort am Ölmarkt aus. Experten sehen allerdings keinen Grund, die aktuelle Entspannung überzubewerten. Viele Reedereien warten ab, bevor sie wieder verstärkt Tanker in die Region schicken. Das Sicherheitsrisiko gilt weiterhin als hoch. Außerdem belasten die Angriffe ukrainischer Drohnen auf russische Schiffe und Raffinerien weiterhin die weltweite Angebotslage.
2: In China feiert ein Chiphersteller einen historischen Börsenstart. Der chinesische Halbleiterfertiger CXMT ist mit seinem Börsengang zum wertvollsten Unternehmen des Landes aufgestiegen. Eva Lambi-Schmidt berichtet aus Shanghai.
8: Es war ein Rekordstart an der Börse in Shanghai. Die Aktie des größten chinesischen Chipherstellers CXMT legte heute zu Handelsbeginn um mehr als 500% zu. Der Börsenwert des Unternehmens ist in der Folge auf umgerechnet rund 473 Milliarden Euro angestiegen. CXMT löst damit die staatlich kontrollierte chinesische Großbank ICBC als wertvollstes Unternehmen in Festlandchina ab. Das Unternehmen aus der Stadt Hefei im chinesischen Landesteil Anhui ist der weltweit viertgrößte Hersteller von DRAM-Speicherchips, die vor allem in Computern verbaut werden. Sie sorgen dafür, dass die Geräte auf Höchstleistung arbeiten und schnell auf Daten zugreifen können. Der Boom künstlicher Intelligenz hat die Nachfrage nach solchen Chips in die Höhe schnellen lassen. Denn gerade für die Entwicklung von KI sind Hochleistungschips wichtig, die schnell große Datenmengen verarbeiten können. CXMT, gegründet als Changxin Memory Technologies, profitiert von der hohen Nachfrage und von gestiegenen Preisen.
2: Am deutschen Aktienmarkt nehmen die Anleger die Angriffspause der USA am Persischen Golf dankbar auf. Der Leitindex DAX steht 1,7% im Plus bei 5.538 Punkten. Und das war die Wirtschaft um 13.59 Uhr.
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0: Weihnachten 2025 für Jason Wang, ein Arbeitstag, der ihm im Gedächtnis bleiben wird. Sein Job ist es, ungewöhnliche Schiffsbewegungen im chinesischen Meer zu beobachten. Und als Wang an diesem Abend auf seinen Computer schaut, traut er seinen Augen kaum. Knapp 2000 Fischerboote liegen aufgereiht in länglicher Formation im Meer und bilden eine hunderte Kilometer lange Front. Noch dazu liegen diese Schiffe nicht irgendwo, sondern in einem Gebiet vor China, um das sich China, Japan und Taiwan seit Jahren streiten. Was geht dort auf dem Meer vor? Darum geht es unter anderem in der SWR-Langstrecke. Gleich nach den Nachrichten um 2 hier in SWR aktuell.
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9: um 14 Uhr mit Antje Keil. Die bisherige CDU-Schatzmeisterin Hoppermann ist neue Generalsekretärin ihrer Partei. Auf Vorschlag von Bundeskanzler Merz wählte der Bundesvorstand sie einstimmig ins Amt. Designierter neuer Verkehrsminister ist der bisherige parlamentarische Geschäftsführer der Unionsfraktion Bilger. Aus unserem Hauptstadtstudio Sabine Henkel.
10: Merz setzt große Hoffnungen in Steffen Bilger. Bilger soll als Verkehrsminister schnell die Infrastruktur modernisieren. Das gilt für die Bahn und die Straße. So soll gerechtfertigt werden, dass die Regierung Merz so viele Schulden dafür aufgenommen hat. Das kann als indirekte Kritik am bisherigen Verkehrsminister Patrick Schnieder verstanden werden. Offenbar hat er, Merz, nicht schnell genug bestimmte Baumaßnahmen umgesetzt. Sanierungen, Renovierungen und Neubauten.
9: Nach dem Anschlag von Berlin fordert der SPD-Innenpolitiker Fiedler, Entscheidungen der Justiz zu überprüfen. Man müsse sich anschauen, warum der Tatverdächtige auf freiem Fuß gewesen sei, sagte er im Deutschlandfunk. Der 21-Jährige war als potenzieller Gefährder eingestuft und zu einer Bewährungsstrafe verurteilt worden. Die Berliner Justizsenatorin Badenberg stellt die entsprechenden Regelungen im Jugendstrafrecht in Frage. Die CDU-Politikerin sagte im ARD-Morgenmagazin, der mutmaßliche Täter sei bereits zweimal nach Jugendstrafrecht verurteilt worden. Es sei zu prüfen, ob nicht das Erwachsenenstrafrecht anzuwenden sei. Die Stimmung in der deutschen Wirtschaft hat sich weiter etwas verbessert. Der Geschäftsklimaindex des Münchner IFO-Instituts ist im Juli erneut leicht angestiegen, bereits zum dritten Mal in Folge. Trotz der unsicheren Lage am Persischen Golf zeige sich die deutsche Wirtschaft weniger pessimistisch, so IFO-Präsident Fuest. Die Mehrheit der Deutschen ist einer Umfrage zufolge für eine höhere Steuer auf bestimmte alkoholische Getränke. Nach Angaben der Krankenkasse KKH sprachen sich fast zwei Drittel der Befragten dafür aus, Spirituosen, Schaumwein, Liköre und Alkopops höher zu besteuern. Allerdings wird nicht damit gerechnet, dass dann der Alkoholkonsum zurückgeht. Vielmehr erwarten drei Viertel, dass mehr Wein und Bier konsumiert wird. Außerdem würden die Menschen mehr Alkohol im benachbarten Ausland kaufen. Die UNESCO hat das historische Zentrum von Wien von der Liste der gefährdeten Welterbestätten gestrichen. Das teilt die UNESCO-Kommission mit, die derzeit im südkoreanischen Pusan tagt. Die Wiener Altstadt war 2017 wegen eines umstrittenen Hochhausprojekts am Heumarkt auf die rote Liste der bedrohten Welterbestätten gesetzt worden. Inzwischen seien zahlreiche Maßnahmen zum Schutz getroffen worden, heißt es von der UNESCO. Das Zentrum von Wien gehört wegen seiner Stadtbildes mit Bauwerken aus Mittelalter, Barock und Gründerzeit seit 2001 zum Welterbe. In Mainz läuft der internationale Trainerkongress der Deutschen Fußballliga. Eigentlich war Jürgen Klopp als Eröffnungsredner eingeplant. Er hatte aber kurzfristig abgesagt, weil er vor wenigen Tagen erst als Bundestrainer vorgestellt wurde. Stefan Sander berichtet.
11: Der internationale Trainerkongress begann mit einem Grußvideo vom Bundestrainer Höchst persönlich. Er wäre sehr gerne bei der Veranstaltung dabei gewesen, um seine Erfahrungen als Trainer zu teilen. Das hätte ihm aber in der aktuellen Situation um die Ohren fliegen können, sagte Klopp mit einem Schmunzeln im Gesicht. Es sei ihm eine Ehre, von DFB-Sportdirektor Rudi Völler vertreten zu werden. Völler selbst sprach davon, dass Klopp sich die Position als Bundestrainer hart erarbeitet habe. Nach dem frühen Ausscheiden bei der WM liege jetzt der Fokus darauf, wieder besser in der Nationalmannschaft zu verteidigen.
9: Der Erfinder der Ausstellungsreihe Körperwelten, Gunther von Hagens, ist im Alter von 81 Jahren gestorben. Von Hagens wurde berühmt durch die Präparation von Leichen, die er anschließend ausstellte. Diesen Plastination genannten Vorgang entwickelte er in den 1970er Jahren in Heidelberg. Er selbst betonte immer wieder, dass es ihm dabei nicht um Sensation, sondern um Aufklärung gehe. Kritiker warfen ihm dagegen vor, die Menschenwürde zu verletzen. Von Hagens Familie kündigte nun an, dass sie seinen Leichnam auch plastinieren wolle. Ob er ausgestellt wird, ist nicht bekannt. SWR-Nachrichtenredaktion Thomas Bertsch und Stefan Bosch.
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13: 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Hallo. Für Jason Wong ist es ein Tag, der ihm im Gedächtnis bleiben wird. Sein Job ist es, ungewöhnliche Schiffsbewegungen im chinesischen Meer zu beobachten. Und als Wong an diesem Abend auf seinen Computer blickt, traut er seinen Augen kaum. Knapp 2000 Fischerboote liegen aufgereiht in länglicher Formation im Meer und bilden eine hunderte Kilometer lange Front. Was geht dort auf dem Meer vor sich? Im Tagesschau-Podcast 11KM erzählt Alice Pesavento vom NDR-Verifikationsteam, wie sie mit ihren Kollegen den sogenannten Fischermilizen auf die Spur gekommen ist. Host ist Kevin Ebert.
12: Ich habe davon tatsächlich noch nie gehört. Wie ist es denn bei euch? Wie seid ihr auf dieses Thema überhaupt gestoßen? Wie hat das alles angefangen?
14: Der Erste, der das sozusagen publik gemacht hat, dass das passiert ist, war Jason Wang. Es ist der 25. Dezember 2025, Weihnachten. Jason Wang, der arbeitet noch spät und macht gerade eine Pause. Er ist der Geschäftsführer von Ingenispace.
15: Ingenispace ist ein Silicon Valley Geo-Intelligence House. And what we do is we source and do data fusion.
14: Die werten Geodaten aus, schauen sich die Schiffsbewegung auf Meeren an und so weiter. Die führen halt ganz viele Daten zusammen aus verschiedenen Quellen und analysieren das dann auch automatisiert.
15: We have automated systems that monitor the maritime militia. And so our systems alerted us.
14: Sein Job ist es, ungewöhnliche Schiffsbewegungen im chinesischen Meer zu beobachten. Und irgendwann schlägt sein Handy Alarm. Er schaut auf seinen Computer und guckt, was da los ist.
15: I started monitoring what was happening in the East Sea.
14: Und sieht eben, dass etwas passiert im ostchinesischen Meer. Und er schaut sich das dann an.
15: I saw a formation of vessels or a bunch of vessels actually gathering on Christmas Eve.
14: Schiffe, die sich in einer komischen Formation nebeneinander aufreihen, hunderte Kilometer lang.
15: I saw the double L forming.
14: Diese

0: Erstes haben wir uns auf Schiffstracking-Plattformen das einmal angesehen. Es gibt nämlich Plattformen, die Signale von Schiffen sammeln und dann visualisieren, wo die so unterwegs sind. Und da gibt es eine, die heißt Global Fishing Watch, mit der arbeiten wir sehr viel. Da kann man nämlich sozusagen Heatmaps einstellen, also sich anschauen, wie viele Schiffe waren an bestimmten Orten in einem Gebiet zu einem bestimmten Zeitraum sozusagen.
1: Vielleicht kannst du mir mal erklären, Alice, ich bin jetzt nicht allzu häufig auf so maritimen Tracking-Plattformen unterwegs. Wie funktioniert das? Wie bewegt man sich auf so einer Plattform?
0: Diese Plattformen sehen erstmal aus wie Karten und dann kann man da nach einzelnen Schiffen suchen, sich deren Bewegungsmuster anschauen. Da sind dann halt im Meer einzelne Punkte und so weiter. Das sind die Schiffe, die kann man dann anklicken, da werden die dann angezeigt. Und wenn man sich die Weltmeere anguckt auf solchen Tracking-Plattformen, das ist super chaotisch, da sind super viele Schiffe auf einmal unterwegs, man sieht da eigentlich nichts. Aber wenn du weißt, wo du wann guckst und dann am besten noch wonach, dann kannst du viel erkennen. Und wir wussten von Jason Wang, dass es vor allem chinesische Fischerboote waren. Und danach kann man auch filtern auf dieser Plattform. Ich kann es dir auch zeigen, wenn du möchtest.
1: Ah ja, hast du es gerade da. Okay.
0: Genau, also das hier ist die Plattform.
1: Ja, ich sehe sehr viele leuchtende Flecken.
0: Genau, und das ist diese Heatmap, da habe ich jetzt eingestellt, 25. bis 26. Dezember 2025, weil da diese Formation war. Und dann siehst du hier zwei umgedrehte Ls vor der Küste von China. Und da, wo es sozusagen türkis und weiß ist, sind besonders viele Schiffe.
1: Das ist auffällig.
0: Das ist auffällig, weil Schiffe nicht solche Formationen normalerweise machen. Das ist alles, wie gesagt, sehr chaotisch normalerweise. Die fahren von A nach B, vielleicht mal langsamer, mal schneller, die fischen und so weiter. Aber solche Linien auf dem Meer hinzubekommen, ist wirklich sehr schwer, weil das ist nicht so, wie wenn du Autos oder so auf einem Parkplatz parkst, sondern das Meer bewegt sich, die Schiffe bewegen sich. Das erfordert schon wirklich sehr viel Koordination, auch Sprit und so weiter. Also es ist sehr komplex, das so hinzubekommen. Und deshalb ist es erstmal ungewöhnlich, dass sowas passiert.
1: Also diese Formation, die ich jetzt auch als Laie sogar erkennen kann, das sieht schon choreografiert aus, sage ich mal.
0: Genau, und es ist so, dass es solche Formationen auch schon in der Vergangenheit gab, aber was hier neu war, war, dass es so, so viele Schiffe sind. Und wir können hier auch gucken, also du siehst hier gerade nur chinesische Fischerboote in diesem Zeitraum. Ich habe das so gefiltert und wenn ich jetzt hier ein paar Sachen einstelle sozusagen, kann ich dir sogar zeigen, wie viele Schiffe in dieser Formation waren. Und zwar, einen Moment, 1900 Schiffe ungefähr.
1: Boah, fast 2000 Schiffe in diesen Formationen.
0: Ja, und wir können auch, weil 2000 Schiffe kannst du dir jetzt wahrscheinlich nicht so vorstellen, aber um ein Gefühl zu geben, kann man das hier auch messen. Es sind ungefähr 480 Kilometer.
1: Die abdecken im Ozean mit ihren Schiffsformationen.
0: In einer Mauer. 480 Kilometer, das ist so ungefähr Kiel nach Frankfurt Luftlinie.
1: Das ist ganz schön viel.
0: Ja, extrem lang. Und es ist ja eine nahezu gerade Linie. Also wie gesagt, zwei umgedrehte Ls sozusagen.
1: Das, was dieser Jason Wang da beobachtet haben will, ne, so um Weihnachten rum, konntet ihr das also mit eurer Nachrecherche bestätigen?
0: Wir haben in mehreren Schritten uns das angeschaut, um herauszufinden, was da los ist. Wir haben erstmal geguckt, können wir das auf den Schiff-Tracking-Plattformen, die wir so nutzen, nachvollziehen? Waren es wirklich chinesische Fischerboote und so weiter? Ja.
1: Wie habt ihr das nachvollzogen eigentlich? Wie konntet ihr das so klar identifizieren, dass das wirklich chinesische Fischerboote waren?
0: Jedes Schiff sendet ein Signal. Und in diesem Signal sind verschiedene Infos. Der Name des Schiffs, eine Identifikationsnummer, die Position und auch meistens die Art des Schiffs.
1: Wie ein Fingerprint.
0: Genau. Auf dieser Plattform hat sozusagen jedes Schiff ein eigenes Profil mit diesen Infos. Ja.
1: Und diese Infos alleine waren dann für euch schon Anlass genug zu sagen, ja, das stimmt.
0: Nee, weil also erstmal gibt es das Problem, dass dieses Signal, das heißt AIS, mit dem man die Bewegung nachvollziehen kann der Schiffe, theoretisch kann es gefälscht werden oder auch abgestellt werden, weil es eigentlich nicht der Überwachung dient ursprünglich, sondern Das wurde mal eingeführt sozusagen als Unfallvermeidung, weil dann immer mehr Schiffe auf den Weltmeeren

0: dazu kam und man vermeiden wollte, dass sie zusammenstoßen. Und dann haben sie gesagt, hey, andere Schiffe müssen wissen, wo die anderen Schiffe sind und wo die hinfahren ungefähr.
1: Genau, und dass man das nämlich ausstellen kann, das wissen aufmerksame 11KM-Hörer und Hörerinnen von den Folgen über die russische Schattenflotte. Deswegen, diese Daten alleine reichen nicht, um das komplett zu verifizieren.
0: Genau, und wir haben dann versucht, Satellitenbilder zu bekommen von dieser Formation, um zu gucken, kann man da sehen, wie die fischen, kann man irgendwas erkennen, können wir überhaupt die Schiffe sehen und so weiter. Und bei Satellitenbildern ist es immer so eine Sache. Manchmal bekommt man super hoch auflösende Bilder, wo man voll viel erkennen kann. Wir haben in vergangenen Recherchen schon Kabelrollen neben Schiffen gesehen und so weiter. Und manchmal bekommt man einfach total verpixelte Bilder, weil eben je nach Satellit, die fotografieren jetzt auch nicht jeden Ort zu jeder Zeit auf der Welt. Und je nach Satellit ist die Qualität eben besser oder schlechter. Und wir haben dann auch ein Satellitenbild bekommen. Ich kann dir das mal hier zeigen.
1: Ich bin gespannt, ob ich auch was erkenne, ob ich die Kabeltrommel sehe.
0: Ja, so, das ist der Streifen. Und ich zoome mal rein. Siehst du Schiffe?
1: Ei, nee, ich sehe viele Pixel und ich würde sagen, sind das Wolken?
0: Ja, das sind Wolken.
1: Ah, okay, ja, die können dann natürlich auch nochmal reinfunken.
0: Ja, und von dieser Zeit der Formation waren halt nur Satellitenbilder verfügbar, die jetzt nicht so eine hohe Auflösung hatten. Da entspricht ein Pixel 10 mal 10 Metern.
1: Mhm, okay.
0: Wenn du dir vorstellst, dass so ein Fischerboot vielleicht 50 Meter lang ist, dann sind das wenige Pixel.
1: Ja, also da erkennt man nichts, ja.
0: Nee. Deshalb haben wir es dann bei diesem einen Bild gelassen und waren ein bisschen traurig, dass es nicht funktioniert hat.
1: Ja, das glaube ich. Aber so sieht's aus wie eine Sackgasse. Was habt ihr denn dann gemacht, um das zu verifizieren?
0: Dann haben wir uns einzelne Schiffe angeschaut, um zu sehen, wo waren die vor dieser Formation und wo danach. Es gibt ein Schiff, das heißt Chilingyu 29867. Das ist ein Fischerboot, so wie die anderen Schiffe auch. Du siehst hier erstmal sozusagen das, was ich das Profil genannt habe, ja?
1: Ja.
0: Da sind ein paar Informationen. Hier steht zum Beispiel, das ist ein Fischerboot. Es fährt unter der Flagge Chinas und ist 46 Meter lang, 9 Meter breit.
1: Das heißt, so ein Mittelklasse-Fischerboot.
0: Genau, es ist für so Schiffe, die auf hoher See unterwegs sind, eigentlich relativ klein, weil so Öltanker-Frachter, die sind oft 100, 200 Meter oder sogar länger.
1: Aber schon hochseetauglich.
0: Genau. Und jetzt können wir uns ja mal anschauen, wo es im Dezember vor und nach der Formation unterwegs war. Die Formation war am 25. und 26. Dezember. Und hier siehst du jetzt, vorher war es hier in dem Gebiet unterwegs, das ist östlich von der Formation.
1: Ja.
0: Dann fährt es am 23. Dezember wie auf Kommando auf einmal ganz woanders hin.
1: Mhm. Und zwar kerzengeradeaus.
0: Genau, und zwar in das Gebiet der Formation.
1: Ja.
0: Da ist es dann ungefähr 2 Tage quasi auf der Stelle geblieben.
1: Fast auf einem Fleck, ja.
0: Und bewegt sich kaum. Und dann fährt es wieder zurück. Und das ist erstmal ungewöhnlich, weil wenn wir jetzt sagen, okay, das war vorher und nachher woanders, warum fährt es dann wie auf Kommando so weit weg, bleibt stehen und dann wieder zurück? Das kostet alles Geld, das kostet Zeit. Warum macht es das? Wir haben dann erstmal auch geschaut, berichten chinesische Medien denn darüber?
1: Mhm.
0: Und die haben kaum über diese Formation berichtet. Es gab vereinzelt Blogposts und da wurde aber gesagt, das Ganze sei völlig normal. Die Schiffe hätten in Formationen gefischt, um halt Fischschwärme abzufangen, weil sie eben sagen, im Winter gibt es dort in dieser Region wandernde Fischschwärme, die durch diese Formation dann aufgehalten werden können mit so vielen Schiffen und dann kann man die sehr einfach fangen. Und da muss ich ehrlich sagen, ich bin keine Fischereiexpertin und ich habe das gelesen und ich fand eigentlich, dass das relativ plausibel klang. Ich fand es immer noch komisch, diese ganze Formation, aber ich dachte mir so, kann es vielleicht nicht doch stimmen? Und dann haben wir einen Meeresbiologen gefragt, Daniel Pauli.
2: Sehen Sie gleich meinen Bildschirm? Können Sie das sehen, was ich gerade hier teile?
3: Das ist so eine Linie.
0: Der ist leitender Forscher der Initiative Sea Around Us an der University of British Columbia.
3: Solche Linien sieht man an der wenn ein Schutzgebiet eingerichtet worden ist.
0: Und wir haben mit ihm sozusagen einen Videocall gemacht und ihm unsere ganzen Funde gezeigt. Von den Tracking-Plattformen, das sind alles Fischerboote. Können Sie uns sagen, kann das sein, dass Sie da gefischt haben?
3: Das erinnert mich an dieses Fishing the Line, wenn ein MPA, Marine Protected Area, eingerichtet wird.
0: Und da hat dann so ein bisschen gerätselt und meinte, ja, vielleicht hat irgendwie die Regierung einen Breitengrad angegeben, bis zu dem man fischen darf und nicht weiter, weil es irgendwie ein Naturschutzgebiet erklärt wurde oder so, hat so Vermutungen, weil er meinte halt, er hat sowas noch nie gesehen und dann hat er versucht, uns Erklärung zu geben.
3: Ich vermute, das sind Fischerboote, die gesetzlich bis an eine bestimmte Grenze fischen dürfen.
0: Und dann haben wir ihm gesagt, ja, und kann das immer noch stimmen, wenn diese Formation nur 2 Tage vor Ort war?
3: Diese Information, da ändere ich meine Meinung vollständig.
0: Und dann hat er gesagt, nee, auf gar keinen Fall.
3: Wenn diese Fischwanderung würde über ein paar Wochen dauern, aber wenn es für einen Tag ist, das ist eine ganz andere Geschichte.
0: 2 Tage ist viel zu kurz, das kann keine Fischereiaktivität sein. Also er hat gesagt, auf gar keinen Fall. Und wir haben dann aber noch weiter geschaut und haben ihm auch gezeigt, wie nah die Schiffe aneinander waren, weil man das auch auf den Tracking-Plattformen sieht. Die waren nämlich nur wenige hunderte Meter voneinander entfernt. Ich kann es dir hier zeigen. Das sieht sehr eng aus, ja. Aber es sind ungefähr ja wenige hundert Meter. Mhm. Ich würde mal sagen so 500 Meter ungefähr. Mhm. Und es waren halt vor allem sogenannte Trawler, das sind so Fischerboote, die mit Schleppnetzen fischen. Also die ziehen die hinter sich her. Das braucht schon einiges an Platz, dieses Netz alleine.
3: Die Trawlers, die kommen nicht nah aneinander, weil es kann Unfälle geben. Und deshalb tun sie das nicht.
0: Und er hat auch gesagt, das kann nicht sein, dass solche Trawler so nah aneinander fischen, weil das auch gefährlich ist, weil sich diese Netze ineinander verfangen können.
3: Ah. Wenn sie das machen würden, da haben sie nicht gefischt. Sie haben da gewartet und wahrscheinlich haben sie Instruktionen gekriegt, was sie machen sollten.
0: Und das heißt, nachdem wir ihm diese ganzen Sachen gezeigt haben und vor allem diese Info eben, dass es nur 2 Tage war, hat er gesagt, das kann nicht sein, dass die gefischt haben.
3: Die Tatsache, dass es 2 Tage sind, ist der entscheidende Punkt.
0: Das muss irgendwie was anderes sein, das muss irgendwie koordiniert sein.
1: Die Frage, die sich dann natürlich stellt und die ihr euch sicher auch gestellt habt, was steckt dann hinter diesen mysteriösen Formationen?
0: Dafür haben wir dann mit verschiedenen Experten gesprochen und zum Beispiel Jason Wang, der ist sich sicher, dass nur das chinesische Militär in der Lage ist, eine solche Formation zu koordinieren.
1: Also das ist der die Formation als erster publik gemacht hat, oder?
0: Genau, seine Vermutung ist, dass sie da eine Seeblockade geübt haben.
1: Okay.
0: Und dass im Ernstfall China mit so einer Seeblockade versuchen könnte, ganze Länder abzuschneiden oder zumindest Ländern sozusagen Lieferschwierigkeiten oder sowas zu machen. Also diese Formation zeigt uns, dass die extrem viele Schiffe auf einmal mobilisieren und koordinieren können.
1: Ja, total, ne? Also wenn wir uns nochmal die Dimension vor Augen halten, 2000 Schiffe, das ist ja wirklich eine ganz schöne Flotte.
0: Genau, also wir haben mit Experten gesprochen. Und die haben gesagt, dass es solche Formationen von chinesischen Fischerbooten auch schon in der Vergangenheit gab. Es ist bekannt, dass China Fischerboote einsetzt, um militärische Interessen durchzusetzen und auch seine Marine zu unterstützen. Das machen die schon seit Jahrzehnten. Es ist jetzt nicht unbedingt was komplett Neues. Aber was neu ist, ist, dass es so, so viele Schiffe sind, weil es in der Vergangenheit immer 200-300 Schiffe waren und jetzt eben extrem viel mehr.
4: And this is not new. They, for example, deployed fishing vessels to monitor the Soviet naval operations back in.
0: Colin Ko erforscht zu Seeverkehr und Marine an der Nanyang Technical University in Singapur.
4: So this is in fact the very genesis of the role of the what they call fishing militia or the maritime militia. We
0: Es gibt Berichte, Analysen von Forschungsinstituten oder von Thinktanks und da wird von der sogenannten Fischermiliz gesprochen.
4: Only the militia that exists within the fishing fleet itself.
1: Die Fischermiliz. Was kann ich mir darunter vorstellen? Also was ist das für ein Gebilde? Wie funktioniert das?
0: Wir wussten vorher auch nicht, dass China Fischerboote militärisch einsetzt und haben auch im Zuge dieser Recherche zum ersten Mal von dieser Fischermiliz gehört, die China haben soll. Sie soll Teil des chinesischen Militärs sein und in der Fischermiliz soll es zwei Gruppen von Schiffen geben. Einmal Boote, die aussehen wie Fischerboote, aber wirklich nur so aussehen. Eigentlich sind sie militärisch ausgestattet und die haben auch militärische Aufgaben sozusagen. Sie fischen also eigentlich nicht und werden auch wohl staatlich finanziert. Und der andere Teil der Miliz ist viel schwieriger zu identifizieren, denn das sind normale Fischerboote, die eigentlich zum Beispiel Privatpersonen oder Fischereiunternehmen gehören. Und diese Gruppe an Schiffen soll manchmal halt beordert werden, Aufgaben durchzuführen fürs Militär und auch Geld dafür bekommen, aber meistens fischen sie eben einfach und sind quasi zivil unterwegs.
4: The fishing vessels are not seen to be visibly armed, so therefore, according to international law, you do not necessarily treat them as combatant and you leave them as they are.
0: Laut dem Experten Colin Koh soll die Aufgabe vor allem sein, Informationen zu sammeln, Chinas Macht auf dem Meer auszubauen und seine ganzen Gebietsansprüche gegenüber anderen Ländern durchzusetzen.
4: All these various activities have been well documented over the past decades in the near seas around China, in fact. Yeah.
1: Also eine Art verlängerter Arm der chinesischen Seeflotte.
0: Genau, diese Fischermiliz soll Teil des chinesischen Militärs sein. Es ist halt nur schwer zu wissen, welche Schiffe sind Fulltime-Milizschiffe und welche Schiffe sind größtenteils normale Fischerboote, die halt manchmal auch im Dienste des Staates sozusagen stehen.
1: Was sagt denn die chinesische Führung zu den Formationen und zu den Einschätzungen der Experten zur sogenannten Fischermiliz?
0: Also wir haben auch einige Fragen an die chinesische Botschaft zu dieser Fischermiliz und den Formationen geschickt, aber die haben uns leider nicht geantwortet. China streitet auch ab, dass es diese Fischermiliz gibt. Es gibt auch eine Aussage von einem Mitglied des chinesischen Außenministeriums, Zhao Lijian, der hat während einer Pressekonferenz 2021 mal gesagt, dass er nicht weiß, warum bestimmte Kreise chinesische Fischer als Seemiliz bezeichnen würden und dass hinter dieser Aussage böswillige Absichten stehen würden.
1: Wie glaubwürdig findest du das?
0: Also es gibt halt so viele Experten, die sich damit beschäftigt haben, die einzelne Schiffe identifiziert haben, die zur Miliz gehören. Man sieht sozusagen den Modus operandi, wie die vorgehen in bestimmten Gebieten, eben auch diese Koordination von diesen Formationen. Es ist erdrückend, würde ich sagen.
1: Okay, ja.
0: Das Interessante ist, sie müssen das eigentlich abstreiten, weil es sonst nicht mehr funktioniert. Also die Idee hinter der Miliz ist ja, dass sie sich bewusst in einer Grauzone bewegen, dass man nicht genau weiß immer, ist es jetzt ein militärisches Boot oder ist es doch nur ein ziviles Fischerboot?
1: Was bedeutet das jetzt konkret, wenn so eine, ich sag mal, zivil-militärische Flotte im Meer um China unterwegs ist? Was können die da anrichten? Welche Funktion haben die da?
0: Erstmal muss man wissen, dass es vor China große Meeresgebiete gibt mit Handelsrouten, die zu den wichtigsten der Welt zählen. Und es gibt auch sehr viele Fische dort, viele Rohstoffe und so weiter. Also es ist strategisch sehr wichtig. Und es gibt sehr viel Streit um diese Gebiete. Nicht nur im Ostchinesischen Meer, wo die Formation war, sondern auch im Südchinesischen Meer. Das hat noch ganz viele andere Anrainerstaaten. Philippinen, Malaysia, Indonesien, Kambodscha, Thailand und so weiter. Aber dennoch beansprucht China so gut wie das gesamte Südchinesische Meer für sich. Sie erkennen diese ausschließlichen Wirtschaftszonen der anderen Staaten nicht an, sondern sie haben eine eigene Linie gezogen, die heißt Nine Dash Line. Und da sagt China, das ist unser Gebiet.
1: Und das ist aber willkürlich. Das sagt China einfach, das hat nichts mit internationalem Seerecht zu tun.
0: Genau, also für China ist es natürlich nicht willkürlich, aber das internationale Seerecht sagt klar was anderes. Und was interessant ist, ist, dass in dieser Zone, also innerhalb dieser Nine Dash Line, es ganz viele Riffe und Inseln gibt. Und China, aber auch andere Staaten haben angefangen, die aufzuschütten.
1: Okay.
0: Und da Inseln drauf zu bauen.
1: Weil?
0: Also im Kern geht es da auch wieder darum, Gebiete zu kontrollieren, die damit verbundenen Ressourcen zu kontrollieren und so weiter. Aber wenn du da eine Insel drauf gebaut hast und da deine Schiffe anlanden kannst und halt einfach da Sachen drauf baust, dann hast du Fakten geschaffen. Ich kann dir das mal zeigen hier. So eine Insel. Im Moment. Das war 2014 noch einfach ein normales Riff, wie du hier siehst.
1: Ja.
0: Und wenn ich jetzt im Zeitstrahl der Satellitenbilder nach vorne gehe, dann wirst du sehen, dass es, also im Jahr 2015 haben sie angefangen, das aufzuschütten mit Hilfe von Schiffen. Und dann 2016 schon ist das komplette Riff bebaut und eigentlich quasi eine Insel.
1: Ja. Das ist eine Insel mit Häusern, mit sogar, da ist ein Fußballplatz.
0: Eine Wahnsinn. Landebahn.
1: Okay. Und das ist eine chinesische Insel.
0: Man muss dazu sagen, China ist nicht das einzige Land, was das macht. Vietnam macht das auch, die Philippinen machen das, Malaysia und so weiter.
1: Ja.
0: Aber was interessant ist, ist, dass die Schiffe der Fischermiliz auch dort oft unterwegs sind.
1: Ah.
0: Also es gab zum Beispiel im vergangenen Jahr einen Vorfall, wo die philippinische Küstenwache berichtet hat, dass Dutzende Milizschiffe der chinesischen Fischermiliz über mehrere Tage ein Riff vor der philippinischen Küste umzingelt hat. Und die haben das halt als klaren Einschüchterungsversuch sozusagen interpretiert.
1: Okay, und das war jetzt ein Fall im südchinesischen Meer. Die ganze Zeit, während wir hier über die militärische Strategie Chinas reden, ist mir noch ein ganz anderer, ein sehr heißer Konflikt im Kopf. Und zwar der Streit um die Zukunft Taiwans. China beansprucht Taiwan für sich und will auch dessen Unabhängigkeit nicht akzeptieren und provoziert immer wieder aufs Neue.
5: Mit Raketen startet China in den zweiten Tag seines großen Manövers. Abgefeuert in die Gewässer nahe der Insel. Aus Taiwan kommen Worte des Protests.
1: Im Taiwan-Konflikt, welche Rolle könnten denn da diese Fischermilizen spielen?
0: Also da kommt man jetzt in den Bereich der Spekulation. Wir haben das auch die verschiedenen Experten gefragt. Die können sich da ganz viele Sachen vorstellen. Ein Experte meinte, the sky is the limit, die können alles damit machen. Ist jetzt die Frage, ob das in der Realität dann auch so sein wird. Aber wenn wir uns angucken, diese Riesenformation, 480 Kilometer lange Mauer an Schiffen, wenn da keine anderen Schiffe mehr durchkommen, kannst du wirklich anderen Ländern im Kriegsfall Probleme machen. Die abschneiden vom Seeverkehr, damit verbunden von Lieferungen und so weiter. Diese Tatsache, dass es Fischerboote sind, macht es auch für die anderen Staaten so schwer, darauf zu reagieren, weil wenn man jetzt da dann Kriegsschiffe oder Küstenwachenschiffe rausschickt, was ist, wenn es doch nur ein Fischer ist? So, beweis erstmal, dass das ein militärisch genutztes Fischerboot ist. Es ist einfach total schwer, da zu reagieren, ohne das krass zu eskalieren.
6: 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Hier ist die SWR aktuell Langstrecke und wir bleiben in China. Die tropische Insel Hainan im Süden Chinas gilt mit ihren weißen Sandstränden, Palmen und Surfer-Hotspots als das Hawaii Chinas. Jedes Jahr zieht sie Millionen Urlauber an. ARD-Korrespondent Benjamin Eisel war vor Ort und spricht im Podcast Welt macht China mit Host Joyce Lee, was Hainan so besonders macht. Außerdem ist Hainan auch ein Symbol für Chinas Immobilienkrise. Rund die Hälfte aller Wohnungen und Häuser auf der Insel steht leer. Gleichzeitig setzt die chinesische Regierung große Hoffnungen auf die Insel. Als Freihandelshafen mit besonderen Wirtschafts- und Handelsregeln soll Hainan zu einem internationalen Wirtschaftsstandort der Zukunft werden.
7: Hallo an Benjamin Eisel im ARD-Studio Beijing.
8: Hi.
7: Also ich muss sagen, ich bin ja schon neidisch. Ne? Du bist ja die meiste Zeit zwar in Beijing als Korrespondent, aber ab und zu machst du so coole Reisen, zum Beispiel eben tausende Kilometer weit weg in den südlichsten Süden von China nach Hainan.
8: Ja, das hören wir hier schon, das Meeresrauschen, denn Hainan, das ist ein ganz besonderer Ort in China, wie ich finde. Es ist der südlichste Landesteil und die größte Insel der Volksrepublik. Ungefähr so groß wie Nordrhein-Westfalen von der Fläche mit etwa 10 Millionen Einwohnern. Sanya, das ist die Großstadt ganz im Süden von Hainan. Das ist da, wo die schönsten Strände sind. Das ist etwa 2.500 Kilometer Luftlinie von Beijing entfernt. Ja, Hainan ist der einzige tropische Ort in China. Es gibt dort das ganze Jahr über warme Temperaturen. Wir haben weiße Sandstrände mit Palmen und den einzigen intakten tropischen Regenwald in China.
7: Genau so stelle ich es mir tatsächlich auch vor. Ich kenne Hainan nur von Bildern und von Erzählungen und von Songs wie diesem hier.

0: Boah, dieser Song macht wieder so gute Laune. Ich habe den eine Zeit lang tatsächlich rauf und runter gehört, während ich mit chinesischen Friends Mahjong gespielt habe. Und dieser Song wird auch teilweise auf dem Hainan-Dialekt gesungen. Das heißt, das macht das Ganze auch nochmal lebendiger. Und in diesem Song über Hainan von Name Wei und Lin Junyi, da heißt es unter anderem, wenn man nicht in Hainan war, dann weiß man gar nicht, wie ungesund man eigentlich ist. Also sprich, ist man erstmal in Hainan, wird man gesund und happy und hat keine Sorgen mehr. So, jetzt die Frage an dich, Ben, ist das so oder wie können wir uns Hainan vorstellen? Es ist ja immerhin ein sehr, sehr beliebter Urlaubsort.
1: Ja, es ist ein beliebter Urlaubsort, besonders im Winter, weil dort einfach die Sonne scheint das ganze Jahr über. Das heißt, wenn ich mich im kalten Winter in Beijing, sagen wir mal minus 10, minus 15 Grad ins Flugzeug sitze, dann kann ich 5 Stunden später an den Strand bei vielleicht plus 27 Grad. Und das finde ich ist schon verrückt, weil ich dafür nicht mal das Land verlassen muss. Das ist alles in China. Und das gilt ja nicht nur für Beijing, sondern für große Teile Zentral- und auch Nordchinas, wo es im Winter einfach sehr, sehr kalt ist. Und deswegen gibt es eine riesige Tourismusindustrie, gerade an der Südküste rund um Sanya, mit gigantischen Hotelkomplexen, riesigen Anlagen und langen Sandstränden. Und man muss schon sagen, finde ich, China hat viel Küste, aber die schönsten Strände, die gibt es tatsächlich auf Hainan.
0: Ja, dann ist ja auch klar, dass viele Chinesen und Chinesinnen dort Urlaub machen. Und man kann ja auch noch im Regenwald wandern gehen. Du hast es gerade auch gesagt, dass es da den tropischen Regenwald gibt. Dass man kann zu Tempeln gehen. Das ist also ein Urlaubsparadies, wo es auch noch, das kommt noch dazu, sehr gutes Essen gibt. Die Küche ist ja auch recht beliebt. Und witzig finde ich, dass das berühmteste Gericht der Insel ein Hühnergericht ist und kein Seafood.
1: Ich finde das auch witzig, Seafood und Fisch. Klar, das gibt's natürlich auch. Es gibt sehr viele Seafood-Restaurants dort. Und das ist auch beliebt bei Touristen. Aber tatsächlich ist das bekannteste Essen aus Hainan in China Wenchangzi, also Hühnchen aus Wenchang. Und das ist ein speziell gezüchtetes Huhn. Und das wird traditionell in Wasser gekocht und nicht sehr stark gewürzt. Und dann isst man das mit so einer Dipping-Soße. Sehr lecker, kann ich nur empfehlen. Und aus diesem Gericht ist dann auch ein bisschen ein abgewandeltes Gericht entstanden. Das haben viele Auswanderer mitgebracht aus Hainan. Das heißt Hainanese Chicken Rice, also der Hühnerreis aus Hainan. Und das ist zum Beispiel bekannt in Singapur, in Hongkong, auch in Taiwan und überall dort, wo es eben eine große chinesische Diaspora gibt.
0: Ich bin übrigens auch mit dieser abgewandelten Form von Hainanese Chicken bin ich aufgewachsen. Also mein Papa hat es sehr oft gemacht, als wir klein waren. Aber ist auch auf Hainan viel ausländischer Tourismus? Weil, die Insel steht ja schon in harter Konkurrenz zu anderen tropischen Inseln, in Thailand zum Beispiel.
1: Ja, es gibt ausländische Touristen. Ganz interessant dabei ist, dass die meistens aus Russland kommen. Deswegen habe ich das hier mitgebracht, das ist russische Popmusik und die hat ein Obsthändler auf Hainan, der Ananas und Kokosnüsse verkauft hat, gespielt, um eben russische Touristen anzulocken, denke ich mal. Denn die kommen tatsächlich in Massen und die lokale Wirtschaft, die hat sich angepasst. Ganz besonders an einem Strandabschnitt in Dadonghai, da gibt's russische Restaurants. In den Restaurants sind die Speisekarten auf Russisch, Straßenschilder auf Russisch, die Schilder auf Läden sind auf Russisch. Es gibt ganze Shopping-Malls für Russen. Und jemand wie ich, der sehr europäisch ausschaut, der wird natürlich dann auch ganz oft von Chinesinnen und Chinesen auf Russisch angequatscht. Denn die Industrie, wie gesagt, die ist einfach auf russische Touristen ausgelegt dort.
0: Aber was macht denn die Insel so attraktiv für Touris aus Russland?
1: Also ich war Anfang des Jahres im Februar auf Hainan im Winter, da war es hier in Beijing noch bitterkalt und natürlich ist es auch für die Menschen aus Russland attraktiv, weil es dann natürlich im Winter auch kalt ist und ich habe dort getroffen am Strand in Dadonghai Alexandra aus Moskau, 29 Jahre alt.
2: In Russia is winter, in Moscow it's so cold right now and here is summer and I like it.
1: Also Alexandra aus Moskau gefällt es dort, weil es eben warm ist, die Sonne scheint und man kann Spaß haben am Strand und mit dem Meer. Auch getroffen habe ich Maria aus Archangelsk in Nordrussland und die hat mir Folgendes gesagt.
3: Очень чистый пляж, чистая вода, Очень добрые местные жители, всегда готовы помочь.
1: Der Strand ist sauber, sagt sie, das Wasser auch. Die Menschen seien sehr nett und sind auch immer bereit zu helfen. Und insgesamt findet Maria, dass es eine sehr, sehr freundliche Atmosphäre ist dort auf Hainan und das helfe ihr dabei, sich körperlich und seelisch zu entspannen.
0: Ja, und gleichzeitig ist es ja nicht so ganz neu, ne, dass viele Menschen aus Russland nach Hainan kommen.
1: Nee, ist es nicht. Hainan zieht schon seit vielen Jahren russische Touristen an, unter anderem, weil man visafrei nach Hainan reisen kann. Hainan hat schon seit dem Jahr 2000, also seit über 25 Jahren, visafreie Einreisen ermöglicht, als erster chinesischer Landesteil übrigens. Das Ganze kam natürlich während Covid zum Erliegen, die chinesischen Grenzen waren zu, aber nach der Öffnung und nach dem Ende der strikten Null-Covid-Regelung in China 2023 hat das dann Ganze wieder an Fahrt gewonnen und die Zahlen sind dann wieder richtig hochgegangen. 2024 sind nach Angaben der lokalen Tourismusbehörde in Hainan noch 170.000 Russen gekommen und im letzten Jahr waren es dann schon mehr als doppelt so viele. Jede Woche gibt es fast 20 Flüge zwischen Russland und dem Flughafen Sanya im Süden von Hainan. Und ja, ich habe gesagt, seit 25 Jahren kann man schon visafrei nach Hainan reisen. Und seit 2025 im September ist es für russische Staatsbürger generell auch möglich, visafrei bis zu 30 Tage sich nach China zu reisen, auch in die anderen Landesteile. Das ist ja schon zuvor auch für viele andere Länder möglich. Auch mit dem deutschen Pass geht das. Und wie gesagt, seit 2025 geht das auch für Russen. Also gut möglich, dass die Zahlen noch weiter hochgehen. Und zusätzlich spielt sicherlich auch der russische Angriffskrieg in der Ukraine eine Rolle.
0: Mhm, aber welchen Einfluss hat er genau?
1: Ja, wegen der internationalen Sanktionen ist es ja für russische Staatsbürger schwieriger geworden zu reisen. Viele Länder haben Einreisebeschränkungen verschärft, geben nicht mehr so leicht Visa raus. Und der Krieg dauert ja schon über 4 Jahre in der Ukraine und viele Russinnen und Russen sind vielerorts ja auch nicht mehr so willkommen. Das haben ja auch Irina und Sergej aus Joschka-Ola gesagt. Das ist etwa 600 Kilometer östlich von Moskau. So ein bisschen durch die Blume haben die das gesagt. Das Wort Krieg hat tatsächlich keiner in den Mund genommen.
4: Ну пока Европа для нас закрыта.
5: Недружественные страны, скажем так, стали они для нас почему-то.
4: Пока. Надеемся, это закончится все.
1: Europa sei für sie bisher geschlossen, haben sie gesagt. Das seien unfreundliche Länder geworden, warum auch immer. Sie hoffen, dass das bald endet. Ihnen reicht es. Es wird Frieden geben, haben sie gesagt. Und dann können sie auch bald wieder nach Italien und in andere Länder reisen.
0: Ja, im Moment ist das ja gerade nicht so leicht möglich, wie du gesagt hast. Aber ich fasse kurz zusammen. Also wettertechnisch, politisch und preislich passt es für die Touris aus Russland. Aber es gibt ja nicht nur Massentourismus auf Hainan, ne? Die Insel ist ja auch als Aussteiger- und Surferparadies bekannt.
1: Absolut. Hainan ist das, ja, wenn man so will, Surferparadies in China. Nirgendwo wird mehr gesurft. Es gibt auf der einen Seite den Ort Hohai. Das ist ein Dorf, da trifft sich die Surfer-Community und das fungiert so als der zentrale Knotenpunkt der Surfkultur auf Hainan. Da gibt's Cafés, Surfshops, eine lebendige Strandszene und viele Partys und da sind sehr viele Aussteiger auch unterwegs und das fühlt sich für mich wirklich nicht so an wie der Rest von China. Das ist alles ein bisschen entspannter und gechillter dort. Und da am Strand kann man auch surfen, auch wenn das, ich sag mal, eher für die Anfänger ist. Da sind die Wellen relativ niedrig und da ist es auch relativ voll. Und die richtigen Profis oder die, die es richtig lernen wollen, die fahren ein bisschen weiter nach Nanning an die Zhiyuan, an die Sonne-Mond-Bucht.
0: Hainan ist aber längst nicht nur für Strände, Surfer und Urlaub und Raketenstarts bekannt. Die Insel steht auch für einen riesigen Immobilienboom und die Folgen davon. In kurzer Zeit sind ganz viele Stadtviertel entstanden, aber viele Projekte haben die Erwartungen nie erfüllt. Ben, du hast ja eine dieser Fehlinvestitionen angeschaut, eine künstlich aufgeschüttete Insel nach dem Vorbild von Dubai.
1: Genau, ich war auf Haihuadao, das sind mehrere Inseln, die nach dem Vorbild der künstlich aufgeschütteten Palmeninsel in Dubai entstanden sind, nur größer als die in Dubai. Haihuadao, das heißt übersetzt Meeresblumeninsel und die Inseln, ja, die sehen tatsächlich aus wie eine Blume, wenn man aus der Vogelperspektive drauf blickt. Allerdings, ja, so richtig blüht's da nicht, höchstens vielleicht die Blumen, die zwischen den leerstehenden Gebäuden wachsen.
0: Okay, aber wie konnte das überhaupt passieren, also dass Haihuadao so ein Fail wird?
1: Das ist ein Werbefilm aus dem Jahr 2015. Damals hat Chinas Immobilienwirtschaft noch geboomt und der damals größte und heute tatsächlich insolvente Immobilienentwickler Evergrande, der hat hier Investitionen von umgerechnet 20 Milliarden Euro geplant. Das ist richtig viel Geld. Das entspricht fast der Jahreswirtschaftsleistung des EU-Staates Malta. Und neben Hochhäusern mit zehntausenden Eigentumswohnungen sind auf den Inseln auch entstanden ein schlossähnliches Hotel mit 5000 Zimmern. Ein Wasserpark, ein Zirkus, ein Vergnügungspark mit Fahrgeschäften. Es gibt Hochzeitslocations, wo sie mehrere Kirchen nachgebaut haben. Es gibt Einkaufsstraßen, die aussehen wie europäische Einkaufsstraßen. Es gibt eine Shopping Mall, es gibt ein Konferenzzentrum und es gibt Villenviertel.
0: Wow, das klingt schon ziemlich gigantisch nach einer ganzen Stadt. Und das steht jetzt alles leer oder wie kann ich mir das vorstellen?
1: Also es steht nicht alles komplett leer, aber es steht vieles leer, wenn man sich da umsieht. Also ein Großteil der Hotelzimmer, das ist einfach viel zu groß dimensioniert gewesen, die werden nie genutzt. Der Vergnügungspark, der ist nie eröffnet worden. Die Shopping Mall, die internationale, die ist nie eröffnet worden. Und da verfällt einfach vieles. Die Einkaufsstraßen, die sind verlassen, viele Läden stehen leer. Ein Großteil der Villen, die da gebaut wurden, sind unbewohnt. Und 40 Hochhäuser mit Eigentumswohnungen, die sind schon wieder abgerissen worden.
0: Ich muss sagen, das klingt schon ziemlich gruselig und irgendwie auch sehr traurig. Was ist denn mit den Eigentumswohnungen? Hat die jemand gekauft?
1: Was wir da hören, das habe ich abends entdeckt auf einer der Inseln dort. Das ist eine Gruppe hauptsächlich älterer Leute, die draußen auf einem Platz zwischen den Hochhäusern Sport machen und die haben ja so eine Bälle, die an Gummibänder gebunden sind und die werfen die auf den Boden, die springen dann zurück und dazu machen sie Tanzschritte. Das ist nicht ungewöhnlich, dass Leute sowas machen. Das kann man an vielen Orten in China beobachten. Aber hier in Hainan, da kann man das auch im tiefsten Winter tun, wegen des milden Klimas. Und viele dieser Leute, die da tanzen, die haben sich eben Wohnungen hier gekauft, um den kalten Winter zu entfliehen im Rest Chinas. Und beispielsweise habe ich eine 60-jährige Rentnerin getroffen aus Henan in Zentralchina.
6: Ich habe ein kleines Haus gekauft, weil wir sind hier in Guodong.
1: Sie habe sich eine kleine Wohnung gekauft hier, um den Winter zu verbringen. Sie wollte nichts Großes, weil sie nur zu zweit ist mit ihrem Mann und ihr Kind woanders in China lebt und nicht so viel Zeit hat. Und deswegen ist die Wohnung, die sie sich da gekauft hat, nur etwa 50 Quadratmeter groß und ja, relativ klein.
0: Also so ein bisschen Leben gibt es ja dann doch auf den Inseln, aber auch wenn das alles so ein bisschen, ja, wie gesagt, traurig klingt. Was ist denn dann mit den Wohnungspreisen passiert?
1: Also ganz am Anfang, als das Projekt noch jung war, da habe der Quadratmeterpreis für Eigentumswohnungen noch bei umgerechnet 600 Euro gelegen. Das hat mir eine Immobilienmaklerin erzählt, die ich dort getroffen habe. Und dann gingen die Preise ganz schnell nach oben und zu Spitzenzeiten, zu Boomzeiten, habe sie den Quadratmeter für mehr als 3000 Euro verkauft. Also fünfmal so viel als am Anfang. Und dann, was ist dann passiert? Dann ist Chinas Immobilienblase geplatzt. Und im Jahr 2022 ist dann dieser aufgeblasene Preis wieder zurück auf den Ausgangspreis gefallen.
0: Das heißt, wer da eine Wohnung teuer als eine Investition gekauft hat, hat dann aber Verlust gemacht.
1: Ja, ganz genau, der hat Verlust gemacht. Gerade wenn es eine Investition war, wenn man da nicht lebt, das hat mir die Maklerin auch gesagt. Und es ist ganz interessant, es gibt dort sehr, sehr viel Leerstand. Sie hat geschätzt, dass es mindestens 50% sind. Und das sieht man da auch nachts, wenn man da durchläuft, wenn man nach oben guckt. Da sind in diesen Hochhäusern ganz, ganz viele Wohnungen dunkel. Und auch unten auf der Straße stehen ganz viele Läden leer und bei den Ladengeschäften, die genutzt werden, da sind ganz, ganz viele Immobilienmakler drin. Das ist auch sehr ungewöhnlich. Und die Maklerin hat mir gesagt, dass alle mit Verlust verkaufen, nur die, die ganz am Anfang noch günstig gekauft haben, die nicht, aber unterm Strich würden auch die Verlust machen, weil sie ja noch Kreditzinsen bezahlen mussten über die letzten 10 Jahre.
0: Ich habe jetzt keine Wohnung auf Hainan gekauft, aber wenn ich mir das so anhöre, dann kann ich mir schon vorstellen, dass es ziemlich belastend ist für die Leute, die eine Wohnung gekauft haben. Wie gehen denn die Menschen damit um?
1: Das ist natürlich belastend. Also für Leute, die viel Geld verloren haben, ist das ein Problem. Allerdings fand ich das ganz interessant. Die Leute, die ich da getroffen habe, die wohnen natürlich auch dort. Die haben sich die Wohnung für sich gekauft, nicht als Investition, um ihre Rente dort zu verbringen, um den Winter dort zu verbringen. Und die haben mir alle gesagt, naja, ich habe Geld verloren, aber so schlimm ist es nicht, weil ich habe ja die Wohnung und ich will sie eh nicht verkaufen.
0: Und warum ist Hainan so anfällig für Immobilienkrisen? Weil jetzt gibt es ja eine Immobilienkrise in ganz China. Da machen wir demnächst auch noch eine Folge zu. Aber du hast ja gesagt, dass es auf Hainan schon mehrere Immobiliencrashs gab.
1: Das ist total interessant. Also die Wohnungen auf Hainan, die wurden eben häufig nicht zum Wohnen gekauft, sondern als Investition, als Kapitalanlage oder als Ferienimmobilie. Und lokal gibt's dazu auch nur eine geringe Nachfrage. Das heißt, das ist alles auf Urlauber ausgerichtet und das ist sehr saisonal und schwankend. Und dann wurden eben auch immer wieder Anreize geschaffen, dass man dort investiert, dass man dort baut, dass man dort entwickelt. Denn Hainan ist eine Sonderwirtschaftszone, da wurde viel gefördert die letzten Jahre, ohne dass vielleicht auch immer unbedingt der Bedarf danach bestand. Und deswegen hat es immer wieder Immobilienkrisen gegeben. Deswegen gab es da immer wieder Blasen, und die geplatzt sind. Und deswegen gibt es dort mehrere Projekte verteilt über die letzten Jahrzehnte, wo eben es ja zu so einer geplatzten Blase kam. Man kann sagen, dass sich auf Hainan, wir haben es eben schon, du hast es eben schon gesagt, wir haben in ganz China eine Immobilienkrise inzwischen. Auf Hainan hat sich das vielleicht so ein bisschen im Kleinformat gezeigt, was seit Jahrzehnten, was jetzt in ganz China passiert. Dazu kommt, weil jetzt aber in ganz China die Nachfrage zurückgegangen ist, fällt es eben auf Hainan noch stärker und noch konzentrierter aus, diese Immobilienblase, als im Rest Chinas.
0: Und trotzdem setzt China ja weiter auf Hainan mit wirtschaftlichen Zielen. Du hast es eben schon gesagt, Hainan ist eine Sonderwirtschaftszone und seit Ende 2025 ist Hainan auch offiziell ein Freihandelshafen. Manchmal wird auch von einer Freihandelszone gesprochen. Was heißt das konkret, Ben?
1: Also Chinas Führung macht auf jeden Fall schon mal groß Werbung für diesen Freihandelshafen.
7: The Hainan FTP covers the whole of Hainan Island with a total area of 34,000 square kilometers.
1: Und in dieser Werbung heißt es, dass Hainan der größte Freihandelshafen der Welt sei, denn die ganze Insel gehört dazu. Ja, was heißt das konkret? Bei einem Freihandelshafen, auch Zollfreigebiet genannt manchmal, da weiß man schon, in welche Richtung das geht vielleicht. Da werden beim Import von Waren keine Zölle erhoben. Normalerweise muss man ja, wenn man Dinge importiert, einen Einfuhrzoll zahlen. Also wenn ich jetzt beispielsweise ein Auto kaufe und das kommt aus dem Ausland, dann fällt da ein bestimmter Prozentsatz Zoll an, der oben drauf kommt. Und bei einem Freihandelshafen oder bei einem Zollfreigebiet, da werden diese Einfuhrzölle für einen bestimmten Hafen oder für ein bestimmtes Gebiet, in dem Fall Hainan, ausgesetzt.
0: Das klingt ja praktisch. Das heißt, wenn ich mal in Hainan bin und eine Shoppingtour mache, dann muss ich keinen Zoll mehr zahlen, wenn ich Dinge aus dem Ausland kaufe?
1: Also ganz so einfach ist es nicht. Man kann tatsächlich viele Dinge einführen, hauptsächlich aber Industriegüter, Produktionsanlagen, Maschinen und Rohstoffe, auf die kein Zoll anfällt. Insgesamt sind das jetzt fast 7000 Produktkategorien, die darunter fallen. Und insbesondere gilt das für Unternehmen, die auf Hainan eben Geschäfte machen. Aber alles darf man nicht zollfrei einführen. Dazu kommt, dass auf Hainan auch bestimmte Konsumgüter zollfrei sind. Und man kann dort Duty-Free-Shopping betreiben. Dafür ist aber Hainan schon länger bekannt. Diese Neuregelung jetzt, die seit Dezember in Kraft ist, die bezieht sich eher auf die Industrie und auf die Produktion. Aber die hat auch einen entscheidenden Haken.
0: Okay, und was ist der Haken?
1: Also für alles, was man zollfrei nach Hainan einführt, muss man Zoll zahlen, wenn man es in den Rest des Landes exportiert. Also wenn man es nach Hainan zollfrei importiert und dann in den Rest Chinas verkaufen will, dann entsteht eine Zollschranke zwischen Hainan und dem Rest des Landes. Außer, jetzt gibt's eine Ausnahme, wenn man die importierten Güter verarbeitet, und das ist ein bisschen kompliziert, 30% Wertsteigerung hinzufügt, dann darf man die zollfrei in andere Landesteile verkaufen.
0: Okay, ich fasse kurz nochmal zusammen. Die neuen Zollregeln bedeuten nicht, dass grundsätzlich keine Zölle mehr gezahlt werden müssen. Zollfrei eingeführt werden können vor allem Maschinen, Rohstoffe und andere Waren für die Unternehmen. Und das Ziel ist es, Hainan für Industrie und Produktion attraktiver zu machen. Aber wenn diese Waren in den Rest Chinas importiert werden, dann kommen Zölle drauf. Es sei denn, sie werden so weiterverarbeitet, sodass ihr Wert um mindestens 30% steigt. Das klingt schon ziemlich kompliziert, muss ich sagen.
1: Das ist es auch. Und das hat mir auch Jin Huaming erzählt. Das ist ein Wirtschaftsberater, der in der Hauptstadt von Hainan tätig ist, in Haikou im Norden der Insel. Und dort habe ich mich mit ihm getroffen. Und er sagt, dass viele Unternehmen und Produkte diese Anforderungen gar nicht erfüllen können. Dann nennt er ein Beispiel und sagt, wenn man jetzt ein Unternehmen nimmt, zum Beispiel das Cashewnüsse aus Afrika nach Hainan importiert, das geht natürlich zollfrei. Aber wenn dieses Unternehmen jetzt nur 25% Wertschöpfung erzielt, also dieses Produkt nur 25% teurer macht, dann erfüllt es diese 30% Anforderung nicht. Und dann sind die erzielten 25 Prozentpunkte de facto wie 0%, weil die Richtlinien nicht erfüllt werden.
0: Das heißt, es gibt diese ganzen Bedingungen und Anforderungen, die die Unternehmen einhalten müssten. Gibt es denn Unternehmen, die all diese Anforderungen erfüllen?
1: Die sind ehrlicherweise gar nicht so leicht zu finden, weil unter anderem natürlich auch wirtschaftspolitisch ist und sensibel, aber auch weil Hainan eine traditionelle Wirtschaftsstruktur hat, die sehr auf landwirtschaftliche Produktion ausgelegt ist, auf Tourismus, das haben wir schon gehört, auf Immobilien, aber gar nicht so sehr auf Industrie. Und deswegen war es wirklich schwer, eine Firma zu finden, die mit uns spricht und die eben von diesem Freihandelshafen produziert. Wir haben eine gefunden, eine kleine Firma, die produziert Schokolade und die importiert die Kakaobohnen zollfrei. Und dort haben wir getroffen Wu Huijian, die macht Marketing für die Green Chocolate Works und die war außerordentlich begeistert von der Neuregelung.
8: Wie gesagt, wir erstmal Qingguan, wir werden die Speed sehr schnell. Zweitens haben wir die Haiguan.
1: Neben den Zollersparnissen sagt sie, dass zum Beispiel jetzt auch die Zollabfertigung viel schneller geht. Es werden auch viele Zollverfahren mittlerweile elektronisch abgewickelt und außerdem gibt es viel weniger Vorschriften und Bestimmungen als früher. Also diese Abläufe sind schneller und das habe einen enormen Vorteil für Unternehmen wie für ihres. Sie habe das selbst erlebt am 18. Dezember. Das ist der Tag, an dem die jetzige Regelung in Kraft getreten ist für den Freihandelshafen. Und sie hat gesagt, dass die Zollabfertigung an diesem Tag nur noch 5 Minuten gedauert hat.
0: Für Unternehmen, die ins dieses Raster passen, ist das also sehr praktisch. Aber warum hat sich die chinesische Führung überhaupt dazu entschieden, Hainan jetzt als Zollfreigebiet oder Freihandelshafen zu etablieren? Will China sich nach der Pandemie mehr öffnen, also in einer Zeit, in der die chinesische Wirtschaft stagniert?
1: Ja, man möchte da bestimmt was ausprobieren in einer Zeit, in der die Wirtschaft nicht so gut läuft wie gerade. Hainan, ich habe es vorhin schon gesagt, eher auch strukturschwach, was Industrie angeht, im Vergleich zu anderen chinesischen Landesteilen. Und weil Hainan eben eine Insel ist, lässt es sich leichter abgrenzen zum Festland, um so einen Versuch zu machen. Ich habe es vorhin auch schon gesagt, Hainan war ja bereits eine Sonderwirtschaftszone, seit 1988 übrigens. Man hat Hainan damals vom Landesteil Guangdong abgetrennt und zu einer eigenen Provinz gemacht mit bestimmten Sonderregeln und niedrigeren Steuern, um das eben mal auszuprobieren. Und eben, man hat das auch gemacht, weil es eine Insel ist, die eben getrennt ist vom Festland. Und deswegen hat man zum Beispiel auch die visafreie Einreise dort zuerst getestet. Dann kann man nämlich leichter kontrollieren, ob man von dort weiterreist. Und ich habe mich unterhalten mit Xu Tianchen vom Economist Intelligence Unit in Beijing, das ist ein Beratungsunternehmen.
9: The Chinese government always tread carefully. They when I want to start a new.
1: Und er hat mir gesagt, dass man sich das so vorstellen muss, dass die chinesische Regierung immer sehr vorsichtig vorgeht, wenn sie bestimmte Arten von neuer Politik einführen möchte, ausprobieren möchte, dann setzt sie erstmal auf Pilotprogramme, um diese Ideen zu erproben und zu validieren und bevor die eben ausgerollt werden. Und in diesem Sinne hat er Hainan als ein, ja, so ein Testgelände bezeichnet.
0: Wird das ein Erfolg oder eher nicht, dieser Freihandelshafen von Hainan?
1: Ja, wenn ich in die Glaskugel gucken könnte, schwer zu sagen. Ich würde sagen, im Moment scheint die Werbung mehr zu versprechen, als tatsächlich vor Ort passiert. Man muss dazu sagen, Hainan macht auch nur einen kleinen Teil der chinesischen Wirtschaft aus. Es ist weniger als 1% des Bruttoinlandsprodukts. Und manche Kritiker sagen, ja, Chinas Führung nutzt die Insel, um sich nach außen hin als offen zu präsentieren, unter dem Motto, wir machen jetzt zollfrei auf Hainan. Und gleichzeitig betrifft es aber gar nicht so viel von der Wirtschaft. Und auf der anderen Seite werden dann Zölle erhöht, zum Beispiel im Handelsstreit mit den USA und mit Europa. Aber man muss auch dazu sagen, zur Verteidigung Chinas, finde ich, China lebt das Motto Think Big. Und wenn die Staatsführung was umsetzen will, dann tut sie das auch. Und dafür gibt es viele Beispiele. Beispielsweise, wenn man sich die Solarindustrie anschaut oder eben auch die E-Auto-Industrie, in der China führend ist inzwischen.
10: 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Und das war die ARD aktuell Langstrecke für heute. Danke fürs Zuhören.
11: 14.59 Uhr.
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11: Tourismus ist ein wichtiger Wirtschaftszweig, aber was passiert, wenn alles zu viel wird? Dieses Problem heißt wissenschaftlich Touristifizierung und darüber spreche ich mit Dr. Nora Müller von der Uni Trier. Das Ganze gleich nach den Nachrichten. Mein Name ist Ulrike Alex.
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11: Heute Nachmittag wechseln sich Sonne und teils dichte Wolken ab. Schauer entstehen kaum noch. Die Temperaturen liegen zwischen 21 Grad im Westerwald und 28 Grad im Breisgau. Der westliche Wind weht böig frisch. In der Nacht lockern die Wolken dann auf, der Himmel wird klar und die Tiefstwerte liegen in der Nacht zwischen 16 bis 9 Grad. Und morgen wird's wieder richtig sonnig.
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12: Um 15 Uhr mit Antje Keil. Die bisherige CDU-Schatzmeisterin Hoppermann ist neue Generalsekretärin ihrer Partei. Auf Vorschlag von Bundeskanzler Merz wählte der Bundesvorstand sie einstimmig ins Amt. Designierter neuer Verkehrsminister ist der bisherige parlamentarische Geschäftsführer der Unionsfraktion Bilger. Aus unserem Hauptstadtstudio Sabine Henkel.
13: Merz setzt große Hoffnungen in Steffen Bilger. Bilger soll als Verkehrsminister schnell die Infrastruktur modernisieren. Das gilt für die Bahn und die Straße. So soll gerechtfertigt werden, dass die Regierung Merz so viele Schulden dafür aufgenommen hat. Das kann als indirekte Kritik am bisherigen Verkehrsminister Patrick Schnieder verstanden werden. Offenbar hat er, Merz, nicht schnell genug bestimmte Baumaßnahmen umgesetzt. Sanierungen, Renovierungen und Neubauten.
12: Eine elektronische Fußfessel kann bei bestehendem Terrorrisiko angeordnet werden. Das steht in einem Beschluss des Bundesgerichtshofes in Karlsruhe. Er hatte sich mit dem Fall eines abgelehnten Asylbewerbers aus Afghanistan beschäftigt. Der Mann war in der radikal-islamistischen Szene vernetzt und auf seinem Mobiltelefon wurde eine beschädigte Datei mit einer Bombenbauanleitung gefunden. Das Oberlandesgericht Frankfurt lehnte den Einsatz der Fußfessel ab. Es sei nicht feststellbar, dass von dem Betroffenen tatsächlich eine konkrete Terrorgefahr ausgehe. Dem BGH reichen dagegen unter anderem schon deutliche Indizien für die Gewaltbereitschaft. Bei Porsche fallen in den kommenden Jahren rund 5.000 weitere Arbeitsplätze weg, zusätzlich zu den bereits angekündigten 3.900. Entsprechende Berichte hat der Betriebsrat jetzt nach einer Betriebsversammlung in Stuttgart bestätigt. Demnach soll der Stellenabbau über Fluktuation, Altersteilzeit und Aufhebungsverträge erfolgen. Im Gegenzug hat Porsche den Erhalt seiner deutschen Werke bis 2035 zugesichert. Der Sportwagenbauer hat vor allem mit dem schlechten China-Geschäft zu kämpfen, aber auch mit US-Zöllen und hohen Investitionen in E-Autos, die sich nicht ausgezahlt haben. Die Bundeswehr unterstützt Frankreich im Kampf gegen die Waldbrände mit 2 Hubschraubern. Die Transporthubschrauber seien seit dem Vormittag auf dem Weg in die Region rund um Bordeaux, meldet das Verteidigungsministerium in Bonn. In Frankreich versuchen Einsatzkräfte zurzeit, mehrere Brände unter Kontrolle zu bekommen. Ein Flugzeug der Bundeswehr soll außerdem Material zur Brandbekämpfung in die Region bringen. Der Einsatz ist erst einmal für 5 Tage geplant. Die UNESCO hat das historische Zentrum von Wien von der Liste der gefährdeten Welterbestätten gestrichen. Das teilte die UNESCO-Kommission mit, die derzeit im südkoreanischen Busan tagt. Die Wiener Altstadt war 2017 wegen eines umstrittenen Hochhausprojekts am Heumarkt auf die rote Liste der bedrohten Welterbestätten gesetzt worden. Inzwischen seien zahlreiche Maßnahmen zum Schutz getroffen worden, heißt es von der UNESCO. Das Zentrum von Wien gehört wegen seines Stadtbildes mit Bauwerken aus Mittelalter, Barock und Gründerzeit seit 2001 zum Welterbe. Der Erfinder der Ausstellungsreihe Körperwelten, Gunther von Hagens, ist im Alter von 81 Jahren gestorben. Das teilte seine Familie mit. Von Hagens erfand in den 1970er Jahren die sogenannte Plastination, mit der menschliche Leichen konserviert werden können. Esther Urich.
14: Ab den 1990er Jahren hat er dann unter dem Titel Körperwelten Ausstellungen mit entsprechend präparierten Körpern und Körperteilen organisiert, die weltweit Millionen Besucher anlockten. Eine der ersten und erfolgreichsten war im Landesmuseum für Technik und Arbeit, heute Technoseum, in Mannheim zu sehen, mit rund 780.000 Besucherinnen und Besuchern. Mit seiner Arbeit und den Ausstellungen sorgte der Leichenpräparator aber auch immer wieder für heftige Debatten. Ihm wurden Voyeurismus und kommerzielles Interesse vorgeworfen. Von Hagens litt seit Jahren an Parkinson. Seit seiner Erkrankung hatte seine Ehefrau die Körperwelten weitergeführt. Das Heidelberger Institut für Plastination teilte mit, es sei Hagens Wunsch gewesen, dass auch sein eigener Körper plastiniert werde.
12: SWR Nachrichtenredaktion Thomas Bertsch und Stefan Bosch.
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11: Mit Ulrike Alex, schönen guten Tag. Overtourism ist zum echten Problem geworden. Dank Internetfotos und entsprechender Berichte meinen Menschen, sie müssten genau dieselben Fotos machen und überfluten manche Orte, wie beispielsweise die Insel Mallorca. Erst gestern gingen in der Hauptstadt Palma dort wieder zehntausende Menschen auf die Straße, um genau dagegen zu protestieren. Unsere Korrespondentin Anna Mund berichtet.
16: Mit Trommeln und Trillerpfeifen demonstrieren zehntausende Mallorquinerinnen und Mallorquiner am Sonntagabend in Palma de Mallorca gegen die Auswirkungen des Tourismus auf ihrer Insel, mitten in der Hauptsaison. Aufgerufen zu der Demonstration hat die Plattform »Weniger Tourismus, mehr Leben«. Ihr Protest steht unter dem Motto »Mallorca am Limit«. Der Tourismus habe die Grenzen der Insel längst überschritten, erklärt dieser Mann auf der Demo. Wir Einheimischen müssen doch auch auf unserem Land leben können. Verkehr, Klimawandel, Abgase, verschwendete Ressourcen. Mehr als genug Gründe, um auf die Straße zu gehen. Zu sagen, jetzt ist Schluss. Auf selbstgebastelten Plakaten steht Mallorca overbooked. Keine Kapazität mehr. Oder der Touristen-Tsunami löscht uns aus. Ein Kreuzfahrtschiff aus Pappmaché wird mahnend durch die Straßen getragen. Protest gegen ein Wirtschaftsmodell, das nach Ansicht der Veranstalter auf Mallorca außer Kontrolle geraten ist. Die Demonstranten fordern einen Rückbau des Tourismus und eine Begrenzung der Besucherzahl. Diese Mallorquinerin erklärt: Wir erleben jeden Tag, wie die Ressourcen schwinden. Das betrifft uns wirklich alle. Wir glauben, ein anderes Tourismusmodell ist möglich. Diese Überfüllung muss nicht sein. Uns ist Qualität wichtiger als Masse. Auf Mallorca ist insbesondere die Situation auf dem Wohnungsmarkt sehr angespannt. Viele Beschäftigte in Tourismus, Einzelhandel oder Gesundheitswesen können sich auf der Insel oft nur ein WG-Zimmer leisten. Viele müssen auf Wohnwagensiedlungen oder Elendsviertel ausweichen. Inmitten einer beispiellosen Wohnungskrise, so die Organisatoren, würden mehr als 100.000 Wohnungen auf Mallorca touristisch genutzt, legal wie illegal. Vorsichtige Gegenmaßnahmen der konservativen Balearenregierung, wie das Verbot neuer Touri-Wohnungen in Mehrfamilienhäusern oder eine geplante Obergrenze für Autos, reichen ihnen nicht. Ferienvermietung, Überfüllung. Wir kommen nicht mal mehr an den Strand. Der Winter mag den Mallorquinern gehören, der Sommer nicht. Wir protestieren, damit endlich wieder Ordnung in dieses Chaos kommt. 2025 kamen mit mehr als 13 Millionen Touristen so viele wie nie zuvor nach Mallorca. Jetzt in der Hauptsaison ist es voll auf der Insel und es wird noch voller. Zur Sonnenfinsternis am 12. August

0: gerne von Overtourism. Overtourism ist für mich quasi dann ab dem Moment, wo eben die Touristifizierung eines Raumes eben so fortgeschritten ist, dass es einen sozialen Protest dazu gibt. Und ich spreche eigentlich lieber über Touristifizierung.
1: Dann bleiben wir bei diesem Stichwort Touristifizierung. Barcelona und Porto sind überlaufen, das malerische Genf eher nicht. Welche Faktoren begünstigen denn diese Touristifizierung?
0: Es gibt auf jeden Fall eher, sagen wir, kulturelle Erklärungsmuster. Geht es um die Medien, um Werbung, aber auch einfach bestimmte TV-Programme, jetzt eher in den neueren Zeiten eben auch gerade sehr stark Social Media, wie eben bestimmte Bilder auch immer wieder reproduziert und eben auch dann Bilder geschaffen werden, die eben diesen Wunsch zu reisen oder einen bestimmten Ort zu sehen oder eben auch dort gewesen sein zu müssen, eben natürlich fördern.
1: Inwieweit spielt denn Geld eine Rolle? Die Schweiz und Genf kann man sich ja auch nicht leisten.
0: Ich kann nur so viel dazu sagen, dass wir allgemein global in verschiedenen Destinationen eben sehen, dass es so diese Tendenz gibt, einen Qualitäts- oder einen höherwertigen Tourismus eben zu fördern, der eben quasi so ein bisschen die Überlegung zu sagen, okay, dann kommen weniger Leute mit, aber lassen das gleiche Geld da. Und deshalb gibt es verschiedene Förderungen, um, weiß nicht, 4-5-Sterne-Hotels auszubauen etc. Und gleichzeitig sehen wir aber auch, dass zum Beispiel die Preissteigerung dann nicht unbedingt was daran ändert, dass Räume touristifiziert sind, auch wenn solche Tourismustaxen eingeführt werden oder ähnliches. Von daher würde ich sagen, gibt es einfach Destinationen für verschiedene Geldbeutel. Und es hat aber nicht unbedingt eine Auswirkung darauf, dass es keinen Tourismus oder weniger Tourismus oder keine Touristifizierung gibt, nur weil eine Destination teurer wird.
1: Hotelburgen aus Beton direkt am Strand. In Spanien hatte Tourismus schon in den 70er Jahren ein hässliches Gesicht. Wann fingen denn die Probleme an?
0: Ja, also wenn wir uns das so ein bisschen zurückblicken, sind tatsächlich auch in der Legislation in Spanien schon ab den 70ern, 80ern wird von Saturación, also Überlastung, gesprochen und eben bestimmte auch von der Politik eben Maßnahmen, also Zonifizierung, wo dann eben Tourismus sich entwickeln darf und nicht, bestimmte Limits eben gesetzt, sowas wie es dürfen so und so viele Betten pro Einwohner oder pro Quadratmeter etc. eingeführt. Also das ist schon relativ früh auch als Problem wahrgenommen. Und jetzt gerade mit der Krise 2008, also der globalen Finanzkrise, hat sich die Situation nochmal sehr verstärkt. Und das ist so ein bisschen Effekt von verschiedenen Faktoren. Einerseits eben diese Finanzkrise. Auf der anderen Seite ist es danach, der ganze Plattformkapitalismus hat sich quasi breit gemacht mit Airbnb, aber auch allen anderen Plattformen, die eben auch dazu geführt haben, dass eben der Tourismus, der bis dahin quasi sich konzentriert hat auf die Küstengebiete und die Strände, die eben sehr attraktiv und immer dieses Tourismusideal vielleicht sind, wenn wir an Spanien denken. Der Tourismus hat sich weiter ausgeweitet und ist eben in den Wohnraum, also eingedrungen.
1: Der Tourismus bringt nicht nur Geld, sondern auch Müll- und Wasserprobleme. Wie lässt sich das in gemäßigte Bahnen lenken?
0: Hier müssen ganz klar extrem politischer Wille gezeigt werden, um da ganz klare Grenzen zu setzen. Es ist wirklich sehr beängstigend teilweise, den Balearen einfach diese Wasserknappheit zu sehen und wieder einfach politisch relativ wenig passiert im Sinne von, es geht einfach nicht mehr zu haben. Und es wird jetzt sehr viel ausgebaut in Entsalzungsanlagen, die natürlich ganz andere Probleme mit sich bringen, nämlich mehr Energienachfrage, einen extrem großer Anfall von diesem Restwasser, was bei Entsalzung eben anfällt, wenn man damit ökologisch umgeht, wie das dann einfach entsorgt wird, sodass da einfach ganz notwendig ist, einfach mal einen Stopp zu sagen, nicht weiterzubauen, keine weiteren Tourismusplätze, keine weiteren Ausbau von Flugverbindungen, wie eben passiert ist mit New York vor 2 Jahren, etc., etc. Da muss einfach ein ganz klarer Limit gesetzt werden. Und da haben wir auch ein bisschen diesen Widerspruch mit dem so hoch gelobten Qualitätstourismus, der eben eigentlich in der Theorie auch nicht weniger Personen bedeutet, aber vor allem eben diese höhere Kategorien im Tourismus haben eben eigentlich immer diesen höheren Druck auf Wasserressourcen, auf die Atmosphäre, wenn wir an Privatjets denken oder eben an einen Swimmingpool pro Finca, wo vielleicht 4 Personen leben und nicht wie in einem Massentourismushotel ganz klassisch 500 Personen.
1: sagt Dr. Nora Müller, Wissenschaftlerin

0: Wissenschaftliche Mitarbeiterin im Arbeitsbereich Sozialgeografie des Tourismus an der Uni Trier. Das spanische Festland, das hat gerade ganz andere Probleme. Mehr als 150.000 Hektar Wald und Buschland sind bereits verbrannt. Das sind 6-mal so viel wie im gleichen Zeitraum 2025. Gerade brennt es vor allem im Süden und Westen von Madrid und in der Region Valencia. Mehr als 100.000 Menschen müssen in diesen betroffenen Gebieten in ihren Häusern bleiben oder sind bereits evakuiert worden. Viele davon leben nun schon seit Tagen in Turnhallen. In einer von diesen hat Spaniens König Felipe und Königin Letizia mit dem Betroffenen gesprochen. Hans-Günther Kellner war dabei.
1: Mit seinen fast 2 Metern Größe ist Spaniens König Felipe VI. Schon von Weitem zu erkennen. Er steht ganz am Ende der Turnhalle von Via Manta zwischen Feldbetten des Militärs, neben ihm Königin Letizia. Sie sprechen zu einer Gruppe von Evakuierten. Eine davon ist María José Alonso. Das Königspaar habe sie gefragt, wie es ihr geht, sagt die knapp 60-Jährige. Schlecht geht es mir, sagt sie. Wie soll es einem nach 3 Nächten in der Turnhalle schon gehen? Ein paar aufmunternde Worte hätten sie ihr noch gesagt. Ein wichtiger Besuch, sagt sie. Er habe ihr gezeigt, dass sich jemand um sie kümmert. Wie fast alle hier kommt sie aus Aldea del Fresno. Die Kleinstadt wurde evakuiert, bevor der Brand sie erreichte. Das Feuer war ein Dorf weiter, in 10 Kilometern Entfernung. Wir sahen nur Rauch. Aber da kam schon die Ankündigung, dass wir Aldea del Fresno räumen müssen. Zum Glück hat der Brand unsere Stadt bislang verschont. Auf unserem Grundstück ist nur Gestrüpp verbrannt. Dennoch dürfen die Evakuierten noch nicht in die Kleinstadt zurück. Einige der 2 Stockbretschen des Militärs sind eng zusammengeschoben. Es hat etwas von Camping für die Kinder, ein Abenteuer, scherzt die Marokkanerin Amal Manabi. Seit 30 Jahren lebt sie in Spanien, erzählt sie. Gerade ist sie 36 Jahre alt geworden. Aber zum Feiern hat sie keine Lust. Vor kurzem haben wir noch das Feuer in Almería am Fernsehen verfolgt. Das hat geschmerzt. Man ist ja ein Mensch. 13 Tote gab es da. Aber wenn man direkt betroffen ist, ist es doch etwas anderes. Das öffnet einem die Augen. Auch wenn hier niemand gestorben ist. Vor 2 Jahren hatten wir hier noch Überschwemmungen. Und jetzt das. Die Natur im Gebirge, bis sich das alles wieder erholt hat. Es wird viel Zeit vergehen. In diesem Jahr sind in Spanien schon mehr als 150.000 Hektar verbrannt, mehr als 6-mal so viel wie zum gleichen Zeitraum letzten Jahres. Klimaforscher warnen schon lange vor dieser Entwicklung. Amals Bruder Mohamed schaltet sich ein. Für den Klimawandel sind wir Menschen verantwortlich. Wir müssen etwas dagegen tun. Das heißt, immer die Brände löscht man im Winter, indem man vorbeugt. Wenn es erst mal brennt, ist es zu spät. Die Schäfer müssen ihre Arbeit machen. Schafe, Ziegen und Kühe haben einst in den Wäldern das Gestrüpp abgegrast, sagt auch Fatima, die dritte der Geschwister. Im Dorf haben wir den Schäfer Manolo. Den haben wir früher immer mit seinen Schafen in den Wäldern gesehen. Jetzt hat er nur noch halb so viele Schafe und die gehen nicht mehr in den Wald. Dabei wäre das die natürliche Vorbeugung gegen Waldbrände. Ganz ähnlich argumentieren Forstexperten. Auch sie halten den Einsatz von Weidetieren für einen Baustein zur Vermeidung von Waldbränden. Denn wildwuchernde Sträucher am Waldboden seien im heißen Sommer Brennstoff. Auch König Felipe VI. Greift dieses Argument auf, bevor er und Letizia Via Manta wieder verlassen, sagt er vor der Presse. Viele sprechen hier davon, dass wir an die Zukunft denken müssen. Wie können wir dafür sorgen, dass künftige Brände nicht solche Schäden anrichten? Ich möchte zu diesem gemeinsamen Nachdenken einladen und zur gemeinsamen Zusammenarbeit, denn ohne die geht es nicht.
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0: Sonne und teils dichte Wolken bis 28 Grad.
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0: Um 15.18 Uhr. So, und jetzt hat sich... Bei Porsche fallen in den kommenden Jahren rund 5.000 weitere Arbeitsplätze weg. Zusätzlich zu den bereits angekündigten 3.900. Entsprechende Berichte hat der Betriebsrat jetzt nach einer Betriebsversammlung in Stuttgart bestätigt. Demnach soll der Stellenabbau über Fluktuation, Altersteilzeit und Aufhebungsverträge erfolgen. Im Gegenzug hat Porsche den Erhalt seiner deutschen Werke bis 2035 zugesichert. Die bisherige CDU-Schatzmeisterin Hoppermann ist neue Generalsekretärin ihrer Partei. Auf Vorschlag von Bundeskanzler Merz wählte der Bundesvorstand sie einstimmig ins Amt. Designierter neuer Verkehrsminister ist der bisherige parlamentarische Geschäftsführer der Unionsfraktion, Bilger. Die Bundeswehr unterstützt Frankreich im Kampf gegen die Waldbrände mit 2 Transporthubschraubern. Ein Flugzeug der Luftwaffe soll außerdem Material zur Brandbekämpfung in der Region bringen. Der Einsatz ist erst einmal für 5 Tage geplant. In Frankreich versuchen Einsatzkräfte zurzeit, mehrere Brände unter Kontrolle zu bringen.
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0: Wer wegen einer Autopanne liegen bleibt, der hofft vor allem auf schnelle Hilfe. Sehr oft kommt die dann vom ADAC. Wenn man da anruft, kommt normalerweise ein Pannenhelfer in einem quietschgelben Auto. In Heidelberg kann das auch anders aussehen, denn da hat der ADAC auch ein E-Bike mit Pannenhilfe-Anhänger stationiert. Und das kommt in vielen Fällen sogar schneller ans Ziel als das klassische Pannenfahrzeug. SWR-Reporter Leon Käßmann hat den ADAC-Pannenhelfer Heiko Grafel einen ganzen Arbeitstag lang begleitet.
3: Hallo.
4: Hi. Ich wollte nicht hier veräppeln werden.
5: Da wartet der Kunde und kann seinen Augen kaum trauen. Sein gelber Engel von der ADAC-Pannenhilfe, der kommt mit dem Fahrrad.
3: Was macht der Kleine denn?
4: Ja, der springt mich hier an.
5: Es ist der Klassiker. Die Batterie vom 30 Jahre alten Wohnmobil ist entladen. Aber kein Problem für Straßenwächter Heiko Grafel. Der mobile Akku aus seinem Fahrradanhänger gibt Starthilfe. Da braucht es nur 2-3 Handgriffe vom Profi und das Wohnmobil läuft wieder. Wie sein Retter es zu ihm geschafft hat, für den Betroffenen, Herrn Kostka, erst einmal ziemlich überraschend.
6: Ich habe gedacht, es kommt irgendwie eine versteckte Kamera oder irgend sowas. Hat mich gewundert, weil ich gesagt hatte, dass die Batterie kaputt ist und dementsprechend hätte ich erwartet, dass ein Auto mit verschiedenen Batterien hier hinkommt.
5: Fürs Wohnmobil gibt's eine neue Batterie und Heiko radelt zum nächsten Auftrag. 47 Jahre, 14 Jahre Berufserfahrung und seit einem Monat ist er der erste seiner Art in ganz Nordbaden, der mit E-Bike samt Anhänger und Werkzeug unterwegs ist. Das Gesamtgewicht 120 Kilo. Das Rad bringt für Pannenhelfer Heiko gerade in der Stadt ziemlich viele Vorteile.
6: Dass ich schneller durch Heidelberg durch bin, durch die vielen Baustellen. Keine Parkplatzsuche, weil ich mich direkt ans Fahrzeug hinstellen kann. Ist auch ein Riesenvorteil und die Interaktion mit den Menschen, wenn ich fahre.
5: Der nächste Auftrag führt Heiko in eine Tiefgarage in Heidelberg-Neuenheim. Und schon wieder macht eine Batterie Probleme. In wenigen Minuten läuft das Auto auch wieder. Da hat Heiko wieder eine Kundin glücklich gemacht, obwohl sie am Anfang ein bisschen skeptisch war wegen seines Fahrzeugs.
7: Er hat sich mit dem Telefon angekündigt und ich habe gesagt, ah, das geht doch nicht, ich brauche doch Strom. Und dann sagt er, oh, das hat er alles dabei. Und dann habe ich gesagt, okay, dann kann er kommen.
5: Heiko schafft so circa 10 Pannen pro Tag und deckt dabei fast alle möglichen Notfälle ab. Einen Einsatzwagen, also die gelben Wagen, die wir alle kennen, die braucht's nur bei ganz speziellen Fällen. Jetzt hat er mal kurz Zeit, durchzuatmen. In der Heidelberger Altstadt verrät er uns seine Motivation.
3: Ich habe ein Helfergen. Wir helfen gerne Menschen. Das Fahrrad gibt mir jetzt halt die Möglichkeiten, jetzt neue Bereiche, neue Gegenden aufzumachen und mich noch sportlich zu betätigen dabei.
5: Übrigens, Heiko könnte auch Auto fahren, wenn er wollte. Da lässt ihm der ADAC tatsächlich jeden Tag die freie Wahl. Aber wenn es nicht regnet, hagelt oder schneit, da wird jetzt wohl ein großer Teil der Autopannen in Heidelberg ausgerechnet von einem Fahrradfahrer behoben.
0: Wenige Gebäude sind so prägend für Ortschaften und Städte wie Kirchen. Und wenn dann eine abgerissen wird, dann bewegt das viele Menschen. Heute Morgen kurz nach 8 begann der Abriss der St. Pius-Kirche in Bad Neuenahr-Ahrweiler. 1963 war sie gebaut worden. Und die Menschen aus dem Stadtteil Bachem in Bad Neuenahr, die verbinden viel mit ihrer Kirche.
8: Wir sind hier mit der Kirche groß geworden, beziehungsweise auch unsere Kinder waren vom Kindergarten bis zur Jugendzeit hier aktiv.
9: Und das ist schon sehr traurig.
10: Ich bin hier zum Beispiel regelmäßig in die Diskos gegangen, als junger Mann mit 15 bis 20.
9: Das gehört einfach hier dazu.
10: Ich find's richtig schade und es tut mir weh.
0: Doch der Abriss, der wurde beschlossen und nun läuft er. SWR-Reporter Konstantin Plecking in Bad Neuenahr-Ahrweiler. Warum muss die Kirche denn überhaupt abgerissen werden?
11: Naja, ich fasse es mal so zusammen. Sie ist kaputt und die Sanierung wäre teuer. Für Pfarrer Jörg Meirer ein trauriger Tag.
12: Kirchen aufgeben, das ist emotional kaum verkraftbar. Da hat man gefeiert, Kommunion, Taufe, Hochzeit, Beerdigung. Das Herz weint unglaublich.
11: Er kann aber auch ganz gut verstehen, warum sie jetzt trotzdem nicht wieder aufgebaut wird.
12: Allerdings hat die Flut gezeigt, dass dort nicht erst Flutschäden massiv waren, sondern auch schon vorher deutliche Schäden gegeben hat. Die Kosten für die Sanierung beliefen sich dann auf insgesamt geschätzte 4,6 Millionen Euro. Trotz großer intensiver Überlegungen war das einfach kaum machbar.
11: Und es treten ja auch immer mehr Menschen aus der Kirche aus. Da braucht es jetzt mal ganz pragmatisch gesprochen auch nicht mehr so viele Kirchen.
0: Du hast dir ja diesen Abriss schon selbst aus der Nähe angesehen. Wie sah das aus da?
11: Also das sieht schon ziemlich martialisch aus, wenn da so ein Greifarm oben rein in diesen Kirchturm reinbeißt und dann fallen da so richtig die Steine runter. Auf der anderen Seite stehen da vielleicht so 15 Menschen, die relativ traurig schauen, dass genau das jetzt passiert. Ein ganz besonderes Symbol war auch ganz am Anfang, als der Hahn vom Kirchturm nach unten gefallen ist, der bis jetzt die ganze Zeit oben auf dem Kirchturm drauf gestanden hat.
0: Ein hochemotionaler Moment. Und wie geht's jetzt weiter?
11: Ja, heute Abend soll der Glockenturm dann fertig abgerissen sein und in rund 2 Wochen soll's dann mit dem eigentlichen Kirchengebäude weitergehen. Das soll ab dann ungefähr 3 Wochen brauchen, bis es abgerissen ist, hat mir die Baufirma gesagt.
0: Soweit SWR-Reporter Konstantin Plecking über den Abriss der St. Pius-Kirche in Bad Neuenahr, Bachem. Illegale Müllentsorgung und die Verschmutzung von öffentlichen Plätzen, das ist mehr und mehr ein Problem in einigen Städten. So auch in Mannheim. Der Seppel-Herberger Platz im Stadtteil Waldhof ist so ein Punkt, an dem immer mehr Menschen immer mehr Dreck hinterlassen. Die Stadt Mannheim will das mit einem neuen Projekt stoppen. Der Platzwart heißt Dieter Ewald und ist 60 Jahre alt. Er ist Quartiermanager. Hauptberuflich arbeitet er aber bei einem Malerfachbetrieb. Jeden Freitag macht Dieter Ewald den Platz und das Drumherum sauber. Möglich macht das auch sein Arbeitgeber, der Dieter Ewald fürs Saubermachen freistellt. Und er bekommt trotzdem sein Gehalt. SWR-Reporterin Michaela Dymski hat den Platzwart auf seiner Runde begleitet.
13: Dieter Ewald ist nicht zu übersehen mit seiner blauen Warnweste. Hinten drauf steht Platzwart. Gerätschaften gibt es auch von der Stadt. Besen, Rechen, Greifzange, Handschuhe und rote Tüten. Der viele Müll ist ja schon schlimm genug, sagt Dieter Ewald in seinem tiefsten Kupfelzer Dialekt. Aber es gibt eine Sache, die geht gar nicht.
14: Sagen wir mal so, trenne ich mal einen Mann, mache ich richtig. Die Scheiße von den anderen Leuten wegmachen, von den Menschen, nicht von den Hunden, nicht von den Tieren. Weil wir haben da beispielsweise einer sitzt da vorne immer und der tut sein Geschäft immer Gebüsch ablegen. Und das sind Zewa, wo wirklich das Zeug noch dran hängen tut. Das ist halt eins von den schlimmsten, bis ich jetzt dadurch gefunden gehabt habe.
13: Jeder entsorgt hier seinen Müll, sagt Dieter Ewald. Anwohner, egal wer, hier schmeißt wirklich jeder seinen Dreck hin. Meistens sind es Kippen, Verpackungen, Tücher, Flaschen oder Dosen, die er aufsammelt.
14: Ich habe beispielsweise einen gehabt, der war mit seinem Sohn da gesessen, hat eine Dose Cola, der kleine gehabt. Und er hat eine Flasche Bier gehabt. Er hat die Flasche Bier in den Dreck geschmissen und der Sohn hat sie stehen gelassen auf dem Beton da vorne. Da bin ich auch, ich habe mich vorgestellt, wer ich bin, was ich mache, tue alles nur noch. Man muss mit den Leuten nur offen, ehrlich und ganz normal reden. Nicht schreien, nicht drohen oder irgendwas ganz normal. Dann klappt das auch.
13: Bis jetzt hatte Dieter Ewald nie Probleme und es gab auch nie Ärger. Aber bei einem Müllsünder, da hat er sich so richtig aufgeregt.
14: Einmal habe ich auch gezeigt, bis jetzt mal gemischt gegen einen Fliesenleger. Der hat da vorne an der Ecke so einen Dreck abgeladen, ganz frech mit ihm da. Da habe ich dann ein Bild geschossen von unserem Auto und von ihm. Und habe ihn sonst Anzeige gemacht. Eineinhalb Stunden später war der Dreck weg.
13: Kleinere Müllmengen räumt Dieter Ewald sofort weg. Und wenn es größere Mengen sind, dann meldet er sie bei der Stadt über eine App.
14: Mängelmeldung, da heißt die App bei mir auf dem Handy. Da schreibe ich dann illegaler Sperrmüll, mache ein Bild dafür. Da ist direkt der Standort dabei. Und das schicke ich dann an die Behörde und die tue dann das wiederum an die Wirtschaft schicke, dass es abgeholt werden tut.
13: Platzwart Dieter Ewald kommt jetzt nicht unbedingt mit dem Zeigefinger um die Ecke und er wird auch niemals laut, sagt er. Er möchte einfach nur, dass sein geliebter Waldhof sauberer wird. Die Geschäftsinhaber rund um den Seppel-Herberger Platz feiern ihren Dieter.
15: Ihr könnt froh sein, dass ihr den habt, weil die machen Dreck bis geht nicht mehr und der macht sauber, Gott sei Dank.
16: Ich habe mich schon gewundert, warum es auf einmal so sauber ist hier. Soll er weitermachen? Also wir sind echt dankbar dafür.
13: Dieter Ewald freut sich, dass seine Arbeit so dankend angenommen wird. Den Nebenjob als Platzwart, den würde er am liebsten so lange wie möglich machen.
14: Ich mache es halt gerne, ich raume halt auch gerne auf und mache gerne sauber. Das macht ja auch Spaß, wenn man sowas machen tut. Das Endergebnis, das kommt so vor. Es ist nicht mehr so dreckig wie am Anfang.
0: Respekt.
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0: Sommersaison ist Biergartensaison. Was der Gastronomie in dieser Jahreszeit zu schaffen macht und warum Gastgeber sein trotzdem noch ein richtig toller Beruf ist, darüber spreche ich mit Michael Steiger, Gastronom aus Baden-Württemberg. Das Ganze gleich nach den Nachrichten. Mein Name ist Ulrike Alex.
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0: Von Westen zieht ein kräftiges Hoch heran, das in den kommenden Tagen heiße Luft zu uns schaufelt. Konkret heißt das für uns, heute Nachmittag wechseln sich Sonne und teils dichte Wolken ab. Schauer entstehen kaum noch. Die Temperaturen liegen zwischen 21 Grad im Westerwald und 28 Grad im Breisgau. Der westliche Wind weht böig frisch. In der Nacht lockern die Wolken dann auf, der Himmel wird klar. Die Tiefstwerte liegen in der Nacht bei 16 bis 9 Grad. Die weiteren Aussichten: morgen überall sehr sonnig und wir haben neue Höchstwerte. Da klettern die Temperaturen langsam aber sicher bis 33 Grad.
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17: Um 15.30 Uhr mit Antje Keil. Die bisherige CDU-Schatzmeisterin Hoppermann ist neue Generalsekretärin ihrer Partei. Auf Vorschlag von Bundeskanzler Merz wählte der Bundesvorstand sie einstimmig ins Amt. Die signierte neue Verkehrsminister ist der bisherige parlamentarische Geschäftsführer der Unionsfraktion Bilger. Aus unserem Hauptstadtstudio Sabine Henkel.
18: Merz setzt große Hoffnungen in Steffen Bilger. Bilger soll als Verkehrsminister schnell die Infrastruktur modernisieren. Das gilt für die Bahn und die Straße. So soll gerechtfertigt werden, dass die Regierung Merz so viele Schulden dafür aufgenommen hat. Das kann als indirekte Kritik am bisherigen Verkehrsminister Patrick Schnieder verstanden werden. Offenbar hat er, Merz, nicht schnell genug bestimmte Baumaßnahmen umgesetzt. Sanierungen, Renovierungen und Neubauten.
17: Eine elektronische Fußfessel kann bei bestehendem Terrorrisiko angeordnet werden. Das steht in einem Beschluss des Bundesgerichtshofes in Karlsruhe. Er hatte sich mit dem Fall eines abgelehnten Asylbewerbers aus Afghanistan beschäftigt. Der Mann war in der radikal-islamistischen Szene vernetzt und auf seinem Mobiltelefon wurde eine beschädigte Datei mit einer Bombenbauanleitung gefunden. Das Oberlandesgericht Frankfurt lehnte den Einsatz der Fußfessel ab. Es sei nicht feststellbar, dass von dem Betroffenen tatsächlich eine konkrete Terrorgefahr ausgehe. Dem BGH reichen dagegen unter anderem schon deutliche Indizien für die Gewaltbereitschaft. Bei Porsche fallen in den kommenden Jahren rund 5.000 weitere Arbeitsplätze weg, zusätzlich zu den bereits angekündigten 3.900. Entsprechende Berichte hat der Betriebsrat jetzt nach einer Betriebsversammlung in Stuttgart bestätigt. Demnach soll der Stellenabbau über Fluktuation, Altersteilzeit und Aufhebungsverträge erfolgen. Im Gegenzug hat Porsche den Erhalt seiner deutschen Werke bis 2035 zugesichert. Der Sportwagenbauer hat vor allem mit dem schlechten China-Geschäft zu kämpfen, aber auch mit US-Zöllen und hohen Investitionen in E-Autos, die sich nicht ausgezahlt haben. Die Bundeswehr unterstützt Frankreich im Kampf gegen die Waldbrände mit 2 Hubschraubern. Die Transporthubschrauber seien seit dem Vormittag auf dem Weg in die Region rund um Bordeaux, meldet das Verteidigungsministerium in Bonn. In Frankreich versuchen Einsatzkräfte zurzeit, mehrere Brände unter Kontrolle zu bekommen. Ein Flugzeug der Bundeswehr soll außerdem Material zur Brandbekämpfung in die Region bringen. Der Einsatz ist erst einmal für 5 Tage geplant. Die UNESCO hat das historische Zentrum von Wien von der Liste der gefährdeten Welterbestätten gestrichen. Das teilte die UNESCO-Kommission mit, die derzeit im südkoreanischen Pusan tagt. Die Wiener Altstadt war 2017 wegen eines umstrittenen Hochhausprojekts am Heumarkt auf die rote Liste der bedrohten Welterbestätten gesetzt worden. Inzwischen seien zahlreiche Maßnahmen zum Schutz getroffen worden, heißt es von der UNESCO. Das Zentrum von Wien gehört wegen seines Stadtbildes mit Bauwerken aus Mittelalter, Barock und Gründerzeit seit 2001 zum Welterbe. Der Erfinder der Ausstellungsreihe Körperwelten, Gunther von Hagens, ist im Alter von 81 Jahren gestorben. Das teilte seine Familie mit. Von Hagens erfand in den 1970er Jahren die sogenannte Plastination, mit der menschliche Leichen konserviert werden können. Esther Uhrig.
19: Ab den 1990er Jahren hat er dann unter dem Titel Körperwelten Ausstellungen mit entsprechend präparierten Körpern und Körperteilen organisiert, die weltweit Millionen Besucher anlockten. Eine der ersten und erfolgreichsten war im Landesmuseum für Technik und Arbeit, heute Technoseum, in Mannheim zu sehen, mit rund 780.000 Besucherinnen und Besuchern. Mit seiner Arbeit und den Ausstellungen sorgte der Leichenpräparator aber auch immer wieder für heftige Debatten. Ihm wurden Voyeurismus und kommerzielles Interesse vorgeworfen. Hagens litt seit Jahren an Parkinson. Seit seiner Erkrankung hatte seine Ehefrau die Körperwelten weitergeführt. Das Heidelberger Institut für Plastination teilte mit, es sei Hagens Wunsch gewesen, dass auch sein eigener Körper plastiniert werde.
17: SWR Nachrichtenredaktion, Thomas Bertsch und Stefan Bosch.
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0: Mit Ulrike Alex, schön, dass Sie wieder mit dabei sind. Sommer und Arbeit, wenn die Wirtschaft heiß läuft. So heißt diese Woche unsere Serie in SWR aktuell. Und da schauen wir heute auf die Gastronomie. Gastwirte und Kneipiers haben zu kämpfen. Die Umsätze sind seit Anfang des Jahres rückläufig und die Gäste schauen genau hin, ob und wofür sie ihr Geld ausgeben. Jetzt zur Sommer- und Ferienzeit sind die Herausforderungen noch einmal andere. Michael Steiger ist Vorsitzender der DEHOGA-Fachgruppe Gastronomie und selbst Gastwirt. Guten Tag, Herr Steiger.
20: Guten Tag, Frau Alex.
0: Herr Steiger, Sie betreiben gleich drei Pubs mit Restaurantbetrieb in Tuttlingen, in Villingen und in Schwenningen. Wie läuft's bei diesem Wetter bei Ihnen?
20: Ja, das Wetter und auch über die WM war natürlich ein Segen. Die Leute mögen das, wenn die Sonne scheint und sie können ein bisschen draußen sitzen.
0: Sie sagen draußen in Biergärten an der Donau und im Stadtpark, dann ist ein sonniger Sommer doch genau das, was Sie sich für Ihren Betrieb wünschen, oder?
20: Ja, vor allen Dingen. Sicherlich auch für die, die daheim geblieben sind, vielleicht aufgrund eines schmalen Geldbeutels. Und dann kommen sie gern zu mir.
0: Jetzt haben wir aber gerade mehr Sommer als üblich, bei mehr als 35 Grad. Trinken Ihre Gäste dann doppelt so viel oder bleiben sie weg?
20: Also wenn es ganz, ganz heiß ist, merken wir es am Mittagstisch. Dann kann es schon sein, dass sie wegbleiben. Man hat auch nicht so den Hunger. Man kommt da eben vielleicht abends für eine frische Sommerküche. Aber am Mittagstisch merkt man es schon. Da muss man sagen, ja.
0: Reicht es denn immer noch einfach, Bier auszuschenken und eine Brotzeitplatte im Angebot zu haben? Oder ist Event angesagt, um die Gäste eben dazu zu bringen, das heimische Sofa zu verlassen?
20: Also es ist mit Sicherheit eine Mischung aus beidem. Der eine möchte einen Standard, aber allein Bierausschenke reicht nicht. Wir wissen ja selber, dass die alkoholfreien Getränke einen Zulauf haben, auch alkoholfreie Biere. Da dürfen wir auch gut servieren. Aber gegen ein tolles Event hat auch keiner was, wenn man vielleicht mal einen Grill aufstellt oder dergleichen.
0: Die Außenbewirtschaftung hat besondere Herausforderungen, oder?
20: Ja, ich merke in zunehmender Weise, meine Mitarbeiter kommen auch gerne mal mit der Sonnencreme zur Arbeit. Das war vielleicht früher auch nicht so ganz so. Aber man muss weitere Wege gehen. Man muss selber darauf achten, dass man viel trinkt, dass man frisch ist, muss auf den eigenen Körper hören. Es ist schon eine Herausforderung. Aber es hört auch ein bisschen früher auf, weil 10:11 ist ja je nach Ortschaft Sperrstunde. Und dann gehen die Leute eher heim. Winter sitzen sie eher länger in der Gastwirtschaft.
0: Stichwort Herausforderung. Wie bekommt man denn genügend Personal für den Sommer?
20: Also es ist tatsächlich so, dass gerade jetzt, wo das Abitur zu Ende ist, öfters mal so die jungen Leute, die ihr Abitur in der Tasche haben, dann zum Arbeiten kommen, um sich über die Sommerferien ein bisschen ein Polster zu erarbeiten, um nachher vor dem Studium so diese sogenannte große Reise zu machen. Das hilft uns. Wir wollen ja unseren Mitarbeitern und Mitarbeiterinnen auch die Möglichkeit geben, in den warmen Tagen Urlaub zu machen.
0: Trügt der Eindruck, dass man noch vor ein paar Jahren viele Kellnerinnen und Kellner aus Irland und Tschechien in den Biergärten angetroffen hat und die gibt's jetzt gar nicht mehr?
20: Tatsächlich, Sie haben recht. Die Iren sind zurück nach Hause gegangen, um dort auch zu arbeiten. Und bei der Tscheche weiß ich es nicht ganz genau. Wir hatten wirklich Fleißige da. Aber Iren haben wir tatsächlich nicht mehr so viele wie früher. Wir haben noch, aber nicht mehr ganz so viele.
0: Spielen denn die Corona-Nachwehen noch eine Rolle bei Ihnen?
20: Na, bedingt. Manchmal sind große Aufläufe nicht so gern gesehen. Dem kommt natürlich ein Biergarten oder eine Terrasse entgegen. Da sind die Leute an der frischen Luft. Das merkt man schon. Innen meiden manche noch diese engen Zusammenkünfte wie Konzerte oder so, die im Innenraum stattfinden. Da ist es natürlich draußen deutlich besser.
0: Wir haben gerade davon gesprochen, dass die jungen Leute, also gerade die Abiturienten, gerne bei Ihnen arbeiten im Sommer, um dann loszustürmen in die Welt. Gibt es denn noch junge Leute, die da die Begeisterung packt und die sagen, ja, Gastronomie, das wäre was für mich?
20: Ja, tatsächlich. Also ich habe schon den einen oder anderen, der in Anführungszeichen bei uns in der Gastro hängen geblieben ist, der gemerkt hat, es ist ein Job für ihn. Zum Teil habe ich dann auch weiter dann Praktikanten bekommen und Leute dann auch in der Ausbildung.
0: Sie und Ihre Leute arbeiten gerade dann, wenn andere Ferien machen. Sie bewirten die Leute, kümmern sich um sie. Wie macht ein Gastwirt Ferien?
20: Also es ist natürlich unterschiedlich. Die jungen Leute wollen dann selber ein bisschen eine Party machen. Jetzt, ich bin schon etwas älter. Ich habe es dann gerne auch ein bisschen ruhiger, weil wir haben ja auch jede Party schon gesehen eigentlich.
0: Sagt Michael Steiger, Vorsitzender der DEHOGA-Fachgruppe Gastronomie und selbst Gastwirt.
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0: Menschen, die sich zitternd und mit steifen Schritten und unbewegtem Gesicht dahinschleppen. So kann die Parkinson-Krankheit im Extremfall aussehen. Es ist eine chronische Erkrankung des zentralen Nervensystems. Und nach allem, was bisher bekannt ist, beginnt sie lange, bevor sie die bekannten Symptome, wie zum Beispiel das Zittern der Hände, bemerkbar machen. Die Ursache der Erkrankung ist noch immer nicht eindeutig klar. Aber auch wenn sie mit Medikamenten behandelt werden kann, so gibt's doch immer noch keine Heilung. Um das zu ändern, forscht ein Team von der Charité in Berlin an einem neuen Therapieansatz. Über die ersten Ergebnisse berichtet jetzt Daniela Remus aus der ARD Gesundheitsredaktion.
1: Also ich bin meist so 1 bis 2 Stunden hier. So.
21: 40 Minuten davon sind die tatsächliche Behandlung und ja, 20 Minuten, um alles also vorzubereiten und so weiter.
22: Zweimal pro Woche kommt Klaus Porstmann hierher. In das Labor des Forschungsbereichs Neurotechnologie an der Berliner Charité. Der 73-Jährige ist seit 2 Jahren an Morbus Parkinson erkrankt. Die Krankheit äußert sich unterschiedlich. Bei ihm sind die Symptome das starke Zittern in der linken Hand.
1: Seit Herbst beteilige ich mich an diesem Versuch. Und ich kann sagen, also es hat mir auf jeden Fall sehr geholfen.
22: Denn schon nach der ersten Behandlung im Oktober des vergangenen Jahres hat sich Klaus Paustmanns Tremor, das Zittern in der Hand, deutlich reduziert. Eine enorme Verbesserung seiner Lebensqualität, denn das Zittern ist dann jeweils für 2 bis 3 Tage verschwunden.
1: In der Zeit kann ich meine Hand wieder ganz normal benutzen, kann eine Tasse Kaffee halten. Kann auch mal mein Handy halten, ja, das ist sonst beim Tremor gar nicht möglich, ja, kann das alles nicht nutzen. Und bin also ganz begeistert von dieser Behandlungsmethode und nehme gerne daran teil und versuche mitzuhelfen, dass das sich etabliert, diese Behandlungsmethode. Ja.
22: Diese Behandlungsmethode, damit meint Klaus Porstmann die transkranielle Magnetstimulation, TMS, an der er jetzt im Rahmen eines individuellen Heilversuchs teilnimmt. Diese Behandlung ist nicht neu. Seit rund 10 Jahren wird sie genutzt, um zum Beispiel therapieresistente Depressionen in den Griff zu bekommen. Dabei werden spezielle Areale des Gehirns von außen elektromagnetisch stimuliert. Dieses Verfahren hat Professor Surya Sukhadar, der den Forschungsbereich Neurotechnologie an der Berliner Charité leitet, gemeinsam mit seinem Team weiterentwickelt und setzt es jetzt ein, um die Symptome der Parkinson-Krankheit zu therapieren, wie Surya Sukhadar selbst erklärt.
23: Also es geht darum, mit dem Nervensystem
4: in Interaktion zu kommen. Und zwar zur richtigen Zeit, in der richtigen Frequenz. Und dass wir das können, haben wir jetzt mit diesem Heilversuch in einem Parkinson-Patienten demonstriert, wo wir die Frequenz sehr genau eben auch bestimmen können aus dem Tremor heraus. Da erzeugen wir Magnetfelder, die dann so sich verschränken mit der Hirnaktivität, dass es zu einer Interferenz kommt, wiederum, die den Tremor unterbricht.
22: Denn der Parkinson-Tremor wird durch elektrische Hirnsignale ausgelöst, die aus der Balance geraten sind. Die Konsequenz dieser Fehlfunktion ist, dass die Nervenzellen des Gehirnbereichs, der für Bewegung zuständig ist, nicht mehr unabhängig voneinander elektrische Signale aussenden, sondern stattdessen im identischen Rhythmus. Diese Übereinstimmung kann durch elektromagnetische Wellen von außen wieder aufgehoben werden, erklärt Khaled Nasre. Er ist wissenschaftlicher Mitarbeiter am Forschungsbereich Neurotechnologie und arbeitet an der technischen Umsetzung der transkraniellen Magnetstimulation bei Parkinson.
6: Also wir messen das Signal des Tremors und setzen dann das exakte Gegensignal dagegen. Das funktioniert so ein bisschen wie Noise Cancelling. Da ist es ja auch so, dass dabei ein Signal produziert wird, das das Gegenteil von den Signalen ist, die den Lärm verursachen. Und das versuchen wir hier auch anzuwenden, also eigentlich ein ganz einfaches Prinzip.
22: Klaus Porstmann hofft, gemeinsam mit dem Team von der Charité, dass der messbare Erfolg dieses Heilversuchs mit der transkraniellen Magnetstimulation den Weg für eine klinische Studie zu dieser Behandlungsmethode ebnet, sodass möglichst bald auch andere Erkrankte davon profitieren können.
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0: Sonne und Wolken im Wechsel bei 21 bis 28 Grad.
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0: Um 15.45 Uhr. Bei Porsche fallen in den kommenden Jahren rund 5.000 weitere Arbeitsplätze weg. Zusätzlich zu den bereits angekündigten 3.900. Entsprechende Berichte hat der Betriebsrat jetzt nach einer Betriebsversammlung in Stuttgart bestätigt. Demnach soll der Stellenabbau über Fluktuation, Altersteilzeit und Aufhebungsverträge erfolgen. Die bisherige CDU-Schatzmeisterin Hoppermann ist neue Generalsekretärin ihrer Partei. Auf Vorschlag von Bundeskanzler Merz wählte der Bundesvorstand sie einstimmig ins Amt. Designierter neuer Verkehrsminister ist der bisherige parlamentarische Geschäftsführer der Unionsfraktion Bilger. Der Erfinder der Ausstellungsreihe Körperwelten, Gunther von Hagens, ist im Alter von 81 Jahren gestorben. Das teilte seine Familie mit. Von Hagens erfand in den 1970er Jahren die sogenannte Plastination, mit der menschliche Leichen konserviert werden können. Von Hagens selbst hat verfügt, dass er nach seinem Tod selbst Teil der Körperwelten wird.
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0: Wenn irgendetwas in einer völlig verbrannten oder sonst wie zerstörten Landschaft mit Sicherheit überlebt, dann sind das Mikroben. Diese Organismen brauchen eigentlich fast gar nichts zum Leben, zumindest aus unserer Perspektive. Was da einige Etagen tiefer in der Erdkruste lebt und überlebt, das erklärt Florian Zinner aus der ARD-Wissenschaftsredaktion.
7: Wer sich ein bisschen Leben zusammenbasteln möchte, braucht drei Dinge. Wasser, chemische Bausteine für den Aufbau von Zellen und eine Energiequelle, damit der Motor des Lebens läuft. Allerdings gibt's den auch hocheffizient, wie man heutzutage sagen würde.
23: Man hat lange gedacht, dass es ganz wichtig ist, dass man ganz viel Energie immer hat. Aber wenn man sich anguckt, wie das Leben im Untergrund funktioniert, sieht man, dass Mikroorganismen mit sehr wenig Energie auskommen können.
7: Das sagt Kirsten Küsel, Biologin an der Uni Jena. In tiefen Erdschichten, im Grundwasser, in Felsspalten leben tausende Arten an Kleinstlebewesen. Zum Beispiel die noch gar nicht so lange entdeckten Pateschi-Bakterien, die selbst aus Bakteriensicht sehr klein sind. Die Mikroben können dort leben, wo weder sonderlich viel Nahrung, noch Licht, noch Luft existiert. Wobei die Notwendigkeit von Sauerstoff ohnehin eine sehr menschliche Perspektive ist.
23: So, sie können Nitrat atmen oder sie können Sulfat atmen, sie können sogar Gestein atmen, sie können Eisen 3 atmen. Und das konnten die schon immer.
7: Aus Gasen und Gestein kann auch die Energie der Kleinstlebewesen stammen. So wie es schon zu Anbeginn des Lebens war, erklärt Kirsten Küsel. Sie hat, gemeinsam mit einem schwedischen Kollegen, jetzt in einer Forschungsarbeit zusammengetragen, was Mikroben, die am Limit des Möglichen leben, denn eigentlich gemeinsam haben. Zum Beispiel, dass sie die Kunst des Recyclens verstehen, wie die Pateski-Bakterien. Die haben sich im Laufe der Evolution genetisch aufs Allernötigste reduziert, müssen dafür aber ein paar Funktionsverluste in Kauf nehmen.
23: Sie können zum Teil keine Aminosäuren bauen, viele können keine DNA alleine bauen. Und das braucht man ja fürs Leben. Und von daher benutzen diese Organismen Reste.
7: Also das Material von abgestorbenen Mikroorganismen, und zwar auch DNA-Reste. Und dann gibt's da eine Spezies mit dem sehr trefflichen Namen Vampyrococcus. Ein Bakterium, das sich auf einen anderen Kleinstorganismus setzt und dessen Stoffwechsel nutzt.
23: Man kann wirklich sehen, wie er den ausdaugt. Alles, was im Zytoplasma ist, wird ausgesaugt, ja, damit der Organismus, der drauf sitzt, dann leben kann.
7: Das wirklich Faszinierende ist aber das Ausmaß dieses Lebensraums oder besser des Überlebensraums. Trotz widriger Bedingungen leisten Mikroorganismen auch dort ihren Dienst an den Ökosystemen, zum Beispiel indem sie große Mengen an CO2 festsetzen. Allein die Mikroben im weltweiten Grundwasser fixieren jährlich, groben Schätzungen zufolge, das Zehnfache an Kohlenstoff, was Deutschland 2024 emittiert hat.
23: Die können leben unter knappen Ressourcen und zeigen uns eigentlich wirklich, dass man da keine Energie verschwenden muss, dass man recyceln kann, dass man auch eng zusammenarbeiten kann. Das ist total super.
7: Schätzungen zufolge lebt fast 3/4 der mikrobiellen Biomasse dort, wo man sie nicht sieht.
23: Wenn ich in die normale Kontinentalkruste reinbohre, kann ich noch 4-5 Kilometer tief bohren und wir haben immer noch Leben, bis es zu heiß wird. Und die sitzen da und die leben da schon seit 3-4 Milliarden Jahren und haben sich angepasst.
7: Weil sie ein Leben am Limit ohnehin gewohnt sind, werden sie dort auch so schnell nicht verschwinden. Dagegen wird selbst der Mensch nichts ausrichten können.
0: Faszinierend. 5000 Windeln befüllt ein Baby in den ersten Lebensjahren. Zusammengerechnet ergibt das rund 1 Tonne Müll. Trotzdem setzen die meisten Familien halt immer noch auf Einwegwindeln. Denn mit kleinen Kindern, da klaffen Nachhaltigkeitsanspruch und Alltag so richtig weit auseinander. Wo also könnte eine Familie ohne allzu große Verrenkungen nachhaltiger werden? Katja Evers aus der ARD-Klimaredaktion.
3: Wer wissen möchte, wie Eltern mit kleinen Kindern nachhaltiger leben können, muss zunächst einen Schritt zurückgehen und sehen, was sie antreibt, meint Henning Wils vom Wuppertal-Institut für Klima, Umwelt, Energie.
5: Da ist es völlig illusorisch, davon auszugehen, dass so eine Person jetzt die große Zeit hat, sich noch über nachhaltigen Konsum zu informieren, an irgendwelchen Webinaren teilzunehmen oder dazu Bücher zu lesen.
3: Bei Familien entscheidet der Faktor Zeit. Auch dort, wo wir privat am meisten Ressourcen verbrauchen. Henning Wils nennt 3 Bereiche.
5: Das ist die Frage, wie wir wohnen, also das Thema Bauen. Es ist die Frage, wie wir uns ernähren. Und es ist die Frage, wie wir uns fortbewegen, also Mobilität.
3: 3 Hebel also, in denen Familien besonders viel bewirken können. Der erste ist die Mobilität. Ein wichtiger, denn mit Kindern kommen im Alltag viele zusätzliche Wege zusammen. Kostet die Strecke zwischen Arbeit und Kindergarten, zu Fuß, mit dem Fahrrad oder mit dem Bus zu viel Zeit, ist das Auto allerdings oft die einzige Option.
5: Das, was wir in unserer Forschung immer wieder sehen, es mangelt nicht an Motivation, sondern es mangelt an ermöglichender Infrastruktur. Also wer irgendwo auf dem Land wohnt und einfach keinen ÖPNV hat, dem kann ich 3-mal sagen, bitte verzichte doch auf dein Auto. Es wird einfach im Alltag nicht wirklich funktionieren.
3: Ist die Fahrt mit dem Fahrrad nur minimal länger, dann kann man sich das Zeitbudget möglicherweise auch schönrechnen. Der Weg kann zum Beispiel das Joggen ersetzen und ist vielleicht auch ein kurzer Moment Ruhe, wenn die Kinder hinten im Anhänger sitzen. Und bei der Ernährung? Dort ist der größte Hebel schlicht weniger Fleisch, besonders weniger Rindfleisch. Ganz verzichten müssen Familien aber nicht, meint Berthold Koletzko, Professor für Kinder- und Jugendmedizin an der Universität München.
8: Das ist günstig, damit hat man es leichter, sozusagen den Nährstoffbedarf zu decken. Aber es ist nicht zwingend notwendig, wenn man sich gut informiert, geht das auch mit einer gemischt vegetarischen Ernährung.
3: Abseits dessen hilft es, die Kinder beim Einkaufen und Kochen einzubinden und ihnen ein Bewusstsein dafür zu geben, wo Lebensmittel herkommen. Bleibt noch das Wohnen. Dort zählt vor allem der Platzverbrauch pro Kopf. Familien stehen hier allerdings oft vor praktischen Grenzen.
5: Da ist dann für eine Familie das Thema Secondhand-Reparatur, Sachen länger nutzen. Vielleicht ein Hebel, der einfacher funktioniert, als zu sagen, lasst uns doch alle nochmal in die Zwei-Zimmer-Wohnung ziehen.
3: Noch einfacher umzusetzen ist ein Blick auf die Waschmaschine. Denn statt 60 Grad genügen oft auch 30 oder 40. Auch im Hinblick auf Hygiene, wie der Mikrobiologe und Infektionsepidemiologe Andreas Podwielski erklärt.
9: Diese Keime sind in viel, viel größerer Menge auf einem selbst drauf, in einem selbst drin, als dass sie jetzt eben auf den Wäschestücken drauf sind.
3: Und bei Familien hat man sich die Keime sowieso schon übertragen, schon vor dem Waschen.
9: Also wenn man was gegen Keime von anderen Menschen hat, dann ist die Waschmaschine sicherlich nicht das zentrale Thema.
3: Die gute Nachricht für übermüdete Eltern ist also, nachhaltiger zu handeln bedeutet in diesem Fall nicht mehr Arbeit, sondern einfach einen anderen Knopf an der Waschmaschine zu drücken. Und genau darin liegt vielleicht der Schlüssel für Familien. Nachhaltigkeit funktioniert vor allem dann, wenn sie den Alltag nicht noch komplizierter macht.
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0: Mit Andreas Reinhardt.
10: Der Autohersteller Porsche mit Sitz in Stuttgart hat den Beschäftigten heute bei der Betriebsversammlung in Zuffenhausen offiziell die Eckpunkte für das geplante Sparprogramm mitgeteilt. Schwerpunkt des sogenannten Zukunftspaketes sind der Abbau von Tausenden von Stellen sowie eine Standortsicherung für die deutschen Werke in Zuffenhausen und Weissach bis 2035. Aus unserer Wirtschaftsredaktion Stefanie Geisler.
11: Seit Wochen kursieren Zahlen in verschiedenen Medien. Nun ist es offiziell. Porsche wird weitere 5000 Stellen bis zum Jahr 2035 abbauen. Bereits im vergangenen Jahr hatte der Konzern den Abbau von fast 4000 Jobs angekündigt. Insgesamt werden es nun 9000. Damit verkleinert der Konzern seine Belegschaft um etwa ein Fünftel. Die Stellen sollen sozialverträglich abgebaut werden. Das bedeutet im Rahmen von freiwilligen Aufhebungsverträgen oder indem das Unternehmen die Jobs von Beschäftigten, die in Rente gehen, nicht nachbesetzt. Dafür soll es an den beiden deutschen Standorten Zuffenhausen und Weissach bis 2035 keine betriebsbedingten Kündigungen geben. Ein weiterer Aspekt: Porsche will insgesamt mehr als 2 Milliarden Euro in die Standorte Weissach und Zuffenhausen investieren. Im Gegenzug müssen die Beschäftigten Einbußen beim Gehalt hinnehmen. Von der IG Metall Stuttgart heißt es, das Zukunftspaket sei ein wichtiger Schritt. In einer Zeit, in der die Automobilindustrie unter erheblichem Druck stehe, seien eine Standortsicherung und Investitionen in dieser Höhe alles andere als selbstverständlich. Die Vereinbarung sei ein klares Bekenntnis zum Industriestandort Deutschland. Auch der Betriebsrat äußert sich zufrieden. Jetzt müsse man das Paket gemeinsam mit dem Vorstand umsetzen.
10: Beschäftigte in Deutschland wechseln öfter den Beruf als früher. Das geht aus einer Studie des Instituts für Arbeitsmarkt- und Berufsforschung IAB hervor. Innerhalb von 10 Jahren hat sich die Zahl der Menschen, die den Beruf gewechselt haben, in etwa verdoppelt. Aus unserer Wirtschaftsredaktion Jutta Kaiser.
12: Laut IAB haben sich innerhalb des Jahres 2024 insgesamt 29% der Männer beruflich neu orientiert, bei den Frauen waren es 22%. Männer waren der Studie zufolge vor allem in Berufen mit niedrigen sogenannten Medianlöhnen am ehesten motiviert, sich eine neue Beschäftigung zu suchen. Frauen wechselten vor allem im mittleren Lohnsegment häufiger den Beruf als Männer. Ein möglicher Grund dafür ist den Angaben zufolge, dass Frauen nach einer Schwangerschaft öfter einen Teilzeitjob in diesem Bereich annehmen. In Berufen mit niedrigen sowie hohen Einkommen sei die berufliche Mobilität deutlich geringer gewesen. Die Studie zeigt auch, wirtschaftlich schwierige Zeiten bremsen die Wechselbereitschaft eher aus. Die Menschen orientieren sich vor allem dann um, wenn sie in einem neuen Berufsfeld bessere Arbeitsbedingungen oder Verdienstchancen haben. Ist dagegen jemand gezwungen, den Job zu wechseln, weil der alte Job wegfällt, führt das eher zu einem niedrigeren Einkommen.
10: Die wachsende Nachfrage nach Rechenzentren gibt dem größten deutschen Baukonzern Hochtief Rückenwind. Der DAX-Konzern erhöhte seine Gewinnprognose. Hochtief erwartet nun im laufenden Jahr einen operativen Konzerngewinn von etwa 1,1 Milliarden Euro. Das entspreche einer Steigerung von rund 30-40% gegenüber dem Vorjahr. Hintergrund der Prognoseerhöhung sei die positive Geschäftsentwicklung, erläuterte das Unternehmen. In China feiert ein Chip-Hersteller einen historischen Börsenstart. Der chinesische Halbleiterfertiger CXMT ist mit seinem Börsengang zum wertvollsten Unternehmen des Landes aufgestiegen. Eva Lambi-Schmidt berichtet aus Shanghai.
24: Es war ein Rekordstart an der Börse in Shanghai.
13: Die Aktie des größten chinesischen Chipherstellers CXMT legte heute zu Handelsbeginn um mehr als 500% zu. Der Börsenwert des Unternehmens ist in der Folge auf umgerechnet rund 473 Milliarden Euro angestiegen. CXMT löst damit die staatlich kontrollierte chinesische Großbank ICBC als wertvollstes Unternehmen in Festlandchina ab. Das Unternehmen aus der Stadt Hefei im chinesischen Landesteil Anhui ist der weltweit viertgrößte Hersteller von DRAM-Speicherchips, die vor allem in Computern verbaut werden. Sie sorgen dafür, dass die Geräte auf Höchstleistung arbeiten und schnell auf Daten zugreifen können. Der Boom künstlicher Intelligenz hat die Nachfrage nach solchen Chips in die Höhe schnellen lassen. Denn gerade für die Entwicklung von KI sind Hochleistungschips wichtig, die schnell große Datenmengen verarbeiten können. CXMT, gegründet als Changxin Memory Technologies, profitiert von der hohen Nachfrage und von gestiegenen Preisen.
10: Eine Angriffspause der USA im Krieg mit dem Iran lässt den Ölpreis fallen. Die Anleger am deutschen Aktienmarkt atmen etwas auf und machen sich weniger Sorgen um die Inflation. Der Leitindex DAX klettert um 1,7% auf 25.530 Punkte. Er knüpft damit an den freundlichen Wochenschluss vom Freitag an. Und das war's für diese Stunde aus der Wirtschaftsredaktion. Die Zeit 15.59 Uhr. Und damit zurück zu dir, Ulrike.
23: Danke, Andreas.
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0: Tourismus ist ein wichtiger Wirtschaftszweig in Spanien. Aber was passiert, wenn alles zu viel wird? Dieses Problem heißt wissenschaftlich gesehen Touristifizierung. Und darüber spreche ich mit Dr. Nora Müller von der Uni Trier. Gleich nach den Nachrichten. Mein Name ist Ulrike Alex.
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0: Und das präsentiert sich heute sonnig mit dichten Wolken. Die Temperaturen zwischen 21 und 28 Grad. Es weht ein frischer Wind. In der Nacht lockern die Wolken auf. Es wird klar. Die Tiefstwerte liegen dann bei 16 bis 9 Grad. Und morgen wird sonnig bis 33 Grad.
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14: Um 16 Uhr mit Antje Keil. Nach dem Aus des bisherigen Bundesverkehrsministers Schnieder zieht seine Landespartei Konsequenzen. Sie sagte ein für September geplantes Treffen mit Kanzler Merz ab. Hintergrund ist der Umgang von Merz mit Schnieder. Matthias Zahn aus unserer Redaktion Landespolitik.
15: Der Vorsitzende der CDU-Landtagsfraktion Gentsch schreibt in einem Brief an Merz, der dem SWR vorliegt, ein Treffen setze ein Mindestmaß an gegenseitigem Vertrauen und Wertschätzung voraus, was durch die aktuelle Situation so leider nicht gegeben sei. Es gebe ein erhebliches Unverständnis über den Umgang mit Schnieder. In Berlin zeigte Merz Verständnis. Im Augenblick herrsche gerade im Landesverband Rheinland-Pfalz eine verständliche Aufregung. Zu der von ihm ausgelösten Hängepartie beim Ministeraustausch sagte Merz wörtlich, die Situation, die dadurch entstanden ist, bedauere ich persönlich sehr.
14: Die beiden neuen Bundesminister Linnemann und Bilger sollen erst nach der Sommerpause des Parlaments vereidigt werden. Diese Entscheidung habe auch Kostengründe, sagte Kanzler Merz. Ein großer Teil der deutschen Öffentlichkeit würde nicht verstehen, wenn 630 Abgeordnete aus den Ferien nach Berlin zurückbeordert werden müssten. Gesundheitsminister Linnemann und Verkehrsminister Bilger erst im September zu vereidigen, halte er für zulässig, so Merz. Der ehemalige Chefjurist des Bundespräsidialamts, Pieper, warnt dagegen davor, die Amtsgeschäfte ohne Vereidigung zu übernehmen. Dies wäre verfassungsrechtlich unsauber, sagte er der Rheinischen Post. In mehreren deutschen Großstädten laufen die Vorbereitungen für einen Christopher Street Day auch nach dem Anschlag von Berlin weiter. Bereits am Samstag soll es CSD-Demonstrationen und Straßenfeste in Hamburg und Bonn geben. Beide Städte kündigten an, die Sicherheitsvorkehrungen noch einmal zu überprüfen. Man werde nicht weichen, teilte Hamburgs Innensenator Grote mit. Auch Koblenz und Darmstadt halten an ihren Planungen für die Veranstaltungen am 15. August fest. Eine elektronische Fußfessel kann bei bestehendem Terrorrisiko angeordnet werden. Das steht in einem Beschluss des Bundesgerichtshofes in Karlsruhe. Er hatte sich mit dem Fall eines abgelehnten Asylbewerbers aus Afghanistan beschäftigt. Der Mann war in der radikal-islamistischen Szene vernetzt und auf seinem Mobiltelefon wurde eine beschädigte Datei mit einer Bombenbauanleitung gefunden. Das Oberlandesgericht Frankfurt lehnte den Einsatz der Fußfessel ab. Es sei nicht feststellbar, dass von dem Betroffenen tatsächlich eine konkrete Terrorgefahr ausgehe. Dem BGH reichen dagegen unter anderem schon deutliche Indizien für die Gewaltbereitschaft. Porsche baut weitere rund 5.000 Arbeitsplätze ab, zusätzlich zu den bereits angekündigten 3.900. Der Betriebsrat bestätigte jetzt eine entsprechende Einigung mit der Konzernspitze. Demnach soll es keine zusätzlichen Kündigungen geben. Im Gegenzug hat Porsche den Erhalt seiner deutschen Werke bis 2035 zugesichert. Dem Unternehmen machen vor allem das schlechte China-Geschäft, US-Zölle und hohe Investitionen in der Vergangenheit zu schaffen. Die Bundeswehr unterstützt Frankreich im Kampf gegen die Waldbrände mit 2 Hubschraubern. Die Transporthubschrauber seien seit dem Vormittag auf dem Weg in die Region rund um Bordeaux, meldet das Verteidigungsministerium in Bonn. In Frankreich versuchen Einsatzkräfte zurzeit, mehrere Brände unter Kontrolle zu bekommen. Ein Flugzeug der Bundeswehr soll außerdem Material zur Brandbekämpfung in die Region bringen. Der Einsatz ist erst einmal für 5 Tage geplant. Der Erfinder der Ausstellungsreihe Körperwelten, Gunther von Hagens, ist tot. Er war seit langem an Parkinson erkrankt und starb jetzt im Alter von 81 Jahren. Von Hagens wurde berühmt durch die Plastination von Leichen, die er in den 1970er Jahren in Heidelberg entwickelte. Dadurch konnte er die Körper ausstellen. Auch sein Leichnam soll plastiniert werden. Ob er ausgestellt wird, ist nicht bekannt. SWR Nachrichtenredaktion Thomas Bertsch und Stefan Bosch.
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0: Mit Ulrike Alex, schönen guten Tag. Overtourism ist zum echten Problem geworden. Dank Internetfotos und entsprechender Berichte meinen Menschen, sie müssten genau dieselben Fotos machen und überfluten manche Orte, wie beispielsweise die Insel Mallorca. Erst gestern gingen dort in der Hauptstadt Palma wieder zehntausende Menschen auf die Straße, um genau dagegen zu protestieren. Anna Mund berichtet.
16: Mit Trommeln und Trillerpfeifen demonstrieren zehntausende Mallorquinerinnen und Mallorquiner am Sonntagabend in Palma de Mallorca gegen die Auswirkungen des Tourismus auf ihrer Insel, mitten in der Hauptsaison. Aufgerufen zu der Demonstration hat die Plattform »Weniger Tourismus, mehr Leben«. Ihr Protest steht unter dem Motto »Mallorca am Limit«. Der Tourismus habe die Grenzen der Insel längst überschritten, erklärt dieser Mann auf der Demo. Wir Einheimischen müssen doch auch auf unserem Land leben können. Verkehr, Klimawandel, Abgase, verschwendete Ressourcen. Mehr als genug Gründe, um auf die Straße zu gehen. Zu sagen, jetzt ist Schluss. Auf selbstgebastelten Plakaten steht Mallorca overbooked. Keine Kapazität mehr. Oder der Touristen-Tsunami löscht uns aus. Ein Kreuzfahrtschiff aus Pappmaché wird mahnend durch die Straßen getragen. Protest gegen ein Wirtschaftsmodell, das nach Ansicht der Veranstalter auf Mallorca außer Kontrolle geraten ist. Die Demonstranten fordern einen Rückbau des Tourismus und eine Begrenzung der Besucherzahl. Diese Mallorquinerin erklärt, wir erleben jeden Tag, wie die Ressourcen schwinden. Das betrifft uns wirklich alle. Wir glauben, ein anderes Tourismusmodell ist möglich. Diese Überfüllung muss nicht sein. Uns ist Qualität wichtiger als Masse. Auf Mallorca ist insbesondere die Situation auf dem Wohnungsmarkt sehr angespannt. Viele Beschäftigte in Tourismus, Einzelhandel oder Gesundheitswesen können sich auf der Insel oft nur ein WG-Zimmer leisten. Viele müssen auf Wohnwagensiedlungen oder Elendsviertel ausweichen. Inmitten einer beispiellosen Wohnungskrise, so die Organisatoren, würden mehr als 100.000 Wohnungen auf Mallorca touristisch genutzt, legal wie illegal. Vorsichtige Gegenmaßnahmen der konservativen Balearenregierung, wie das Verbot neuer Touri-Wohnungen in Mehrfamilienhäusern oder eine geplante Obergrenze für Autos, reichen ihnen nicht. Ferienvermietung, Überfüllung. Wir kommen nicht mal mehr an den Strand. Der Winter mag den Mallorquinern gehören, der Sommer nicht. Wir protestieren, damit endlich wieder Ordnung in dieses Chaos kommt. 2025 kamen mit mehr als 13 Millionen Touristen so viele wie nie zuvor nach Mallorca. Jetzt in der Hauptsaison ist es voll auf der Insel und es wird noch voller. Zur Sonnenfinsternis am 12. August wird ein enormer Besucheransturm erwartet. Für die Demonstrierenden ein weiteres Zeichen dafür, dass der Tourismus auf Mallorca Grenzen überschreitet.
0: Dr. Nora Müller ist wissenschaftliche Mitarbeiterin im Arbeitsbereich Sozialgeografie des Tourismus an der Uni Trier. Sie forscht aber auch viel in Spanien und zusammen mit spanischen Kollegen an der Universität in Palma de Mallorca. Guten Tag, Frau Müller.
17: Guten Tag, Frau Alex.
0: Frau Müller, lassen Sie uns mit einer Definition anfangen. Ab wann sprechen wir denn von Overtourism?
17: Ich rede tatsächlich nicht so gerne von Overtourism.

0: ihr in den neueren Zeiten eben auch gerade sehr stark Social Media, wie eben bestimmte ja, Bilder auch immer wieder reproduziert und eben auch dann Bilder geschaffen werden, die eben diesen Wunsch zu reisen oder einen bestimmten Ort zu sehen oder eben auch dort gewesen sein zu müssen, eben natürlich fördern.
1: Inwieweit spielt denn Geld eine Rolle? Die Schweiz und Genf kann man sich ja auch nicht leisten.
0: Ich kann nur so viel dazu sagen, dass wir allgemein global in verschiedenen Destinationen eben sehen, dass es so diese Tendenz gibt, einen Qualitäts- oder einen höherwertigen Tourismus eben zu fördern, der eben quasi so ein bisschen die Überlegung zu sagen, okay, dann kommen weniger Leute mit, aber lassen das gleiche Geld da. Und deshalb gibt es verschiedene Förderungen, um, weiß nicht, 4-5-Sterne-Hotels auszubauen etc. Und gleichzeitig sehen wir aber auch, dass zum Beispiel die Preissteigerung dann nicht unbedingt was daran ändert, dass Räume touristifiziert sind, auch wenn solche Tourismustaxen eingeführt werden oder ähnliches. Von daher würde ich sagen, gibt es einfach Destinationen für verschiedene Geldbeutel. Und es hat aber nicht unbedingt eine Auswirkung darauf, dass es keinen Tourismus oder weniger Tourismus oder keine Touristifizierung gibt, nur weil eine Destination teurer wird.
1: Hotelburgen aus Beton direkt am Strand. In Spanien hatte Tourismus schon in den 70er Jahren ein hässliches Gesicht. Wann fingen denn die Probleme an?
0: Ja, also wenn wir uns das so ein bisschen zurückblicken, sind tatsächlich auch in der Legislation in Spanien schon ab den 70ern, 80ern wird von Saturación, also Überlastung, gesprochen und eben bestimmte auch von der Politik eben Maßnahmen, also Zonifizierung, wo dann eben Tourismus sich entwickeln darf und nicht, bestimmte Limits eben gesetzt, sowas wie es dürfen so und so viele Betten pro Einwohner oder pro Quadratmeter etc. eingeführt. Also das ist schon relativ früh auch als Problem wahrgenommen. Und jetzt gerade mit der Krise 2008, also der globalen Finanzkrise, hat sich die Situation nochmal sehr verstärkt. Und das ist so ein bisschen Effekt von verschiedenen Faktoren. Einerseits eben diese Finanzkrise. Auf der anderen Seite ist danach der ganze Plattformkapitalismus hat sich quasi breit gemacht mit Airbnb, aber auch allen anderen Plattformen, die eben auch dazu geführt haben, dass eben der Tourismus, der bis dahin quasi sich konzentriert hat auf die Küstengebiete und die Strände, die eben sehr attraktiv und immer dieses Tourismusideal vielleicht sind, wenn wir an Spanien denken. Der Tourismus hat sich weiter ausgeweitet und ist eben in den Wohnraum, also eingedrungen.
1: Der Tourismus bringt nicht nur Geld, sondern auch Müll- und Wasserprobleme. Wie lässt sich das in gemäßigte Bahnen lenken?
0: Hier müssen ganz klar extrem politischer Wille gezeigt werden, um da ganz klare Grenzen zu setzen. Es ist wirklich sehr beängstigend teilweise, den Balearen einfach diese Wasserknappheit zu sehen und wie da einfach politisch relativ wenig passiert im Sinne von, es geht einfach nicht mehr zu haben. Und es wird jetzt sehr viel ausgebaut in Entsalzungsanlagen, die natürlich ganz andere Probleme mit sich bringen, nämlich mehr Energienachfrage, einen extrem großer Anfall von diesem Restwasser, was bei Entsalzung eben anfällt, wenn man damit ökologisch umgeht, wie das dann einfach entsorgt wird, sodass da einfach ganz notwendig ist, einfach mal einen Stopp zu sagen, nicht weiterzubauen, keine weiteren Tourismusplätze, keine weiteren Ausbau von Flugverbindungen, wie eben passiert ist mit New York vor 2 Jahren, etc., etc. Da muss einfach ein ganz klarer Limit gesetzt werden. Und da haben wir auch ein bisschen diesen Widerspruch mit dem so hoch gelobten Qualitätstourismus, der eben eigentlich in der Theorie auch nicht weniger Personen bedeutet, aber vor allem eben diese höhere Kategorien im Tourismus haben eben eigentlich immer diesen höheren Druck auf Wasserressourcen, auf die Atmosphäre, wenn wir an Privatjets denken oder eben an ein Swimmingpool pro Finca, wo vielleicht 4 Personen leben und nicht wie in einem Massentourismushotel ganz klassisch 500 Personen.
1: Sagt Dr. Nora Müller, wissenschaftliche Mitarbeiterin im Arbeitsbereich Sozialgeografie des Tourismus an der Universität Trier. Und das spanische Festland, das hat gerade ganz andere Probleme. Mehr als 150.000 Hektar Wald und Buschland sind bereits verbrannt, 6-mal so viel wie im gleichen Zeitraum 2025. Gerade brennt es vor allem im Süden und Westen von Madrid und in der Region Valencia. Mehr als 100.000 Menschen müssen in den betroffenen Gebieten in ihren Häusern bleiben oder sind bereits evakuiert worden. Viele davon leben nun schon seit Tagen in Turnhallen. In einer von diesen hat Spaniens König Felipe und Königin Letizia mit

0: den Betroffenen gesprochen. Hans-Günther Kellner war dabei.
1: Mit seinen fast 2 Metern Größe ist Spaniens König Felipe VI. Schon von Weitem zu erkennen. Er steht ganz am Ende der Turnhalle von Via Manta zwischen Feldbetten des Militärs, neben ihm Königin Letizia. Sie sprechen zu einer Gruppe von Evakuierten. Eine davon ist Maria José Alonso. Das Königspaar habe sie gefragt, wie es ihr geht, sagt die knapp 60-Jährige. Schlecht geht es mir, sagt sie. Wie soll es einem nach 3 Nächten in der Turnhalle schon gehen? Ein paar aufmunternde Worte hätten sie ihr noch gesagt. Ein wichtiger Besuch, sagt sie. Er habe ihr gezeigt, dass sich jemand um sie kümmert. Wie fast alle hier kommt sie aus Aldea del Fresno. Die Kleinstadt wurde evakuiert, bevor der Brand sie erreichte. Das Feuer war ein Dorf weiter, in 10 Kilometern Entfernung. Wir sahen nur Rauch. Aber da kam schon die Ankündigung, dass wir Aldea del Fresno räumen müssen. Zum Glück hat der Brand unsere Stadt bislang verschont. Auf unserem Grundstück ist nur Gestrüpp verbrannt. Dennoch dürfen die Evakuierten noch nicht in die Kleinstadt zurück. Einige der 2 Stockbretschen des Militärs sind eng zusammengeschoben. Es hat etwas von Camping für die Kinder, ein Abenteuer, scherzt die Marokkanerin Amal Manabi. Seit 30 Jahren lebt sie in Spanien, erzählt sie. Gerade ist sie 36 Jahre alt geworden. Aber zum Feiern hat sie keine Lust. Vor kurzem haben wir noch das Feuer in Almería am Fernsehen verfolgt. Das hat geschmerzt. Man ist ja ein Mensch. 13 Tote gab es da. Aber wenn man direkt betroffen ist, ist es doch etwas anderes. Das öffnet einem die Augen. Auch wenn hier niemand gestorben ist. Vor 2 Jahren hatten wir hier noch Überschwemmungen. Und jetzt das. Die Natur im Gebirge, bis sich das alles wieder erholt hat. Es wird viel Zeit vergehen. In diesem Jahr sind in Spanien schon mehr als 150.000 Hektar verbrannt, mehr als 6-mal so viel wie zum gleichen Zeitraum letzten Jahres. Klimaforscher warnen schon lange vor dieser Entwicklung. Amals Bruder Mohamed schaltet sich ein. Für den Klimawandel sind wir Menschen verantwortlich. Wir müssen etwas dagegen tun. Es heißt immer, die Brände löscht man im Winter, indem man vorbeugt. Wenn es erst mal brennt, ist es zu spät. Die Schäfer müssen ihre Arbeit machen. Schafe, Ziegen und Kühe haben einst in den Wäldern das Gestrüpp abgegrast, sagt auch Fatima, die dritte der Geschwister. Im Dorf haben wir den Schäfer Manolo, den haben wir früher immer mit seinen Schafen in den Wäldern gesehen. Jetzt hat er nur noch halb so viele Schafe und die gehen nicht mehr in den Wald. Dabei wäre das die natürliche Vorbeugung gegen Waldbrennen. Ganz ähnlich argumentieren Forstexperten. Auch sie halten den Einsatz von Weidetieren für einen Baustein zur Vermeidung von Waldbränden. Denn wildwuchernde Sträucher am Waldboden seien im heißen Sommer Brennstoff. Auch König Felipe VI. Greift dieses Argument auf. Bevor er und Letizia Via Manta wieder verlassen, sagt er vor der Presse: Viele sprechen hier davon, dass wir an die Zukunft denken müssen. Wie können wir dafür sorgen, dass künftige Brände nicht solche Schäden anrichten? Ich möchte zu diesem gemeinsamen Nachdenken einladen und zur gemeinsamen Zusammenarbeit. Denn ohne die geht es nicht.
0: Soweit der spanische König.
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0: Sonnig bis 28 Grad.
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0: Um 16.18 Uhr. Nach dem Aus für den bisherigen Bundesverkehrsminister Schnieder zieht sein CDU-Landesverband Rheinland-Pfalz Konsequenzen. Er hat das für September geplante Treffen mit Kanzler Merz abgesagt. Hintergrund ist der Umgang von Merz mit Schnieder. Merz sagte heute, es habe nur wenig Zeit zur internen Abstimmung gegeben und ein möglicher Nachfolger habe abgesagt. Die Situation, die dadurch entstanden sei, bedauere er. Er dankte Schnieder für dessen Arbeit. Neuer Verkehrsminister wird der CDU-Politiker Bilger. Die Bundeswehr unterstützt Frankreich im Kampf gegen die Waldbrände mit 2 Transporthubschraubern. Ein Flugzeug der Luftwaffe soll außerdem Material zur Brandbekämpfung in die Region bringen. Der Einsatz ist erst einmal für 5 Tage geplant. In Frankreich versuchen Einsatzkräfte zurzeit, mehrere Brände unter Kontrolle zu bringen. Wenn Menschen wahrscheinlich kurz davor sind, einen Terroranschlag zu begehen, dann kann man sie dazu zwingen, eine elektronische Fußfessel zu tragen. Das hat der Bundesgerichtshof entschieden. Es ging um einen abgelehnten Asylbewerber aus Afghanistan. Der Mann war in der radikal-islamistischen Szene vernetzt und auf seinem Mobiltelefon wurde eine Datei mit einer Anleitung zum Bombenbau gefunden.
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0: Wer wegen einer Autopanne liegen bleibt, der hofft vor allem auf schnelle Hilfe. Und sehr oft kommt die dann vom ADAC. Wenn man da anruft, kommt normalerweise ein Pannenhelfer in einem quietschgelben Auto. In Heidelberg kann das aber auch anders aussehen, denn da hat der ADAC auch ein E-Bike mit Pannenhilfeanhänger stationiert. Und das kommt in vielen Fällen tatsächlich schneller ans Ziel als das klassische Pannenfahrzeug. SWR-Reporter Leon Käßmann hat den ADAC-Pannenhelfer Heiko Grafel einen ganzen Arbeitstag lang begleitet.
3: Hallo.
4: Hi. Wollt ihr mich hier veräppeln?
5: Da wartet der Kunde und kann seinen Augen kaum trauen. Sein gelber Engel von der ADAC-Pannenhilfe, der kommt mit dem Fahrrad.
3: Was macht der Kleine denn?
4: Ja, der springt mich hier an.
5: Es ist der Klassiker. Die Batterie vom 30 Jahre alten Wohnmobil ist entladen. Aber kein Problem für Straßenwächter Heiko Grafel. Der mobile Akku aus seinem Fahrradanhänger gibt Starthilfe. Da braucht es nur 2-3 Handgriffe vom Profi und das Wohnmobil läuft wieder. Wie sein Retter es zu ihm geschafft hat, für den Betroffenen, Herrn Kostka, erst einmal ziemlich überraschend.
6: Ich habe gedacht, es kommt irgendwie eine versteckte Kamera oder irgend sowas. Hat mich gewundert, weil ich gesagt hatte, dass die Batterie kaputt ist und dementsprechend hätte ich erwartet, dass ein Auto mit verschiedenen Batterien hier hinkommt.
5: Fürs Wohnmobil gibt's eine neue Batterie und Heiko radelt zum nächsten Auftrag. 47 Jahre, 14 Jahre Berufserfahrung und seit einem Monat ist er der erste seiner Art in ganz Nordbaden, der mit E-Bike samt Anhänger und Werkzeug unterwegs ist. Das Gesamtgewicht 120 Kilo. Das Rad bringt für Pannenhelfer Heiko gerade in der Stadt ziemlich viele Vorteile.
3: Dass ich schneller durch Heidelberg durch bin, durch die vielen Baustellen. Keine Parkplatzsuche, weil ich mich direkt ans Fahrzeug hinstellen kann. Ist auch ein Riesenvorteil und die Interaktion mit den Menschen, wenn ich fahre.
5: Der nächste Auftrag führt Heiko in eine Tiefgarage in Heidelberg-Neuenheim. Und schon wieder macht eine Batterie Probleme. In wenigen Minuten läuft das Auto auch wieder. Da hat Heiko wieder eine Kundin glücklich gemacht, obwohl sie am Anfang ein bisschen skeptisch war wegen seines Fahrzeugs.
7: Er hat sich mit dem Telefon angekündigt und ich habe gesagt, ah, das geht doch nicht, ich brauche doch Strom. Und dann sagt er, oh, das hat er alles dabei. Und dann habe ich gesagt, okay, dann kann er kommen.
5: Heiko schafft so circa 10 Pannen pro Tag und deckt dabei fast alle möglichen Notfälle ab. Einen Einsatzwagen, also die gelben Wagen, die wir alle kennen, die braucht's nur bei ganz speziellen Fällen. Jetzt hat er mal kurz Zeit, durchzuatmen. In der Heidelberger Altstadt verrät er uns seine Motivation.
3: Ich habe ein Helfergen. Wir helfen gerne Menschen. Das Fahrrad gibt mir jetzt halt die Möglichkeiten, jetzt neue Bereiche, neue Gegenden aufzumachen und mich noch sportlich zu betätigen dabei.
5: Übrigens, Heiko könnte auch Auto fahren, wenn er wollte. Da lässt ihm der ADAC tatsächlich jeden Tag die freie Wahl. Aber wenn es nicht regnet, hagelt oder schneit, da wird jetzt wohl ein großer Teil der Autopannen in Heidelberg ausgerechnet von einem Fahrradfahrer behoben.
0: Von Baden-Württemberg nach Rheinland-Pfalz. Wenige Gebäude sind so prägend für Ortschaften und Städte wie Kirchen. Und wenn dann eine davon abgerissen wird, dann bewegt das viele Menschen. Heute Morgen, kurz nach 8, begann der Abriss der St. Pius-Kirche in Bad Neuenahr-Ahrweiler. 1963 war sie gebaut worden und die Menschen aus dem Stadtteil Bachem in Bad Neuenahr, die verbinden viel mit dieser Kirche.
8: Wir sind hier mit der Kirche groß geworden, beziehungsweise auch unsere Kinder waren vom Kindergarten bis zur Jugendzeit hier aktiv.
9: Nun, das ist schon sehr traurig.
10: Ich bin hier zum Beispiel regelmäßig in die Diskos gegangen, als junger Mann mit 15 bis 20.
9: Das gehört einfach hier dazu.
10: Ich find's richtig schade und es tut mir weh.
0: Doch es hilft nichts. Der Abriss wurde beschlossen und nun läuft er. SWR-Reporter Konstantin Plecking in Bad Neuenahr-Ahrweiler. Warum muss die Kirche denn überhaupt abgerissen werden?
11: Naja, ich fasse es mal so zusammen. Sie ist kaputt und die Sanierung wäre teuer. Für Pfarrer Jörg Meirer ein trauriger Tag.
12: Kirchen aufgeben, das ist emotional kaum verkraftbar. Da hat man gefeiert, Kommunion, Taufe, Hochzeit, Beerdigung. Das Herz weint unglaublich.
11: Er kann aber auch ganz gut verstehen, warum sie jetzt trotzdem nicht wieder aufgebaut wird.
12: Allerdings hat die Flut gezeigt, dass dort nicht erst Flutschäden massiv waren, sondern auch schon vorher deutliche Schäden gegeben hat. Die Kosten für die Sanierung beliefen sich dann auf insgesamt geschätzte 4,6 Millionen Euro. Trotz großer intensiver Überlegungen war das einfach kaum machbar.
11: Und es treten ja auch immer mehr Menschen aus der Kirche aus. Da braucht es jetzt mal ganz pragmatisch gesprochen auch nicht mehr so viele Kirchen.
0: Du hast dir den Abriss selber aus der Nähe angesehen. Wie sah das aus?
11: Also das sieht schon ziemlich martialisch aus, wenn da so ein Greifarm oben rein in diesen Kirchturm reinbeißt und dann fallen da so richtig die Steine runter. Auf der anderen Seite stehen da vielleicht so 15 Menschen, die relativ traurig schauen, dass genau das jetzt passiert. Ein ganz besonderes Symbol war auch ganz am Anfang, als der Hahn vom Kirchturm nach unten gefallen ist, der bis jetzt die ganze Zeit oben auf dem Kirchturm drauf gestanden hat.
0: Ein hochemotionaler Moment. Und wie geht's jetzt weiter?
11: Ja, heute Abend soll der Glockenturm dann fertig abgerissen sein und in rund 2 Wochen soll's dann mit dem eigentlichen Kirchengebäude weitergehen. Das soll ab dann ungefähr 3 Wochen brauchen, bis es abgerissen ist, hat mir die Baufirma gesagt.
0: SWR-Reporter Konstantin Plecking über den Abriss der St. Pius-Kirche in Bad Neuenahr-Bachem.
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0: mit Patricia Preis.
13: Hallo, in Mainz findet aktuell die größte Trainerkongress der deutschen Fußballliga statt. Bundestrainer Jürgen Klopp war als Eröffnungsredner eingeplant, hat aufgrund seines neuen Amtes als Bundestrainer jedoch kurzfristig abgesagt. Vertreten wurde Klopp durch Rudi Völler. Der offenbarte, dass er nach der enttäuschenden WM als DFB-Sportdirektor kurz davor war, hinzuschmeißen. Zudem äußert er sich zur neuen Personalie Jürgen Klopp. Unser Reporter Stefan Sander war vor Ort. Stefan, was hat Klopp mit der DFB-Elf nun vor?
14: Also laut Rudi Völler klang es so, als ob Jürgen Klopp sich in den kommenden Wochen viele Partien live im Stadion anschauen wolle, um die Spieler dort zu beobachten. Das hatte er ja auch schon bei seiner Vorstellung anklingen lassen. Und das wurde bei seinem Vorgänger Julian Nagelsmann auch kritisiert, dass Nagelsmann zu wenig im Stadion die Spiele live verfolgt habe. Man suche jetzt vor allem Spieler, die in der Defensivarbeit sich auszeichnen. Jürgen Klopp war ja in der Vergangenheit immer für seine intensive Spielweise gegen den Ball bekannt. Völler selbst versuche, Klopp mit seiner Erfahrung dabei zur Seite zu stehen, weil der Job als Nationaltrainer, der ist seiner Meinung nach schon nochmal etwas anderes als jetzt klassisch das Trainersein im Verein. Man stehe einfach noch mehr in der Öffentlichkeit und gemeinsam wollen Klopp und das DFB-Team den Fokus erstmal wieder auf das Verteidigen legen, um den Gegnern es schwerer zu machen, die deutsche Nationalmannschaft zu schlagen.
13: Der Formel-1-Weltmeister Lando Norris aus dem Rennstall McLaren meldet sich zurück. Während der Hitzeschlacht beim Großen Preis von Ungarn ist er cool geblieben und sicherte sich vor Max Verstappen und Kim Antonelli den ersten Saisonsieg. Jetzt geht die Formel 1 bis Ende August in eine 4-wöchige Zwangspause. Lena Bergmann hat die Saison im Blick. Wie lautet das Zwischenfazit vor der Sommerpause im WM-Kampf?
15: Wenn man auf den Titelkampf blickt, wird schnell deutlich, dass Kimi Antonelli der Shootingstar dieser ersten Saisonhälfte ist. In China hat er seinen ersten Formel-1-Sieg überhaupt gefeiert und gewann dann gleich 5 Rennen in Folge. Er führt die WM-Wertung nach wie vor an und das, obwohl man bei Mercedes doch öfter Probleme mit der Zuverlässigkeit der Autos hatte und auch Antonelli einige Ausfälle verkraften musste. Ja, Mercedes hat aktuell definitiv den stärksten Motor, aber Ferrari liegt nur 70 Punkte hinter den Silberpfeilen. Da ist also noch alles drin und auch bei McLaren hatte man ja vor der Saison bereits angekündigt, dass man vor allem auf die 2. Jahreshälfte schielt und da angreifen möchte. Jetzt geht's aber erstmal in die Zwangspause. Während 2 der 4 Wochen Sommerpause darf auch wirklich nichts am Auto gearbeitet werden, damit Fahrer und Teams sich richtig erholen können.
13: Weitspringerin Michael Assani vom Karlsruher SC hat bei den deutschen Leichtathletikmeisterschaften in Bochum-Wattenscheid Gold gewonnen. Damit entthronte sie mit einer Weite von 6,67 Meter Olympiasiegerin Malaika Mihambo von der LG Kurpfalz. Nach einem Sehnenriss war Assani erst im Juni nach einer 15-monatigen Verletzungspause zurückgekehrt. Der Erfolg am Wochenende lässt sie nun positiv auf die kommende EM blicken.
16: Ich glaube, ich habe eine sehr gute Position, einfach dass ich, dadurch, dass ich aus einer Verletzung komme und die EM einfach die Kirsche auf der Sahnetorte ist. Und am Ende des Tages will ich einfach genauso wie bei den deutschen Meisterschaften den Wettkampf genießen. Und ja, ich glaube, ich traue mir auf jeden Fall eine Finalplatzierung zu.
13: Die Europameisterschaft findet vom 10. bis 16. August in Birmingham statt. Weitere Teilnehmer aus dem Südwesten sind unter anderem die Olympiasiegerin im Kugelstoßen Yemisi Marbury, ehemals Ongulee, und der Olympiasieger im Zehnkampf Leon Neugebauer. So viel vom Sport. Die Zeit ist es 16.29 Uhr.
0: Danke, Patricia Preis.
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0: Sommersaison ist Biergartensaison. Was der Gastronomie in dieser Jahreszeit zu schaffen macht und warum Gastgeber sein trotzdem noch ein richtig toller Beruf ist, darüber spreche ich mit Michael Steiger, Gastronom aus Baden-Württemberg. Das Ganze gleich nach den Nachrichten. Mein Name ist Ulrike Alex.
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0: Und da wechseln sich heute Nachmittag Sonne und teils dichte Wolken ab. Die Temperaturen liegen zwischen 21 Grad im Westerwald und 28 Grad im Breisgau. Der westliche Wind weht böig und frisch. In der Nacht lockern die Wolken auf. Der Himmel wird klar. Die Tiefstwerte liegen bei 9 Grad.
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17: Um 16.30 Uhr mit Florian Esche. Die Kabinettsumbildung von Kanzler Merz sorgt in der CDU nach wie vor für Unruhe. Die rheinland-pfälzische CDU sagte jetzt ein eigentlich für September geplantes Treffen mit Merz ab. Andreas Fischer.
18: In einem Brief, der dem ARD-Hauptstadtstudio vorliegt, schreibt der Fraktionsvorsitzende Gentsch, ein persönlicher Austausch setze ein Mindestmaß an gegenseitigem Vertrauen und Wertschätzung voraus, was durch die aktuelle Situation so leider nicht gegeben sei. Brisant daran ist auch, dass Schnieders Bruder Gordon in Rheinland-Pfalz Ministerpräsident und CDU-Landesvorsitzender ist. Merz nannte die, Zitat, Aufregung heute verständlich. Er habe mit Patrick Schnieder gesprochen, persönlich gebe es keine Probleme zwischen ihnen. Er gehe davon aus, dass sich die Wogen bis September glätten. Mittlerweile hat Merz einen Nachfolger für das Verkehrsministerium benannt. Von Steffen Bilger erwartet er, dass er Investitionen in Schiene und Straße schnell umsetzt. Möglicherweise auch ein Hinweis, dass es ihm bei Schnieder nicht schnell genug ging.
17: Die beiden neuen Bundesminister Linnemann und Bilger sollen erst nach der Sommerpause des Parlaments vereidigt werden. Diese Entscheidung habe auch Kostengründe, sagte Kanzler Merz. Ein großer Teil der deutschen Öffentlichkeit würde nicht verstehen, wenn 630 Abgeordnete aus den Ferien nach Berlin zurückbeordert werden müssten. Gesundheitsminister Linnemann und Verkehrsminister Bilger erst im September zu vereidigen, halte er für zulässig, so Merz. Der ehemalige Chefjurist des Bundespräsidialamts Pieper warnt dagegen davor, die Amtsgeschäfte ohne Vereidigung zu übernehmen. Dies wäre verfassungsrechtlich unsauber, sagte er der Rheinischen Post. In mehreren deutschen Großstädten laufen die Vorbereitungen für einen Christopher Street Day auch nach dem Anschlag von Berlin weiter. Bereits am Samstag soll es CSD-Demonstrationen und Straßenfeste in Hamburg und Bonn geben. Beide Städte kündigten an, die Sicherheitsvorkehrungen noch einmal zu überprüfen. Man werde nicht weichen, teilte Hamburgs Innensenator Grote mit. Auch Koblenz und Darmstadt halten an ihren Planungen für die Veranstaltungen am 15. August fest. Eine elektronische Fußfessel kann bei bestehendem Terrorrisiko angeordnet werden. Das steht in einem Beschluss des Bundesgerichtshofes in Karlsruhe. Er hatte sich mit dem Fall eines abgelehnten Asylbewerbers aus Afghanistan beschäftigt. Der Mann war in der radikal-islamistischen Szene vernetzt und auf seinem Mobiltelefon wurde eine beschädigte Datei mit einer Bombenbauanleitung gefunden. Das Oberlandesgericht Frankfurt lehnte den Einsatz der Fußfessel ab. Es sei nicht feststellbar, dass von den Betroffenen tatsächlich eine konkrete Terrorgefahr ausgehe. Dem BGH reichen dagegen unter anderem schon deutliche Indizien für die Gewaltbereitschaft. Porsche baut weitere rund 5.000 Arbeitsplätze ab, zusätzlich zu den bereits angekündigten 3.900. Der Betriebsrat bestätigte jetzt eine entsprechende Einigung mit der Konzernspitze. Demnach soll es keine zusätzlichen Kündigungen geben. Im Gegenzug hat Porsche den Erhalt seiner deutschen Werke bis 2035 zugesichert. Dem Unternehmen machen vor allem das schlechte China-Geschäft, US-Zölle und hohe Investitionen der Vergangenheit zu schaffen. Die Bundeswehr unterstützt Frankreich im Kampf gegen die Waldbrände mit 2 Hubschraubern. Die Transporthubschrauber seien seit dem Vormittag auf dem Weg in die Region rund um Bordeaux, meldet das Verteidigungsministerium in Bonn. In Frankreich versuchen Einsatzkräfte zurzeit, mehrere Brände unter Kontrolle zu bekommen. Ein Flugzeug der Bundeswehr soll außerdem Material zur Brandbekämpfung in die Region bringen. Der Einsatz ist erst einmal für 5 Tage geplant. Der Erfinder der Ausstellungsreihe Körperwelten, Gunther von Hagens, ist tot. Er war seit langem an Parkinson erkrankt und starb jetzt im Alter von 81 Jahren. Von Hagens wurde berühmt durch die Plastination von Leichen, die er in den 1970er Jahren in Heidelberg entwickelte. Dadurch konnte er die Körper ausstellen. Auch sein Leichnam soll plastiniert werden. Ob er ausgestellt wird, ist nicht bekannt. SWR Nachrichtenredaktion Thomas Bertsch und Stefan Bosch.
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0: Mit Ulrike Alex, schön, dass Sie wieder mit dabei sind. Sommer und Arbeit, wenn die Wirtschaft heiß läuft. So heißt diese Woche unsere Serie in SWR aktuell. Und da schauen wir heute auf die Gastronomie. Gastwirte und Kneipiers haben zu kämpfen. Die Umsätze sind seit Anfang des Jahres rückläufig und die Gäste schauen ganz genau, ob und wofür sie ihr Geld ausgeben. Jetzt zur Sommer- und Ferienzeit sind die Herausforderungen noch einmal andere. Michael Steiger ist Vorsitzender der DEHOGA-Fachgruppe Gastronomie und selber Gastwirt. Guten Tag, Herr Steiger.
19: Guten Tag, Frau Alex.
0: Herr Steiger, Sie betreiben gleich 3 Pubs mit Restaurantbetrieb in Tuttlingen, in Villingen und in Schwenningen. Wie läuft's bei diesem Wetter bei Ihnen?
19: Ja, das Wetter und auch über die WM war natürlich ein Segen. Die Leute mögen das, wenn die Sonne scheint und sie können ein bisschen draußen sitzen.
0: Sie sagen draußen in Biergärten an der Donau und im Stadtpark. Dann ist ein sonniger Sommer doch genau das, was Sie sich für Ihren Betrieb wünschen, oder?
19: Ja, vor allen Dingen. Sicherlich auch für die, die daheim geblieben sind. Vielleicht aufgrund eines schmalen Geldbeutels. Und dann kommen sie gern zu mir.
0: Jetzt haben wir aber gerade mehr Sommer als üblich. Bei mehr als 35 Grad trinken Ihre Gäste dann doppelt so viel oder bleiben sie weg?
19: Also wenn es ganz, ganz heiß ist, merken wir es am Mittagstisch. Dann kann es schon sein, dass sie wegbleiben. Man hat auch nicht so den Hunger. Man kommt da eben vielleicht abends für eine frische Sommerküche. Aber am Mittagstisch merkt man es schon. Da muss man sagen, ja.
0: Reicht es denn immer noch einfach, Bier auszuschenken und eine Brotzeitplatte im Angebot zu haben? Oder ist Event angesagt, um die Gäste eben dazu zu bringen, das heimische Sofa zu verlassen?
19: Also es ist mit Sicherheit eine Mischung aus beidem. Der eine möchte einen Standard, aber allein Bierausschenke reicht nicht. Wir wissen ja selber, dass die alkoholfreien Getränke in Zulauf haben, auch alkoholfreie Biere. Da dürfen wir auch gut servieren. Aber gegen ein tolles Event hat auch keiner was, wenn man vielleicht mal einen Grill aufstellt oder dergleichen.
0: Die Außenbewirtschaftung hat besondere Herausforderungen, oder?
19: Ja, ich merke in zunehmender Weise, meine Mitarbeiter kommen auch gerne mal mit der Sonnencreme zur Arbeit. Das war vielleicht früher auch nicht so ganz so. Aber man muss weitere Wege gehen. Man muss selber darauf achten, dass man viel trinkt, dass man frisch ist, muss auf den eigenen Körper hören. Es ist schon eine Herausforderung. Aber es hört auch ein bisschen früher auf, weil 10, 11 ist ja je nach Ortschaft Sperrstunde. Und dann gehen die Leute eher heim. Winter sitzen sie eher länger in der Gastwirtschaft.
0: Stichwort Herausforderung. Wie bekommt man denn genügend Personal für den Sommer?
19: Also es ist tatsächlich so, dass gerade jetzt, wo das Abitur zu Ende ist, öfters mal so die jungen Leute, die ihr Abitur in der Tasche haben, dann zum Arbeiten kommen, um sich über die Sommerferien ein bisschen ein Polster zu erarbeiten, um nachher vor dem Studium so diese sogenannte große Reise zu machen. Das hilft uns. Wir wollen ja unseren Mitarbeitern und Mitarbeiterinnen auch die Möglichkeit geben, in den warmen Tagen Urlaub zu machen.
0: Trügt der Eindruck, dass man noch vor ein paar Jahren viele Kellnerinnen und Kellner aus Irland und Tschechien in den Biergärten angetroffen hat und die gibt es jetzt gar nicht mehr?
19: Tatsächlich, Sie haben recht. Die Iren sind zurück nach Hause gegangen, um dort auch zu arbeiten. Und bei der Tscheche weiß ich es nicht ganz genau. Wir hatten wirklich Fleißige da. Aber Iren haben wir tatsächlich nicht mehr so viele wie früher. Wir haben noch, aber nicht mehr ganz so viele.
0: Spielen denn die Corona-Nachwehen noch eine Rolle bei Ihnen?
19: Ja, bedingt. Manchmal sind große Aufläufe nicht so gern gesehen. Dem kommt natürlich ein Biergarten oder eine Terrasse entgegen. Da sind die Leute an der frischen Luft. Das merkt man schon. Innen meiden manche noch diese engen Zusammenkünfte wie Konzerte oder so, die im Innenraum stattfinden. Da ist es natürlich draußen deutlich besser.
0: Wir haben gerade davon gesprochen, dass die jungen Leute, also gerade die Abiturienten, gerne bei Ihnen arbeiten im Sommer, um dann loszustürmen in die Welt. Gibt es denn noch junge Leute, die da die Begeisterung packt und die sagen, ja, Gastronomie, das wäre was für mich?
19: Ja, tatsächlich. Also ich habe schon den einen oder anderen, der in Anführungszeichen bei uns in der Gastro hängen geblieben ist, der gemerkt hat, es ist ein Job für ihn. Zum Teil habe ich dann auch weiter dann Praktikanten bekommen und Leute dann auch in der Ausbildung.
0: Sie und Ihre Leute arbeiten gerade dann, wenn andere Ferien machen. Sie bewirten die Leute, kümmern sich um sie. Wie macht ein Gastwirt Ferien?
19: Also es ist natürlich unterschiedlich. Die jungen Leute wollen dann selber ein bisschen eine Party machen. Jetzt, ich bin schon etwas älter. Ich hab's dann gerne auch ein bisschen ruhiger, weil wir haben ja auch jede Party schon gesehen eigentlich.
0: Das sagt Michael Steiger, Vorsitzender der DEHOGA-Fachgruppe Gastronomie und selbst Gastwirt.
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0: Menschen, die sich zitternd und mit steifen Schritten und unbewegtem Gesicht dahinschleppen. So kann die Parkinson-Krankheit im Extremfall aussehen. Es ist eine chronische Erkrankung des zentralen Nervensystems und nach allem, was bisher bekannt ist, beginnt sie lange, bevor sich die bekannten Symptome, wie zum Beispiel das Zittern der Hände, bemerkbar machen. Die Ursache der Erkrankung ist noch immer nicht eindeutig klar, aber auch wenn sie mit Medikamenten behandelt werden kann, gibt es noch immer keine Heilung. Um das zu ändern, forscht ein Team von der Charité in Berlin an einem neuen Therapieansatz. Über die ersten Ergebnisse berichtet jetzt Daniela Remus aus der ARD-Gesundheitsredaktion.
20: Also ich bin meist so 1 bis 2 Stunden hier. So.
21: 40 Minuten davon sind die tatsächliche Behandlung und ja, 20 Minuten, um alles also vorzubereiten und so weiter.
22: Zweimal pro Woche kommt Klaus Porstmann hierher. In das Labor des Forschungsbereichs Neurotechnologie an der Berliner Charité. Der 73-Jährige ist seit 2 Jahren an Morbus Parkinson erkrankt. Die Krankheit äußert sich unterschiedlich. Bei ihm sind die Symptome das starke Zittern in der linken Hand.
20: Seit Herbst beteilige ich mich an diesem Versuch. Und ich kann sagen, also es hat mir auf jeden Fall sehr geholfen.
22: Denn schon nach der ersten Behandlung im Oktober des vergangenen Jahres hat sich Klaus Paustmanns Tremor, das Zittern in der Hand, deutlich reduziert. Eine enorme Verbesserung seiner Lebensqualität, denn das Zittern ist dann jeweils für 2 bis 3 Tage verschwunden.
20: In der Zeit kann ich meine Hand wieder ganz normal benutzen, kann eine Tasse Kaffee halten. Kann auch mal mein Handy halten, ja, das ist sonst beim Tremor gar nicht möglich, ja, kann das alles nicht nutzen. Und bin also ganz begeistert von dieser Behandlungsmethode und nehme gerne daran teil und versuche mitzuhelfen, dass das sich etabliert, diese Behandlungsmethode. Ja.
22: Diese Behandlungsmethode, damit meint Klaus Porstmann die transkranielle Magnetstimulation, TMS, an der er jetzt im Rahmen eines individuellen Heilversuchs teilnimmt. Diese Behandlung ist nicht neu. Seit rund 10 Jahren wird sie genutzt, um zum Beispiel therapieresistente Depressionen in den Griff zu bekommen. Dabei werden spezielle Areale des Gehirns von außen elektromagnetisch stimuliert. Dieses Verfahren hat Professor Suryo Sukhadar, der den Forschungsbereich Neurotechnologie an der Berliner Charité leitet, gemeinsam mit seinem Team weiterentwickelt und setzt es jetzt ein, um die Symptome der Parkinson-Krankheit zu therapieren, wie Suryo Sukhadar selbst erklärt.
23: Also es geht darum, mit dem Nervensystem in Interaktion zu kommen und zwar zur richtigen Zeit in der richtigen Frequenz. Und dass wir das können, haben wir jetzt mit diesem Heilversuch in einem Parkinson-Patienten demonstriert, wo wir die Frequenz sehr genau eben auch bestimmen können aus dem Tremor heraus. Da erzeugen wir Magnetfelder, die dann so sich verschränken mit der Hirnaktivität, dass es zu einer Interferenz kommt, wiederum, die den Tremor unterbricht.
22: Denn der Parkinson-Tremor wird durch elektrische Hirnsignale ausgelöst, die aus der Balance geraten sind. Die Konsequenz dieser Fehlfunktion ist, dass die Nervenzellen des Gehirnbereichs, der für Bewegung zuständig ist, nicht mehr unabhängig voneinander elektrische Signale aussenden, sondern stattdessen im identischen Rhythmus. Diese Übereinstimmung kann durch elektromagnetische Wellen von außen wieder aufgehoben werden, erklärt Khaled Nasr. Er ist wissenschaftlicher Mitarbeiter am Forschungsbereich Neurotechnologie und arbeitet an der technischen Umsetzung der transkraniellen Magnetstimulation bei Parkinson.
1: Also wir messen das Signal des Tremors und setzen dann das exakte Gegensignal dagegen. Das funktioniert so ein bisschen wie Noise Cancelling. Da ist es ja auch so, dass dabei ein Signal produziert wird, dass das Gegenteil von den Signalen ist, die den Lärm verursachen. Und das versuchen wir hier auch anzuwenden. Also eigentlich ein ganz einfaches Prinzip.
22: Klaus Porstmann hofft, gemeinsam mit dem Team von der Charité, dass der messbare Erfolg dieses Heilversuchs mit der transkraniellen Magnetstimulation den Weg für eine klinische Studie zu dieser Behandlungsmethode ebnet, sodass möglichst bald auch andere Erkrankte davon profitieren können.
2: 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Das Wetter für Baden-Württemberg und Rheinland-Pfalz.
4: Und das ist sonnig bis 28 Grad.
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0: Nach dem Aus für den bisherigen Bundesverkehrsminister Schnieder zieht sein CDU-Landesverband Rheinland-Pfalz Konsequenzen. Er hat das für September geplante Treffen mit Kanzler Merz abgesagt. Hintergrund ist der Umgang von Merz mit Schnieder. Neuer Verkehrsminister wird der CDU-Politiker Bilger. Die Bundeswehr unterstützt Frankreich im Kampf gegen die Waldbrände mit 2 Transporthubschraubern. Ein Flugzeug der Luftwaffe soll außerdem Material zur Brandbekämpfung in die Region bringen. Der Einsatz ist erst einmal für 5 Tage geplant. Der Erfinder der Ausstellungsreihe Körperwelten, Gunther von Hagens, ist im Alter von 81 Jahren gestorben. Er erfand in den 1970er Jahren die sogenannte Plastination, mit der Leichen konserviert werden können.
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0: Wenn irgendetwas in einer völlig verbrannten oder sonst wie zerstörten Landschaft mit Sicherheit überlebt, dann sind das Mikroben. Diese Organismen brauchen eigentlich fast gar nichts zum Leben. Zumindest aus unserer Perspektive. Was da einige Etagen tiefer in der Erdkruste lebt und überlebt, das erklärt Florian Zinner aus der ARD-Wissenschaftsredaktion.
6: Wer sich ein bisschen Leben zusammenbasteln möchte, braucht 3 Dinge. Wasser, chemische Bausteine für den Aufbau von Zellen und eine Energiequelle, damit der Motor des Lebens läuft. Allerdings gibt's den auch hocheffizient, wie man heutzutage sagen würde.
7: Man hat lange gedacht, dass es ganz wichtig ist, dass man ganz viel Energie immer hat. Aber wenn man sich anguckt, wie das Leben im Untergrund funktioniert, sieht man, dass Mikroorganismen mit sehr wenig Energie auskommen können.
6: Das sagt Kirsten Küsel, Biologin an der Uni Jena. In tiefen Erdschichten, im Grundwasser, in Felsspalten leben tausende Arten an Kleinstlebewesen. Zum Beispiel die noch gar nicht so lange entdeckten Pateski-Bakterien, die selbst aus Bakteriensicht sehr klein sind. Die Mikroben können dort leben, wo weder sonderlich viel Nahrung, noch Licht, noch Luft existiert. Wobei die Notwendigkeit von Sauerstoff ohnehin eine sehr menschliche Perspektive ist.
7: So, sie können Nitrat atmen oder sie können Sulfat atmen, sie können sogar Gestein atmen, sie können Eisen-3 atmen. Und das konnten die schon immer.
6: Aus Gasen und Gestein kann auch die Energie der Kleinstlebewesen stammen, so wie es schon zu Anbeginn des Lebens war, erklärt Kirsten Küsel. Sie hat, gemeinsam mit einem schwedischen Kollegen, jetzt in einer Forschungsarbeit zusammengetragen, was Mikroben, die am Limit des Möglichen leben, denn eigentlich gemeinsam haben. Zum Beispiel, dass sie die Kunst des Recyclens verstehen, wie die Pateski-Bakterien. Die haben sich im Laufe der Evolution genetisch aufs Allernötigste reduziert, müssen dafür aber ein paar Funktionsverluste in Kauf nehmen.
7: Sie können zum Teil keine Aminosäuren bauen, viele können keine DNA alleine bauen und das braucht man ja fürs Leben. Und von daher benutzen diese Organismen Reste.
6: Also das Material von abgestorbenen Mikroorganismen und zwar auch DNA-Reste. Und dann gibt's da eine Spezies mit dem sehr trefflichen Namen Vampyrococcus. Ein Bakterium, das sich auf einen anderen Kleinstorganismus setzt und dessen Stoffwechsel nutzt.
7: Man kann wirklich sehen, wie er den aussaugt. Alles, was im Zytoplasma ist, wird ausgesaugt, ja, damit der Organismus, der drauf sitzt, dann leben kann.
6: Das wirklich Faszinierende ist aber das Ausmaß dieses Lebensraums oder besser des Überlebensraums. Trotz widriger Bedingungen leisten Mikroorganismen auch dort ihren Dienst an den Ökosystemen, zum Beispiel indem sie große Mengen an CO2 festsetzen. Allein die Mikroben im weltweiten Grundwasser fixieren jährlich, groben Schätzungen zufolge, das Zehnfache an Kohlenstoff, was Deutschland 2024 emittiert hat.
3: Die können leben unter knappen Ressourcen und zeigen uns eigentlich wirklich, dass man da keine Energie verschwenden muss, dass man recyceln kann, dass man auch eng zusammenarbeiten kann. Das ist total super.
6: Schätzungen zufolge lebt fast 3/4 der mikrobiellen Biomasse dort, wo man sie nicht sieht.
3: Wenn ich in die normale Kontinentalkruste reinbohre, kann ich noch 4-5 Kilometer tief bohren und wir haben immer noch Leben, bis es zu heiß wird. Und die sitzen da und die leben da schon seit 3-4 Milliarden Jahren und haben sich angepasst.
6: Weil sie ein Leben am Limit ohnehin gewohnt sind, werden sie dort auch so schnell nicht verschwinden. Dagegen wird selbst der Mensch nichts ausrichten können.
0: 5000 Windeln befüllt ein Baby in seinen ersten Lebensjahren. Zusammengerechnet ergibt es rund eine ganze Tonne Müll. Trotzdem setzen die meisten Familien aber immer noch auf Einwegwindeln. Denn mit kleinen Kindern, da klaffen Nachhaltigkeitsanspruch und Alltag oft richtig weit auseinander. Wo also könnte eine Familie ohne allzu große Verrenkungen nachhaltiger werden? Katja Evers aus der ARD-Klimaredaktion mit Vorschlägen.
5: Wer wissen möchte, wie Eltern mit kleinen Kindern nachhaltiger leben können, muss zunächst einen Schritt zurückgehen und sehen, was sie antreibt, meint Henning Wils vom Wuppertal-Institut für Klima, Umwelt, Energie.
8: Da ist es völlig illusorisch, davon auszugehen, dass so eine Person jetzt die große Zeit hat, sich noch über nachhaltigen Konsum zu informieren, an irgendwelchen Webinaren teilzunehmen oder dazu Bücher zu lesen.
5: Bei Familien entscheidet der Faktor Zeit, auch dort, wo wir privat am meisten Ressourcen verbrauchen. Henning Wils nennt 3 Bereiche.
8: Das ist die Frage, wie wir wohnen, also das Thema Bauen. Es ist die Frage, wie wir uns ernähren. Und es ist die Frage, wie wir uns fortbewegen, also Mobilität.
5: 3 Hebel also, in denen Familien besonders viel bewirken können. Der erste ist die Mobilität. Ein wichtiger, denn mit Kindern kommen im Alltag viele zusätzliche Wege zusammen. Kostet die Strecke zwischen Arbeit und Kindergarten, zu Fuß, mit dem Fahrrad oder mit dem Bus zu viel Zeit, ist das Auto allerdings oft die einzige Option.
8: Das, was wir in unserer Forschung immer wieder sehen, es mangelt nicht an Motivation, sondern es mangelt an ermöglichender Infrastruktur. Also wer irgendwo auf dem Land wohnt und einfach keinen ÖPNV hat, dem kann ich 3-mal sagen, bitte verzichte doch auf dein Auto. Es wird einfach im Alltag nicht wirklich funktionieren.
5: Ist die Fahrt mit dem Fahrrad nur minimal länger, dann kann man sich das Zeitbudget möglicherweise auch schönrechnen. Der Weg kann zum Beispiel das Joggen ersetzen und ist vielleicht auch ein kurzer Moment Ruhe, wenn die Kinder hinten im Anhänger sitzen. Und bei der Ernährung? Dort ist der größte Hebel schlicht weniger Fleisch, besonders weniger Rindfleisch. Ganz verzichten müssen Familien aber nicht, meint Berthold Koletzko, Professor für Kinder- und Jugendmedizin an der Universität München.
9: Das ist günstig, damit hat man es leichter, sozusagen Nährstoffbedarf zu decken. Aber es ist nicht zwingend notwendig. Wenn man sich gut informiert, geht das auch mit einer gemischt vegetarischen Ernährung.
5: Abseits dessen hilft es, die Kinder beim Einkaufen und Kochen einzubinden und ihnen ein Bewusstsein dafür zu geben, wo Lebensmittel herkommen. Bleibt noch das Wohnen. Dort zählt vor allem der Platzverbrauch pro Kopf. Familien stehen hier allerdings oft vor praktischen Grenzen.
8: Da ist dann für eine Familie das Thema Secondhand, Reparatur, Sachen länger nutzen, vielleicht ein Hebel, der einfacher funktioniert, als zu sagen, lasst uns doch alle nochmal in die Zwei-Zimmer-Wohnung ziehen.
5: Noch einfacher umzusetzen ist ein Blick auf die Waschmaschine, denn statt 60 Grad genügen oft auch 30 oder 40. Auch im Hinblick auf Hygiene, wie der Mikrobiologe und Infektionsepidemiologe Andreas Podwielski erklärt.
24: Diese Keime sind in viel, viel größerer Menge auf einem selbst drauf, in einem selbst drin, als dass sie jetzt eben auf den Wäschestücken drauf sind.
5: Und bei Familien hat man sich die Keime sowieso schon übertragen, schon vor dem Waschen.
24: Also wenn man was gegen Keime von anderen Menschen hat, dann ist die Waschmaschine sicherlich nicht das zentrale Thema.
5: Die gute Nachricht für übermüdete Eltern ist also, nachhaltiger zu handeln bedeutet in diesem Fall nicht mehr Arbeit, sondern einfach einen anderen Knopf an der Waschmaschine zu drücken. Und genau darin liegt vielleicht der Schlüssel für Familien. Nachhaltigkeit funktioniert vor allem dann, wenn sie den Alltag nicht noch komplizierter macht.
0: Und auf alle Fälle nichts über den Knorpel fetzen.
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0: Mit Andreas Reinhardt.
10: Der Autohersteller Porsche mit Sitz in Stuttgart hat den Beschäftigten heute bei der Betriebsversammlung in Zuffenhausen offiziell die Eckpunkte für das geplante Sparprogramm mitgeteilt. Schwerpunkte des sogenannten Zukunftspaketes sind der Abbau von Tausenden von Stellen sowie eine Standortsicherung für die deutschen Werke in Zuffenhausen und Weissach bis 2035. Aus unserer Wirtschaftsredaktion Stefanie Geisler.
11: Seit Wochen kursieren Zahlen in verschiedenen Medien. Nun ist es offiziell. Porsche wird weitere 5.000 Stellen bis zum Jahr 2035 abbauen. Bereits im vergangenen Jahr hatte der Konzern den Abbau von fast 4.000 Jobs angekündigt. Insgesamt werden es nun 9.000. Damit verkleinert der Konzern seine Belegschaft um etwa ein Fünftel. Die Stellen sollen sozialverträglich abgebaut werden. Das bedeutet im Rahmen von freiwilligen Aufhebungsverträgen oder indem das Unternehmen die Jobs von Beschäftigten, die in Rente gehen, nicht nachbesetzt. Dafür soll es an den beiden deutschen Standorten Zuffenhausen und Weissach bis 2035 keine betriebsbedingten Kündigungen geben. Ein weiterer Aspekt: Porsche will insgesamt mehr als 2 Milliarden Euro in die Standorte Weissach und Zuffenhausen investieren. Im Gegenzug müssen die Beschäftigten Einbußen beim Gehalt hinnehmen. Von der IG Metall Stuttgart heißt es, das Zukunftspaket sei ein wichtiger Schritt. In einer Zeit, in der die Automobilindustrie unter erheblichem Druck stehe, seien eine Standortsicherung und Investitionen in dieser Höhe alles andere als selbstverständlich. Die Vereinbarung sei ein klares Bekenntnis zum Industriestandort Deutschland. Auch der Betriebsrat äußert sich zufrieden. Jetzt müsse man das Paket gemeinsam mit dem Vorstand umsetzen.
10: Beschäftigte in Deutschland wechseln öfter den Beruf als früher. Das geht aus einer Studie des Instituts für Arbeitsmarkt- und Berufsforschung IAB hervor. Innerhalb von 10 Jahren hat sich die Zahl der Menschen, die den Beruf gewechselt haben, in etwa verdoppelt. Aus unserer Wirtschaftsredaktion Jutta Kaiser.
12: Laut IAB haben sich innerhalb des Jahres 2024 insgesamt 29% der Männer beruflich neu orientiert, bei den Frauen waren es 22%. Männer waren der Studie zufolge vor allem in Berufen mit niedrigen sogenannten Medianlöhnen am ehesten motiviert, sich eine neue Beschäftigung zu suchen. Frauen wechselten vor allem im mittleren Lohnsegment häufiger den Beruf als Männer. Ein möglicher Grund dafür ist den Angaben zufolge, dass Frauen nach einer Schwangerschaft öfter einen Teilzeitjob in diesem Bereich annehmen. In Berufen mit niedrigen sowie hohen Einkommen sei die berufliche Mobilität deutlich geringer gewesen. Die Studie zeigt auch, wirtschaftlich schwierige Zeiten bremsen die Wechselbereitschaft eher aus. Die Menschen orientieren sich vor allem dann um, wenn sie in einem neuen Berufsfeld bessere Arbeitsbedingungen oder Verdienstchancen haben. Ist dagegen jemand gezwungen, den Job zu wechseln, weil der alte Job wegfällt, führt das eher zu einem niedrigeren Einkommen.
10: Die wachsende Nachfrage nach Rechenzentren gibt dem größten deutschen Baukonzern Hochtief Rückenwind. Der DAX-Konzern erhöhte seine Gewinnprognose. Hochtief erwartet nun im laufenden Jahr einen operativen Konzerngewinn von bis zu 1,1 Milliarden Euro. Das entspreche einer Steigerung von rund 30-40% gegenüber dem Vorjahr. Hintergrund der Prognoseerhöhung sei die positive Geschäftsentwicklung, erläuterte das Unternehmen. In China feiert ein Chip-Hersteller einen historischen Börsenstart. Der chinesische Halbleiterfertiger CXMT ist mit seinem Börsengang zum wertvollsten Unternehmen des Landes aufgestiegen. Eva Lambi-Schmidt berichtet aus Shanghai.
14: Es war ein Rekordstart an der Börse in Shanghai. Die Aktie des größten chinesischen Chipherstellers CXMT legte heute zu Handelsbeginn um mehr als 500% zu. Der Börsenwert des Unternehmens ist in der Folge auf umgerechnet rund 473 Milliarden Euro angestiegen. CXMT löst damit die staatlich kontrollierte chinesische Großbank ICBC als wertvollstes Unternehmen in Festlandchina ab. Das Unternehmen aus der Stadt Hefei im chinesischen Landesteil Anhui ist der weltweit viertgrößte Hersteller von DRAM-Speicherchips, die vor allem in Computern verbaut werden. Sie sorgen dafür, dass die Geräte auf Höchstleistung arbeiten und schnell auf Daten zugreifen können. Der Boom künstlicher Intelligenz hat die Nachfrage nach solchen Chips in die Höhe schnellen lassen. Denn gerade für die Entwicklung von KI sind Hochleistungschips wichtig, die schnell große Datenmengen verarbeiten können. CXMT, gegründet als Changxin Memory Technologies, profitiert von der hohen Nachfrage und von gestiegenen Preisen.
10: Eine Angriffspause der USA im Krieg mit dem Iran lässt den Ölpreis fallen. Die Anleger am deutschen Aktienmarkt atmen etwas auf und machen sich weniger Sorgen um die Inflation. Der Leitindex DAX klettert am Nachmittag um 1,3% auf 25.430 Punkte. Er knüpft damit an den freundlichen Wochenschluss vom Freitag an. Und das war's für diese Stunde aus der Wirtschaftsredaktion. Die Zeit gleich 16.59 Uhr.
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13: Mit Florian Rudolph einen schönen Montagnachmittag. Die Rente sei sicher, versprach uns 1986 Norbert Blüm. Die Zweifel sind in den 40 Jahren seither kaum kleiner geworden, die Gründe, sich Sorgen zu machen, massiv gewachsen. Jetzt stecken wir mitten in einer Rentenreform. Die Kommission hat ihre Empfehlungen vorgelegt, der Kanzler will sie voll und zügig umsetzen. Was die Präsidentin der Deutschen Rentenversicherung erwartet und ob die Beiträge stabil bleiben, darüber sprechen wir mit Gundula Rosbach hier in der kommenden halben Stunde. Der Montag in SWR aktuell. Schön, dass Sie dabei sind.
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13: Mal scheint die Sonne, mal ziehen Wolken durch. Selten kann sich auch ein Schauer bilden. Der Wögewestwind wird schwächer. In der dann überall klaren Nacht sinken die Temperaturen auf 16 bis 9 Grad ab. Morgen ist es von früh bis spät sonnig. Da tauchen allenfalls harmlose Wolken auf. Die Höchstwerte bei schwachem Wind zwischen 6 und 20 Grad im Westerwald und bis maximal 33 Grad am Kaiserstuhl. Die weiteren Aussichten: in den nächsten Tagen wird es noch einiges heißer. Am Mittwoch bis 38, Donnerstag knapp 40 Grad, dabei dann Sonne und Wolken. Im Lauf des Donnerstags zunehmende Gewittergefahr.
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15: Um 17 Uhr mit Florian Esche. In mehreren deutschen Großstädten laufen die Vorbereitungen für einen Christopher Street Day auch nach dem Anschlag von Berlin weiter. Bereits am Samstag soll es CSD-Demonstrationen und Straßenfeste in Hamburg und Bonn geben. Beide Städte kündigten an, die Sicherheitsvorkehrungen noch einmal zu überprüfen. Man werde nicht weichen, teilte Hamburgs Innensenator Grote mit. Auch Koblenz und Darmstadt halten an ihren Planungen für die Veranstaltungen am 15. August fest. Die Kabinettsumbildung von Kanzler Merz sorgt in der CDU nach wie vor für Unruhe. Die rheinland-pfälzische CDU sagte jetzt ein eigentlich für September geplantes Treffen mit Merz ab. Andreas Fischer.
16: In einem Brief, der dem ARD-Hauptstadtstudio vorliegt, schreibt der Fraktionsvorsitzende Gensch, ein persönlicher Austausch setze ein Mindestmaß an gegenseitigem Vertrauen und Wertschätzung voraus, was durch die aktuelle Situation so leider nicht gegeben sei. Brisant daran ist auch, dass Schnieders Bruder Gordon in Rheinland-Pfalz Ministerpräsident und CDU-Landesvorsitzender ist. Merz nannte die, Zitat, Aufregung heute verständlich. Er habe mit Patrick Schnieder gesprochen, persönlich gebe es keine Probleme zwischen ihnen. Er gehe davon aus, dass sich die Wogen bis September glätten. Mittlerweile hat Merz einen Nachfolger für das Verkehrsministerium benannt. Von Steffen Bilger erwartet er, dass er Investitionen in Schiene und Straße schnell umsetzt. Möglicherweise auch ein Hinweis, dass es ihm bei Schnieder nicht schnell genug ging.
15: Neuer Gesundheitsminister soll der bisherige CDU-Generalsekretär Linnemann werden. Dessen Nachfolgerin Hoppermann wurde schon vom CDU-Vorstand gewählt. Eine elektronische Fußfessel kann bei bestehendem Terrorrisiko angeordnet werden. Das steht in einem Beschluss des Bundesgerichtshofes in Karlsruhe. Er hatte sich mit dem Fall eines abgelehnten Asylbewerbers aus Afghanistan beschäftigt. Der Mann war in der radikal-islamistischen Szene vernetzt und auf seinem Mobiltelefon wurde eine beschädigte Datei mit einer Bombenbauleitung gefunden. Das Oberlandesgericht Frankfurt lehnte den Einsatz der Fußfessel ab. Es sei nicht feststellbar, dass von dem Betroffenen tatsächlich eine konkrete Terrorgefahr ausgehe. Dem BGH reichen dagegen unter anderem schon deutliche Indizien für die Gewaltbereitschaft. Porsche baut weitere 5.000 Arbeitsplätze ab, zusätzlich zu den bereits angekündigten 3.900. Der Betriebsrat bestätigte jetzt eine entsprechende Einigung mit der Konzernspitze. Im Gegenzug hat Porsche den Erhalt seiner deutschen Werke bis 2035 zugesichert. Zusätzlich soll es keine Kündigungen geben. Dem Unternehmen machen vor allem das schlechte China-Geschäft, US-Zölle und hohe Investitionen der Vergangenheit zu schaffen. Die Bundeswehr unterstützt Frankreich im Kampf gegen die Waldbrände mit 2 Hubschraubern. Die Transporthubschrauber seien seit dem Vormittag auf dem Weg in die Region rund um Bordeaux, meldet das Verteidigungsministerium in Bonn. In Frankreich versuchen Einsatzkräfte zurzeit, mehrere Brände unter Kontrolle zu bekommen. Ein Flugzeug der Bundeswehr soll außerdem Material zur Brandbekämpfung in die Region bringen. Der Einsatz ist erst einmal für 5 Tage geplant. Venedig hat in diesem Jahr mehr als 5 Millionen Euro mit der Gebühr für Tagesbesucher eingenommen, so viel wie nie. Das hat die Lagunenstadt an der italienischen Adria zum Ende der diesjährigen Bezahlsaison mitgeteilt. Demnach wurden seit April mehr als 650.000 zahlende Tagesbesucher gezählt. In der Regel wurden 10 Euro für spontane Besuche fällig. Im nächsten Jahr wird es womöglich teurer. An Spitzentagen könnte der Eintritt nach Überlegungen der Stadtverwaltung auf bis zu 50 Euro steigen. Offiziell handelt es sich um eine Testphase. In Baden-Württemberg müssen rund 100 Abiturzeugnisse korrigiert werden. Bei fast 3/4 der Fälle hat das wahrscheinlich Auswirkungen auf den Notendurchschnitt. Nach Angaben des Kultusministeriums geht es um 1 oder 2 Zehntel in der Endnote. Grund ist ein Softwarefehler eines privaten Anbieters. Ob das Folgen für die betroffenen Schüler hat, zum Beispiel bei Bewerbungen für einen Studienplatz, ist noch unklar. SWR Nachrichten, Redaktion Stefan Bosch. Das Wetter für Baden-Württemberg und Rheinland-Pfalz. In den nächsten Tagen strömt immer heißere Luft zu uns. Die Vorhersage. Heute Wechsel von Sonne und Wolken, kaum noch Schauer. In der klaren Nacht sinken die Temperaturen auf 16 bis 9 Grad. Morgen dann überall sonnig, die Höchsttemperaturen zwischen 26 Grad im Westerwald und bis zu 33 Grad am Kaiserstuhl. Die weiteren Aussichten. Am Mittwoch bis 38 Grad warm, am Donnerstag dann zunehmende Gewittergefahr, die Temperatur können auf knapp 40 Grad steigen. Die Zeit ist wird gleich 17.05 Uhr.
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13: Mit Florian Rudolph einen schönen Montagabend. In der CDU herrscht großer Unmut. Kanzler Merz bedauert den Umgang mit dem abgesetzten Verkehrsminister Schnieder. Wie wird die Rente wieder sicher? Fragen an die Präsidentin der Rentenversicherung Bund. Und Betriebsversammlung bei Porsche, der Sportwagenbauer streicht 5.000 weitere Jobs. Unter anderem darum geht es hier bis 5:30. Bundeskanzler und CDU-Chef Friedrich Merz hat am Mittag 2 wichtige Personalien im Zuge des Spahn-Rücktritts bestätigt. Zum einen soll Steffen Bilger neuer Bundesverkehrsminister werden. Zum anderen Franziska Hoppermann wird neue Generalsekretärin der CDU. Von den beiden ist vielleicht Franziska Hoppermann der bislang weniger bekannte Name. Im Zuge des Personal- und Kabinettsumbaus, Chris Berdrow in unserem Hauptstadtstudio in Berlin. Warum ist sie die Richtige für die Abteilung Attacke?
17: Also die Hamburgerin räumt selbst ein, dass das eine schwierige Aufgabe ist, die ihr da übertragen wurde. 3 Landtagswahlen im Herbst stehen ja an, alle 3 kompliziert für die CDU. In Berlin hat die CDU nach der Lügenaffäre um Bürgermeister Wegner nicht mehr die Nase vorn. Sachsen-Anhalt und Mecklenburg-Vorpommern, da ist die starke AfD das große Thema. Hoppermann hat als Bundestagsabgeordnete bewiesen, dass sie schwierige Aufgaben in den Griff bekommen kann. Zum Beispiel als Vorsitzende der Corona-Kommission mit einer widerspenstigen AfD und der Opposition, die die Maskengeschäfte von Jens Spahn ausschlachten will. Sie hat es geschafft, dass dieses Gremium in geregelten Bahnen die Pandemie aufarbeitet. Und sie genießt das Vertrauen des Kanzlers als CDU-Schatzmeisterin. Man muss aber auch sagen, Franziska Hoppermann wird schon auch kritisch gesehen. Ausgerechnet Vize-Generalsekretärin Christina Stump soll sich für den Rheinland-Pfälzer Johannes Steiniger stark gemacht haben, eben auf dieser Position des Generalsekretärs. Generalsekretärs. Er hat die CDU ja in Rheinland-Pfalz als Generalsekretär zum Wahlsieg geführt.
18: Und es gibt in einer anderen Sache großen Unmut in der rheinland-pfälzischen CDU, nämlich die Absetzung des Verkehrsministers Schnieder. Da reden wir gleich doch mal drüber. Schauen wir zunächst auf die heute bestätigte Personalie Steffen Bilger aus dem Wahlkreis Ludwigsburg, bislang erster parlamentarischer Geschäftsführer der CDU-CSU-Bundestagsfraktion. Wird Verkehrsminister, welche Erfahrung für seine neue Aufgabe bringt er mit?
17: Also viel Erfahrung als Fachpolitiker im Verkehrsressort. Er saß ja jahrelang in dem dafür zuständigen Fachausschuss im Bundestag und war von 2018 bis 2021 auch Staatssekretär im Verkehrsministerium. Die Kanzlerin damals hieß Merkel, der Verkehrsminister Scheuer. Also von daher, er bringt viel Expertise in der Sache mit. Ein Punkt, den der Bundeskanzler bei seiner Pressekonferenz heute auch nochmal betont hat.
19: Es geht hier letztendlich auch um die Investitionen in unsere Infrastruktur, die schnell kommen müssen, die auch zeigen müssen, dass diese enorme Schuldenaufnahme ihre Rechtfertigung hat in einer schnellen Umsetzung in Verkehrsprojekten, Schiene, Straße, gesamte Infrastruktur. Das ist meine Erwartung an den Bundesverkehrsminister und das habe ich mit Steffen Bilger besprochen und ich bin zuversichtlich, dass er diesen Erwartungen auch entspricht.
18: Wie schwer wiegt das, Bilger eigentlich doch zweite Wahl ist? Merz wollte ja ursprünglich Fritz Günzler, der erst zu und dann wieder absagte.
17: Ja, das ist schon so ein Kuriosum. Meine Einschätzung ist, dass es in der Regierungskoalition keine Zweifel gibt an der Eignung von Steffen Bilger als Verkehrsminister. Der Kanzler, der hat es am Mittag so erklärt, dass er in der Fraktion nicht die komplette Spitze auf einmal austauschen wollte. Jens Spahn, der musste ja ersetzt werden. Das war der Anfang dieser ganzen Personalrochade. Für ihn soll Thorsten Frey, wenn man so will, neu kommen auf diese Position. Und der Posten des Geschäftsführers der Fraktion, also die Position von Steffen Bilger, die wollte Merz erstmal unangetastet lassen. Ein Traumstar zugegeben.

0: sich so ein bisschen in die Karten schauen lassen, was ihn denn gestört habe. Er hat gesagt, Schnieder habe viele Reformen angestoßen. Damit lässt der Kanzler schon so ein bisschen durchblicken, dass er das Tempo des Rheinland-Pfälzers für zu langsam gehalten hat. Bilger jetzt, der Nachfolger, so sagt es Merz, der müsse jetzt die Chancen nutzen, die das Investitionsprogramm aus dem Sondervermögen bietet. Investitionen in Schiene und Straße, die müssten schnell kommen, auch um die ganzen enormen Schulden zu rechtfertigen. Diese Dynamik, so kann man das wohl verstehen, die hat Merz bei Patrick Schnieder vermisst.
1: Ich habe es ja schon angesprochen, besonders groß ist die Wut in Schnieders Landesverband Rheinland-Pfalz. Sein Bruder Gordon Schnieder ist da CDU-Ministerpräsident. Was sagt man da über den Umgang mit Schnieder?
0: Also man muss sagen, der Unmut über den Umgang von Bundeskanzler Merz mit Patrick Schnieder ist in weiten Teilen der Partei groß. In Rheinland-Pfalz natürlich in einem besonders heftigen Ausmaß. Die Landtagsfraktion, die besucht im Herbst Berlin und hat ein geplantes Treffen mit Merz im Kanzleramt abgesagt. Fraktionschef Christoph Gensch, der hat in einem Brief an Merz geschrieben, für einen solchen persönlichen Austausch, da sei ein Mindestmaß an gegenseitigem Vertrauen und Wertschätzung nötig. Und dann Zitat: Durch die aktuelle Situation sei das nicht gegeben. Also vom Ton her ist das schon maximale Eskalation, würde ich sagen.
1: Wie gefährlich kann dieser Unmut denn dem Kanzler und CDU-Chef werden?
0: Ja, man fragt sich tatsächlich, wie der Kanzler das wieder einfangen will. Auch die ostdeutschen Landesverbände, die sind ja alles andere als glücklich. Die machen deutlich, dass sie das nicht gut finden, welches Gesamtbild die Partei im Moment in dieser Hinsicht abgibt. Aber meine Interpretation ist trotzdem, dass die CDU sich vor den Landtagswahlen im Herbst, dass es da kein sonderlich großes Interesse daran gibt, sich selbst zu zerlegen. Wenn die Wahlen aus Sicht der CDU schiefgehen, dann könnte der Ärger von heute aber umso heftiger als Bumerang wieder zurückkommen.
1: Die Einschätzung von Chris Berdrow aus unserem SWR-Hauptstadtstudio. Nach dem mutmaßlich islamistisch motivierten Anschlag auf den Christopher Street Day in Berlin stellen sich viele Fragen. Hätte die Tat verhindert werden können? Gab es Fehler und Versäumnisse im Umgang mit Abdul B? Welche waren das? Wer hat sie zu verantworten? Und was muss im Umgang mit sogenannten Gefährdern anders gemacht werden? Die Diskussion dazu heute in Berlin fasst Dietrich Karl Meurer zusammen.
2: Bei der Einordnung des Geschehens am Berliner CSD lässt Bundeskanzler Friedrich Merz keinen Zweifel aufkommen.
3: Es war ein Angriff. Auch nicht nur auf die queere Community, es war ein Angriff auf unsere Freiheit, es war ein Angriff auf unsere freiheitliche Gesellschaft.
2: Über konkrete politische Folgen will der Kanzler aber noch nicht entscheiden.
3: Klar ist aber auch, es darf nicht nur bei Bekundungen bleiben.
2: Im Mittelpunkt der Debatte steht die Frage, warum der als islamistischer Gefährder bekannte und von den Behörden beobachtete Mann den Anschlag verüben konnte. Vor allem die Union fordert Konsequenzen. CSU-Landesgruppenchef Alexander Hoffmann verweist darauf, dass absolute Sicherheit in einer freiheitlichen Gesellschaft nicht möglich sei.
4: Und dennoch haben die Menschen den Anspruch, dass wir möglichst nah an diese 100% rankommen.
2: Die Union fordert deshalb mehr Befugnisse für Sicherheitsbehörden und Nachrichtendienste. Der Vorsitzende des Parlamentarischen Kontrollgremiums des Bundestages, Marc Hinrichmann, verlangt einen härteren Umgang mit bekannten Islamisten.
5: Man muss schon sagen, dieser Mensch war komplett auf dem Schirm. Ne? Also die Dienste, aber auch die Polizeibehörden wussten alles über ihn, Stand jetzt. Und man stellt sich dann halt schon die Frage, wie jemand, der zweimal das Land verlässt, um sich dem IS anzuschließen, wieso jemand dann auf freien Fuß gesetzt wird.
2: Im Fokus steht dabei auch das Jugendstrafrecht. Der mutmaßliche Täter war als Heranwachsender verurteilt worden. Berlins Justizsenatorin Felor Badenberg sagt:
6: Ich meine, dass dieser Fall, aber auch viele Fälle aus der Vergangenheit Anlass dafür bieten, zu schauen, ob die gesetzlichen Maßstäbe zur Anwendung des Jugendstrafrechts noch zeitgemäß ist.
2: Die Bundesregierung plant eine wissenschaftliche Untersuchung zu diesen Regeln. Einen anderen Schwerpunkt setzt die Grünen-Innenpolitikerin Irene Mihalic. Bundesweit führen die Behörden mehr als 400 islamistische Gefährder.
7: Laut Auskunft der Bundesregierung sollen sogar gegen ca. 84 Gefährder, soll da sogar ein offener Haftbefehl vorliegen. Da würde ich vom Bundesinnenministerium erwarten, dass sich Alexander Dobrindt mit seinen Länderkolleginnen und Kollegen mal zusammensetzt und überlegt, wie man offene Haftbefehle gegen Extremisten effektiv vollstrecken kann.
1: Der Bericht von Dietrich Karl Meurer. SWR aktuell 17 Uhr und 14 Minuten. Lange ist es her, dass Norbert Blüm sagte:
8: So mitschreiben, die Rente ist sicher.
1: Das Rentenniveau vor heute 40 Jahren lag bei 57,6%. Mittlerweile haben wir ein Rentenniveau,

0: von 48%. Immer mehr Menschen droht die Altersarmut. Unser System ist dringend reformbedürftig. Und da stecken wir gerade mittendrin. Die Alterssicherungskommission hat 33 Empfehlungen vorgelegt. Die will der Kanzler zügig umsetzen. Darüber werden wir gleich mit Gundula Rosbach sprechen, der Präsidentin der Deutschen Rentenversicherung Bund. Frau Rosbach, zunächst aber mal das. Bundesfinanzminister Klingbeil plant in seinem Haushaltsentwurf 2027 eine Kürzung beim Bundeszuschuss zur gesetzlichen Rentenversicherung. Satte 4 Milliarden weniger für die Rentenkasse waren zunächst geplant. Jetzt wird es 1 Milliarde weniger. Aber wie sehr schmerzt das?
1: Ja, das schmerzt uns in der Rentenversicherung ungemein, weil wir ja ganz seriös vorausplanen zusammen mit der Bundesregierung, um einfach auch den Menschen, den Arbeitgeber, den Arbeitnehmerinnen und Arbeitnehmern klar sagen zu können, was kommt im nächsten Jahr an Beiträgen auf sie zu. Und das ist alles wohl austariert. Und dann sind natürlich solche unterjährigen Veränderungen in dieser Vorausplanung für uns schwer zu kompensieren. Und wir sagen auch, das untergräbt ein Stückchen die Verlässlichkeit und auch das Vertrauen in die Rentenversicherung. Und das ist auch ein Thema von uns mit der Bundesregierung, dass wir hier ganz klar darauf abstellen, dass die Menschen einfach wissen, was auf sie zukommt.
0: Zurück zu den 33 Empfehlungen der Rentenkommission. Der Bundeskanzler will die zügig und in vollem Umfang umsetzen. In der SPD-Fraktion gibt es bei einigen Punkten Bauchschmerzen. Wir können hier keine politische Wertung vornehmen. Ich würde aber mal interessieren, was einzelne Punkte bedeuten. Beispielsweise die Frage, was es heißt, wenn wir die abschlagsfreie Rente nach 45 Jahren abschaffen und das Renteneintrittsalter an die steigende Lebenserwartung koppeln. Wie sehen Sie das? Überfordern wir dann möglicherweise Menschen in körperlich besonders anstrengenden Berufen?
1: Das ist im Grunde genommen, was wir festgestellt haben, diese Rentenart wird überwiegend von Männern in Anspruch genommen, mit wirklich durchgehenden Erwerbsbiografien, mit einem höheren Einkommen, die in der Regel gesundheitlich nicht stark beeinträchtigt sind. Und da war schon lange die Frage, ist das eigentlich eine Rentenart, die man so braucht? Oder müsste man nicht vielmehr darauf abstellen, dass, was Sie am Ende gesagt haben, geht es um Menschen, die gesundheitlich beeinträchtigt sind? Und deswegen gibt es ja eine Härtefallregelung, die ja stattdessen kommen soll, eine neue Altersrente, wo man genau nochmal die Menschen in den Blick nimmt, die sagen, die haben langjährig gearbeitet, sind auch rentennah, haben aber aufgrund ihrer langjährigen Tätigkeit berufliche oder gesundheitliche Einschränkungen. Und die sollen im Grunde genommen ähnlich wie die Beschwerbehinderten Menschen einen frühzeitigen Zugang mit Abschlägen, aber dann eben auch einen früheren Zugang ohne Abschläge bekommen.
0: Die Rentenbeiträge stabil halten, sagen Sie, ist so die Leitlinie, ist das Ziel. Die Rentenkommission empfiehlt jetzt auch, Selbstständige und Beamte einzahlen zu lassen. Für wie wichtig halten Sie das?
1: Es ist ja schon seit vielen Koalitionsverträgen immer wieder diskutiert, braucht es eine verpflichtende Absicherung gerade für die Selbstständigen. Auch die gehören eigentlich, weil sie erwerbstätig sind, in eine Pflichtversicherung, ist auch langjährige Forderung der Rentenversicherung. Wir haben immer wieder darauf hingewiesen, es ist eine besondere Gruppe, die mit Risiken, die einfach auch eine bessere Absicherung im Alter brauchen.
0: Ein weiterer Punkt, wo ich mir vorstellen kann, dass da aus Ihrer Sicht auch noch Klärungsbedarf, Fragebedarf gibt. Vorgeschlagen wird ja auch ein Teil der Beiträge am Kapitalmarkt anzulegen. Welchen Beitrag leistet so eine zusätzlich kapitalgedeckte Säule denn zur Stabilisierung der Beiträge?
1: Ja, im Grunde genommen ist das ja eine Weiterentwicklung der Riester-Rente. Riester-Rente hat zwei Nachteile. A, es wird jeder individuell versichert und es war freiwillig. Das heißt, wir haben ja nicht die Abdeckung erreicht, vor 25 Jahren geplant, wie wir gedacht haben. Und letztendlich war nochmal die Überlegung der Kommission, wir haben die gesetzliche Rentenversicherung im Umlagesystem als Spiegelbild des Arbeitsmarktes. Dort werden die Beiträge erwirtschaftet. Auf der anderen Seite, die politische Idee, können wir nicht vom Kapitalmarkt Europa und weltweit profitieren, indem wir eine kollektive, also eine gemeinsame Absicherung machen in verschiedenen Fonds, ohne dass im Grunde genommen vertrieblich etwas dazwischen geschaltet wird und wie gesagt im Kollektiv versichern. Ja, also nicht jeder Einzelne bekommt eine eigene Versicherung, sondern im Kollektiv wird abgesichert. Mittel- bis langfristig ein höheres Niveau, als wir über die Beitragssätze nur im Umlageverfahren erreichen könnten.
0: Wir haben jetzt über Maßnahmen zur Stabilisierung der Beitragssätze gesprochen. Wir haben darüber gesprochen, welche Kürzungen da drohen, welche Schwierigkeiten. Wir wissen auch, dass geburtenstarke Jahrgänge in den Ruhestand gehen. Eingangs haben wir von 1986 Norbert Blüm gehört, das berühmte, die Rente ist sicher. Frau Rosbach, bekommen wir die Rente wieder sicher?
1: Die Rentenversicherung ist ganz stabil aufgestellt. Wir laufen auf genau dem Pfad, den wir uns vor 25 Jahren schon vorgestellt haben. Wir haben jetzt demografische Entwicklung. Das wussten wir. Deswegen sind ja jetzt auch die Dinge so mittel- und langfristig nach vorne gedacht. Wie können wir das noch besser unterstützen? Also wir laufen auf einem ganz stabilen Weg. das, was uns drückt und was uns aber auch niemand wirklich vorhersehen kann, wie entwickelt sich unser Arbeitsmarkt? Das ist die stabile Größe, die wir brauchen, einen guten, stabilen Arbeitsmarkt. Wir brauchen mehr Beteiligung, auch von Frauen. Wir brauchen mehr Zuwanderung in den Arbeitsmarkt, damit wir auch die entsprechende Anzahl von Arbeitskräften haben, die die Beiträge erwirtschaften für diejenigen, die dann auch in Rente gehen können.
0: Sagt Gundula Rosbach, die Präsidentin der Deutschen Rentenversicherung Bund. An vielen Stellen in Südeuropa lodern massive Waldbrände. Italien, Portugal, Griechenland, da ist es heiß und trocken und Feuerwehren bekämpfen zahlreiche Brände. Vor allem auf Sizilien und Sardinien. Und dennoch, keines dieser Feuer hat Ausmaße wie in Spanien und Frankreich. Zunächst der Blick auf Spanien mit Anna Mund.
2: Die verheerenden Brände lodern weiter. Aufnahmen des spanischen Militärs zeigen Feuerwehrleute, umgeben von dichtem Rauch und meterhohen Flammen. Heftige Windböen treiben das Feuer immer wieder an. Der Kampf gegen die Flammen erscheint aussichtslos und doch gibt es erste Fortschritte. Die Brandbekämpfung verlaufe langsam, aber positiv, so der spanische Innenminister Fernando Grande Malasca. Die Löschmannschaften hätten zwar eine weitere Ausbreitung der Feuer bei Madrid verhindern können, doch der Wind mit Böen aus häufig wechselnden Richtungen erschwere ihre Arbeit. Dort sind mittlerweile rund 77.000 Hektar Land verbrannt. Es sei das schlimmste und aggressivste Feuer in der jüngeren Geschichte Spaniens, so der Innenminister. Auch der Brand bei Valencia ist noch nicht unter Kontrolle, aber immerhin breitet sich das Feuer derzeit nicht weiter aus. Spaniens Regierungschef Pedro Sánchez bat die Bürgerinnen und Bürger bei einem Besuch in der Gemeinde um Geduld. Insgesamt haben die Behörden in Spanien derzeit mehr als 100.000 Menschen wegen der Feuer in Sicherheit gebracht oder sie dazu aufgerufen, zu ihrer Sicherheit die Häuser und Wohnungen nicht zu verlassen.
0: Unsere Korrespondentin Anna Mund zur Brandsituation in Spanien. Die schlimmsten Brände aber wüten in Frankreich. Da brennt es vor allem in der Region Bordeaux. Mehr als eine Viertelmillion Einheimische und Urlauber mussten seit vergangenen Mittwoch in Sicherheit gebracht werden. Es brennt auf 42.000 Hektar, das entspricht in etwa der Fläche des Bundeslandes Bremen. Und die Flammen sind dicht an den Großraum Bordeaux herangerückt. Für uns berichtet Kai Rienecker aus Bordeaux. Kai, wie ist die Lage dort heute am späten Nachmittag, frühen Abend?
3: Ja, der Tag ist von einer leichten, man muss ja sehr vorsichtig sein, von einer leichten Entspannung gekennzeichnet. Schlüssel dazu war, dass der Brand in der Nacht nicht an Geschwindigkeit zugelegt hat, wie das in den Nächten davor war. Da gab es immer wieder Sprünge, unkontrolliertes Ausbreiten. Aber die meteorologischen Bedingungen, weniger Wind, da hat es ein bisschen Regen gegeben, kühlere Temperaturen, die haben dafür gesorgt, dass der Brand bei seinen 42.000 Hektar geblieben ist. Das ist zwar immer noch wahnsinnig viel, aber es war ja vorher praktisch immer eine Verdoppelung von Tag zu Tag. Deswegen hat der französische Innenminister auch gesagt, die Lage hat sich stabilisiert, aber der Brand ist noch nicht eingedämmt und auch noch weit davon entfernt, unter Kontrolle zu sein.
0: Für Frankreichs Präsident Macron sind die Feuer längst Chefsache. Es gab heute in Paris eine Krisensitzung. Gab es da auch irgendwelche neuen Ergebnisse, irgendein mehr, was man noch tun kann?
3: Naja, also da gibt es jetzt natürlich auch viele praktische Fragen aus französischer Sicht. Da geht es auch schon um Versicherungsfragen. Hauptaugenmerk ist natürlich vor allen Dingen, wie kann man die Truppen vor Ort auch ablösen? Wie kann man denen weitere Mittel zuführen? Vor allen Dingen auch die Löschflugzeuge ist natürlich ganz entscheidend. Da wird es jetzt weitere Unterstützung aus der Europäischen Union geben. Auch aus Deutschland sind hier am Nachmittag zwei Hubschrauber und eine Transportmaschine vom Typ A400M eingetroffen in der Region. Und die wollen jetzt helfen bei der Brandbekämpfung und dabei, dass man eben versucht, das Feuer weiter einzudämmen und dann vielleicht irgendwann unter Kontrolle zu bringen.
0: 250.000 Menschen sind evakuiert worden. Wie versorgt man so eine gigantische Zahl?
3: Ja, das sind Leute, die sind hier teilweise in so Aufnahmezentren untergebracht worden. Hier im Norden von Bordeaux gibt es ein Messegelände. Das sind wirklich gigantische Ausmaße. Ich war da auch einen Tag lang mit Feldbetten. Da gibt es alles Mögliche. Für die Haustiere wird gesorgt. Es gab sogar schon Entbindungen vor Ort. Es gibt Notaufnahmen jeglicher Form. Es gibt auch andere von diesen Zentren. Viele sind auch bei Freunden und Bekannten untergekommen. Und die Behörden sagen hier, es ist auch nicht an eine Rückkehr in die eigene stehenden Häuser im Moment dran zu denken. Dazu müsste der Brand wirklich erstmal unter Kontrolle gebracht werden. Viele Häuser sind inzwischen auch schon komplett zerstört. Es ist die Rede von etwa 200 komplett zerstörten Häusern.
0: Waldbrände gibt es ja häufiger in Sommern in Südfrankreich. Dieser hier, wenn wir den da historisch einordnen, welche Dimension hat der denn?
3: Er ist auf dem Weg dabei, glaube ich, der größte Brand zu werden, den Frankreich je erlebt hat, auch von der Intensität her. Er ist begleitet von der größten Evakuierung, die Frankreich außerhalb von Kriegszeiten gesehen hat. Und selbst wenn jetzt heute die Zeichen ein bisschen auf Entspannung stehen, es wird noch Wochen, vielleicht Monate dauern, bis hier die Lage komplett unter Kontrolle ist, die Leute zurückkehren können und man dann überhaupt ein klares Bild von dem Schaden an den Häusern, an den Dörfern, den Orten, aber auch an der Natur gewinnen wird.
0: Aktuell die Zeichen auf Entspannung, blicken wir aber nach vorn. Aussichten der nächsten Tage, die Temperaturen sollen wieder steigen, oder?
3: Ja, hier ist auch eine Wärmewelle wieder im Anmarsch. Schon übermorgen sollen die Temperaturen hier bis auf 40, 41 Grad gehen. Deswegen ist das heute vielleicht einfach nur ein Tag des Durchatmens gewesen, der gerade den Einsatzkräften auch ein bisschen Luft verschafft. Heute wird auch der französische Präsident Macron hier vor Ort eintreffen und den Einsatzkräften danken und dann hoffen, dass die meteorologischen Bedingungen sich in den nächsten Tagen nicht wieder drastisch verschlechtern. Ein wichtiger Faktor dabei ist auch der Wind.
0: Kai Rienecker berichtet für uns aus Bordeaux über die Waldbrände in der Präfektur Gironde. Die deutsche Autoindustrie, einst Wohlstandsgarant, bleibt massiv unter Druck. Audi hat heute Halbjahreszahlen vorgelegt. Umsatz und Absatz sind zurückgegangen. 7% weniger Autos verkauft, 10% weniger Geld verdient. Audi hat die Prognose fürs laufende Jahr gesenkt. Noch schlechter läuft es für Porsche. Dort war heute Betriebsversammlung. Die Verkaufszahlen sind sehr schlecht, die Aktie abgestürzt. Im Zuge der Volkswagen-Krise drohen massive Stellenstreichungen. Bei dieser Betriebsversammlung in Stuttgart-Zuffenhausen sind die Beschäftigten informiert worden, wie es denn weitergehen soll. Die bittere Botschaft: bis 2035 sollen nochmal 5000 Jobs wegfallen. Geli Hensoldt aus der SWR-Wirtschaftsredaktion. Gab es denn heute auch irgendwelche guten Nachrichten für die Beschäftigten von Porsche in Weissach und Zuffenhausen?
4: Also würde ich schon so sagen, also bis 2035 soll es an diesen beiden Standorten keine betriebsbedingten Kündigungen geben. Und ich würde sagen, das ist schon erstmal die gute Nachricht des Tages. Die 5000 Jobs, die Porsche jetzt nochmal zusätzlich abbauen will, die sollen wegfallen, weil zum Beispiel Leute kündigen und ihre Stellen dann nicht mehr besetzt werden, weil Menschen in Rente gehen oder weil sie einen Aufhebungsvertrag unterschreiben. Also ganz ohne Kündigung soll Personal bei Porsche reduziert werden. Bleibt man nochmal bei den guten Nachrichten: des Unternehmen will in beide Standorte in der Region auch noch mal viel Geld investieren, insgesamt 2,1 Milliarden Euro.
0: Aber dafür bezahlen die Porsche-Beschäftigten auch einen Preis, oder?
4: Ja, das kann man schon so sagen. Also dieser Jobabbau, der ist Teil des Preises. Und dass so viele Stellen insgesamt wegfallen, das ist natürlich schon bitter. Aktuell arbeiten 20.000 Leute bei Porsche in der Region. Bis 2035 sollen es dann nur noch 14.000 sein. Also schon eine gewaltige Schrumpfkur. Und vermutlich wird das Unternehmen bei den Beschäftigten auch einiges an, ich sag mal in Anführungszeichen, Überzeugungsarbeit leisten müssen, damit sich eben ausreichend Menschen entscheiden, die Firma zu verlassen. Nach all dem, was man aus anderen Betrieben hört, die in einer ähnlichen Situation sind wie Porsche, kann das ziemlich ungemütlich werden für die Mitarbeitenden. In manchen Unternehmen ist da schon von ordentlichem Druck auch die Rede. Und eine Kröte, die die Beschäftigten auch noch schlucken müssen: das Weihnachtsgeld soll gekürzt werden. Bisher haben sie ein komplettes Monatsgehalt bekommen. Jetzt sollen es nur noch 60% sein.
0: Und wie kommt dieser Kompromiss bei den Mitarbeitenden an?
4: Ja, das haben wir direkt nach der Betriebsversammlung auch die Leute gefragt, die da rausgekommen sind. Und ich glaube, man kann schon sagen, überwiegend waren sie zufrieden mit diesem Zukunftspaket 2035, auf das sich Unternehmen und Betriebsrat geeinigt haben. Das haben sie uns gesagt.
5: In der heutigen Zeit kann man immer noch zufrieden sein, hier arbeiten zu dürfen.
6: Wir ziehen da an einem Strang und ich glaube, Vorstand und Betriebsrat haben sich da auf ein gutes Ergebnis geeinigt auch. Also ich denke, damit kann jeder irgendwie leben. Klar, es gibt Einschnitte, aber ich glaube, das ist in der aktuellen Situation noch nicht anders möglich.
0: Betriebsrat und Management haben sich auf dieses sogenannte Zukunftspaket 2035 geeinigt. Was sagen die denn zu dem Kompromiss?
4: Ja, also wenig überraschend sehen die das Unternehmen damit auf dem richtigen Weg. Porsche-Chef Michael Leiters sagt, das, was jetzt beschlossen wurde, gebe Porsche die Möglichkeit, sich strategisch neu auszurichten und in die Wettbewerbsfähigkeit zu investieren. Und Betriebsratschef Ibrahim Aslan erklärte, das Paket sei schon hart erkämpft worden und natürlich habe man dafür auch Kompromisse Kompromisse eingehen müssen. Aber aus seiner Sicht sind diese geplanten Investitionen in die beiden Standorte hier in der Region auch ein ganz wichtiges Signal, gerade in den Zeiten, wo wir ja immer wieder hören, dass Unternehmen Standorte ins Ausland verlagern. Er sagt, das zeige, dass Investitionen in Zuffenhausen und Weissach eben auch eine Chance sind.
0: Geli Hanselt, SWR Wirtschaftsredaktion, über die Betriebsversammlung heute beim angeschlagenen Sportwagenbauer Porsche. Soweit SWR aktuell. Ich bin Florian Rudolf, gleich 17.30 Uhr.
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8: Um 17.30 Uhr mit Florian Esche. Die Kabinettsumbildung von Kanzler Merz sorgt in der CDU nach wie vor für Unruhe. Die rheinland-pfälzische CDU-Landtagsfraktion sagte jetzt ein eigentlich für September geplantes Treffen mit Merz ab. Andreas Fischer.
9: In einem Brief, der dem ARD-Hauptstadtstudio vorliegt, schreibt der Fraktionsvorsitzende Gentsch, ein persönlicher Austausch setze ein Mindestmaß an gegenseitigem Vertrauen und Wertschätzung voraus, was durch die aktuelle Situation so leider nicht gegeben sei. Brisant daran ist auch, dass Schnieders Bruder Gordon in Rheinland-Pfalz Ministerpräsident und CDU-Landesvorsitzender ist. Merz nannte die, Zitat, Aufregung heute verständlich. Er habe mit Patrick Schnieder gesprochen, persönlich gebe es keine Probleme zwischen ihnen. Er gehe davon aus, dass sich die Wogen bis September glätten. Mittlerweile hat Merz einen Nachfolger für das Verkehrsministerium benannt. Von Steffen Bilger erwartet er, dass er Investitionen in Schiene und Straße schnell umsetzt. Möglicherweise auch ein Hinweis, dass es ihm bei Schnieder nicht schnell genug ging.
8: Neuer Gesundheitsminister soll der bisherige CDU-Generalsekretär Linnemann werden. Dessen Nachfolgerin Hoppermann wurde schon vom CDU-Vorstand gewählt. In mehreren deutschen Großstädten laufen die Vorbereitungen für einen Christopher Street Day auch nach dem Anschlag von Berlin weiter. Bereits am Samstag soll es CSD-Demonstrationen und Straßenfeste in Hamburg und Bonn geben. Beide Städte kündigten an, die Sicherheitsvorkehrungen noch einmal zu überprüfen. Man werde nicht weichen, teilte Hamburgs Innensenator Grote mit. Auch Koblenz und Darmstadt halten an ihren Planungen für die Veranstaltungen am 15. August fest. Eine elektronische Fußfessel kann bei bestehendem Terrorrisiko angeordnet werden. Das steht in einem Beschluss des Bundesgerichtshofes in Karlsruhe. Er hatte sich mit dem Fall eines abgelehnten Asylbewerbers aus Afghanistan beschäftigt. Der Mann war in der radikal-islamistischen Szene vernetzt und auf seinem Mobiltelefon wurde eine beschädigte Datei mit einer Anleitung zum Bau einer Bombe gefunden. Das Oberlandesgericht Frankfurt lehnte den Einsatz der Fußfessel ab. Es sei nicht feststellbar, dass von dem Betroffenen tatsächlich eine konkrete Terrorgefahr ausgehe. Dem BGH reichen dagegen unter anderem schon deutliche Indizien für die Gewaltbereitschaft. Porsche baut weitere 500 Arbeitsplätze ab, zusätzlich zu den bereits angekündigten 3.900. Der Betriebsrat bestätigte jetzt eine entsprechende Einigung mit der Konzernspitze. Im Gegenzug hat Porsche den Erhalt seiner deutschen Werke bis 2035 zugesichert. Zusätzlich soll es keine Kündigungen geben. Dem Unternehmen machen vor allem das schlechte China-Geschäft, US-Zölle und hohe Investitionen der Vergangenheit zu schaffen. In Österreich will die Regierung den Wehrdienst von 6 auf 9 Monate verlängern. Außerdem beschloss sie verpflichtende Milizübungen. Der Traum vom dauerhaften Frieden in Europa sei spätestens seit dem russischen Angriffskrieg auf die Ukraine zerplatzt, sagte Bundeskanzler Stocker zur Begründung. Außerdem nähmen Bedrohungen durch Cyberangriffe, hybride Attacken und Risiken für kritische Infrastruktur zu. Für die Umsetzung braucht die Drei-Parteien-Koalition in Österreich eine Zweidrittelmehrheit im Parlament. Dazu wäre sie auf Stimmen der rechtspopulistischen FPÖ oder von den Grünen angewiesen. Venedig hat in diesem Jahr mehr als 5 Millionen Euro mit der Gebühr für Tagesbesucher eingenommen, so viel wie nie. Das hat die Lagunenstadt an der italienischen Adria zum Ende der diesjährigen Bezahlsaison mitgeteilt. Demnach wurden seit April mehr als 650.000 zahlende Tagesbesucher gezählt. In der Regel wurden 10 Euro für spontane Besuche fällig. Im nächsten Jahr wird es womöglich teurer. An Spitzentagen könnte der Eintritt nach Überlegungen der Stadtverwaltung auf bis zu 50 Euro steigen. Offiziell handelt es sich um eine Testphase. In Baden-Württemberg müssen rund 100 Abiturzeugnisse korrigiert werden. Bei fast 3/4 der Fälle hat das wahrscheinlich Auswirkungen auf den Notendurchschnitt. Nach Angaben des Kultusministeriums geht es um 1 oder 2 Zehntel in der Endnote. Grund ist ein Softwarefehler eines privaten Anbieters. Ob das Folgen für die betroffenen Schüler hat, zum Beispiel bei Bewerbungen für einen Studienplatz, ist noch unklar. SWR Nachrichten, Redaktion Stefan Bosch.
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0: Heute scheint mal die Sonne, mal ziehen Wolken durch. Schauer bilden sich nur ganz selten. Der böige Westwind wird auch allmählich schwächer. In der bald überall klaren Nacht sinken die Temperaturen dann auf 16 bis 9 Grad. Morgen dann von früh bis spät sonnig, allenfalls ein paar harmlose Wolken. Die Höchstwerte bei schwachem Wind zwischen 26 Grad im Westerwald und bis 33 am Kaiserstuhl. Die weiteren Aussichten: in den nächsten Tagen wird es noch einiges heißer, am Mittwoch bis 38, am Donnerstag sogar knapp 40 Grad, dabei Sonne und Wolken. Im Lauf des Donnerstags dann zunehmende Gewittergefahr.
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10: 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Allein das macht einen unbeschwerten Blick auf die Welt möglich und macht Platz für die kleinen, wunderschönen Dinge, die wir sonst nicht wahrnehmen. 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
11: Vor längerer Zeit habe ich mich in einem Podcast schon mal mit dem Glück beschäftigt und gefragt, was ist das überhaupt, Glück? Und in diesem Podcast fiel der folgenschwere Satz, der mich seitdem nicht mehr losgelassen hat. Glück muss man auch können. Und seitdem rattern immer mal wieder die Fragen durch meinen Kopf, was muss man denn können? Wie muss man denn sein, damit das Glück an die Tür klopft? Welche Rolle spiele ich in diesem Spiel? Meine Art, mein Charakter, meine Persönlichkeit und wie ich denke. Unabhängig davon, wie die Welt da draußen ist. Es gibt Typen, die das Glück magisch anziehen. Bei denen krabbelt das Glück, ohne dass sie ein Bein aus dem Bett hängen lassen, direkt unter die Bettdecke. Und es gibt andere, die unablässig dem Glück hinterherrennen, aber die kriegen es ihr ganzes Leben lang nicht zu packen. Was ist da los? Warum ist das so? Das Glück lauert nicht irgendwo an einer Baustelle oder schwebt irgendwo über uns, sondern das Glück, das muss man sich wie ein kleines Schatzkästchen vorstellen, das in jedem von uns drinsteckt und das nur darauf wartet, dass man es öffnet. Und jetzt ist die große Frage, wie geht das? Es gibt die, bei denen sich dieses Schatzkästchen ganz oft und ganz weit öffnet, sagt die bekannte Psychologin Stefanie Stahl. In den Fällen, wo das Schatzkästchen öfter aufspringt, ist es nicht ganz unwahrscheinlich, dass die das Glück von Geburt an im Gepäck haben.
12: Es gibt Studien darüber, dass wir auch mit so einer gewissen Grundstimmung geboren werden. Und jeder kennt ja diese beneidenswerten Frohnaturen, die irgendwie immer so gut drauf sind, sozusagen.
11: Meist können diese Typen gar nicht sagen, warum das so ist. Genauso wie die, die oft schlecht gelaunt sind und miesepetrig durch den Tag gehen, die wissen meist auch nicht, warum das Glück sie nicht mal mit dem Stock anfasst. Egal wie, sagt Stefanie Stahl, die Ursache, die ist meist die gleiche.
12: Dann hat das in den allermeisten Fällen etwas mit einem selbst zu tun.
11: An welchen Stellschrauben kann ich also drehen, wenn ich für mein Glück selbst sorgen kann? Das, was mir Stefanie Stahl erzählt, das macht ganz grundsätzlich klar, in welche Richtung das geht. Locker lassen, nicht verkrampfen. Unser Schatzkästchen, in dem das Glück lauert, ist quasi mit einem Seemannsknoten verschlossen. Und zwar mit so einem, der sich immer fester zusammenzieht, je mehr ich an ihm rumzottle.
12: Und Druck ist immer kontraproduktiv für Glück. Also Sie sind dann auch schnell im Leistungsmodus, dann wird Glück ja zur Leistung, auch mit vielen Vergleichen und der Frage, bin ich jetzt schon glücklich genug oder müsste ich nicht viel glücklicher sein? Das heißt, psychologisch aktiviert diese krampfhafte Suche nach dem Glück eher auch den Druck und damit auch die Selbstabwertung, dass man es eben nicht hinkriegt und dass man dann auch schnell in so einen Modus kommt, sich selber Vorwürfe zu machen. Und das ist natürlich dem eigentlichen Ziel genau entgegengesetzt.
11: Stefanie Stahl hat auch gleich das nächste Stichwort geliefert. Selbstabwertung. Es geht darum, wie ich mich selbst sehe. Ich muss mit mir selbst in Frieden leben. Das Glück hasst es, wenn ich ständig mit mir im Clinch liege und hadere. Lerne dich zu lieben, wie du bist.
12: Ich rede von diesem grundsätzlichen Gefühl, dass die Frage beantwortet, bin ich okay oder bin ich nicht okay? Und viele Menschen haben im Innersten das Gefühl, ich bin nicht okay. Und da sind wir wieder beim Selbstwertgefühl. Wenn ich grundsätzlich das Gefühl habe, ich genüge nicht, dann fühle ich mich schnell anderen Menschen unterlegen.
11: Das ist nicht nur deshalb wichtig, weil ich mich in mir selbst wohlfühle, sondern weil ich erst dann echte Zufriedenheit, Ausgeglichenheit und Souveränität ausstrahle. Und die Welt da draußen reagiert. Die gibt mir entsprechende Signale zurück.
12: Wir spiegeln uns ja immer gegenseitig. Und das kennt ja jeder, wenn man selbst so eine nette Ausstrahlung hat und die anderen Menschen sich willkommen fühlen. Weil im Grunde geht es immer darum, dass Menschen sich dort wohlfühlen, wo sie sich angenommen fühlen.
11: Menschen, die sich wohlfühlen, die strahlen, die machen andere Dinge als Menschen, die unzufrieden sind. Nur ein ganz kleines Beispiel. Neulich will ich am Bahnhof parken. Kein Parkplatz frei. Und plötzlich kommt ein Mann an meine Fahrertür, klopft an die Scheibe und sagt, ich fahr gleich raus, hier haben Sie meinen Parkschein, der gilt noch eine halbe Stunde. Ich konnte gar nicht so schnell gucken, wie mein inneres Schatzkästchen aufgesprungen ist und das Glück durch meinen Körper hüpfte. Und wissen Sie, was ich gemacht habe, als ich nach 10 Minuten zum Auto zurückkam? Ich habe bei einer jungen Frau an die Fahrertür geklopft und den Staffelstab zum kurzen Glück weitergegeben. Und ich habe mich nochmal wie Bolle über mich selbst gefreut. Der Abend war also gelaufen. Das Glück kommt aus uns selbst heraus. Man muss sich halt über so eine Geste wie auf dem Parkplatz freuen. Es gibt definitiv auch Leute, die sagen, was für ein Idiot, ich brauche diesen verfickten Parkschein nicht. Genauso wie ich mich umgedreht über bestimmte Dinge unglaublich aufregen kann. Völlig sinnlos. Urlaub gebucht, Wetter 14 Tage, absolute Katastrophe. Dann bleibt das Schatzkästchen im Urlaub eben zu. Schade, genauso wie bei vielen starken Menschen, die glauben, alles im Griff zu haben. Noch ein Beispiel, wie die eigene Art zu denken, Dinge anzugehen, über glücklich oder unglücklich sein entscheidet.
12: Ich bin halt eine Macherin und deswegen kann ich nicht gut damit umgehen, wenn es nicht so läuft, wie ich mir das vorstelle. Also ich bin so eine Kämpfernatur. Und die Kämpfernaturen sind immer da im Nachteil, wo es gar nichts zu kämpfen gibt, sondern wo es einfach ums Akzeptieren geht. Ja, wo es darum geht, die Dinge jetzt eben annehmen zu müssen. Insofern hat es schon was auch mit der Persönlichkeitsstruktur zu tun.
11: Aber, und jetzt kommt die gute Nachricht, mit dem Alter kann es besser werden. Eine gewisse Weisheit und Erfahrung relativiert in unserer Luxuswelt die Vorstellung von dem, was Glück ist.
12: Und für mich ist allerdings auch so über die Lebensspanne, ja, wo man ja doch einiges erlebt hat, auch an Schicksalsschlägen, geht ja gar nicht anders. Also ich kenne keinen Menschen, der so völlig ungeschoren davonkommt. Und weil es sterben ja auch Leute im Umfeld oder man hat mal schrecklichen Liebeskummer oder irgendwas geht völlig daneben. Also keiner bleibt da ja verschont. Für mich ist die Definition von Glück eigentlich schon seit vielen Jahren die Abwesenheit von Unglück. Das finde ich schon geil, wie man so sagt. Wenn man einfach keinen akuten Schmerz hat, wenn nichts akut irgendwie Schlimmes ist, was einen wirklich belastet, das, finde ich, ist schon wirklich Glück.
11: Wie wird man glücklich? Bleiben Sie cool. Freunden Sie sich mit sich selbst, dann zerfleischen Sie sich nicht. Regen Sie sich nicht über sinnlose Dinge auf und lernen Sie auch mal die kleinen Dinge überhaupt wahrzunehmen und wertzuschätzen. So einfach ist das. Aber das ist gleichzeitig so schwer im Alltag umzusetzen und durchzuhalten. Es gibt beneidenswerte Menschen, die können das besser als andere. Und manche, die wissen gar nicht, wie das geht. Die brauchen dazu sogar Hilfe. Stefanie Stahl und ich, wir wollen uns schon verabschieden. Da klingelt die Briefträgerin und Kalle, unser Jack Russell Terrier, der bellt und bellt und bellt. Also zeigt Stefanie Stahl auch noch ihren weißen Schweizer Schäferhund Ripley. Und natürlich reden wir noch über das Glück der Hunde, immer in der Gegenwart zu leben, sich nie mit Zukunftsängsten rumplagen zu müssen, auch das gehört zum Glück. Und dann erzählt Steffi, wie sie sich immer selbst nennt, eine Geschichte, die nochmal unterstreicht, dass das Glück nur in uns selbst zu Hause ist und nirgendwo sonst.
12: Und dann gehe ich so mit meinem Hund in den Wald spazieren und die Sonne scheint und der Hund ist puppenlustig und super vergnügt und rennt durch den Wald und alles ist gut. Und dann kommt mir plötzlich so ein Bild in den Sinn, dass der Hund irgendwann stirbt, dass ich mit ihm auf dem Boden liege, der Hund in meinen Armen, weil er ja nicht mehr aufsteht. Und dann, wenn ich mich dann ertappt, zu sagen, Steffi, komm ins Hier und Jetzt, der Hund ist ganz munter und gesund, die Sonne scheint, du bist im Wald. Und dann zwinge ich mich, in die Außenwahrnehmung zu gehen. Na, also guck mal, da der Baum, da ist das Moos, da ist das Gras, da ist der Weg und so weiter. Und damit komme ich da wieder raus aus der Nummer. Ich sage mir dann auch ganz bewusst, du reagierst gerade nur auf deine Gedanken. Das ist für mich so ein wichtiger Satz. Du reagierst gerade nur auf deine Gedanken. Es hat nichts mit der Realität zu tun.
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13: In Mainz findet aktuell der größte Trainerkongress der deutschen Fußballliga statt. Jürgen Klopp war als Eröffnungsredner eingeplant, hat aufgrund seines neuen Amtes als Bundestrainer jedoch kurzfristig abgesagt. Vertreten wurde Jürgen Klopp durch den DFB-Sportdirektor Rudi Völler. Der offenbarte während der Konferenz, dass auch er mit dem Gedanken gespielt hat, gemeinsam mit Julian Nagelsmann aufzuhören.
14: Natürlich jetzt, muss ich ehrlich sagen, habe ich natürlich gewackelt. Na, das ist klar, aber auch da wieder. Und es ist halt, vielleicht ist es eine meiner großen Schwächen. Ich kann dann schlecht Nein sagen.
13: Schlecht Nein sagen konnte der Sportdirektor auch nicht zu Jürgen Klopp. Der Posten des Nationaltrainers, so Völler, sei nicht mit dem eines Vereinstrainers vergleichbar. Jürgen Klopp sei seiner Ansicht nach aber dem Druck gewachsen.
14: Die Art und Weise, Menschen mitreißen zu können, also die Spieler, sein Stab, sein Trainerstab, Mitarbeiter und vor allem natürlich auch die Fans, auch in schwierigen Situationen. Wenn man gewinnt, ist immer alles einfach. Aber wenn es mal ein bisschen holpriger wird, da hat er schon die Qualität, auch dann mitreißen zu können.
13: Noch bis Mittwoch läuft der Trainerkongress in Mainz. Zu den Teilnehmenden zählen auch unter anderem Marie-Louise Etat. Sie ist die erste Frau, die eine Herren-Bundesliga-Mannschaft trainiert. Der Formel-1-Weltmeister Lando Norris aus dem Rennstall McLaren meldet sich bei dem Grand Prix in Ungarn zurück. Vor Max Verstappen und dem gesamtführenden Kim Antonelli sicherte sich Norris den ersten Saisonsieg. Jetzt geht die Formel 1 bis Ende August in eine vierwöchige Zwangspause. Daya Varfolomeev hat bei den Finals in Hannover eher eine durchwachsene Generalprobe für die Heimweltmeisterschaften in der rhythmischen Sportgymnastik gefeiert. Die Olympiasiegerin, Welt- und Europameisterin sicherte sich bei den deutschen Meisterschaften Hannover 3-mal Gold, verpasste mit dem Band und den Keulen jedoch 2 weitere Goldmedaillen. Die Freude auf die anstehende Heim-WM tut das aber keinen Abbruch, Mareike Zeck berichtet.
15: Eigentlich ist Gymnastik-Weltstar Daria Varfolomeev bekannt für ihre Nervenstärke. Die eingeschworene Fangemeinschaft in der rhythmischen Sportgymnastik brennt auf die Heimweltmeisterschaft in Frankfurt. Und das hat Varfolomeev schon bei den deutschen Meisterschaften jetzt in Hannover gespürt. In der Halle wurde es wahnsinnig laut, als sie die Fläche betrat, und sie erstaunlich nervös.
16: Meine Hände, die sind sehr, sehr schnell, schneller als das Gerät, was normalerweise nicht so ganz funktioniert. Aber ich muss ein bisschen ruhiger sein, ein bisschen konzentrierter, nicht auf die ganze Publikum jetzt schauen.
15: Und gleichzeitig ist es natürlich genau das, was die WM-Favoritin Mitte August in Frankfurt genießen will. Sie hat schon alles bewiesen, sagt sie selbst, und will sich deswegen jetzt eigentlich einfach nur freuen auf.
16: Sehr krasse Stimmung auf das, was ich nur vielleicht einmal in meiner Karriere erleben kann, das Heim-WM. Und ich glaube, es wird sehr, sehr cool sein.
13: Ja, vom 12. bis zum 16. August findet die WM der rhythmischen Sportgymnastik in der Frankfurter Festhalle statt. So viel vom Sport. Die Zeit, es ist 17.48 Uhr.
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0: Operette, das war früher mal das, was heute Musical oder vielleicht ein guter Schlager sind. Das Publikum jedenfalls liebte die kleine Schwester der Oper. Und Komponisten wie Johann Strauss und Franz Lehár, das waren die Stars. Ein großer dieser Zeit und eine schillernde, aber heute beinahe vergessene Persönlichkeit war Leo Fall. Seine Operette Der fidele Bauer wurde am 27. Juni 1907, also heute vor 119 Jahren, in Mannheim uraufgeführt. Daran erinnert das SWR-Zeitwort von Doris Steinbeißer.
17: Als Leo Fall am 27. Juli 1907 im Mannheimer Nationaltheater den Taktstock hob und sein neuestes Werk Der fidele Bauer dirigierte, stand der Komponist unter einem gewissen Erfolgsdruck. Seine frühen Opern hatten kaum etwas eingebracht. Nun komponierte er unter anderem für das Berliner Kabarett Böse Buben, was nicht reichte, um seinen aufwendigen Lebensstil zu finanzieren. Auch seine Operetten kamen eher mäßig an. Liselotte Homering:
18: Man muss sagen, dass Leo Fall eine Uraufführung vorher in Wien in den Sand gesetzt hatte und der dortige Intendant vom Theater an der Wien einfach nicht nochmal das Risiko eingehen wollte, eine Fall-Operette aufzuführen. Und Victor Leon, der ja der Librettist von Der fidele Bauer ist und ja ein ganz berühmter Librettist von vielen interessanten Operetten, unter anderem der lustigen Witwe auch gewesen ist, der wurde beauftragt, die Operettenfestspiele in Mannheim auszurichten und hat dann die Gelegenheit beim Schopf gepackt, Leo Fall mit der Uraufführung des Fidelen Bauern nach Mannheim zu holen.
17: Die Stadt feierte 1907 ganz groß ihren 300. Geburtstag und schenkte sich und den Bürgern die Operettenfestspiele von Karl Hagemann. Für Leo Fall bedeutete die Uraufführung in Mannheim den Durchbruch als Operettenkomponist. Die Geschichte um den österreichischen Bauernsohn, der studiert und nach Berlin geht, gespickt mit Animositäten zwischen Stadt- und Landbevölkerung, zwischen Preußen und Habsburgern und das alles in schmissige Musik verpackt, das kam beim Publikum an. Noch dazu war die Besetzungsliste beachtlich.
18: Louis Treumann, der Star eigentlich der österreichischen Operette zu der Zeit, hat den Fidelen Bauern gespielt. Max Pallenberg, der spätere österreichische Charakterkomiker, hat in Mannheim bei dieser Uraufführung mitgewirkt. Das Orchester, das gespielt hat, war nicht das Orchester des Nationaltheaters, sondern das Keim-Orchester. Das Keim-Orchester ist 1893 gegründet worden von Franz Keim in München und das ist das Vorläuferorchester der heutigen international renommierten Münchner Philharmoniker.
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17: Musiknummern wie Jeder trägt sei Pinkerl und das Heinerle wurden fast schon zu Volksliedern. Bei der Uraufführung musste das Heinerle gleich dreimal wiederholt werden, so die Überlieferung.
18: Der Fidele Bauer hat sozusagen über die Mannheimer Bühne einen Siegeszug von der Uraufführung angetreten. Aber das Problem war halt, Leo Fall war jüdischer Herkunft und da ist 1933 das Verbot ausgesprochen worden für Aufführungen von Operetten von Leo Fall. Und damit ist diese ganze kontinuierliche Tradition abgebrochen.
17: Leo Fall starb 1925 und musste so das Verbot seiner Werke nicht miterleben. Seine zwei Brüder, beide auch Komponisten, starben in Konzentrationslagern der Nationalsozialisten. Heute gilt Leo Fall als einer der bedeutendsten Vertreter der silbernen Operettenära. Und obwohl dieses Genre bereits seit den 1920er Jahren an Popularität einbüßte, der Revue dem Film und dem Musical Platz machen musste, kennt beinahe jeder Stücke aus den Werken von Leo Fall, dessen Karriere mit der Uraufführung des Fidelen Bauer am 27. Juli 1907 in Mannheim erst richtig begonnen hat.
0: Heute, vor genau 119 Jahren, wurde also in Mannheim die Operette Der Fidele Bauer uraufgeführt. Und daran erinnerte das SWR-Zeitwort von Doris Steinbeiß.
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0: Mit Andreas Reinhardt.
21: Der Autohersteller Porsche mit Sitz in Stuttgart hat den Beschäftigten heute bei der Betriebsversammlung in Zuffenhausen offiziell die Eckpunkte für das geplante Sparprogramm mitgeteilt. Schwerpunkte des sogenannten Zukunftspaktes sind der Abbau von Tausenden von Stellen sowie eine Standortsicherung für die deutschen Werke in Zuffenhausen und Weissach bis 2035. Aus unserer Wirtschaftsredaktion Stefanie Geisler.
1: Seit Wochen kursieren Zahlen in verschiedenen Medien. Nun ist es offiziell. Porsche wird weitere 5000 Stellen bis zum Jahr 2035 abbauen. Bereits im vergangenen Jahr hatte der Konzern den Abbau von fast 4000 Jobs angekündigt. Insgesamt werden es nun 9000. Damit verkleinert der Konzern seine Belegschaft um etwa ein Fünftel. Die Stellen sollen sozialverträglich abgebaut werden. Das bedeutet im Rahmen von freiwilligen Aufhebungsverträgen oder indem das Unternehmen die Jobs von Beschäftigten, die in Rente gehen, nicht nachbesetzt. Dafür soll es an den beiden deutschen Standorten Zuffenhausen und Weissach bis 2035 keine betriebsbedingten Kündigungen geben. Ein weiterer Aspekt: Porsche will insgesamt mehr als 2 Milliarden Euro in die Standorte Weissach und Zuffenhausen investieren. Im Gegenzug müssen die Beschäftigten Einbußen beim Gehalt hinnehmen. Von der IG Metall Stuttgart heißt es, das Zukunftspaket sei ein wichtiger Schritt. In einer Zeit, in der die Automobilindustrie unter erheblichem Druck stehe, seien eine Standortsicherung und Investitionen in dieser Höhe alles andere als selbstverständlich. Die Vereinbarung sei ein klares Bekenntnis zum Industriestandort Deutschland. Auch der Betriebsrat äußert sich zufrieden. Jetzt müsse man das Paket gemeinsam mit dem Vorstand umsetzen.
21: Trotz anhaltender Spannungen im Iran-Konflikt hält sich die Stimmung in den Chefetagen der deutschen Unternehmen erneut etwas auf. Der IFO-Geschäftsklima-Index stieg im Juli stärker als erwartet und erreichte den höchsten Stand seit Februar. Wie das Münchner IFO-Institut zu seiner monatlichen Umfrage unter rund 9000 Führungskräften mitteilte. Das wichtigste Barometer für die Konjunktur kletterte damit zum dritten Mal, was als Trendwende gilt. Für die Gesamtwirtschaft zeichnet sich ein leichter Aufwärtstrend ab. Die Stimmung verbesserte sich querbeet durch die Branchen in der Industrie, bei Dienstleistern, im Handel und am Bau. Beschäftigte in Deutschland wechseln öfter den Beruf als früher. Das geht aus einer Studie des Instituts für Arbeitsmarkt- und Berufsforschung IAB hervor. Innerhalb von 10 Jahren hat sich die Zahl der Menschen, die den Beruf gewechselt haben, in etwa verdoppelt. Aus unserer Wirtschaftsredaktion Jutta Kaiser.
2: Laut IAB haben sich innerhalb des Jahres 2024 insgesamt 29% der Männer beruflich neu orientiert, bei den Frauen waren es 22%. Männer waren der Studie zufolge vor allem in Berufen mit niedrigen sogenannten Medianlöhnen am ehesten motiviert, sich eine neue Beschäftigung zu suchen. Frauen wechselten vor allem im mittleren Lohnsegment häufiger den Beruf als Männer. Ein möglicher Grund dafür ist den Angaben zufolge, dass Frauen nach einer Schwangerschaft öfter einen Teilzeitjob in diesem Bereich annehmen. In Berufen mit niedrigen sowie hohen Einkommen sei die berufliche Mobilität deutlich geringer gewesen. Die Studie zeigt auch, wirtschaftlich schwierige Zeiten bremsen die Wechselbereitschaft eher aus. Die Menschen orientieren sich vor allem dann um, wenn sie in einem neuen Berufsfeld bessere Arbeitsbedingungen oder Verdienstchancen haben. Ist dagegen jemand gezwungen, den Job zu wechseln, weil der alte Job wegfällt, führt das eher zu einem niedrigeren Einkommen.
21: Das Niedrigwasser des Rheins hat nach Einschätzung der Industrie- und Handelskammern in Nordrhein-Westfalen erhebliche Folgen für die Wirtschaft. Derzeit könnten die Schiffe zum Teil nur noch ein Fünftel der üblichen Ladung mitnehmen. Als erstes merke das die Industrie, die auf die Versorgung mit Grundstoffen und Vorprodukten angewiesen sei. Insbesondere Stahl, Chemie und Mineralölprodukte werden auf dem Rhein transportiert. Für die Unternehmen sei das Problem mit dem wenigen Wasser zwar nicht neu, extrem sei aber, dass es so früh im Jahr auftrete. Die Anleger am deutschen Aktienmarkt freuen sich über den gesunkenen Ölpreis. Der Leitindex DAX knüpft an die positive Entwicklung vom Freitag an und schließt mehr als 1% im Plus. Aus unserem Börsenstudio Detlef Landmesser.
22: Ein Mix aus guten Nachrichten hat den deutschen Aktienmarkt zum Start in die neue Woche beflügelt. Der DAX stieg um 1% auf 25.361 Punkte. Damit ist auch wieder das vor 3 Wochen erreichte Rekordhoch mit 25.900 Punkten in Sichtweite. Die Angriffspause am Persischen Golf ließ die Ölpreise deutlich fallen. Nordseeöl der Sorte Brent kostet wieder unter 90 Dollar. Zudem signalisierte der aktuelle IFO-Geschäftsklima-Index eine weitere Stabilisierung der deutschen Wirtschaft. Unterstützung kam auch von einem spektakulären Börsengang in China. Mit einem Kurssprung von 466% stieg der Chiphersteller CXMT mit einem Schlag zum zweitwertvollsten Unternehmen Chinas hinter Tencent auf. CXMT ist der weltweit viertgrößte Hersteller von DRAM-Speichern, die auch für KI-Server benötigt werden. Zugleich wirkten die guten Zahlen von SAP aus der vergangenen Woche weiter. Die Softwareaktie konnte um 7% zulegen. Im Wochenverlauf stehen neben der Zinsentscheidung der US-Notenbank am Mittwoch vor allem eine Reihe wichtiger Quartalszahlen an, insbesondere von den Technologieriesen Microsoft, Meta, Apple und Amazon. Die Zahlen gelten als wichtiger Test, ob die KI-getriebene Rallye noch Luft nach oben hat.
21: Und das war für heute die Wirtschaft um gleich 17.59 Uhr.
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0: Mit Florian Rudolph einen schönen Montagabend. Die Rente sei sicher, versprach uns 1986 Norbert Blüm. Die Zweifel sind in den 40 Jahren seither kaum kleiner geworden, die Gründe, sich Sorgen zu machen, massiv gewachsen. Wir stecken jetzt mittendrin in einer Rentenreform. Eine Kommission hat ihre Empfehlungen vorgelegt, der Kanzler will sie voll und zügig umsetzen. Was die Präsidentin der Deutschen Rentenversicherung erwartet und ob die Beiträge stabil bleiben, darüber sprechen wir mit Gundula Rosbach hier in der kommenden halben Stunde. Der Montag in SWR aktuell, schön, dass Sie dabei sind.
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0: Mal Sonne, mal Wolken, selten Schauer, allmählich nachlassender Wind. In der klaren Nacht 16 bis 9 Grad. Morgen von früh bis spät sonnig, allenfalls harmlose Wolken bei schwachem Wind. Zwischen 26 Grad im Westerwald und bis 33 am Kaiserstuhl. Die nächsten Tage dann heißer, Mittwoch bis 38, Donnerstag knapp 40.
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8: Um 18 Uhr mit Florian Esche. Bundeskanzler Merz hat den Personalumbau in Regierung und Partei nun offiziell bestätigt. Steffen Bilger wird neuer Bundesverkehrsminister und damit Nachfolger von Patrick Schnieder. Merz sagte, er bedauere die Hängepartie bei der Neubesetzung. Carsten Linnemann wurde offiziell als neuer Gesundheitsminister vorgestellt. Seine Nachfolgerin als Generalsekretär wird die bisherige CDU-Schatzmeisterin Franziska Hoppermann. Der Umgang von Kanzler Merz mit dem bisherigen Verkehrsminister Schnieder sorgt in der CDU weiter für Kritik. Die rheinland-pfälzische CDU-Landtagsfraktion hat ein eigentlich für September geplantes Treffen mit Merz abgesagt. Aus Berlin berichtet Andreas Fischer.
9: In einem Brief, der dem ARD-Hauptstadtstudio vorliegt, schreibt der Fraktionsvorsitzende Gentsch, ein persönlicher Austausch setze ein Mindestmaß an gegenseitigem Vertrauen und Wertschätzung voraus, was durch die aktuelle Situation so leider nicht gegeben sei. Brisant daran ist auch, dass Schnieders Bruder Gordon in Rheinland-Pfalz Ministerpräsident und CDU-Landesvorsitzender ist. Merz nannte die, Zitat, Aufregung heute verständlich. Er habe mit Patrick Schnieder gesprochen, persönlich gebe es keine Probleme zwischen ihnen. Er gehe davon aus, dass sich die Wogen bis September glätten. Mittlerweile hat Merz einen Nachfolger für das Verkehrsministerium benannt. Von Steffen Bilger erwartet er, dass er Investitionen in Schiene und Straße schnell umsetzt. Möglicherweise auch ein Hinweis, dass es ihm bei Schnieder nicht schnell genug ging.
8: Die polnische Regierung hat sich bestürzt über den Tod einer Frau aus Polen beim CSD-Anschlag in Berlin geäußert. Das Außenministerium in Warschau sprach der Familie der Getöteten sein Beileid aus. Zuvor hatte Berlins regierender Bürgermeister Wegner bekannt gegeben, dass es sich bei dem Todesopfer um eine Frau aus Polen handelte, die mit ihrer Tochter in Berlin war. Trotz des Anschlags laufen in mehreren deutschen Städten die Vorbereitungen für weitere Demos und Straßenfeste zum Christopher Street Day. Schon am Samstag soll es entsprechende Veranstaltungen in Hamburg und Bonn geben. Beide Städte kündigten an, ihre Sicherheitsvorkehrungen noch einmal zu überprüfen. Nach dem Terroranschlag am Rande des Christopher Street Days in Berlin fordert Baden-Württembergs Innenminister Hagel einen härteren Kurs gegen Extremisten. Im SWR aktuell Sommerinterview sagte der CDU-Landeschef, es gebe im Land eine niedrige zweistellige Zahl von Gefährdern aus der islamistischen Szene. Ausländische Staatsbürger, die sich für eine terroristische Vereinigung engagierten, müssten sofort abgeschoben werden. Bei Extremisten mit deutschem Pass seien Gesprächskreise nicht hilfreich. Sie müssten stattdessen inhaftiert werden. Der Autohersteller Porsche baut weitere 5000 Arbeitsplätze ab. Der Betriebsrat hat eine entsprechende Einigung mit der Konzernspitze bestätigt. Demnach soll es aber keine zusätzlichen Kündigungen geben. Im Gegenzug hat Porsche den Erhalt seiner deutschen Werke bis 2035 zugesichert. Schon zuvor hatte das Unternehmen einen Abbau von 3900 Jobs angekündigt. Dem Konzern machen vor allem das schlechte China-Geschäft, US-Zölle und hohe Investitionen der Vergangenheit zu schaffen. In Baden-Württemberg müssen rund 100 Abiturzeugnisse korrigiert werden. Bei fast 3/4 der Fälle hat das wahrscheinlich Auswirkungen auf den Notendurchschnitt. Nach Angaben des Kultusministeriums geht es um 1 oder 2 Zehntel in der Endnote. Grund ist ein Softwarefehler eines privaten Anbieters. Ob das Folgen für die betroffenen Schüler hat, zum Beispiel bei Bewerbungen für einen Studienplatz, ist noch unklar. Die schweren Waldbrände in Frankreich haben offenbar auch Auswirkungen auf die Luft in Südbaden. Mehrere Menschen von dort berichteten am Wochenende über Brandgeruch und einen leicht milchigen Himmel. Nach Angaben der Feuerwehren in Freiburg und Lörrach könnte der Rauch aus den Brandgebieten im Süden und Westen Frankreichs stammen. Durch den Wind gelangten die Rauchpartikel demnach bis nach Baden-Württemberg. SWR Nachrichten, Redaktion Andreas Herrler und Marc Geisler. Das Wetter für Baden-Württemberg und Rheinland-Pfalz. In den nächsten Tagen strömt immer heißere Luft zu uns, die Vorhersage. Bis zum Abend gibt es Sonne und Wolken im Wechsel, dabei kaum noch Schauer. In der klaren Nacht sinken die Temperaturen dann auf 16 bis 9 Grad. Morgen ist es überall sonnig, die Höchsttemperaturen liegen zwischen 26 Grad im Westerwald und bis zu 33 Grad am Kaiserstuhl. Die weiteren Aussichten: am Mittwoch bis zu 38 Grad warm, am Donnerstag zunehmende Gewittergefahr. Die Temperaturen können auf knapp 40 Grad steigen. Die Zeit, es ist 18.05 Uhr.
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0: Mit Florian Rudolph einen schönen Montagabend. In der CDU herrscht großer Unmut. Kanzler Merz bedauert den Umgang mit dem abgesetzten Verkehrsminister Schnieder. Wie wird die Rente wieder sicher? Fragen an die Präsidentin der Rentenversicherung Bund und Betriebsversammlung bei Porsche. Der Sportwagenbauer streicht 5000 weitere Jobs. Unter anderem darum geht es hier bis 6:30. Bundeskanzler und CDU-Chef Friedrich Merz hat am Mittag 2 wichtige Personalien im Zuge des Umbaus von Partei und Kabinett bestätigt. Zum einen soll Steffen Bilger neuer Bundesverkehrsminister werden, zum anderen Franziska Hoppermann neue Generalsekretärin der CDU. Von beiden ist vielleicht Franziska Hoppermann der bislang weniger bekannte Name im Zuge dieses Umbaus. Chris Berdrow in unserem Hauptstadtstudio, warum ist sie die Richtige für die Abteilung Attacke?
5: Also die Hamburgerin räumt selbst ein, dass das eine schwierige Aufgabe ist, die ihr da übertragen wurde. 3 Landtagswahlen im Herbst stehen ja an, alle 3 kompliziert für die CDU. In Berlin hat die CDU nach der Lügenaffäre um Bürgermeister Wegner nicht mehr die Nase vorn. Sachsen-Anhalt und Mecklenburg-Vorpommern, da ist die starke AfD das große Thema. Hoppermann hat als Bundestagsabgeordnete bewiesen, dass sie schwierige Aufgaben in den Griff bekommen kann. Zum Beispiel als Vorsitzende der Corona-Kommission mit einer widerspenstigen AfD und der Opposition, die die Maskengeschäfte von Jens Spahn ausschlachten will. Sie hat es geschafft, dass dieses Gremium in geregelten Bahnen die Pandemie aufarbeitet. Und sie genießt das Vertrauen des Kanzlers als CDU-Schatzmeisterin. Man muss aber auch sagen, Franziska Hoppermann wird schon auch kritisch gesehen. Ausgerechnet Vize-Generalsekretärin Christina Stump soll sich für den Rheinland-Pfälzer Johannes Steiniger stark gemacht haben. Eben auf dieser Position des Generalsekretärs. Er hat die CDU ja in Rheinland-Pfalz als Generalsekretär zum Wahlsieg geführt.
0: Und es gibt in einer anderen Sache großen Unmut in der rheinland-pfälzischen CDU, nämlich die Absetzung des Verkehrsministers Schnieder. Da reden wir gleich nochmal drüber. Schauen wir zunächst auf die heute bestätigte Personalie Steffen Bilger aus dem Wahlkreis Ludwigsburg, bislang erster parlamentarischer Geschäftsführer der CDU-CSU-Bundestagsfraktion. Wird Verkehrsminister, welche Erfahrung für seine neue Aufgabe bringt er mit?
5: Also viel Erfahrung als Fachpolitiker im Verkehrsressort. Er saß ja jahrelang in dem dafür zuständigen Fachausschuss im Bundestag und war von 2018 bis 2021 auch Staatssekretär im Verkehrsministerium. Die Kanzlerin damals hieß Merkel, der Verkehrsminister Scheuer. Also von daher, er bringt viel Expertise in der Sache mit. Ein Punkt, den der Bundeskanzler bei seiner Pressekonferenz heute auch nochmal betont hat.
6: Es geht hier letztendlich auch um die Investitionen in unsere Infrastruktur, die schnell kommen müssen, die auch zeigen müssen, dass diese enorme Schuldenaufnahme ihre Rechtfertigung hat in einer schnellen Umsetzung in Verkehrsprojekten, Schiene, Straße, gesamte Infrastruktur. Das ist meine Erwartung an den Bundesverkehrsminister und das habe ich mit Steffen Bilger besprochen und ich bin zuversichtlich, dass er diesen Erwartungen auch entspricht.
0: Wie schwer wiegt das Bilger eigentlich doch zweite Wahl ist? Merz wollte ja ursprünglich Fritz Günzler, der erst zu und dann wieder absagte.
5: Ja, das ist schon so ein Kuriosum. Meine Einschätzung ist, dass es in der Regierungskoalition keine Zweifel gibt an der Eignung von Steffen Bilger als Verkehrsminister. Der Kanzler, der hat es am Mittag so erklärt, dass er in der Fraktion nicht die komplette Spitze auf einmal austauschen wollte. Jens Spahn, der musste ja ersetzt werden. Das war der Anfang dieser ganzen Personalrochade. Für ihn soll Thorsten Frey, wenn man so will, neu kommen auf diese Position. Und der Posten des Geschäftsführers der Fraktion, also die Position von Steffen Bilger, die wollte Merz erstmal unangetastet lassen. Ein Traumstart, zugegeben, in ein Ministeramt nach dem ganzen Hin und Her, sieht anders aus. Andererseits ist Bilger schon so lange eine feste Größe in der Union, seit 2009 Mitglied des Bundestags. Ich würde sagen, ihn wird der Vorgang eher nicht beschädigen. Die Hängepartie an sich geht eher an Peinlichkeit mit dem Bundeskanzler nach Hause.
0: Viel Kritik gab es an Absägen des bisherigen Verkehrsministers Schnieder durch den Bundeskanzler und CDU-Chef. Hat Merz inzwischen mal erkennen lassen, warum konkret er ihn loswerden wollte?
5: Also Friedrich Merz hat heute vor allen Dingen erstmal betont, wie sehr er bedauert, was da passiert ist. Er

0: Und Rheinland-Pfalz. Sein Bruder Gordon Schnieder ist da CDU-Ministerpräsident. Was sagt man da über den Umgang mit Schnieder?
1: Also man muss sagen, der Unmut über den Umgang von Bundeskanzler Merz mit Patrick Schnieder ist in weiten Teilen der Partei groß. In Rheinland-Pfalz natürlich in einem besonders heftigen Ausmaß. Die Landtagsfraktion, die besucht im Herbst Berlin und hat ein geplantes Treffen mit Merz im Kanzleramt abgesagt. Fraktionschef Christoph Gensch, der hat in einem Brief an Merz geschrieben, für einen solchen persönlichen Austausch, da sei ein Mindestmaß an gegenseitigem Vertrauen und Wertschätzung nötig. Und dann Zitat: Durch die aktuelle Situation sei das nicht gegeben. Also vom Ton her ist das schon maximale Eskalation, würde ich sagen.
0: Wie gefährlich kann dieser Unmut denn dem Kanzler und CDU-Chef werden?
1: Ja, man fragt sich tatsächlich, wie der Kanzler das wieder einfangen will. Auch die ostdeutschen Landesverbände, die sind ja alles andere als glücklich. Die machen deutlich, dass sie das nicht gut finden, welches Gesamtbild die Partei im Moment in dieser Hinsicht abgibt. Aber meine Interpretation ist trotzdem, dass die CDU sich vor den Landtagswahlen im Herbst, dass es da kein sonderlich großes Interesse daran gibt, sich selbst zu zerlegen. Wenn die Wahlen aus Sicht der CDU schiefgehen, dann könnte der Ärger von heute aber umso heftiger als Bumerang wieder zurückkommen.
0: Die Einschätzungen von Chris Berdrow aus unserem SWR Hauptstadtstudio. Nach dem mutmaßlich islamistisch motivierten Anschlag auf den Christopher Street Day am Wochenende in Berlin stellen sich viele Fragen. Hätte die Tat verhindert werden können, gab es Fehler und Versäumnisse im Umgang mit Abdul B., dem Verdächtigen. Welche waren das? Wer hat sie zu verantworten? Die Diskussion dazu heute in Berlin fasst Dietrich Karl Meurer zusammen.
2: Bei der Einordnung des Geschehens am Berliner CSD lässt Bundeskanzler Friedrich Merz keinen Zweifel aufkommen.
3: Es war ein Angriff auch nicht nur auf die queere Community, es war ein Angriff auf unsere Freiheit, es war ein Angriff auf unsere freiheitliche Gesellschaft.
2: Über konkrete politische Folgen will der Kanzler aber noch nicht entscheiden.
3: Klar ist aber auch, es darf nicht nur bei Bekundungen bleiben.
2: Im Mittelpunkt der Debatte steht die Frage, warum der als islamistischer Gefährder bekannte und von den Behörden beobachtete Mann den Anschlag verüben konnte. Vor allem die Union fordert Konsequenzen. CSU-Landesgruppenchef Alexander Hoffmann verweist darauf, dass absolute Sicherheit in einer freiheitlichen Gesellschaft nicht möglich sei.
4: Und dennoch haben die Menschen den Anspruch, dass wir möglichst nah an diese 100% rankommen.
2: Die Union fordert deshalb mehr Befugnisse für Sicherheitsbehörden und Nachrichtendienste. Der Vorsitzende des Parlamentarischen Kontrollgremiums des Bundestages, Marc Hinrichmann, verlangt einen härteren Umgang mit bekannten Islamisten.
5: Man muss schon sagen, dieser Mensch war komplett auf dem Schirm. Ne? Also die Dienste, aber auch die Polizeibehörden wussten alles über ihn, Stand jetzt. Und man stellt sich dann halt schon die Frage, wie jemand, der zweimal das Land verlässt, um sich dem IS anzuschließen, wieso jemand dann auf freiem Fuß gesetzt wird.
2: Im Fokus steht dabei auch das Jugendstrafrecht. Der mutmaßliche Täter war als Heranwachsender verurteilt worden. Berlins Justizsenatorin Felor Badenberg sagt:
6: Ich meine, dass dieser Fall, aber auch viele Fälle aus der Vergangenheit Anlass dafür bieten, zu schauen, ob die gesetzlichen Maßstäbe zur Anwendung des Jugendstrafrechts noch zeitgemäß ist.
2: Die Bundesregierung plant eine wissenschaftliche Untersuchung zu diesen Regeln. Einen anderen Schwerpunkt setzt die Grünen-Innenpolitikerin Irene Mihalic. Bundesweit führen die Behörden mehr als 400 islamistische Gefährder.
7: Laut Auskunft der Bundesregierung sollen sogar gegen ca. 84 Gefährder, soll da sogar ein offener Haftbefehl vorliegen. Da würde ich vom Bundesinnenministerium erwarten, dass sich Alexander Dobrindt mit seinen Länderkolleginnen und Kollegen mal zusammensetzt und überlegt, wie man offene Haftbefehle gegen Extremisten effektiv vollstrecken kann.
0: Sagt Irene Mihalic, Innenpolitikerin der Grünen. SWR Kultur aktuell um 18 Uhr und 15 Minuten. Lange ist es her, dass Norbert Blüm sagte:
8: So mitschreiben, die Rente ist sicher.
0: Das Rentenniveau vor heute 40 Jahren lag bei 57,6%. Mittlerweile haben wir ein Rentenniveau von 48. Immer mehr Menschen droht Altersarmut. Das System ist dringend reformbedürftig. Und da stecken wir gerade mittendrin. Die Alterssicherungskommission hat vor kurzem 33 Empfehlungen vorgelegt. Und die will der Kanzler zügig umsetzen. Darüber werden wir gleich mit Gundula Rosbach sprechen, der Präsidentin der Deutschen Rentenversicherung Bund. Frau Rosbach, zunächst aber mal das. Bundesfinanzminister Klingbeil plant in seinem Haushaltsentwurf 2027 eine Kürzung beim Bundeszuschuss zur gesetzlichen Rentenversicherung. Satte 4 Milliarden weniger für die Rentenkasse.

0: Preise waren zunächst geplant. Jetzt wird es 1 Milliarde weniger. Wie sehr schmerzt Sie das?
1: Ja, das schmerzt uns in der Rentenversicherung ungemein, weil wir ja ganz seriös vorausplanen zusammen mit der Bundesregierung, um einfach auch den Menschen, den Arbeitgeber, den Arbeitnehmerinnen und Arbeitnehmern klar sagen zu können, was kommt im nächsten Jahr an Beiträgen auf sie zu. Und das ist alles wohl austariert. Und dann sind natürlich solche unterjährigen Veränderungen in dieser Vorausplanung für uns schwer zu kompensieren. Und wir sagen auch, das untergräbt ein Stückchen die Verlässlichkeit und auch das Vertrauen in die Rentenversicherung. Und das ist auch ein Thema von uns mit der Bundesregierung, dass wir hier ganz gerade darauf abstellen, dass die Menschen einfach wissen, was auf sie zukommt.
0: Zurück zu den 33 Empfehlungen der Rentenkommission. Der Bundeskanzler will die zügig und in vollem Umfang umsetzen. In der SPD-Fraktion gibt es bei einigen Punkten Bauchschmerzen. Wir können hier keine politische Wertung vornehmen. Ich würde aber mal interessieren, was einzelne Punkte bedeuten. Beispielsweise die Frage, was es heißt, wenn wir die abschlagsfreie Rente nach 45 Jahren abschaffen und das Renteneintrittsalter an die steigende Lebenserwartung koppeln. Wie sehen Sie das? Überfordern wir dann möglicherweise Menschen in körperlich besonders anstrengenden Berufen?
1: Das ist im Grunde genommen, was wir festgestellt haben, diese Rentenart wird überwiegend von Männern in Anspruch genommen, mit wirklich durchgehenden Erwerbsbiografien, mit einem höheren Einkommen, die in der Regel gesundheitlich nicht stark beeinträchtigt sind. Und da war schon lange die Frage, ist das eigentlich eine Rentenart, die man so braucht? Oder müsste man nicht vielmehr darauf abstellen, dass, was Sie am Ende gesagt haben, geht es um Menschen, die gesundheitlich beeinträchtigt sind? Und deswegen gibt es ja eine Härtefallregelung, die ja stattdessen kommen soll, eine neue Altersrente, wo man genau nochmal die Menschen in den Blick nimmt, die sagen, die haben langjährig gearbeitet, sind auch rentennah, haben aber aufgrund ihrer langjährigen Tätigkeit berufliche oder gesundheitliche Einschränkungen. Und die sollen im Grunde genommen ähnlich wie die Beschwerbehinderten Menschen einen frühzeitigen Zugang mit Abschlägen, aber dann eben auch einen früheren Zugang ohne Abschläge bekommen.
0: Die Rentenbeiträge stabil halten, sagen Sie, ist so die Leitlinie, ist das Ziel. Die Rentenkommission empfiehlt jetzt auch, Selbstständige und Beamte einzahlen zu lassen. Für wie wichtig halten Sie das?
1: Es ist ja schon seit vielen Koalitionsverträgen immer wieder diskutiert, braucht es eine verpflichtende Absicherung gerade für die Selbstständigen. Auch die gehören eigentlich, weil sie erwerbstätig sind, in eine Pflichtversicherung, ist auch langjährige Forderung der Rentenversicherung. Wir haben immer wieder darauf hingewiesen, es ist eine besondere Gruppe, die mit Risiken, die einfach auch eine bessere Absicherung im Alter brauchen.
0: Ein weiterer Punkt, wo ich mir vorstellen kann, dass da aus Ihrer Sicht auch noch Klärungsbedarf, Fragebedarf gibt. Vorgeschlagen wird ja auch ein Teil der Beiträge am Kapitalmarkt anzulegen. Welchen Beitrag leistet so eine zusätzlich kapitalgedeckte Säule denn zur Stabilisierung der Beiträge?
1: Ja, im Grunde genommen ist es ja eine Weiterentwicklung der Riester-Rente. Riester-Rente hat zwei Nachteile. A, es wird jeder individuell versichert und es war freiwillig. Das heißt, wir haben ja nicht die Abdeckung erreicht, vor 25 Jahren geplant, wie wir gedacht haben. Und letztendlich war nochmal die Überlegung der Kommission, wir haben die gesetzliche Rentenversicherung im Umlagesystem als Spiegelbild des Arbeitsmarktes. Dort werden die Beiträge erwirtschaftet. Auf der anderen Seite, die politische Idee, können wir nicht vom Kapitalmarkt Europa und weltweit profitieren, indem wir eine kollektive, also eine gemeinsame Absicherung machen in verschiedenen Fonds, ohne dass im Grunde genommen vertrieblich etwas dazwischen geschaltet wird und wie gesagt im Kollektiv versichern. Ja, also nicht jeder Einzelne bekommt eine eigene Versicherung, sondern im Kollektiv wird abgesichert. Mittel- bis langfristig ein höheres Niveau, als wir über die Beitragssätze nur im Umlageverfahren erreichen könnten.
0: Wir haben jetzt über Maßnahmen zur Stabilisierung der Beitragssätze gesprochen. Wir haben darüber gesprochen, welche Kürzungen da drohen, welche Schwierigkeiten. Wir wissen auch, dass geburtenstarke Jahrgänge in den Ruhestand gehen. Eingangs haben wir von 1986 Norbert Blüm gehört, das berühmte »Die Rente ist sicher«. Frau Rosbach, bekommen wir die Rente wieder sicher?
1: Die Rentenversicherung ist ganz stabil aufgestellt. Wir laufen auf genau dem Pfad, den wir uns vor 25 Jahren schon vorgestellt haben. Wir haben jetzt demografische Entwicklung. Das wussten wir. Deswegen sind ja jetzt auch die Dinge so mittel- und langfristig nach vorne gedacht. Wie können wir das noch besser unterstützen? Also wir laufen auf einem ganz stabilen Weg. Das, was uns drückt und was uns aber auch niemand wirklich vorhersehen kann, wie entwickelt sich unser Arbeitsmarkt? Das ist die stabile Größe, die wir brauchen, einen guten, stabilen Arbeitsmarkt. Wir brauchen mehr Beteiligung, auch von Frauen. Wir brauchen mehr Zuwanderung in den Arbeitsmarkt, damit wir auch die entsprechende Anzahl von Arbeitskräften haben, die die Beiträge erwirtschaften für diejenigen, die dann auch in Rente gehen können.
0: Sagt Gundula Rosbach, die Präsidentin der Deutschen Rentenversicherung Bund. An vielen Stellen in Südeuropa lodern massive Waldbrände. Italien, Portugal, Griechenland. Es ist heiß und trocken. Feuerwehren bekämpfen die Brände besonders auf Sizilien und Sardinien. Und dennoch, keines der Feuer hat Ausmaße wie in Spanien und Frankreich. Zunächst der Blick auf Spanien mit unserer Korrespondentin Anna Mund.
2: Die verheerenden Brände lodern weiter. Aufnahmen des spanischen Militärs zeigen Feuerwehrleute, umgeben von dichtem Rauch und meterhohen Flammen. Heftige Windböen treiben das Feuer immer wieder an. Der Kampf gegen die Flammen erscheint aussichtslos und doch gibt es erste Fortschritte. Die Brandbekämpfung verlaufe langsam, aber positiv, so der spanische Innenminister Fernando Grande Malasca. Die Löschmannschaften hätten zwar eine weitere Ausbreitung der Feuer bei Madrid verhindern können, doch der Wind mit Böen aus häufig wechselnden Richtungen erschwere ihre Arbeit. Dort sind mittlerweile rund 77.000 Hektar Land verbrannt. Es sei das schlimmste und aggressivste Feuer in der jüngeren Geschichte Spaniens, so der Innenminister. Auch der Brand bei Valencia ist noch nicht unter Kontrolle, aber immerhin breitet sich das Feuer derzeit nicht weiter aus. Spaniens Regierungschef Pedro Sánchez bat die Bürgerinnen und Bürger bei einem Besuch in der Gemeinde um Geduld. Insgesamt haben die Behörden in Spanien derzeit mehr als 100.000 Menschen wegen der Feuer in Sicherheit gebracht oder sie dazu aufgerufen, zu ihrer Sicherheit die Häuser und Wohnungen nicht zu verlassen.
0: Unsere Spanien-Korrespondentin Anna Mund. Die schlimmsten Brände aber wüten zurzeit in Frankreich. Es brennt vor allem in der Region Bordeaux. Mehr als eine Viertelmillion Einheimische und Urlauber mussten seit vergangenen Mittwoch in Sicherheit gebracht werden. Es brennt auf 42.000 Hektar, das entspricht in etwa der Fläche des Bundeslandes Bremen. Und die Flammen sind dicht an den Großraum Bordeaux herangerückt. Von dort berichtet für uns Kai Rienecker. Kai, wie ist die Lage heute Abend?
3: Ja, der Tag ist von einer leichten, man muss ja sehr vorsichtig sein, von einer leichten Entspannung gekennzeichnet. Schlüssel dazu war, dass der Brand in der Nacht nicht an Geschwindigkeit zugelegt hat, wie das in den Nächten davor war. Da gab es immer wieder Sprünge, unkontrolliertes Ausbreiten. Aber die meteorologischen Bedingungen, weniger Wind, da hat es ein bisschen Regen gegeben, kühlere Temperaturen, die haben dafür gesorgt, dass der Brand bei seinen 42.000 Hektar geblieben ist. Das ist zwar immer noch wahnsinnig viel, aber es war ja vorher praktisch immer eine Verdoppelung von Tag zu Tag. Deswegen hat der französische Innenminister auch gesagt, die Lage hat sich stabilisiert, aber der Brand ist noch nicht eingedämmt und auch noch weit davon entfernt, unter Kontrolle zu sein.
0: Für Frankreichs Präsident Macron sind die Feuer längst Chefsache. Es gab heute in Paris eine Krisensitzung. Gab es da auch irgendwelche neuen Ergebnisse, irgendein mehr, was man noch tun kann?
3: Naja, also da gibt es jetzt natürlich auch viele praktische Fragen aus französischer Sicht. Da geht es auch schon um Versicherungsfragen. Hauptaugenmerk ist natürlich vor allen Dingen, wie kann man die Truppen vor Ort auch ablösen? Wie kann man denen weitere Mittel zuführen? Vor allen Dingen auch die Löschflugzeuge ist natürlich ganz entscheidend. Da wird es jetzt weitere Unterstützung aus der Europäischen Union geben. Auch aus Deutschland sind hier am Nachmittag zwei Hubschrauber und eine Transportmaschine vom Typ A400M eingetroffen in der Region. Und die wollen jetzt helfen bei der Brandbekämpfung und dabei, dass man eben versucht, das Feuer weiter einzudämmen und dann vielleicht irgendwann unter Kontrolle zu bringen.
0: 250.000 Menschen sind evakuiert worden. Wie versorgt man so eine gigantische Zahl?
3: Ja, das sind Leute, die sind hier teilweise in so Aufnahmezentren untergebracht worden. Hier im Norden von Bordeaux gibt es ein Messegelände, das sind wirklich gigantische Ausmaße. Ich war da auch einen Tag lang mit Feldbetten. Da gibt es alles Mögliche. Für die Haustiere wird gesorgt. Es gab sogar schon Entbindungen vor Ort. Es gibt Notaufnahmen jeglicher Form. Es gibt auch andere von diesen Zentren. Viele sind auch bei Freunden und Bekannten untergekommen. Und die Behörden sagen hier, es ist auch nicht an eine Rückkehr in die eigenen Häuser im Moment dran zu denken. Dazu müsste der Brand wirklich erstmal unter Kontrolle gebracht werden. Viele Häuser sind inzwischen auch schon komplett zerstört. Es ist die Rede von etwa 200 komplett zerstörten Häusern.
0: Waldbrände gibt es ja häufiger in Sommern in Südfrankreich. Dieser hier, wenn wir den da historisch einordnen, welche Dimension hat der denn?
3: Er ist auf dem Weg dabei, glaube ich, der größte Brand zu werden, den Frankreich je erlebt hat, auch von der Intensität her. Er ist begleitet von der größten Evakuierung, die Frankreich außerhalb von Kriegszeiten gesehen hat. Und selbst wenn jetzt heute die Zeichen ein bisschen auf Entspannung stehen, es wird noch Wochen, vielleicht Monate dauern, bis hier die Lage komplett unter Kontrolle ist, die Leute zurückkehren können und man dann überhaupt ein klares Bild von dem Schaden an den Häusern, an den Dörfern, den Orten, aber auch an der Natur gewinnen wird.
0: Aktuell die Zeichen auf Entspannung, blicken wir aber nach vorn. Aussichten der nächsten Tage, die Temperaturen sollen wieder steigen, oder?
3: Ja, hier ist auch eine Wärmewelle wieder im Anmarsch. Schon übermorgen sollen die Temperaturen hier bis auf 40, 41 Grad gehen. Deswegen ist das heute vielleicht einfach nur ein Tag des Durchatmens gewesen, der gerade den Einsatzkräften auch ein bisschen Luft verschafft. Heute wird auch der französische Präsident Macron hier vor Ort eintreffen und den Einsatzkräften danken und dann hoffen, dass die meteorologischen Bedingungen sich in den nächsten Tagen nicht wieder drastisch verschlechtern. Ein wichtiger Faktor dabei ist auch der Wind.
0: Kai Rienecker aus Bordeaux über die Waldbrände in der Präfektur Gironde. Die deutsche Autoindustrie, einst Wohlstandsgarant, bleibt massiv unter Druck. Audi hat Halbjahreszahlen vorgelegt. Umsatz und Absatz sind zurückgegangen. 7% weniger Autos verkauft, 10% weniger Geld verdient. Audi hat die Prognose fürs laufende Jahr gesenkt. Noch schlechter läuft es für Porsche. Die Verkaufszahlen sind sehr schlecht. Die Aktie ist abgestürzt. Im Zuge der Volkswagen-Krise drohen massive Stellenstreichungen. Auf einer Betriebsversammlung in Stuttgart-Zuffenhausen heute sind die Beschäftigten informiert worden, wie es weitergeht. Die bittere Botschaft: bis 2035 sollen nochmal 5000 Jobs wegfallen. Gili Hensoldt aus der SWR-Wirtschaftsredaktion. Gab es denn auch gute Nachrichten für die Porsche-Beschäftigten?
4: Also würde ich schon so sagen. Also bis 2035 soll es an diesen beiden Standorten keine betriebsbedingten Kündigungen geben. Und ich würde sagen, das ist schon erstmal die gute Nachricht des Tages. Die 5000 Jobs, die Porsche jetzt nochmal zusätzlich abbauen will, die sollen wegfallen, weil zum Beispiel Leute kündigen und ihre Stellen dann nicht mehr besetzt werden, weil Menschen in Rente gehen oder weil sie einen Aufhebungsvertrag unterschreiben. Also ganz ohne Kündigung soll Personal bei Porsche reduziert werden. Bleibt man nochmal bei den guten Nachrichten. Das Unternehmen will in beide Standorte in der Region auch nochmal viel Geld investieren. Insgesamt 2,1 Milliarden Euro.
0: Aber dafür bezahlen die Porsche-Beschäftigten auch einen Preis, oder?
4: Ja, das kann man schon so sagen. Also dieser Jobabbau, der ist Teil des Preises. Und dass so viele Stellen insgesamt wegfallen, das ist natürlich schon bitter. Aktuell arbeiten 20.000 Leute bei Porsche in der Region. Bis 2035 sollen es dann nur noch 14.000 sein. Also schon eine gewaltige Schrumpfkur. Und vermutlich wird das Unternehmen bei den Beschäftigten auch einiges an, ich sag mal in Anführungszeichen, Überzeugungsarbeit leisten müssen, damit sich eben ausreichend Menschen entscheiden, die Firma zu verlassen. Nach all dem, was man aus anderen Betrieben hört, die in einer ähnlichen Situation sind wie Porsche, kann das ziemlich ungemütlich werden für die Mitarbeitenden. In manchen Unternehmen ist da schon von ordentlichem Druck auch die Rede. Und eine Kröte, die die Beschäftigten auch noch schlucken müssen, das Weihnachtsgeld soll gekürzt werden. Bisher haben sie ein komplettes Monatsgehalt bekommen. Jetzt sollen es nur noch 60% sein.
0: Und wie kommt dieser Kompromiss bei den Mitarbeitenden an?
4: Ja, das haben wir direkt nach der Betriebsversammlung auch die Leute gefragt, die da rausgekommen sind. Und ich glaube, man kann schon sagen, überwiegend waren sie zufrieden mit diesem Zukunftspaket 2035, auf das sich Unternehmen und Betriebsrat geeinigt haben. Das haben sie uns gesagt.
5: In der heutigen Zeit kann man immer noch zufrieden sein, hier arbeiten zu dürfen.
6: Wir ziehen da an einem Strang und ich glaube, Vorstand und Betriebsrat haben sich da auf ein gutes Ergebnis geeinigt auch. Also ich denke, damit kann jeder irgendwie leben. Klar, es gibt Einschnitte, aber ich glaube, das ist in der aktuellen Situation noch nicht anders möglich.
0: Betriebsrat und Management haben sich auf dieses sogenannte Zukunftspaket 2035 geeinigt. Was sagen die denn zu dem Kompromiss?
4: Ja, also wenig überraschend sehen die das Unternehmen damit auf dem richtigen Weg. Porsche-Chef Michael Leiters sagt, das, was jetzt beschlossen wurde, gebe Porsche die Möglichkeit, sich strategisch neu auszurichten und in die Wettbewerbsfähigkeit zu investieren. Und Betriebsratschef Ibrahim Aslan erklärte, das Paket sei schon hart erkämpft worden und natürlich habe man dafür auch Kompromisse eingehen müssen. Aber aus seiner Sicht sind diese geplanten Investitionen in die beiden Standorte hier in der Region auch ein ganz wichtiges Signal, gerade in den Zeiten, wo wir ja immer wieder hören, dass Unternehmen Standorte ins Ausland verlagern. Er sagt, das zeige, dass Investitionen in Zuffenhausen und Weissach eben auch eine Chance sind.
0: Gili Hensoldt aus unserer Stuttgarter SWR-Wirtschaftsredaktion. über die Betriebsversammlung heute beim angeschlagenen Sportwagenbauer Porsche. SWR Kultur aktuell. Ich bin Florian Rudolf, 18.30 Uhr.
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8: Mit Gerhard Leitner, hallo. Für Jason Wong ist es ein Tag, der ihm im Gedächtnis bleiben wird. Sein Job ist es, ungewöhnliche Schiffsbewegungen im chinesischen Meer zu beobachten. Und als Wong an diesem Abend auf seinen Computer blickt, traut er seinen Augen kaum. Knapp 2000 Fischerboote liegen aufgereiht in länglicher Formation im Meer und bilden eine hunderte Kilometer lange Front. Was geht dort auf dem Meer vor sich? Im Tagesschau-Podcast 11KM erzählt Alice Pesavento vom NDR-Verifikationsteam, wie sie mit ihren Kollegen den sogenannten Fischermilizen auf die Spur gekommen ist. 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
9: Ich habe davon tatsächlich noch nie gehört. Wie ist es denn bei euch? Wie seid ihr auf dieses Thema überhaupt gestoßen? Wie hat das alles angefangen?
10: Der erste, der das sozusagen publik gemacht hat, dass das passiert ist, war Jason Wong. Es ist der 25. Dezember 2025, Weihnachten. Jason Wong, der arbeitet noch spät und macht gerade eine Pause. Er ist der Geschäftsführer von Ingenuspace.
11: Ingenuspace is a Silicon Valley geo-intelligence house. And what we do is we source and do data fusion.
10: Die werten Geodaten aus, schauen sich die Schiffsbewegung auf Meeren an und so weiter. Die führen halt ganz viele Daten zusammen aus verschiedenen Quellen und analysieren das dann auch automatisiert.
11: We have automated systems that monitor the maritime militia. And so our systems alerted us.
10: Sein Job ist es, ungewöhnliche Schiffsbewegungen im chinesischen Meer zu beobachten. Und irgendwann schlägt sein Handy Alarm. Er schaut auf seinen Computer und guckt, was da los ist.
11: I started monitoring what was happening in the East Sea.
10: Und sieht eben, dass etwas passiert im ostchinesischen Meer. Und er schaut sich das dann an.
11: I saw, you know, a formation of vessels, or a bunch of vessels actually gathering on Christmas Eve.
10: Schiffe, die sich in einer komischen Formation nebeneinander aufreihen, hunderte Kilometer lang.
11: I saw the double L forming.
10: Diese Formation an Schiffen, die sieht aus wie zwei umgedrehte Ls.
11: You know, I'm getting old and sometimes I worry my eyesight is going, I'm seeing double and it definitely wasn't the case
10: und
11: I was seeing.
10: Erstmal kann er das gar nicht glauben und denkt, dass er vielleicht doppelt sieht.
11: I was seeing double, this actually was really happening.
10: Und vor allem liegen diese Schiffe nicht irgendwo, sondern in einem Gebiet vor China, um das sich China, Japan und Taiwan seit Jahren streiten.
11: And that's unusual.
9: Und ihr beim NDR-Recherche- und Verifikationsteam, ihr habt es dann nachrecherchiert. Wie seid ihr da vorgegangen? Wie habt ihr das gemacht?
10: Also als erstes haben wir uns auf Schiffstracking-Plattformen das einmal angesehen. Es gibt nämlich Plattformen, die Signale von Schiffen sammeln und dann visualisieren, wo die so unterwegs sind. Und da gibt es eine, die heißt Global Fishing Watch, mit der arbeiten wir sehr viel. Da kann man nämlich sozusagen Heatmaps einstellen, also sich anschauen, wie viele Schiffe waren an bestimmten Orten in einem Gebiet zu einem bestimmten Zeitraum sozusagen.
9: Vielleicht kannst du mir mal erklären, Alice, ich bin jetzt nicht allzu häufig auf so maritimen Tracking-Plattformen unterwegs. Wie funktioniert das? Wie bewegt man sich auf so einer Plattform?
10: Diese Plattformen sehen erstmal aus wie Karten. Und dann kann man da nach einzelnen Schiffen suchen, sich deren Bewegungsmuster anschauen. Da sind dann halt im Meer einzelne Punkte und so weiter, das sind die Schiffe, die kann man dann anklicken, da werden die dann angezeigt. Und wenn man sich die Weltmeere anguckt auf solchen Tracking-Plattformen, das ist super chaotisch, da sind super viele Schiffe auf einmal unterwegs, man sieht da eigentlich nichts. Aber wenn du weißt, wo du wann guckst und dann am besten noch wonach, dann kannst du viel erkennen. Und wir wussten von Jason Wong, dass es vor allem chinesische Fischerboote waren. Und danach kann man auch filtern auf dieser Plattform. Ich kann es dir auch zeigen, wenn du möchtest.
9: Ah ja, hast du es gerade da. Okay.
10: Genau, also das hier ist die Plattform.
9: Ja, ich sehe sehr viele leuchtende Flecken.
10: Genau, und das ist diese Heatmap, da habe ich jetzt eingestellt, 25. bis 26. Dezember 2025, weil da diese Formation war. Und dann siehst du hier zwei umgedrehte Ls vor der Küste von China. Und da, wo es sozusagen türkis und weiß ist, sind besonders viele Schiffe.
9: Das ist auffällig.
10: Das ist auffällig, weil Schiffe nicht solche Formationen normalerweise machen. Das ist alles, wie gesagt, sehr chaotisch normalerweise. Die fahren von A nach B, vielleicht mal langsamer, mal schneller, die fischen und so weiter. Aber solche Linien auf dem Meer hinzubekommen, ist wirklich sehr schwer, weil das ist nicht so, wie wenn du Autos oder so auf einem Parkplatz parkst, sondern das Meer bewegt sich, die Schiffe bewegen sich. Das erfordert schon wirklich sehr viel Koordination, auch Sprit und so weiter. Also es ist sehr komplex, das so hinzubekommen. Und deshalb ist es erstmal ungewöhnlich, dass sowas passiert.
9: Also diese Formation, die ich jetzt auch als Laie sogar erkennen kann, das sieht schon choreografiert aus, sage ich mal.
10: Genau, und es ist so, dass es solche Formationen auch schon in der Vergangenheit gab, aber was hier neu war, war, dass es so, so viele Schiffe sind. Und wir können hier auch gucken, also du siehst hier gerade nur chinesische Fischerboote in diesem Zeitraum. Ich habe das so gefiltert und wenn ich jetzt hier ein paar Sachen einstelle sozusagen, kann ich dir sogar zeigen, wie viele Schiffe in dieser Formation waren. Und zwar, einen Moment, 1900 Schiffe ungefähr.
9: Boah, fast 2000 Schiffe in diesen Formationen.
10: Ja, und wir können auch, weil 2000 Schiffe kannst du dir jetzt wahrscheinlich nicht so vorstellen, aber um ein Gefühl zu geben, kann man das hier auch messen. Es sind ungefähr 480 Kilometer.
9: Die abdecken im Ozean mit ihren Schiffsformationen.
10: In einer Mauer. 480 Kilometer, das ist so ungefähr Kiel nach Frankfurt Luftlinie.
9: Das ist ganz schön viel.
10: Ja, extrem lang. Und es ist ja eine nahezu gerade Linie. Also wie gesagt, zwei umgedrehte Ls sozusagen.
9: Das, was dieser Jason Wang da beobachtet haben will, ne, so um Weihnachten rum, konntet ihr das also mit eurer Nachrecherche bestätigen?
10: Wir haben in mehreren Schritten uns das angeschaut, um herauszufinden, was da los ist. Wir haben erstmal geguckt, können wir das auf den Schiff-Tracking-Plattformen, die wir so nutzen, nachvollziehen? Waren es wirklich chinesische Fischerboote und so weiter? Ja.
9: Wie habt ihr das nachvollzogen eigentlich? Wie konntet ihr das so klar identifizieren, dass das wirklich chinesische Fischerboote waren?
10: Jedes Schiff sendet ein Signal. Und in diesem Signal sind verschiedene Infos. Der Name des Schiffs, eine Identifikationsnummer, die Position und auch meistens die Art des Schiffs.
9: Wie ein Fingerprint.
10: Genau. Auf dieser Plattform hat sozusagen jedes Schiff ein eigenes Profil mit diesen Infos. Ja.
9: Und diese Infos alleine waren dann für euch schon Anlass genug zu sagen, ja, das stimmt.
10: Nee, weil also erstmal gibt es das Problem, dass dieses Signal, das heißt AIS, mit dem man die Bewegung nachvollziehen kann der Schiffe, theoretisch kann es gefälscht werden oder auch abgestellt werden, weil es eigentlich nicht der Überwachung dient ursprünglich, sondern das wurde mal eingeführt sozusagen als Unfallvermeidung, weil dann immer mehr Schiffe auf den Weltmeeren dazukamen und man vermeiden wollte, dass sie zusammenstoßen. Und dann haben sie gesagt, hey, andere Schiffe müssen wissen, wo die anderen Schiffe sind und wo die hinfahren ungefähr.
9: Genau, und dass man das nämlich ausstellen kann, das wissen aufmerksame FKM-Hörer und Hörerinnen von den Folgen über die russische Schattenflotte. Deswegen, diese Daten alleine reichen nicht, um das komplett zu verifizieren.
10: Genau, und wir haben dann versucht, Satellitenbilder zu bekommen von dieser Formation, um zu gucken, kann man da sehen, wie die fischen, kann man irgendwas erkennen, können wir überhaupt die Schiffe sehen und so weiter. Und bei Satellitenbildern ist es immer so eine Sache. Manchmal bekommt man super hoch auflösende Bilder, wo man voll viel erkennen kann. Wir haben in vergangenen Recherchen schon Kabelrollen neben Schiffen gesehen und so weiter. Und manchmal bekommt man einfach total verpixelte Bilder, weil eben je nach Satellit, die fotografieren jetzt auch nicht jeden Ort zu jeder Zeit auf der Welt. Und je nach Satellit ist die Qualität eben besser oder schlechter. Und wir haben dann auch ein Satellitenbild bekommen. Ich kann dir das mal hier zeigen.
9: Ich bin gespannt, ob ich auch was erkenne, ob ich die Kabeltrommel sehe.
10: Ja, so, das ist der Streifen. Und ich zoome mal rein. Siehst du Schiffe?
9: Ey, nee, ich sehe viele Pixel und ich würde sagen, sind das Wolken?
10: Ja, das sind Wolken.
9: Ah, okay, ja, die können dann natürlich auch nochmal reinfunken.
10: Ja, und von dieser Zeit der Formation waren halt nur Satellitenbilder verfügbar, die jetzt nicht so eine hohe Auflösung hatten. Da entspricht ein Pixel 10 mal 10 Metern.
9: Mhm. Okay.
10: Wenn du dir vorstellst, dass so ein Fischerboot vielleicht 50 Meter lang ist, dann sind das wenige Pixel.
9: Ja, also da erkennt man nichts. Ja.
10: Nee, deshalb haben wir es dann bei diesem einen Bild belassen und waren ein bisschen traurig, dass es nicht funktioniert hat.
9: Ja, das glaube ich. Aber so sieht's aus wie eine Sackgasse. Was habt ihr denn dann gemacht, um das zu verifizieren?
10: Dann haben wir uns einzelne Schiffe angeschaut, um zu sehen, wo waren die vor dieser Formation und wo danach. Es gibt ein Schiff, das heißt Chilingyu 29867. Das ist ein Fischerboot, so wie die anderen Schiffe auch. Du siehst hier erstmal sozusagen das, was ich das Profil genannt habe, ja?
9: Ja.
10: Da sind ein paar Informationen. Hier steht zum Beispiel, das ist ein Fischerboot. Es fährt unter der Flagge Chinas und ist 46 Meter lang, 9 Meter breit.
9: Das heißt, so ein Mittelklasse-Fischerboot.
10: Genau, es ist für so Schiffe, die auf hoher See unterwegs sind, eigentlich relativ klein, weil so Öltanker-Frachter, die sind oft 100, 200 Meter oder sogar länger.
9: Aber schon hochseetauglich.
10: Genau. Und jetzt können wir uns ja mal anschauen, wo es im Dezember vor und nach der Formation unterwegs war. Die Formation war am 25. und 26. Dezember. Und hier siehst du jetzt... Vorher war es hier in dem Gebiet unterwegs, das ist östlich von der Formation.
9: Ja.
10: Dann fährt es am 23. Dezember wie auf Kommando auf einmal ganz woanders hin.
9: Mhm. Und zwar kerzengeradeaus.
10: Genau, und zwar in das Gebiet der Formation.
9: Ja.
10: Da ist es dann ungefähr 2 Tage quasi auf der Stelle geblieben.
9: Fast auf einem Fleck, ja.
10: Und bewegt sich kaum. Und dann fährt es wieder zurück. Und das ist erstmal ungewöhnlich, weil wenn wir jetzt sagen, okay, das war vorher und nachher woanders, warum fährt es dann wie auf Kommando so weit weg, bleibt stehen und dann wieder zurück? Das kostet alles Geld, das kostet Zeit. Warum macht es das? Wir haben dann erstmal auch geschaut, berichten chinesische Medien denn darüber?
9: Mhm.
10: Und die haben kaum über diese Formation berichtet. Es gab vereinzelt Blogposts. Und da wurde aber gesagt, das Ganze sei völlig normal. Die Schiffe hätten in Formationen gefischt, um halt Fischschwärme abzufangen, weil sie eben sagen, im Winter gibt es dort in dieser Region wandernde Fischschwärme, die durch diese Formation dann aufgehalten werden können mit so vielen Schiffen und dann kann man die sehr einfach fangen. Und da muss ich ehrlich sagen, ich bin keine Fischereiexpertin und ich habe das gelesen und ich fand eigentlich, dass das relativ plausibel klang. Ich fand es immer noch komisch, diese ganze Formation, aber ich dachte mir so, kann es vielleicht nicht doch stimmen? Und dann haben wir einen Meeresbiologen gefragt, Daniel Pauli.
12: Sehen Sie gleich meinen Bildschirm? Können Sie das sehen, was ich gerade hier teile?
13: Das ist so eine Linie.
10: Der ist leitender Forscher der Initiative Sea Around Us an der University of British Columbia.
13: Solche Linien sieht man an der... Wenn ein Schutzgebiet eingerichtet worden ist.
10: Und wir haben und dann, mit ihm dann sozusagen einen Videocall gemacht und ihm unsere ganzen Funde gezeigt. Von den Tracking-Plattformen, das sind alles Fischerboote. Können Sie uns sagen, kann das sein, dass Sie da gefischt haben?
13: Das erinnert mich an dieses Fishing the Line, wenn ein MPA, Marine Protected Area, eingerichtet wird.
10: Und da hat dann so ein bisschen gerätselt und meinte, ja, vielleicht hat irgendwie die Regierung einen... Breitengrad angegeben, bis zu dem man fischen darf und nicht weiter, weil es irgendwie ein Naturschutzgebiet erklärt wurde oder so, hat so Vermutungen, weil er meinte halt, er hat sowas noch nie gesehen und dann hat er versucht, uns Erklärung zu geben.
13: Ich vermute, das sind Fischerboote, die gesetzlich bis an eine bestimmte Grenze fischen dürfen.
10: Und dann haben wir ihm gesagt, ja. Und kann das immer noch stimmen, wenn diese Formation nur 2 Tage vor Ort war?
13: Diese Information, da ändere ich meine Meinung vollständig.
10: Und dann hat er gesagt, nee, auf gar keinen Fall.
13: Wenn diese Fischwanderung würde über ein paar Wochen dauern. Aber wenn es für einen Tag ist, das ist eine ganz andere Geschichte.
10: 2 Tage ist viel zu kurz. Das kann keine Fischereiaktivität sein. Also er hat gesagt, auf gar keinen Fall. Und wir haben dann aber noch weitergeschaut und haben ihm auch gezeigt, wie nah die Schiffe aneinander waren, weil man das auch auf den Tracking-Plattformen sieht. Die waren nämlich nur wenige hunderte Meter voneinander entfernt. Ich kann es dir hier zeigen. Das sieht sehr eng aus, ja. Aber es sind ungefähr ja wenige hundert Meter. Mhm. Ich würde mal sagen, so 500 Meter ungefähr. Mhm. Und es waren halt vor allem sogenannte Trawler, das sind so Fischerboote, die mit Schleppnetzen fischen. Also die ziehen die hinter sich her. Das braucht schon einiges an Platz, dieses Netz alleine.
13: Die Trawlers, die kommen nicht nah aneinander, weil es kann Unfälle geben. Und deshalb tun sie das nicht.
10: Und er hat auch gesagt, das kann nicht sein, dass solche Trawler so nah aneinander fischen, weil das auch gefährlich ist, weil sich diese Netze ineinander verfangen können.
13: Ah. Wenn sie das machen würden, da haben sie nicht gefischt. Sie haben da gewartet und wahrscheinlich haben sie Instruktionen gekriegt, was sie machen sollten.
10: Und das heißt, nachdem wir ihm diese ganzen Sachen gezeigt haben und vor allem diese Info eben, dass es nur 2 Tage war, hat er gesagt, das kann nicht sein, dass die gefischt haben.
13: Die Tatsache, dass es 2 Tage sind, ist der entscheidende Punkt.
10: Das muss irgendwie was anderes sein, das muss irgendwie koordiniert sein.
9: Die Frage, die sich dann natürlich stellt und die ihr euch sicher auch gestellt habt, was steckt dann hinter diesen mysteriösen Formationen?
10: Dafür haben wir dann mit verschiedenen Experten gesprochen. Und zum Beispiel Jason Wang, der ist sich sicher, dass nur das chinesische Militär in der Lage ist, eine solche Formation zu koordinieren.
9: Also das ist der, der die Formation als erster publik gemacht hat, oder?
10: Genau. Seine Vermutung ist, dass sie da eine Seeblockade geübt haben.
9: Okay.
10: Und dass im Ernstfall China mit so einer Seeblockade versuchen könnte, ganze Länder abzuschneiden oder zumindest Ländern sozusagen Lieferschwierigkeiten oder sowas zu machen. Also diese Formation zeigt uns, dass die extrem viele Schiffe auf einmal mobilisieren und koordinieren können.
9: Ja, total, ne? Also wenn wir uns nochmal die Dimension vor Augen halten, 2000 Schiffe, das ist ja wirklich eine ganz schöne Flotte.
10: Genau, also wir haben mit Experten gesprochen. Und die haben gesagt, dass es solche Formationen von chinesischen Fischerbooten auch schon in der Vergangenheit gab. Es ist bekannt, dass China Fischerboote einsetzt, um militärische Interessen durchzusetzen und auch seine Marine zu unterstützen. Das machen die schon seit Jahrzehnten. Es ist jetzt nicht unbedingt was komplett Neues. Aber was neu ist, ist, dass es so, so viele Schiffe sind, weil es in der Vergangenheit immer 200-300 Schiffe waren und jetzt eben extrem viel mehr.
14: And this is not new. They, for example, deployed fishing vessels to monitor the Soviet naval operations back in.
10: Colin Koh erforscht zu Seeverkehr und Marine an der Nanyang Technical University in Singapur.
14: So this is in fact the very genesis of the role of the what they call fishing militia or the maritime militia. We
10: Es gibt Berichte, Analysen von Forschungsinstituten oder von Thinktanks und da wird von der sogenannten Fischermiliz gesprochen.
9: Die Fischermiliz, was kann ich mir darunter vorstellen? Also was ist das für ein Gebilde? Wie funktioniert das?
10: Wir wussten vorher auch nicht, dass China Fischerboote militärisch einsetzt und haben auch im Zuge dieser Recherche zum ersten Mal von dieser Fischermiliz gehört, die China haben soll. Mhm. Sie soll Teil des chinesischen Militärs sein und in der Fischermiliz soll es 2 Gruppen von Schiffen geben. Einmal Boote, die aussehen wie Fischerboote, aber wirklich nur so aussehen. Eigentlich sind sie militärisch ausgestattet und die haben auch militärische Aufgaben sozusagen. Sie fischen also eigentlich nicht und werden auch wohl staatlich finanziert. Und der andere Teil der Miliz ist viel schwieriger zu identifizieren, denn das sind normale Fischerboote, die eigentlich zum Beispiel Privatpersonen oder Fischereiunternehmen gehören. Und diese Gruppe an Schiffen soll manchmal halt beordert werden, Aufgaben durchzuführen fürs Militär. Und auch Geld dafür bekommen, aber meistens fischen sie eben einfach und sind quasi zivil unterwegs.
14: The fishing vessels are not seen to be visibly armed, so therefore, according to international law, you do not necessarily treat them as combatants and you leave them as they are.
10: Laut dem Experten Colin Koh soll die Aufgabe vor allem sein, Informationen zu sammeln, Chinas Macht auf dem Meer auszubauen und seine ganzen Gebietsansprüche gegenüber anderen Ländern durchzusetzen.
14: All these various activities have been well documented over the past decades in the near seas around China, in fact. Yeah.
9: Also eine Art verlängerter Arm der chinesischen Seeflotte.
10: Genau, diese Fischermiliz soll Teil des chinesischen Militärs sein. Es ist halt nur schwer zu wissen, welche Schiffe sind Fulltime-Milizschiffe und welche Schiffe sind größtenteils normale Fischerboote, die halt manchmal auch im Dienste des Staates sozusagen stehen.
9: Was sagt denn die chinesische Führung zu den Formationen und zu den Einschätzungen der Experten zur sogenannten Fischermiliz?
10: Also wir haben auch einige Fragen an die chinesische Botschaft zu dieser Fischermiliz und den Formationen geschickt, aber die haben uns leider nicht geantwortet. China streitet auch ab, dass es diese Fischermiliz gibt. Es gibt auch eine Aussage von einem Mitglied des chinesischen Außenministeriums, Zhao Lijian, der hat während einer Pressekonferenz 2021 mal gesagt, dass er nicht weiß, warum bestimmte Kreise chinesische Fischer als Seemiliz bezeichnen würden und dass hinter dieser Aussage böswillige Absichten stehen würden.
9: Wie glaubwürdig findest du das?
10: Also es gibt halt so viele Experten, die sich damit beschäftigt haben, die einzelne Schiffe identifiziert haben, die zur Miliz gehören. Man sieht sozusagen den Modus operandi, wie die vorgehen in bestimmten Gebieten, eben auch diese Koordination von diesen Formationen. Es ist erdrückend, würde ich sagen.
9: Okay, ja.
10: Das Interessante ist, sie müssen das eigentlich abstreiten, weil es sonst nicht mehr funktioniert. Also die Idee hinter der Miliz ist ja, dass sie sich bewusst in einer Grauzone bewegen, dass man nicht genau weiß immer, ist es jetzt ein militärisches Boot oder ist es doch nur ein ziviles Fischerboot.
9: Was bedeutet das jetzt konkret, wenn so eine, ich sag mal, zivil-militärische Flotte im Meer um China unterwegs ist? Was können die da anrichten? Welche Funktion haben die da?
10: Erstmal muss man wissen, dass es vor China große Meeresgebiete gibt mit Handelsrouten, die zu den wichtigsten der Welt zählen. Und es gibt auch sehr viele Fische dort, viele Rohstoffe und so weiter. Also es ist strategisch sehr wichtig. Und es gibt sehr viel Streit um diese Gebiete. Nicht nur im Ostchinesischen Meer, wo die Formation war, sondern auch im Südchinesischen Meer. Das hat noch ganz viele andere Anrainerstaaten. Philippinen, Malaysia, Indonesien, Kambodscha, Thailand und so weiter. Aber dennoch beansprucht China so gut wie das gesamte Südchinesische Meer für sich. Sie erkennen diese ausschließlichen Wirtschaftszonen der anderen Staaten nicht an, sondern sie haben eine eigene Linie gezogen, die heißt Nine Dash Line. Und da sagt China, das ist unser Gebiet.
9: Und das ist aber willkürlich. Das sagt China einfach, das hat nichts mit internationalem Seerecht zu tun.
10: Genau, also für China ist es natürlich nicht willkürlich, aber das internationale Seerecht sagt klar was anderes.
9: Mhm.
10: Und was interessant ist, ist, dass in dieser Zone, also innerhalb dieser Nine Dash Line, es ganz viele Riffe und Inseln gibt. Und China, aber auch andere Staaten, haben angefangen, die aufzuschütten.
9: Okay.
10: Und da Inseln drauf zu bauen.
9: Weil?
10: Also im Kern geht es da auch wieder darum, Gebiete zu kontrollieren, die damit verbundenen Ressourcen zu kontrollieren und so weiter. Aber wenn du da eine Insel drauf gebaut hast und da deine Schiffe anlanden kannst und halt einfach da Sachen drauf baust, dann hast du Fakten geschaffen. Ich kann dir das mal zeigen hier. So eine Insel. Im Moment. Das war 2014 noch einfach ein normales Riff, wie du hier siehst.
9: Ja.
10: Und wenn ich jetzt im Zeitstrahl der Satellitenbilder nach vorne gehe, dann wirst du sehen, dass es, also im Jahr 2015 haben sie angefangen, das aufzuschütten mit Hilfe von Schiffen. Und dann 2016 schon ist das komplette Riff bebaut und eigentlich quasi eine Insel.
9: Ja. Das ist eine Insel mit Häusern, mit sogar, da ist ein Fußballplatz.
10: Wahnsinn. Eine Landebahn.
9: Okay. Und das ist eine chinesische Insel.
10: Man muss dazu sagen, China ist nicht das einzige Land, was das macht. Vietnam macht das auch, die Philippinen machen das, Malaysia und so weiter.
9: Ja.
10: Aber was interessant ist, ist, dass die Schiffe der Fischermiliz auch dort oft unterwegs sind.
9: Ah.
10: Also es gab zum Beispiel im vergangenen Jahr einen Vorfall, wo die philippinische Küstenwache berichtet hat, dass Dutzende Milizschiffe der chinesischen Fischermiliz über mehrere Tage einen Riff vor der philippinischen Küste umzingelt hat. Und die haben das halt als klaren Einschüchterungsversuch sozusagen interpretiert.
9: Okay, und das war jetzt ein Fall im südchinesischen Meer. Die ganze Zeit, während wir hier über die militärische Strategie Chinas reden, ist mir noch ein ganz anderer, ein sehr heißer Konflikt im Kopf. Und zwar der Streit um die Zukunft Taiwans. China beansprucht Taiwan für sich und will auch dessen Unabhängigkeit nicht akzeptieren und provoziert immer wieder aufs Neue.
15: Mit Raketen startet China in den zweiten Tag seines großen Manövers. Abgefeuert in die Gewässer nahe der Insel. Aus Taiwan kommen Worte des Protests.
9: Im Taiwan-Konflikt, welche Rolle könnten denn da diese Fischermilizen spielen?
10: Also da kommt man jetzt in den Bereich der Spekulation. Wir haben das auch die verschiedenen Experten gefragt. Die können sich da ganz viele Sachen vorstellen. Ein Experte meinte, the sky is the limit, die können alles damit machen. Ist jetzt die Frage, ob das in der Realität dann auch so sein wird. Aber wenn wir uns angucken, diese Riesenformation, 480 Kilometer lange Mauer an Schiffen, wenn da keine anderen Schiffe mehr durchkommen, kannst du wirklich anderen Ländern im Kriegsfall Probleme machen. Die abschneiden vom Seeverkehr, damit verbunden von Lieferungen und so weiter. Diese Tatsache, dass es Fischerboote sind, macht es auch für die anderen Staaten so schwer, darauf zu reagieren, weil wenn man jetzt da dann Kriegsschiffe oder Küstenwachenschiffe rausschickt, was ist, wenn es doch nur ein Fischer ist? So, beweis erstmal, dass das ein militärisch genutztes Fischerboot ist. Es ist einfach total schwer, da zu reagieren, ohne das krass zu eskalieren.
8: Geheime Fischermiliz. Was verbirgt Chinas Militär auf dem Meer? 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Hier ist die SWR aktuell Langstrecke und wir bleiben in China. Die tropische Insel Hainan im Süden Chinas gilt mit ihren weißen Sandstränden, Palmen und Surfer-Hotspots als das Hawaii Chinas. Jedes Jahr zieht sie Millionen Urlauber an. ARD-Korrespondent Benjamin Eisel war vor Ort und spricht im Podcast Welt macht China mit Host Joyce Lee, was Hainan so besonders macht. Außerdem ist Hainan auch ein Symbol für Chinas Immobilienkrise. Rund die Hälfte aller Wohnungen und Häuser auf der Insel steht leer. Gleichzeitig setzt die chinesische Regierung große Hoffnungen auf die Insel. Als Freihandelshafen mit besonderen Wirtschafts- und Handelsregeln soll Hainan zu einem internationalen Wirtschaftsstandort der Zukunft werden.
16: Hallo an Benjamin Eisel im ARD-Studio Beijing.
17: Hi.
16: Also ich muss sagen, ich bin ja schon neidisch. Ne? Du bist ja die meiste Zeit zwar in Beijing als Korrespondent, aber ab und zu machst du so coole Reisen, zum Beispiel eben tausende Kilometer weit weg in den südlichsten Süden von China nach Hainan.
17: Ja, das hören wir hier schon, das Meeresrauschen, denn Hainan, das ist ein ganz besonderer Ort in China, wie ich finde. Es ist der südlichste Landesteil und die größte Insel der Volksrepublik. Ungefähr so groß wie Nordrhein-Westfalen von der Fläche mit etwa 10 Millionen Einwohnern. Sanya, das ist die Großstadt ganz im Süden von Hainan, das ist da, wo die schönsten Strände sind. Das ist etwa 2.500 Kilometer Luftlinie von Beijing entfernt. Ja, Hainan ist der einzige tropische Ort in China. Es gibt dort das ganze Jahr über warme Temperaturen. Wir haben weiße Sandstrände mit Palmen und den einzigen intakten tropischen Regenwald in China.
16: Genau so stelle ich es mir tatsächlich auch vor. Ich kenne Hainan nur von Bildern und von Erzählungen und von

0: Boah, dieser Song macht wieder so gute Laune. Ich habe den eine Zeit lang tatsächlich rauf und runter gehört, während ich mit chinesischen Friends Mahjong gespielt habe. Und dieser Song wird auch teilweise auf dem Hainan-Dialekt gesungen. Das heißt, das macht das Ganze auch nochmal lebendiger. Und in diesem Song über Hainan von Name Wei und Lin Junyi, da heißt es unter anderem, wenn man nicht in Hainan war, dann weiß man gar nicht, wie ungesund man eigentlich ist. Also sprich, ist man erstmal in Hainan, wird man gesund und happy und hat keine Sorgen mehr. So, jetzt die Frage an dich, Ben, ist das so oder wie können wir uns Hainan vorstellen? Es ist ja immerhin ein sehr, sehr beliebter Urlaubsort.
1: Ja, es ist ein beliebter Urlaubsort, besonders im Winter, weil dort einfach die Sonne scheint das ganze Jahr über. Das heißt, wenn ich mich im kalten Winter in Beijing, sagen wir mal minus 10, minus 15 Grad ins Flugzeug sitze, dann kann ich 5 Stunden später an den Strand bei vielleicht plus 27 Grad. Und das finde ich ist schon verrückt, weil ich dafür nicht mal das Land verlassen muss. Das ist alles in China. Und das gilt ja nicht nur für Beijing, sondern für große Teile Zentral- und auch Nordchinas, wo es im Winter einfach sehr, sehr kalt ist. Und deswegen gibt's eine riesige Tourismusindustrie, gerade an der Südküste rund um Sanya, mit gigantischen Hotelkomplexen, riesigen Anlagen und langen Sandstränden. Und man muss schon sagen, finde ich, China hat viel Küste, aber die schönsten Strände, die gibt's tatsächlich auf Hainan.
0: Ja, dann ist ja auch klar, dass viele Chinesen und Chinesinnen Urlaub machen. Und man kann ja auch noch im Regenwald wandern gehen. Du hast es gerade auch gesagt, dass es da den tropischen Regenwald gibt. Dass man kann zu Tempeln gehen. Das ist also ein Urlaubsparadies, wo es auch noch, das kommt noch dazu, sehr gutes Essen gibt. Die Küche ist ja auch recht beliebt.
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3: Um 19 Uhr mit Florian Esche. Bundeskanzler Merz hat den Personalumbau in der Regierung und in der Partei nun offiziell bestätigt. Steffen Bilger wird neuer Bundesverkehrsminister und damit Nachfolger von Patrick Schnieder. Merz sagte, er bedauere die Hängepartie bei der Neubesetzung. Carsten Linnemann wurde offiziell als neuer Gesundheitsminister vorgestellt. Seine Nachfolgerin als Generalsekretär wird die bisherige CDU-Schatzmeisterin Franziska Hoppermann. Der Umgang von Kanzler Merz mit dem bisherigen Verkehrsminister Schnieder sorgt in der CDU weiter für Kritik. Die rheinland-pfälzische CDU-Landtagsfraktion hat ein eigentlich für September geplantes Treffen mit Merz abgesagt. Fraktionschef Gentsch sagte, es fehle an gegenseitigem Vertrauen und Wertschätzung. Der bisherige Gesundheitsstaatssekretär Sorge aus Sachsen-Anhalt, der seine Posten ebenfalls verliert, warf Merz öffentlich einen schlechten Stil vor. Die polnische Regierung hat sich bestürzt über den Tod einer Frau aus Polen beim CSD-Anschlag in Berlin geäußert. Das Außenministerium in Warschau sprach der Familie der Getöteten sein Beileid aus. Zuvor hatte Berlins regierender Bürgermeister Wegner bekannt gegeben, dass es sich bei dem Todesopfer um eine Frau aus Polen handelte, die mit ihrer Tochter in Berlin war. Trotz des Anschlags laufen in mehreren deutschen Städten die Vorbereitungen für weitere Demos und Straßenfeste zum Christopher Street Day. Schon am Samstag soll es entsprechende Veranstaltungen in Hamburg und Bonn geben. Beide Städte kündigten an, ihre Sicherheitsvorkehrungen noch einmal zu überprüfen. Nach dem Terroranschlag am Rande des Christopher Street Days in Berlin fordert Baden-Württembergs Innenminister Hagel einen härteren Kurs gegen Extremisten. Im SWR aktuell Sommerinterview sagte der CDU-Landeschef, es gebe im Land eine niedrige zweistellige Zahl von Gefährdern aus der islamistischen Szene. Ausländische Staatsbürger, die sich für eine terroristische Vereinigung engagierten, müssten sofort abgeschoben werden. Bei Extremisten mit deutschem Pass seien Gesprächskreise nicht hilfreich. Sie müssten stattdessen inhaftiert werden. Im französischen Waldbrandkatastrophengebiet bei Bordeaux haben sich die Brände nicht weiter ausgebreitet. Eingedämmt seien sie aber nicht, sagte Innenminister Nunes. Es habe minimal geregnet, es sei nicht mehr so heiß wie in den vergangenen Tagen und der Wind habe etwas nachgelassen. In Spanien hat ein Waldbrand bei Madrid inzwischen eine Fläche von der Größe des Bodensees niedergebrannt. Auch bei Valencia am Mittelmeer ist ein Brand weiter außer Kontrolle. Das Oberlandesgericht Hamm stärkt die Rechte von Flugreisenden. Die Richter haben Teile der Handgepäckregeln der Fluggesellschaft Vueling für unzulässig erklärt. Geklagt hatte der Bundesverband der Verbraucherzentralen. Konkret geht es um Reisende, die statt eines einzelnen Handgepäckstücks zwei oder mehr kleine Taschen dabei haben. Solange diese zusammen die erlaubte Größe nicht überschreiten und unter den Vordersitz passen, dürfen dafür nach Ansicht des Gerichts keine zusätzlichen Gebühren verlangt werden. Das Urteil gilt zunächst nur für Vueling, könnte aber Signalwirkung für andere Fluggesellschaften haben. SWR Nachrichten, Redaktion Andreas Herrler und Marc Geisler. Das Wetter in Baden-Württemberg und Rheinland-Pfalz. In den nächsten Tagen strömt immer heißere Luft heran. Die Vorhersage. Heute Nacht wird es überall klar. Die Tiefstwerte liegen zwischen 16 und 9 Grad. Morgen dann den ganzen Tag über sonnig. Nur einzelne Wolken gibt es. Höchstwerte liegen zwischen 26 Grad im Westerwald und es wird bis zu 33 Grad warm am Kaiserstuhl. Die weiteren Aussichten. In den nächsten Tagen wird es deutlich heißer. Die Temperaturen dabei am Mittwoch bis 38 und am Donnerstag bis knapp 40 Grad. Die Zeit, es ist 19.04 Uhr.
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5: A3 Frankfurt Richtung Köln zwischen Frankfurter Kreuz und Mönchhof-Dreieck. 3 Kilometer Stau nach einem Unfall mit mehreren Pkw. Die beiden linken Fahrstreifen sind blockiert. Die A6 Metz-Saarbrücken Richtung Kaiserslautern ist zwischen Buchmühlbach, Miesau und Kreuzlandstuhl West wegen Bergungsarbeiten gesperrt. Dadurch ab Waldmoor 4 Kilometer Stau. Umleitungsempfehlung ab Buchmühlbach-Miesau über die U17. Die A7 Fulda Richtung Kassel ist zwischen Hünfeld-Schlitz und Niederaula wegen Löscharbeiten einem brennenden Pkw gesperrt, dadurch 5 Kilometer Stau. Umleitungsempfehlung ab Hünfeld-Schlitz über die U73. Die A8 Stuttgart Richtung Karlsruhe ist zwischen Heimsheim und Pforzheim Süd nach einem Unfall gesperrt, dadurch 6 Kilometer Stau. Und die A44 Kassel Richtung Dortmund ist zwischen Bräuner und Warburg nach einem Unfall gesperrt, dadurch ab Zierenberg 5 Kilometer Stau. Umleitungsempfehlung ab Bräuner über die U20.
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0: Ein später Sommerabend, Flughafen Leipzig-Halle. Das letzte Abendrot erlischt gerade am Himmel über dem Rollfeld und hier im südlichen Teil beginnt mit der Dämmerung an diesem 19. Juli 2024 die Hauptarbeitszeit. Bei den Passagierzahlen ist der Flughafen nicht mal in den Top 10 in Deutschland dabei, aber in der Luftfracht spielt er ganz oben mit. Nachts starten und landen hier nur gelb-rote Flieger. Es ist das größte Luftfrachtdrehkreuz, das DHL weltweit betreibt. Immer in Betrieb, 24 Stunden am Tag. Leipzig-Halle ist ein Hub, eine Narbe. Wie bei einem Fahrrad laufen alle Speichen auf diesen einen Punkt zusammen. So kommen Pakete, Paletten, Container aus aller Welt erstmal hier an, werden gesammelt, sortiert, nach Zielorten gebündelt und weitergeflogen. Rund 100 Menschen arbeiten tagsüber in den riesigen Hallen am Rande des Vorfelds. Nachts sind es 7-mal so viele. Sie erledigen das Ausladen, das Sortieren, Einladen und Abfliegen in der Cargo-Halle, die aussieht, als habe ein Kind auf einem grauen Teppich alle seine gelben Lego-Steine in einer schnurgeraden Linie aneinandergelegt. Hier laufen bis zu 150.000 Sendungen pro Stunde durch. Sie rauschen über die kilometerlangen Förderbänder dieses Logistikverdauungstrakts. Eins wie das andere, aber doch 100.000-fach verschieden. Irgendwann in dieser Nacht vom 19. auf den 20. Juli 2024 passiert ein Paket einen der Routinescans, für dessen Inhalt sich später viele interessieren werden. Darin sind ein schwarzes Nackenmassagekissen, ein paar Cremes und Sexspielzeug. Nichts, was einen Alarm auslösen würde. Es wird weiter transportiert, landet auf einem Transportanhänger mit Dutzenden anderen Paketen. Ein paar Stunden später bricht genau auf diesem Anhänger unter der Plane ein Brand aus, noch bevor alles ins Flugzeug nach London verladen werden kann. Der Alarm geht um 5.54 Uhr raus. Das Feuer breitet sich blitzschnell aus. Die Feuerwehr versucht zu löschen. Doch es dauert lange, ungewöhnlich lange. Dieses Feuer scheint durch Wasser nur noch weiter zu lodern. Erst mit einem Pulver für Metallbrände lässt es sich bändigen. Am Ende kann die Flughafenfeuerwehr immerhin verhindern, dass sich das Feuer weiter ausbreitet. Die Plane ist angesenkt, ein schwarzer Brandkrater klafft zwischen all den Paketen. Und genau da findet sich auch die Brandursache. Das Paket mit dem Massagekissen. Ein getarnter Brandsatz mit Zeitzünder, mit Cremeflaschen, die eigentlich Brandbeschleuniger enthalten und mit Sexspielzeug. Offenbar reine Ablenkung. Hey, ich wette, das ist das, worüber ihr auch am meisten gestolpert seid bei der Aufzählung, oder? Das war kein fieser Streich, das war im wahrsten Sinne brandgefährlich. Denn eigentlich hätte der Flieger zum Zeitpunkt der Explosion längst in der Luft sein sollen. Der Flug nach London hatte einfach Verspätung.
1: Feuer in einem Flugzeug oder auch eine Explosion ist, glaube ich, also viel schlimmer wird es dann auch nicht.
0: Das Paket in Leipzig ist nicht das einzige, das in diesen Juli-Tagen auf einem europäischen Flughafen explodiert. In Warschau, in Birmingham passiert Ähnliches. Immer am Boden, kurz vorm Frachtraum, immer glimpflich ausgegangen. Aber das war reine Glückssache.
2: Was da am Ende bei rausgekommen wäre, spielt eigentlich keine Rolle. Das Entscheidende ist, dieses Risiko wird eingegangen.
3: Wenn wir über Sabotageoperationen reden, dann muss man ganz klar sagen, das ist die bisher gravierendste, die mit Russland in Verbindung gebracht wird.
0: Hybride Krieger und die unsichtbare Front. Es hat sich was verändert. Und der Zeitpunkt lässt sich ganz genau festlegen. Seit Beginn des russischen Angriffskriegs gegen die Ukraine, seit dem 24. Februar 2022 also, hören wir ständig von irgendwelchen Sabotageaktionen und Spionagehandlungen in Europa. Drohnen legen den Verkehr an Flughäfen lahm. Die russische Schattenflotte zerstört Datenkabel am Grund der Ostsee. Propagandagraffitis wurden massenhaft an Hauswände gesprüht und, genau, Pakete explodieren. ARD-Geheimdienstexperte Michael Götschenberg hätte da auch noch ein paar Beispiele.
3: Ob wir über Drohnen reden, ob wir über Desinformationskampagnen reden. Die sozialen Netzwerke werden geflutet mit Fake News. Ob wir über mutmaßliche Sabotageoperationen reden und sei es nur, dass irgendwo ein Umspannwerk aufgebrochen wurde, ein Trafohäuschen, wo

0: erstmal für gar nichts. Das ist ja kein Krieg. Aber zusammengenommen ist all das möglicherweise auch kein reiner Frieden mehr. Es ist hybrider Krieg und der ist kompliziert. Denn es gibt selten Beweise dafür, dass Russland dahinter steckt. Aber das Muster dieser Taten, das ist eindeutig,
1: sagt etwa Bundeskanzler Friedrich Merz bei einer Rede im Bundestag.
2: Es ist in den letzten 3,5 Jahren ausschließlich Putin, der die Sicherheit auf dem europäischen Kontinent bedroht. Und es ist Russland, das mit immer größer werdender Skrupellosigkeit uns in Deutschland und in Europa versucht, mit hybriden Mitteln der Kriegsführung zu destabilisieren.
0: Und dieser hybride Krieg nimmt gerade richtig Fahrt auf.
3: Wir erleben eine volle Bandbreite von hybriden Angriffen in Deutschland. Das ist keine Bedrohung, sondern das sind real stattfindende Dinge. Und das fügt sich ein in eine Gesamtstrategie Russlands, die sich nicht nur mit der Ukraine beschäftigt, sondern Europa in ihrer Gesamtheit erfasst.
0: Erklärt uns der Verfassungsschutzchef Sinan Seelen im Interview. Sein Nachrichtendienst ist als Abwehrbehörde besonders gefordert, wenn es um hybride Angriffe geht. Der Londoner Think Tank Institute for Strategic Studies hat versucht zu zählen und festgestellt, Deutschland ist in Europa das Hauptziel von Sabotage, die Russland zugeschrieben wird. 12 Fälle waren es mindestens zwischen Kriegsbeginn und Ende 2024. Da ist das Jahr 2025 noch gar nicht mit eingerechnet. Und auch wenn diese hybriden Angriffe erstmal wirken wie Rauchfahnen, die aufsteigen, nicht greifbar, keine wirklichen Attacken, sie sind sehr ernst gemeint. Sie sind auch so etwas wie eine Trockenübung, eine Vorbereitung auf etwas Größeres, sagt ARD-Geheimdienstexperte Michael Götschenberg.
4: Russland ist massiv und so breit, wie man sich das nur vorstellen kann, dabei, Deutschland aufzuklären, wie die Geheimdienste sagen. Das heißt, sich Informationen über alle möglichen relevanten Bereiche zu verschaffen, die für eine direkte militärische Konfrontation von Bedeutung sein könnten.
0: Oder in den weniger diplomatischen Worten des Bundesverteidigungsministers Boris Pistorius.
5: Russland testet mit zunehmender Frequenz und Intensität eben auch gegenüber NATO-Staaten Grenzen buchstäblich aus.
0: Das sehen auch alle drei deutschen großen Nachrichtendienste so. Seit Jahren warnen deren Chefs immer wieder vor russischen Sabotageakten und Spionage. Zuletzt wieder bei der öffentlichen Anhörung im Oktober 2025 im Deutschen Bundestag. Etwa in der Rede des neuen BND-Chefs Martin Jäger.
6: Die Mittel, derer Moskau sich bedient, sind bekannt. Versuch der Manipulation von Wahlen und öffentlicher Meinung, Propaganda, Provokation, Desinformation, Einschüchterung, Spionage, Sabotage, Luftraumverletzungen durch Drohnen und Kampfflugzeuge, Auftragsmorde, die Verfolgung im Ausland lebender Oppositioneller.
0: Oder in der von MAD-Chefin Martina Rosenberg.
7: Sabotageakte, Desinformationskampagnen zur Wahlbeeinflussung, Brandstiftungen, Drohnenüberflüge über zivile sowie militärische Liegenschaften verursachen gerade in Europa Unsicherheit und ein Gefühl von Machtlosigkeit.
0: Und auch als sich der neue Verfassungsschutzchef Sinan Seelen zu Wort meldet, hört man den warnenden Unterton.
8: Fakt ist, es passiert, wir können es sehen und wir dürfen es nicht zulassen. Russland ist zweifellos aggressiv, offensiv und zunehmend eskalativ. Die erzielten Effekte sind ein Austesten der Reaktion des Gegenspielers, die unverfrorene Setzung von Show-of-Force-Botschaften sowie eine spürbare Verunsicherung in der Zielfläche.
0: Show-of-Force, also Russland lässt immer wieder die Muskeln spielen, zeigt uns, wozu seine Geheimdienste in der Lage sind. 1. März 2025 in Vidzeme, einer ländlichen Region im Norden Lettlands. Sicherheitskräfte treten die Tür eines abgelegenen Häuschens ein. Sie sind mindestens zu 10, sie sind maskiert, schwer bewaffnet und nehmen den 62-jährigen Ukrainer Vasily K. fest. Fast zeitgleich werden auch seinen Neffen in der litauischen Hauptstadt Vilnius die Handschellen umgelegt und sie werden aus einem Fernbus nach Polen herausgezogen. Roman und Vadim B., beide Mitte 20, beide aus der Ukraine geflohen, um dort nicht in den Krieg zu müssen. Nur wenig später wird knapp 300 Kilometer weiter im lettischen Riga noch jemand von den Sicherheitsbehörden festgenommen, der mit ihnen in Verbindung stehen soll. Diesmal kein Verwandter. Alexander K., ein 73-jähriger Rentner, der früher mal Steuermann auf einem sowjetischen U-Boot war. Der Verdacht der Ermittler? Diese

0: Vier, zwei junge Männer aus der Ukraine und zwei ältere, von denen einer aus Russland stammt, haben etwas mit dem brennenden DHL-Paket in Leipzig zu tun. Und nicht nur mit diesem einen, auch mit den anderen Brandsätzen in Paketen im Sommer 2024. Pakete, deren Herkunft, deren Postweg systematisch verschleiert wurde. Ein logistisches Verwirrspiel, das die litauische Journalistin Indre Makaritite zusammen mit anderen recherchiert hat.
1: What we know from our sources,
2: wir haben herausgefunden, was sich da Ende Juni abspielen sollte. Erst kamen die Pakete in Estland an, also in der EU. Dann wurden sie von einem baltischen Paketdienst ins Nachbarland Lettland verschickt. Von dort persönlich nach Litauen gebracht. Dann sollten sie wieder an DHL übergeben werden. Zielort London.
1: Four parcels at the end of June.
0: Vier Pakete, abgeschickt aus der estnischen Stadt Narva, direkt an der Grenze zu Russland, wie Indre Makaritite erzählt hat, die eine ziemlich merkwürdige Reise durch drei baltische Staaten unternehmen. Per Post und offenbar auch einfach per persönlichen Bringdienst im Kofferraum. Doch die Operation läuft erstmal schief.
1: What we know from our investigation, that
2: unsere Recherche hat ergeben, dass Alexander S., ein Litauer, damit beauftragt worden war, die Pakete Ende Juni in einem Airbnb-Apartment in Vilnius abzuholen. Aber er konnte diese Wohnung einfach nicht finden, also musste die ganze Aktion abgeblasen werden. Der Leiter dieser Operation musste jemanden schicken, der die Sprengsätze deaktiviert, damit sie nicht dort hochgeht.
1: Bombs?
0: Ganz schön stümperhaft, diese konspirative Paketbombergruppe. Und ganz schön gruselig die Vorstellung, dass da vier Brandsätze scharf geschaltet in irgendeinem Wohnhaus in Vilnius liegen und demnächst hochgehen könnten per Zeitzünder. Die Pakete jedenfalls werden zwar entschärft, aber nicht entsorgt, sondern weitergeschickt, erzählt uns Indre Makaritite.
1: They even reached Moldova.
2: Zwischenzeitlich landen die Pakete auch mal in Moldau. Wahrscheinlich schicken sie sie immer hin und her, weil die Drahtzieher dachten, die Polizei sei auf sie aufmerksam geworden und lieber noch einen Umweg mehr in Kauf nahmen, als aufzufliegen.
1: Noticed by the police, so they try to be very careful.
0: Auch europäische Sicherheitsbehörden kommen später zu dieser Einschätzung. Fast einen Monat lang zirkulieren die Brandsätze zwischen den baltischen Staaten, zwischen Moldau und Polen hin und her, ohne dass sie groß auffallen. Warum diese extra Umwege? Vermutlich ist es wie mit dieser heißen Kartoffel, die keiner allzu lange in den Händen halten will und deshalb lieber schnell weitergibt. Aber die Operation hängt nur in der Warteschleife. Eigentlich läuft sie noch, die Pakete sind einsatzbereit und ihr Inhalt ist völlig identisch.
3: In diesen Paketen befanden sich Massagekissen und Kosmetik. Sie waren bestückt mit einem Brandsatz und einem Zeitzünder.
0: Und ihr erinnert euch an ein paar Sexspielzeuge als Ablenkung. Die Brandbeschleuniger in den unscheinbar wirkenden Kosmetiktuben sind allerdings extrem gefährlich, so ARD-Geheimdienstexperte Michael Götschenberg.
3: Das Perfide war, dass es sich um einen Brandbeschleuniger handelte, der nicht einfach mit Wasser gelöscht werden konnte, sodass es auch gar nicht einfach war, diese Brände, nachdem sie ausgebrochen waren, dann schnell und unkompliziert zu löschen.
0: Das wird der Flughafenfeuerwehr noch richtig Arbeit machen, als ein paar Wochen später die Operation dann von vorn beginnt. Diesmal ist es ein weiterer Ukrainer, Wladislav D., der die Pakete am 19. Juli 2024 in seinem Kofferraum zum wahrscheinlich x-ten Mal auf ihrem langen Weg nach Vilnius fährt. Wladislav wurde per Telegram-Chat rekrutiert und wahrscheinlich, so vermuten Ermittler, von Moskau aus angeheuert. Er ist ein verurteilter Krimineller. Ihn lockt vor allem das versprochene Geld. Wladislav D. bekommt also diesen Auftrag per Chat. Geld für eine Kurierfahrt und für eine weitere Aufgabe. Er soll die Zeitzünder in den vier Paketen wieder aktivieren, sie verschließen und dann ins Stay Express Hotel in der Altstadt von Vilnius bringen. Wladislav D. soll später ausgesagt haben, er habe überhaupt nicht gewusst, dass er da Brandsätze scharf schaltet. Er habe einfach das gemacht, was ihm über Telegram gesagt wurde und die Massagekisten in den Paketen angestellt. Gut möglich, dass er tatsächlich ahnungslos war, sagt die Journalistin Indre Makaritite.
2: Viele wissen gar nicht, dass es der russische Geheimdienst war, der sie angeheuert hat. Und erst später merken sie, was ihnen da überhaupt passiert ist. Aber dann ist es zu spät. Dann sind sie erpressbar. Dann werden sie bedroht.
0: Ob wissentlich oder nicht, Wladislav D. hat seinen Auftrag erfüllt. Jetzt kommt wieder der Litauer Alexander S. ins Spiel. Anders als die Airbnb-Wohnung findet er das Hotel in Vilnius offenbar mühelos. Er lädt die 4 Pakete in einen schwarzen SUV und bringt sie zu einer Annahmestelle in Vilnius. Unter falschem Namen schickt er 2 Pakete nach Großbritannien und 2 nach Polen. Noch am selben Abend, an diesem 19. Juli, landet eins der Pakete mit einer Transportmaschine im DHL-Hub in Leipzig. Ein paar Stunden später und glücklicherweise noch am Boden explodiert es. Und es brennt weiter in Europa. Einen Tag danach, am 21. Juli gegen 9 Uhr morgens, geht ein DPD-LKW in der Nähe von Warschau in Flammen auf. Der Auslöser? Eine Sendung mit demselben Fake-Namen wie auch auf dem Leipziger Paket. Und noch einen Tag später brennt wieder eins. Diesmal auf einem DHL-Gelände in der Nähe von Birmingham. Und auch hier dauern die Löscharbeiten ungewöhnlich lange. Leipzig, Warschau, Birmingham. Zunächst Einzelfälle, aber die Sicherheitsbehörden führen die Fäden schnell zusammen. Laut Recherchen der Süddeutschen Zeitung nimmt Ende Juli wohl die britische Terrorabwehr Ermittlungen auf. Wenig später sind auch die deutschen Behörden mit dabei. Da erfährt die breite Öffentlichkeit, das war eine Anschlagsserie. Michael Götschenberg.
3: Mitbekommen von diesem ganzen Sachverhalt haben wir erst in dem Moment etwas, wo das Bundesamt für Verfassungsschutz und das Bundeskriminalamt einen Sicherheitshinweis an die Logistikunternehmen verschickt hat. Das war etwa 6 Wochen danach.
0: In diesem Sicherheitshinweis steht, das Bundesamt für Verfassungsschutz und das Bundeskriminalamt hätten seit Wochen, Zitat, Kenntnis von mehreren Paketsendungen, die von Privatpersonen an Standorten in Europa aufgegeben wurden und auf dem Weg zu ihren Adressaten in mehreren europäischen Ländern in Brand gerieten. Und auch wenn in diesem Sicherheitshinweis der Urheber nicht vorkommt, laut Michael Götschenberg gehen die deutschen Ermittler spätestens Ende August davon aus, dass es sich um Sabotageaktionen handelt, geplant und angeleitet durch Russland. Dass der russische Geheimdienst offenbar so weit geht, Brandsätze in Flugzeugen zu platzieren, in Kauf nimmt, das Leben von unbeteiligten Menschen zu gefährden oder ganz gezielt aufs Spiel zu setzen, das ist eine neue Eskalationsstufe, sagt Journalistin Indre Makaritite.
4: Der Modus operandi der russischen Geheimdienste hat sich schon verändert. Sie sind aggressiver geworden, brutaler, zynischer. Sie haben keine Skrupel mehr, irgendwelche Menschen zu rekrutieren. Irgendwelche ahnungslosen und untrainierten Personen, die natürlich auch Fehler machen können.
0: Stellt sich nur die Frage, woher wussten die Sicherheitsbehörden und woher wissen wir heute, was genau in diesen Paketen drin war und wer sie verschickt hat? Denn in dem Moment, in dem der Zeitzünder den verheerenden Brand auslöst, wird ja alles zerstört. Inhalt, Verpackung, Etikett, mögliche Spuren. Eigentlich bleibt nichts mehr übrig. Eigentlich.
3: Man hat großes Glück gehabt, dass eines dieser 4 Pakete von den polnischen Behörden abgefangen werden konnte. Auf diese Weise konnte man sehr genau rekonstruieren, was da verbaut worden war und wer das auf den Weg gebracht hatte.
0: Zum ersten Mal sehen die Ermittler, was in den Paketen drin ist. Das schwarze Nackenmassagekissen, die verschiedenen Cremetuben, das Sexspielzeug. Und dann entdecken sie den versteckten Brandsatz. Er steckt am Rand des Massagekissens, enthält Magnesium und ist mit einem kleinen elektrischen Zünder verbunden. In den Kosmetiktuben ist auch keine Creme, sondern eine andere gefährliche Substanz, Nitromethan. Eine farblose, leicht schmierige Flüssigkeit, die gern im Rennsport eingesetzt wird, um alles aus einem Kraftstoff rauszuholen. Oder eben in Sprengsätzen als wichtige, explosive Komponente. Das und Magnesiumpulver, das schnell Feuer fängt, besonders heiß verbrennt und sich nicht mit Wasser löschen lässt, bildet einen perfiden Brandsatz. Extrem leicht entzündlich und extrem schwer zu bekämpfen. Kaum auszudenken, was das an Bord einer Maschine, was das im Luftraum über Europa ausgelöst hätte.
4: Wir können nur erahnen, was ihr Plan war. Aber eine Explosion in einem großen Flugzeug, in mehreren sogar, es hätte in einer Tragödie enden können.
1: This would be a tragedy.
0: Nur wenige Wochen, nachdem das letzte der 4 explosiven Pakete in Polen abgefangen worden ist, gibt es die ersten Festnahmen in Litauen und Polen, später auch Bosnien-Herzegowina und Großbritannien. Michael Götschenberg, der ARD-Geheimdienstexperte, erinnert sich.
3: Das heißt, man war in der Lage, Personen zu identifizieren und festzunehmen, die unmittelbar beteiligt gewesen sind an dieser Operation, vielleicht gar nicht so ganz genau wussten in jedem Einzelfall, was sie da genau für eine Rolle spielen und was sie machen.
0: Das ist ein wichtiger Punkt. Festgenommen wurden eben keine russischen Geheimdienstmitarbeiter oder Agenten. Festgenommen wurden Menschen wie Alexander S., der die Airbnb-Wohnung mit den Sprengstoffpaketen nicht finden konnte, oder Wassily K. und seine beiden Neffen Roman und Vadim B., die die Pakete gleich mehrmals auf ihrer irren Europareise im Auto über die Grenze gefahren haben. Für sie gibt es einen Namen oder eigentlich gleich mehrere. Low-Level- oder Single-Use-Agenten, Einmalagenten, Taschengeld- oder Wegwerfagenten. Alles nicht wirklich glamourös. Sie gehören aber fest in das System hybrider Krieg. Denn sie haben für den eigentlichen Auftraggeber eine ganze Reihe Vorteile. Sie müssen nicht lange ausgebildet werden, sie sind meist unauffällig, günstig und zum Beispiel über Messenger-Dienste schnell anzuheuern. Und sie wissen meist wirklich nicht, für wen sie da arbeiten und was der große Plan ist. Sie sind bereit, einen kleinen Job zu übernehmen, vor allem wenn sie kleinkriminell, in Geldnot oder alles zusammen sind.
5: Es ist ein perfides System. Sie sprechen Low-Level-Agents in der Regel in Social-Media-Plattformen an. Mitunter sehr harmlos. Wir kennen Fälle, wo dann die Frage gestellt wurde, wir interessieren uns für Bahnstrecken oder Bahnhöfe. Wir machen eine Fotosammlung. Dazu mach doch ein paar Fotos, kriegst auch 50 Euro dafür. Und dann füttert man nach und nach Personen an, die dann schlussendlich zu konkreten Aufträgen aufgefordert werden.
0: Sagt uns Verfassungsschutzchef Sinan Seelen. Und mit den Aufforderern oder den Anfütterern meint er den GRU, den russischen Militärgeheimdienst. Denn der steckt auch für das Bundesamt für Verfassungsschutz sehr eindeutig hinter der Aktion mit den explosiven Paketen. Und auch die litauischen Ermittler finden Spuren. Konkret von drei Russen.
3: Sie werden jetzt mit internationalem Haftbefehl gesucht. Drei Personen, die litauische Justiz beim militärischen Geheimdienst Russlands, dem GRU, verortet.
0: Sagt ARD-Geheimdienstexperte Michael Götschenberg.
3: Die drei sind auch offenbar die einzigen Profis, die einzigen echten Geheimagenten, die an dieser Operation beteiligt waren.
0: Im Zentrum der Ermittlungen steht nach Erkenntnissen der Generalstaatsanwaltschaft in Litauen der 37-jährige Jaroslav M. Dabei geholfen hat ihm, laut der litauischen Kriminalpolizei, wohl Tomasz Dovgan S., der sowohl russische als auch litauische Staatsbürgerschaft besitzt. Auch andere Sabotageaktionen, wie zum Beispiel der Brandanschlag auf eine IKEA-Filiale in Vilnius im Mai 2024, sollen auf die Kappe der beiden gehen. Der dritte, nach dem international gefahndet wird, ist Andrei B., ein pensionierter sowjetischer Marineoffizier. Sie gelten laut Generalstaatsanwaltschaft Litauen als Drahtzieher hinter den Paketanschlägen. Doch diese drei sind für die europäischen Sicherheitsbehörden bisher unauffindbar. Dass Wladyslaw D. und die anderen Beteiligten, die die Aufträge ausgeführt haben, jetzt gefasst sind, das spielt für die Hintermänner des russischen Geheimdienstes wahrscheinlich keine Rolle. Sie bauen sich einfach ein neues Netzwerk an Wegwerfagenten auf und sabotieren weiter.
4: Ich glaube, Russland ist einfach sehr, sehr flexibel. Sie können im Grunde alles machen. An einem Tag ist es vielleicht ein Feuer bei IKEA, am anderen in einem Shoppingcenter in Riga oder in Polen. Dann schicken sie hochexplosive Pakete. Morgen kann es wieder was ganz anderes sein. Wir wissen es einfach nicht.
0: Russland will mit den Brandsätzen übrigens nichts zu tun gehabt haben. Die russische Botschaft in Berlin weist auf Anfrage von Medien die Anschuldigung zurück. Nichts als Paranoia und Verschwörungstheorien, das übliche Manöver, wie auch bei anderen Fällen, die wir schon behandelt haben. Sergei Skripal, Alexei Nawalny oder beim Tiergartenmörder Vadim Krasikov. Und nun wissen wir, es gehört sogar zum Plan. Denn was bleibt, ist dieses unsichere Gefühl. Wir wissen nicht, was Russland, was der GRU als nächstes vorhat. Und das ist sie, die Verunsicherung, das erklärte Ziel von Russlands hybriden Angriffen, so wie bei den verschickten Brandsätzen.
3: Wenn man sich diesen Fall anschaut, dann muss man sagen, dass das bisher das krasseste und auch folgenreichste ist, was Russland bisher an Sabotageoperationen gegen den Westen auf den Weg gebracht hat. Folgenreich deshalb, weil es in einer Katastrophe hätte münden können, wenn an Bord eines Flugzeuges ein Feuer ausgebrochen wäre und dieses Flugzeug abgestürzt wäre.
0: Aber es ist ja eben nicht nur diese eine Reihe von Brandanschlägen und es sind noch nicht mal die einzigen Attacken auf den Flugverkehr, die Russland zugeschrieben werden. Auch diese Geschichte beginnt auf einem Flughafen, dem Münchner Flughafen, am 3. Oktober 2025. Um kurz nach 9:30 abends wird der Flugbetrieb komplett eingestellt. Beide Start- und Landebahnen gesperrt. Der Grund? Drohnensichtungen. Zwei Drohnen sollen es gewesen sein, bestätigt Stunden später die Bundespolizei. Mit Hubschraubern hätten sie versucht, sie zu jagen. Erfolglos. Auf Videos sind zwei Lichtpunkte zu sehen, mehr nicht. Es ist bereits der zweite Abend in Folge, an dem genau aus diesem Grund am Flughafen München nichts mehr geht. Ausgerechnet jetzt, am letzten Wochenende des Oktoberfests. Tausende verhinderte Passagiere sitzen erstmal in den Terminals fest. Der Flughafen schafft Decken und Feldbetten heran. Spätestens nach dem zweiten Vorfall in so kurzer Zeit sind sich die Behörden ziemlich sicher. Hier lässt jemand gezielt Drohnen über den Münchner Flughafen fliegen. Nur wer und warum?
6: Ja, sehr schwer zu sagen, weil meines Wissens ist noch keine dieser Drohnen wirklich konfisziert worden. Und man weiß dementsprechend nicht, um welche Drohnen es sich dort handelt.
0: Das ist Guido Schmidtke, langjähriger Militärjournalist, war selbst in vielen Konfliktregionen unterwegs, dreht Dokus und Reportagen und kennt sich aus mit den Waffen von heute, auch mit den Drohnen.
6: Wenn wir jetzt mal den Flughafen München nehmen, dort gibt es Gerüchte, dass es sich um eine militärische Drohne gehandelt haben soll, aber hundertprozentig bestätigt wurde das nicht.
0: Wer hinter diesen Drohnenüberflügen in München steckt, das lässt sich also nicht genau sagen. Aber beim Warum, da gibt es schon ziemlich klare Vorstellungen.
7: Es gibt kaum eine Branche, in der so strikte Sicherheitsvorkehrungen herrschen wie in der Luftfahrt. Zu Recht, weil sobald etwas Kleines passiert, kann das halt sehr schnell fatal enden. Ich meine, wenn man Eindruck machen will mit einer Aktion, einer, ob das jetzt kriegerische ist oder auch terroristisch, dann ist natürlich die Luftfahrt, ich glaube, etwas, was sehr, sehr viel maximale Aufmerksamkeit erzielt, weil alle Leute irgendwie eine Form von Berührungspunkt haben.
0: Die Luftfahrtexpertin und Chefredakteurin des Newsportals Aero Telegraph, Laura Fromberg, sagt, es geht darum, Chaos zu stiften, zu stören, zu verunsichern, zu spalten.
7: Das hat man jetzt ja auch in Kopenhagen gesehen.
0: Auch in Dänemark war der Flughafen Kopenhagen kurz davor, im September 2025, mehrfach wegen Drohnen gesperrt worden. Dasselbe in Norwegens Hauptstadt Oslo. Auch kleinere Airports wie der im dänischen Aalborg waren betroffen. Außerdem Militäreinrichtungen in Dänemark und in Schleswig-Holstein. Alles innerhalb weniger Tage. In Kopenhagen und Oslo ist aber der größte Schaden entstanden.
7: Es ist dann ein kompletter Stillstand. Man sprach ja dann auch von einem hybriden Angriff. Ich meine, Luftfahrt ist halt etwas, das verbindet Länder, das verbindet ja nicht nur Menschen miteinander, sondern auch ganze Volkswirtschaften. Also das ist einfach nichts Gutes und eben unglaublich öffentlichkeitswirksam. Insofern ist es schon klar, dass das ein Ziel ist von Menschen mit diesen Absichten.
0: Ein Interesse daran hat nach Erkenntnissen der Sicherheitsbehörden vor allem Russland. Im Zusammenhang mit den Drohnensichtungen am Flughafen München sagt der Bayerische Verfassungsschutz, es gebe Hinweise, dass russische Nachrichtendienste gezielt Sabotage- und anschlagsrelevante Ziele auch in Bayern auskundschaften. Keine Einzelfälle, sondern ein deutschlandweites Thema, sagt ARD-Geheimdienstexperte Michael Götschenberg. Er nennt weitere Beispiele.
3: Die massive Zunahme an Drohnensichtungen, insbesondere über militärischem Sicherheitsgelände, über kritischer Infrastruktur, lässt gar keinen anderen Schluss zu, als dass es hier einen Bezug auch zu Russland geben muss. Und wenn wir uns einzelne Vorfälle angucken, wie beispielsweise die Drohnensichtungen über mehrere Tage über dem Industriepark Brunsbüttel, dann haben wir es mit Drohnen zu tun, die offenbar militärische Drohnen waren, die extrem schnell geflogen sind, mit deren Bekämpfung die Polizei überfordert war.
0: Brunsbüttel, München, Kopenhagen, Oslo. Es gibt hunderte Beispiele solcher Vorfälle in Europa, in Deutschland. Drohnen über Flughäfen, über kritischer Infrastruktur oder über Militärbasen.
6: Man will gucken, was für Informationen kriege ich zum Beispiel von einem Marinestützpunkt über die Schiffe, die sich dort im Hafen befinden, über Truppen, die sich dort befinden, über die Aktivitäten, die dort stattfinden, tagtäglich.
0: So Militärjournalist Guido Schmidtke. Und Verfassungsschutzchef Sinan Seelen sagt uns dazu im Interview:
5: Sie können mit solchen Aktionen auch Gesellschaft und Menschen verunsichern. Und übrigens können Sie das in beide Richtungen machen. Sie können aktiv Drohnen einsetzen, um das zu tun. Sie können aber auch vermeintliche Drohnensichtungen instrumentalisieren und sagen, seht ihr, da sind Drohnen gesichtet worden. Das war wahrscheinlich Russland.
0: Eine Bedrohung inszenieren und die Gesellschaft gleich doppelt spalten also. Aber das nimmt man nicht einfach so hin. Bisher war Deutschland gegen die Ausspähversuche durch Drohnen ziemlich wehrlos. Doch Bund und Länder haben ihre Kräfte gebündelt und in Berlin ein gemeinsames Drohnenabwehrzentrum gegründet. Seit Dezember 2025 laufen da die Informationen von Nachrichtendiensten, der Bundeswehr, den Sicherheitsbehörden und dem Bundeskriminalamt zusammen. Und von hier aus sollen dann auch die Einsätze gegen feindliche Drohnen koordiniert werden, ausgeübt von der Drohnenabwehreinheit der Bundespolizei. Noch nur hier stationiert, aber irgendwann soll sie dann im ganzen Land Einsätze fliegen, beschreibt Bundesinnenminister Alexander Dobrindt.
8: Aufspüren, abwehren, abfangen, ja, und auch abschießen, wenn es notwendig ist, weil wir nicht akzeptieren können, dass hybride Bedrohung mittels Drohnen eine Gefahr für unsere Sicherheit bleibt und stärker wird, sondern wir stellen uns dieser Bedrohung entgegen, schaffen einen wichtigen Meilenstein für unsere Sicherheit.
0: Aber eben erstmal einen Meilenstein, ein Etappensieg, kein Zieleinlauf. Und während man noch dabei ist, ein umfassendes Abwehrsystem aufzubauen, wird es in anderen Bereichen schon schwieriger mit dieser Abwehr.
9: Meine Damen und Herren, wir brauchen eine handlungsfähige Regierung, die die Kraft hat, die nötigen Entscheidungen für unser Land zu treffen.
0: Anfang November 2024 zerbricht die Ampelkoalition und schnell steht fest, es wird in Deutschland eine vorgezogene Bundestagswahl geben. Der Wahlsonntag wird auf den 23. Februar 2025 festgelegt. Quasi von jetzt auf gleich startet ein überstürzter Wahlkampf. Mitten in dieser turbulenten Zeit, am frühen Morgen des 11. Dezember 2024, gegen 2 Uhr nachts, stoppt eine Polizeistreife im brandenburgischen Schönefeld einen Opel-Transporter. Irgendwas an der Kombi, spät nachts unterwegs und Nummernschild aus dem weit entfernten Ulm, wirkt verdächtig auf die Beamten. Im Wagen sitzen 3 junge Männer, scheinbar Handwerker, zwischen 17 und 20 aus Serbien, Bosnien-Herzegowina und Deutschland. Im Naderaum liegen ein paar Kartuschen Bauschaum. Völlig normal eigentlich für Handwerker. Die Polizei nimmt also nur kurz die Personalien auf und lässt sie weiterfahren. Nur ein paar Stunden nach dieser Routinekontrolle gehen mehrere Strafanzeigen bei der örtlichen Polizei ein. Der Grund ist immer derselbe. Demolierte Autos. Die Auspuffrohre sind verstopft mit Bauschaum. Dazu haben die Täter Sticker hinterlassen mit dem Slogan »Sei grüner«. Daneben ein Foto vom damaligen Bundeswirtschaftsminister Robert Habeck, der breit grinst. 43 Fahrzeuge sind betroffen, alle ganz in der Nähe von der Stelle, an der die Polizisten in der Nacht den Transporter angehalten haben. Und es bleibt nicht bei diesen 43 Autos. Bundesweit werden in Nacht- und Nebelaktionen rund 280 Fahrzeuge beschädigt. In Baden-Württemberg, in Berlin, Brandenburg und Bayern. Immer dasselbe Muster. Bauschaum im Auspuff, Habeck-Sticker drauf. Für die Halter extrem ärgerlich bis gefährlich. Bauschaum lässt sich nur schwer entfernen. Und wer das Auto trotzdem startet, vielleicht weil er es gar nicht bemerkt hat, riskiert einen Motorschaden oder sogar einen Fahrzeugbrand. Also Verbrenner attackieren, Habeck und grüner Slogan, das scheint alles auf radikale Klimaaktivisten hinzudeuten. Und genau so berichten Mitte Dezember zunächst auch viele Medien darüber, erinnert sich Michael Götschenberg.
3: Niemand ist auf den Gedanken gekommen, dass das hier tatsächlich Teil einer russischen Einflussoperation gewesen sein könnte. Insofern ist die Operation zunächst voll aufgegangen. Sie hat dazu geführt, dass Menschen in Deutschland sich empört haben über Klimaaktivisten.
0: Ganz bewusst wurde mit den Habeck-Stickern eine falsche Fährte gelegt, sagt ARD-Geheimdienstexperte Michael Götschenberg. Auch die Behörden sind inzwischen überzeugt, dass es sich um eine russische Sabotageaktion gehandelt hat. Eine gezielte Hasskampagne gegen die Grünen und ihren Kanzlerkandidaten Habeck, um so Einfluss auf den Bundestagswahlkampf zu nehmen. Ein weiterer Nadelstich gegen die westliche Demokratie, in seiner Umsetzung maximal einfach und doch so wirksam, stellt auch ARD-Geheimdienstexperte Holger Schmidt fest.
10: Das hat bei mir selber funktioniert. Da habe ich selber gedacht, verdammte Hacke, es ist doch wirklich wichtig, dafür zu werben, dass der Klimawandel, dass der akzeptiert wird. Aber warum denn mit so bekloppten Aktionen, mit denen man die Leute nur gegen sich aufbringt, was sich irgendein Geheimdienstoperateur ausgedacht hat? Das war eine Aktion, die Gesellschaft zu spalten. Und du, vermeintlich reflektierter, investigativer Journalist, fällst drauf rein, so wie hunderte andere auch, die erstmal nur sagen, ah ja, die Klimaproteste, das siehst du, jetzt machen sie Sachen kaputt.
0: Inzwischen gibt es 5 Tatverdächtige. Die Staatsanwaltschaft Ulm ermittelt noch, während wir diese Folge aufnehmen. Einer der Beschuldigten aber soll bei Vernehmungen ausgesagt haben, dass ein Russe sie für die Bauschaum-Sabotage-Aktionen angeworben hat. Über den Messenger-Dienst Viber hätte er ihnen genaue Anweisungen geschickt, Schritt für Schritt, wie sie vorgehen sollten. Für jedes beschädigte Auto würden sie 100 Euro bekommen. Als Beweis sollten sie Fotos der demolierten Fahrzeuge schicken. Bis die Sache dann aufgeflogen ist, sollen die Beteiligten schon mehrere tausend Euro bekommen haben. In bar. In einem Briefumschlag.
10: Und genau diese perfide Methode, die funktioniert halt umso besser dann auch noch, wenn du dann am Ende Beschuldigte hast, wo du jetzt nicht sagen kannst, der hat 15 Jahre auf einem russischen Militärinternat gelebt und war in 7 Fallschirmjägereinheiten und ist ganz klar ein russischer Spion, sondern du irgendwelche armseligen Gestalten hast mit Biografien, die überhaupt nicht darauf hindeuten, dass sie irgendwie in russischem Auftrag da sein könnten. Also wenn man so will, ist das eine absolute Meisterleistung gewesen. Und es ist, glaube ich, auf unserer Seite wirklich wichtig, uns genau das vor Augen zu halten, dass die genauso arbeiten und dass die versuchen, unsere Meinung über die Welt zu manipulieren. Die wollen unsere Köpfe vergiften.
0: Ein Giftanschlag auf das gesellschaftliche Klima, auf unsere Debattenkultur, auf unsere Weltanschauung, politische Agitation im Auftrag des Kreml. Das ist der Verdacht. Und wie im hybriden Krieg üblich, den letzten Beweis, den rauchenden Colt, den gibt es selten. Auch nicht bei dem Bauschaumtrio aus dem Transporter. Es ist eher die Menge an Indizien, die ein Bild ergibt. Die Aussagen, die Zusammenhänge, der Zeitpunkt, das Ziel. All diese Geschichten, die Drohnen über den Münchner und anderen europäischen Flughäfen, über Militäranlagen, der Bauschaum in den Auspuffrohren von Autos, das brennende Paket im Leipziger DHL-Hub, das sind Beispiele für das, was mit hybriden Angriffen gemeint ist. Sabotage ohne Kriegserklärung, ohne Militär, ohne offenes Visier. Und es gibt noch viel mehr. Schiffe, die zufällig wichtige Kabel am Grund der Ostsee durchtrennen, mehrfach geschehen. Hackerangriffe auf Einrichtungen wie die deutsche Flugsicherung, häufig. Täuschend echt aussehende, nachgebaute Websites deutscher Medien mit falschen Nachrichten. Fast schon Alltag. Marineschiffe, bei denen in der Werft plötzlich Altöl im Trinkwassersystem oder Metallspäne im Antrieb landen. Genauso passiert. Vieles davon ist ärgerlich, doch am Ende durch Zeit, durch Geld, durch Abwehrsysteme irgendwie zu beheben. Es wird manchmal aber auch lebensgefährlich. Die explodierenden Pakete, die Brandstiftung in einem riesigen Einkaufszentrum in der Nähe von Warschau. Und all das ausgelöst durch schnell angeworbene Wegwerfagenten, die sich für ein bisschen Geld kaufen lassen. Wie lange geht das noch gut? Wann geht einer dieser Geheimdienstsöldner doch mal einen Schritt weiter? Was, wenn es nicht bei Sachschäden bleibt? Die schiere Masse an Sabotageaktionen, die macht es wahrscheinlicher. Und jedes Mal werden Grenzen ausgetestet. Michael Götschenberg.
3: Es finden Sabotageoperationen statt, zum Teil um Unsicherheit in die Bevölkerung zu tragen, mutmaßlich aber auch um eine mögliche direkte militärische Konfrontation vorzubereiten. All das sehen wir, und zwar in zunehmendem Maße.
0: Alles gleichzeitig, alles unberechenbar. Diese Störaktionen haben das Zeug dazu, einen richtig nervös werden zu lassen. Wenn man auf dem Rollfeld aus dem Fliegerfenster guckt und gerade die Ladung für den Frachtraum angerollt kommt, woher wissen wir eigentlich, dass da nicht auch so ein präpariertes Massagekissen drin ist? Wenn man beim Blick in die Zeitung nicht mehr weiß, waren das jetzt wirklich Klimaproteste oder sollen wir nur glauben, dass es Klimaproteste waren? Und wenn man beim Weihnachtsmarktbesuch denkt, was nützen eigentlich die Poller auf den Straßen, wenn über unseren Köpfen jederzeit so eine Drohne auftauchen kann, die wer weiß was dabei hat? Dann haben diese Aktionen ihr Ziel erreicht. Wir glauben nicht mehr daran, dass wir sicher sind, dass dafür gesorgt wird. Wir fühlen uns nicht mehr frei, sondern bedroht, sagt Journalistin Indre Makaritite.
1: I think that
2: Darum geht es, zu zeigen, die Institutionen, der Staat können euch nicht schützen. Sie können ihre Bürger nicht vor den Gefahren bewahren. Sie sehen Angst und Enttäuschung. Angst auch vor großen gemeinsamen Events. Und ist das nicht ganz normal, dass sich gerade davor Angst breit
1: macht?
3: Und außerdem geht es mit Sicherheit auch darum, die deutschen Sicherheitsbehörden und die deutsche Abwehrfähigkeit am Nasenring durch die Arena zu führen, indem man der Öffentlichkeit eben deutlich macht, wir können hier unsere Drohnen steigen lassen und ihr seid im Endeffekt machtlos dagegen.
0: Russland, seine Geheimdienste und ihr hybrider Krieg haben mit dieser Eskalation eine weitere Zeitenwende eingeläutet. Diplomatie und Kooperation zählen in dieser Ordnung nicht mehr. Es geht darum, die Menschen einzuschüchtern und Staaten in eine Handlungsstarre zu versetzen. Wehren sie sich, müssen sie sich den Vorwurf gefallen lassen, dass sie die Situation eskalieren lassen. Tun sie nichts, wirken sie untätig, passiv, hilflos. Und wirklich, das Tempo ist alles andere als schnell. Die Bundeswehr hat ein Flugabwehrsystem bestellt, das darauf spezialisiert ist, Drohnen abzufangen. Sky Ranger. 19 Stück insgesamt. Auslieferung bis 2028. Das ist nicht nur zu spät, das ist auch viel zu wenig, sagt Militärexperte Guido Schmidtke.
6: Wir bräuchten mindestens 600. Und wir haben jetzt 19 bestellt. Und da reden wir nur über ein System. Denn natürlich so wie unterschiedliche Raketen, Marschflugkörper, ballistische Raketen und Drohnen in unterschiedlichen Höhen angreifen und ich dementsprechend auch unterschiedliche Schichten Flugabwehr brauche, ne, brauche ich dann auch unterschiedliche Systeme.
0: Gleichzeitig ist es aber auch so, je häufiger und brutaler Russlands Sabotageaktionen werden, desto schneller müssen die Sicherheitsbehörden Antworten finden. So der Eindruck von ARD-Terrorismusexperte Michael Götschenberg.
3: Ich gehe fest davon aus, dass es bei der Auswertung dieser ganzen hybriden Maßnahmen eine sehr enge Kooperation gibt zwischen den Geheimdiensten in den europäischen Ländern, aber auch mit den USA, dass man sich einig ist, dass man diese Maßnahmen zunächst mal erkennen und detektieren muss und dass man dann eben auch entsprechende Gegenmaßnahmen auf den Weg bringen muss.
0: Momentan sind wir eher in so einer Art Schwebesituation, sagt er.
3: Wie die NATO reagiert, wie einzelne Länder reagieren, ob wir geschlossen reagieren oder wie ein aufgescheuchter Hühnerhaufen und ob wir überhaupt in der Lage sind, solche Angriffe abzuwehren.
0: Aber die Abwehr dieser hybriden Angriffe ist schwer. Nicht nur, weil wir technologisch einiges aufzuholen haben, sondern auch, weil Russlands Attacken in dieser Grauzone stattfinden. Die direkte Spur nach Moskau, die lässt sich eben meist kaum beweisen. Das System aus Wegwerfagenten verschleiert die wahren Drahtzieher. Manchmal gelingt es den Ermittlern, solche Aktionen aufzuklären, wie im Fall DHL. Dann gibt's Festnahmen, teilweise sogar Urteile gegen einzelne Handlanger, aber echte Konsequenzen von Seiten der NATO oder der EU, die bleiben bisher aus. Auch weil Russland eben nicht zweifelsfrei nachgewiesen werden kann, dass es sich bei diesen Sabotageaktionen um Staatsterrorismus handelt. Sich als Europa, als NATO geschlossen dagegen zu verteidigen, ohne selbst als Aggressor dazustehen und im Zweifelsfall einen Krieg mit Putin zu provozieren, das ist genau die schwierige Herausforderung, vor der die westliche Welt jetzt steht. Das wissen natürlich auch die Geheimdienste. Der neue BND-Chef Martin Jäger analysiert die Lage vor Bundestagsabgeordneten mit Blick auf Russland so.
11: Unser Gegner kennt keine Rast- und Ruhezeiten. Wir dürfen uns nicht zurücklehnen in der Annahme, ein möglicher russischer Angriff käme frühestens 2029. Wir stehen schon heute im Feuer.
0: 2029, das Jahr, das von Bundesverteidigungsminister Boris Pistorius bisher immer wieder genannt wurde. Der Zeitpunkt, ab dem Russland militärisch in der Lage sein könnte, einen Angriff auf NATO-Gebiet zu starten. Und gleichzeitig werden viele Fragezeichen im Hinblick auf Sabotageakte in Europa bleiben. Ob jetzt wirklich überall der russische Militärgeheimdienst die Fäden zieht? Diese Zweifel sind Teil der Strategie, sagt ARD-Geheimdienstexperte Michael Götschenberg.
3: Die Täter lassen sich in den allerseltensten Fällen ermitteln. Aber wenn man wirklich einen Überblick haben will über das, was die russische Seite möglicherweise bei uns im Land an Operationen durchgeführt hat und zu verantworten hat, dann muss man diese Fälle alle erfassen und dann schauen, wie plausibel ist es, dass das diesen Hintergrund haben kann oder nicht. Häufig reduziert es sich auf die Frage, wenn es nicht Russland war, wer sonst?
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0: Hallo ihr da draußen, wir melden uns aus dem Dark Matters Backstage-Bereich. Es ist Zeit für unsere Hintergrundbeleuchtung und wieder einmal lassen wir uns aufschlauen von einem, der wahnsinnig viel weiß über das Thema, das uns heute beschäftigt, hybride Kriegsführung, nämlich ihre Mittel und Wege. Es geht um Wegwerfagenten, es geht um Sabotageaktionen, es geht um Schattenflotten, Verschleierungstaktiken, Nebelkerzen, aber eher redet ganz offen und ehrlich und steht uns Rede und Antwort mal wieder. Vielen Dank dafür. Michael Götschenberg, unser ARD-Geheimdienstexperte.
3: Hallo Eva-Maria, ich freue mich sehr.
0: Und es geht ja um das Thema, was uns im Grunde alle ständig beschäftigt, was die Nachrichtenlage auch im Grunde jeden Tag neu bestimmt, nämlich diese Veränderungen, die sich in der Welt ergeben haben, neue Weltlagen, neue Bündnisse und eben auch dieser hybride Krieg, der herrscht, der auch gegen uns gerichtet ist, der sich gegen unser Wohl, unser Sicherheitsempfinden richtet, aber eben auch die Geheimdienste natürlich vor ganz neue Aufgaben stellt. Ich glaube, die meisten haben von diesem Begriff hybrider Krieg das erste Mal, so, wenn es hochkommt, vor ein paar Jahren gehört. Ist das denn wirklich so ein neues Phänomen, würdest du sagen?
3: Nein, so ganz neu ist das nicht. Das konnte man auch in den vergangenen Jahren schon beobachten, allerdings schon immer in Verbindung mit Russland. Das Paradebeispiel ist eigentlich die Einnahme der Krim 2014, die berühmten grünen Männchen, die auf einmal auftauchten, eine manipulierte Wahl, die dann zugunsten Russlands ausging. Und das hat schon deutlich gemacht, was man darunter verstehen kann. Dann gab es andere Fälle. 2007 einen massiven Cyberangriff auf Estland, auf die IT-Infrastruktur des Landes, wo im Grunde genommen das IT-System sämtlicher Behörden lahmgelegt wurde.
0: Und die machen ja wirklich alles digital, also wirklich alles. Nicht nur bei uns hier Anwohnerparkausweis oder so, sondern wirklich Ummeldung und so weiter. Also wenn die IT ausfällt, dann geht da wirklich nichts mehr.
3: So ist es und das war immerhin ein Cyberangriff auf ein NATO-Land. Das galt lange Zeit als Paradebeispiel für das, was man mit einem Cyberangriff erreichen kann. So, und all das sind Beispiele für hybride Maßnahmen und all das beobachten wir zum Teil genauso oder in abgeschwächter Form eben auch aktuell mit Zielrichtung auf westliche Länder, ja nicht nur Deutschland.
0: Also man kann sagen, vielleicht so diese einzelnen Zutaten, False-Flag-Aktion, Sabotageakte, Desinformation, Diffamierung, alles, was in diese hybriden Kriegsmittel einzahlt, das sind keine neuen Phänomene, aber diese Häufung ist neu und die Richtung, auch gegen uns gerichtet, ist neu, also gegen Deutschland gerichtet. Also im Grunde eine neue Quantität, wenn man so will.
3: Ja, für uns auf jeden Fall eine neue Quantität, eine neue Qualität. Wir mussten das in der Vergangenheit nicht erleben, aber es ist ganz klar, der Zusammenhang ist der Krieg, den Russland gegen die Ukraine führt und nach Sicht des Kreml führt man diesen Krieg eben nicht nur gegen die Ukraine, sondern gegen die westliche Welt insgesamt und Deutschland ist da natürlich ein maßgeblicher Player, ein maßgeblicher Unterstützer der Ukraine, wie eben auch Polen, die auch massiv betroffen sind von diesen Angriffen. Und ja, du hast es genannt, Sabotageangriffe, massive Desinformationskampagnen, die vor allem natürlich die sozialen Netzwerke fluten. Dann das permanente Drohen mit dem Allerschlimmsten, nämlich mit einem atomaren Vernichtungsschlag. Dafür ist der russische Ex-Präsident Medvedev zuständig, ein ganz enger Vertrauter von Putin. Und all das in Verbindung miteinander. Drohnensichtungen sind jetzt das neueste, jüngste Phänomen in Permanenz. Das Lahmlegen kritischer Infrastruktur und das natürlich ergänzt durch all die Operationen, die im Cyberraum stattfinden, von denen wir nicht so viel mitbekommen, weil vieles davon nicht öffentlich wird. All das orchestriert und aufeinander abgestimmt mit dem Ziel, eben hier die Bevölkerung zu verunsichern, einzuschüchtern und natürlich auch zu zeigen, was Russland kann oder könnte, wenn es hart auf hart kommt.
0: Das ist jetzt, zahlt jetzt wieder alles auf Russland ein. Nichtsdestotrotz, es gibt ja auch China, chinesische Hacks, nordkoreanische Einflussnahmen und so weiter. Aber du würdest schon sagen, Russland ist der Hauptabsender dieser Aktion.
3: Ja, also wenn wir hier über den hybriden Krieg reden, den wir beobachten, seitdem es den Krieg gegen die Ukraine gibt, dann reden wir hier über Russland. Natürlich gibt es Spionage, Cyberoperationen von vielen anderen Akteuren. Ne? Und da ist China, Nordkorea sind zwei Beispiele dafür, der Iran ein weiteres. Das gibt es natürlich nach wie vor alles auch. Aber Russland ist hier schon ein Fall für sich, weil man eben, und die politische Diskussion kennen wir, mittlerweile eben auch befürchten muss, dass das nur die Vorbereitung für einen weiteren Schritt ist, nämlich die direkte militärische Konfrontation. Der Angriff auf ein NATO-Land, sei es im Baltikum, wo auch immer, in die wir hineingezogen werden könnten und warum wir eben auch das Thema Landesverteidigung gerade wieder ganz weit oben auf der Liste
0: haben. Ja. Würdest du so weit gehen und sagen, das ist Staatsterrorismus, was Russland da gerade macht?
3: Ja, dieser Begriff, ja, im Grunde genommen ja. Wenn wir über Dinge reden wie den Fall, den wir geschildert haben, die Luftfrachtpakete mit selbstentzündlichen Brandsätzen, dann hätte das massiven Schaden anrichten können, möglicherweise mit vielen Todesopfern, wenn so ein Flugzeug tatsächlich abstürzt.
0: Dicht besiedelten Gebiet, das kann man sich ausmalen. Ja. Mhm.
3: Ganz genau, wir haben hier Fälle in Polen, wo Einkaufszentren in Brand aufgegangen sind. Dann ist das ein Begriff, der angemessen ist, ja.
0: Nichtsdestotrotz, es ist ja auch deswegen noch so eine große Vorsicht bei diesem Begriff auch vorhanden, nicht nur bei dir, sondern auch von behördlicher Seite, weil es eben nicht immer einfach ist, diese direkte Linie nach Russland auch zu ziehen, auch zum russischen Staatsapparat zu ziehen. Ein Grund dafür sind die sogenannten, ich mag dieses Wort echt nicht, ich weiß nicht, wie es dir geht, Wegwerfagenten, Low-Level-Agenten sagt man auch. Wegwerfagenten hat sich aber irgendwie so etabliert. Ist das ein Begriff, den du benutzt, den die Dienste benutzen, oder ist das so ein, kommt der eher so aus den Zeitungen quasi?
3: Nee, den haben sich nicht die Medien ausgedacht. Das ist tatsächlich etwas, was die Behörden sich überlegt haben als Begriff, aber man merkt, dass niemand so wirklich glücklich ist mit dieser Bezeichnung, weil es so die ideale Übersetzung von Low-Level Agent im Deutschen nicht so ganz gibt. Mhm. Aber es geht im Endeffekt darum, dass man mit diesem Begriff Wegwerfagent auch deutlich machen will, das sind Personen, die werden rekrutiert und man weiß, dass sie über kurz oder lang scheitern werden und dem Gegner ins Netz gehen werden. Das heißt, man benutzt sie, um sie am Ende wegwerfen zu können, weil sie keine wirkliche Bedeutung haben. Sie sind keine Profis, es sind Amateure, die für Geld, zum Teil kleines Geld, rekrutiert werden, zunächst mal ganz einfache Aufgaben zu machen, irgendwelche Fotos zu machen, vielleicht von Bahnanlagen. Dafür gibt es dann vielleicht 50 oder 100 Euro. Und man rekrutiert die bei Telegram, spricht sie an. Da findet man relativ leicht natürlich in den einschlägigen Kanälen Personen, die sich als russische Patrioten outen, eben auch in westlichen Ländern. Und dann, wenn man merkt, dass die zu mehr bereit sind, dann eskaliert man das eben bis hin zu dem Punkt, dass man sie für Sabotageoperationen rekrutiert. Wohl wissend, dass das klappen kann oder auch nicht klappen kann, aber wenn es schief geht, naja, dann sind sie halt weg.
0: Ich danke dir, Michael, dass du uns ein Schlaglicht drauf geworfen hast. Das ist wirklich ein schwieriges Feld sozusagen. Ne? Also man kann schwer seinen Finger drauflegen, aber ich glaube, jetzt gelingt es uns doch ein bisschen einfacher, das als das zu sehen, was es ist. Und euch danke ich für eure ungeteilte Aufmerksamkeit, von der ich jetzt mal ausgehe, denn hey, sonst wärt ihr ja nicht am Ende dieser Folge angekommen, oder? Und ich freue mich, wenn ihr wieder dabei seid. Tschüss und bis bald.
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16: Guten Abend, ich begrüße Sie zur Tagesschau. Blumen am Tatort im Berliner Tiergarten. Hier starb eine Frau und 29 Menschen wurden verletzt, als am Samstagabend ein Lieferwagen in die Menge gesteuert wurde. Der mutmaßliche Täter, ein 21-jähriger Islamist mit deutschem Pass, wurde gestern gestellt und erschossen. Er soll einen Polizisten mit einer Waffe bedroht haben. Der Anschlag beim Christopher Street Day hat Entsetzen ausgelöst und eine Diskussion über Konsequenzen.
17: Passanten halten inne, gedenken der Opfer. Im Berliner Tiergarten unweit des Tatorts herrscht zwei Tage nach dem Anschlag große Betroffenheit.
18: Das ist unser größtes Problem, dass wir nicht so leben können, wie wir leben dürfen. Und deshalb wollte ich ihm eine Anteilnahme geben und zeigen. Und ich bin schwul und ich bleibe auch schwul und werde es auch nach außen zeigen.
19: Also mich hat das gestern total geschockt, dass wir das hier in Berlin, in so einer bunten Stadt, dass sowas hier passiert.
17: Bei dem Anschlag war eine 65-Jährige aus Polen getötet worden. 29 Menschen wurden verletzt, einige von ihnen schwer. Sie sind mittlerweile außer Lebensgefahr.
20: Der Gesundheitszustand der Patienten entwickelt sich erfreulicherweise in Richtung Stabilität. Wir konnten heute 3 Patienten auf die Normalstation verlegen. Einer ist noch auf der Intensivstation, allerdings auch langsam auf dem Weg der Besserung.
17: Die Polizei hatte den CSD mit mehr als 2000 Beamten geschützt und abgesperrt. Dennoch konnte es zu der Tat am Rande der Veranstaltung kommen.
21: Da müssen wir natürlich alle Konzepte jetzt auch noch mal auf ihre Wirksamkeit überprüfen und schauen, was können wir noch besser machen, dass wir auch solche Ereignisse möglichst nicht erleben müssen. Allerdings gehört auch so viel Wahrheit dazu. Das Leben ist nicht risikofrei und das kann jederzeit passieren, insbesondere in so einer Großstadt.
17: Den mutmaßlichen Täter hatte die Polizei gestern Abend in einer Kleingartenanlage erschossen, nachdem er mit einer Stichwaffe auf die Beamten zugegangen war. Die Ermittlungen gehen weiter, die Bundesanwaltschaft hat übernommen.
16: Fragen wir nach beim ARD-Terrorismusexperten Michael Götschenberg in Berlin. Wie ist der aktuelle Stand der Ermittlungen?
22: Ja, die Ermittlungen richten sich jetzt vor allem auf das Umfeld des mutmaßlichen Attentäters, nachdem er selbst nicht mehr lebt. Eine Person ist mittlerweile wieder freigelassen worden. Sie war unmittelbar nach dem Anschlag am Ort des Geschehens festgenommen worden, weil die Möglichkeit im Raum stand, dass sie im Fahrzeug gewesen ist oder in diesen Anschlag verwickelt gewesen sein könnte. Das hat sich nicht erhärtet. Außerdem wurden 3 Personen festgenommen in der Kleingartenanlage, in der er schließlich von der Polizei erschossen wurde. Diese Personen waren mit ihm gemeinsam in der Gartenlaube, in der er sich versteckt hat. Auch da geht es um die Frage, haben sie irgendetwas mit diesem Anschlag zu tun? Haben sie unterstützt? Und die Polizei sucht natürlich nach weiteren Personen, die ihm möglicherweise geholfen haben oder die zumindest etwas davon gewusst haben könnten.
16: Der Mann galt als islamistischer Gefährder. Haben die Behörden die Gefahr, die von ihm ausging, falsch eingeschätzt?
22: Man muss ganz klar sagen, dass er bis zuletzt voll auf dem Radar der Berliner Polizei gewesen ist. Man hatte seine Kommunikation überwacht, man hatte Überwachungstechnik, Videokameras installiert. Aber entscheidend ist, dass man mitbekommen muss, dass er etwas vorhat. Und nach allem, was ich höre, gab es darauf keinerlei Hinweise. Und dann ist es für die Polizei fast unmöglich, einen solchen Anschlag zu verhindern.
16: Danke bis hierher. Wir sprechen gleich weiter. Diskutiert wird nun auch über das Jugendstrafrecht, denn das war beim Tatverdächtigen angewendet worden, obwohl er als Gefährder galt. Bei Urteilen gegen 18- bis 20-Jährige haben Gerichte einen Ermessensspielraum. Daran wird nun Kritik laut. Als Konsequenz sprachen sich Bundesinnenminister Dobrindt und andere Unionspolitiker dafür aus, bei Gefährdern grundsätzlich das Erwachsenenstrafrecht anzuwenden.
23: Ein weißer Kastenwagen. Die Überreste des Tatfahrzeugs im Berliner Tiergarten, nur wenige hundert Meter vom politischen Zentrum des Landes entfernt. Dort wird bereits über erste Konsequenzen diskutiert. Innenminister Dobrindt sieht im Interview mit den Tagesthemen Handlungsbedarf.
24: Braucht es aus meiner Sicht ja auch Verschärfungen, die zum einen
4: bei der Frage der Anwendung von Strafrecht zu sehen sind. Bei der anderen Seite bei der Frage, ob man nicht mit der Einschränkung von Bewegungsfreiheit stärker arbeiten muss, wie zum Beispiel mit Fußfesseln.
23: Kritik äußert er außerdem an dem Umstand, dass Abdul B. überhaupt auf freiem Fuß war. Abdul B. wurde zuletzt zu einer Haftstrafe von 1 Jahr und 10 Monaten verurteilt, weil er sich dem IS im Ausland anschließen wollte. Er verbrachte bereits 6 Monate in Untersuchungshaft. Auch deshalb entschied das Gericht, ihn vorerst freizulassen. Abdul B. wurde als 20-Jähriger noch nach Jugendstrafrecht verurteilt. Gerichte haben hier einen Ermessensspielraum. Auch das ein Umstand, den die Union ändern möchte.
5: Ich meine, dass dieser Fall, aber auch viele Fälle aus der Vergangenheit Anlass dafür bieten, zu schauen, ob die gesetzlichen Maßstäbe zur Anwendung des Jugendstrafrechts noch zeitgemäß ist.
23: Die Linke hält das für Symbolpolitik.
7: Wie können wir in der Zukunft solche Straftaten tatsächlich verhindern? Und da stellt sich die Frage, ob das Jugendstrafrecht überhaupt, beziehungsweise Verschärfung im Jugendstrafrecht überhaupt die richtige Maßnahme wären.
23: Auch die SPD ist nicht überzeugt. Sie kann sich aber den Einsatz von Fußfesseln zur Verhinderung von Straftaten vorstellen.
8: Drängt sich ein Instrument auf und das ist die elektronische Aufenthaltsüberwachung, also die sogenannte Fußfessel.
23: Eingesetzt werden könnte sie etwa bei der Überwachung sogenannter Gefährder, also solcher Personen, denen schwere Straftaten zugetraut werden, diese aber noch nicht zwingend begangen haben müssen. Laut Bundeskriminalamt halten sich in Deutschland aktuell 255 islamistische Gefährder auf. 155 von ihnen sind auf freiem Fuß. Viele Forderungen und die Suche nach den richtigen Konsequenzen aus dieser Tat. Die Diskussion dürfte noch andauern.
16: Und nochmal zu Michael Götschenberg. Das BKA zählt 255 islamistische Gefährder, die sich derzeit in Deutschland aufhalten. Der Verfassungsschutz dagegen ging zuletzt von mehr als 9000 gewaltorientierten Islamisten aus. Wie kommt es zu diesen unterschiedlichen Zahlen?
22: Ja, Polizei und Verfassungsschutz haben unterschiedliche Personengruppen im Visier. Bei der Polizei geht es bei den Gefährdern darum, dass man die Personen zählt, und die kennt man natürlich auch alle namentlich, denen man eine schwere Straftat zutraut, sprich einen Anschlag. Und da kommt man eben auf diese Zahlen. Der Verfassungsschutz zählt anders. Er betrachtet die Gruppe der gewaltorientierten Islamisten. Das sind eben 9.100. Und darunter versteht der Verfassungsschutz eben alle, die salopp gesagt Gewalt gut finden. Das geht von den Gewaltbefürwortern bis hin eben zu denen, die bereit wären, einen Anschlag zu verüben.
16: Vielen Dank, Michael Götschenberg in Berlin. Der Stühlerücken im Kabinett und an der CDU-Spitze geht weiter. Bundeskanzler Merz nominierte Steffen Bilger als neuen Verkehrsminister. Der bisherige parlamentarische Geschäftsführer der Unionsfraktion folgt auf Patrick Schnieder. Dessen Ablösung an der Spitze des Verkehrsressorts klappt nun erst im zweiten Anlauf, was parteiintern für viel Unmut gesorgt hat. Merz präsentierte auch seine neue Generalsekretärin, die Hamburger Bundestagsabgeordnete Franziska Hoppermann.
24: Große Aufgaben für neue Gesichter. Auf Vorschlag von Parteichef Merz wählt das CDU-Präsidium die bisherige Schatzmeisterin Hoppermann zur neuen Generalsekretärin.
25: Sie ist eine starke Stimme für unsere Partei nach innen und nach außen. Mit ihr gewinnt die CDU eine selbstbewusste, eine wertebewusste, eine moderne Generalsekretärin.
24: Als Nachfolgerin Linnemanns soll Hoppermann künftig die Partei programmatisch weiterentwickeln und die Wahlkämpfe organisieren.
26: Die Menschen wollen auch nicht, dass wir uns mit uns selbst beschäftigen. Es geht aktuell um große Themen und Herausforderungen. Wir wollen als CDU in diesen Zeiten Orientierung und Richtung geben.
24: Genau das scheint aber manchen in der Partei aktuell zu fehlen. Sachsen-Anhalts Ministerpräsident Schulze, gerade mitten im Wahlkampf, fordert seine Partei auf, mehr über Inhalte zu reden und weniger über Personalfragen.
27: Jetzt geht es darum, dass man Deutschland voranbringt, dass man vernünftige Reformen auf den Weg setzt. Und diese anderen ganzen Nebengeräusche, die müssen jetzt wirklich mal auch beendet sein.
24: Auch sein Kabinett baut Merz weiter um. Verkehrsminister soll der parlamentarische Geschäftsführer Bilger werden. Er löst den bisherigen Verkehrsminister Schnieder ab. Das und wie dieser abgelöst wird, verstimmt die Rheinland-Pfälzer CDU, der Schnieder angehört. Mit diesem Brief sagt die Landtagsfraktion ein geplantes Treffen mit Merz im September ab. Warum der Verkehrsminister überhaupt gehen muss, will der Kanzler nicht erklären.
25: Auch da bitte ich um Verständnis, dass ich das hier nicht zum Gegenstand öffentlicher Erörterung mache.
24: Von Bilger erwartet Merz jetzt, die Infrastrukturmilliarden aus dem Sondervermögen schnellstmöglich auf die Schienen und Straßen zu bringen.
16: Zerstörte Häuser, verkohlte Autos, verbrannte Bäume. Die Feuer in Frankreich und Spanien haben immense Schäden verursacht. Nach Angaben der Behörden entspannt sich die Lage zwar langsam, Sorge bereitet den Einsatzkräften aber, dass eine neue Hitzewelle erwartet wird. In Spanien ist vor allem die Region um Madrid betroffen. Auch bei Valencia breiten sich die Flammen aus. Im Südwesten von Frankreich waren die Feuer in den vergangenen Tagen näher an die Stadt Bordeaux herangerückt. Insgesamt sei die Lage aber stabil, so die regionale Verwaltung.
0: Sie sind die Helden für die Menschen im Waldbrandgebiet. Die Feuerwehrleute, die seit Tagen ununterbrochen gegen eines der größten Feuer der französischen Geschichte kämpfen. Rund 2500 Löschkräfte sind in der Region um Bordeaux gegen die immer wieder auflodernden Flammen im Einsatz. Auch unterirdische Brandherde haben sie im Visier. Wir suchen das Feuer im Boden, damit es nicht wieder an die Oberfläche gelangen kann. Freiwillige sind gekommen, um die Feuerwehrleute zu verpflegen. Wir brauchen 200 Sandwiches, die kommen sie abholen. Auch der Foodtruck von Frédéric Schuller ist vor Ort im Einsatz. Das hier ist der Treibstoff.

0: lässt sich der Präsident das Einsatzgebiet erklären. Auch Spanien kämpft weiter gegen Großbrände. Rund um Madrid und in der Provinz Ávila konnten die Einsatzkräfte die Feuer zwar teilweise eindämmen, gleichzeitig bleiben mehrere Brandherde aktiv. Die Regierung hält den Notstand in den betroffenen Regionen aufrecht. Waldbrände hat es schon immer gegeben. Aber die Häufung und das Ausmaß bestätigen das, was die Wissenschaft uns schon seit langer Zeit sagt. Tatsache ist, es reicht nicht nur zu reagieren auf diese Klimanotstände. Mit den wieder steigenden Temperaturen bleibt die Waldbrandgefahr in Südeuropa auch in den kommenden Tagen hoch.
1: Die Krise bei Volkswagen macht auch vor der Premium-Tochter Porsche nicht Halt. Wie Unternehmen und Betriebsrat heute mitteilten, sollen in der Region Stuttgart weitere 5000 Stellen wegfallen. Unter anderem dadurch, dass Mitarbeiter in Rente gehen oder die Stelle wechseln. Damit will der Sportwagenhersteller seine Personalkosten senken und den Gewinn wieder steigern. Im Gegenzug soll es bis Ende 2035 keine betriebsbedingten Kündigungen geben.
2: Erleichterung am Nachmittag. Das Sparpaket, von Porsche Zukunftspaket genannt, es hätte schlimmer ausfallen können.
3: Man kann auf jeden Fall voll zufrieden sein. Also bis 2035 auf jeden Fall. Und klar, weniger Sonderzahlung, weniger Weihnachtsgeld und so.
2: Für die Standorte Zuffenhausen und Weissach umfasst das Paket den sozialverträglichen Abbau von 5000 weiteren Stellen, einen Gehaltsverzicht im Management, außerdem Kürzungen bei Einmalzahlungen, etwa beim Weihnachtsgeld. Im Gegenzug verlängert Porsche die Standortsicherung bis 2035 und will 2,1 Milliarden Euro in die Standorte investieren. Der Betriebsrat zufrieden.
4: Das Zukunftspaket ist hart erkämpft worden von uns. Das Zukunftspaket gibt dem Unternehmen eine wirtschaftliche Planbarkeit für die nächsten 10 Jahre.
2: Die Maßnahmen kommen zur rechten Zeit, denn Porsches Sportwagen, die fast ausschließlich in Deutschland produziert werden, verkaufen sich längst nicht mehr so gut wie früher, vor allem in China. Der Umstieg auf E-Mobilität verläuft schleppend. Der Gewinn brach zuletzt um 91% ein.
5: Porsche ist wirklich sehr stark unter Druck geraten, leidet sehr unter den geopolitischen Situationen, insbesondere den Zöllen in den USA und eben auch diesem wirklichen drastischen Einknick in den Absätzen in China. Und deswegen bleibt Porsche jetzt nichts anderes übrig, als wirklich zu sparen.
2: Und sollte das heute beschlossene Sparpaket nicht ausreichen, hat die Geschäftsführung bereits angekündigt, notfalls nachregulieren zu wollen.
1: Und nun die Wettervorhersage für morgen Dienstag, den 28. Juli.
6: Das Hoch über Spanien und Frankreich weitet seinen Einfluss auf unser Wetter aus. Heute Nacht klingen letzte Schauer ab. In der Südwesthälfte klart es verbreitet auf. Hier wird es morgen meist sonnig. Sonst gibt es neben Sonne teilweise dichtere Wolken, aber nur selten mal einen Schauer. Am ehesten in Schleswig-Holstein und Mecklenburg-Vorpommern. Heute Nacht Abkühlung auf Werte zwischen 16 und 7 Grad. Morgen Höchstwerte von 20 Grad auf Rügen bis 33 Grad am Hochrhein. Am Mittwoch wird es verbreitet heiß. Bei viel Sonnenschein werden in den meisten Regionen 30 bis 38 Grad erreicht. Am Donnerstag bis zu 39 Grad, dabei im Verlauf von Westen her örtlich Schauer und Gewitter, die heftig sein können. Und auch am Freitag sind in schwüler Luft heftige Gewitter möglich.
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8: Vom Südwestrundfunk in Baden-Baden aus dem Studio von SWR Aktuell. Mein Name ist Vanja Weingart. Guten Abend. Was sind die möglichen Konsequenzen nach dem Anschlag am Christopher Street Day in Berlin? Eine Frau ist bei dem Anschlag gestorben, 29 Menschen sind verletzt worden. Der Täter ist gestern von der Polizei erschossen worden. Er war als sogenannter Gefährder eingestuft, wegen islamistischer Gesinnung und weil er eine terroristische Straftat vorbereitet haben soll. Muss der Staat anders mit Gefährdern umgehen? Darüber hat mein WDR-Kollege Michael Imhoff mit Sebastian Fiedler gesprochen. Er ist Kriminalbeamter, der für die SPD im Bundestag sitzt, als innen- und kriminalpolitischer Sprecher seiner Fraktion. Erste Frage an Sebastian Fiedler. Der Tatverdächtige war verurteilt, das Urteil nicht rechtskräftig. Er stand unter Bewährungsaufsicht. Jetzt der Anschlag auf den CSD. Hat der Staat hier versagt?
9: Und das könnte man von hinten heraus so formulieren. Man muss allerdings zwei Dinge, glaube ich, jetzt ins Feld führen. Auf der einen Seite gibt es leider eben, und das

0: ist jetzt gar nicht perfide gemeint, sondern so ist es tatsächlich. Gibt es Situationen, in denen viele vieles richtig gemacht haben und trotzdem gelingt es den Tätern, eine solche Tat zu verüben? In diesem Fall scheint das so zu sein, aber sie spielen darauf an. Man muss sich die Gerichtsentscheidung tatsächlich, glaube ich, nochmal jetzt genauer angucken. Ich kenne sie nicht im Detail. Ich weiß nur sozusagen, was passiert ist, wie sie auch, dass er auf Bewährung rausgekommen ist. Das Gericht aber wirft viele Fragen allein schon deswegen auf, weil die Staatsanwaltschaft offenbar mit dieser Entscheidung nicht einverstanden gewesen ist.
1: Und was müsste sich ändern bei der Überwachung von Gefährdern?
0: Das kann man zu einem so frühen Zeitpunkt richtig seriös nicht sagen. Und wir sollten uns schon so ehrlich machen und sagen, wir müssen jetzt alle Details erst kennen, bevor wir politische Ableitungen treffen. Und trotzdem, sage ich Ihnen etwas ganz allgemein, ist eine ganz paradoxe Situation. Trotzdem ist es so, dass die Bundesregierung so viel tut wie Jahrzehnte zuvor nicht. Wir reformieren die komplette Sicherheitsarchitektur des Bundes. Und das Nachrichtendienstrecht steht komischerweise besonders in der Kritik, obwohl es hier gerade besonders relevant ist. Wir werden im Nachhinein mit hoher Sicherheit feststellen, was sich alles für Informationen auf dem Handy des Täters befunden haben. Hätten die Nachrichtendienste vorher Gelegenheit gehabt, darauf zu gucken, das ist das Stichwort Online-Durchsuchung, das wollen wir nämlich den Nachrichtendiensten jetzt ermöglichen, dann hätten wir einen weiteren Hebel und einen Mosaikstein, das uns ermöglichen würde, vielleicht noch besser solche Taten zu verhindern, als es bisher gelingt.
1: Was stellen Sie denn noch fest bei dieser Reform, dass die Gesetze nicht streng genug sind oder dass sie im Zweifel nicht konsequent genug angewendet werden?
0: Bei der Nachrichtendienstreform geht es nicht um Strenge, sondern es geht darum, dass die Nachrichtendienste auf die Höhe der Zeit gebracht werden müssen. Und die Online-Durchsuchung ist ein solches Stichwort. Aber es betrifft natürlich auch den Umstand, dass wir häufig nachrichtendienstliche Informationen aus dem Ausland bekommen, weil wir eben selber nicht hinreichend gut in der Lage sind, so etwas zu tun. Und auf der anderen Seite ist es so, und das ist jetzt ein ganz anderer Teilaspekt, oder ich will noch zwei weitere nennen. Der eine, der angesprochen worden ist, wir müssen uns die Gerichtsentscheidung genau angucken und dann im Zweifel auch gesetzgeberisch nachziehen. Also die Bewährung, die interessiert mich schon sehr, sehr stark, warum das Gericht hier zu diesem Ergebnis gekommen ist. Und dritter Baustein, über den wir noch gar nicht gesprochen haben, dieser Täter ist ja ein Intensivtäter gewesen, schon als Kind und Jugendlicher hat er so das ganze Strafgesetzbuch schon einmal sozusagen abgerockt. Und da gibt es wirklich sehr gute Programme. Zum Beispiel in Nordrhein-Westfalen gibt es sehr gute Programme, um solche Leute wieder auf den rechten Weg zu bringen. Warum so etwas hier nicht gemacht worden ist, wird ein weiterer Baustein sein, den man sich angucken wird. Also kurze Antwort, wer jetzt hier mit einfachen Botschaften um die Ecke kommt und meint jetzt, man könnte mal eben hier das Strafrecht verschärfen und dann gibt es keine Anschläge mehr, der verblödet die Bevölkerung. So ist es leider eben nicht. Sondern wenn wir die Opfer ernst nehmen wollen jetzt in ihrem Leid, und das muss man nach vorne stellen, dann tut die Politik gut daran, wirklich ausgewogene solche Vorschläge zu diskutieren, die wirklich ernsthaft in der Lage sind, uns sicherer leben zu lassen hier in Deutschland. Darum geht's.
1: Und was Sie da gesagt haben, das passt ja auch zu dem, was die Macher des CSD sagen. Sie warnen davor, dass man jetzt nicht Menschen unter Generalverdacht stellen sollte. Wie wollen Sie denn das Problem mit jungen, radikalisierten Islamisten angehen, ohne in diese Generalverdachtsfalle zu tappen?
0: Die schlägt hier gar nicht zu. Denn auch das, was hier ja passiert ist, was richtig gemacht worden ist, diese Person war ja Thema in dem gemeinsamen Zentrum, in dem alle Sicherheitsbehörden zusammensitzen. Er ist nach wissenschaftlichen Maßstäben kategorisiert worden, hoch eingestuft worden. Es ist nicht etwa so, dass die Sicherheitsbehörden gesagt haben, von dem ginge keine Gefahr mehr aus. Im Gegenteil, es hat bis zum Schluss Überwachungsmaßnahmen gegeben. Also das ist die differenzierte Herangehensweise. Es ist nicht einfach so, dass die Sicherheitsbehörden sich überlegen, gegen bestimmte Gruppen vorzugehen. Im Gegenteil, jede individuelle Person wird angeguckt und dann müssen die Instrumente zur Verfügung stehen, die man braucht, um mit dem jeweiligen Fall entsprechend umzugehen. Und da müssen wir genau hinschauen, was hier gefehlt hat.
1: Gleichzeitig ist es ja immer noch so, dass auch die Sicherheitsbehörden Menschen nicht in den Kopf gucken können. Müssen wir uns vielleicht einfach damit abfinden, dass es 100%ige Sicherheit einfach nie geben wird?
0: Das müssen wir ja, aber das ist die schlechteste Botschaft, die wir jetzt heute senden können. Denn die Sicherheitsbehörden können zwar nicht in den Kopf gucken, aber ins Handy. Und das werden wir ihnen künftig ermöglichen.
2: Sebastian Fiedler, Kriminalbeamter und Innen- und kriminalpolitischer Sprecher der SPD im Bundestag. Mein WDR-Kollege Michael Imhoff hat mit ihm gesprochen. 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Der Weizenpreis ist durch den Krieg Russlands gegen die Ukraine zuletzt wieder leicht gestiegen auf rund 244 Euro pro Tonne für Verträge ab September. Russland und die Ukraine sind wichtige Anbau- und Exportländer für Weizen. Wenn von dort weniger kommt, dann steigen an den Handelsplätzen die Preise. Der aktuelle Preis sei aber immer noch zu niedrig, sagen Weizenbauern aus Mitteldeutschland. Sie klagen über hohe Erzeugerpreise. Wie das alles zusammenhängt und was das für den Preis unseres Brotes bedeutet, hat Caroline Vogt recherchiert.
3: Sven Borchardt ist Landwirt in der Börde und Vizepräsident des Bauernverbands Sachsen-Anhalt. In einer Betriebsgemeinschaft baut er zusammen mit anderen auf etwa 650 Hektar Weizen an. Steige der Weizenpreis auf dem Weltmarkt, sei das erfreulich. Allzu stark profitiere er als Landwirt davon aber nicht.
4: Weil wir natürlich im Vorfeld schon viele Kontrakte abgeschlossen haben, als der Weizenpreis schlecht war. Das heißt also, wir können für diesen etwas höheren Preis nur noch Übermengen verkaufen. Und diese Übermengen, die müssen auch erst da sein. Die müssen wir mal gucken, ob wir die auch wirklich ernten.
3: Um rentabel wirtschaften zu können, müsse der Weizenpreis dauerhaft bei mindestens 250 oder besser noch 300 Euro pro Tonne liegen, so Borchardt. Sein Kollege aus Sachsen, Thomas Thiele, pflichtet ihm bei.
5: Wenn ein Weizenpreis irgendwo zwischen 280 und 300 Euro die Tonne heutzutage liegen würde, könnte ein Landwirt damit leben.
3: Zum Vergleich. Zu Beginn des Angriffskriegs auf die Ukraine 2022, als Schwarzmeerhäfen blockiert waren und es dadurch viel weniger Weizen gab, lag der Preis bei rund 420 Euro pro Tonne. Umgekehrt gab es zum Beispiel im August 2016 nur 135 Euro pro Tonne Weizen, wegen weltweiter Überproduktion und ausreichend Lagerbeständen. Aber hat der Weizenpreis nun eine Auswirkung auf unsere Brötchen? Kaum, erklärt Leif Reder, Getreidespezialist bei der Agrarmarktinformationsgesellschaft AMI mit Sitz in Bonn.
6: In einer Modellrechnung ist es so, dass vielleicht auf ein Brötchen, das 50 oder 60 Cent kostet, vielleicht nicht einmal ein Cent auf den Rohstoff Weizen entfällt. Insofern, selbst wenn sich der Weizenpreis verdoppelt, spielt es für den Brötchenpreis am Ende nicht wirklich eine Rolle.
3: Verbraucherpreise und Erzeugerpreise haben also mit dem Börsenpreis wenig zu tun. Ohne die Verteilung über den Weltmarkt ginge es aber nicht, sagt Sebastian Hess, Agrarökonom an der Uni Hohenheim.
7: Der Handel weltweit ist erstmal der Mechanismus, der ganz wichtig ist, um diese Mengen zwischen Angebotsort und Verbrauchsort auszugleichen. Und jetzt ist es erstmal so, dass man sich das weltweit vorstellen kann wie so ein System korrespondierender Röhren. Also in unterschiedlichen Ländern wird Getreide entweder mehr angebaut als verbraucht oder mehr verbraucht als angebaut. Und durch den Handel korrespondiert dieser Füllstand miteinander.
3: Die eigentliche Frage sei, so Hess, wie man ärmeren Haushalten und Regionen der Welt helfen kann, die von akut steigenden Preisen stark betroffen seien.
2: Der Bericht von Caroline Vogt, es ist 20.24 Uhr.
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2: Mit Thomas Barreis.
9: Hallo nach da draußen. Der internationale Fußballtrainerkongress des Deutschen Fußballbundes hat heute in Mainz begonnen und er dauert noch an bis zum Mittwoch. Allerdings ohne Bundestrainer Jürgen Klopp. Dieser war von langer Hand für den Eröffnungsvortrag vorgesehen. Da war er aber noch als Head of Global Soccer für die Red Bull GmbH tätig. Jetzt als Bundestrainer hat er für sein Fernbleiben eine durchaus plausible Entschuldigung. Er wolle nicht gleich zu Beginn Schlagzeilen liefern, ohne jemals mit der Mannschaft gespielt zu haben. Deshalb dachte er, es mache Sinn, dass er nicht darüber spreche, worüber er sprechen wollte. So Klopp in einer Videogrußbotschaft. Vertreten wurde er von DFB-Sportdirektor Rudi Völler. Stefan Sander hat den Trainerkongress vor Ort beobachtet. Ist denn durchgesickert, was mit Bundestrainer Klopp nun anders beim DFB werden soll?
10: Also laut Rudi Völler klang es so, als ob Jürgen Klopp sich in den kommenden Wochen viele Partien live im Stadion anschauen wolle, um die Spieler dort zu beobachten. Das hatte er ja auch schon bei seiner Vorstellung anklingen lassen. Und das wurde bei seinem Vorgänger Julian Nagelsmann auch kritisiert, dass Nagelsmann zu wenig im Stadion die Spiele live verfolgt habe. Man suche jetzt vor allem Spieler, die in der Defensivarbeit sich auszeichnen. Jürgen Klopp war ja in der Vergangenheit immer für seine intensive Spielweise gegen den dem Ball bekannt. Völler selbst versuche, Klopp mit seiner Erfahrung dabei zur Seite zu stehen, weil der Job als Nationaltrainer, der ist seiner Meinung nach schon nochmal etwas anderes als jetzt klassisch das Trainersein im Verein. Man stehe einfach noch mehr in der Öffentlichkeit und gemeinsam wollen Klopp und das DFB-Team den Fokus erstmal wieder auf das Verteidigen legen, um den Gegnern es schwerer zu machen, die deutsche Nationalmannschaft zu schlagen.
9: DFB-Sportdirektor Rudi Völler stand nach diesem enttäuschenden Abschneiden bei der WM nach eigener Aussage dicht vor einem Rücktritt als DFB-Sportdirektor. Laut Völler wird auch Kapitän Joshua Kimmich aller Voraussicht nach weiter eine tragende Rolle in der DFB-Elf spielen. Fürs gesamte schwarz-rot-goldene Kollektiv steht für den 66-Jährigen eines besonders im Vordergrund.
11: Was uns ein bisschen abgegangen ist in den letzten Jahren, die Widerstandsfähigkeit, wir müssen besser verteidigen. Ist schon ein Problem. Das hat aber nichts jetzt mit den Innenverteidigern zu tun oder mit den Außenverteidigern. Das gilt ja für die ganze Mannschaft.
9: Soweit Rudi Völler. Inmitten einer großen Spitzensportreform und dem deutschen Anlauf auf Olympische Spiele besetzt Bundeskanzler Friedrich Merz den Posten der Sportstaatsministerin neu. Jan-Hendrik Raffler mit den Einzelheiten dazu.
12: Christiane Schenderlein wechselt nach nur 14 Monaten als Sportstaatsministerin als parlamentarische Staatssekretärin ins Bundesgesundheitsministerium. Der deutsche Sport steht derzeit vor wichtigen Entscheidungen. Erst vor wenigen Wochen hat der Bundestag das neue Sportfördergesetz beschlossen. Ende September entscheidet der Deutsche Olympische Sportbund außerdem darüber, mit welcher Region Deutschland sich um Olympische Spiele bewerben will. Das Amt der Sportstaatsministerin war erst mit dem Amtsantritt der Bundesregierung neu geschaffen worden. Schenderlein erklärte zum Abschied, sie blicke mit Stolz auf die Umsetzung zentraler Vorhaben des Koalitionsvertrags zurück. Wer ihre Nachfolge übernimmt, ließ Bundeskanzler Friedrich Merz zunächst offen. Im Gespräch ist, laut Medienberichten, die frühere Fußballnationalspielerin und heutige UEFA-Direktorin für den Frauenfußball, Nadine Kessler.
9: Mehr Infos, mehr Hintergrund zu diesem Thema bei sportschau.de. Tamara Korpatsch ist durch ihren Heimsieg beim WTA-Turnier in Hamburg erstmals in die Top 50 der Tennis-Weltrangliste geklettert. Die 31-jährige Hamburgerin wird nach ihrem zweiten Titel auf der Tour nun als Nummer 46 der Welt und damit so hoch wie noch nie geführt. Korpatsch ist dazu wieder die deutsche Nummer 1. Soweit der Sport mit Thomas Bareis.
2: Dankeschön, Thomas.

Und den Sport im ARD-Infoabend, den gibt's immer um kurz vor halb. Hier geht es weiter mit den Nachrichten und dann schauen wir ausführlich auf die Waldbrände in Spanien und Frankreich.

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1: Um 20.30 Uhr mit Florian Esche. Das Bundeskriminalamt hat den mutmaßlichen Attentäter vom Berliner CSD schon Wochen vor dem Anschlag als Hochrisikoperson bewertet. Nach Recherchen von WDR, NDR und Süddeutscher Zeitung wurde er deshalb bis zuletzt polizeilich überwacht, unter anderem durch eine Videokamera vor seiner Wohnung. Diese habe ihn auch gefilmt, als er kurz vor dem Anschlag das Haus verließ. Wenig später fuhr er laut den Ermittlungen mit einem Transporter in eine Menschenmenge. Eine Frau kam ums Leben, 29 Menschen wurden verletzt. Bundeskanzler Merz hat den Personalumbau in Regierung und Partei nun offiziell bestätigt. Steffen Bilger wird neuer Bundesverkehrsminister und damit Nachfolger von Patrick Schnieder. Merz sagte, er bedauere die Hängepartie bei der Neubesetzung. Carsten Linnemann wurde offiziell als neuer Gesundheitsminister vorgestellt. Auf seinen Posten als Generalsekretär folgt die bisherige CDU-Schatzmeisterin Franziska Hoppermann. Nach einem Hackerangriff durch künstliche Intelligenz haben knapp 40 US-Technologieunternehmen eine Sicherheitsallianz gegründet. Dem Bündnis gehören Konzerne wie IBM, Nvidia, Microsoft und Palantir an. Sie wollen frei zugängliche KI-Modelle entwickeln und bereitstellen, die Cyberangriffe erkennen und abwehren können. Programmierer weltweit sollen diese Modelle weiterentwickeln können. Vor wenigen Tagen hatte sich eine KI von OpenAI selbstständig gemacht und ist in die Computersysteme einer anderen KI-Firma eingedrungen. Großbritannien will die Ukraine weiter militärisch unterstützen. Das hat der neue Premierminister Burnham bei seinem ersten Treffen mit dem ukrainischen Präsidenten Zelensky angekündigt. Er betonte, Großbritannien stehe zu 100% an der Seite der Ukraine. Außerdem kündigte er eine neue Drohnentechnik für die Ukraine an. Das System soll die russische Luftabwehr stören und Drohnen schwerer ortbar machen. Nach den Waldbränden in Spanien und Frankreich sind auch in Portugal mehrere Feuer ausgebrochen. Wie die Behörden mitteilten, sind im Zentrum und im Norden des Landes mehr als 1000 Kräfte im Einsatz. Rund 20 Löschflugzeuge und Hubschrauber seien alarmiert worden. Auch in Spanien bleibt die Lage weiter angespannt. Einige Feuer in der Region um Madrid und Valencia sind weiter außer Kontrolle. In Frankreich entspannt sich die Waldbrandlage dagegen leicht. SWR Nachrichten, Redaktion Andreas Herrler und Marc Geisler. Das Wetter in Baden-Württemberg und Rheinland-Pfalz. Heute Nacht überall klar, Tiefstwerte 16 bis 9 Grad. Morgen ist es dann überwiegend sonnig mit wenigen Wolken. Die Höchstwerte liegen zwischen 26 bis 33 Grad. In den nächsten Tagen wird es deutlich heißer. Am Mittwoch bis 38, am Donnerstag knapp 40 Grad. Dazu am Donnerstag steigendes Gewitterrisiko. Die Zeit 20.33 Uhr.
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2: 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Guten Abend. Viele große, bedrohliche Waldbrände gibt's gerade in Südeuropa, in Italien, in Portugal und in Griechenland. Es ist heiß, es ist trocken, die Feuerwehren bekämpfen viele Brände, besonders auf Sizilien und Sardinien. Aber am schlimmsten ist es aktuell in Spanien und in Frankreich. Zuerst der Blick nach Spanien mit unserer Korrespondentin Anna Mund.
3: Die verheerenden Brände lodern weiter. Aufnahmen des spanischen Militärs zeigen Feuerwehrleute, umgeben von dichtem Rauch und meterhohen Flammen. Heftige Windböen treiben das Feuer immer wieder an. Der Kampf gegen die Flammen erscheint aussichtslos und doch gibt es erste Fortschritte. Die Brandbekämpfung verlaufe langsam, aber positiv, so der spanische Innenminister Fernando Grande Malasca. Die Löschmannschaften hätten zwar eine weitere Ausbreitung der Feuer bei Madrid verhindern können, doch der Wind mit Böen aus häufig wechselnden Richtungen erschwere ihre Arbeit. Dort sind mittlerweile rund 77.000 Hektar Land verbrannt. Es sei das schlimmste und aggressivste Feuer in der jüngeren Geschichte Spaniens, so der Innenminister.
4: Mucha pena, porque esto es una zona super verde, super natural.
3: Ich bin sehr traurig, weil das hier eine total grüne, naturbelassene Gegend ist, mit viel Tierwelt, viel Kiefernwald, viel Natur. Und das ist jetzt alles verbrannt. Das Feuer hat alles verwüstet und wir haben wahnsinnig viele Menschen, die evakuiert oder eingeschlossen sind. Ich weiß nicht, wie es weitergehen soll. Das sagt Anwohnerin Sara Pachon, die vor 4 Tagen ihr Haus verlassen musste. Auch der Brand bei Valencia ist noch nicht unter Kontrolle, aber immerhin breitet sich das Feuer derzeit nicht weiter aus. Spaniens Regierungschef Pedro Sanchez bat die Bürgerinnen und Bürger bei einem Besuch in der Gemeinde um Geduld. Priorität sei es, so Sanchez, das Leben der Menschen und die Ortschaften zu schützen und gegen den Brand zu kämpfen. Wir werden schwierige, komplexe Stunden erleben. Die Temperaturen werden in den kommenden Tagen steigen. Eine neue Hitzewelle für die gesamte Halbinsel steht bevor. Deshalb bitte ich alle Bürger im ganzen Land um Vorsicht. Insgesamt haben die Behörden in Spanien derzeit mehr als 100.000 Menschen wegen der Feuer in Sicherheit gebracht oder sie dazu aufgerufen, zu ihrer Sicherheit die Häuser und Wohnungen nicht zu verlassen. König Felipe VI. Hatte den Betroffenen am Wochenende bei einem Besuch in einer Notunterkunft Mut zugesprochen. Außerdem rief der König dazu auf, künftig mehr zur Vorbeugung solcher Waldbrände zu unternehmen.
2: Aus Spanien der Bericht von Anna Mund. Die Brände wüten weiter auch in Frankreich. Es brennt vor allem in der Region um Bordeaux. Mehr als 250.000 Einheimische und Urlauber mussten seit vergangenem Mittwoch in Sicherheit gebracht werden. Und die Flammen sind sehr nah an den Großraum Bordeaux herangerückt. Heute gibt es zumindest dort eine vorsichtige Entwarnung, berichtet unsere Frankreich-Korrespondentin Caroline Düller.
5: Frankreichs Innenminister Laurent Nunez zeigte sich am Mittag vorsichtig optimistisch. Das Feuer bei Bordeaux sei stabilisiert, so Nunez, aber noch nicht vollständig eingedämmt. Auch das ARD-Team vor Ort bestätigt, dass sich die Lage etwas entspannt hat. Vor allem hänge deutlich weniger Rauch über der Stadt. Die Wetterbedingungen machen den Einsatzkräften die Arbeit etwas leichter. Ein bisschen Regen, weniger Wind und niedrigere Temperaturen. Mathieu Jomain ist Sprecher des Brand- und Rettungsdienstes im Departement Gironde. Er sprach im französischen Fernsehen von einem entscheidenden Tag. Die Wetterbedingungen helfen uns, also versuchen wir, die Gelegenheit zu nutzen. Das Feuer hat gewissermaßen ein Knie am Boden. Unsere Aufgabe ist es jetzt, es am Boden zu halten, damit nicht das Feuer wieder die Oberhand gewinnt, wenn die Temperaturen sich ändern und die Bedingungen wieder günstig für die Flammen werden. Ab morgen warnt der Wetterdienst Météo France vor einer neuen Hitzewelle, auch in den Brandgebieten an der Atlantikküste. Seit Mittwoch hatte sich der Brand in einer Geschwindigkeit ausgebreitet, die es bei Waldbränden in Frankreich nie zuvor gegeben hatte. Über 200.000 Menschen mussten in den Orten zwischen Bordeaux und der Bucht von Arcachon in Sicherheit gebracht werden. Innenminister Laurent Nunez warnt ausdrücklich davor, in die betroffenen Gebiete zu reisen, solange das Feuer nicht unter Kontrolle ist.
6: Tant que nous n'avons pas traité et réglé le feu de Gironde, il faut éviter de se rendre en Gironde, absolument.
5: Die Waldbrände haben auch eine Debatte darüber ausgelöst, ob Frankreich ausreichend vorbereitet ist und über genug Mittel zur Waldbrandbekämpfung verfügt. Von den insgesamt 12 französischen Canadair-Löschflugzeugen seien am Samstag nur 7 einsatzfähig gewesen, der Rest werde gewartet. Das hat Eric Durand kritisiert, der selbst Löschflugzeugpilot und Gewerkschafter ist. Für Durand ein Ausdruck politischen Scheiterns. Innenminister Laurent Nunez weist diese Kritik zurück. Die Behörden hätten sich vorbereitet, doch die Waldbrandsaison habe ungewöhnlich früh begonnen.
6: Préparer la saison des feux, ça veut dire quoi? Ça veut dire mobiliser et prépositionner.
5: Diese Vorbereitung bedeutet, dass wir überall auf dem Staatsgebiet Mittel zur Brandbekämpfung am Boden und aus der Luft sozusagen vorstationieren, was uns erlaubt, die sehr schnell in die Brandgebiete zu verlegen. Wir nehmen jeden Tag Anpassungen vor, je nach Datenlage des Wetterdienstes Météo France oder der nationalen Forstverwaltung. Nunez betonte außerdem, dass die französische Flotte neben den Canadair weitere Löschflugzeug- und Hubschraubertypen umfasse. Unterdessen erhält Frankreich bei der Brandbekämpfung Hilfe aus Europa und auch aus Deutschland. Am Nachmittag sind rund 40 Bundeswehrsoldaten mit Militärhubschraubern und einer Transportmaschine vom Typ A400M eingetroffen.
2: Der Bericht von Frankreich-Korrespondentin Caroline Düller. Große Waldbrände in Frankreich und in Spanien. Bei uns in Deutschland macht sich die Hitze vor allem durch die Trockenheit bemerkbar. Und das sieht man auch an den Flüssen, zum Beispiel am Rhein. Da haben vor allem die Frachtschiffe Probleme. Die können oft nur noch die Hälfte der möglichen Ladung mitnehmen. Das Niedrigwasser spürt man auch in Nordrhein-Westfalen, zum Beispiel in Duisburg. Julian Schildheuer berichtet von dort.
7: Um in Duisburg-Ruhrort an den Rhein zu kommen, muss ich die Treppe, die sonst oft unter Wasser steht, bis ganz ans Ende gehen. Auf der untersten Stufe ist das Wasser immer noch 2 Meter weit entfernt. Die getrockneten Steine liegen meterweit frei und glitzern in der Sonne. Flussaufwärts liegt verrostet ein Fahrrad, normalerweise versteckt durch die Wassermassen. Es fahren kaum Schiffe auf dem Rhein.
8: Ja, ein bisschen wenig drin im Kanal. Sollte wieder mehr werden. Sieht irgendwie alles so leer aus.
7: Frank Schöne macht mit seiner Frau eine Radtour entlang des Rheins. Die beiden wohnen direkt in der Nähe des Flusses und der niedrige Pegel macht ihnen Angst, erklärt Iris Schöne.
9: Schlecht fürs Grundwasser, weil es sehr niedrig ist und auch die Brunnen dann mittlerweile ihren Geist aufgeben. Also kein Wasser mehr vorhanden und ja, wenn es so weitergeht, wird der Garten dann irgendwann vertrocknet sein.
7: Noch dürfen die Duisburger ihre Pflanzen gießen. Flussaufwärts in Dormagen spürt auch der Campingplatz Strandterrasse die Auswirkungen des Niedrigpegels im Rhein. Zwar sei der Platz in den Sommerferien voll, erklärt Lamin Siddiqui, aber
10: der Strand ist ein bisschen breiter, als er das sonst ist. Aufgrund des niedrigen Wasserstandes, manche Schiffe setzen dann so ein bisschen auf dem Boden auf oder schrammen ein bisschen auf dem Boden. Das kann nachts schon mal etwas lauter sein.
7: Auch die platzeigene Anlegestelle ist für Bootsfahrer nicht mehr erreichbar. Die haben aktuell ebenfalls Probleme, erklärt Bootsverleiher Detlef Schulz aus Duisburg. Denn eigentlich sollen seine Kunden in der tiefen Fahrrinne in der Mitte des Flusses fahren.
11: Ja, die machen es halt leider nicht immer, weil der Fluss ist ja so breit und dann haben die halt Grundberührung und es gibt Schäden an den Booten und die müssen halt die Schäden leider bezahlen.
7: Außen hat der Rhein zwar noch Wasser, das steht aber zum Teil nur 30 cm hoch. Durch den Schlamm ist das für Amateurbootfahrer nicht zu erkennen. Viele Bootsschrauben seien in den letzten Tagen kaputt gegangen, erklärt Detlef Schulz. Niedrigen Pegelstand habe es schon immer gegeben. In diesem Jahr spüre er es aber so wie lange nicht mehr. Für Spaziergängerin Doris Freer ist die Sache klar.
12: Für mich ist das ein deutliches Anzeichen für den Klimawandel. Weil es gab zwar immer schon Niedrigwasser, aber dies ist übertrieben.
7: Und weil das so ist, muss ich mich auch auf der letzten Stufe der Rheintreppe in Duisburg-Ruhrort strecken, um wenigstens ein bisschen Wasserplätschern einzufangen.
2: Der Beitrag von Julian Schildheuer. Wenn irgendwas in einer völlig verbrannten oder sonst wie zerstörten Landschaft mit Sicherheit überlebt, dann sind das Mikroben. Diese Organismen brauchen eigentlich fast gar nichts zum Leben, zumindest aus unserer Perspektive. Und jetzt gibt es neue Erkenntnisse darüber, wie diese Organismen tatsächlich überleben und auch, welche Nachteile sie dabei in Kauf nehmen müssen. Florian Zinner aus der ARD-Wissenschaftsredaktion berichtet darüber.
13: Wer sich ein bisschen Leben zusammenbasteln möchte, braucht 3 Dinge. Wasser, chemische Bausteine für den Aufbau von Zellen und eine Energiequelle, damit der Motor des Lebens läuft. Allerdings gibt's den auch hocheffizient, wie man heutzutage sagen würde.
14: Man hat lange gedacht, dass es ganz wichtig ist, dass man ganz viel Energie immer hat. Aber wenn man sich anguckt, wie das Leben im Untergrund funktioniert, sieht man, dass Mikroorganismen mit sehr wenig Energie auskommen können.
13: Das sagt Kirsten Küsel, Biologin an der Uni Jena. In tiefen Erdschichten, im Grundwasser, in Felsspalten leben tausende Arten an Kleinstlebewesen. Zum Beispiel die noch gar nicht so lange entdeckten Pateski-Bakterien, die selbst aus Bakteriensicht sehr klein sind. Die Mikroben können dort leben, wo weder sonderlich viel Nahrung, noch Licht, noch Luft existiert. Wobei die Notwendigkeit von Sauerstoff ohnehin eine sehr menschliche Perspektive ist.
14: So, sie können Nitrat atmen oder sie können Sulfat atmen, sie können sogar Gestein atmen, sie können Eisen-3 atmen. Und das konnten die schon immer.
13: Aus Gasen und Gestein kann auch die Energie der Kleinstlebewesen stammen. So wie es schon zu Anbeginn des Lebens war, erklärt Kirsten Küsel. Sie hat, gemeinsam mit einem schwedischen Kollegen, jetzt in einer Forschungsarbeit zusammengetragen, was Mikroben, die am Limit des Möglichen leben, denn eigentlich gemeinsam haben. Zum Beispiel, dass sie die Kunst des Recyclens verstehen, wie die Pateski-Bakterien. Die haben sich im Laufe der Evolution genetisch aufs Allernötigste reduziert, müssen dafür aber ein paar Funktionsverluste in Kauf nehmen.
14: Sie können zum Teil keine Aminosäuren bauen, viele können keine DNA alleine bauen und das braucht man ja fürs Leben. Und von daher benutzen diese Organismen Reste.
13: Also das Material von abgestorbenen Mikroorganismen und zwar auch DNA-Reste. Und dann gibt's da eine Spezies mit dem sehr trefflichen Namen Vampyrococcus. ein Bakterium, das sich auf einen anderen Kleinstorganismus setzt und dessen Stoffwechsel nutzt.
14: Man kann wirklich sehen, wie er den aussaugt. Alles, was im Zytoplasma ist, wird ausgesaugt, ja, damit der Organismus, der drauf sitzt, dann leben kann.
13: Das wirklich Faszinierende ist aber das Ausmaß dieses Lebensraums oder besser des Überlebensraums. Trotz widriger Bedingungen leisten Mikroorganismen auch dort ihren Dienst an den Ökosystemen, zum Beispiel indem sie große Mengen an CO2 festsetzen. Allein die Mikroben im weltweiten Grundwasser fixieren jährlich, groben Schätzungen zufolge, das Zehnfache an Kohlenstoff, was Deutschland 2024 emittiert hat.
14: Die können leben unter knappen Ressourcen und zeigen uns eigentlich wirklich, dass man da keine Energie verschwenden muss, dass man recyceln kann, dass man auch eng zusammenarbeiten kann. Das ist total super.
13: Schätzungen zufolge lebt fast 3/4 der mikrobiellen Biomasse dort, wo man sie nicht sieht.
14: Wenn ich in die normale Kontinentalkruste reinbohre, kann ich noch 4-5 Kilometer tief bohren und wir haben immer noch Leben, bis es zu heiß wird. Und die sitzen da und die leben da schon seit 3-4 Milliarden Jahren und haben sich angepasst.
13: Weil sie ein Leben am Limit ohnehin gewohnt sind, werden sie dort auch so schnell nicht verschwinden. Dagegen wird selbst der Mensch nichts ausrichten können.
2: Florian Zinner aus der ARD Wissenschaftsredaktion. Es ist jetzt 20:46 Uhr.

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1: Steife Muskeln, langsame Bewegungen und das Zittern. Das sind sichtbare Symptome von Menschen, die an Parkinson erkrankt sind. Es ist eine chronische Erkrankung des zentralen Nervensystems. Die Ursache ist immer noch nicht eindeutig erforscht. Aber auch wenn sie mit Medikamenten behandelt werden kann, diese Krankheit, gibt es noch keine Heilung. Um das zu ändern, forscht ein Team an der Charité in Berlin an einem neuen Therapieansatz. Über die ersten Ergebnisse berichtet jetzt Daniela Remus aus der ARD Gesundheitsredaktion.
2: Also ich bin meist so 1 bis 2 Stunden hier. So.
3: 40 Minuten davon sind die tatsächliche Behandlung und ja, 20 Minuten, um alles also vorzubereiten und so weiter.
4: Zweimal pro Woche kommt Klaus Porstmann hierher. In das Labor des Forschungsbereichs Neurotechnologie an der Berliner Charité. Der 73-Jährige ist seit 2 Jahren an Morbus Parkinson erkrankt. Die Krankheit äußert sich unterschiedlich. Bei ihm sind die Symptome das starke Zittern in der linken Hand.
2: Seit Herbst beteilige ich mich an diesem Versuch. Und ich kann sagen, also es hat mir auf jeden Fall sehr geholfen.
4: Denn schon nach der ersten Behandlung im Oktober des vergangenen Jahres hat sich Klaus Porstmanns Tremor, das Zittern in der Hand, deutlich reduziert. Eine enorme Verbesserung seiner Lebensqualität, denn das Zittern ist dann jeweils für 2 bis 3 Tage verschwunden.
2: In der Zeit kann ich meine Hand wieder ganz normal benutzen, kann eine Tasse Kaffee halten. Kann auch mal mein Handy halten, ja, das ist sonst beim Tremor gar nicht möglich, ja, kann das alles nicht nutzen. Und bin also ganz begeistert von dieser Behandlungsmethode und nehme gerne daran teil und versuche mitzuhelfen, dass das sich etabliert, diese Behandlungsmethode. Ja.
4: Diese Behandlungsmethode, damit meint Klaus Porstmann die transkranielle Magnetstimulation, TMS, an der er jetzt im Rahmen eines individuellen Heilversuchs teilnimmt. Diese Behandlung ist nicht neu. Seit rund 10 Jahren wird sie genutzt, um zum Beispiel therapieresistente Depressionen in den Griff zu bekommen. Dabei werden spezielle Areale des Gehirns von außen elektromagnetisch stimuliert. Dieses Verfahren hat Professor Suryo Sukhadar, der den Forschungsbereich Neurotechnologie an der Berliner Charité leitet, gemeinsam mit seinem Team weiterentwickelt und setzt es jetzt ein, um die Symptome der Parkinson-Krankheit zu therapieren, wie Suryo Sukhadar selbst erklärt.
5: Also es geht darum, mit dem Nervensystem in Interaktion zu kommen und zwar zur richtigen Zeit in der richtigen Frequenz. Und dass wir das können, haben wir jetzt mit diesem Heilversuch in einem Parkinson-Patienten demonstriert, wo wir die Frequenz sehr genau eben auch bestimmen können aus dem Tremor heraus. Da erzeugen wir Magnetfelder, die dann so sich verschränken mit der Hirnaktivität, dass es zu einer Interferenz kommt, wiederum, die den Tremor unterbricht.
4: Denn der Parkinson-Tremor wird durch elektrische Hirnsignale ausgelöst, die aus der Balance geraten sind. Die Konsequenz dieser Fehlfunktion ist, dass die Nervenzellen des Gehirnbereichs, der für Bewegung zuständig ist, nicht mehr unabhängig voneinander elektrische Signale aussenden, sondern stattdessen im identischen Rhythmus. Diese Übereinstimmung kann durch elektromagnetische Wellen von außen wieder aufgehoben werden, erklärt Khaled Nasr. Er ist wissenschaftlicher Mitarbeiter am Forschungsbereich Neurotechnologie und arbeitet an der technischen Umsetzung der transkraniellen Magnetstimulation bei Parkinson.
6: Also wir messen das Signal des Tremors und setzen dann das exakte Gegensignal dagegen. Das funktioniert so ein bisschen wie Noise Cancelling. Da ist es ja auch so, dass dabei ein Signal produziert wird, dass das Gegenteil von den Signalen ist, die den Lärm verursachen. Und das versuchen wir hier auch anzuwenden, also eigentlich ein ganz einfaches Prinzip.
4: Klaus Porstmann hofft, gemeinsam mit dem Team von der Charité, dass der messbare Erfolg dieses Heilversuchs mit der transkraniellen Magnetstimulation den Weg für eine klinische Studie zu dieser Behandlungsmethode ebnet, sodass möglichst bald auch andere Erkrankte davon profitieren können.
1: Ein Bericht von Daniela Remus aus der ARD Gesundheitsredaktion. Es ist ja gerade Ferienzeit. Wer kann, macht Urlaub, spannt aus. Und in dieser Woche bekommen dann auch die Schülerinnen und Schüler in Baden-Württemberg und dann auch in Bayern Ferien. Wer jetzt aber denkt, dass dann in den Schulen gar kein Betrieb herrscht, der irrt sich. Denn für manche fängt dort dann gerade die Arbeit richtig an. Till Ganswind hat zwei Männer begleitet, die dann anrücken, wenn alle anderen ausgeflogen sind.
0: Ingo Heilmann tauscht das Schloss an einem Spind aus. An diesem Tag ist er an einer Oberschule in Bad Lausick im Einsatz. Die Jahresrevision steht an.
7: Das bedeutet, wir kontrollieren sämtliche Spinde, sämtliche Fächer. Dabei geht es darum, neue Zuordnungen zu schaffen für die Schüler, für das neue Schuljahr. Es werden defekte Schlösser ausgetauscht, es werden Schlösser repariert, es werden Dinge, die sich noch in diesen Fächern befinden, herausgenommen, verwahrt.
0: Das macht Heilmann nicht nur in Bad Lausick. Für den Spindvermieter Mitra ist er bundesweit im Einsatz, vor allem in der Ferienzeit.
7: Das ist unsere Hochsaison, da können wir in Ruhe arbeiten und kommen dadurch auch gut voran.
0: 130 Spinde muss Heilmann in Bad Lausick kontrollieren. Eine App auf seinem Arbeitshandy zeigt ihm an, was zu erledigen ist, welche Fächer gereinigt oder welche der elektronischen Schlösser für neue Schüler umprogrammiert werden müssen. Eigentlich sollten die Fächer leer sein, an die Heilmann Hand anlegt. Eigentlich.
7: Ach, die Überraschungen, die gehen los bei vollgestopften Fächern mit Textilien, mit Schuhen, mit Pizzaresten, mit angebackenen Wurstbrötchen, mit umgefallenen Colaflaschen, welche sich dann schön durch den gesamten Spind nach unten hindurchziehen werden.
0: Persönliche Gegenstände verpackt Heilmann in Tüten, feinsäuberlich beschriftet mit den Namen der Besitzer. Auch die findet er in seiner App. Nach den Ferien bekommen die Kids die Sachen dann zurück. Ortswechsel. Im beruflichen Schulzentrum Leipziger Land in Böhlen ist Hausmeister Uwe Labitzke bei der Arbeit. Der Hecke geht es an den Kragen. Vor allem auf den Grünanlagen gäbe es viel zu tun. Volle Pulle, sagt Labitzke.
8: Das können wir in den Ferien immer sehr gut. Dadurch stören wir niemanden im Unterricht. Gerade was jetzt diese Prüfung, die jetzt Ende des Schuljahres angestanden haben. Da kann man einfach keinen Krach draußen machen.
0: In den Ferien geht das aber. Wären er und sein Hausmeisterkollege da nicht so gewissenhaft, würde alles zuwachsen, ist sich Labitzke sicher. Dann hätte die Schule nach den Ferien richtig Probleme, sagt er. Die beiden sorgen für den Kräutergarten der Schule, kümmern sich um das Bienenvolk auf dem Schulgelände und reparieren in den Gebäuden, was im vergangenen Schuljahr eine Macke abbekommen hat.
8: Man hat jeden Tag was zu tun, das denkt man gar nicht. Aber wir zwei Hausmeister, wir sind jeden Tag da und die Arbeit ist auch ausreichend.
0: Ab und an müssten sie sich ziemlich strecken, um alles hinzubekommen, sagt Labitzke. Eben damit alles so ist, wie es sein soll, wenn die Schule wieder anfängt.
1: Der Bericht von Till Ganswind. 5000 Windeln befüllt ein Baby in den ersten Lebensjahren. Zusammengerechnet ergibt das rund eine Tonne Müll. Trotzdem setzen die meisten Familien immer noch auf Einwegwindeln. Denn wenn man kleine Kinder hat, dann klaffen eben Nachhaltigkeitsanspruch und Alltag doch auseinander. Wo also könnte eine Familie ohne allzu große Verrenkungen nachhaltiger werden? Katja Evers aus der ARD Klimaredaktion berichtet.
9: Wer wissen möchte, wie Eltern mit kleinen Kindern nachhaltiger leben können, muss zunächst einen Schritt zurückgehen und sehen, was sie antreibt, meint Henning Wils vom Wuppertal-Institut für Klima, Umwelt, Energie.
10: Da ist es völlig illusorisch, davon auszugehen, dass so eine Person jetzt die große Zeit hat, sich noch über nachhaltigen Konsum zu informieren, an irgendwelchen Webinaren teilzunehmen oder dazu Bücher zu lesen.
9: Bei Familien entscheidet der Faktor Zeit. Auch dort, wo wir privat am meisten Ressourcen verbrauchen. Henning Wils nennt drei Bereiche.
10: Das ist die Frage, wie wir wohnen, also das Thema Bauen. Es ist die Frage, wie wir uns ernähren. Und es ist die Frage, wie wir uns fortbewegen, also Mobilität.
9: Drei Hebel also, in denen Familien besonders viel bewirken können. Der erste ist die Mobilität. Ein wichtiger, denn mit Kindern kommen im Alltag viele zusätzliche Wege zusammen. Kostet die Strecke zwischen Arbeit und Kindergarten, zu Fuß, mit dem Fahrrad oder mit dem Bus zu viel Zeit, ist das Auto allerdings oft die einzige Option.
10: Das, was wir in unserer Forschung immer wieder sehen, es mangelt nicht an Motivation, sondern es mangelt an ermöglichender Infrastruktur. Ne? Also wer irgendwo auf dem Land wohnt und einfach keinen ÖPNV hat, dem kann ich dreimal sagen, bitte verzichte doch auf dein Auto. Es wird einfach im Alltag nicht wirklich funktionieren.
9: Ist die Fahrt mit dem Fahrrad nur minimal länger, dann kann man sich das Zeitbudget möglicherweise auch schönrechnen. Der Weg kann zum Beispiel das Joggen ersetzen und ist vielleicht auch ein kurzer Moment Ruhe, wenn die Kinder hinten im Anhänger sitzen. Und bei der Ernährung? Dort ist der größte Hebel schlicht weniger Fleisch, besonders weniger Rindfleisch. Ganz verzichten müssen Familien aber nicht, meint Berthold Koletzko, Professor für Kinder- und Jugendmedizin an der Universität München.
11: Das ist günstig, damit hat man es leichter, sozusagen den Nährstoffbedarf zu decken. Aber es ist nicht zwingend notwendig. Wenn man sich gut informiert, geht das auch mit einer gemischt vegetarischen Ernährung.
9: Abseits dessen hilft es, die Kinder beim Einkaufen und Kochen einzubinden und ihnen ein Bewusstsein dafür zu geben, wo Lebensmittel herkommen. Bleibt noch das Wohnen. Dort zählt vor allem der Platzverbrauch pro Kopf. Familien stehen hier allerdings oft vor praktischen Grenzen.
10: Da ist dann für eine Familie das Thema Secondhand, Reparatur, Sachen länger nutzen, vielleicht ein Hebel, der einfacher funktioniert, als zu sagen, lasst uns doch alle nochmal in die Zwei-Zimmer-Wohnung ziehen.
9: Noch einfacher umzusetzen ist ein Blick auf die Waschmaschine, denn statt 60 Grad genügen oft auch 30 oder 40. Auch im Hinblick auf Hygiene, wie der Mikrobiologe und Infektionsepidemiologe Andreas Podwielski erklärt.
12: Diese Keime sind in viel, viel größerer Menge auf einem selbst drauf, in einem selbst drin, als dass sie jetzt eben auf den Wäschestücken drauf sind.
9: Und bei Familien hat man sich die Keime sowieso schon übertragen, schon vor dem Waschen.
12: Also wenn man was gegen Keime von anderen Menschen hat, dann ist die Waschmaschine sicherlich nicht das zentrale Thema.
9: Die gute Nachricht für übermüdete Eltern ist also, nachhaltiger zu handeln bedeutet in diesem Fall nicht mehr Arbeit, sondern einfach einen anderen Knopf an der Waschmaschine zu drücken. Und genau darin liegt vielleicht der Schlüssel für Familien. Nachhaltigkeit funktioniert vor allem dann, wenn sie den Alltag nicht noch komplizierter macht.
1: Katja Evers aus der ARD Klimaredaktion. Sie hören den ARD-Infoabend. Hier geht's weiter mit den Nachrichten. Und dann schauen wir nach Berlin auf die Personalentscheidungen in der CDU und in der Bundesregierung.

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1: Um 21 Uhr mit Florian Esche. Das Bundeskriminalamt hat den mutmaßlichen Attentäter vom Berliner CSD schon Wochen vor dem Anschlag als Hochrisikoperson bewertet. Nach Recherchen von WDR, NDR und Süddeutscher Zeitung wurde er deshalb bis zuletzt polizeilich überwacht, unter anderem durch eine Videokamera vor seiner Wohnung. Diese habe ihn auch gefilmt, als er kurz vor dem Anschlag das Haus verließ. Wenig später fuhr er laut den Ermittlungen mit einem Transporter in eine Menschenmenge. Eine Frau kam ums Leben, 29 Menschen wurden verletzt. Bundeskanzler Merz hat den Personalumbau in der Regierung und in der Partei nun offiziell bestätigt. Steffen Bilger wird neuer Bundesverkehrsminister und damit Nachfolger von Patrick Schnieder. Merz sagte, er bedauere die Hängepartie bei der Neubesetzung. Carsten Linnemann wurde offiziell als neuer Gesundheitsminister vorgestellt. Auf seinen Posten als Generalsekretär folgt die bisherige CDU-Schatzmeisterin Franziska Hoppermann. Nach einem Hackerangriff durch künstliche Intelligenz haben knapp 40 US-Technologieunternehmen eine Sicherheitsallianz gegründet. Dem Bündnis gehören Konzerne wie IBM, Nvidia, Microsoft und Palantir an. Sie wollen frei zugängliche KI-Modelle entwickeln und bereitstellen, die Cyberangriffe erkennen und abwehren können. Programmierer weltweit sollen diese Modelle weiterentwickeln können. Vor wenigen Tagen hatte sich eine KI von OpenAI selbstständig gemacht und ist in die Computersysteme einer anderen KI-Firma eingedrungen. In Baden-Württemberg müssen rund 100 Abiturzeugnisse korrigiert werden. Bei fast drei Viertel der Fälle hat das wahrscheinlich Auswirkungen auf den Notendurchschnitt. Nach Angaben des Kultusministeriums geht es um ein oder zwei Zehntel in der Endnote. Grund ist ein Softwarefehler eines privaten Anbieters. Ob das Folgen für die betroffenen Schüler hat, zum Beispiel bei Bewerbungen für einen Studienplatz, ist noch unklar. Der im Allgäu vermutete Bär war offenbar ein Dachs. Wie das Bayerische Landesamt für Umwelt mitteilte, hat das die genetische Analyse des gefundenen Kots ergeben. Zunächst waren Experten von den Ausscheidungen eines Bären ausgegangen. Bei beiden Tieren können sich die Hinterlassenschaften ähneln, weil sie ähnliche Dinge fressen. Die Probe war vergangene Woche im Oberallgäu entdeckt worden. Zuletzt war dort im Frühjahr 2023 ein Braunbär unterwegs. SWR Nachrichtenredaktion Andreas Herrler und Marc Geisler. Das Wetter in Baden-Württemberg und Rheinland-Pfalz. Heute Nacht überall klar, Tiefstwerte 16 bis 9 Grad. Morgen ist es dann überwiegend sonnig mit wenigen Wolken. Die Höchstwerte erreichen 26 bis 33 Grad. In den nächsten Tagen wird es deutlich heißer. Am Mittwoch bis 38 und am Donnerstag knapp 40 Grad. Die Zeit 21.03 Uhr.
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2: Heute vom Südwestrundfunk aus dem SWR Aktuellstudio in Baden-Baden. Mein Name ist Vanja Weingart. Einen schönen guten Abend. Viel Bewegung gibt es gerade in der CDU und in der Bundesregierung. Begonnen hatte es mit dem Rücktritt von CDU-Fraktionschef Spahn. Thorsten Frey soll übernehmen als neuer Fraktionschef, muss noch gewählt werden. Im Kanzleramt bekommt für ihn Nina Wagen den Chefposten. Damit wird dann ihr Ministerposten Gesundheit frei. Den übernimmt CDU-Generalsekretär Carsten Linnemann. Das ist alles schon seit ein paar Tagen bekannt. Heute noch eine neue Personalie. CDU-Schatzmeisterin Franziska Hoppermann wird neue Generalsekretärin der CDU. Aber das ist auch noch nicht alles. Verkehrsminister Schnieder ist gestern auch noch zurückgetreten. Steffen Bilger wird neuer Verkehrsminister. ARD-Hauptstadtkorrespondentin Sabine Henkel sortiert für uns.
3: Steffen Bilger ist 47 Jahre alt und seit 2009 Mitglied des Bundestages. Er soll also Verkehrsminister werden. Aber warum muss Patrick Schnieder überhaupt gehen? Seit Freitag fragen sich das die CDU, die SPD und überhaupt beinahe alle, die es mitbekommen haben. Direkt beantwortet Merz das nicht, aber indirekt, indem er klarmacht, was er von Bilger erwartet. Schnelle, effektive Arbeit.
4: Auch er wird keine Wunder vollbringen, aber er wird es fachlich vom ersten Tag an gut führen.
3: Die fachliche Qualifikation bringt Bilger sicher mit. Er war schon mal Staatssekretär im Verkehrsministerium, fängt also nicht bei Null an. Anders als Carsten Linnemann, der sich im letzten Jahr noch selbst als gering qualifiziert für das Amt des Gesundheitsministers erklärt hatte. Jetzt aber will er sich reinknien in die komplexe Materie der Gesundheitspolitik.
5: Ja, ich werde hier und da ein bisschen Zeit benötigen, um tiefer einzusteigen. Die brauche ich. Und ich hoffe, dass ich am Ende den einen oder anderen positiv überraschen werde.
3: Der ein oder andere wäre sicher auch positiv überrascht, wenn das Personalkarussell für Aufbruchstimmung sorgt. Genau das will Merz ja damit erreichen. Zunächst aber hat er Unmut erzeugt. In seiner Partei und vor allem in der CDU in Rheinland-Pfalz, der Heimat von Patrick Schnieder. Dort versteht kaum einer, warum Schnieder gehen muss und schon gar nicht, wie Merz mit ihm umgegangen ist. Die CDU-Landtagsfraktion aus Mainz hat sogar einen Besuch bei Merz im Kanzleramt abgesagt. Ein echter Affront, den Merz versucht, kleinzureden.
4: Also ich gehe mal davon aus, dass sich die Wogen bis zum September wieder etwas geglättet haben.
3: Der September ist im Kalender der neuen Generalsekretärin der CDU rot markiert. Franziska Hoppermann hat in wenigen Wochen 3 Landtagswahlkämpfe vorzubereiten und vor allem die möglichen Folgen der Wahlen zu moderieren und zu erklären. Beneiden muss man sie darum nicht. Sie übernimmt in schwierigen Zeiten.
6: Wir wollen als CDU in diesen Zeiten Orientierung und Richtung geben in der Koalition, Stabilität im Land und gleichzeitig unser Profil schärfen.
3: Und zunächst einmal die Gemüter in der CDU beruhigen. Da kann Franziska Hoppermann mal direkt loslegen.
2: Der Umbau in der CDU und in der Bundesregierung. Was kann das alles bringen und was sagt das über die CDU und die Regierung Merz aus? Nach diesen ganzen Umbesetzungen zieht unsere Korrespondentin Kerstin Palzer aus dem ARD-Hauptstadtstudio eine Bilanz.
7: Die Meinung. Der Rücktritt von Jens Spahn hätte eine Chance für den Kanzler sein können. Die hat er aber nicht genutzt. Stattdessen ist der personelle Neustart verstolpert worden. Kein Aufbruchssignal, mal wieder nicht. Das Maß an Vertrauen, das der Kanzler in den letzten Tagen in seiner eigenen Fraktion und in seiner Partei verspielt hat, ist immens. Ganz offensichtlich ist Loyalität, vielleicht sogar Ergebenheit, für Merz ein wichtiges Besetzungskriterium. Nur wer nicht durch Kritik am Kanzler aufgefallen ist, bekommt einen neuen, wichtigen Job. So führt man aber kein modernes Unternehmen und erst recht keine Partei. Ein Hauptproblem für Friedrich Merz ist, dass viele Menschen, Wählerinnen und Wähler, ihm fehlende Empathie vorwerfen. Die Art, wie er Patrick Schnieder jetzt als Verkehrsminister geschasst hat, hat nun aber dazu geführt, dass dieser Eindruck verstärkt wurde. Dass gleich ein ganzer CDU-Landesverband, der aus Rheinland-Pfalz, dem Kanzler das Vertrauen abspricht und von fehlender Wertschätzung spricht, ist eine politische Ohrfeige für Merz. Dazu kommt, dass die Landesverbände Mecklenburg-Vorpommern und Sachsen-Anhalt sich im Wahlkampf durch eine neue, weitgehend unbekannte Generalsekretärin Franziska Hoppermann aus Hamburg auch nicht gerade unterstützt fühlen. Die personelle Rochade hat eher gezeigt, wie überschaubar der Kreis derer ist, denen Friedrich Merz vertraut. Noch schlimmer aber, es schrumpft der Kreis in der Union, der Friedrich Merz vertraut.
2: Der Kommentar von Kerstin Palzer aus dem ARD-Hauptstadtstudio. Die Kritik an den geplanten Kürzungen beim Unterhaltsvorschuss ist riesig. Nach Plänen von Bundesfamilienministerin Prehn soll der Unterhaltsvorschuss nur noch an Jugendliche bis 16 Jahre gezahlt werden, nicht mehr wie bisher bis zur Volljährigkeit. Unterhaltsvorschuss, das ist das Geld, was Kinder vom Jugendamt bekommen, wenn ein Elternteil nicht zahlen kann oder will. Das vorgeschossene Geld kann sich das Jugendamt zurückholen, macht es aber meist nicht. Woran liegt das? Juliane Kowolnik hat recherchiert.
8: In Berlin lag die Rückgriffsquote im vergangenen Jahr bei gerade mal 15%. Im Land Brandenburg waren es 19%. Doch ein Landkreis sticht besonders heraus. Potsdam-Mittelmark kommt auf eine Quote von 33%. Das Erfolgsrezept? Sie schöpfen alle Rechtsmittel aus und fordern das Geld konsequent zurück. Der dortige Teamleiter für Unterhaltsersatzleistungen im Jugendamt, Robert Gorges.
9: Und es spricht sich dann auch rum, was wir machen. Alle wissen, im Landkreis Potsdam-Mittelmark habe ich keine Chance. Wenn ich keinen Unterhalt zahle, gehen die ins Verfahren, dann gibt es einen Titel gegen mich, dann kommt der Gerichtsvollzieher, dann kommt die Parkkralle, dann kommt mein Bankkonto und mein Arbeitgeber. Alle werden angeschrieben, das wissen alle. Und dann schafft man die Quote.
8: Doch die hohe Zahl an Gerichtsverfahren hat auch eine Kehrseite. Hans von Bülow ist Familienrichter am Amtsgericht in Brandenburg an der Havel und sagt, dieses Vorgehen sei langwierig und teuer und würde die Gerichte unnötig belasten.
10: Ich sehe das Ganze sehr skeptisch. Also wir haben durchaus sehr hartnäckige Mitarbeiter bei den Unterhaltsvorschusskassen, die vor Gericht das ausfechten bis ins Letzte. Das sind aber oft tote Pferde, die diese Leute reiten, denn bei den Unterhaltspflichtigen ist oft wirklich nichts zu holen.
8: Die Jugendämter müssten vorher prüfen, ob jemand zahlen kann oder nicht. Trotz ihrer unterschiedlichen Haltung zu Gerichtsverfahren sind sich beide, der Teamleiter und der Richter, einig, dass Zwangsmaßnahmen wie der vorgeschlagene Entzug des Führerscheins wenig erfolgversprechend sind. Nochmal Robert Gorges vom Jugendamt in Potsdam-Mittelmark.
9: Der Führerscheinentzug ist auf jeden Fall keine gute Möglichkeit, da den Unterhaltsschuldner in Bedrängnis zu bringen, weil dann hat er nur noch eine Ausrede mehr zu sagen, ich kann ja nicht arbeiten gehen und kann keinen Unterhalt erwirtschaften.
8: Führerschein weg. In anderen Ländern ist das Praxis. In den USA können die Behörden auch noch Reisepässe und Berufslizenzen sperren. In Argentiniens Hauptstadt Buenos Aires werden säumige Väter mit Fußballstadionverbot belegt und in Kanada kann der Angelschein entzogen werden. Sehr effektiv geht Frankreich vor. Dort zieht eine zentrale Agentur den Unterhalt vom Konto direkt ab. Wer seinen Unterhalt nicht zahlt, begeht eine Straftat und die kann mit bis zu 2 Jahren Haft geahndet werden. In Großbritannien wird der Unterhalt direkt vom Lohn abgezogen. Die Rückgriffsquoten liegen in Frankreich und Großbritannien

0: berichtet.
1: Mit Trommeln und Trillerpfeifen demonstrieren Zehntausende Mallorquinerinnen und Mallorquiner am Sonntagabend in Palma de Mallorca gegen die Auswirkungen des Tourismus auf ihrer Insel, mitten in der Hauptsaison. Aufgerufen zu der Demonstration hat die Plattform Weniger Tourismus, mehr Leben. Ihr Protest steht unter dem Motto Mallorca am Limit. Der Tourismus habe die Grenzen der Insel längst überschritten, erklärt dieser Mann auf der Demo. Wir Einheimischen müssen doch auch auf unserem Land leben können. Verkehr, Klimawandel, Abgase, verschwendete Ressourcen. Mehr als genug Gründe, um auf die Straße zu gehen. Zu sagen, jetzt ist Schluss. Auf selbstgebastelten Plakaten steht Mallorca overbooked. Keine Kapazität mehr. Oder der Touristen-Tsunami löscht uns aus. Ein Kreuzfahrtschiff aus Pappmaché wird mahnend durch die Straßen getragen. Protest gegen ein Wirtschaftsmodell, das nach Ansicht der Veranstalter auf Mallorca außer Kontrolle geraten ist. Die Demonstranten fordern einen Rückbau des Tourismus und eine Begrenzung der Besucherzahl. Diese Mallorquinerin erklärt: Wir erleben jeden Tag, wie die Ressourcen schwinden. Das betrifft uns wirklich alle. Wir glauben, ein anderes Tourismusmodell ist möglich. Diese Überfüllung muss nicht sein. Uns ist Qualität wichtiger als Masse. Auf Mallorca ist insbesondere die Situation auf dem Wohnungsmarkt sehr angespannt. Viele Beschäftigte in Tourismus, Einzelhandel oder Gesundheitswesen können sich auf der Insel oft nur ein WG-Zimmer leisten. Viele müssen auf Wohnwagensiedlungen oder Elendsviertel ausweichen. Inmitten einer beispiellosen Wohnungskrise, so die Organisatoren, würden mehr als 100.000 Wohnungen auf Mallorca touristisch genutzt, legal wie illegal. Vorsichtige Gegenmaßnahmen der konservativen Balearenregierung, wie das Verbot neuer Touri-Wohnungen in Mehrfamilienhäusern oder eine geplante Obergrenze für Autos, reichen ihnen nicht. Ferienvermietung, Überfüllung. Wir kommen nicht mal mehr an den Strand. Der Winter mag den Mallorquinern gehören, der Sommer nicht. Wir protestieren, damit endlich wieder Ordnung in dieses Chaos kommt. 2025 kamen mit mehr als 13 Millionen Touristen so viele wie nie zuvor nach Mallorca. Jetzt in der Hauptsaison ist es voll auf der Insel und es wird noch voller. Zur Sonnenfinsternis am 12. August wird ein enormer Besucheransturm erwartet. Für die Demonstrierenden ein weiteres Zeichen dafür, dass der Tourismus auf Mallorca Grenzen überschreitet.
2: Anna Mund über die Proteste auf Mallorca. Es ist ein Dilemma für viele Gastrobetriebe bei uns im Land. In den Sommerferien ist die arbeitsreichste Zeit des Jahres, aber auch das Personal will Urlaub machen. Vor allem Minijobber schließen dann diese Lücken. Doch genau dieses Modell steht ja politisch zur Debatte. Marcel Fehr mit einem Beispiel aus Rheinland-Pfalz.
3: Im Bremerhof in Kaiserslautern wird ordentlich Bier gezapft. Für das Hotel und Restaurant ist jetzt Hochsaison. Wie viele in der Branche sucht der Betrieb ständig Personal, oft kurzfristig. Laut Geschäftsführer Tobias Maurer macht neben den Ferien vor allem das Wetter die Personalplanung besonders schwer.
4: Gerade in dieser Hitzeperiode war das Mittagsgeschäft wirklich sehr, sehr dürftig. Ja. Es war einfach zu heiß. Wir müssen jeden Monat und jede Woche eigentlich schauen, wie wir den Dienstplan gestalten. Wenn jetzt wieder eine Regenwoche kommt, dann ja. Wir müssen einfach flexibel sein. Ne?
3: In den Ferien fehlen viele Arbeitskräfte, weil sie oft selbst verreist sind. Im Bremerhof helfen deshalb vor allem Minijobberinnen wie Mina Lies.
5: Ich wüsste auch gar nicht, was der Betrieb ohne uns Minijobber machen würde. Klar haben die auch ihre Festangestellten. Ich würde jetzt nicht sagen, wir schmeißen den Laden, aber wir sind auf jeden Fall eine große Unterstützung.
3: Für Studierende, Eltern oder Rentner sind Minijobs ein wichtiges Zusatzeinkommen. Und auch viele Betriebe können nicht auf sie verzichten. Allerdings sollen Minijobs künftig stärker in die Sozialversicherung einbezogen werden, so ein Vorschlag der Rentenkommission. Für Beschäftigte bliebe dann weniger netto vom Brutto. Laut Gerion Haumann vom Hotel- und Gaststättenverband Rheinland-Pfalz wäre das auch ein Problem für die Betriebe.
6: Selbstverständlich werden die Arbeitnehmer versuchen, es bei ihrem Netto zu belassen und kommen mit Forderungen an die Arbeitgeber, entsprechend draufzusatteln, das werden wir nicht können.
3: Der Wettbewerb um Arbeitskräfte im Tourismus hat sich verschärft. Viele Beschäftigte haben der Branche seit der Pandemie den Rücken gekehrt. Im Bremerhof bei Tobias Maurer sind über 2/3 der Mitarbeitenden Minijobber.
4: Also der Wegfall des Minijobs ist für uns eigentlich tatsächlich wäre das eine Katastrophe. Dieser Bedarf, den wir haben in den Stoßzeiten oder auch am Wochenende für Sonntagmittag mal 2-3 Stunden, das können wir nur durch Minijobber abdecken.
3: Für viele Betriebe entscheidet sich an der Zukunft der Minijobs, ob sie die Hochsaison

0: personell überhaupt noch stemmen können.
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2: Heute vor 5 Jahren, am 27. Juli 2021, wurden die Schummstätten UNESCO-Welterbe. Schumm ist die Abkürzung der hebräischen Anfangsbuchstaben von Speyer, Worms und Mainz. Die 3 Städte beherbergen ein reichhaltiges jüdisches Erbe. Dazu gehören in Speyer die Ruine einer maurisch geprägten Synagoge. Es gibt ein jüdisches Ritualbad in Worms und einen alten jüdischen Friedhof in Mainz. Gestern wurde 5 Jahre UNESCO-Welterbe der Schummstätten auf dem Judenhof in Speyer gefeiert. Und unsere Reporterin Irmgard Reisinger war dabei.
3: Der Wind lässt Blätter und Zweige rascheln über den Köpfen der Feiergäste im Speyerer Judenhof. Hinter ihnen leuchten in der Sonne die Überreste der ältesten noch erhaltenen Synagogenmauern Mitteleuropas. Vor ihnen im Untergrund befindet sich die älteste mittelalterliche Mikwe, das jüdische Ritualbad. 63.000 Besucher sind vergangenes Jahr in den Speyerer Judenhof gekommen, zu besonderen Veranstaltungen sogar bis zu 3.000 an einem Abend. Gleichzeitig müssen Speyer, Worms und Mainz jede jüdische Weltkulturerbestätte vor Schäden schützen. Ein schwieriger Spagat, sagte Stefanie Seiler, die Oberbürgermeisterin von Speyer und Vorsitzende des Schumm-Städtevereins.
4: Wir freuen uns über alle Besucherinnen und Besucher. Wir wissen aber natürlich, dass es auch für die zukünftigen Generationen erlebbar sein soll. Und deswegen ist zwischen Besuchermasse und eben auch unseren Räumlichkeiten, die wir haben, ein Abstimmungspotenzial. Das bedeutet, wir müssen noch herauskristallisieren, wie viele Besucherinnen und Besucher passen zeitgleich hier in unsere Schummstätte. Und das ist noch die Herausforderung, die wir gemeinsam erarbeiten.
3: Auch die Folgen des Klimawandels werden immer stärker spürbar. Ein 2021 plötzlich in einer Wand der Synagoge in Worms entstandener Riss machte dem Schumm-Städteverein große Sorgen. Auch die Trockenheit auf den ältesten erhaltenen jüdischen Friedhöfen in Mainz und Worms sorgt für verdorrte Wiesen und Schäden am alten Baumbestand. Sogar die mittelalterlichen jüdischen Ritualbäder des UNESCO-Weltkulturerbes sind betroffen. Die Geschäftsführerin im Schumm-Städteverein Birgit Kieter.
5: Für die Mikwe bedeutet es, dass der Grundwasserspiegel nicht mehr da ist, der früher eigentlich das Baden rituell möglich gemacht hat. Und je weniger Grundwasserspiegel dann auch da ist, umso weniger funktioniert das Gebäude eigentlich, wie es ursprünglich mal konzipiert war, was auch letztlich wieder zu Schädigungen auch führen kann.
3: Das bisher einzige jüdische Welterbe Deutschlands soll in Zukunft besser erlebbar gemacht werden, mit eigenen neuen Besucherzentren. In Mainz wird das erste Anfang September am alten Friedhof Judensand eröffnet. In Worms laufen die Planungen. Und für die Stadt Speyer prüft ein Fachbüro noch 2 mögliche Standorte in der Innenstadt. Mit diesem Ergebnis wird bis zum Jahresende gerechnet.
2: Der Bericht von Irmgard Reisinger. Es hat sich ausgezaubert im Theater am Großmarkt in Hamburg. Das Theaterstück Harry Potter und das verschwundene Kind hat nun seine letzte Vorstellung gehabt. Und die war auch nochmal ausverkauft. Eines der größten Theaterprojekte, die Hamburg je gesehen hat, ist damit vorbei. Dani Marquez-Masalo war nochmal dabei.
6: Es sind zwar nur 1.700 Menschen im ausverkauften Theatersaal, sie machen am Ende aber Lärm für 17.000. Nach 4,5 Jahren ist Schluss für Harry Potter und das verwunschene Kind.
7: Toll, es war wirklich mega, mega. Ich habe noch nie so eine Show gesehen, sag ich jetzt wirklich mal. Wird ganz toll. Wir wollten früher schon mal kommen, aber heute hat es Gott sei Dank noch geklappt.
8: Zum letzten Mal Harry Potter.
9: Deswegen waren wir rechtzeitig da, oder?
10: Irgendwann muss was aufhören, was Neues anfangen.
6: Sagen die normalen Fans. Und dann gibt es noch Fans, die über die Jahre oft, ja wirklich sehr oft hier waren. Michael Rietze aus Paderborn ist an diesem Abend zum 60. Mal in der Vorstellung.
9: Ja, ich komme einfach gerne hier nach Hamburg zum Harry Potter Theater. Das ist für mich wie ein zweites Nachhausekommen. Und
8: ich sag mal, ich freue mich immer hier. Die Besetzung ist ja auch immer unterschiedlich. Es sind immer andere Darsteller da.
6: Laura Sutton ist zwar erst zum 53. Mal in der Vorstellung, aber sie kommt auch nicht aus Paderborn, sondern aus Texas. Ja, das Texas in den USA.
11: Always good.
6: Der Cast und die Crew machen es magisch. Ich war 53 Mal in diesem Theater. Insgesamt habe ich das Stück 182 Mal gesehen. Es ist ein sehr trauriger Tag.
11: Very sad day, especially, yes.
6: Die meisten Vorstellungen habe sie in New York gesehen. Während der Show wird der Cast immer wieder von viel Applaus unterbrochen. Michaela Schmidt hat fast 500 Vorstellungen in verschiedenen Rollen gespielt, an diesem Abend als Ginny.
12: Viele Tränen gab es hinter den Kulissen. Also man fühlt 500 Emotionen gleichzeitig. Traurigkeit, Freude, Stolz. Traurigkeit. Sehr viel.
6: Josef Elfers hat zuletzt Harry Potter gespielt.
13: Ja, ich finde, also, es ist eine ganz große Dankbarkeit, die da in einem herrscht, so ein wunderbares Stück zu einem Ende bringen zu dürfen, was so vielen Menschen so viel bedeutet.
6: 1,8 Millionen Menschen haben das Stück über die Jahre im Theater am Großmarkt gesehen. Aufwendig wurde die ehemalige Konzerthalle umgebaut. 45 Millionen Euro wurden investiert. Hamburg war der erste nicht englischsprachige Standort für das Stück. Man sei zufrieden mit den wirtschaftlichen Ergebnissen, sagt Theaterleiter Marcel Neitzel. Auch wenn zuletzt die Nachfrage etwas gesunken sei. Deswegen habe sich die Produktionsfirma ATG Entertainment entschieden, Hogwarts abzubauen und Paris aufzubauen für das Musical Moulin Rouge. Marcel Neitzel.
14: Der Umbau beginnt tatsächlich morgen früh um 8. Also es ist tatsächlich so, dass wir heute erstmal nach Herzenslust feiern werden. Bis morgens um 4, hartes Ende, weil wir müssen noch ein bisschen sauber machen und umräumen, bevor dann um 8 losgelegt werden kann. Dann wird direkt alles, was nach Harry Potter aussieht, im Grunde entfernt aus dem Theater leider. Und in den nächsten 6 Wochen wird dann die komplette Show ausgebaut und die Bühnensituation bis zur Unterbühne abgebaut.
6: Am Ende kommt nicht nur der gesamte Cast nochmal auf die Bühne, sondern auch ein beträchtlicher Teil des technischen und administrativen Personals. Es gibt einige Tränen, auf der Bühne und im Publikum. Harry Potter und das verwunschene Kind wird bis auf Weiteres nicht mehr auf Deutsch zu sehen sein. Ein Alleinstellungsmerkmal der Hamburger Kulturszene, von dem Hamburg stark touristisch profitiert hat, ist nicht verwunschen, es ist verschwunden.
2: Und Moulin Rouge feiert dann am 5. November Premiere im Theater am Großmarkt in Hamburg. Es ist 21.24 Uhr.
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2: Mit Thomas Bareis.
15: Hallo nach da draußen. Der internationale Fußballtrainerkongress des Deutschen Fußballbundes hat heute in Mainz begonnen und wird noch bis Mittwoch andauern. Allerdings ohne den Bundestrainer Jürgen Klopp. Dieser war von langer Hand eigentlich für den Eröffnungsvortrag vorgesehen. Damals war er aber noch als Head of Global Soccer für die Red Bull GmbH tätig. Jetzt als Bundestrainer hat er für sein Fernbleiben aber eine plausible Entschuldigung. Stefan Sander berichtet.
16: Der internationale Trainerkongress in Mainz beginnt. Der Bundestrainer Jürgen Klopp hat abgesagt und trotzdem spricht er kurz in einer Videobotschaft.
17: Thema wäre gewesen, Trainer werden ist nicht schwer, Trainer sein umso mehr. Das wäre ein interessantes Thema gewesen, da bin ich mir sicher. Aber wenn ich mir jetzt vorstelle, ich hätte genau das erzählt, dann könnte mir das durchaus in den nächsten Tagen und Wochen um die Ohren fliegen.
16: Klopp erklärt, warum er vor Ort nicht sprechen kann. Und er wird namhaft vertreten.
17: Für mich kommt Rudi Völler rein. Wenn das mir mal jemand gesagt hätte, wäre meine Spielekarriere.
16: Statt Klopp referiert DFB-Sportdirektor Rudi Völler. Nach dem frühzeitigen WM-Aus habe Völler lange überlegt, ob er weitermache.
18: Natürlich jetzt, muss ich ehrlich sagen, habe ich natürlich gewackelt. Na, das ist klar, aber auch da wieder. Und es ist halt, vielleicht ist es eine meiner großen Schwächen. Ich kann halt schlecht Nein sagen.
16: Der neue Bundestrainer hat ihn und ganz Fußball-Deutschland angezündet.
18: Ja, das ist ja seine ganz große Stärke. Das hat er ja auch in allen Vereinen bewiesen. Nicht nur, sag mal, enorm Fußball-Sachverstand zu haben. Das haben aber viele, sind auch viele hier im Saal, die ich auch kenne, die das auch haben. Aber die Art und Weise, Menschen mitreißen zu können, also die Spieler, sein Stab, sein Trainerstab, Mitarbeiter und vor allem natürlich auch die Fans, auch in schwierigen Situationen. Wenn man gewinnt, ist immer alles einfach. Aber wenn es mal ein bisschen holpriger wird, da hat er schon die Qualität, auch dann mitreißen zu können.
16: Nach dem Aus von Julian Nagelsmann liegt der Fokus beim DFB mit Jürgen Klopp jetzt auf der Defensivarbeit.
18: Ich glaube, ein großes Problem, und da will ich, das ist ganz wichtig, dann zu arbeiten. Und da haben ja viele Kritiker auch recht, was uns ein bisschen abgegangen ist in den letzten Jahren, wir, sagen wir mal, die Widerstandsfähigkeit, wir müssen besser verteidigen. Das war, ist schon ein Problem. Das hat aber nichts jetzt mit den Innenverteidigern zu tun oder mit den Außenverteidigern.
16: Völler selbst will Klopp mit seiner Erfahrung als Sportdirektor und ehemaliger Nationaltrainer zur Seite stehen. Die Strahlkraft des Bundestrainers sei nämlich nochmal anders als im Verein. Nächstes Jahr wird Jürgen Klopp im Idealfall selbst über seine ersten Erfahrungen als deutscher Nationaltrainer sprechen, mit vollem Fokus dann auf die Europameisterschaft. Der Bundestrainer verabschiedet sich in seinem Video mit den Grußworten:
17: Viel Spaß euch und viel Erfolg uns. Euer.
15: Inmitten einer großen Spitzensportreform und dem deutschen Anlauf auf Olympische Spiele besetzt Bundeskanzler Friedrich Merz den Posten der Sportstaatsministerin neu. Jan-Hendrik Raffler mit den Einzelheiten dazu.
11: Christiane Schenderlein wechselt nach nur 14 Monaten als Sportstaatsministerin als parlamentarische Staatssekretärin ins Bundesgesundheitsministerium. Der deutsche Sport steht derzeit vor wichtigen Entscheidungen. Erst vor wenigen Wochen hat der Bundestag das neue Sportfördergesetz beschlossen. Ende September entscheidet der Deutsche Olympische Sportbund außerdem darüber, mit welcher Region Deutschland sich um Olympische Spiele bewerben will. Das Amt der Sportstaatsministerin war erst mit dem Amtsantritt der Bundesregierung neu geschaffen worden. Schenderlein erklärte zum Abschied, sie blicke mit Stolz auf die Umsetzung zentraler Vorhaben des Koalitionsvertrags zurück. Wer ihre Nachfolge übernimmt, ließ Bundeskanzler Friedrich Merz zunächst offen. Im Gespräch ist, laut Medienberichten, die frühere Fußballnationalspielerin und heutige UEFA-Direktorin für den Frauenfußball, Nadine Kessler.
15: Mehr Hintergrund, mehr Informationen zu diesem Thema online bei sportschau.de. Tamara Korpatsch ist durch ihren Heimsieg beim WTA-Turnier in Hamburg erstmals in die Top 50 der Weltrangliste geklettert. Die 31-jährige Hamburgerin wird nach ihrem zweiten Titel auf der Tour nun als Nummer 46 der Welt und damit so hoch wie noch nie geführt. Korpatsch ist dazu wieder die neue deutsche Nummer 1. Soweit der Sport mit Thomas Bareis.
2: Danke, Thomas. Der Sport hier im ARD-Infoabend immer um kurz vor halb.

und in der nächsten halben Stunde hier der ARD-Podcast Berlin Code. Es geht um die Anschläge in Berlin und mögliche politische Konsequenzen.

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1: Um 21.30 Uhr mit Florian Esche. Bundesinnenminister Dobrindt plant neue Maßnahmen gegen Gefährder. Hintergrund ist der Anschlag auf den Christopher Street Day am Samstag in Berlin. Der CSU-Politiker sagte in den ARD-Tagesthemen, für als Gefährder eingestufte jüngere Straftäter sollte das Jugendstrafrecht nicht mehr gelten. Zudem dürften sie nicht mehr auf Bewährung in Freiheit kommen. Außerdem plädiert Dobrindt für einen verstärkten Einsatz elektronischer Fußfesseln. Auch eine Präventivhaft sei notwendig, um Gefährder schneller aus dem Verkehr zu ziehen. Das Bundeskriminalamt hat den mutmaßlichen Attentäter vom Berliner CSD schon Wochen vor dem Anschlag als Hochrisikoperson bewertet. Nach Recherchen von WDR, NDR und Süddeutscher Zeitung wurde er deshalb bis zuletzt polizeilich überwacht, unter anderem durch eine Videokamera vor seiner Wohnung. Diese habe ihn auch gefilmt, als er kurz vor dem Anschlag das Haus verließ. Wenig später fuhr er laut den Ermittlungen mit einem Transporter in eine Menschenmenge. Eine Frau kam ums Leben, 29 Menschen wurden verletzt. Nach einem Hackerangriff durch künstliche Intelligenz haben knapp 40 US-Technologieunternehmen eine Sicherheitsallianz gegründet. Dem Bündnis gehören Konzerne wie IBM, Nvidia, Microsoft und Palantir an. Sie wollen frei zugängliche KI-Modelle entwickeln und bereitstellen, die Cyberangriffe erkennen und abwehren können. Programmierer weltweit sollen diese Modelle weiterentwickeln können. Vor wenigen Tagen hatte sich eine KI von OpenAI selbstständig gemacht und ist in die Systeme einer anderen KI-Firma eingedrungen. Frankreichs Präsident Macron hat angesichts der schweren Waldbrände im Südwesten des Landes zum Zusammenhalt aufgerufen. Bei einem Besuch im Krisenzentrum in Bordeaux sagte er, Frankreich müsse gemeinsam gegen die Brände vorgehen, um die Schlacht zu gewinnen. Der Großbrand zwischen Bordeaux und der Atlantikküste hat seit vergangenem Mittwoch rund 42.000 Hektar Wald zerstört. Rund 220.000 Menschen wurden bereits in Sicherheit gebracht. In Baden-Württemberg haben gut 100 Schülerinnen und Schüler fehlerhafte Abi-Zeugnisse bekommen wegen einer Softwarepanne. Etwa 70 von ihnen hatten einen falschen Abi-Schnitt, meistens zu gut. Die Noten werden jetzt nachträglich geändert. Aufgefallen war der Fehler, nachdem sich ein Schüler beschwert hatte. SWR-Nachrichtenredaktion Andreas Herler und Marc Geisler. Das Wetter in Baden-Württemberg und Rheinland-Pfalz, heute Nacht überall klar, Tiefstwerte 16 bis 9 Grad, morgen überwiegend sonnig mit wenigen Wolken, Höchstwerte 26 bis 33 Grad. In den nächsten Tagen wird es dann deutlich heißer, am Mittwoch bis 38, am Donnerstag knapp 40 Grad, dazu am Donnerstag steigendes Gewitterrisiko, 21.33 Uhr.
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2: mit Vanja Weingart. Guten Abend. Nach dem Anschlag am Christopher Street Day Samstagnacht in Berlin wird vor allem darüber diskutiert, hätte das verhindert werden können. Der Täter war mit islamistischen Ideen aufgefallen, er war der Polizei bekannt. Bevor gleich im ARD-Podcast Berlin Code unser Terrorismusexperte Michael Götschenberg das alles ganz genau analysiert, fasst Dietrich Karlmeurer die Reaktionen und Forderungen aus der Politik zusammen.
3: Bei der Einordnung des Geschehens am Berliner CSD lässt Bundeskanzler Friedrich Merz keinen Zweifel aufkommen.
4: Es war ein Angriff auch nicht nur auf die queere Community, es war ein Angriff auf unsere Freiheit, es war ein Angriff auf unsere freiheitliche Gesellschaft.
3: Über konkrete politische Folgen will der Kanzler aber noch nicht entscheiden.
4: Klar ist aber auch, es darf nicht nur bei Bekundungen bleiben.
3: Im Mittelpunkt der Debatte steht die Frage, warum der als islamistischer Gefährder bekannte und von den Behörden beobachtete Mann den Anschlag verüben konnte. Die Union fordert deshalb mehr Befugnisse für Sicherheitsbehörden und Nachrichtendienste. Der Vorsitzende des Parlamentarischen Kontrollgremiums des Bundestages, Marc Hinrichmann, verlangt einen härteren Umgang mit bekannten Islamisten.
5: Man muss schon sagen, dieser Mensch war komplett auf dem Schirm. Ne? Also die Dienste, aber auch die Polizeibehörden wussten alles über ihn, Stand jetzt. Und man stellt sich dann halt schon die Frage, wie jemand, der zweimal das Land verlässt, um sich dem IS anzuschließen, wieso jemand dann auf freien Fuß gesetzt wird.
3: Einen anderen Schwerpunkt setzt die Grünen-Innenpolitikerin Irene Mihalic. Bundesweit führen die Behörden mehr als 400 islamistische Gefährder.
6: Laut Auskunft der Bundesregierung auf meine Anfrage von neulich sollen sogar gegen ca. 84 Gefährder, soll da sogar ein offener Haftbefehl vorliegen. Also das heißt, da müsste man zum Beispiel in eine wirkliche Vollstreckungsoffensive hineinkommen. Da würde ich vom Bundesinnenministerium erwarten, dass sich Alexander Dobrindt mit seinen Länderkolleginnen und Kollegen mal zusammensetzt und überlegt, wie man offene Haftbefehle gegen Extremisten effektiv vollstrecken kann.
3: Linken Co-Chef Luigi Pantisano kritisiert unterdessen Kürzungen beim Bundesprogramm Demokratie leben. Er sieht in Prävention den wirksamsten Schutz vor Radikalisierung.
7: Dass die Gedanken hinter so einem Terroranschlag bekämpft werden von Beginn an. Dass es erst gar nicht kommt zu diesen Haltungen von Menschen, die in diesem Land groß werden oder hier einwandern oder wie auch immer hier geformt werden in bestimmten Kreisen. Und dort müssen wir ansetzen. Wo wurde er radikalisiert?
3: Welche Lehren zieht Deutschland aus dem Anschlag gegen den Berliner CSD? Die politische Auseinandersetzung darüber hat gerade erst begonnen.
2: Und genau um diese Diskussion geht es jetzt im ARD-Podcast Berlin Code. Der ARD-Terrorismus-Experte schätzt ein, sind Fehler gemacht worden und welche Konsequenzen soll und kann die Politik ziehen?
8: Warum schon wieder? Seit dem Anschlag auf den Christopher Street Day in Berlin am Samstag treibt diese Frage viele um und sie wird auch Politik und Justiz noch beschäftigen müssen. Hier ist der Berlin Code, euer Politik-Podcast aus dem ARD-Hauptstadtstudio. Mein Name ist Sally Kaya. Wir zeichnen diese Folge am Montagnachmittag auf. Und das nach einem Wochenende, das uns alle tief erschüttert hat und viele Fragen aufwirft. Deshalb ist jetzt auch unser ARD-Terrorismus-Experte Michael Götschenberg da. Hallo Michael.
9: Ja, hallo.
8: Hunderttausende sind am Samstag in Berlin auf den Beinen, um am Umzug des Christopher Street Day teilzunehmen. Am Abend findet gerade die große Abschlusskundgebung am Brandenburger Tor statt, als gegen 22 Uhr ein weißer Kastenwagen im Berliner Tiergarten in eine Menschenmenge fährt. Eine Frau kommt dabei ums Leben, 29 Menschen werden teils schwer verletzt. Schnell ist die Rede von einem Terroranschlag. Sonntagabend dann die Nachricht, der mutmaßliche Täter Abdul B. ist bei einem Polizeieinsatz erschossen worden. Ihr habt wahrscheinlich auf Social Media und in den Nachrichten viel gesehen, schon und viel gelesen. Wir wollen jetzt aber kompakt diese Informationen besprechen mit eben Michael als Experten. Michael, die große Frage, die sich seit dem Wochenende ganz, ganz viele stellen, warum schon wieder? Wie ist es bei dir? Du beschäftigst dich beruflich mit diesem Thema. Ist das auch eine Frage, die bei dir so als erstes in den Kopf kommt? Warum ist das schon wieder passiert? Warum kann das schon wieder passieren?
9: Naja, ehrlich gesagt erstaunt es mich jetzt nicht, weil wenn man sich dauerhaft mit diesem Thema beschäftigt, weiß man, dass islamistisch motivierte Anschläge eigentlich jederzeit passieren können. Wir haben es hier leider mal wieder mit jemandem zu tun, der voll auf dem Radar der Sicherheitsbehörden war. Die Anschläge in den vergangenen Monaten und Jahren, die wir gesehen haben, waren eher Personen, die man bis dahin gar nicht auf dem Schirm hatte. Und insofern wirft das Fragen auf, natürlich, ob diese Person im Vorfeld richtig bewertet worden ist, ob die Polizei Fehler gemacht hat. Und darum wird es jetzt natürlich auch in den kommenden Wochen gehen, das aufzuarbeiten.
8: All das besprechen wir auch gleich in dieser Folge. Aber bevor wir auf den Täter und die Tat schauen, wie geht's denn den Menschen, die bei dieser Tat verletzt wurden inzwischen? Weißt du das?
9: Es schwebt niemand mehr in Lebensgefahr, das ist schon mal das Wichtigste. Aber selbst wenn die Verletzung nicht gravierend ist, man darf das Trauma nicht unterschätzen, das man davon trägt. Dass manche Menschen tragen das ihr Leben lang mit sich und das ist das eigentlich Tragische, dass eine so schreckliche Erfahrung einen eben lebenslang am Ende begleitet.
8: Wir hören uns mal an, was Bundesinnenminister Alexander Dobrindt am Sonntag gesagt hat.
10: Alles, was wir hier sehen, deutet darauf hin, dass wir es mit einem islamistischen Terroranschlag zu tun haben.
8: Wie kommt er zu dieser Einschätzung und wie weit ist schon klar, dass es sich dabei wirklich um eine gezielte Tat auch gegen den CSD und damit auch gegen queere Menschen gehandelt hat?
9: Also zunächst mal islamistisch motivierter Anschlag deshalb, weil wir es hier mit einem mutmaßlichen Täter zu tun haben, der ganz klar von den Sicherheitsbehörden seit vielen Jahren schon, muss man sagen, im radikal-islamistischen Milieu verortet wird. Das ist jemand, der als islamistischer Gefährder geführt wurde. Das heißt, das ist eine Person, bei der die Polizei davon ausgeht, dass sie bereit wäre, einen Anschlag zu verüben. Und diese Person hat man dauerhaft mal mehr, mal weniger, aber insgesamt dauerhaft im Blick. Und insofern ist der Rückschluss islamistisch motivierter Anschlag naheliegend, auch wenn wir jetzt keine Bekennerbotschaft von ihm haben, in der er das nochmal ausdrücklich zum Ausdruck bringt. Dass der CSD als queere Veranstaltung ein Ziel ist, das Extremisten treffen wollen, und im Übrigen nicht nur Islamisten, sondern auch Rechtsextremisten, das wissen wir auch seit vielen Jahren. Wir haben keine Äußerung von ihm, die irgendwie darauf hindeuten würde, dass er bewusst queere Menschen treffen wollte, aber ganz klar ist, dass radikale Islamisten natürlich getriggert werden durch queere Menschen, durch queere Veranstaltungen, und das wird wahrscheinlich hier auch der Fall gewesen sein.
8: Dass auf solchen großen Veranstaltungen eine Gefahr besteht, dass sowas passiert, das hat man ja leider inzwischen im Kopf. Ne? Es erinnert stark an den Anschlag auf dem Berliner Weihnachtsmarkt auf dem Breitscheidplatz. Es war vor 10 Jahren. Seitdem ist ja der Markt da extrem gesichert, mit dicken Pollern, mit anderen Sperren. Jetzt war der Anschlag auf dem CSD am Rande des Tiergartens. Für alle von euch, die sich nicht in Berlin auskennen, das ist ein großer Park mitten in Berlin mit breiten Wegen, viele Rasenflächen. Wie kann es denn sein, dass es da nicht extra Absicherungen gab, dass da auch die Polizei nicht überall drum herum stand? Da ist ja Straße.
9: Ja, man muss tatsächlich sagen, dass dieser Anschlag ja außerhalb des eigentlichen Veranstaltungsorts stattgefunden hat.
8: Das war dann die Feier danach.
9: Quasi, so, ne? Und der Veranstaltungsort war tatsächlich vorbildlich gesichert. Und das finde ich, muss man auch positiv erwähnen, dass man da im Grunde genommen alles richtig gemacht hat. Aber das Problem ist, eine Großveranstaltung bedeutet, dass Menschen da hingehen und irgendwann auch wieder weggehen. Und in dem Moment sind sie natürlich eine Zielfläche für einen Attentäter, die man gar nicht unterbinden kann. Sonst müsste man ja die ganze Stadt absperren. Und das will am Ende auch keiner. Also man kann immer nur den Veranstaltungsort selber sichern, das ist hier auch passiert, aber der Tiergarten war eben nicht gesichert, weil er kein Veranstaltungsort war und war dann eben der Ort, wo der Attentäter dann zugeschlagen hat. Hätte er da nicht reingekonnt, hätte er sich vermutlich einen anderen Ort gesucht.
8: Noch eine Parallele zu vor 10 Jahren. Der Hauptverdächtige Abdul B. soll ja als islamistischer Gefährder eingestuft gewesen sein. Wie kamst du dieser Einstufung?
9: Das hat damit zu tun, dass man ihn seit Jahren als radikalen Islamisten auf dem Radar hatte, und er war dann im vergangenen Jahr im Libanon und wollte sich der Terrororganisation IS anschließen, also weiter nach Syrien reisen. Ist daran gehindert worden, war kurzzeitig im Libanon auch inhaftiert. Als deutscher Staatsangehöriger wurde er dann nach Deutschland zurückgeschickt. Wurde hier direkt von der Polizei in Empfang genommen, als Gefährder eingestuft, kam in Untersuchungshaft, weil er sich dem IS anschließen wollte. Das ist strafbar. Und dann kam es zu einer Verurteilung, die man jetzt in der Rückschau mit großer Verwunderung zur Kenntnis nimmt. Jugendstrafrecht. Im Endeffekt wurden die Haftzeiten, Untersuchungshaft und die Haft im Libanon wurden ihm angerechnet. Er wurde in ein Deradikalisierungsprogramm verwiesen, weil er irgendwie offenbar relativ glaubwürdig zu verstehen gegeben hat, dass er mit all dem nichts mehr zu tun haben will.
8: Er hätte sogar heute in diesem Programm teilgenommen, oder? An diesem Tag noch?
9: Ja, also es gab für die Polizei zumindest keine Hinweise darauf, dass von ihm noch eine konkrete Gefahr ausgeht. Und das ist ja aber jetzt natürlich die entscheidende Frage, dass man sich die vergangenen Wochen und Monate mal genau angucken muss. In welchem Umfang ist er eigentlich überwacht worden? Er war ja Gefährder, er galt als Hochrisikoperson. Und inwieweit ist nachvollziehbar, dass auch das Gericht entschieden hat, wir stecken den nicht ins Gefängnis, wir stecken den in ein Deradikalisierungsprogramm.
8: Aber beobachtet ist ja eine Sache, Michael, wie kann es denn aber sein, dass er nicht einfach von der Polizei die ganze Zeit umgeben war, dass er da überwacht wurde auf Schritt und Tritt?
9: Das ist das Problem, dass man aufwendige Maßnahmen, und das sind Observationsmaßnahmen, das heißt, wenn jemand beschattet wird, das kann man nur über einen ganz kurzen Zeitraum durchhalten, weil das ist sehr personalintensiv. Man braucht ja mehrere Personen, um eine Person zu beschatten, damit sie davon nichts mitbekommt. Wenn man das über mehrere Tage durchziehen will, 24 Stunden, 7 Tage, ist man ganz schnell im hohen zweistelligen Bereich. Das stößt die Polizei an ihre Grenzen, personell. Und man braucht die Personen natürlich auch an anderer Stelle, wo observiert werden muss. Mit anderen Worten, man muss das sehr gezielt und sehr punktuell einsetzen. Und wenn man den Eindruck gewinnt, dass von der Person keine konkrete Gefahr ausgeht, dann fährt man diese Maßnahmen auch wieder runter. Das heißt nicht, dass der dann gar nicht beobachtet wird. Dann wird die Kommunikation überwacht, dann wird Überwachungstechnik verbaut, Videokameras etc. Also man hat sie schon auf dem Radar. aber eben nicht so intensiv wie durch eine Observation.
8: Weißt du denn, inwieweit der überwacht wurde, was da genau passiert ist? Wahrscheinlich findet man sowas schwer raus, ne?
9: Also wir wissen das noch nicht im Detail. Das wird jetzt natürlich etwas sein, was man auch im parlamentarischen Raum wissen will. Die Polizei wird das schon offenlegen müssen bei der Aufarbeitung dieser Tat. Was ist da im Vorfeld an Maßnahmen von der Polizei gelaufen? Wann haben die observiert? In welchem Umfang? Nach dem, was ich bisher gehört habe, gab es Observationsmaßnahmen immer wieder mal. Aber in welchem Umfang und bis wann, kann ich noch nicht sagen. Aber das ist natürlich eine Frage, die jetzt eine Rolle spielt. Weil unterm Strich steht die Prognose, und darum geht es ja. Die Polizei gibt eine Prognose ab. Wie gefährlich ist jemand? Wie eng müssen wir den überwachen? Die Prognose war am Ende falsch, dass von ihm keine Gefahr ausgeht. Und warum man zu dieser Prognose gekommen ist und ob man zu einer anderen hätte kommen können und müssen, das ist jetzt eine Frage, die aufgeklärt werden muss.
8: Und der Grund, warum er nicht im Gefängnis saß, war, weil er da zu diesem Zeitpunkt nach Jugendstrafrecht verurteilt wurde und dann auf Bewährung war?
9: Genau, er wurde nach Jugendstrafrecht verurteilt. Die Zeit, die er bereits in Haft verbracht hatte, Untersuchungshaft im Libanon, die wurde ihm angerechnet. Und dann hat man eben gesagt, wir geben dir einen Bewährungshelfer an die Seite, wir überweisen dich in ein Deradikalisierungsprogramm, weil du sagst, du willst mit allem nichts mehr zu tun haben. Und also man hat ihm einen Vertrauensvorschuss gegeben. Und das hat sich eben leider als Trugschluss erwiesen. Möglicherweise hat er alle getäuscht. Aber es ist eben häufig auch so, oder es gibt Fälle, wo Attentäter sich sehr kurzfristig entschließen, einen Anschlag zu verüben. Die Polizei sagt mir, es gab keine Hinweise darauf, dass der irgendetwas plant. Und wenn man von einer Planung nichts mitbekommt oder wenn es keine Hinweise gibt, ist es für die Polizei tatsächlich auch sehr schwer, so einen Anschlag zu vereiteln.
8: Dann ist es wie so eine Kurzschlussreaktion oder was und jemand sagt, ich mache das jetzt so.
9: Denkbar.
8: Abdou B. ist ja auch schon als Jugendlicher zweimal strafrechtlich verurteilt worden, unter anderem wegen Körperverletzung und räuberischer Erpressung. Berlins Justizsenatorin Felor Badenberg von der CDU fordert deshalb nun das hier.
11: Das Gericht entscheidet nach der Auswertung der vorliegenden Erkenntnisse, ob bei einem Heranwachsenden das Jugendstrafrecht oder das Erwachsenenstrafrecht anwendbar ist. Und ich meine, dass dieser Fall, aber auch viele Fälle aus der Vergangenheit Anlass dafür bieten, zu schauen, ob die gesetzlichen Maßstäbe zur Anwendung des Jugendstrafrechts noch zeitgemäß ist.
8: Okay, erstens, hätte durch eine frühere und härtere Bestrafung von Abdou B. der Anschlag auf den CSD, denkst du, verhindert werden können? Wir haben ja gerade schon so ein bisschen darüber gesprochen. Und zweitens, wie sinnvoll ist diese Forderung grundsätzlich?
9: Also eins ist klar. Wäre er zu einer Haftstrafe verurteilt worden, zu einer längeren Haftstrafe, dann hätte er im Gefängnis gesessen und hätte keinen Anschlag verüben können. Das ist schon mal Fakt. Ich bin kein Jurist, aber ich finde es richtig, dass man mal darüber nachdenkt, ob die Anwendung des Jugendstrafrechts, und da war er altersmäßig auf jeden Fall am oberen Rand, ob das heute noch so hinhaut.
8: 21, ne?
9: Ja, 20 glaube ich damals bei der Verurteilung. Es berührt auch eine andere Frage, die auch immer wieder diskutiert wird. Wie niedrig darf die Altersgrenze sein, wenn es um die Frage geht, ob die Sicherheitsbehörden, beispielsweise der Verfassungsschutz, eine Person beobachten und abspeichern dürfen? Da haben wir mit einer Altersgrenze von 14 Jahren, stellen aber fest, dass es Teenager gibt, die sich radikalisieren, die noch mal jünger sind. Also es läuft generell gerade so eine Debatte, ob die Altersgrenzen heute noch hinhauen bei Jugendlichen und bei Heranwachsenden. Mein Eindruck ist, dass diese Frage durchaus zurechtgestellt wird. Die Täter werden jünger und es macht schon Sinn, darüber nachzudenken, ob diese Altersgrenzen hinhauen. Ansonsten ist im Moment mein Eindruck, dass wir das erleben, was wir nach Anschlägen sehr häufig erleben, dass es einen politischen Überbietungswettbewerb gibt. Dass ständig neue Vorschläge und Forderungen ventiliert werden, was jetzt verändert werden müsste, um die Sicherheitslage besser bewältigen zu können. Tatsächlich aber wissen wir noch gar nicht, was in den vergangenen Wochen überhaupt passiert ist. Also, wo war denn überhaupt der Fehler? Warum ist er so bewertet worden, wie er bewertet worden ist? Und was leiten wir daraus konkret ab? Und wir machen mal wieder den zweiten Schritt vor dem ersten. Man müsste all das erstmal aufarbeiten und dann daraus ableiten, was jetzt die Lehren daraus sind und was man möglicherweise tatsächlich verändern müsste an der Rechtslage, an Befugnissen für die Sicherheitsbehörden. Aber bevor wir das wissen, machen diese Forderungen für mich nur begrenzt Sinn.
8: Ich habe auch gehört, dass es so die Forderung gibt, er war ja deutscher Staatsbürger, ne? Dass dann gesagt wird, als islamistischer Gefährder, da wird die Staatsbürgerschaft, die deutsche, sofort entzogen. Geht das überhaupt so einfach?
9: Nein, das geht natürlich nicht. Und das ist ja auch Quatsch, genauso wie kritisiert wird, dass er überhaupt aus dem Libanon nach Deutschland zurückgeholt wurde. Ja, natürlich, als deutscher Staatsangehöriger wird er zurückgeholt. Mhm. Wir wollen ja auch, dass islamistische Gefährder mit nicht deutscher Staatsangehörigkeit in ihre Herkunftsländer abgeschoben werden können, wenn wir der Überzeugung sind, dass sie eine Gefahr für unsere Sicherheit darstellen. Dann müssen wir natürlich auch aus anderen Ländern unsere Leute zurücknehmen. Also da ist auch gerade wieder wahnsinnig viel an Forderungen unterwegs, was erstens rechtlich überhaupt nicht vertretbar ist und zweitens auch völlig widersinnig ist.
8: Dann bin ich gespannt, was du zu dieser Forderung sagst von dem AfD-Bundestagsabgeordneten Martin Hess.
12: Wir müssen dem entschlossen entgegentreten. Gefährder dürfen keinen Aktionsspielraum mehr in Deutschland haben. Das bedeutet, ausländische Gefährder sind konsequent abzuschieben und bei deutschen islamistischen Gefährdern ist entsprechend die Ingewahrsamnahme anzuwenden.
8: So, da stecken ja zwei Forderungen drin. Ne? Zum einen sollen ausländische Gefährder abgeschoben werden. Abdu B. war Deutscher, das hätte also überhaupt nichts gebracht. Wie ist es aber ansonsten? Können ausländische Gefährder abgeschoben werden?
9: Wenn der Abschiebung nichts entgegensteht, also sprich ihnen in ihrem Herkunftsland nicht die Todesstrafe droht, dann können sie abgeschoben werden. Das passiert ja auch. Das andere, was erfordert, ist ja, dass die quasi pauschal alle weggesperrt werden sollen. Und das geht natürlich nicht. Wir sind immer noch ein Rechtsstaat. Und nur weil eine Sicherheitsbehörde sagt, wir halten eine Person für potenziell gefährlich, wir trauen ihr Gewalttaten zu, kann man sie nicht einfach wegsperren dauerhaft. Das tun wir in anderen Bereichen ja auch nicht. Insofern sind das so die üblichen Forderungen, die natürlich populär sind, aber die in keiner Weise rechtlich irgendwie Bestand haben.
8: Das wollen ja auch die AfD, dass die einfach für immer weggesperrt werden. Aber auch CDU-Politiker wie Vize-Fraktionschef Günther Krings sagt, Zitat, Gefährder dauerhaft aus der Öffentlichkeit entfernen. Wer könnte das denn entscheiden, ob die dann dauerhaft ins Gefängnis kommen?
9: Nur ein Gericht. Also man kann Gefährder in Präventivhaft nehmen, wenn man klare Hinweise darauf hat, dass sie in eine Anschlagsplanung verwickelt sind. Aber diese Hinweise braucht es und dann muss ein Gericht das auch entscheiden. Wir haben da eine etwas schwierige Situation in Deutschland, die finde ich auch alles andere als ideal. Wir haben nämlich je nach Bundesland eine sehr unterschiedliche Rechtslage. Das richtet sich nach dem jeweiligen Landespolizeigesetz, wie lange jemand in Präventivhaft genommen werden kann. Das geht von 48 Stunden bis hin zu mehreren Wochen. Und das ist natürlich nicht ideal, aber der Tatsache geschuldet, dass Polizei Ländersache ist und jedes Bundesland seine eigene Rechtslage hat. Aber nochmal, es braucht klare Hinweise darauf, dass eine Person eine konkrete Gefahr darstellt, dass sie möglicherweise einen Anschlag vorbereitet oder was auch immer vorhaben könnte. Und dann kann man sie in Präventivhaft nehmen, aber eben nur für einen begrenzten Zeitraum.
8: Auch unser Bundeskanzler Merz hat sich natürlich geäußert und hat da auch eine klare Forderung formuliert.
13: Nach meinem Verständnis müssen wir alles tun, um die Bewegungsfreiheit solcher potenzieller Straftäter so weit wie möglich einzugrenzen, wenn wir sie nicht in Haft nehmen können. Sei es Untersuchungshaft, sei es Strafhaft.
8: Passend dazu fordert Berlins regierender Bürgermeister Kai Wegner von der CDU Fußfesseln für Gefährder. Jetzt, wo du es gerade gesagt hast, und ich diese ganzen Töne nochmal hintereinander höre, du hast recht, von allen Seiten kommen alle möglichen Forderungen. Ist das möglich? Also was da so gefordert wird, das wahrscheinlich nicht, oder?
9: Also nach jetziger Rechtslage nicht. Ja. Mal so eben, wie gesagt, es ist ganz typisch nach solchen Situationen, nach solchen tragischen Anschlägen gibt es diesen Überbietungswettbewerb im politischen Raum. Hat sicherlich auch damit zu tun, dass wir gerade Wahlkampf haben in einzelnen Bundesländern, dass man der AfD nicht das Feld, die Deutungshoheit überlassen will. Und das kennen wir aber aus der Vergangenheit und ich finde das sehr schwierig. Weil wenn man dann mal zurückschaut, was ist denn von all diesen Ideen, die dann ventiliert werden, am Ende umgesetzt worden, dann bleibt da in der Regel sehr wenig übrig.
8: Und was sagst du zu den Fußfesseln?
9: Auch da braucht es eine richterliche Entscheidung, ob jemand eine Fußfessel bekommt oder nicht. Ich finde es grundsätzlich, das ist etwas, worüber man nachdenken könnte, Gefährder mit Fußfesseln zu versehen, weil natürlich die Frage, wo hält sich jemand auf, eine Rolle spielt bei der Beobachtung, bei der Bewertung der Gefahr, die von einer Person ausgeht. Aber dass man das jetzt pauschal und auf Dauer machen kann, kann ich mir ehrlich gesagt nicht vorstellen.
8: Michael, würdest du als Experte sagen, du hast es ein bisschen, glaube ich, schon angedeutet am Anfang, dass Polizei und Justiz hier versagt haben, oder ist es doch noch zu früh, um sich so konkret festzulegen als Einschätzung?
9: Meiner Ansicht nach ist das zu früh, weil wir noch immer nicht genau wissen, was ist da eigentlich in den Wochen und Monaten vor diesem Anschlag passiert. Wie ist man mit diesem Fall umgegangen? Wie hat man ihn bewertet? Welche Maßnahmen hat man gefahren? Wie viel ist da observiert worden? Was hat die Polizei konkret gemacht? Wieso ist sie zu dieser Prognose gekommen, dass er nicht mehr gefährlich ist? Gab es vielleicht auch irgendwelche Hinweise, die man übersehen hat, die man falsch bewertet hat? All das müssen wir erst wissen, bevor man bewerten kann, ob hier wirklich ein Versagen vorliegt. Ich bin ohnehin kein Freund dieses Begriffes aus dem einfachen Grunde, weil in meiner Wahrnehmung die Sicherheitsbehörden wirklich alles tun, um diese Personen angemessen im Blick zu haben. Es sind zu viele, um sie rund um die Uhr zu beobachten und zu überwachen, in dem Umfang, wie man das gerne möchte. Wir sind ein Rechtsstaat, in dem solche Maßnahmen an ihre Grenzen stoßen. Und man wird dieses Risiko leider nicht komplett aus der Welt schaffen können.
8: Jetzt liest man überall, der Generalbundesanwalt hat die Ermittlungen übernommen. Was bedeutet das überhaupt? Wann kommt der zum Einsatz und was bringt das?
9: Der Generalbundesanwalt ist für terroristische Straftaten zuständig und deswegen zieht er dieses Verfahren an sich. Das ist in diesem Fall gar nicht so selbstverständlich, selbst wenn man sagt, das war ein Terroranschlag, aber der mutmaßliche Täter ist tot. Trotzdem hat er das an sich gezogen aufgrund, wie es heißt, aufgrund der besonderen Bedeutung, weil es eben halt ein schwerwiegender Anschlag war. Es geht jetzt am Ende darum, festzustellen, wie sieht es im Umfeld des mutmaßlichen Täters aus? Also gab es Personen, die davon gewusst haben, die in diese Anschlagsplanung in irgendeiner Weise involviert waren. Das heißt, es wird jetzt alles ausermittelt. Häufig stößt man dann doch noch auf jemanden, der in irgendeiner Form unterstützt hat oder zumindest davon wusste. Dann werden diese Personen noch zur Verantwortung gezogen. Für mich deutet im Moment alles darauf hin, dass er als Täter alleine gehandelt hat.
8: Weil das war ja auch eine Zeit lang die Frage, ne? Dass da noch jemand
9: genau,
8: war.
9: Möglicherweise noch jemand mit dem Fahrzeug war. Darauf deutet im Moment nichts mehr hin. Ist auch in der Vergangenheit immer so gewesen, dass Personen, die Anschläge mit einem Fahrzeug verübt haben, das alleine getan haben. Heißt aber nicht, dass niemand davon wusste. Also das gilt es jetzt noch abzuklären.
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Und das war der ARD-Infoabend an diesem Montag, dem 27. Juli. In dieser Woche kommt er vom SWR. Mein Name ist Vanja Weingart. Ich wünsche Ihnen eine gute Nacht. Wenn Sie noch wach bleiben, dann bleiben Sie bei uns. Hier geht's gleich weiter mit der ARD-Infonacht.

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1: Um 22 Uhr mit Beate Rüsapp. Bundesinnenminister Dobrindt hat sich dafür ausgesprochen, dass Gefährder nicht nach Jugendstrafrecht behandelt werden. In den ARD-Tagesthemen sagte der CSU-Politiker, er habe kein Verständnis dafür, dass die Haftstrafe des mutmaßlichen CSD-Attentäters zur Bewährung ausgesetzt wurde.
2: Man kann nicht komplett ausschließen, dass Gefährder auch wieder zur Tat schreiten. Und deswegen braucht es aus meiner Sicht ja auch Verschärfungen, die zum einen bei der Frage der Anwendung von Strafrecht zu sehen sind, bei der anderen Seite bei der Frage, ob man nicht mit der Einschränkung von Bewegungsfreiheit stärker arbeiten muss, wie zum Beispiel mit Fußfesseln. Und dann muss es um Präventivmaßnahmen gehen. Präventivhaft für Gefährder ist etwas, was aus meiner Sicht zwingend notwendig ist. Und wir dafür sorgen müssen, dass das auch deutschlandweit umgesetzt werden kann.
1: Bundesinnenminister Dobrindt in den ARD-Tagesthemen. Nach Recherchen von NDR, WDR und SZ hatte ein Analysetool des Bundeskriminalamtes den mutmaßlichen Attentäter vom Berliner CSD bereits Wochen vor dem Anschlag als Hochrisikoperson bewertet. Bis zuletzt wurde die Wohnungstür des Islamisten mit einer Kamera überwacht. Aus Hamburg, Mandy Sarti.
3: Abdul B. wurde im Mai kurzzeitig sehr engmaschig vom LKA überwacht. Damals mit dem Ergebnis, dass keine Hinweise auf ein, Zitat, aktionsorientiertes Verhalten vorliegen. Entsprechende Maßnahmen wurden daraufhin dann zurückgefahren. Wenige Wochen vor dem Anschlag wurde der mutmaßliche Attentäter dann von einem BKA-Analysetool als Hochrisikoperson eingestuft. Schärfere Kontrollen sind dann aber wegen des Ergebnisses aus der früheren Überwachung eben nicht erfolgt.
1: Bundeskanzler Merz hat mehrere Personalentscheidungen in Regierung und Partei bestätigt. Der bisherige parlamentarische Geschäftsführer Steffen Bilger wird Nachfolger von Patrick Schnieder als Verkehrsminister. Carsten Linnemann wurde offiziell als neuer Gesundheitsminister vorgestellt. Seinen Posten als Generalsekretär übernimmt die bisherige CDU-Schatzmeisterin Franziska Hoppermann aus Hamburg. Wirtschaftsstaatssekretärin Konnemann wird ins Digitalministerium versetzt. Der Sport- und Geländewagenbauer Porsche streicht bis 2035 weitere 5000 Stellen in der Region Stuttgart. Die Mitarbeiter sollen sozialverträglich ausscheiden, wie das Unternehmen und der Betriebsrat mitteilten. Zusammen mit dem im vergangenen Jahr beschlossenen Wegfall müssten damit fast 9000 Beschäftigte das Unternehmen verlassen. Die geltende Standortsicherung verlängert Porsche bis 2035. Das waren die Nachrichten. Das Wetter in Deutschland. In der Nacht meist trocken, bei Tiefstwerten von 17 bis 7 Grad. Morgen viel Sonne, im Norden und Nordosten mehr Wolken und etwas Regen. Höchstwerte von 21 Grad an der Nordsee bis 34 Grad am Hochrhein. Es wird jetzt 22.03 Uhr.
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4: Und da starten wir mit einer dringenden Gefahrenmeldung. Achtung, auf der B20 Straubing-Burghausen zwischen Parkstetten und Straubing sind Kinder auf der Fahrbahn. Bitte Vorsicht in beiden Richtungen. Achtung, auf der B20 Straubing-Burghausen zwischen Parkstetten und Straubing sind Kinder auf der Fahrbahn. Bitte Vorsicht in beiden Richtungen. A3 Köln Richtung Oberhausen zwischen Leverkusen-Opladen und Kreuzhilden 3 Kilometer Stau. Die A8 Stuttgart Richtung Karlsruhe ist zwischen Heimsheim und Pforzheim Süd wegen Reinigungsarbeiten bis Mitternacht gesperrt. Sie werden bei Heimsheim abgeleitet. Die A40 Duisburg-Essen ist zwischen Mülheim-Winkhausen und Dreieck Essen-Ost wegen Bauarbeiten noch bis Donnerstag in beiden Richtungen gesperrt. Die A42 Dortmund Richtung Kamp-Lindfort ist zwischen Kreuz Essen-Nord und Bottrop Süd bis 5 Uhr gesperrt. Auf der Kanalbrücke dort wird ein Gerüst aufgebaut. Die A49 Gießen-Kassel ist zwischen Schwalmstadt und Neuental wegen Wartungsarbeiten bis 5 Uhr in beiden Richtungen gesperrt. Es gibt Umleitungen, sie führen ab Borken über die U44 und ab Schwalmstadt über die U81. Die A71 Richtung Schweinfurt ist zwischen Arnstadt Süd und Stadt Ilm wegen Bauarbeiten bis morgen früh ca. 6 Uhr gesperrt. Und die B210 Wittmund Richtung Wilhelmshaven ist zwischen Jever Zentrum und Jever Ost Sillenstede wegen Bergungsarbeiten gesperrt. Überall da, wo es geht, Ihnen eine gute Fahrt.
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4: Von NDR Info aus Hamburg mit Klaas Christoffersen. Guten Abend. Ist es das Ende der chaotischen Tage in Berlin? Seit heute weiß das Land jedenfalls, wer neuer Bundesverkehrsminister werden soll. Steffen Bilger, bisher parlamentarischer Geschäftsführer der Unionsfraktion im Bundestag. Er wird also Patrick Schnieder nachfolgen, den Kanzler Merz zuerst entließ, dann aber zunächst keinen neuen Ressortchef fand. Nach den Gremiensitzungen der CDU heute wurden dann auch noch weitere Personalentscheidungen bestätigt bzw. bekannt. So ganz geglättet scheinen die Wogen innerhalb der Union aber noch nicht zu sein, auch wenn jetzt einiges klarer ist. Sabine Henkel.
5: Manch einer mag wegen dieser Aussage des Bundeskanzlers und CDU-Parteivorsitzenden aufatmen.
6: Aus meiner Sicht sind die notwendigen Entscheidungen jetzt alle getroffen.
5: Friedrich Merz hat in den letzten Tagen so viele Personalentscheidungen getroffen, dass man kaum noch mitkam. Thorsten Frey in die Fraktion, Nina Wagen ins Kanzleramt, Carsten Linnemann ins Gesundheitsministerium. Einige Staatssekretäre und Sekretärinnen tauschen Posten oder müssen den Hut nehmen. Und dann die Personalie Patrick Schnieder. Erst sollte Fritz Günzler für ihn ins Verkehrsministerium kommen, kam dann aber nicht, dafür jetzt Steffen Bilger. Bei so viel hin und her kommt selbst Merz kurz durcheinander.
6: Steffen Bilger ist seit 1909 Mitglied des Deutschen Bundestages.
5: Steffen Bilger ist 47 Jahre alt und seit 2009 Mitglied des Bundestages. Aber auch das spricht für einige Erfahrung. Er soll also Verkehrsminister werden. Aber warum muss Patrick Schnieder überhaupt gehen? Seit Freitag fragen sich das die CDU, die SPD und überhaupt beinahe alle, die es mitbekommen haben. Direkt beantwortet Merz das nicht, aber indirekt, indem er klarmacht, was er von Bilger erwartet. Schnelle, effektive Arbeit.
6: Auch er wird keine Wunder vollbringen, aber er wird es fachlich vom ersten Tag an gut führen.
5: Die fachliche Qualifikation bringt Bilger sicher mit. Er war schon mal Staatssekretär im Verkehrsministerium, fängt also nicht bei Null an. Anders als Carsten Linnemann, der sich im letzten Jahr noch selbst als gering qualifiziert für das Amt des Gesundheitsministers erklärt hatte. Jetzt aber will er sich reinknien in die komplexe Materie der Gesundheitspolitik.
7: Ja, ich werde hier und da ein bisschen Zeit benötigen, um tiefer einzusteigen. Die brauche ich. Und ich hoffe, dass ich am Ende den einen oder anderen positiv überraschen werde.
5: Der ein oder andere wäre sicher auch positiv überrascht, wenn das Personalkarussell für Aufbruchstimmung sorgt. Genau das will Merz ja damit erreichen. Zunächst aber hat er Unmut erzeugt. In seiner Partei und vor allem in der CDU in Rheinland-Pfalz, der Heimat von Patrick Schnieder. Dort versteht kaum einer, warum Schnieder gehen muss und schon gar nicht, wie Merz mit ihm umgegangen ist. Die CDU-Landtagsfraktion aus Mainz hat sogar einen Besuch bei Merz im Kanzleramt abgesagt. Ein echter Affront, den Merz versucht, kleinzureden.
6: Also ich gehe mal davon aus, dass sich die Wogen bis zum September wieder etwas geglättet haben.
5: Der September ist im Kalender der neuen Generalsekretärin der CDU rot markiert. Franziska Hoppermann hat in wenigen Wochen 3 Landtagswahlkämpfe vorzubereiten und vor allem die möglichen Folgen der Wahlen zu moderieren und zu erklären. Beneiden muss man sie darum nicht. Sie übernimmt in schwierigen Zeiten.
8: Wir wollen als CDU in diesen Zeiten Orientierung und Richtung geben, in der Koalition Stabilität im Land und gleichzeitig unser Profil schärfen.
5: Und zunächst einmal die Gemüter in der CDU beruhigen. Da kann Franziska Hoppermann mal direkt loslegen.
4: Und wir versuchen jetzt nochmal all die Drehungen des Personalkarussells bei der CDU und in der Regierung nachzuvollziehen. Und zwar mit dem Politikwissenschaftler Uwe Juhn von der Uni Trier. Mein Kollege vom NDR, Peter Mücke, hat ihn gefragt, ob dem Kanzler denn die Personalrochade letztlich geglückt ist.
9: Man kann sagen, nur teilweise. Allein deswegen, weil eben in der Causa Schnieder es weder kommunikativ vorbereitet wurde, noch eine inhaltliche Begründung vorgenommen worden ist, fernab auch der Frage, wer denn am Ende sein Nachfolger sein wird, der jetzt nun feststeht. Deswegen kann man sagen, die Kritik, die sich dann an Friedrich Merz richtete, hat durchaus Teile ihrer Berechtigung.
10: Sie hatten es angesprochen, vor allen Dingen diese Personalie Schnieder ohne einen Nachfolger zu haben, hat für Wirbel gesorgt. Es gab die Einschätzung, dass Merz damit diesen Schwung, den er am Anfang ja möglicherweise hatte, auch kaputt gemacht hat damit. Ist das alles nach der Sommerpause wieder vergessen und wird jetzt eigentlich viel zu hoch gehängt oder hängt ihm das nach?
9: Es hängt ihm nach, weil es ja nicht das erste Mal ist, dass Friedrich Merz nicht alles glückt. Und dann wird man sich auch wieder daran erinnern, bei einem nächsten Nichtglücken, dass eben auch diese Kabinettsumbildung nicht zu 100% gelungen ist. Und es wird ihm auch deswegen nachhängen, weil in Rheinland-Pfalz natürlich die Enttäuschung groß ist. Mit Patrick Schnieder hatte man den Bundesverkehrsminister und der Landesverband hat sich auch entsprechend enttäuscht gezeigt.
10: Dann reden wir nochmal über die neuen Personalien. Neue CDU-Generalsekretärin wird die Hamburgerin Franziska Hoppermann, beziehungsweise ist sie es schon. Sie wird nochmal offiziell gewählt beim Parteitag. Sie kommt von der CDA, also dem Arbeitnehmerflügel der Union und damit aus der ganz anderen Ecke als der Vorgänger Carsten Linnemann, der zur Mittelstands- und Wirtschaftsvereinigung von CDU und CSU gehört. Was sagt uns das?
9: Ja, dass offenkundig die Positionen in diesem Bereich eher stärker für die Partei hin gedacht sind. Wir hatten auch vorher mit Herrn Tschaja ja schon jemanden, der eher dem Arbeitnehmerflügel zugerechnet wurde, also dem Vorgänger von Herrn Linnemann. Das ist etwas, was in der CDU dann stärker intern gedacht wird. Wer kann hier organisatorische Managementaufgaben übernehmen? Wer kann die Drähte zur Basis, zur Mitgliedschaft entsprechend festigen? Das sind die Aufgaben und weniger eben, welches inhaltliche Profil dann von einer solchen Position ausgeht. Jedenfalls offenkundig nach den Vorstellungen von Friedrich Merz.
10: Steffen Bilger wird neuer Verkehrsminister, nachdem Fritz Günzler, der eigentliche Kandidat des Bundeskanzlers, abgesagt hat. Bilger ist also auf offener Bühne nur zweite Wahl. Wie sehr belastet sowas?
9: Das wird am Ende Steffen Bilger natürlich zu beantworten haben, aber er steht unter strenger Beobachtung diesbezüglich. Man wird sich jetzt fragen, ist er der Richtige, kann er die Aufgaben bewältigen? Er ist immerhin gut vorbereitet. Er war parlamentarischer Staatssekretär im Verkehrsministerium, er war im Verkehrsausschuss, ist also inhaltlich jemand, der durchaus dieser Aufgabe nun gerecht werden könnte.
10: Dann schauen wir nochmal auf die Personalie Carsten Linnemann, der jetzt das Gesundheitsressort übernimmt, obwohl er sich vor einem Jahr noch darüber lustig gemacht hatte, dass er dafür gar keine Expertise habe. Und zudem seine Vorgängerin viele Reformen bei der gesetzlichen Krankenversicherung auf den Weg gebracht hat. Und das Mammutprojekt Pflegereform, das steht ja nach der Sommerpause sogar noch ins Haus. Kann diese Personalie Linnemann eigentlich gut gehen?
9: Wichtig ist, dass er sich am Ende auch mit der SPD verständigt, was die Pflegereform betrifft. Linnemann kommt ja eigentlich von der wirtschaftsliberalen Seite, hat aber jetzt im Koalitionsmanagement angedeutet, gelegentlich sogar gezeigt, dass er Kompromisse mit der SPD sucht und finden kann. Das wird jetzt auch seine Aufgabe bei der Pflegereform sein, denn da

0: genutzt. Stattdessen ist der personelle Neustart verstolpert worden. Kein Aufbruchssignal, mal wieder nicht. Das Maß an Vertrauen, das der Kanzler in den letzten Tagen in seiner eigenen Fraktion und in seiner Partei verspielt hat, ist immens. Ganz offensichtlich ist Loyalität, vielleicht sogar Ergebenheit, für Merz ein wichtiges Besetzungskriterium. Nur wer nicht durch Kritik am Kanzler aufgefallen ist, bekommt einen neuen, wichtigen Job. So führt man aber kein modernes Unternehmen und erst recht keine Partei. Ein Hauptproblem für Friedrich Merz ist, dass viele Menschen, Wählerinnen und Wähler, ihm fehlende Empathie vorwerfen. Die Art, wie er Patrick Schnieder jetzt als Verkehrsminister geschasst hat, hat nun aber dazu geführt, dass dieser Eindruck verstärkt wurde. Dass gleich ein ganzer CDU-Landesverband, der aus Rheinland-Pfalz, dem Kanzler das Vertrauen abspricht und von fehlender Wertschätzung spricht, ist eine politische Ohrfeige für Merz. Dazu kommt, dass die Landesverbände Mecklenburg-Vorpommern und Sachsen-Anhalt sich im Wahlkampf durch eine neue, weitgehend unbekannte Generalsekretärin Franziska Hoppermann aus Hamburg auch nicht gerade unterstützt fühlen. Die personelle Rochade hat eher gezeigt, wie überschaubar der Kreis derer ist, denen Friedrich Merz vertraut. Noch schlimmer aber, es schrumpft der Kreis in der Union, der Friedrich Merz vertraut.
1: Ein Kommentar von Kerstin Palzer und das war unser Schwerpunkt zu den Personalentscheidungen bei der CDU und in der Regierung. Und damit wird es jetzt gleich 22.15 Uhr.
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1: Eine Tote, mindestens 29, teils schwer Verletzte. Das war das schreckliche Ende einer Großveranstaltung, mit der die queere Gemeinschaft die Vielfalt in der Gesellschaft feiern wollte, den Christopher Street Day in Berlin. Auf den dann am Samstagabend ein Anschlag mit einem Fahrzeug verübt wurde. Den mutmaßlichen Täter hat die Polizei erschossen, als sie ihn gestern in einer Kleingartensiedlung in Berlin stellte. Die Ermittlungen der Polizei zu dem Attentat, die laufen. Sehr wahrscheinlich ist ein islamistischer Hintergrund. Aber wir blicken jetzt auf die Opfer und die Augenzeugen des Anschlags. Helena Dehler berichtet.
3: Mittlerweile ist bekannt, dass es sich bei dem Todesopfer um eine 65-jährige Frau aus Polen handelt. Sie hatte ihre Tochter zum CSD begleitet. Die Tochter ist eine der schwerverletzten Personen. Alle sind mittlerweile außer Lebensgefahr. Viele von ihnen hatten Schnittwunden, einige auch Knochenbrüche, wie die Charité mitteilte. Aber es sind längst nicht nur die Menschen betroffen, die bei dem Anschlag verletzt wurden. Viele Augenzeugen haben Schreckliches erlebt, wie Ari, eine junge Frau, die auf dem Heimweg vom CSD Zeugin wurde.
4: Auf einmal sind wir nur noch ins Gebüsch. Ich bin gerannt, meine Freunde auch. Und dann hat jemand direkt geschrien, ich will, ist hier jemand ein Arzt? Wir brauchen einen Arzt. Und zwei Leute lagen am Boden. Wir dachten, die sind tot. Und mussten erst mal selber klarkommen, was da gerade passiert ist und was wir da überlebt haben.
3: Für Betroffene, die unter dem Erlebten leiden, ist unter anderem der Berliner Krisendienst eine Anlaufstelle. 30 Personen hätten sich bisher gemeldet in Bezug auf den CSD-Anschlag. So Sandra Keil, Mitarbeiterin des Krisendienstes. Sie rechnet damit, dass es noch mehr werden.
5: Manchmal müssen die Leute erstmal für sich so ein bisschen ja auch verdauen oder irgendwie wieder zu Hause ankommen, mit FreundInnen reden, um dann zu verstehen, ah, ich glaube, ich brauche noch mal mehr. Also melde ich mich jetzt beim Berliner Krisendienst. Auch wenn ich nicht in der tiefsten Krise stecke, ist es trotzdem okay, sich jetzt auch noch zu melden, auch noch in ein oder in zwei, drei, vier Wochen.
3: Erste Symptome, die typisch seien für eine starke psychische Belastung. Schlafmangel, ein nervöses Gefühl, Erinnerungen an das Ereignis, die immer wieder kommen wie Flashbacks. Ein Gespräch könne dabei ein erster Schritt sein, um zu heilen, auch ganz ohne Druck sofort über alles sprechen zu müssen.
5: Ich glaube, die Hürde ist auch manchmal dieses Gefühl, ich muss sofort alles erzählen und dem ist nicht so. Also wir können auch sehr behutsam erstmal anfangen. Die Person kann sich am Telefon auch Zeit lassen. Es ist auch erlaubt, natürlich erstmal zu weinen, zu atmen. Es muss nicht sofort gesprochen werden und es muss auch nicht alles ins Detail erzählt werden, was nicht erzählt werden kann oder möchte.
3: Zusammen weinen, reden, sich Trost spenden. Das ist auch auf der Gedenkveranstaltung am Brandenburger Tor am Sonntag geschehen. Auch dort kamen Menschen zusammen, die in der Nähe des Anschlagsortes waren, wie Christian.

0: So, im Moment ist das Gefühl, dass mich eine Gänsehaut überzieht. Es ist Trauer, es ist Wut, es ist blankes Entsetzen, weil es hätte jeden von uns treffen können.
1: Ari, die Augenzeugin, pocht aber trotz allem, was sie erlebt hat, darauf, dass Zusammenhalt jetzt an erster Stelle steht.
2: Ich wünsche mir, die Leute denken nach und ich wünsche mir, die Leute fassen sich ans Herz und lassen diesen Hass nicht regieren, weil das tötet uns.
3: Sagt eine Augenzeugin des Anschlags auf den Christopher Street Day in Berlin im Beitrag von Helena Dehler. In Rio de Janeiro ist die Welt-AIDS-Konferenz gestartet. Insgesamt 6 Tage lang beraten etwa 10.000 Teilnehmerinnen und Teilnehmer aus Wissenschaft und Politik über den Kampf gegen das HIV-Virus. Nach einer langen Phase des Erfolgs bei der Bekämpfung der Immunschwächekrankheit drohen nun Rückschritte. Und das liegt am fehlenden Geld. Die USA unter Präsident Trump haben AIDS-Präventionsprogramme eingefroren. Dabei war das Land vorher mit Abstand der größte Geldgeber. Wie Erkrankten geholfen werden kann, das kann man im Gastgeberland der Konferenz gut beobachten, in Brasilien. Oliver Neuroth beschreibt Brasiliens Vorreiterrolle beim Kampf gegen HIV an einem Beispiel.
4: Für Seleni war der Schock groß, als das Testergebnis kam, HIV-positiv. Sie hatte ungeschützten Sex mit einem infizierten Mann gehabt. Das war 1998. Seitdem nimmt Seleni Medikamente, die dafür sorgen, dass die Viruslast in ihrem Körper niedrig bleibt. So kann die heute 62-Jährige ein weitgehend normales Leben führen. Das Besondere, das staatliche brasilianische Gesundheitssystem gibt die speziellen Medikamente kostenlos aus.
5: Sistema único de saúde, vivo SUS.
4: Lang lebe unser Gesundheitssystem. Seit 28 Jahren bekomme ich die Medikamente und muss nichts dafür zahlen. Das ist wunderbar. Brasilien hat etwas, das alle anderen Länder auch haben sollten. Mitte der 1990er Jahre beschloss Brasilien, dass alle Menschen mit HIV über das öffentliche Gesundheitssystem freien Zugang zu sogenannten antiretroviralen Mitteln bekommen. Das Land war damit Vorreiter. Die Strategie sah so aus: Staatliche Labore begannen, HIV-Medikamente selbst herzustellen oder Generika, also Nachahmerprodukte, zu produzieren. Dadurch sanken die Kosten drastisch, sagt Veriano Terto von der brasilianischen AIDS-Organisation ABIA. Er ist einer der bekanntesten HIV- und Menschenrechtsexperten des Landes. Die Generika waren entscheidend dafür, dass Brasilien die Sterblichkeitsrate bei HIV-Patienten deutlich senken konnte, und zwar um fast 50% innerhalb von 4 Jahren. Das hat Brasilien zu einer weltweiten Referenz gemacht. Brasilien nutzte auch sogenannte Zwangslizenzen, ein Instrument des internationalen Patentrechts. Ein Staat kann einem Pharmahersteller erlauben, ein geschütztes Medikament zu produzieren, wenn beispielsweise ein Notstand für die öffentliche Gesundheit besteht oder das Originalmedikament für die Bevölkerung unerschwinglich ist. Brasilien brachte sich damit in Konflikte mit internationalen Pharmakonzernen. In einigen Fällen drohte das Land auch nur mit einer Zwangslizenz, um die Hersteller zu günstigeren Preisen zu drängen. Allein das zeigte schon Wirkung. Für Experte Veriano Terto muss nun ein weiterer Schritt folgen. Wir stehen im Moment vor einem sehr großen Problem beim Zugang zu Innovationen bei HIV-Medikamenten. Das tut weh. Ein Programm zur Bekämpfung einer Epidemie kann nicht allein mit alten Medikamenten aufrechterhalten werden. Forschung muss einfließen. Und neue Arzneimittel in diesem Bereich sind sehr teuer. Dazu laufen die Verhandlungen zwischen Regierung und Pharmaindustrie undurchsichtig. Eine schwierige Lage.
3: Terto will auf der Welt-AIDS-Konferenz neue Studienergebnisse präsentieren. Sie belegen, dass die Preise für moderne Kombinationstherapien weltweit stark schwanken.
4: Ein typischer Medikamentenmix kostet für einen brasilianischen Patienten etwa 350 US-Dollar pro Jahr, während in anderen Ländern jährlich nur 13 Dollar möglich wären. Wir hoffen, dass die Konferenz ein Ort für Diskussionen darüber sein kann, dass wir Wege finden, wie wir diese Medikamente günstiger in unsere Region bekommen können. Nicht nur nach Brasilien, nach ganz Lateinamerika. Die Lage Brasiliens beim Thema HIV ist paradox. Einerseits ist das Land sehr erfolgreich darin, Menschen mit HIV zu behandeln, weil Diagnose und Therapie gut funktionieren. Gleichzeitig gelingt es bisher nicht, die Zahl der neuen Infektionen niedrig zu halten. Sie liegen weiterhin bei mehreren 10.000 pro Jahr.
3: Oliver Neuroth berichtete. Und damit zurück nach Deutschland. Es ist Sommerferienzeit und viele fahren da in die Ferien. Und damit sie das können, müssen andere viel arbeiten. Gemeint sind Hotels und die Gastronomie. Aber dort herrscht immer noch Personalmangel. Und eine in der Branche beliebte Beschäftigungsform steht vor einer Reform, bei der die Arbeitgeber der Branche befürchten, dass sie die Arbeitskräfte Fachkräftelücke noch vergrößert. Wie geht ein Hotel-Restaurant in Rheinland-Pfalz mit der Situation um? Marcel Fehr mit einem Bericht aus der Hochsaison.
6: Im Bremer Hof in Kaiserslautern wird ordentlich Bier gezapft. Für das Hotel und Restaurant ist jetzt Hochsaison. Wie viele in der Branche sucht der Betrieb ständig Personal, oft kurzfristig. Laut Geschäftsführer Tobias Maurer macht neben den Ferien vor allem das Wetter die Personalplanung besonders schwer.
7: Gerade in dieser Hitzeperiode war das Mittagsgeschäft wirklich sehr, sehr dürftig. Ja. Es war einfach zu heiß. Wir müssen jeden Monat und jede Woche eigentlich schauen, wie wir den Dienstplan gestalten. Wenn jetzt wieder eine Regenwoche kommt, dann ja, wir müssen einfach flexibel sein. Ne?
6: In den Ferien fehlen viele Arbeitskräfte, weil sie oft selbst verreist sind. Im Bremer Hof helfen deshalb vor allem Minijobberinnen wie Mina Lies.
8: Ich wüsste auch gar nicht, was der Betrieb ohne uns Minijobber machen würde. Klar haben die auch ihre Festangestellten. Ich würde jetzt nicht sagen, wir schmeißen den Laden, aber wir sind auf jeden Fall eine große Unterstützung.
6: Für Studierende, Eltern oder Rentner sind Minijobs ein wichtiges Zusatzeinkommen. Und auch viele Betriebe können nicht auf sie verzichten. Allerdings sollen Minijobs künftig stärker in die Sozialversicherung einbezogen werden, so ein Vorschlag der Rentenkommission. Für Beschäftigte bliebe dann weniger netto vom Brutto. Laut Gerion Haumann vom Hotel- und Gaststättenverband Rheinland-Pfalz wäre das auch ein Problem für die Betriebe.
9: Selbstverständlich werden die Arbeitnehmer versuchen, es bei ihrem Netto zu belassen und kommen mit Forderungen an die Arbeitgeber, entsprechend draufzusatteln. Das werden wir nicht können.
6: Der Wettbewerb um Arbeitskräfte im Tourismus hat sich verschärft. Viele Beschäftigte haben der Branche seit der Pandemie den Rücken gekehrt. Im Bremer Hof bei Tobias Maurer sind über 2/3 der Mitarbeitenden Minijobber.
7: Also der Wegfall des Minijobs ist für uns eigentlich tatsächlich wäre das eine Katastrophe. Dieser Bedarf, den wir haben in den Stoßzeiten oder auch am Wochenende für Sonntagmittag mal 2-3 Stunden, das können wir nur durch Minijobber abdecken.
6: Für viele Betriebe entscheidet sich an der Zukunft der Minijobs, ob sie die Hochsaison personell überhaupt noch stemmen können.
3: Marcel Fehr berichtete.
10: Sport.
3: Tadej Pogacar gewinnt zum 5. Mal die Tour de France und reiht sich damit ein in die Riege der ganz Großen seines Sports. Nele Hüpper stellt den Toursieger nochmal genauer vor.
11: Ja, nichts deutet darauf hin, dass die Dominanz des Tadej Pogacar in den kommenden Jahren gebrochen werden könnte. Mit dem Sieg bei der diesjährigen Frankreich-Rundfahrt ist der Slowene nun Teil des Clubs der Fünfer geworden. Er gehört jetzt also mit zu den Radprofis, die die Tour de France 5-mal gewinnen konnten. Und das mit gerade einmal 27 Jahren. Kein anderer Fahrer war bei seinem 5. Toursieg so jung. Sebastian Krause über das Phänomen Pogacar.
12: Achtung, da geht er.
13: Pogacar.
12: Das ist die Attacke.
13: Einmal mehr.
14: It's very cool to win up here.
15: Tadej Pogacar, gnadenlos, erfolgshungrig, streift sich im Ziel das gelbe Trikot über, winkt ins Publikum. Ein gewohntes Bild. Aber Pogacar zeigte bei dieser Tour auch andere Seiten. Verhält sich gönnerhaft, als er seinem Teamkollegen Isaac Del Toro einen Etappensieg überlässt. Strikt und kalt, als er einen Reporter einfach stehen lässt, weil ihm die Fragen offenbar zu viel werden.
16: What will change for you, Red? Thank you.
15: Und als seine Dominanz bei einigen Zuschauern am Straßenrand nicht gut ankommt, er sogar ausgebuht wird, schickt Pogacar hinterher, das macht uns nur noch stärker.
14: To all the guys that were booing, they give us more power.
15: Dabei gibt es Gründe für die Zweifel an Pogacars Leistungen, denn sein Umfeld ist dopingbelastet. Mauro Cianetti, Pogacars aktueller Teamchef, verließ 2008 die Tour de France wegen eines Dopingskandals in dessen damaligem Team. Gegen Pogacar selbst liegt nichts vor. Dass bei dieser Tour erstmals auch in der Nacht getestet wurde, spricht jedenfalls für die Glaubwürdigkeit des Dopingkontrollsystems. Und am Ziel in Alpe d'Huez schreiben Fans auf ein Banner: Wir vertrauen Pog. Dem Pogacar, der geduldig Autogramme schreibt, gute Laune versprüht und sich bei seinen Teamkollegen wie Nils Polit für die Unterstützung bedankt, den gibt es schon auch noch.
17: Macht einfach Spaß, mit ihm Rennen zu fahren.
15: So wie der große Eddy Merckx in den 60er und 70er Jahren eine Ära des Radsports geprägt hat, so macht es jetzt Pogacar. Auf seine Weise und mit 27 Jahren.
11: 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Nach der Fußball-Weltmeisterschaft ist vor dem Start der Bundesliga. Und genau darauf bereiten sich die Clubs in diesen Tagen intensiv vor. Die DFB-Stars des Rekordmeisters Bayern München sind seit heute wieder bei ihrem Team. Im Kader der Bayern stehen ja aber auch noch WM-Fahrer, die etwas mehr Pause haben. Frage an Taufik Khalil, wann kommen denn die letzten Stars wie der Engländer Harry Kane wieder bei den Bayern an?
10: Ja, das ist so ein bisschen hier so eine Salami-Taktik. Am Wochenende reisen die Bayern ja dann nach Südostasien, nach Korea und nach Hongkong. Da sind dann auch wieder Namen dabei wie Konrad Leimer, Josip Stanisic und Luis Diaz. Die waren ein bisschen länger bei der WM im Einsatz als die deutschen Nationalspieler. Und dann nach der Asientour kehren unter anderem Serge Gnabry zurück, Lennart Kahl und Jamal Musiala, die so ein bisschen im Moment in der Reha sind, und ein Michael Olise, Dayo Upamecano oder eben auch ein Harry Kane, die werden dann auch wieder einsteigen. Das ist dann aber erst nach dem 8. August. Also Vincent Kompany kann sich Stück für Stück mit jedem Spieler so ein bisschen beschäftigen.
11: Das erste Pflichtspiel für die Bayern ist dann der Supercup gegen den Vizemeister Borussia Dortmund am 22. August. Wir bleiben noch beim Fußball, schauen aber auf den italienischen Verband, denn dort herrscht Chaos und der Posten des Nationaltrainers bleibt wohl erstmal weiter unbesetzt. Nur 16 Tage nach seinem Amtsantritt steht der technische Direktor Paolo Maldini laut Medienberichten vor dem Aus. Hintergrund ist der Wirbel um Andrea Pirlo. Seine Verpflichtung als Nationaltrainer gilt unter anderem wegen umstrittener Russland-Kontakte als gescheitert. Zuvor hatten schon Pep Guardiola und Carlo Ancelotti diesen Posten abgelehnt.
3: Vielen Dank, das war der Sport mit Nele Hüpper.

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1: Um 22.30 Uhr mit Beate Rüsopp. Nach dem Anschlag auf den Berliner Christopher Street Day hat Bundesinnenminister Dobrindt Konsequenzen gefordert. Der CSU-Politiker plädierte in den ARD-Tagesthemen auch für eine Einschränkung der Bewegungsfreiheit von Gefährdern. Aus der Nachrichtenredaktion Rainer Glitz.
2: Man könne nicht komplett ausschließen, dass bekannte Gefährder wieder zur Tat schreiten, sagte Bundesinnenminister Dobrindt. Er habe deshalb kein Verständnis dafür, dass die frühere Haftstrafe des mutmaßlichen CSD-Attentäters von Berlin zur Bewährung ausgesetzt wurde. Gefährder sollten künftig nicht mehr nach dem Jugendstrafrecht behandelt werden. Dobrindt ist außerdem für Einschränkungen der Bewegungsfreiheit. Man könne mit elektronischen Fußfesseln arbeiten. Die Möglichkeit, Gefährder in Präventivhaft zu nehmen, halte er für zwingend notwendig. So der CSU-Politiker weiter.
1: In zahlreichen Städten hat es heute Mahnwachen zum Gedenken an die Opfer des Anschlags beim Berliner CSD gegeben. In München nahmen nach Angaben der Organisatoren etwa 4000 Menschen daran teil. Weitere Mahnwachen fanden unter anderem in Hannover, Bremen und Potsdam statt, mit jeweils hunderten Teilnehmern. Viele hatten Regenbogenfahnen dabei und zeigten Transparente für Vielfalt und Toleranz. In Frankreich und Spanien kämpfen Einsatzkräfte der Feuerwehr weiter gegen die verheerenden Waldbrände. Der französische Innenminister Nunez sagte nach einer Krisensitzung, der Brand habe sich stabilisiert, sei aber noch nicht unter Kontrolle. Auch in Portugal sind mehrere Waldbrände ausgebrochen. Mehr als 1000 Einsatzkräfte kämpfen gegen die Flammen in Buschlandschaften im Zentrum und im Norden des Landes. In Italien brennt es auf den Mittelmeerinseln Sizilien und Sardinien sowie in der Region Kalabrien. In Baden-Württemberg sind rund 100 Abiturzeugnisse falsch ausgestellt worden. Das hat das Kultusministerium bestätigt. Aus der ARD-Wissenschaftsredaktion Anja Braun.
3: 54 Schulen im Land sind betroffen, in größeren wie auch in kleineren Städten und Gemeinden. Die gute Nachricht ist, in fast allen Fällen wurde der Schnitt fälschlicherweise zu gut berechnet. Als Ursache wird ein Programmierfehler in der Software WinProsa eines kommerziellen Anbieters genannt. Aufgeflogen sind die fehlerhaften Berechnungen erst nach der Beschwerde eines Schülers. Darauf mussten alle Gymnasien im Land, die die Software genutzt haben, die Zeugnisse prüfen und stießen dann auf zahlreiche falsche Noten in den Abiturzeugnissen.
1: Das Wetter in Deutschland. In der Nacht meist trocken, bei Tiefstwerten von 17 bis 7 Grad. Morgen viel Sonne, im Norden und Nordosten mehr Wolken und etwas Regen. Höchstwerte von 21 Grad an der Nordsee bis 34 Grad am Hochrhein. Am Mittwoch sonnig und trocken, im Norden und an den Alpen einige Wolken. 24 bis 38 Grad. Das waren die Nachrichten.
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4: Die A3 Köln Richtung Oberhausen zwischen Leverkusen-Opladen und Kreuz-Hilden 3 Kilometer Stau. Die A8 Stuttgart Richtung Karlsruhe ist zwischen Heimsheim und Pforzheim Süd wegen Reinigungsarbeiten noch circa 1,5 Stunden bis Mitternacht gesperrt und sie werden dort bei Heimsheim abgeleitet. Und die B210 Wittmund Richtung Wilhelmshaven, sie ist zwischen Jever Zentrum und Jever Ost Sillenstede wegen Bergungsarbeiten gesperrt. Und das waren die aktuellen Stau- und Störungsmeldungen für den Moment. Ihnen eine gute Fahrt.
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4: Mit Klaas Christoffersen. Es sind verheerende Waldbrände, die gerade in Südeuropa wüten. In Spanien, vor allem aber in Frankreich, in der Region Gironde an der Atlantikküste, nicht weit von der Großstadt Bordeaux entfernt. 200.000 Menschen mussten bereits evakuiert werden. Davon, dass die Feuer eingedämmt werden, kann auch jetzt noch nicht die Rede sein. Aber es kommen heute zumindest Nachrichten aus Frankreich, die ein wenig Hoffnung machen. Unsere Korrespondentin Caroline Düller berichtet.
5: Frankreichs Innenminister Laurent Nunez zeigte sich am Mittag vorsichtig optimistisch.
6: Au moment où je vous parle, il est stabilisé, il est pas fixé cet incendie.
5: Das Feuer bei Bordeaux sei stabilisiert, so Nunez, aber noch nicht vollständig eingedämmt. Auch das ARD-Team vor Ort bestätigt, dass sich die Lage etwas entspannt hat. Vor allem hänge deutlich weniger Rauch über der Stadt. Die Wetterbedingungen machen den Einsatzkräften die Arbeit etwas leichter. Ein bisschen Regen, weniger Wind und niedrigere Temperaturen. Mathieu Jomain ist Sprecher des Brand- und Rettungsdienstes im Département Gironde. Er sprach im französischen Fernsehen von einem entscheidenden Tag. Die Wetterbedingungen helfen uns, also versuchen wir, die Gelegenheit zu nutzen. Das Feuer hat gewissermaßen ein Knie am Boden. Unsere Aufgabe ist es jetzt, es am Boden zu halten, damit nicht das Feuer wieder die Oberhand gewinnt, wenn die Temperaturen sich ändern und die Bedingungen wieder günstig für die Flammen werden. Der Wetterdienst Météo France warnt vor einer neuen Hitzewelle, auch in den Brandgebieten an der Atlantikküste. Seit Mittwoch hatte sich der Brand in einer Geschwindigkeit ausgebreitet, die es bei Waldbränden in Frankreich nie zuvor gegeben hatte. Über 200.000 Menschen mussten in den Orten zwischen Bordeaux und der Bucht von Arcachon in Sicherheit gebracht werden. Innenminister Laurent Nunez warnt ausdrücklich davor, in die betroffenen Gebiete zu reisen, solange das Feuer nicht unter Kontrolle ist.
7: Tant que nous n'avons pas traité et réglé le feu de Gironde, il faut éviter de se rendre en Gironde, absolument.
5: Die Waldbrände haben auch eine Debatte darüber ausgelöst, ob Frankreich ausreichend vorbereitet ist und über genug Mittel zur Waldbrandbekämpfung verfügt. Von den insgesamt 12 französischen Canadair-Löschflugzeugen seien am Samstag nur 7 einsatzfähig gewesen, der Rest werde gewartet. Das hat Eric Durand kritisiert, der selbst Löschflugzeugpilot und Gewerkschafter ist. Für Durand ein Ausdruck politischen Scheiterns. Innenminister Laurent Nunez weist diese Kritik zurück. Die Behörden hätten sich vorbereitet, doch die Waldbrandsaison habe ungewöhnlich früh begonnen.
8: Préparer la saison des feux, ça veut dire quoi? Ça veut dire mobiliser et prépositionner.
5: Diese Vorbereitung bedeutet, dass wir überall auf dem Staatsgebiet Mittel zur Brandbekämpfung am Boden und aus der Luft sozusagen vorstationieren, was uns erlaubt, die sehr schnell in die Brandgebiete zu verlegen. Wir nehmen jeden Tag Anpassungen vor, je nach Datenlage des Wetterdienstes Météo France oder der nationalen Forstverwaltung. Nunez betonte außerdem, dass die französische Flotte neben den Canadair weitere Löschflugzeug- und Hubschraubertypen umfasse. Unterdessen erhält Frankreich bei der Brandbekämpfung Hilfe aus Europa und auch aus Deutschland. Am Nachmittag sind rund 40 Bundeswehrsoldaten mit Militärhubschraubern und einer Transportmaschine vom Typ A400M eingetroffen.
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4: Bei Volkswagen ringen sie noch um einen Ausweg aus der Krise. Die Tochtergesellschaft Porsche, die hat ihn jetzt schon offenbar gefunden. Es werden 5000 Stellen abgebaut, aber ohne betriebsbedingte Kündigungen. Und für die verbleibenden Porsche-Mitarbeiterinnen und Mitarbeiter wird die Jobgarantie verlängert. Wie sieht das die Belegschaft? Geli Hensoldt hat mit einem Beschäftigten gesprochen.
10: Benjamin Wohl ist erleichtert. Das Zukunftspaket 2035, auf das sich Betriebsrat und Vorstand geeinigt haben und das die Mitarbeitenden in der Betriebsversammlung heute vorgestellt bekamen, findet der Porsche-Mitarbeiter gut.
11: Also wir sind schon zufrieden, es ist angemessen. Wir haben bis das wieder abgegeben, wir haben dazu was bekommen, wir haben unsere Zukunft gesichert. Eigentlich soweit sind wir zufrieden.
10: Es hätte schlimmer kommen können. Diese Sorge hatten vermutlich einige, die heute bei der Infoveranstaltung im Werk in Stuttgart-Zuffenhausen dabei waren. Positiv aus Sicht der Belegschaft ist vor allem, bis 2035 soll es an den Standorten in Weisach und Stuttgart-Zuffenhausen keine betriebsbedingten Kündigungen geben. Der Jobabbau aber soll trotzdem weitergehen. Bis 2035 sollen in der Region Stuttgart weitere 5000 Stellen wegfallen. Dabei setzt Porsche nach eigenen Angaben unter anderem auf natürliche Fluktuation, demografische Effekte und Aufhebungsverträge. Aus Spargründen sollen die Beschäftigten zudem weniger Weihnachtsgeld bekommen und auch das Management verzichtet künftig auf einen Teil seines Gehalts. Das Programm ist dringend notwendig für Porsche, meint Autoexpertin Helena Wispert. Die Fahrzeuge verkaufen sich nicht mehr so gut wie früher. Vor allem in China läuft es aktuell nicht für den Hersteller. Und auch der Umstieg auf E-Autos funktioniert nicht wie erhofft.
12: Porsche ist wirklich sehr stark unter Druck geraten, leidet sehr unter den geopolitischen Situationen, insbesondere den Zöllen in den USA. Und deswegen bleibt Porsche jetzt nichts anderes übrig, als wirklich zu sparen.
10: Porsche-Chef Michael Leiters, der erst seit Jahresbeginn im Amt ist, sieht den Sportwagenhersteller mit dem Kompromiss, den Betriebsrat und Vorstand geschlossen haben, jetzt gut aufgestellt.
13: Ich denke, unser Zukunftspaket ist ein ganz wichtiger Baustein für die Zukunft von Porsche. Wir schaffen es dadurch, erhebliche Kosteneinsparungen, Flexibilisierung, Produktivität zu steigern. Und nur so ist es möglich, dass wir dann auch in die Zukunft investieren, in unsere zukünftigen Produkte und in unsere Standorte, damit dann auch die Mitarbeiter einen sicheren Arbeitsplatz haben.
10: Ähnlich argumentiert auch Betriebsratschef Ibrahim Aslan.
9: Das Zukunftspaket ist hart erkämpft worden von uns. Das Zukunftspaket gibt dem Unternehmen eine wirtschaftliche Planbarkeit für die nächsten 10 Jahre. Für unsere Kolleginnen und Kollegen wiederum ist es eine Zukunft, die sie wissen, dass in den nächsten 10 Jahren eine Beschäftigungssicherung haben.
10: In beide Standorte will das Unternehmen in den nächsten Jahren außerdem investieren. Insgesamt 2,1 Milliarden Euro sollen dafür fließen. Dieser Mitarbeiter meint:
14: Klar, weniger Sonderzahlung, weniger Weihnachtsgeld und so, aber in der heutigen Zeit kann man immer noch zufrieden sein, hier arbeiten zu dürfen.
10: Allerdings, die Zahl der Menschen, die bei Porsche beschäftigt sind, sinkt. 2035 werden es in der Region Stuttgart nur noch etwa 14.000 sein. Heute sind es mehr als 20.000.
4: Gili Hensoldt über das Streichprogramm bei Porsche. Für Alleinerziehende kann diese Sozialleistung ziemlich wichtig werden, der Unterhaltsvorschuss. Das ist das Geld, das Kinder vom Jugendamt bekommen, wenn ein Elternteil nicht zahlen will oder nicht zahlen kann. Aber im Bundeshaushalt ist Sparen angesagt und die Familienministerin Karin Prien plant, den Unterhaltsvorschuss künftig nur noch an Jugendliche bis 16 Jahren auszuzahlen. Die Kritik an den geplanten Kürzungen beim Unterhaltsvorschuss ist riesig. Aber braucht es diese Einsparungen überhaupt? Eigentlich könnte sich das Jugendamt das Geld nämlich zurückholen. In der Praxis geschieht das aber meist nicht. Warum nicht? Juliane Kowolik hat in Berlin und Brandenburg recherchiert.
15: In Berlin lag die Rückgriffsquote im vergangenen Jahr bei gerade mal 15%. Im Land Brandenburg waren es 19%. Doch ein Landkreis sticht besonders heraus. Potsdam-Mittelmark kommt auf eine Quote von 33%. Das Erfolgsrezept? Sie schöpfen alle Rechtsmittel aus und fordern das Geld konsequent zurück. Der dortige Teamleiter für Unterhaltsersatzleistungen im Jugendamt, Robert Gorges.
16: Und das spricht sich dann auch rum, was wir machen. Alle wissen, im Landkreis Potsdam-Mittelmark habe ich keine Chance. Wenn ich keinen Unterhalt zahle, gehen die ins Verfahren, dann gibt es einen Titel gegen mich, dann kommt der Gerichtsvollzieher, dann kommt die Parkkralle, dann kommt mein Bankkonto und mein Arbeitgeber. Alle werden angeschrieben, das wissen alle. Und dann schafft man die Quote.
15: Doch die hohe Zahl an Gerichtsverfahren hat auch eine Kehrseite. Hans von Bülow ist Familienrichter am Amtsgericht in Brandenburg an der Havel und sagt, dieses Vorgehen sei langwierig und teuer und würde die Gerichte unnötig belasten.
17: Ich sehe das Ganze sehr skeptisch. Also wir haben durchaus sehr hartnäckige Mitarbeiter bei den Unterhaltsvorschusskassen, die vor Gericht das ausfechten bis ins Letzte. Das sind aber oft tote Pferde, die diese Leute reiten, denn bei den Unterhaltspflichtigen ist oft wirklich nichts zu holen.
15: Die Jugendämter müssten vorher prüfen, ob jemand zahlen kann oder nicht. Trotz ihrer unterschiedlichen Haltung zu Gerichtsverfahren sind sich beide, der Teamleiter und der Richter, einig, dass Zwangsmaßnahmen wie der vorgeschlagene Entzug des Führerscheins wenig erfolgversprechend sind. Nochmal Robert Gorges vom Jugendamt in Potsdam-Mittelmark.
16: Der Führerscheinentzug ist auf jeden Fall keine gute Möglichkeit, da den Unterhaltsschuldner in Bedrängnis zu bringen, weil dann hat er nur noch eine Ausrede mehr zu sagen, ich kann ja nicht arbeiten gehen und kann keinen Unterhalt erwirtschaften.
15: Führerschein weg. In anderen Ländern ist das Praxis. In den USA können die Behörden auch noch Reisepässe und Berufslizenzen sperren. In Argentiniens Hauptstadt Buenos Aires werden säumige Väter mit Fußballstadionverbot belegt und in Kanada kann der Angelschein entzogen werden.
4: Ein Amt in Brandenburg treibt erfolgreich den Unterhaltsvorschuss ein, Juliane Kowolik berichtete.

0: Es ist jetzt 22.45 Uhr.
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0: Stellen Sie sich vor, ein Anruf von der Bank nach Feierabend. Es gebe auffällige Kontobewegungen, hört man. Man solle jetzt schnell Geld auf ein anderes Konto überweisen und seine Sicherheitsdaten preisgeben. Wer das tut, dessen Geld ist weg. Diese neue Betrugsmasche hat schon bei vielen Bankkunden erheblichen Schaden angerichtet. Welche rechtlichen Möglichkeiten man danach hat, dazu jetzt unser ARD-Radio-Report Recht mit Fabian Töpel und einem Betroffenen.
2: Die Leute sagen, wie kann man nur so blöd sein, sowas zu tun? Und noch vor einem halben Jahr hätte ich genau dasselbe gesagt. Einfach aus der Arroganz heraus, weil ich denke, ich bin einfach schlauer als andere Leute, mir wird das nie passieren. Doch, es kann einem passieren.
3: Sagt ein Mann, der anonym bleiben will und vor kurzem sehr viel Geld durch Online-Banking-Betrug verloren hat, bei uns im Interview. Doch was ist passiert?
2: Ich stehe morgens auf und sehe eine Nachricht auf meinem Handy im Feed mit Nachrichten, die ich vorher schon von Trade Republic bekommen hatte. Und da stand drin, Auszahlung von 9.657,69 Euro bestätigen, Code 8647 nutzen. Falls Sie die Transaktion nicht veranlasst haben, kontaktieren Sie uns sofort. Unter und dann kommt eine Hamburger Nummer.
3: Man kennt es. Man bekommt einen Anruf von einer unbekannten Nummer oder eine Mail von seiner Bank im Postfach. Es meldet sich angeblich ein Bankmitarbeiter und möchte ein paar Daten abgleichen. Oder es landet eine Mail im Postfach, die einen auffordert, sich nochmal schnell einzuloggen. Online-Banking-Betrug ist leider ein sehr verbreitetes Phänomen. Früher musste man noch eine Bank überfallen. Heute reichen ein paar Anrufe mit der Frage nach den Zugangsdaten, so Rechtsanwalt Johannes Götz. Er vertritt seit vielen Jahren Geschädigte von Online-Bankbetrügen und beobachtet viele dieser Maschen.
4: Ja, es gibt ja ganz wunderschöne Fachbegriffe, so englische Wörter, die sich da jemand ausdenkt, wie Phishing und Smishing und Cushing und Wishing mit V. Am Ende des Tages geht es im Kern eigentlich immer um das Gleiche. Täter versuchen, an die Bankkunden ranzukommen und die zu einer Freigabe von einer Überweisung zu bekommen.
3: Manchmal zieht sich dieser Prozess auch über mehrere Telefonate und Tage, wie hier in diesem Fall. Hier ließ sich der Betrogene per Foto verifizieren und überwies dann einen großen fünfstelligen Betrag auf ein angebliches BaFin-Konto, um das Geld sicher zwischenzulagern. Und dann ist es letztlich weg.
2: Geld ist in Sekundenschnelle von A nach B transferiert. Echtzeitüberweisung. Noch vor ein paar Jahren wäre es möglich gewesen, die Überweisung ganz leicht wieder zurückzuholen. Das geht aber einfach nur mal nicht.
3: So der Betrogene bei uns im Interview. Selbst wenn man schnell merkt, dass man einer Betrugsmasche aufgesessen ist, ist es meist schon zu spät.
2: Ich habe den Betrug natürlich sofort gemeldet in meiner Handy-App. Dann reagiert keiner. 36 Stunden hat es gedauert, bis sich Trade Republic dann bei mir gemeldet hat. 36 Stunden. Das war deutlich zu lang, um auch nur die Hoffnung zu haben, irgendeinen Cent von dem Geld wiederzusehen.
3: Das liegt auch daran, weil viele Banken und Online-Broker den Kunden gar nicht mehr die Möglichkeit geben, mit Mitarbeitern telefonisch oder persönlich zu sprechen. Für Rechtsanwalt Johannes Götz ist die Suche nach den Tätern oft aussichtslos.
4: Das Geld ist halt weg, ne? Klar, es geht auf ausländische Konten, es geht teilweise auf irgendwelche Krypto-Wallets und von dort aus wird es dann, soweit ich weiß, meistens auch sehr schnell weiter verschoben, sodass es sich dann verläuft. Nach meinem persönlichen Eindruck sind die Täter meistens auch irgendwo im Ausland. Die sprechen zwar teilweise sehr gut Deutsch, sodass das gar nicht weiter auffällt, aber es ist halt nicht an die dran zu kommen. Ne? Man findet die nicht, die Polizei kann wenig machen, genauso wenig die Staatsanwaltschaften und der Kunde sitzt dann erstmal auf seinem Schaden.
3: Das Geld ist weg, an die Täter ist nicht ranzukommen. Was sollte der Kunde also als erstes tun? Was bleibt, ist beim Opfer nur eine große Scham.
2: Ich weiß noch, wie ich meiner Frau damals gesagt habe, das darfst du im Leben keinem Menschen erzählen. Ich habe mich entsetzlich geschämt. Ich schäme mich auch immer noch. Aber ich muss ja einen Umgang damit finden. Und ich kann nur dazu raten, nicht so arrogant zu sein wie ich und zu sagen, das kann mir nicht passieren.
3: Und darin liegt auch ein Problem. Denn wenn nicht darüber gesprochen wird, kann auch nicht geholfen oder andere Menschen gewarnt werden. Doch was sollte der Kunde als erstes tun?
4: Der erste Schritt ist immer an die Bank. Also gleich mal die Meldung machen, da ist was abgegangen. Das habe ich nicht autorisiert, das wollte ich nicht. Und dann überlegen, ob man jetzt Konten sperrt, Karten sperrt, was häufig Sinn machen kann. Das betroffene Gerät, es gibt ja diese kleinen Dinger, die diese TANs erzeugen. Viele benutzen heutzutage natürlich auch einfach das Smartphone. Vom Netz nehmen und dann im nächsten Schritt Beweise sichern. Also Screenshots machen, wenn man welche hat, E-Mails, die man empfangen hat, abspeichern, jegliche Kommunikation, alles, was irgendwie als Beweismittel später taugen kann. Und sich dann idealerweise auch noch ein Gedächtnisprotokoll machen, was jetzt gerade passiert ist. Denn da geht die Erinnerung natürlich schnell verloren. Und bis es dann zum Beispiel zu einem Verfahren kommt, was man gegen die Bank führt und man gefragt wird von einem Gericht, wie ist es denn genau gewesen, das kann schon mal anderthalb, zwei Jahre dauern. Und da erinnert man sich natürlich häufig nicht mehr ganz so gut. So, und wenn man das alles gemacht hat, ja gut, dann kann man auch noch zur Polizei gehen, da eine Strafanzeige stellen, da kann man eine Meldung an die Bundesnetzagentur machen, wenn es zum Beispiel um Call-ID-Spoofing geht, also wenn also eine falsche Telefonnummer angezeigt wurde, typischerweise eben die Telefonnummer der eigenen Bank oder vielleicht der Polizei oder vielleicht der BaFin. Das möchte die Bundesnetzagentur immer ganz gerne wissen. Und ansonsten kann man es auch an die BaFin weiterleiten. Aber all diese Institutionen, die helfen einem nicht wirklich dabei, das Geld wieder zurückzubekommen. Das muss man dann meistens selber machen und das muss man dann meistens bei der Bank machen.
3: Beweise sammeln ist also sehr wichtig, so Rechtsanwalt Johannes Götz. Bei der Frage, ob man das Geld dann von der Bank auch wirklich zurückerhält, kommt es auf die Umstände des Einzelfalls an.
4: Wenn eine Überweisung, ein Zahlungsauftrag nicht autorisiert worden ist vom Kunden, dann muss die Bank das sofort und unverzüglich erstatten, also spätestens am nächsten Arbeitstag der Rüge durch den Kunden. Das ist die eine Seite und in vielen Fällen wird man das auch so feststellen können. Allerdings gibt es dann auch noch eine weitere Vorschrift, die besagt, dass die Bank einen Schadensersatzanspruch haben kann, der dann also wirtschaftlich in gleicher Höhe liegt, sodass der Kunde dann am Ende des Tages leer ausgeht. Und genau innerhalb dieses Schadensersatzanspruchs wird eben die grobe Fahrlässigkeit geprüft. Da wird dann nämlich von den Gerichten genau das überprüft und sich angeschaut, wie war das Verhalten des Kunden. Und wenn der also grob fahrlässig diesen Schaden mit verursacht hat oder selbst verursacht hat, weil er eben überwiesen hat, obwohl es offensichtlich war, dass das ein Betrugsversuch ist, na dann hat die Bank einen Schadensersatzanspruch, mit dem sie also aufrechnen kann und wo sie sagen kann, eigentlich müssten wir dein Konto jetzt wieder in den Stand versetzen, wie es vor den Überweisungen war, aber wir dürfen hier unseren Schadensersatzanspruch geltend machen.
3: Es kommt also darauf an, ob dem Kunden eine grobe Fahrlässigkeit vorgeworfen werden kann. Das ist von Fall zu Fall unterschiedlich. So kann es zum Beispiel einen Unterschied machen, ob die Betrugsanrufe am Wochenende getätigt wurden. Dann könnte man zum Beispiel davon ausgehen, dass der Kunde hätte stutzig werden müssen. Johannes Götz beschreibt die Hürde der groben Fahrlässigkeit so.
4: Grobe Fahrlässigkeit ist eigentlich schon eine ziemlich hohe Hürde. Die ist also immer nur dann verletzt oder liegt immer nur dann vor, wenn man also wirklich die im Verkehr erforderliche Sorgfalt in ungewöhnlich hohem Maß verletzt oder eben das unbeachtet lässt, was jedem eingeleuchtet hätte. Und das ist eigentlich gar nicht so leicht zu erreichen. Und wenn man sich dann die Fälle anschaut, naja, dann wird halt wirklich tatsächlich in jedem Fall, werden die Umstände des Einzelfalls alle mal zusammengesammelt und dann wägt das Gericht ab und sagt, naja, das finde ich jetzt schon so grob, dass ich sage, da kann man jetzt nicht mehr von einer einfachen oder normalen Fahrlässigkeit ausgehen und da muss die Bank jetzt nicht ersetzen.
3: Es ist also wie so oft im Recht eine Frage des Einzelfalls. Es besteht aber auch noch Hoffnung. Auf europäischer Ebene steht nämlich demnächst ein Urteil an, was Kunden vor solchen Betrugsmaschen besser schützen könnte. Der EuGH-Generalanwalt hatte sich in seinen Schlussanträgen klar auf die Seite der verprellten Kunden gestellt und gefordert, dass das Geld erstattet werden müsse. Eine Entscheidung steht aber noch aus.
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0: Erinnern Sie sich noch an Ihre beste Schulfreundin oder Ihren besten Schulfreund? Sind Sie sich immer noch nah? Haben Sie sich aus den Augen verloren? Oder war die Freundschaft irgendwann vorbei? Um eine Jugendfreundschaft geht es im Debütroman Kaskaden von der Hamburger Autorin Luise K. Böhm. 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Julia Herzka stellt das Buch vor.
5: Warum ist die Freundschaft von Yara und Jojo zerbrochen? Diese Frage lässt Protagonistin Jojo nicht los. Sie studiert Molekularbiologie, lebt in einer WG, das Verhältnis zu ihren Eltern kompliziert. Sie denkt immer wieder zurück an ihre Kindheitsfreundin Yara, mit der sie nach dem Abi doch ein neues Leben anfangen wollte. weit weg von der Hochhaussiedlung, in der sie aufgewachsen sind. Doch Yara ist nicht mehr in ihrem Leben. Und auch bei der Beerdigung von Yaras Vater Thorsten trifft Jojo sie nicht. Doch Yaras Mutter steckt Jojo bei der Beerdigung eine DVD zu. Was kann dort drauf sein? Die Antwort, warum Yara nicht mehr in ihrem Leben ist? Jojo geht immer wieder mögliche Bilder der DVD durch.
6: Irgendwann Anfang 2015. Wir nach dem Anaconda-Dreh, verschwitzt in Yaras Zimmer, Huba-Buba zwischen den Zähnen. Wie Thorsten hereinplatzt und sich vor uns aufbaut. Wie meine Augen immer größer werden, mit jedem Wort, das er Yara ins Gesicht klatscht. Wie mit dem Nachhalt dieser Worte Yaras Unterlippe zu zittern anfängt. Wie sie mich am Arm packt, um mich aus der Wohnung zu schleifen. Wie wir ab diesem Tag immer nur noch bei mir waren.
5: Die Hamburger Autorin Luise K. Böhm erzählt in ihrem Debütroman Kaskaden über Freundschaften, Liebe und Familie und alles, was dazwischen liegt. Yara ist für Jojo mehr als nur eine Freundin. Sie ist Familie, Komplizin und auch so etwas wie die erste Liebe. Der Autorin war es wichtig zu zeigen, wie vielfältig Beziehungen sein können und wie Freundschaften und Liebe auch manchmal miteinander verschwimmen.
7: Diese Freundschaften sind für viele queere Menschen so ein Canon-Event irgendwie in deren Biografie. Das sind dann so die ersten queeren Erfahrungen, die man vielleicht auch macht, wo man so checkt, so okay, irgendwie ist da halt mehr und irgendwie bin ich vielleicht auch mehr oder anders, als ich gedacht habe, anders als das gesellschaftlich akzeptiert wird. Deswegen war es mir sehr wichtig, darüber zu schreiben, weil ich auch das Gefühl hatte, dass wenn ich nicht darüber schreibe, ich einen sehr großen Teil von mir aus diesem Buch rauslassen würde.
5: Böhm schreibt unfassbar liebevoll über ihre Figuren. Jojo kämpft nicht nur mit dem Verlust von Yaras Freundschaft. Sie hat Zwänge, desinfiziert sich andauernd die Hände. Sie rationiert ihr Essen, als der BAföG-Bescheid nicht kommt. Als Kind aus der Hochhaussiedlung fühlt sie sich oft unverstanden zwischen den Akademikerkindern. Doch auch Melle, Jojos Mitbewohnerin, und Jakob, der Tutor, in den sie sich verliebt, haben ihr Päckchen zu tragen, obwohl sie auf den ersten Blick so leicht durchs Leben zu gehen scheinen. Das ist das Schöne an diesem Roman. Trotz aller persönlichen Probleme bemühen sich alle Figuren, füreinander da zu sein. Eine zentrale Botschaft in Zeiten, in denen Selfcare, Me-Time und Individualität manchmal auch einsam machen.
7: Ich habe aber das Gefühl, dass jetzt gerade wieder der Moment entsteht, wo es eher wieder in eine andere Richtung shiftet, wo wir uns darüber bewusst werden, dass es halt ein Dorf braucht, um sich um Leute zu kümmern und so weiter, und dass wir dafür aber auch selber sozusagen DorfbewohnerInnen sein müssen. Also im Englischen sagt man to be a villager.
5: Dorfbewohnerin zu sein, wie Böhm es ausdrückt, fällt Protagonistin Jojo schwer. Immer wieder stößt sie die Menschen in ihrem Umfeld weg, lässt sie nicht an sie ran. Sie klaut den DVD-Player von Jakob, um die DVD von Yaras Mutter zu schauen, fährt mit seinem Auto umher, antwortet tagelang nicht auf seine Nachrichten. Und auch mit den Frauenfreundschaften ist es, allen Feminismus zum Trotz, manchmal schwer. Vor allem bei Alexis aus dem Freundeskreis von Melle und Jakob.
6: Am nächsten Abend schreibt Jakob, zum ersten Mal seit dem Wald, 10 Wörter, 15 Silben, 44 Buchstaben. Alexis und ich sind auf der Mensawiese. Kommst du auch? Smiley. Alexis und ich, wie in Alexis und er alleine, wie in ohne mich, wie in sie haben mich nicht vorher gefragt, ob ich mitkommen will. Die Eifersucht ist heiß und fleckig.
5: Es sind genau diese Zwischentöne, die dieses Buch so lesenswert machen. Jojo ist weder Heldin noch Antiheldin. Sie ist einfach menschlich. Manchmal fühlt man mit ihr, will sie in den Arm nehmen. Und manchmal nervt sie einen so unfassbar, wenn sie wieder und wieder Hilfe nicht annehmen will. Ein rührendes Debüt darüber, wie schön und gleichzeitig schwer es ist, füreinander da zu sein.
0: Eine klare Leseempfehlung unserer Rezensentin Luise K. Böhm, Kaskaden. Das Buch ist erschienen bei Penguin, hat 288 Seiten und kostet 24 Euro. Gleich in etwas mehr als einer Minute hier die nächsten Nachrichten in der ARD-Infonacht. Und danach geht es bei uns um den Anschlag auf den CSD in Berlin. Der mutmaßliche Täter war als Gefährder eingestuft. Und jetzt sind die Diskussionen losgegangen, wie man mit diesen Personen umgehen soll. Die Vorschläge, die reichen von besseren Präventionsprogrammen bei der Radikalisierung bis zum Entzug der deutschen Staatsbürgerschaft bei Menschen mit doppelter Staatsbürgerschaft, die Gefährder sind. Dazu gibt es einen Bericht unseres Hauptstadtkorrespondenten und ein Interview mit Bundesinnenminister Alexander Dobrindt.

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1: Um 23 Uhr mit Beate Rüsapp. Bundesinnenminister Dobrindt hat sich nach dem Anschlag beim Christopher Street Day in Berlin dafür ausgesprochen, schärfer gegen sogenannte Gefährder vorzugehen. Der CSU-Politiker kündigte dazu ein neues Sicherheitspaket an. Aus Berlin Jan Zimmermann.
2: Als ersten Punkt will Innenminister Dobrindt das Jugendstrafrecht ändern. Es brauche hier Regeln, dass Gefährder nicht nach diesem Recht behandelt werden und schon gar nicht auf Bewährung in Freiheit kommen, so der CSU-Politiker im Interview mit den ARD-Tagesthemen. Als zweiten Punkt plädiert Dobrindt für einen verstärkten Einsatz elektronischer Fußfesseln. Es gehe darum, die Bewegungsfreiheit von Gefährdern einzuschränken. Als dritten Baustein fordert der Innenminister bundesweit einheitliche Regeln für eine Präventivhaft. Das sei aus seiner Sicht zwingend notwendig, um Gefährder schneller aus dem Verkehr zu ziehen.
1: Der mutmaßliche CSD-Attentäter von Berlin ist offenbar schon Wochen vor dem Anschlag als Hochrisikoperson eingestuft worden. Nach Recherchen von NDR, WDR und Süddeutscher Zeitung geht dies auf die Bewertung durch ein Analysetool des Bundeskriminalamtes zurück. Vorher, im Mai, hatten die Sicherheitsbehörden den Islamisten sehr engmaschig überwacht. Damals mit dem Ergebnis, dass es keine Hinweise auf eine mögliche Tatvorbereitung gebe. Entsprechende Maßnahmen seien dann zurückgefahren worden. Bei dem Anschlag am Samstagabend war eine Frau getötet worden. 29 weitere Menschen wurden verletzt. Bundeskanzler und CDU-Chef Merz hat mehrere Personalentscheidungen in Regierung und Partei bestätigt. Der bisherige parlamentarische Geschäftsführer Bilger wird Nachfolger von Patrick Schnieder als Verkehrsminister. Carsten Linnemann wurde offiziell als neuer Gesundheitsminister vorgestellt. Seinen Posten als Generalsekretär übernimmt die bisherige CDU-Schatzmeisterin Franziska Hoppermann aus Hamburg. Wirtschaftsstaatssekretärin Konnemann wird ins Digitalministerium versetzt. Die Personalwechsel sorgen in Teilen der Partei für Unruhe. Aus Schnieders Heimatverband Rheinland-Pfalz hieß es, das Vertrauen zu Merz sei nicht mehr gegeben. In den USA haben knapp 40 Technologieunternehmen eine Sicherheitsallianz gegründet. Anlass ist der jüngst bekannt gewordene Hackerangriff durch künstliche Intelligenz bei einem Test des Unternehmens OpenAI. Dem neuen Sicherheitsbündnis gehören Konzerne wie IBM, Nvidia, Microsoft und Palantir an. Sie wollen KI-Modelle zur Cyberabwehr bereitstellen. Programmierer sollen diese dann weiterentwickeln. Das waren die Nachrichten. Das Wetter in Deutschland. In der Nacht meist trocken, bei Tiefstwerten von 17 bis 7 Grad. Morgen viel Sonne, im Norden und Nordosten mehr Wolken und etwas Regen. Höchstwerte von 21 Grad an der Nordsee bis 34 Grad am Hochrhein. Es wird jetzt 23.03 Uhr.
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3: A3 Köln Richtung Oberhausen zwischen Leverkusen-Opladen und Kreuz-Hilden 3 Kilometer Stau. Und die A3 Köln Richtung Oberhausen ist auch zwischen Kreuz Ratingen-Ost und Kreuz Breitscheid wegen Reinigungsarbeiten gesperrt. Die Umleitung hier führt über die U37. Die A8 Stuttgart Richtung Karlsruhe ist zwischen Heimsheim und Pforzheim Süd wegen Reinigungsarbeiten noch eine Stunde bis Mitternacht gesperrt. Sie werden hier bei Heimsheim abgeleitet. Die A40 Duisburg-Essen ist zwischen Mülheim-Winkhausen und Dreieck Essen-Ost wegen Bauarbeiten bis Donnerstag noch in beiden Richtungen gesperrt. Die A42 Dortmund Richtung Kamp-Lindfort ist zwischen Kreuz Essen-Nord und Bottrop-Süd bis 5 Uhr gesperrt. Auf der Kanalbrücke dort wird ein Gerüst aufgebaut. Die A49 Gießen-Kassel ist zwischen Schwalmstadt und Neuental wegen Wartungsarbeiten bis 5 Uhr in beiden Richtungen gesperrt. Es gibt Umleitungen, sie führen ab Borken über die U44 und ab Schwalmstadt über die U81. Die A71 Richtung Schweinfurt ist zwischen Arnstadt Süd und Stadt Ilm wegen Bauarbeiten bis morgen früh ca. 6 Uhr gesperrt. Die B210 Wittmund Richtung Wilhelmshaven ist zwischen Jever Zentrum und Jever Ost Sillenstede wegen Bergungsarbeiten gesperrt. Und auf der A5 Kassel Richtung Frankfurt gibt es zwischen Grünberg und Reiskirchener Dreieck zurzeit 3 Kilometer Stau. Kommen Sie gut an Ihr Ziel.
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3: Von NDR Info aus Hamburg mit Klaas Christoffersen. Hallo. Nach dem furchtbaren Anschlag auf den Berliner CSD mit einer Toten und 29 teils schwer Verletzten geht jetzt die politische Debatte über mögliche Konsequenzen los. Der mutmaßliche Attentäter wurde, als die Polizei ihn gestern fand, durch Schüsse der Beamten getötet. Der 21-Jährige hatte sich offenbar islamistisch radikalisiert und war zu einer Haftstrafe nach Jugendstrafrecht verurteilt. Wie der Kanzler den Anschlag beurteilt, berichtet Dietrich Karlmeurer.
4: Bei der Einordnung des Geschehens am Berliner CSD lässt Bundeskanzler Friedrich Merz keinen Zweifel aufkommen.
5: Es war ein Angriff auch nicht nur auf die queere Community, es war ein Angriff auf unsere Freiheit, es war ein Angriff auf unsere freiheitliche Gesellschaft.
4: Über konkrete politische Folgen will der Kanzler aber noch nicht entscheiden.
5: Klar ist aber auch, es darf nicht nur bei Bekundungen bleiben.
4: Im Mittelpunkt der Debatte steht die Frage, warum der als islamistischer Gefährder bekannte und von den Behörden beobachtete Mann den Anschlag verüben konnte. Vor allem die Union fordert Konsequenzen. CSU-Landesgruppenchef Alexander Hoffmann verweist darauf, dass absolute Sicherheit in einer freiheitlichen Gesellschaft nicht möglich sei.
6: Und dennoch haben die Menschen den Anspruch, dass wir möglichst nah an diese 100% rankommen.
4: Die Union fordert deshalb mehr Befugnisse für Sicherheitsbehörden und Nachrichtendienste. Der Vorsitzende des Parlamentarischen Kontrollgremiums des Bundestages, Marc Hinrichmann, verlangt einen härteren Umgang mit bekannten Islamisten.
7: Man muss schon sagen, dieser Mensch war komplett auf dem Schirm. Ne? Also die Dienste, aber auch die Polizeibehörden wussten alles über ihn, Stand jetzt. Und man stellt sich dann halt schon die Frage, wie jemand, der zweimal das Land verlässt, um sich dem IS anzuschließen, wieso jemand dann auf freiem Fuß gesetzt wird.
4: Im Fokus steht dabei auch das Jugendstrafrecht. Der mutmaßliche Täter war als Heranwachsender verurteilt worden. Berlins Justizsenatorin Felor Badenberg sagt:
8: Ich meine, dass dieser Fall, aber auch viele Fälle aus der Vergangenheit Anlass dafür bieten, zu schauen, ob die gesetzlichen Maßstäbe zur Anwendung des Jugendstrafrechts noch zeitgemäß ist.
4: Die Bundesregierung plant eine wissenschaftliche Untersuchung zu diesen Regeln. Einen anderen Schwerpunkt setzt die Grünen-Innenpolitikerin Irene Mihalic. Bundesweit führen die Behörden mehr als 400 islamistische Gefährder.
9: Laut Auskunft der Bundesregierung auf meine Anfrage von neulich sollen sogar gegen ca. 84 Gefährder, soll da sogar ein offener Haftbefehl vorliegen. Also das heißt, da müsste man zum Beispiel in eine wirkliche Vollstreckungsoffensive hineinkommen. Da würde ich vom Bundesinnenministerium erwarten, dass sich Alexander Dobrindt mit seinen Länderkolleginnen und Kollegen mal zusammensetzt und überlegt, wie man offene Haftbefehle gegen Extremisten effektiv vollstrecken kann.
4: Linken Co-Chef Luigi Pantisano kritisiert unterdessen Kürzungen beim Bundesprogramm Demokratie leben. Er sieht in Prävention den wirksamsten Schutz vor Radikalisierung.
10: Dass die Gedanken hinter so einem Terroranschlag bekämpft werden von Beginn an, dass es erst gar nicht kommt zu diesen Haltungen von Menschen, die in diesem Land groß werden oder hier einwandern oder wie auch immer hier geformt werden in bestimmten Kreisen. Und dort müssen wir ansetzen. Wo wurde er radikalisiert?
4: Welche Lehren zieht Deutschland aus dem Anschlag gegen den Berliner CSD? Die politische Auseinandersetzung darüber hat gerade erst begonnen.
3: Soweit der Bericht von unserem Hauptstadtkorrespondenten Dietrich Karlmeurer. Und um die Konsequenzen aus dem Anschlag auf den Berliner CSD ging es auch im Interview in den ARD-Tagesthemen, das Susanne Stichler mit Bundesinnenminister Dobrindt geführt hat. Der mutmaßliche Täter war den Behörden bekannt, war verurteilt, als Gefährder eingestuft. Eine Person, von der ein hohes Risiko für Straftaten ausging. Und dann kam dieser Anschlag. Wie kann das sein?
11: Wir haben ja inzwischen alle festgestellt, dass die Verurteilung auf Bewährung ausgesetzt war und er sich sogar vor einer Maßnahme befunden hat, einer Deradikalisierungsmaßnahme. Und zu Recht stellen sich eine ganze Menge von Fragen, warum kommt jemand, der als Gefährder eingestuft ist und dem Gericht ja diese Einstufungen auch bekannt sind, dann zu einer Strafe, die mit Bewährung ausgesetzt ist. Ich glaube, es wäre sinnvoll gewesen, ihn in Haft zu nehmen. Und ich habe auch kein Verständnis dafür, dass diese Strafe auf Bewährung ausgesetzt worden ist.
12: Aber Herr Dobrindt, nun hatte ja das Gericht, Sie sagen es, die Bewährungsstrafe verhängt. Das war auch umstritten. Der Mann wollte ja aber zum IS nach Syrien. Der galt als gefährlich. Müssen da die Sicherheitsbehörden nicht einfach trotzdem überwachen?
11: Überwachungen haben ja auch entsprechend stattgefunden. In Berlin wurden technische Überwachungen vorgenommen. die haben nicht ausgereicht, um jetzt diesen Terroranschlag zu verhindern. Aber ich glaube, man muss trotzdem immer wieder erwähnen, es war auf Bewährung ausgesetzt. Die Staatsanwaltschaft hat dagegen Beschwerde eingelegt. Die ist immer noch nicht entschieden worden. Also es hatten offensichtlich viele Bedenken dabei. Und deswegen bleibt es dabei, wir brauchen Regeln, die dafür sorgen, dass Gefährder nicht mit Jugendstrafrecht behandelt werden und schon gleich gar nicht auf Bewährung in Freiheit kommen.
12: Aber nochmal die Nachfrage, hätten die Bundesbehörden nicht mehr handeln müssen? Also immerhin war das eben ein Gefährder. So war er ja auch eingestuft ohne dieses Urteil.
11: Naja, die Überwachungsmaßnahmen, die sind ja bei den Landesbehörden zu sehen. Da haben sie auch stattgefunden. Aber man kann, und das darf man auch nicht den Eindruck erwecken, man kann nicht komplett ausschließen, dass Gefährder auch wieder zur Tat schreiten. Und deswegen braucht es aus meiner Sicht ja auch Verschärfungen, die zum einen bei der Frage der Anwendung von Strafrecht zu sehen sind, bei der anderen Seite bei der Frage, ob man nicht mit der Einschränkung von Bewegungsfreiheit stärker arbeiten muss, wie zum Beispiel mit Fußfesseln. Und dann muss es um Präventivmaßnahmen gehen. Präventivhaft für Gefährder ist etwas, was aus meiner Sicht zwingend notwendig ist und wir dafür sorgen müssen, dass das auch deutschlandweit umgesetzt werden kann. Da gibt es in den Polizeigesetzen der Länder sehr unterschiedliche Regelungen.
12: Was viele heute auch bewegt, was viele fragen, wie kann Abdul B. unbemerkt einen Transporter ausleihen, mit dem er Anschläge ausüben konnte?
11: Naja, also jeder kann natürlich ein Auto mieten. Das ist jetzt keine Besonderheit an der Stelle. Ich höre alle Vorschläge, wie man so etwas unterbinden kann. Mir fehlt der Glaube daran, dass sowas zu lösen wäre, weil wer kein Auto ausleiht, der klaut ein Auto, lässt ein anderes ausleihen, geht unter falschen Namen hin. Das Problem liegt woanders, muss an einer anderen Stelle auch angegangen werden. Aber ja, es gibt Gefährder in Deutschland, die nicht unter so einer Kontrolle stehen, dass sie wie in einer Haft ganz sicher verwahrt sind, sondern ja, sie können sich auch frei bewegen. Trotzdem und genau deswegen sollte man weitere Maßnahmen ergreifen.
12: Schauen wir nochmal auf die Forderungen, die es ja gibt. Ihr Parteichef Söder fordert nun Gefährdern, die deutsche Staatsbürgerschaft zu entziehen. Fordern Sie das auch?
11: Also ich höre davon, dass man das bei Doppelstaatlern machen kann. Das war der Vorschlag, den Markus Söder und auch der Bundeskanzler gemacht haben. Man kann auch über diese Fragen durchaus diskutieren. Aber dazu gehört ja dann auch die Notwendigkeit, wenn man eine deutsche Staatsbürgerschaft aberkennt. Eine zweite Staatsbürgerschaft muss vorhanden sein, sonst halte ich das ohnehin nicht für möglich. Und dann braucht es die Bereitschaft, auch die Abschiebungen in die Herkunftsländer vorzunehmen. Das ist ein sehr komplexes Unterfangen. Mir geht es darum, dass wir Maßnahmen ergreifen, bei denen wir sicher sein können, die sind jetzt schneller umsetzbar und erhöhen die Sicherheit in Deutschland gegenüber Personengruppen, die wir eindeutig als Gefährder identifizieren.
12: Wir haben heute gelernt oder immer wieder gehört, Überwachung, das kostet Geld und auch Personal. Was nutzt es am Ende, wenn man die besten Gesetze hat, aber nicht das Personal?
11: Ja, es gibt das Personal dafür, es gibt Überwachungsmöglichkeiten dafür, die werden ja auch genutzt. Die Frage ist, wie intensiv kann man sie nutzen? Aber es wäre jetzt zu kurz gesprungen zu sagen, es scheitert einfach nur am Personal. Wir haben doch gerade in dem Fall gesehen, dass auch die Anwendung

0: nicht dafür sorgen können, dass alle Risiken beseitigt werden, sondern wir müssen bestmöglich damit umgehen, diese Menschen, die als Gefährder in Deutschland vorhanden sind, unter Kontrolle halten. Ausschließen kann man das nicht hundertprozentig, dass trotzdem Gefahren von diesen ausgehen. Diejenigen, die keine deutschen Staatsbürgerschaften haben, die muss man abschieben. Diejenigen, die deutsche Staatsbürgerschaft haben, die werden hier bleiben und mit denen muss man umgehen.
1: Sagt Bundesinnenminister Alexander Dobrindt von der CSU im Interview in den ARD-Tagesthemen.

0: Es ist 23.15 Uhr.
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0: Die Zeit der Willkommenskultur und der Hilfe für die Nachbarn scheint vergessen. In Polens Bevölkerung wächst die anti-ukrainische Stimmung. Obwohl der polnische Staat zu den wichtigsten Unterstützern der Ukraine zählt. Aber immer häufiger gibt es Meldungen über Angriffe auf Ukrainerinnen und Ukrainer, darunter auch auf Kinder. Paulina Milling über eine gut dokumentierte Feindseligkeit.
2: Es ist ein Video, das für Aufruhr sorgte. Ein Pole beschimpft zwei ukrainische Mädchen während einer Busfahrt in Bielsko-Biała, einer Stadt im Süden Polens. Eine der Teenagerinnen filmt den Vorfall mit ihrem Handy. Auf der Aufnahme ist zu hören, wie Schimpfwörter fallen, wie der Mann aggressiv sagt, das Mädchen gehöre in die Ukraine. Als der Vorfall öffentlich wird, verliert der Mann seinen Job. Nach der Entlassung erhält sein Arbeitgeber Drohungen und Hassmails. In Legnica, Niederschlesien, ein weiterer Vorfall. Ukrainerin Alina Teslenko beschreibt, wie eine Polin auf einem Spielplatz auf ihre minderjährigen Töchter zugeht. Und dann sagte sie, dass die Kinder Polnisch reden sollen, weil sie hier in Polen sind. Eine meiner Töchter hat sich entschuldigt, sie wollte keine Aggression. Doch das reicht offenbar nicht. Das 13-jährige Mädchen habe einen Schlag ins Gesicht bekommen, erzählt die Mutter. Fälle wie diese häufen sich. Laut einem Bericht der polnischen Zeitung Rzeczpospolita gingen bei der Polizei in diesem Jahr deutlich mehr Anzeigen wegen Hassverbrechen ein. Ein Anstieg um ein Drittel. Ukrainerinnen und Ukrainer berichten, sie trauen sich kaum, in der Öffentlichkeit Ukrainisch zu sprechen. In Warschau lernen ukrainische Frauen Selbstverteidigung, um sich bei Angriffen wehren zu können. Wir haben derzeit einen Konflikt, der außer Kontrolle zu geraten scheint und eskaliert, sagt Soziologe Jacek Kucharczyk vom Institut für öffentliche Angelegenheiten, einem unabhängigen Think Tank. 2022, nach dem russischen Großangriff auf die Ukraine, gab es in Polen viel Solidarität. Spenden, Aufnahme der Flüchtlinge, Unterstützung im Alltag. Diese Hilfe war in der Tat enorm. Doch allmählich wuchs auch Unzufriedenheit. Ein Land, das eher an Auswanderung gewöhnt sei, habe auf einmal viel Einwanderung erlebt. Die Menschen aus der Ukraine hatten weitgehend ähnliche Rechte, erhielten wie die Polen Zugang zu öffentlichen Dienstleistungen. Und es entstand ein Gefühl, dass das vielleicht nicht so sein sollte. Der Konflikt schwelte. Er sei immer wieder verstärkt worden durch russische Desinformation sowie Narrative aus dem rechten Lager. Ein weiterer Schritt in dieser Eskalation der anti-ukrainischen Stimmung war die Wolynien-Frage. Ende Mai hatte der ukrainische Präsident eine Umbenennung einer Militäreinheit bewilligt. Sie erhielt den Beinamen der UPA-Helden. Die UPA, ukrainische Aufstandsarmee, kämpfte im Zweiten Weltkrieg gegen die Sowjets, tötete aber auch in Wolynien Zehntausende Polen. Die Umbenennung sorgte in Polen für große Empörung. Sie sei aber auch regelrecht skandalisiert worden durch russische Bots, polnische rechte Medien und populistische Politiker, erklärt Soziologe Jacek Kucharczyk. Die Rechte hat in den Ukrainern hierzulande einen neuen Sündenbock gefunden und versucht, auf sie den öffentlichen Zorn zu lenken. Umfragen zeigen, dass der Zuspruch für Ukraine-Hilfen in Polen schrumpft. Jedoch sehen die meisten Polen Frage der Sicherheit und der gemeinsamen Verteidigung gegen Russland als oberste Priorität an. Das betonen immer wieder auch polnische Politiker, Konservative wie Liberale. Vertreter der Regierung

0: Und darunter Ministerpräsident Tusk und Außenminister Sikorski verurteilten Angriffe auf Ukrainerinnen und Ukrainer. Doch solche Stimmen sowohl in der Politik als auch in der öffentlichen Debatte seien zu leise, sagt Wissenschaftler Kucharczyk. Einzelne Initiativen stellen sich der Hysterie entgegen. So hat etwa der Stadtrat von Sopot vergangene Woche eine Resolution verabschiedet. Sie richtet sich gegen die anhaltende Hetze auf Ukrainer. Die Stadt an der Ostseeküste hat die Regierung aufgerufen, Maßnahmen zu ergreifen gegen Desinformation und Fremdenfeindlichkeit.
1: Und eine der vielen Auswirkungen des Krieges von Russland gegen die Ukraine ist der gestiegene Weizenpreis. Zuletzt hat sich dieser Preis leicht erhöht, eben bedingt durch den Krieg, auf rund 244 Euro pro Tonne und das für Verträge ab September. Und der Hintergrund ist, dass Russland und die Ukraine wichtige Anbau- und Exportländer für Weizen sind. Wenn von dort weniger kommt, steigen dann die Preise an den Handelsplätzen. Eigentlich könnte das, zumindest für die Weizenbauern, gut sein, würde man annehmen. Caroline Vogt berichtet aus Sachsen-Anhalt.
2: Sven Borchardt ist Landwirt in der Börde und Vizepräsident des Bauernverbands Sachsen-Anhalt. In einer Betriebsgemeinschaft baut er zusammen mit anderen auf etwa 650 Hektar Weizen an. Steige der Weizenpreis auf dem Weltmarkt, sei das erfreulich. Allzu stark profitiere er als Landwirt davon aber nicht.
3: Weil wir natürlich im Vorfeld schon viele Kontrakte abgeschlossen haben, als der Weizenpreis schlecht war. Das heißt also, wir können für diesen etwas höheren Preis nur noch Übermengen verkaufen. Und diese Übermengen, die müssen auch erst da sein. Die müssen wir mal gucken, ob wir die auch wirklich ernten.
2: Um rentabel wirtschaften zu können, müsse der Weizenpreis dauerhaft bei mindestens 250 oder besser noch 300 Euro pro Tonne liegen, so Borchardt. Sein Kollege aus Sachsen, Thomas Thiele, pflichtet ihm bei.
4: Wenn ein Weizenpreis irgendwo zwischen 280 und 300 Euro die Tonne heutzutage liegen würde, könnte ein Landwirt damit leben.
2: Zum Vergleich. Zu Beginn des Angriffskriegs auf die Ukraine 2022, als Schwarzmeerhäfen blockiert waren und es dadurch viel weniger Weizen gab, lag der Preis bei rund 420 Euro pro Tonne. Umgekehrt gab es zum Beispiel im August 2016 nur 135 Euro pro Tonne Weizen, wegen weltweiter Überproduktion und ausreichend Lagerbeständen. Borchardt und Thiele beklagen im Gespräch auch gestiegene Betriebskosten. Preise für Dünger oder Diesel hätten sich zum Teil verdoppelt. Eine Herausforderung seien auch Mindestlohn, CO2-Umlage, Bürokratie und schrumpfende EU-Agrarsubventionen. Weitergeben können die Bauern diese Kosten nicht. Aber hat der Weizenpreis nun eine Auswirkung auf unsere Brötchen? Kaum, erklärt Leif Reder, Getreidespezialist bei der Agrarmarktinformationsgesellschaft AMI mit Sitz in Bonn.
5: In einer Modellrechnung ist es so, dass vielleicht auf ein Brötchen, das 50 oder 60 Cent kostet, vielleicht nicht einmal ein Cent auf den Rohstoff Weizen entfällt. Insofern, selbst wenn sich der Weizenpreis verdoppelt, spielt es für den Brötchenpreis am Ende nicht wirklich eine Rolle.
2: Verbraucherpreise und Erzeugerpreise haben also mit dem Börsenpreis wenig zu tun. Ohne die Verteilung über den Weltmarkt ginge es aber nicht, sagt Sebastian Hess, Agrarökonom an der Uni Hohenheim.
6: Der Handel weltweit ist erstmal der Mechanismus, der ganz wichtig ist, um diese Mengen zwischen Angebotsort und Verbrauchsort auszugleichen. Und jetzt ist es erstmal so, dass man sich das weltweit vorstellen kann wie so ein System korrespondierender Röhren. Also in unterschiedlichen Ländern wird Getreide entweder mehr angebaut als verbraucht oder mehr verbraucht als angebaut. Und durch den Handel korrespondiert dieser Füllstand miteinander.
2: Dass mit Getreide auch spekuliert und gewettet wird, ließe sich nur schwer unterbinden, meint Hess.
6: Das Problem ist, dass man nicht trennen kann zwischen sozusagen guten Absichten und schlechten Absichten. Denn in dem Moment, wo man da wirklich Geld verdienen kann, wird ja jemand einen Weg finden, zum Beispiel einen Landwirt oder einen Müller zu beauftragen und zu sagen, du handelst es jetzt für mich und dann kriege ich eben die Differenz.
2: Die eigentliche Frage sei, so Hess, wie man ärmeren Haushalten und Regionen der Welt helfen kann, die von akut steigenden Preisen stark betroffen seien.
1: Welche Auswirkungen hat der derzeitige Weizenpreis und wie funktioniert der Weltmarkt für diesen wichtigen Lebensmittelrohstoff? Caroline Vogt berichtete. Der Aralsee in Zentralasien war einmal der viertgrößte See der Welt. Heute ist er weitgehend ausgetrocknet. Wissenschaftler schlagen aber vor, wieder Wasser in den See zu leiten, finanziert durch spezielle Zertifikate. Eine Maßnahme, die nicht zuletzt gut für den Klimaschutz wäre, denn momentan entweichen aus dem trockenen Boden große Mengen von Treibhausgasemissionen. Die Hintergründe dazu von Philipp Artelt aus der ARD-Wissenschaftsredaktion.
7: Mehr CO2 als in Spanien in 3 Jahren ausgestoßen wird, ist seit den 60er Jahren aus dem ausgetrockneten Aralsee entwichen. Das hat ein Team von Wissenschaftlern aus Katalonien und Deutschland berechnet. Über Jahrtausende hat sich auf dem Seegrund organisches Material angesammelt, also Reste von Pflanzen und toten Tieren. Und wenn der See austrocknet, gelangt Sauerstoff an den Seegrund. Dann beginnen Bakterien, das organische Material abzubauen, und sie atmen dabei CO2 aus, sehr viel CO2 über all die Jahre. Noch ist es nicht zu spät, den Aralsee wieder zu fluten, mit Wasser, das bisher in landwirtschaftlichen Bewässerungssystemen verloren geht, sagt die Wissenschaftlerin Nuria Catalan.
8: Wir schlagen ein System von Zertifikaten für CO2-Emissionen vor. Mit dem Geld daraus sollen die Bewässerungssysteme repariert werden und das Wasser soll wieder in den See geleitet werden. Es braucht nur politischen Willen, einen funktionierenden Markt für die Zertifikate aufzusetzen.
9: And to set up actually a market that works.
7: Mit den Maßnahmen können nochmals CO2-Emissionen in ähnlichen Größenordnungen verhindert werden, rechnen die Wissenschaftler vor. Und der See könnte auch wieder als Speicher für weiteren Kohlenstoff dienen.
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11: Mit Marcel Stober. Mainz ist gerade Gastgeberstadt für den Internationalen Trainerkongress. Der wird veranstaltet vom Bund Deutscher Fußballlehrer und der kann durchaus mit prominenten Namen überzeugen. Gut, nicht mit dem von Jürgen Klopp, denn der neue Bundestrainer war zwar eigentlich als Redner vorgesehen, hat nun aber wegen seiner neuen Funktion erstmal abgesagt. Trotzdem war Klopp in Mainz zu sehen, also dort, wo er auch seine große Trainerkarriere einst so richtig begonnen hat. Wie genau, berichtet Steffen Sander.
12: Der internationale Trainerkongress begann mit einem Grußvideo vom Bundestrainer höchstpersönlich. Entspannt mit einem Lächeln im Gesicht sprach Klopp in seinem dunkelblauen T-Shirt zu den Trainerinnen und Trainern in der Rheingoldhalle in Mainz. Er wäre sehr gerne bei der Veranstaltung dabei gewesen, um seine Erfahrungen als Trainer zu teilen. Das hätte ihm aber in der aktuellen Situation um die Ohren fliegen können, sagte Klopp mit einem Schmunzeln im Gesicht. Nächstes Jahr will der Bundestrainer beim Trainerkongress dann live dabei sein. Es sei ihm eine Ehre, von DFB-Sportdirektor Rudi Völler vertreten zu werden. Völler selbst sprach davon, dass Klopp sich die Position als Bundestrainer hart erarbeitet habe. Nach dem frühen Ausscheiden bei der WM liege jetzt der Fokus darauf, wieder besser in der Nationalmannschaft zu verteidigen. Dem deutschen WM-Team habe laut Völler die Widerstandsfähigkeit gefehlt. Man müsse es Gegnern schwerer machen, das deutsche Nationalteam zu schlagen. Jürgen Klopp selbst habe laut Völler Fußball-Deutschland bei seiner Vorstellung bereits wieder angezündet.
11: Unter den zahlreichen Trainern und einigen Trainerinnen war auch Marie-Louise Ether, letzte Saison ja erste Cheftrainerin in der Bundesliga der Männer bei Union Berlin. Zur neuen Saison übernimmt sie das Frauenteam. Was muss denn jetzt Ihrer Meinung nach passieren bei Klopp und der Nationalmannschaft?
13: Ich denke, wichtig ist auch, dass man ihnen einfach jetzt auch ein bisschen Zeit gibt, weil er sicherlich ja da auch jetzt die eine oder andere neue Aufgabe dann auch erstmal hat und sich vieles erstmal anschauen möchte. Und ich glaube, da ist es wichtig, dass wir ja einfach ihm auch das Vertrauen geben, das Vertrauen schenken, um außenrum und ihm die Zeit geben, weil ich glaube, es gibt viel zu tun, aber Jürgen Klopp wird da sicherlich jetzt die richtigen Hebel auch ansetzen.
11: Also auch von Trainerkollegin Ether ein Vertrauensvorschuss für Jürgen Klopp, dessen erstes Spiel mit Deutschland dann in knapp 2 Monaten stattfindet, am 24. September in Amsterdam gegen die Niederlande. In Marokko hat derweil der Afrika-Cup der Frauen begonnen, nachdem um den Jahreswechsel rum die Männer auch schon in Marokko gefordert waren, jetzt also die Frauen. Wie groß ist da aber die Begeisterung für den Frauenfußball und wie gut war die Stimmung eigentlich? Diese Frage ging an Luca Kissel vom ARD-Studio in Rabat. Er hat sich das erste Gruppenspiel der Marokkanerinnen, das 4:0 gegen Kenia, im Stadion angesehen.
14: Die war wirklich sehr ausgelassen, sehr familienfreundlich. Viele Eltern waren mit ihren Kindern da, viele Mädchen und Jungen im Marokko-Trikot, Fahnen, Gesänge über die Ränge. Und das wurde bei jedem Angriff von Marokko sehr, sehr laut. Und nach den Toren natürlich erst recht. Bei einem 4:0 gab es ja auch viel zu jubeln im Auftakt. Und trotzdem, das Stadion war nicht ausverkauft. Von den 22.000 Plätzen waren noch viele frei, obwohl die Tickets wirklich sehr günstig sind. Also wir sprechen von umgerechnet 1,50 Euro bis 5 Euro. Und man hätte nach dem Vorverkauf doch etwas mehr Andrang erwartet. Noch deutlicher war das dann bei Spielen ohne Marokko, beispielsweise Algerien gegen Senegal. Da waren deutlich weniger Zuschauer, teilweise sogar fast leere Ränge. Die Begeisterung ist also vor allem für die eigene Nationalmannschaft in Marokko da, für das Turnier insgesamt noch nicht so sehr. Dabei ist hier wirklich alles sehr professionell organisiert. Videoschiedsrichter, große Fernsehproduktionen, auch klare Abläufe rund um die Stadien. Der nächste große Stimmung Stimmungstest steht schon an, denn nächste Woche spielt Marokko gegen den Senegal. Und die ein oder anderen werden sich erinnern, das war das umstrittene Finale im Männer-Afrika-Cup im Januar. Und das könnte mehr als nur ein gewöhnliches Gruppenspiel werden, dieses Aufeinandertreffen.
11: Am 3. August dann dieses möglicherweise hitzige Duell, dieses Gruppenfinale Marokko gegen den Senegal.
1: Und das war der Sport mit Marcel Stober. Gleich bringt sie die Nachrichtenredaktion auf den aktuellsten Stand. Und danach geht es hier in der ARD-Infonacht um die Waldbrandgebiete. Konkret um Spanien. Dort gibt es eine leichte Entspannung, was die Feuer angeht. Aber es steht eine weitere Hitzewelle in der Region an. Ein Bericht dazu von unserer Korrespondentin, den können Sie hören in etwa 5 Minuten.

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1: Um 23.30 Uhr mit Milat Kupay. Bundesinnenminister Dobrindt hat sich dafür ausgesprochen, dass Gefährder nicht nach dem Jugendstrafrecht behandelt werden. In den ARD-Tagesthemen sagte der CSU-Politiker, er habe kein Verständnis dafür, dass die Haftstrafe des mutmaßlichen CSD-Attentäters zur Bewährung ausgesetzt wurde.
2: Man kann nicht komplett ausschließen, dass Gefährder auch wieder zur Tat schreiten. Und deswegen braucht es aus meiner Sicht ja auch Verschärfungen, die zum einen bei der Frage der Anwendung von Strafrecht zu sehen sind, bei der anderen Seite bei der Frage, ob man nicht mit der Einschränkung von Bewegungsfreiheit stärker arbeiten muss, wie zum Beispiel mit Fußfesseln. Und dann muss es um Präventivmaßnahmen gehen. Präventivhaft für Gefährder ist etwas, was aus meiner Sicht zwingend notwendig ist. Und wir dafür sorgen müssen, dass das auch deutschlandweit umgesetzt werden kann.
1: Bundesinnenminister Dobrindt in den ARD-Tagesthemen. In mehreren Städten hat es heute Mahnwachen zum Gedenken an die Opfer des Anschlags beim Berliner CSD gegeben. In München nahmen laut Organisatoren etwa 4000 Menschen teil. Weitere Mahnwachen fanden unter anderem in Hannover, Bremen und Potsdam statt, mit jeweils hunderten Teilnehmern. Viele hatten Regenbogenfahnen dabei und zeigten Transparente für Vielfalt und Toleranz. Der Umgang von Bundeskanzler Merz mit Bundesverkehrsminister Schnieder sorgt in der CDU weiter für Kritik, vor allem in Schnieders Heimat Rheinland-Pfalz. Die dortige CDU-Fraktion sagte ein angedachtes Treffen mit Merz im September ab. Aus Berlin Andreas Fischer.
3: In einem Brief, der dem ARD-Hauptstadtstudio vorliegt, schreibt der Fraktionsvorsitzende Gentsch, ein persönlicher Austausch setze ein Mindestmaß an gegenseitigem Vertrauen und Wertschätzung voraus, was durch die aktuelle Situation so leider nicht gegeben sei. Brisant daran ist auch, dass Schnieders Bruder Gordon in Rheinland-Pfalz Ministerpräsident und CDU-Landesvorsitzender ist. Merz hatte Schnieder am vergangenen Donnerstag mitgeteilt, dass er ihn als Verkehrsminister entlassen werde. Weil ein möglicher Nachfolger dem Kanzler aber wieder abgesagt hatte, hatte der Schnieders Entlassung zunächst nicht bestätigt. Um diese Hängepartie zu beenden, erklärte Schnieder selbst seinen Rücktritt.
1: In Frankreich und Spanien kämpfen Einsatzkräfte der Feuerwehr weiter gegen die verheerenden Waldbrände. Der französische Innenminister Nunez sagte nach einer Krisensitzung, der Brand habe sich stabilisiert, sei aber noch nicht unter Kontrolle. Auch in Portugal sind Waldbrände ausgebrochen. Mehr als 1000 Einsatzkräfte kämpfen gegen die Flammen in Buschlandschaften, im Zentrum und im Norden des Landes. In Italien brennt es unter anderem auf Sizilien und Sardinien. Und das Wetter in Deutschland, in der Nacht meist trocken, bei Tiefstwerten von 17 bis 7 Grad. Morgen viel Sonne, im Norden und Nordosten mehr Wolken und etwas Regen. Höchstwerte von 21 Grad an der Nordsee bis 34 Grad am Hochrhein. Am Mittwoch sonnig und trocken, im Norden und an den Alpen einige Wolken, 24 bis 38 Grad. Und am Donnerstag viel Sonne, bei 25 bis vereinzelt 40 Grad. Und das waren die Nachrichten.
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4: Die A3 Köln Richtung Oberhausen ist zwischen Kreuz Ratingen Ost und Kreuz Breitscheid wegen Reinigungsarbeiten aktuell gesperrt. Es gibt eine Umleitung, die führt über die U37. Die A8 Stuttgart Richtung Karlsruhe ist zwischen Heimsheim und Pforzheim Süd wegen Reinigungsarbeiten noch bis 0 Uhr, also noch eine halbe Stunde, gesperrt. Sie werden hier ab Heimsheim von der Autobahn abgeleitet. Und die B210 Wittmund Richtung Wilhelmshaven ist zwischen Jever-Zentrum und Jever-Ost Sillenstede wegen Bergungsarbeiten aktuell gesperrt. Das war's mit den Meldungen von den Straßen.
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4: Mit Klaas Christoffersen und einem Blick auf die Waldbrandgebiete in Spanien. Dort gab es zuletzt zumindest eine leichte Entspannung. Aber ab übermorgen werden die Bedingungen für die Einsatzkräfte wohl wieder schwieriger. Es könnte die nächste Hitzewelle kommen. Dabei sind die Feuer auch jetzt noch lange nicht unter Kontrolle. Anna Mund berichtet aus Madrid.
5: Die verheerenden Brände lodern weiter. Aufnahmen des spanischen Militärs zeigen Feuerwehrleute, umgeben von dichtem Rauch und meterhohen Flammen. Heftige Windböen treiben das Feuer immer wieder an. Der Kampf gegen die Flammen erscheint aussichtslos, und doch gibt es erste Fortschritte. Die Brandbekämpfung verlaufe langsam, aber positiv, so der spanische Innenminister Fernando Grande Malasca. Die Löschmannschaften hätten zwar eine weitere Ausbreitung der Feuer bei Madrid verhindern können, doch der Wind mit Böen aus häufig wechselnden Richtungen erschwere ihre Arbeit. Dort sind mittlerweile rund 77.000 Hektar Land verbrannt. Es sei das schlimmste und aggressivste Feuer in der jüngeren Geschichte Spaniens, so der Innenminister.
6: Mucha pena, porque esto es una zona super verde, super natural.
5: Ich bin sehr traurig, weil das hier eine total grüne, naturbelassene Gegend ist, mit viel Tierwelt, viel Kiefernwald, viel Natur. Und das ist jetzt alles verbrannt. Das Feuer hat alles verwüstet und wir haben wahnsinnig viele Menschen, die evakuiert oder eingeschlossen sind. Ich weiß nicht, wie es weitergehen soll. Das sagt Anwohnerin Sara Pachon, die vor 4 Tagen ihr Haus verlassen musste. Auch der Brand bei Valencia ist noch nicht unter Kontrolle, aber immerhin breitet sich das Feuer derzeit nicht weiter aus. Spaniens Regierungschef Pedro Sánchez bat die Bürgerinnen und Bürger bei einem Besuch in der Gemeinde um Geduld. Priorität sei es, so Sánchez, das Leben der Menschen und die Ortschaften zu schützen und gegen den Brand zu kämpfen. Wir werden schwierige, komplexe Stunden erleben. Die Temperaturen werden in den kommenden Tagen steigen. Eine neue Hitzewelle für die gesamte Halbinsel steht bevor. Deshalb bitte ich alle Bürger im ganzen Land um Vorsicht. Insgesamt haben die Behörden in Spanien derzeit mehr als 100.000 Menschen wegen der Feuer in Sicherheit gebracht oder sie dazu aufgerufen, zu ihrer Sicherheit die Häuser und Wohnungen nicht zu verlassen. König Felipe VI. Hatte den Betroffenen am Wochenende bei einem Besuch in einer Notunterkunft Mut zugesprochen. Außerdem rief der König dazu auf, künftig mehr zur Vorbeugung solcher Waldbrände zu unternehmen.
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4: Neue Zölle, Zollerhöhungen, dann wieder Zollsenkungen und noch einmal Sonderaufschläge. Das ist die Handelspolitik des US-Präsidenten. Um das Hin und Her zu beenden, haben die EU und die USA vor einem Jahr das sogenannte Turnberry-Abkommen geschlossen, benannt nach Donald Trumps Golfresort in Schottland, wo die Vereinbarung ausgehandelt wurde. Seit ein paar Tagen wissen wir, Donald Trump verhängt mal wieder neue Zölle gegen die EU. Und die Begründung, die klingt fast kurios. Die EU tue angeblich nicht genügend gegen Zwangsarbeit. Aber der neue Zollsatz verstößt zumindest nicht gegen das Abkommen. Und Sarah Lopez stellt uns noch einmal die Details des Turnberry-Abkommens vor.
8: Dieses Treffen ist mittlerweile ein Jahr her. Die Regeln gelten seit wenigen Wochen. Mit dem Turnberry-Deal dürfen die USA auf die meisten Importe aus der EU 15% Einfuhrzoll erheben. Im Gegenzug sollen die USA Industrieprodukte ohne Zoll in die EU exportieren. Die deutschen Unternehmen, die waren von den vielen unterschiedlichen Zollankündigungen aus den USA verwirrt, sagt Volker Dreyer, Außenwirtschaftschef der deutschen Industrie- und Handelskammer.
9: Das war so eine Art Schauen, was bewegt sich hier. Investitionen wurden vertagt, verschoben mit der Perspektive, das kann jetzt nicht wahr sein, was wir hier sehen.
8: Der Deal von Schottland habe da Stabilität gegeben.
9: Der Turnberry-Deal macht weitere Eskalationen im handelspolitischen Konflikt unwahrscheinlicher. Also er erhöht die Planungssicherheit, er gibt den Unternehmen die Perspektive, dass die Zollsätze nicht über die 15% steigen werden.
8: Allerdings haben die USA ihren Teil des Abkommens noch nicht komplett erfüllt. Der Zollsatz auf Aluminiumstahl und Produkte, die daraus hergestellt werden, ist weiter deutlich höher. Hier gibt die EU den USA noch bis Ende des Jahres Zeit, um das zu ändern. Ende 2029 soll der Turnberry-Deal dann auslaufen, also nach dem Ende der Amtszeit von Donald Trump. Soweit die Planbarkeit, aber Ende vergangener Woche kam dann der Schreckmoment. Trump verhängt neue Zölle, nachdem andere ausgelaufen waren. Am Ende sind es 10% für die betroffenen EU-Produkte, also alles im Einklang mit dem Turnberry-Deal.
10: Nichtsdestotrotz sind wir natürlich wachsam. Das Risiko, dass der Deal nach wie vor in Frage gestellt wird, ist da. Und deswegen werden wir da auch sehr klar sagen, wo die Reise hingehen muss.
8: Sagt Bernd Lange von der SPD, Vorsitzender des Ausschusses für internationalen Handel im EU-Parlament. Und fasst den Turnberry-Deal so zusammen.
10: ein Jahr Schottland-Deal mit den USA ist in der Rückschau wirklich eine Achterbahnfahrt.
8: Fragt sich nur, wann der US-Präsident die EU zur nächsten Runde einlädt.
4: Sarah Lopez über das Zollabkommen zwischen der EU und den USA, das vor einem Jahr ausgehandelt wurde. Wenn Eltern arbeitslos sind oder nicht genug verdienen, dann hat das auch auf die Kinder große Auswirkungen. Da wird schon ein neuer Schulranzen oder die nächste Klassenfahrt zur finanziellen Hürde. Ganz zu schweigen von Hobbys wie Fußball oder Musikunterricht. Weil alle Kinder ein Recht auf diese Dinge haben, gibt es das Bildungs- und Teilhabepaket, ein staatliches Förderprogramm. Aber in der Realität kommen die Gelder nur selten an. Das zeigt eine neue Studie für ganz Deutschland. Und Hessen schneidet dabei sogar unterdurchschnittlich ab. Alicia Lindhoff über einen Fall aus dem hessischen Mülheim, der zeigt, was schiefläuft.
7: Monika Fickel sitzt in ihrem Garten und geht kopfschüttelnd den Papierstapel durch, der vor ihr auf dem Tisch liegt. Es ist ihre gesammelte Korrespondenz mit dem örtlichen Jobcenter aus den vergangenen Monaten.
11: Ich habe ja selber eigentlich mein ganzes Berufsleben lang in der Verwaltung gearbeitet und ich kenne mich sehr, sehr gut mit Anträgen aus. Und es gibt aber auch Sachen, die selbst mir schwerfallen zu verstehen.
7: Die Rentnerin ist ehrenamtliche Flüchtlingspatin. Seit 10 Jahren unterstützt sie eine Familie aus Syrien mit 2 Kindern, ist inzwischen fast eine Art Ersatzoma. Erst Anfang des Jahres hat sie für Monira, die Tochter der Familie, Gelder aus dem Bildungs- und Teilhabepaket beantragt. Für das Schulmittagessen und für Mathe-Nachhilfe. Bürokratisch wie immer ein immenser Aufwand. Komplizierte Formulare, diverse Nachweispflichten und Unterschriften.
11: Ich fahre also endlos oft da nach Mülheim ins Gymnasium, um da irgendwelche Dinge zu klären.
7: Monika Fickel sagt, sie kenne viele Familien, auch Deutsche, die Anspruch auf Leistungen haben, sie aber nicht beantragen.
11: Also das machen die allerwenigsten, weil die meistens überhaupt nicht wissen oder auch keinen haben, der ihnen dabei hilft mit diesem ganzen Papierkram. Die Kinder wollen, die Eltern, die verstehen es gar nicht oft.
7: Eine aktuelle Studie der Bertelsmann Stiftung bestätigt diese Beobachtung. Nur eine Minderheit der Kinder und Jugendlichen bekommt demnach tatsächlich die Unterstützung aus dem Bildungs- und Teilhabepaket, auf die sie Anspruch hätten. Das kostenlose Schulmittagessen nimmt deutschlandweit etwa ein Drittel der berechtigten Familien in Anspruch. Bei der Lernförderung für Nachhilfestunden sind es nur rund 13%. In Hessen noch viel weniger, 2,5%. Annette Stein ist Bildungsexpertin bei der Bertelsmann Stiftung.
12: Die verschiedenen Leistungen, die Kinder und Jugendliche zustehen, müssen getrennt beantragt werden, oft mit sehr komplexen Antragsverfahren. Allein kommen viele Familien hiermit überhaupt nicht zurecht und die Familien sollen teilweise dann auch in Vorleistung gehen, obwohl sie ja gar nicht wissen, ob ihnen die Förderung später tatsächlich auch genehmigt wird.
7: So war es auch bei Monira, dem Mädchen aus Mülheim. Das Jobcenter brauchte für die Bearbeitung der Anträge fast 4 Monate und genehmigte die Gelder dann nur rückwirkend. Viel zu spät für Monira, deren Vater für wenig Geld in einer Bäckereikette arbeitet und es sich nicht leisten kann, mehrere 100 Euro vorzulegen. Die vom Klassenlehrer dringend empfohlene Mathe-Nachhilfe fiel also erstmal flach. Nur weil Flüchtlingspatin Monika Fickel wochenlang Druck machte, kann Monira aktuell doch noch einen 2-wöchigen Nachhilfeferienkurs belegen. Beim örtlichen Jobcenter bedauert man das Ganze. Eine Sprecherin begründet die lange Wartezeit mit personellen Engpässen und aufwendigen Abrechnungs- und Prüfmodalitäten. Annette Stein von der Bertelsmann Stiftung sagt, dass viele dieser aufwendigen Modalitäten mit einem gewissen Misstrauen zusammenhängen.
12: Familien mit geringem Einkommen sehen sich häufig dem Verdacht ausgesetzt, dass sie sich nicht um ihre Kinder kümmern und sie Geld für ihre Kinder, für ihre eigenen Interessen nutzen. Und die Forschung zeigt das Gegenteil, dass dieser Verdacht nämlich nicht begründet ist.
7: Es würde aus ihrer Sicht sowohl den Familien als auch der überlasteten Verwaltung helfen, die Verfahren zu entbürokratisieren.
12: Die Leistungen sollten automatisch und pauschal gewährt werden, immer da, wo es möglich ist. Zweitens muss der Zugang einfacher werden. Es braucht klare Zuständigkeiten, gute erreichbare Anlaufstellen, weniger Formulare und weniger Nachweise.
7: Wie hilfreich die Gelder sein können, wenn sie wirklich ankommen, weiß Monika Fickel aus eigener Anschauung. Ihre beiden Ziehenkel kamen vor gut 10 Jahren als Flüchtlinge, ohne Deutschkenntnisse und weitgehend mittellos. Heute besuchen beide ein Gymnasium, wollen später studieren. Geklappt hat das zumindest auch dank der Finanzhilfen aus dem Bildungs- und Teilhabepaket.
4: Es ist jetzt 23.44 Uhr.
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4: Der Erfinder der Körperweltenausstellung, Gunther von Hagens, ist tot. Der Leichenpräparator starb im Alter von 81 Jahren. Seine Ausstellungen begeisterten Millionen von Menschen weltweit. Ebenso viele verabscheuten ihn jedoch auch für seine Arbeit. Vor allem mit der Kirche geriet der Professor immer wieder aneinander. Liam Gutknecht mit einem Nachruf.
13: Ein menschlicher Körper. die Haut komplett abgezogen, man sieht jeden einzelnen Nerv und jeden einzelnen Muskel. Für derartige Körperdarstellungen ist Gunther von Hagens weltberühmt geworden. Tote Menschen präpariert und teilweise in Alltagsposen beim Sitzen oder beim Bogenschießen. Unter dem Namen Körperwelten präsentierte Gunther von Hagens seine Präparate weltweit in Ausstellungen. In Deutschland war sie erstmals 1997 im Landesmuseum für Technik und Arbeit, heute Technoseum in Mannheim, zu sehen. Seine Arbeit brachte von Hagens den Beinamen Mr. Tod ein. Gestört hat er sich daran nicht.
14: Letztens war ich auf dem Flughafen, eine junge Dame kam auf mich zu. Herr Dr. Tod, wunderbar, dass ich Sie kennenlerne. Und war ganz enttäuscht, dass ich nicht wirklich so heiße.
13: Sein spezielles Verfahren, die sogenannte Plastination, entwickelte er als Professor an der Universität Heidelberg Ende der 1970er Jahre. Hierbei wird dem toten Körper Wasser entzogen und durch flüssigen Kunststoff ersetzt. Das stoppt die Verwesung des Körpers. Von Hagens schreckte vor nichts zurück. Föten und schwangere Frauen sind in seinen Ausstellungen zu sehen. Auch vor dem Tierreich machte er nicht Halt.
14: Zurzeit arbeite ich an einem Elefanten. Vielleicht schaffen wir es auch noch während der Ausstellung hier, eine Giraffe reinzustellen. Also ich bin der Plastination mit Haut und Haaren verfallen.
13: Gunther von Hagens verfolgte das Ziel, die Präparate möglichst ästhetisch darzustellen und wollte mit seiner Ausstellung anatomisches Wissen vermitteln und auch über gesundheitliche Risiken aufklären.
14: Diese Präparate wirken einmal als sinnliche Erkenntnis über das Gefühl und zum anderen ganz konkret in der Information, die Krankheiten haben wir in die Vitrine verlegt, Gesundes gegen Pathologisches, Krankhaftes gesetzt, erkennt man Raucherlunge, normale Lunge, normales Herz, Herzinfarkt, wie verletzlich der Körper ist.
13: Der Weg dorthin war ungewöhnlich. 1945 wurde von Hagens im deutsch besetzten Polen geboren. In der DDR studierte er Medizin. Nach einem Fluchtversuch saß er 2 Jahre im Gefängnis, bis ihn die Bundesrepublik freikaufte. Was die einen faszinierte, empörte die anderen. Kirche und Politik warfen ihm einen würdelosen Umgang und die Kommerzialisierung von Toten vor. Die Rückmeldungen der Besucher hörten sich jedoch meistens so an.
15: Gemischte Gefühle, aber es hat mir sehr gut gefallen.
16: Hat mich sehr beeindruckt.
17: Ich habe mich gewundert, wie viel medizinische Hilfestellung man bekommen hat. Für mich waren das Interessanteste die Krankheiten, die gezeigt wurden, ihre Folgen, ihre Ursachen.
13: Seit mehreren Jahren gibt es auch dauerhafte Körperweltenausstellungen, zum Beispiel in Berlin und Heidelberg. Sein Institut für Plastination betrieb er privat. 2008 bekam Professor von Hagens die Diagnose Parkinson, weshalb seine Ehefrau seitdem die Geschäfte weiterführt. Nach Auskunft der Familie und des Instituts ist es der Wille von Gunther von Hagens, dass sein Körper nach seinem Tod ebenfalls plastiniert wird.
4: Ein Bericht von Liam Gutknecht. Rund um Kapstadt in Südafrika sind am Wochenende mindestens 11 Menschen bei mehreren Schusswaffenangriffen getötet worden. Die Taten reihen sich ein in eine Serie schwerer Gewaltdelikte zwischen rivalisierenden Banden. Stefan Überbach berichtet.
18: Schon wieder hat der Großraum Kapstadt eine blutige Nacht erlebt. Bei Massenschießereien sind mindestens 11 Menschen ums Leben gekommen, mehrere weitere wurden verletzt. Unter den Todesopfern ist auch eine junge Frau. Bewaffnete Männer hatten am Sonntagabend und in den frühen Morgenstunden verschiedene Unterkünfte gestürmt und das Feuer auf die Bewohner eröffnet. Schauplätze der Verbrechen waren wie so oft die sogenannten Cape Flats, die weitläufigen Armenviertel im Süden der Millionenmetropole, sowie ein etwa 40 Kilometer entferntes Township in Stellenbosch in Südafrikas berühmter Weinregion. Hier lieferten sich die Täter ein Feuergefecht mit der Polizei und konnten im Anschluss unerkannt entkommen. Die Fahndung läuft, Festnahmen gibt es in allen 3 Fällen bisher nicht. Der Polizeichef der Provinz Westkap sprach von einem Akt sinnloser Gewalt. Wer Polizisten angreife und die Gemeinden terrorisiere, werde die ganze Macht des Gesetzes zu spüren bekommen. Erst am Freitag waren bei Überfällen in den Kapstädter Townships Kailitscha und Tafelsich 5 Männer ermordet worden. Ob es eine Verbindung zwischen den Verbrechen gibt, ist unklar. Welche Motive hinter den Schießereien stecken, haben die Sicherheitskräfte offiziell noch nicht bestätigt. Meistens geht es dabei aber um Auseinandersetzungen im Gangmilieu. Kriminelle Banden liefern sich immer wieder blutige Machtkämpfe um Territorien für Drogenhandel und Schutzgelderpressung. Oft kommen dabei auch Unbeteiligte ums Leben. Die südafrikanische Regierung hatte schon vor Monaten das Militär in die Hochburgen der Gangkriminalität geschickt, um die Polizei zu unterstützen und für mehr Sicherheit zu sorgen. Aber auch der Einsatz der Armee kann die grassierende Gewalt in den armen Vierteln von Kapstadt ganz offensichtlich nicht verhindern.
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4: The Strokes wurden Anfang der 2000er bekannt mit ihrem Album Is This It. Sie haben mit typischem Gitarrenband-Sound dem Rock'n'Roll eine neue Leichtigkeit verliehen. Jetzt ist mit Reality Awaits ein neues Strokes-Album erschienen. Tom Steinberg hat es schon gehört.
20: Strokes. My son, my favorite record of theirs is the first one. It's almost like my favorite Beatle record is Abbey Road.
21: Zwei klare Bekenntnisse von Albert Hammond. Er zählt das Debütalbum seines Sohnes mit The Strokes und die Beatles-LP Abbey Road zu seinen Lieblingsalben. Ratschläge für Songwriting gibt der Vater, der selbst über 260 Millionen Tonträger verkauft hat, seinem Sohn dagegen kaum.
20: No, he doesn't need help. I need help.
21: Mein Sohn braucht keine Hilfe. Ich schon, sagt Albert Hammond mit einem Lächeln. Und so entstand auch das siebte The Strokes Album Reality Awaits, ganz ohne die Unterstützung des 82-Jährigen.
22: Talking Heads, I mean so many. Cure, I have no idea.
21: Albert Hammond Jr. nennt Talking Heads und The Cure als wichtige Einflüsse. Auf Reality Awaits verzichten The Strokes auf Jugendposen und Retro-Nostalgie. Ihr Sound kennt die eigene Vergangenheit, ohne ihr hinterherzulaufen.
23: The main thing for us, the new normal and the new one, jamming. And we never really did that since the early days.
21: Für Bassist Nikolai Fraitscher waren ausgiebige Jam-Sessions der Schlüssel beim Vorgänger The New Abnormal ebenso wie bei Reality Awaits.

0: let loose for an hour, and then we'll work on music and then listen to what we did to see if there's anything worth keeping.
1: Erst eine Stunde frei improvisieren, dann konzentriert arbeiten. Anschließend wurde geprüft, was davon bleiben durfte.
0: Just try everything.
1: Alles durfte ausprobiert werden. So entstand ein kompaktes Album, dessen Songs zwischen Selbstironie und existenzieller Melancholie pendeln.

0: Präzise ineinander verzahnte Gitarren, jedoch ohne gewollt jugendlichen Überschwang. Es ist dieses unaufgeregte und doch intensive Feeling, was die neuen Tracks umgibt. Wie beim Vorgänger The New Abnormal vor 6 Jahren saß bei Reality Awaits erneut die amerikanische Produzentenlegende Rick Rubin an den Schiebereglern.
1: He was looking for these moments and his advice. Unless you can beat that, I'm just gonna keep that.
0: Rick Rubin setzte auf den Moment statt auf Perfektion. Trotz mancher Diskussionen waren am Ende alle mit dem Ergebnis zufrieden. Reality Awaits ist ein bemerkenswerter und würdevoller Beitrag einer Band, die weiß, künstlerische Relevanz braucht nicht immer Neuerfindung.
2: I think we can be even cooler as we get older. It's exciting.
0: Albert Hammond Jr. ist überzeugt. The Strokes wird mit dem Alter sogar noch cooler. Reality Awaits bestätigt das. Die Band begegnet der Wirklichkeit mit bemerkenswerter Gelassenheit. Ein starkes, angenehm, unaufgeregtes Album.

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1: Bundeskanzler und CDU-Chef Friedrich Merz hat seinen holprigen Personalwechsel in Kabinett und Partei fürs Erste abgeschlossen. Die Diskussion darüber geht aber weiter. Aus Sicht der Hannoverschen Allgemeinen Zeitung hat sich bemerkbar gemacht, dass Merz ein Politiker ohne jegliche Regierungserfahrung ist.
2: Merz hatte durch den Rücktritt von Unionsfraktionschef Jens Spahn die Chance zur Rochade. Im Schach ein Zug, bei dem der König durch einen Tausch von Positionen in Sicherheit gebracht wird. Danach sieht es in Wirklichkeit derzeit nicht aus. Der Rauswurf von Patrick Schnieder dürfte Merz noch schaden. Viele Parteimitglieder sind auf 180, weil sie die Entlassung für ungerecht halten. Mit anderen Entscheidungen stößt der Parteivorsitzende der Ost-CDU vor den Kopf. Gänzlich glatt ging nur die Personalie Franziska Hoppermann als neue Generalsekretärin, die tatsächlich für frischen Wind sorgen könnte.
1: Das Nachrichtenportal T-Online schreibt, die heftige Kritik aus den eigenen Reihen müsse Merz alarmieren.
2: Am Ende ist es so, wie es einst der frühere FDP-Chef Guido Westerwelle formulierte. Auf jedem Schiff, das dampft und segelt, gibt's einen, der die Sache regelt. Merz regelt dieser Tage nicht, zumindest regelt er die Sache nicht gut. Und wenn er nicht aufpasst, wenn er seine Partei nicht bald wieder davon überzeugt, dass das Steuerrad in seinen Händen gut aufgehoben ist, dann stellt sie die Gefolgschaft womöglich in Frage. Dann wird es mit dem erfolgreichen Regieren richtig schwer.
1: Der Spiegel nennt die Umstände des Abgangs von Bundesverkehrsminister Schnieder zwar unwürdig und demütigend, findet aber, dass Mitleid unangebracht ist.
2: Die Kritik am wahrlich schlechten Führungsstil von Merz sollte nicht darüber hinwegtäuschen, dass die Entscheidung, Schnieder zu entlassen, richtig war. Der Mann aus der Eifel galt als bodenständig, aber eben auch als einer, der nicht vor Ideen und Tatkraft strotzte. Und das, obwohl ihm für Reform und Aufbruch im Land eine Schlüsselfunktion zugab.
1: Die Neue Osnabrücker Zeitung ist der Meinung, dass sich der neue Verkehrsminister Steffen Bilger auf ein Himmelfahrtskommando einlässt.
2: Respekt also für den Mut, dem vom Kanzler geschassten Patrick Schnieder im Amt zu folgen. CDU-Politiker Bilger übernimmt ein Ministerium, das seit Jahren mehr Erwartungen produziert als positive Ergebnisse. Verkehrsminister sind zum Gesicht eines Staates geworden, dem es kaum mehr gelingt, wirtschaftliche Lebensadern am Laufen zu halten. Das Amt steht heute weniger für Gestaltung als vielmehr für Schadensbegrenzung. Steffen Bilger und sein Kanzler werden sich vor allem in Erwartungsmanagement üben müssen. Auch Verkehrsminister können schließlich keine Wunder vollbringen.
1: Die neue Presse aus Coburg hinterfragt Merz Motive bei der Personalauswahl.
2: Wichtiger als die bisherige Kompetenz in bestimmten Fachbereichen scheint für Friedrich Merz die Loyalität zum Chef, also zu sich selbst zu sein. Bilger hat daran bisher keinen Zweifel gelassen und damit bessere Startvoraussetzungen im Ministeramt als manch anderer Kollege.
1: Und der Südkurier aus Konstanz wirft Merz ungestümes und selbstherrliches Vorpreschen beim personellen Umbau vor.
2: Mit kühlem Kopf hätte Merz sein Ministertableau neu ordnen können, um nach der Sommerpause ein erneuertes Team aus einem Guss zu präsentieren. So aber wirkt alles wie improvisiertes Flickwerk. Fast jede neue Figur, die schlaff aufs Spielfeld stolpert, statt motiviert einläuft, verstärkt den Eindruck, dass auf Merz' Auswechselbank Lücken klaffen. Wenn sich wenigstens ein Ende der Misere abzeichnete. Das aber ist nicht der Fall. Als nächstes könnte es Wirtschaftsministerin Katharina Reiche treffen. Sie stehe unter scharfer Beobachtung, hört man.
1: Das waren die Standpunkte, heute zusammengestellt von Janine Artist.

Und das war die ARD-Infonacht bis hierhin mit Klaas Christoffersen. Und gleich nach den nächsten Nachrichten um 0 Uhr geht es hier weiter mit Simeon Lauks.

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1: Um 0 Uhr mit Milad Kupay. Nach dem Anschlag auf den Berliner Christopher Street Day hat Bundesinnenminister Dobrindt Konsequenzen gefordert. Der CSU-Politiker sprach sich in den ARD-Tagesthemen unter anderem dafür aus, die Bewegungsfreiheit von Gefährdern einzuschränken. Aus der Nachrichtenredaktion Rainer Glitz.
2: Man könne nicht komplett ausschließen, dass bekannte Gefährder wieder zur Tat schreiten, sagte Bundesinnenminister Dobrindt. Er habe deshalb kein Verständnis dafür, dass die frühere Haftstrafe des mutmaßlichen CSD-Attentäters von Berlin zur Bewährung ausgesetzt wurde. Gefährder sollten künftig nicht mehr nach dem Jugendstrafrecht behandelt werden. Dobrindt ist außerdem für Einschränkungen der Bewegungsfreiheit. Man könne mit elektronischen Fußfesseln arbeiten. Die Möglichkeit, Gefährder in Präventivhaft zu nehmen, halte er für zwingend notwendig. So der CSU-Politiker weiter.
1: Das Bundeskriminalamt stuft derzeit 410 Menschen als sogenannte islamistische Gefährder ein. Das hat ein BKA-Sprecher dem Redaktionsnetzwerk Deutschland gesagt. Hinzu kämen 65 im Bereich Rechtsextremismus und 17 im Bereich Linksextremismus. Als Gefährder gelten Menschen, denen größere Gewalttaten wie Anschläge zugetraut werden. Der BKA-Sprecher erklärte, dass die jeweils zuständigen Bundesländer eine Person als Gefährder oder als einen Unterstützer von Gefährdern einstufen. Wer zu welcher Gruppe gezählt werde, sei jeweils Ergebnis einer Einzelfallbetrachtung. Kanzler und CDU-Chef Merz hat mehrere Personalentscheidungen in Regierung und Partei bestätigt. Steffen Bilger wird Nachfolger von Patrick Schnieder als Verkehrsminister. Carsten Linnemann ist jetzt offiziell als neuer Gesundheitsminister vorgestellt worden. Seinen Posten als Generalsekretär übernimmt die bisherige CDU-Schatzmeisterin Franziska Hoppermann aus Hamburg. Wirtschaftsstaatssekretärin Konnemann wird ins Digitalministerium versetzt. Die Personalwechsel sorgen für Unruhe in der Fraktion und einigen Landesverbänden, vor allem in Schnieders Heimatverband Rheinland-Pfalz. Nach den Waldbränden in Spanien und Frankreich sind auch in Portugal mehrere Feuer ausgebrochen. Wie die Behörden mitteilten, kämpften dort mehr als 1000 Einsatzkräfte gegen die Flammen. Aus der Nachrichtenredaktion Gisela Former.
3: Betroffen sind der Norden und das Zentrum von Portugal. Löschflugzeuge und Hubschrauber sind gegen die Brände im Einsatz. Auch in Spanien und Frankreich gibt es noch keine Entwarnung. Die Feuer bei Madrid und Valencia in Spanien und an der französischen Atlantikküste sind noch nicht unter Kontrolle. Präsident Macron sprach den Menschen bei einem Besuch in Bordeaux Mut zu und rief zum Zusammenhalt auf. Mit Blick in die Zukunft sagte er, der Wald müsse anders wieder aufgeforstet werden, angepasst an die Herausforderungen des Klimawandels.
1: Das waren die Nachrichten. Und das Wetter in Deutschland, tagsüber heiter bis sonnig, 21 bis 34 Grad. Und die Zeit, es ist 0.03 Uhr.
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4: Die A3 Köln Richtung Oberhausen ist zwischen Kreuz Radlingen Ost und Kreuz Breitscheid wegen Reinigungsarbeiten gesperrt. Die Umleitung führt über die U37. Die A8 Stuttgart Richtung Karlsruhe ist zwischen Heimsheim und Pforzheim Süd gesperrt. Wegen Reinigungsarbeiten noch kurzzeitig gesperrt. Sie werden bei Heimsheim abgeleitet. Die A40 Duisburg-Essen ist zwischen Mülheim-Winkhausen und Dreieck Essen-Ost wegen Bauarbeiten bis Donnerstag in beiden Richtungen gesperrt. Die A42 Dortmund Richtung Kamp-Lindfort ist zwischen Kreuz Essen-Nord und Bottrop Süd bis 5 Uhr gesperrt. Auf der Kanalbrücke wird ein Gerüst aufgebaut. Die A49 Gießen-Kassel ist zwischen Schwalmstadt und Neuental wegen Wartungsarbeiten bis 5 Uhr in beiden Richtungen gesperrt. Die Umleitungen führen ab Borken über die U44 und ab Schwalmstadt über die U81. Zwei Meldungen noch. Die A71 Richtung Schweinfurt ist zwischen Arnstadt Süd und Stadt Ilm wegen Bauarbeiten bis ca. 6 Uhr gesperrt. Und die A270 Blumenthal Richtung Ilpol ist zwischen Bremen-St. Magnus und Bremen-Lesum nach einem Unfall gesperrt.
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4: Und die kommt aus dem Studio von NDR Info in Hamburg. Es ist mittlerweile Dienstag, der 28. Juli. Ich bin Simeon Lauchs. Schön, dass Sie mit dabei sind. Ja, und wir blicken zu Beginn dieser Stunde in die Hauptstadt. In Berlin hat Friedrich Merz gestern sein Personalpuzzle vervollständigt. Die letzten Puzzleteile präsentierte der Kanzler nach den Gremiensitzungen der CDU. Die bisherige Schatzmeisterin der Partei, Franziska Hoppermann, wird neue CDU-Generalsekretärin. Steffen Bilger wird neuer Verkehrsminister. Er war bisher parlamentarischer Geschäftsführer der Unionsfraktion und folgt nun auf Patrick Schnieder. Dem hatte Merz vergangene Woche mitgeteilt, dass er ihn absetzen will und damit für ziemlichen Unmut bei dessen Landesverband in Rheinland-Pfalz gesorgt. Sabine Henkel verschafft uns einen Überblick.
5: Manch einer mag wegen dieser Aussage des Bundeskanzlers und CDU-Parteivorsitzenden aufatmen.
6: Aus meiner Sicht sind die notwendigen Entscheidungen jetzt alle getroffen.
5: Friedrich Merz hat in den letzten Tagen so viele Personalentscheidungen getroffen, dass man kaum noch mitkam. Thorsten Frey in die Fraktion, Nina Waken ins Kanzleramt, Carsten Linnemann ins Gesundheitsministerium. Einige Staatssekretäre und Sekretärinnen tauschen Posten oder müssen den Hut nehmen. Und dann die Personalie Patrick Schnieder. Erst sollte Fritz Günzler für ihn ins Verkehrsministerium kommen, kam dann aber nicht, dafür jetzt Steffen Bilger. Bei so viel hin und her kommt selbst Merz kurz durcheinander.
6: Steffen Bilger ist seit 1909 Mitglied des Deutschen Bundestages.
5: Steffen Bilger ist 47 Jahre alt und seit 2009 Mitglied des Bundestages. Aber auch das spricht für einige Erfahrung. Er soll also Verkehrsminister werden. Aber warum muss Patrick Schnieder überhaupt gehen? Seit Freitag fragen sich das die CDU, die SPD und überhaupt beinahe alle, die es mitbekommen haben. Direkt beantwortet Merz das nicht, aber indirekt, indem er klarmacht, was er von Bilger erwartet. Schnelle, effektive Arbeit.
6: Auch er wird keine Wunder vollbringen, aber er wird es fachlich vom ersten Tag an gut führen.
5: Die fachliche Qualifikation bringt Bilger sicher mit. Er war schon mal Staatssekretär im Verkehrsministerium, fängt also nicht bei Null an. Anders als Carsten Linnemann, der sich im letzten Jahr noch selbst als gering qualifiziert für das Amt des Gesundheitsministers erklärt hatte. Jetzt aber will er sich reinknien in die komplexe Materie der Gesundheitspolitik.
7: Ja, ich werde hier und da ein bisschen Zeit benötigen, um tiefer einzusteigen. Die brauche ich. Und ich hoffe, dass ich am Ende den einen oder anderen positiv überraschen werde.
5: Der ein oder andere wäre sicher auch positiv überrascht, wenn das Personalkarussell für Aufbruchstimmung sorgt. Genau das will Merz ja damit erreichen. Zunächst aber hat er Unmut erzeugt. In seiner Partei und vor allem in der CDU in Rheinland-Pfalz, der Heimat von Patrick Schnieder. Dort versteht kaum einer, warum Schnieder gehen muss und schon gar nicht, wie Merz mit ihm umgegangen ist. Die CDU-Landtagsfraktion aus Mainz hat sogar einen Besuch bei Merz im Kanzleramt abgesagt. Ein echter Affront, den Merz versucht, kleinzureden.
6: Also ich gehe mal davon aus, dass sich die Wogen bis zum September wieder etwas geglättet haben.
5: Der September ist im Kalender der neuen Generalsekretärin der CDU rot markiert. Franziska Hoppermann hat in wenigen Wochen 3 Landtagswahlkämpfe vorzubereiten und vor allem die möglichen Folgen der Wahlen zu moderieren und zu erklären. Beneiden muss man sie darum nicht. Sie übernimmt in schwierigen Zeiten.
8: Wir wollen als CDU in diesen Zeiten Orientierung und Richtung geben, in der Koalition Stabilität im Land und gleichzeitig unser Profil schärfen.
5: Und zunächst einmal die Gemüter in der CDU beruhigen. Da kann Franziska Hoppermann mal direkt loslegen.
4: Soweit Sabine Henkel aus Berlin. Ja, und wir vertiefen das Ganze und versuchen, Merz Personalentscheidungen im Bundeskabinett und in der CDU nachzuvollziehen. Und zwar mit Uwe Jun. Er ist Politikwissenschaftler an der Uni Trier. Mein NDR-Kollege Peter Mücke hat ihn gefragt, ob dem Kanzler der Personalumbau letztlich geglückt ist.
9: Man kann sagen, nur teilweise. Allein deswegen, weil eben in der Causa Schnieder es weder kommunikativ vorbereitet wurde, noch eine inhaltliche Begründung vorgenommen worden ist, fernab auch der Frage, wer denn am Ende sein Nachfolger sein wird, der jetzt nun feststeht. Deswegen kann man sagen, die Kritik, die sich dann an Friedrich Merz richtete, hat durchaus Teile ihrer Berechtigung.
10: Sie hatten es angesprochen, vor allen Dingen diese Personalie Schnieder ohne einen Nachfolger zu haben, hat für Wirbel gesorgt. Es gab die Einschätzung, dass Merz damit diesen Schwung, den er am Anfang ja möglicherweise hatte, auch kaputt gemacht hat damit. Ist das alles nach der Sommerpause wieder vergessen und wird jetzt eigentlich viel zu hoch gehängt oder hängt ihm das nach?
9: Es hängt ihm nach, weil es ja nicht das erste Mal ist, dass Friedrich Merz nicht alles glückt. Und dann wird man sich auch wieder daran erinnern, bei einem nächsten Nichtglücken, dass eben auch diese Kabinettsumbildung nicht zu 100% gelungen ist. Und es wird ihm auch deswegen nachhängen, weil in Rheinland-Pfalz natürlich die Enttäuschung groß ist. Mit Patrick Schnieder hatte man den Bundesverkehrsminister und der Landesverband hat sich auch entsprechend enttäuscht gezeigt.
10: Dann reden wir nochmal über die neuen Personalien. Neue CDU-Generalsekretärin wird die Hamburgerin Franziska Hoppermann, beziehungsweise ist sie es schon. Sie wird noch nochmal offiziell gewählt beim Parteitag. Sie kommt von der CDA, also dem Arbeitnehmerflügel der Union und damit aus der ganz anderen Ecke als der Vorgänger Carsten Linnemann, der zur Mittelstands- und Wirtschaftsvereinigung von CDU und CSU gehört. Was sagt uns das?
9: Ja, das ist offenkundig die Position in diesem Bereich eher stärker für die Partei hin gedacht sind. Wir hatten auch vorher mit Herrn Chaya schon jemanden, der eher dem Arbeitnehmerflügel zugerechnet wurde, also dem Vorgänger von Herrn Linnemann. Das ist etwas, was in der CDU dann stärker intern gedacht wird. Wer kann hier organisatorische Managementaufgaben übernehmen? Wer kann die Drähte zur Basis, zur Mitgliedschaft entsprechend festigen? Das sind die Aufgaben und weniger eben, welches inhaltliche Profil dann von einer solchen Position ausgeht. Jedenfalls offenkundig nach den Vorstellungen von Friedrich Merz.
10: Steffen Bilger wird neuer Verkehrsminister, nachdem Fritz Günzler, der eigentliche Kandidat des Bundeskanzlers, abgesagt hat. Bilger ist also auf offener Bühne nur zweite Wahl. Wie sehr belastet sowas?
9: Das wird am Ende Steffen Bilger natürlich zu beantworten haben, aber er steht unter strenger Beobachtung diesbezüglich. Man wird sich jetzt fragen, ist er der Richtige, kann er die Aufgaben bewältigen? Er ist immerhin gut vorbereitet. Er war parlamentarischer Staatssekretär im Verkehrsministerium, er war im Verkehrsausschuss, ist also inhaltlich jemand, der durchaus dieser Aufgabe nun gerecht werden könnte.
10: Dann schauen wir nochmal auf die Personalie Carsten Linnemann, der jetzt das Gesundheitsressort übernimmt, obwohl er sich vor einem Jahr noch darüber lustig gemacht hatte, dass er dafür gar keine Expertise habe und zudem seine Vorgängerin viele Reformen bei der gesetzlichen Krankenversicherung auf den Weg gebracht hat und das Mammutprojekt Pflegereform, das steht ja nach der Sommerpause sogar noch ins Haus. Kann diese Personalie Linnemann eigentlich gut gehen?
9: Wichtig ist, dass er sich am Ende auch mit der SPD verständigt, was die Pflegereform betrifft. Linnemann kommt ja eigentlich von der wirtschaftsliberalen Seite, er hat aber jetzt im Koalitionsmanagement angedeutet, gelegentlich sogar gezeigt, dass er Kompromisse mit der SPD sucht und finden kann. Das wird jetzt auch seine Aufgabe bei der Pflegereform sein, denn da liegen die Positionen von CDU und SPD doch auch auseinander. Und hier muss man zu einer gemeinsamen Lösung kommen. Hier wird also jetzt Linnemann gefragt sein als Kompromissmanager.
4: Das sagt Uwe Jun, Politikwissenschaftler an der Uni Trier.
0: Die Meinung.
4: Friedrich Merz wollte mit der Kabinettsumbildung eigentlich einen Neustart schaffen. Stattdessen wächst die Kritik, nicht nur aus der Opposition, sondern auch aus den eigenen Reihen. Der Kanzler hat mit seinem verstolperten Umbau viel Vertrauen verspielt, kommentiert unsere Hauptstadtkorrespondentin Kerstin Palzer.
11: Der Rücktritt von Jens Spahn hätte eine Chance für den Kanzler sein können. Die hat er aber nicht genutzt. Stattdessen ist der personelle Neustart verstolpert worden. Kein Aufbruchssignal, mal wieder nicht. Das Maß an Vertrauen, das der Kanzler in den letzten Tagen in seiner eigenen Fraktion und in seiner Partei verspielt hat, ist immens. Ganz offensichtlich ist Loyalität, vielleicht sogar Ergebenheit, für Merz ein wichtiges Besetzungskriterium. Nur wer nicht durch Kritik am Kanzler aufgefallen ist, bekommt einen neuen, wichtigen Job. So führt man aber kein modernes Unternehmen und erst recht keine Partei. Ein Hauptproblem für Friedrich Merz ist, dass viele Menschen, Wählerinnen und Wähler, ihm

0: hat eher gezeigt, wie überschaubar der Kreis derer ist, denen Friedrich Merz vertraut. Noch schlimmer aber, es schrumpft der Kreis in der Union, der Friedrich Merz vertraut.
1: Die Meinung von Kerstin Palzer, und es ist gleich 0.15 Uhr.
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1: Nach dem Anschlag auf den Berliner CSD gibt es in vielen Städten Mahnwachen. Am Samstag hatte ein radikaler Islamist ein Auto in eine Menschenmenge gesteuert. Eine Frau aus Polen starb, 29 Menschen wurden zum Teil schwer verletzt. Vertreterinnen und Vertreter der queeren Community warnen jetzt davor, die Tat zu instrumentalisieren. Mein NDR-Kollege Peter Mücke hat mit Daniel Günther gesprochen. Der CDU-Ministerpräsident von Schleswig-Holstein ist auch Schirmherr der CSD-Demonstrationen in seinem Land. Und zunächst ging es darum, wie die queere Community, die schwer getroffen wurde, und wie die deutsche Gesellschaft insgesamt auf diese Gewalttat reagieren sollte.
3: Naja, ich glaube, die Solidarität ist schnell auch groß gewesen, auch im ganzen Land. Und es ist ein gutes Zeichen, dass unser freiheitliches Land eben wirklich an der Seite der queeren Community steht, dass es für uns selbstverständlich ist, dass wir an ihrer Seite stehen und solidarisch zeigen und eben auch deutlich machen, dass wir wollen, dass diese Veranstaltungen bei uns friedlich stattfinden, dass sie bestmöglich geschützt werden. Und ich glaube, dass diese Botschaft auch bei vielen Menschen, die diese Veranstaltung regelmäßig besuchen, jetzt auch angekommen ist. Und wenn viele Menschen sich solidarisieren und bei diesen Veranstaltungen dabei sind, wäre das, glaube ich, das richtige Signal an diese Community.
4: Und wie sollte die Politik reagieren? Denn nach solchen Taten wird häufig nach strengeren Gesetzen gerufen, wobei ja hier die Gesetze offenbar gar nicht das Problem waren, sondern eher die Auslegung durch ein Gericht in Berlin, das die Möglichkeit der Vorbewährung im Jugendstrafrecht angewandt hat in diesem Fall. Also wie sollte die Politik reagieren?
3: Ja, ich denke schon, dass es richtig ist, dass wir trotz alledem das zum Anlass nehmen, um zu gucken, ob wir Verschärfung brauchen, ob wir bessere Anwendung auch möglich machen. Wir haben in Schleswig-Holstein im Moment ein Polizeigesetz, auch in der Überarbeitung, wo wir beispielsweise Bewährungshaft vereinfachen, dass Möglichkeiten dort bestehen, gerade Gefährder, wo wir befürchten müssen, dass sie Straftaten begehen, auch in vorbeugende Haft genommen werden können, dass wir Fußfesselmöglichkeiten haben, dass wir digitale Kompetenzen der Polizei auch in den Bereichen verbessern. Und ich bin auch offen dafür, wenn auf bundesgesetzlicher Ebene noch etwas getan werden kann, beispielsweise beim Jugendstrafrecht, wir auch Verschärfungen bekommen, um eben, ich sag mal, die Gefahr, dass solche Anschläge stattfinden, weiter zu minimieren. Das muss jetzt schon auch unsere Aufgabe als Politik sein.
4: Der mutmaßliche Attentäter, der inzwischen tot ist, hat ein oder sollte ein Deradikalisierungsprogramm durchlaufen. Das war so ein bisschen die Hoffnung und auch der Grund dafür, dass diese Freiheitsstrafe auf Vorbewährung ausgesetzt worden ist. Die sind jetzt ein bisschen ins Gerede gekommen. Diese Deradikalisierungsprogramme, werden die möglicherweise unterschätzt oder ist das ein Einzelfall, dass es dort nicht funktioniert hat und es sind wichtige Programme, die fortgesetzt werden sollten?
3: Ich glaube schon, dass wir Deradikalisierungsprogramme weiter brauchen, dass sie auch einen Sinn haben. Aber ich glaube, sie müssen früher greifen. Das macht dann Sinn, wenn die Gefahr bei einer Person besteht, dass sie abrutscht. Und heutzutage sind über soziale Medien die Möglichkeiten, dass man in Kontakt zu radikalen Organisationen kommt, ja sehr, sehr schnell gegeben. Und da greifen solche Deradikalisierungsprogramme. Ich glaube, in diesem Fall ist es natürlich einfach viel zu spät, jemand, der sich offensiv bewirbt, auch für den IS zu kämpfen, der nichts unversucht lässt, dort auch mitzumischen. Ich glaube, dass da reine Programmarbeit in der Tat ein viel zu später Zeitpunkt sind. Aber in der frühen Phase bleibt das definitiv auch ein Thema, was wir in Schleswig-Holstein auch bearbeiten werden.
4: Jetzt wird zu Recht viel über Rechtsradikalismus geredet und die Gefahren dort. Ist darüber der Islamismus vielleicht ein bisschen, vielleicht nicht in Vergessenheit geraten, aber doch unterschätzt worden?
3: Nein, der Islamismus wird nicht unterschätzt und darf auch nicht unterschätzt werden. Wir haben eine Zunahme in allen Teilen unseres Landes auch an Straftaten aus diesem Bereich. Und ich glaube, dass allen auch bewusst ist, auch in der queeren Community, dass natürlich

0: von rechtsradikaler Seite eine Gefahr auch für deren Freiheitsrechte definitiv auch gegeben ist. Aber natürlich, der Islamismus lehnt genau diese Art von uns zu leben ab. Die wollen nicht, dass den Menschen die Freiheit gegeben wird, zu lieben, wen sie wollen. Und deswegen ist es umso wichtiger, dass wir hier klare Kante zeigen. Wir haben eben Menschen keine Existenzberechtigung, die solche Formen des Lebens ablehnen. Und deswegen müssen wir da klar als Staat diesen Menschen entgegentreten.
1: Das sagt Schleswig-Holsteins Ministerpräsident Daniel Günther von der CDU zu der Gefahr von Islamisten für eine vielfältige Gesellschaft. Und wir machen weiter mit einem ganz anderen Thema. Sie kennen das vielleicht auch. An einem freien Tag in der Lieblingsbuchhandlung durch etliche Bücher stöbern und am Ende aus zahlreichen Werken eins oder vielleicht sogar mehrere auswählen. Das macht großen Spaß, ist aber nicht für alle möglich. Menschen, die Einschränkungen beim Lesen haben, müssen oft auf spezielle Bibliotheken zurückgreifen. Und auch dort ist längst nicht jeder Titel verfügbar, weiß Anna Blume.
2: Also in der perfekten Welt wäre barrierefreies Lesen, dass ich jedes Buch, jede Zeitschrift oder jede theoretisch im Druck veröffentlichte Veröffentlichung ohne Einschränkung lesen könnte.
3: Sagt André Rabe. Er ist ehrenamtlicher zweiter Vorsitzender im Blinden- und Sehbehindertenverein in Hamburg und arbeitet bei den Hamburger Energienetzwerken. Der 55-Jährige ist von Geburt an blind. Bücher liest er in einer alternativen Form zum klassischen Schwarzdruck, also zum Beispiel in Punktschrift, der sogenannten Brailleschrift, sowohl in der Papier- und E-Book-Ausgabe oder als Hörbuch. Das Problem? Viele Bücher gibt es noch immer nicht in einer barrierefreien Form.
2: Ich muss darauf hoffen, dass entweder Bücher als Hörbuch vollständig aufgelesen wurden, dass sie in Blindenschrift bzw. Brailleschrift gedruckt werden oder in zugänglichen E-Books erscheinen.
3: Nur etwa 2% der jährlichen Neuerscheinungen werden laut dem Deutschen Kulturrat in blinde und sehbehindertengerechte Formate umgewandelt. Das soll sich in Zukunft ändern. Im Juni 2025 ist das Barrierefreiheitsstärkungsgesetz in Kraft getreten. Es verpflichtet unter anderem Verlage, Neuerscheinungen auch in einer barrierefreien Form zu veröffentlichen. Aber nicht nur die Bücher müssen barrierefrei sein, sondern auch der Zugang zu ihnen, weiß Andrea Kartemann, Leiterin der Deutschen Blindenbibliothek in Marburg.
4: Auch wenn jetzt immer mehr, und da kann man wirklich viele positive Beispiele nennen, Verlage sich darum kümmern, Barrierefreiheit zu gewährleisten, aber wir müssen eben tatsächlich Menschen helfen, die für sie richtigen Zugänge zu finden.
3: Die Bibliothek in Marburg ist Teil des bundesweiten Kompetenzzentrums für Menschen mit Blindheit und Sehbehinderung und eine von wenigen in Deutschland. Menschen mit einer Einschränkung, die das Lesen erschwert, können hier über 70.000 verschiedene Medien zum Lesen und Hören kostenlos ausleihen. Auch per Post. Besonders beliebt Krimis und biografische Romane. Katharina Hammann leitet die Norddeutsche Hörbücherei in Hamburg. Eine Bücherei für blinde, seh- und lesebehinderte Menschen. Ebenso wie die Bibliothek in Marburg wird sie durch Förder- und Spendengelder finanziert. Häufige Kundinnen und Kunden, Menschen, die im Alter ihr Sehvermögen verlieren und oft keine Punktschrift gelernt haben. Die Hörbücher sind extra barrierefrei gestaltet.
5: Das heißt, man kann sehr einfach von Kapitel zu Kapitel springen oder auch von Seite zu Seite, von Absatz zu Absatz. Und es wird auch immer ein automatisches Lesezeichen gesetzt. Darauf sind eben Menschen, die nicht gut sehen können, in der Regel auch angewiesen.
3: Dass barrierefreie Medien häufig nur zum Hören oder digital angeboten werden, hat mehrere Gründe. Punktschrift in Papierform muss nicht nur aufwendig übersetzt werden, sondern braucht viel Papier und damit auch ziemlich viel Platz.
6: Nehme ich das Beispiel den Herrn der Ringe, sind das bei uns Sehenden auch schon ziemlich viele Seiten und Metern an Buch, wenn ich mir diese Blätter aneinander reihen würde. Ich habe hier aber tatsächlich 15 Bände und ich habe locker 1,50 Meter in meinem Regal, was das Ganze einnimmt.
3: Erklärt Christiane Felsmann vom Deutschen Zentrum für barrierefreies Lesen in Leipzig. Wie die Bibliothek in Marburg und Hamburg gehört das Zentrum ebenfalls zur Mediengemeinschaft für blinde, seh- und lesebehinderte Menschen. Auch Menschen mit Legasthenie oder diejenigen, die durch eine Krankheit beim Lesen eingeschränkt sind, können hier übrigens Bücher ausleihen. Ob gedruckt oder als E-Book in Verbindung mit einer speziellen Übersetzungstastatur. Bücher haben für Christiane Felsmann noch eine weitere wichtige Aufgabe.
6: selbst lesen ist eine Kulturform auch. Ja, zu wissen, wie etwas geschrieben wird. Es kommt ein neuer Politiker, eine neue Politikerin. Es kommt irgendetwas Neues und ich habe keine Ahnung, wie dieses Wort geschrieben wird. Und hier selbstständig teilhaben zu können, ist wichtig.
1: Teilhabe für blinde und eingeschränkt sehende Menschen. Ein Bericht von Anna Blume-Hirz.
7: 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Mit Nele Hüpper. Nichts deutet darauf hin, dass die Dominanz des Tadej Pogacar in den kommenden Jahren gebrochen werden könnte. Mit dem Sieg bei der diesjährigen Tour de France reiht der Slowene sich in den Club der Fünfer ein, also der Fahrer, die Frankreich-Rundfahrt fünfmal gewinnen konnten. Und das mit gerade einmal 27 Jahren. Kein anderer Fahrer war bei seinem fünften Toursieg so jung. Sebastian Krause über das Phänomen Pogacar.
8: Achtung. Und da geht er.
9: Pogacar.
8: Das ist die Attacke.
9: Einmal mehr.
10: It's very cool to win up here.
11: Tadej Pogacar, gnadenlos, erfolgshungrig, streift sich im Ziel das gelbe Trikot über, winkt ins Publikum. Ein gewohntes Bild. Aber Pogacar zeigte bei dieser Tour auch andere Seiten. Verhält sich gönnerhaft, als er seinem Teamkollegen Isaac Del Toro einen Etappensieg überlässt. Strikt und kalt, als er einen Reporter einfach stehen lässt, weil ihm die Fragen offenbar zu viel werden.
12: What will change for you, Red? Thank you.
11: Und als seine Dominanz bei einigen Zuschauern am Straßenrand nicht gut ankommt, er sogar ausgebuht wird, schickt Pogacar hinterher, das macht uns nur noch stärker.
13: To all the guys that were booing, they give us more power.
11: Dabei gibt es Gründe für die Zweifel an Pogacars Leistungen, denn sein Umfeld ist dopingbelastet. Mauro Cianetti, Pogacars aktueller Teamchef, verließ 2008 die Tour de France wegen eines Dopingskandals in dessen damaligem Team. Gegen Pogacar selbst liegt nichts vor. Dass bei dieser Tour erstmals auch in der Nacht getestet wurde, spricht jedenfalls für die Glaubwürdigkeit des Dopingkontrollsystems. Und am Ziel in Alpe d'Huez schreiben Fans auf ein Banner: Wir vertrauen Pog. Dem Pogacar, der geduldig Autogramme schreibt, gute Laune versprüht und sich bei seinen Teamkollegen wie Nils Polit für die Unterstützung bedankt, den gibt es schon auch noch.
14: Macht einfach Spaß, mit ihm Rennen zu fahren.
11: So wie der große Eddie Merckx in den 60er und 70er Jahren eine Ära des Radsports geprägt hat, so macht es jetzt Pogacar. Auf seine Weise und mit 27 Jahren.
7: 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Nach der Fußball-Weltmeisterschaft ist vor dem Start der Bundesliga. Und genau darauf bereiten sich die Teams in diesen Tagen intensiv vor. Die DFB-Stars des Rekordmeisters Bayern München sind seit heute wieder beim Team. Im Kader der Bayern stehen ja aber auch noch WM-Fahrer, die etwas mehr Pause bekommen haben. Frage an Taufik Khalil: Wann kommen denn die letzten Bayern-Stars wie Kane wieder beim FCB an?
15: Ja, das ist so ein bisschen hier so eine Salami-Taktik. Am Wochenende reisen die Bayern ja dann nach Südostasien, nach Korea und nach Hongkong. Da sind dann auch wieder Namen dabei wie Konrad Leimer, Josip Stanisic und Luis Diaz. Die waren ein bisschen länger bei der WM im Einsatz als die deutschen Nationalspieler. Und dann nach der Asientour kehren unter anderem Serge Gnabry zurück, Lennart Kahl und Jamal Musiala, die so ein bisschen im Moment in der Reha sind, und ein Michael Olise, Dayot Upamecano oder eben auch ein Harry Kane, die werden dann auch wieder einsteigen. Das ist dann aber erst nach dem 8. August. Also Vincent Kompany kann sich Stück für Stück mit jedem Spieler so ein bisschen beschäftigen.
7: Das erste Pflichtspiel für die Bayern ist dann der Supercup gegen den Vizemeister Borussia Dortmund am 22. August. Wir bleiben beim Fußball, schauen aber auf den italienischen Verband. Denn dort herrscht weiter Chaos. Und der Posten des Nationaltrainers bleibt wohl erstmal weiter unbesetzt. Nur 16 Tage nach seinem Amtsantritt steht der technische Direktor Paolo Maldini laut Medienberichten vor dem Aus. Hintergrund ist der Wirbel um Andrea Pirlo. Seine Verpflichtung als Nationaltrainer gilt unter anderem wegen umstrittener Russland-Kontakte als gescheitert. Zuvor hatten schon Pep Guardiola und Carlo Ancelotti abgesagt. Wie auch schon 2018 und 2022 verpassten die Italiener auch die Qualifikation zur Weltmeisterschaft in diesem Jahr.
1: Und das war der Sport mit Nele Hüpper.
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16: Um 0:29 Uhr mit Milat Kupay.
9: Innenminister Dobrindt hat sich dafür ausgesprochen, dass Gefährder nicht nach dem Jugendstrafrecht behandelt werden. In den ARD-Tagesthemen sagte Dobrindt, er habe kein Verständnis dafür, dass die Haftstrafe des mutmaßlichen CSD-Attentäters zur Bewährung ausgesetzt wurde. Der CSU-Politiker forderte außerdem, dass die Bewegungsfreiheit von Gefährdern eingeschränkt wird.
16: Man kann nicht komplett ausschließen, dass Gefährder auch wieder zur Tat schreiten. Und deswegen braucht es aus meiner Sicht ja auch Verschärfungen, die zum einen bei der Frage der Anwendung von Strafrecht zu sehen sind, bei der anderen Seite bei der Frage, ob man nicht mit der Einschränkung von Bewegungsfreiheit stärker arbeiten muss, wie zum Beispiel mit Fußfesseln. Und dann muss es um Präventivmaßnahmen gehen. Präventivhaft für Gefährder ist etwas, was aus meiner Sicht zwingend notwendig ist. Und wir dafür sorgen müssen, dass das auch deutschlandweit umgesetzt werden kann.
9: Bundesinnenminister Dobrindt in den ARD-Tagesthemen. In vielen Städten hat es gestern wieder Mahnwachen zum Gedenken an die Opfer des Anschlags beim Berliner CSD gegeben. In München nahmen nach Angaben der Organisatoren etwa 4000 Menschen daran teil. Weitere Mahnwachen fanden unter anderem in Hannover, Bremen und Potsdam statt, mit jeweils hunderten Teilnehmern. Der Umgang von Kanzler Merz mit dem abgelösten Verkehrsminister Schnieder sorgt in der CDU weiter für Kritik, vor allem in Schnieders Heimat Rheinland-Pfalz. Die dortige CDU-Fraktion sagte ein angedachtes Treffen mit Merz im September ab. Aus Berlin Andreas Fischer.
17: In einem Brief, der dem ARD-Hauptstadtstudio vorliegt, schreibt der Fraktionsvorsitzende Gentsch, ein persönlicher Austausch setze ein Mindestmaß an gegenseitigem Vertrauen und Wertschätzung voraus, was durch die aktuelle Situation so leider nicht gegeben sei. Brisant daran ist auch, dass Schnieders Bruder Gordon in Rheinland-Pfalz Ministerpräsident und CDU-Landesvorsitzender ist. Merz hatte Schnieder am vergangenen Donnerstag mitgeteilt, dass er ihn als Verkehrsminister entlassen werde. Weil ein möglicher Nachfolger dem Kanzler aber wieder abgesagt hatte, hatte der Schnieders Entlassung zunächst nicht bestätigt. Um diese Hängepartie zu beenden, erklärte Schnieder selbst seinen Rücktritt.
9: Porsche will in den kommenden Jahren rund 5000 weitere Stellen abbauen. Die Mitarbeiter sollen unter anderem über Altersteilzeit und Aufhebungsverträge sozialverträglich ausscheiden. Zusammen mit dem im vergangenen Jahr beschlossenen Stellenabbau müssen damit fast 9000 Beschäftigte das Unternehmen verlassen. Dafür hat Porsche die geltende Standortgarantie bis 2035 verlängert. Und das Wetter in Deutschland? Überwiegend trocken bei Tiefstwerten von 17 bis 7 Grad. Tagsüber viel Sonne, im Norden und Nordosten mehr Wolken, etwas Regen, Höchstwerte von 21 Grad an der Nordsee bis 34 Grad am Hochrhein. Am Mittwoch sonnig und trocken, im Norden und an den Alpen einige Wolken, 24 bis 38 Grad. Das waren die Nachrichten.
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19: Die A3 Köln Richtung Oberhausen ist zwischen Kreuz Ratingen Ost und Kreuz Breitscheid wegen Reinigungsarbeiten gesperrt. Die Umleitung führt über die U37. Die A7 Hannover Richtung Kassel ist zwischen Kassel Nord und Ost nach einem Unfall gesperrt. Die A40 Duisburg-Essen ist zwischen Mülheim-Winkhausen und Dreieck Essen Ost wegen Bauarbeiten bis Donnerstag in beiden Richtungen gesperrt. Die A42 Dortmund Richtung Kamp-Lindfort ist zwischen Kreuz-Essen-Nord und Bottrop-Süd bis 5 Uhr gesperrt. Auf der Kanalbrücke wird ein Gerüst aufgebaut. Die A49 Gießen-Kassel ist zwischen Schwalmstadt und Neuental wegen Wartungsarbeiten bis 5 Uhr in beiden Richtungen gesperrt. Die Umleitungen führen ab Borken über die U44 und ab Schwalmstadt über die U81. Und noch zwei Meldungen. Die A71 Richtung Schweinfurt ist zwischen Arnstadt Süd und Stadt Ilm wegen Bauarbeiten bis ca. 6 Uhr gesperrt. Die A81 Singen Richtung Stuttgart ist zwischen Ehningen und Böblingen Ost wegen eines Schwertransports gesperrt. Ihnen eine gute Fahrt, kommen Sie gut an Ihr Ziel.
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19: Mit Simeon Laux, hallo. Die verheerenden Waldbrände in Spanien und Frankreich wüten weiter.
1: In Frankreich hat der Waldbrand im Norden der Bucht von Arcachon mit regelrechten Flammentornados Ausmaße, die es in Frankreich bisher nicht gab. Mehr als 200.000 Menschen mussten bereits evakuiert werden. Nun soll sich die Lage etwas verbessert haben, heißt es vom Innenminister. Die Einsatzkräfte sind trotzdem weiter in Alarmbereitschaft, auch weil ab morgen eine neue Hitzewelle angekündigt ist. Präsident Emmanuel Macron will am Nachmittag in das betroffene Gebiet reisen. Caroline Düller fasst die Lage zusammen.
20: Frankreichs Innenminister Laurent Nunez zeigte sich am Mittag vorsichtig optimistisch.
21: Au moment où je vous parle, il est stabilisé, il est pas fixé cet incendie.
20: Das Feuer bei Bordeaux sei stabilisiert, so Nunez, aber noch nicht vollständig eingedämmt. Auch das ARD-Team vor Ort bestätigt, dass sich die Lage etwas entspannt hat. Vor allem hänge deutlich weniger Rauch über der Stadt. Die Wetterbedingungen machen den Einsatzkräften die Arbeit etwas leichter. Ein bisschen Regen, weniger Wind und niedrigere Temperaturen. Mathieu Jomain ist Sprecher des Brand- und Rettungsdienstes im Département Gironde. Er sprach im französischen Fernsehen von einem entscheidenden Tag. Die Wetterbedingungen helfen uns, also versuchen wir, die Gelegenheit zu nutzen. Das Feuer hat gewissermaßen ein Knie am Boden. Unsere Aufgabe ist es jetzt, es am Boden zu halten. Damit nicht das Feuer wieder die Oberhand gewinnt, wenn die Temperaturen sich ändern und die Bedingungen wieder günstig für die Flammen werden. Der Wetterdienst Météo France warnt vor einer neuen Hitzewelle, auch in den Brandgebieten an der Atlantikküste. Seit Mittwoch hatte sich der Brand in einer Geschwindigkeit ausgebreitet, die es bei Waldbränden in Frankreich nie zuvor gegeben hatte. Über 200.000 Menschen mussten in den Orten zwischen Bordeaux und der Bucht von Arcachon in Sicherheit gebracht werden. Innenminister Laurent Nunez warnt ausdrücklich davor, in die betroffenen Gebiete zu reisen, solange das Feuer nicht unter Kontrolle ist.
22: Tant que nous n'avons pas traité et réglé le feu de Gironde, il faut éviter de se rendre en Gironde, absolument.
20: Die Waldbrände haben auch eine Debatte darüber ausgelöst, ob Frankreich ausreichend vorbereitet ist und über genug Mittel zur Waldbrandbekämpfung verfügt. Von den insgesamt 12 französischen Canadair-Löschflugzeugen seien am Samstag nur 7 einsatzfähig gewesen, der Rest werde gewartet. Das hat Eric Durand kritisiert, der selbst Löschflugzeugpilot und Gewerkschafter ist. Für Durand ein Ausdruck politischen Scheiterns. Innenminister Laurent Nunez weist diese Kritik zurück. Die Behörden hätten sich vorbereitet, doch die Waldbrandsaison habe ungewöhnlich früh begonnen.
22: Préparer la saison des feux, ça veut dire quoi? Ça veut dire mobiliser et prépositionner.
20: Diese Vorbereitung bedeutet, dass wir überall auf dem Staatsgebiet Mittel zur Brandbekämpfung am Boden und aus der Luft sozusagen vorstationieren, was uns erlaubt, die sehr schnell in die Brandgebiete zu verlegen. Wir nehmen jeden Tag Anpassungen vor, je nach Datenlage des Wetterdienstes Météo France oder der nationalen Forstverwaltung. Nunez betonte außerdem, dass die französische Flotte neben den Canadair weitere Löschflugzeug- und Hubschraubertypen umfasse. Unterdessen erhält Frankreich bei der Brandbekämpfung Hilfe aus Europa und auch aus Deutschland. Am Nachmittag sind rund 40 Bundeswehrsoldaten mit Militärhubschraubern und einer Transportmaschine vom Typ A400M eingetroffen.
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1: Die Krise bei Volkswagen macht auch vor der Premium-Tochter Porsche nicht Halt. Tag der Wahrheit hieß es dort gestern. In einer Betriebsversammlung in Stuttgart-Zuffenhausen sind die Beschäftigten gestern informiert worden, wie es weitergeht mit dem kriselnden Sportwagenhersteller. Die bittere Botschaft: Bis 2035 sollen nochmal 5.000 Jobs wegfallen. Betriebsbedingte Kündigungen sind dafür aber erstmal ausgeschlossen. Geli Hensoldt.
23: Benjamin Wohl ist erleichtert. Das Zukunftspaket 2035, auf das sich Betriebsrat und Vorstand geeinigt haben und das die Mitarbeitenden in der Betriebsversammlung heute vorgestellt bekamen, findet der Porsche-Mitarbeiter gut.
24: Also wir sind schon zufrieden, es ist angemessen. Wir haben bis das wieder abgegeben, wir haben dazu was bekommen, wir haben unsere Zukunft gesichert. Eigentlich soweit sind wir zufrieden.
23: Es hätte schlimmer kommen können. Diese Sorge hatten vermutlich einige, die heute bei der Infoveranstaltung im Werk in Stuttgart-Zuffenhausen dabei waren. Positiv aus Sicht der Belegschaft ist vor allem, bis 2035 soll es an den Standorten in Weisach und Stuttgart-Zuffenhausen keine betriebsbedingten Kündigungen geben. Der Jobabbau aber soll trotzdem weitergehen. Bis 2035 sollen in der Region Stuttgart weitere 5000 Stellen wegfallen. Dabei setzt Porsche nach eigenen Angaben unter anderem auf natürliche Fluktuation, demografische Effekte und Aufhebungsverträge. Aus Spargründen sollen die Beschäftigten zudem weniger Weihnachtsgeld bekommen und auch das Management verzichtet künftig auf einen Teil seines Gehalts. Das Programm ist dringend notwendig für Porsche, meint Autoexpertin Helena Wispert. Die Fahrzeuge verkaufen sich nicht mehr so gut wie früher. Vor allem in China läuft es aktuell nicht für den Hersteller. Und auch der Umstieg auf E-Autos funktioniert nicht wie erhofft.
0: Porsche ist wirklich sehr stark unter Druck geraten, leidet sehr unter den geopolitischen Situationen, insbesondere den Zöllen in den USA. Und deswegen bleibt Porsche jetzt nichts anderes übrig, als wirklich zu sparen.
23: Porsche-Chef Michael Leiters, der erst seit Jahresbeginn im Amt ist, sieht den Sportwagenhersteller mit dem Kompromiss, den Betriebsrat und Vorstand geschlossen haben, jetzt gut aufgestellt.
2: Ich denke, unser Zukunftspaket ist ein ganz wichtiger Baustein für die Zukunft von Porsche. Wir schaffen es dadurch, erhebliche Kosteneinsparung, Flexibilisierung, Produktivität zu steigern. Und nur so ist es möglich, dass wir dann auch in die Zukunft investieren in unsere zukünftigen Produkte und in unsere Standorte, damit dann auch die Mitarbeiter einen sicheren Arbeitsplatz haben.
23: Ähnlich argumentiert auch Betriebsratschef Ibrahim Aslan.
3: Das Zukunftspaket ist hart erkämpft worden von uns. Das Zukunftspaket gibt dem Unternehmen eine wirtschaftliche Planbarkeit für die nächsten 10 Jahre. Für unsere Kolleginnen und Kollegen wiederum ist es eine Zukunft, die Sie wissen, dass in den nächsten 10 Jahren eine Beschäftigungssicherung haben.
23: In beide Standorte will das Unternehmen in den nächsten Jahren außerdem investieren. Insgesamt 2,1 Milliarden Euro sollen dafür fließen. Dieser Mitarbeiter meint:
4: Klar, weniger Sonderzahlung, weniger Weihnachtsgeld und so, aber in der heutigen Zeit kann man immer noch zufrieden sein, hier arbeiten zu dürfen.
23: Allerdings, die Zahl der Menschen, die bei Porsche beschäftigt sind, sinkt. 2035 werden es in der Region Stuttgart nur noch etwa 14.000 sein. Heute sind es mehr als 20.000.
1: Auf Social Media tauchen immer wieder Videos von sogenannten Pedo-Huntern auf. Menschen, die im Netz Pädophile aufspüren. Sie geben sich als Minderjährige aus und vereinbaren Treffen mit den mutmaßlich Pädophilen. Die Infos leiten sie später an die Polizei weiter oder sie stellen ihre Recherche ins Internet. Aber es gab auch schon Fälle, in denen die pädophilen Jäger gewalttätig wurden. Der Reporter Tobias Dammers hat in den vergangenen Monaten viel zu diesen selbsternannten Pedo-Huntern recherchiert und sich für eine TV-Dokumentation auch mit Leuten aus der Szene getroffen. Mein WDR-Kollege Michael Imhoff hat mit Tobias Dammers gesprochen und ihn zunächst gefragt, was sind das für Menschen, die Pädophile im Netz suchen?
5: Es sind vor allen Dingen Männer, die ich getroffen habe, und die vereint alle so ein bisschen, ich würde sagen, so eine grundaggressive Stimmung. Die sind vielleicht so zwischen Mitte 20, Mitte 30. Und ich habe da auch viel gesehen, dass sie sich selbst inszenieren. Also dieses Format, eben potenzielle Pädophile zu jagen, auch für sich selbst nutzen, um sich darzustellen.
25: Woher kommt diese Aggression?
5: Ich glaube, weil es online gut funktioniert, weil es auf Social Media Klicks bringt, diese Entrüstung, und sie sind ja auf so einer moralisch höheren Ebene, auf die sie sich stellen. Ich gehe gegen Pädophile, ich gehe gegen Kinderschänder vor. Und das ist sowas, was eben auch was auslöst bei den Leuten. Das sind ja Urängste, die angesprochen werden. Die eigenen Kinder, die eigenen Neffen, die eigenen Nichten. Und da mit dieser Entrüstung und lautstark und aggressiv zu reagieren, ist, glaube ich, auch das, was auf Social Media funktioniert, und das ist, was die alle verstanden haben.
25: Gibt es da vielleicht so einen Fall oder vielleicht eine Person, die dir ganz besonders in Erinnerung geblieben ist, weil du hast dich ja eine Weile mit der Szene beschäftigt?
5: Ja, das ist ein Mann, Marvin Oyagi heißt er, der ist Anfang 30 und gebürtig aus Dienstlaken. Und das ist so ein Typ, voll tätowiert, das Gesicht ist tätowiert, und so der Typ, der mit so einer Wüsten-Camouflage-Uniform in der Innenstadt rumläuft. Und er ist einer der größten selbsternannten Pedo-Hunter in Deutschland. Und mit ihm habe ich viel Zeit verbracht und versucht, ihn kennenzulernen, und er spiegelt eigentlich auch genau das wider, was diese Szene so ausmacht, diese Zerrissenheit. Auf der einen Seite der Kinderschutz, den er ganz oben hinstellt, und auf der anderen Seite aber auch brutal auf die Klicks gehen.
25: Klingt fast ein bisschen zwielichtig, wenn du ihn so beschreibst, der Volltätowierte, dann diese Aggression im Hintergrund. Wie bist du an den überhaupt rangekommen?
5: Ich bin über TikTok auf ihn aufmerksam geworden, weil seine Videos auch mir in die Timeline gespült worden sind. Und dann habe ich ihn verfolgt und auch zu ihm gelesen. Er schreibt ja sehr viel über sich selbst, und dann habe ich das einfach mal probiert. Ich habe ihn angeschrieben, mich dann mit ihm getroffen, Vorgespräche geführt. Das hat ein bisschen gedauert. Aber am Ende hat er auch ein Interesse, mit mir zu reden und mit mir zu drehen, weil da kommt wieder dieses Phänomen Aufmerksamkeit rein. ARD ist natürlich ein großer Name und gibt ihm irgendwie auch so eine Stück weit, ja, vielleicht eine Legitimierung in seinen Augen.
25: Selbsternannte Pedo-Hunter, Pädophile, Pädokriminelle, da geht es um sehr spezielle Personen in vielleicht einem der düstersten Bereiche unserer Gesellschaft. Und es verwischt vielleicht auch, wer moralisch im Recht ist und wer nicht. Was für ein Bauchgefühl hattest du denn als Reporter bei deinen Begegnungen?
5: Ja, an vielen Stellen hat sich bei mir auch so ein Knoten im Bauch irgendwie ergeben. Ich erinnere mich da an ein Gespräch mit einem pädophilen Mann, er wohnt auch in Nordrhein-Westfalen. Und mit dem habe ich gesprochen, um seine Sicht zu erfragen. Und da ist mir der Unterschied bewusst geworden zwischen, es gibt pädophile Menschen, die sind so geboren, die haben sich das nicht ausgesucht, sagt er mir auch. Die sind aber nicht unbedingt pädokriminell. Und er sagt, es gibt pädophile Menschen, die aber nicht zwingend übergriffig werden, also die ihre Fantasien, ihre Sexfantasien nicht ausleben, zum Beispiel, weil sie eine Therapie machen. Gleichzeitig sagt er mir, diese selbsternannten Pädohunter, die erhöhen dieses Stigma durch diesen gewaltigen Online-Druck auf pädophile Menschen riesig. Und dieses Stigma führt dann dazu, dass Menschen sich eben keine Therapie mehr suchen. Es führt dazu, dass sie sich zurückziehen, mit ihren Gedanken alleine sind und möglicherweise das Risiko von Übergriffen eben auch steigt. Und ich konnte das ein Stück weit nachvollziehen. Ich finde, das ist eine legitime Sicht auf dieses Problem, das er ja selber hat. Aber im selben Gespräch sagt er mir auch so einen Satz wie, ich genieße den Anblick von Kindern am Spielplatz. Und da weiß man gar nicht, was man sagen soll. Das macht einen sprachlos dann.
25: Gab es noch eine andere Begegnung, eine Situation, die du erstmal verdauen musstest?
5: Ja, das war, als ich mit dem selbsternannten Pedohunter unterwegs war. Und da hatte er einen Mann auch tatsächlich auf der Straße konfrontiert. Da hat sich das Treffen angebahnt und der Mann hatte vorher schon im Chat geschrieben, in dem Glauben, mit einer 12-Jährigen zu schreiben, ich will mit dir essen gehen, dann kuscheln in die Sauna und dann Sex haben. Und als es dann zu dieser Konfrontation kam und der Mann erschienen ist, das war ein 50-jähriger, unscheinbarer Typ, da ist auch in mir die Wut hochgekommen, weil ganz klar war, der kommt nur zu einem Zweck, zu diesem Ort, um Sex mit einer Sechsklässlerin zu haben.
25: Jetzt sagst du, dass manche selbsternannten Pädohunter sich auf Social Media gezielt inszenieren. Das kam ja ziemlich deutlich rüber. Was ist so dein Eindruck? Wie kommen die denn wiederum bei den Usern, bei den Leuten an?
5: Überwiegend positiv. Die allermeisten, die überwiegende Mehrheit der Kommentare sind stark, toll, dass du es machst, endlich, dass mal jemand anpackt. Wie kann ich dir helfen? Kann ich dir spenden? Also das ist überwiegend einfach Beifall, der da kommt. Und nur ganz wenige Stellen, ganz wenige Kommentare, wo dann kommt, das ist doch Selbstjustiz, das brauchen wir hier nicht. Ganz wenig auch, das ist ein Job der Polizei. Im Gegenteil, ich sehe eher die Kommentare, was macht eigentlich die Polizei? Warum musst du das machen, was die Polizei nicht macht?
25: Ist es denn so, dass die Polizei zu wenig macht oder zu wenig machen kann?
5: Es ist so, dass die Polizei ähnlich vorgeht wie die selbsternannten Pädohunter, aber natürlich nicht so öffentlichkeitswirksam. Die versuchen das. Ich habe auch mit Polizisten gesprochen und sie auch begleitet, wie sie das machen. Auch die sind undercover im Netz unterwegs, auch die geben sich als Minderjährige aus. Aber die Absicht dahinter ist natürlich immer, wir wollen eine Strafanzeige schreiben, Täter verhaften und dann vor Gericht stellen. Während bei den selbsternannten Pädohuntern es ja um die spektakulären Aktionen vor der Kamera geht. Und die Polizisten sagen eben auch, bei uns ist das noch viel mehr. Also wir gucken uns nach Razzien das ganze Material an, die ganzen Dateien. Wir gehen Hinweise von Geheimdiensten nach, vor allen Dingen aus Amerika kommt da sehr, sehr viel. Also es ist noch deutlich komplexer, aber es ist nicht so öffentlichkeitswirksam. Es ist nicht so der eine knallige Moment, den die Pädohunter online bringen können.
25: Und was passiert nach diesem knalligen Moment der Pädohunter, wie sie sich selbst nennen? Also bringen die dann die Person zur Polizei, zeigen die den Fall an? Die haben ja quasi nur die Beweise gesammelt auf dem Weg dahin.
5: Der Höhepunkt dieser Videos ist meistens, dass dann die Polizei dazu gerufen wird und die Polizei nimmt dann den Tatverdächtigen mit. Meine Recherchen haben aber ergeben, dass es oft gar nicht zu Verurteilungen reicht. Also sie tun so, wir haben 300 Fälle gemacht zum Beispiel und so viel Verurteilungen. Ich habe da sehr, sehr viel mit Staatsanwaltschaften und Gerichten Fällen nachrecherchiert. Das sind nur eine Handvoll. Also oft ist es tatsächlich so, wie die Polizei sagt, es reicht dann am Ende nicht für eine Verurteilung und das ist bitter, zum einen für den Kinderschutz, zum anderen aber auch für die Polizei, weil dadurch potenzielle Täter gewarnt werden, weil Täter, die mit diesen Menschen in Kontakt stehen, auch gewarnt sind und das nochmal doppelt schwierig wird, das zu ermitteln.
1: sagt Tobias Dammers, der intensiv zu diesen selbsternannten Pedo-Huntern recherchiert hat. Und es ist 0.48 Uhr.
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1: Was tun, wenn man nach einer Grippe- oder Corona-Infektion nicht mehr auf die Beine kommt und statt sich zu erholen immer schlapper wird? Es könnte sein, dass der Grund dafür eine Krankheit ist. Sie heißt MECFS. Der zweite Teil der Abkürzung ist dabei eher bekannt, das chronische Fatigue-Syndrom. Diese Krankheit wurde jahrzehntelang weitgehend ignoriert. Doch seit der Corona-Pandemie ist die Zahl der Fälle deutlich angestiegen. Von deutschlandweit 250.000 Fälle auf 650.000 Fälle. Betroffen sind überwiegend junge Menschen, die infolge der Krankheit regelrecht aus dem Leben gerissen werden. Viele liegen jahrelang in abgedunkelten Zimmern. Betroffene wie Rebecca aus der Nähe von Gunzenhausen in Mittelfranken fordern mehr Forschung, um wenigstens der Ursache auf die Spur zu kommen. Ulrike Leferz hat Rebecca getroffen.
8: Rebecca Salomon sitzt auf ihrem Sofa in Mur am See. Die 25-Jährige hat eine Freundin eingeladen. Zusammen wollen sie Livestream gucken. Die beiden sind leidenschaftliche Einradfahrerinnen und verfolgen die Gruppenkür ihres Teams vom TV Gunzenhausen bei der Bayerischen Meisterschaft.
10: Das ist sehr gut!
8: Leider kann sie selbst nicht dabei sein. Rebecca Salomon leidet an MECFS, einer Krankheit, bei der schon kleinste Anstrengungen zu viel sein können. Der Körper reagiert dann mit Schmerzen, Schwindel, Schlappheit, Licht und Geräusche werden unerträglich. Die Herausforderung der Krankheit ist es, zu spüren, wie viel Aktivität man sich zutrauen kann.
12: Und die Grenze ist in der Regel tiefer, als man denkt. Also in der Regel muss man vorsichtiger sein, als man es eigentlich meint.
8: Rebecca Salomon hat die Einradabteilung beim TV Gunzenhausen jahrelang mit aufgebaut, als Trainerin. Im Februar vor anderthalb Jahren brach sie zusammen, nach ihrem Auftritt bei einer großen Zirkuskünstlershow.
12: Ich habe die Show irgendwie durchgehalten, dass ich dann im Lehrerzimmer auf dem Boden lag und erstmal nicht mehr vom Fleck kam.
8: Seitdem kam sie nicht wieder richtig auf die Beine. Rebecca Salomon ist eine von 650.000 Erkrankten bundesweit. Seit der Corona-Pandemie hat sich die Zahl fast verdreifacht. In mehr als 30 Städten haben im Mai sogenannte Liegendemos auf die Krankheit aufmerksam gemacht. Vor allem verzweifelte Angehörige haben sich dabei minutenlang auf den Boden gelegt.
13: In Deutschland gibt es keine Strukturen für diese Patienten.
8: In Nürnberg hat auch der Landtagsabgeordnete Bernd Seidenat von der CSU eine Rede gehalten.
14: MECFS-Erkrankte, 100.000 in Bayern, sind keine Einzelfälle. Jeder Arzt in Bayern sollte über diese Erkrankung Bescheid wissen.
8: Denn viele Betroffene werden erstmal falsch behandelt. An der Uniklinik Regensburg hat vor kurzem Bayerns erste Ambulanz für Erwachsene mit MECFS eröffnet. Die Spezialisten hier vermuten, dass bei der Krankheit spezielle Immunzellen ins Gehirn gelangen. Dort attackieren sie einen vermeintlichen Feind, sagt Michael Gruber von der Uniklinik Regensburg.
26: Es ist tatsächlich eine organische Veränderung, eine Erkrankung, da ist irgendwas los. Das ist nichts, was bewusst gesteuert wird von den Leuten, sondern das ist organisch.
8: Für Patienten wie Rebecca Salomon ist das eine wichtige Aussage. Die Symptome sind keine Einbildung.
27: Das ist mir auch wichtig, dass die Gesellschaft das versteht, dass das keine Faulheitskrankheit ist.
8: Die Bundesregierung hat im Herbst erstmals viele Millionen an Fördergeldern für die Forschung bereitgestellt. Rebecca Salomon und viele andere Betroffene hoffen auf schnelle Ergebnisse und wirksame Medikamente. Ohne die gelingt bisher nur wenigen der Weg zurück ins Leben.
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1: Erinnern Sie sich noch an Ihre beste Schulfreundin oder Ihren besten Schulfreund? Vielleicht sind Sie immer noch eng befreundet, haben sich längst aus den Augen verloren oder war die Freundschaft irgendwann einfach vorbei? Um eine Jugendfreundschaft geht es im Debütroman Kaskaden von Luise K. Böhm. Oder besser, um das Ende dieser Freundschaft. Julia Herzka stellt das Buch der Hamburger Autorin vor.
28: Warum ist die Freundschaft von Yara und Jojo zerbrochen? Diese Frage lässt Protagonistin Jojo nicht los. Sie studiert Molekularbiologie, lebt in einer WG, das Verhältnis zu ihren Eltern kompliziert. Sie denkt immer wieder zurück an ihre Kindheitsfreundin Yara, mit der sie nach dem Abi doch ein neues Leben anfangen wollte. Weit weg von der Hochhaussiedlung, in der sie aufgewachsen sind. Doch Yara ist nicht mehr in ihrem Leben. Und auch bei der Beerdigung von Yaras Vater Thorsten trifft Jojo sie nicht. Doch Yaras Mutter steckt Jojo bei der Beerdigung eine DVD zu. Was kann dort drauf sein? Die Antwort, warum Yara nicht mehr in ihrem Leben ist? Jojo geht immer wieder mögliche Bilder der DVD durch.
29: Irgendwann Anfang 2015.
23: Wir nach dem Anaconda-Dreh, verschwitzt in Yaras Zimmer, hubba-bubba zwischen den Zähnen. Wie Thorsten hereinplatzt und sich vor uns aufbaut. Wie meine Augen immer größer werden, mit jedem Wort, das er Yara ins Gesicht klatscht. Wie mit dem Nachhalt dieser Worte Yaras Unterlippe zu zittern anfängt. Wie sie mich am Arm packt, um mich aus der Wohnung zu schleifen. Wie wir ab diesem Tag immer nur noch bei mir waren.
28: Die Hamburger Autorin Luise K. Böhm erzählt in ihrem Debütroman Kaskaden über Freundschaften, Liebe und Familie und alles, was dazwischen liegt. Yara ist für Jojo mehr als nur eine Freundin. Sie ist Familie, Komplizin und auch so etwas wie die erste Liebe. Der Autorin war es wichtig zu zeigen, wie vielfältig Beziehungen sein können und wie Freundschaften und Liebe auch manchmal miteinander verschwimmen.
7: Diese Freundschaften sind für viele queere Menschen so ein Canon-Event irgendwie in deren Biografie. Das sind dann so die ersten queeren Erfahrungen, die man vielleicht auch macht, wo man so checkt, so okay, irgendwie ist da halt mehr und irgendwie bin ich vielleicht auch mehr oder anders, als ich gedacht habe, anders als das gesellschaftlich akzeptiert wird. Deswegen war es mir sehr wichtig, darüber zu schreiben, weil ich auch das Gefühl hatte, dass wenn ich nicht darüber schreibe, ich einen sehr großen Teil von mir aus diesem Buch rauslassen würde.
28: Böhm schreibt unfassbar liebevoll über ihre Figuren. Jojo kämpft nicht nur mit dem Verlust von Yaras Freundschaft. Sie hat Zwänge, desinfiziert sich andauernd die Hände. Sie rationiert ihr Essen, als der BAföG-Bescheid nicht kommt. Als Kind aus der Hochhaussiedlung fühlt sie sich oft unverstanden zwischen den Akademikerkindern. Doch auch Melle, Jojos Mitbewohnerin, und Jakob, der Tutor, in den sie sich verliebt, haben ihr Päckchen zu tragen, obwohl sie auf den ersten Blick so leicht durchs Leben zu gehen scheinen. Das ist das Schöne an diesem Roman. Trotz aller persönlichen.
1: Und da muss ich einmal dazwischen gehen, der Verkehrsservice in der ARD-Infonacht. Achtung, ein Falschfahrer auf der B9 Koblenz-Bonn zwischen Namedy und Bad Breisig kommt Ihnen ein Falschfahrer entgegen. Fahren Sie äußerst rechts und überholen Sie nicht. Auf der B9 Koblenz-Bonn zwischen Namedy und Bad Breisig ist ein Falschfahrer unterwegs. Vorsicht in beiden Richtungen. Und hier geht's jetzt weiter mit der Buchrezension von Kaskaden.
28: Böhm es ausdrückt, fällt Protagonistin Jojo schwer. Immer wieder stößt sie die Menschen in ihrem Umfeld weg, lässt sie nicht an sie ran. Sie klaut den DVD-Player von Jakob, um die DVD von Yaras Mutter zu schauen, fährt mit seinem Auto umher, antwortet tagelang nicht auf seine Nachrichten. Und auch mit den Frauenfreundschaften ist es, allen Feminismus zum Trotz, manchmal schwer. Vor allem bei Alexis aus dem Freundeskreis von Melle und Jakob.
9: Am nächsten Abend schreibt Jakob, zum ersten Mal seit dem Wald, 10 Wörter, 15 Silben, 44 Buchstaben. Alexis und ich sind auf der Mensawiese. Kommst du auch? Smiley. Alexis und ich, wie in Alexis und er alleine, wie in ohne mich, wie in sie haben mich nicht vorher gefragt, ob ich mitkommen will. Die Eifersucht ist heiß und fleckig.
28: Es sind genau diese Zwischentöne, die dieses Buch so lesenswert machen. Jojo ist weder Heldin noch Antiheldin. Sie ist einfach menschlich. Manchmal fühlt man mit ihr, will sie in den Arm nehmen. Und manchmal nervt sie einen so unfassbar, wenn sie wieder und wieder Hilfe nicht annehmen will. Ein rührendes Debüt darüber, wie schön und gleichzeitig schwer es ist, füreinander da zu sein.
1: Klare Leseempfehlung also unserer Rezensentin. Kaskaden von Luise K. Böhm ist erschienen bei Penguin, hat 288 Seiten und kostet 24 Euro.
10: Standpunkte.
1: Bundeskanzler und CDU-Chef Friedrich Merz hat seinen holprigen Personalwechsel in Kabinett und Partei fürs Erste abgeschlossen. Die Diskussion darüber geht aber weiter. Aus Sicht der Hannoverschen Allgemeinen Zeitung hat sich bemerkbar gemacht, dass Merz ein Politiker ohne jegliche Regierungserfahrung ist.
11: Merz hatte durch den Rücktritt von Unionsfraktionschef Jens Spahn die Chance zur Rochade. Im Schach ein Zug, bei dem der König durch einen Tausch von Positionen in Sicherheit gebracht wird. Danach sieht es in Wirklichkeit derzeit nicht aus. Der Rauswurf von Patrick Schnieder dürfte Merz noch schaden. Viele Parteimitglieder sind auf 180, weil sie die Entlassung für ungerecht halten. Mit anderen Entscheidungen stößt der Parteivorsitzende der Ost-CDU vor den Kopf. Gänzlich glatt ging nur die Personalie Franziska Hoppermann als neue Generalsekretärin, die tatsächlich für frischen Wind sorgen könnte.
1: Das Nachrichtenportal T-Online schreibt, die heftige Kritik aus den eigenen Reihen müsse Merz alarmieren.
11: Am Ende ist es so, wie es einst der frühere FDP-Chef Guido Westerwelle formulierte. Auf jedem Schiff, das dampft und segelt, gibt's einen, der die Sache regelt. Merz regelt dieser Tage nicht, zumindest regelt er die Sache nicht gut. Und wenn er nicht aufpasst, wenn er seine Partei nicht bald wieder davon überzeugt, dass das Steuerrad in seinen Händen gut aufgehoben ist, dann stellt sie die Gefolgschaft womöglich in Frage. Dann wird es mit dem erfolgreichen Regieren richtig schwer.
1: Der Spiegel nennt die Umstände des Abgangs von Bundesverkehrsminister Schnieder zwar unwürdig und demütigend, findet aber, dass Mitleid unangebracht ist.
11: Die Kritik am wahrlich schlechten Führungsstil von Merz sollte nicht darüber hinwegtäuschen, dass die Entscheidung, Schnieder zu entlassen, richtig war. Der Mann aus der Eifel galt als bodenständig, aber eben auch als einer, der nicht vor Ideen und Tatkraft strotzte. Und das, obwohl ihm für Reform und Aufbruch im Land eine Schlüsselfunktion zugaben.
1: Die Neue Osnabrücker Zeitung ist der Meinung, dass sich der neue Verkehrsminister Steffen Bilger auf ein Himmelfahrtskommando einlässt.
11: Respekt also für den Mut, dem vom Kanzler geschassten Patrick Schnieder im Amt zu folgen. CDU-Politiker Bilger übernimmt ein Ministerium, das seit Jahren mehr Erwartungen produziert als positive Ergebnisse. Verkehrsminister sind zum Gesicht eines Staates geworden, dem es kaum mehr gelingt, wirtschaftliche Lebensadern am Laufen zu halten. Das Amt steht heute weniger für Gestaltung als vielmehr für Schadensbegrenzung. Steffen Bilger und sein Kanzler werden sich vor allem in Erwartungsmanagement üben müssen. Auch Verkehrsminister können schließlich keine Wunder vollbringen.
1: Das waren die Standpunkte. Zusammengestellt hat sie Janine Artist. Und hier in der ARD-Infonacht geht's in wenigen Augenblicken weiter mit den Nachrichten.

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1: Um 1 Uhr mit Milat Kupay. Innenminister Dobrindt hat sich dafür ausgesprochen, dass Gefährder künftig nicht mehr nach dem Jugendstrafrecht behandelt werden. Den ARD-Tagesthemen sagte Dobrindt, er habe kein Verständnis dafür, dass die Haftstrafe des mutmaßlichen CSD-Attentäters zur Bewährung ausgesetzt wurde. Der CSU-Politiker forderte außerdem, die Bewegungsfreiheit von Gefährdern einzuschränken. Man könne zum Beispiel mit elektronischen Fußfesseln arbeiten. Nach Recherchen von NDR, WDR und SZ hatte ein Analysetool des Bundeskriminalamts den mutmaßlichen Attentäter vom Berliner CSD schon Wochen vor dem Anschlag als Hochrisikoperson bewertet. Bis zuletzt wurde demnach die Wohnungstür des Islamisten mit einer Kamera überwacht. Aus Hamburg, Mandy Sati.
2: Abdul B. wurde im Mai kurzzeitig sehr engmaschig vom LKA überwacht. Damals mit dem Ergebnis, dass keine Hinweise auf ein, Zitat, aktionsorientiertes Verhalten vorliegen. Entsprechende Maßnahmen wurden daraufhin dann zurückgefahren. Wenige Wochen vor dem Anschlag wurde der mutmaßliche Attentäter dann von einem BKA-Analysetool als Hochrisikoperson eingestuft. Schärfere Kontrollen sind dann aber wegen des Ergebnisses aus der früheren Überwachung eben nicht erfolgt.
1: Kanzler und CDU-Chef Merz hat mehrere Personalentscheidungen in Regierung und Partei bestätigt. Steffen Bilger wird Nachfolger von Patrick Schnieder als Verkehrsminister. Carsten Linnemann ist jetzt offiziell als neuer Gesundheitsminister vorgestellt worden. Seinen Posten als Generalsekretär übernimmt die bisherige CDU-Schatzmeisterin Franziska Hoppermann aus Hamburg. Wirtschaftsstaatssekretärin Konnemann wird ins Digitalministerium versetzt. In den USA hat der Chip-Entwickler Nvidia mit mehreren Technologiekonzernen eine Sicherheitsallianz gegründet. Anlass ist ein Test des Softwareunternehmens OpenAI, bei dem künstliche Intelligenz einen Hackerangriff durchgeführt hat. Bei der neuen Allianz stehen die sogenannten KI-Agenten im Mittelpunkt, als autonome Softwaresysteme, die eigenständig Entscheidungen treffen, handeln und aus Erfahrungen lernen. Aus Los Angeles, Reinhard Spiegelauer.
3: Laut Nvidia Newsblog-Beitrag ist geplant, einen allgemein verfügbaren Sicherheitsbaukasten für KI-Agenten zu entwickeln. Die Allianz baut teilweise auf bereits bestehenden Initiativen einzelner Unternehmen auf und führt diese zusammen. Knapp 40 Unternehmen sind Gründungsmitglieder der Initiative. Nicht dazu gehören bislang allerdings die renommiertesten KI-Entwickler OpenAI, Google und Anthropic. Rechtlich bindende Verpflichtungen gehen die Mitglieder der neuen Open Secure AI Alliance allerdings nicht ein.
1: Das waren die Nachrichten. Und das Wetter in Deutschland. Tagsüber heiter bis sonnig, im Nordosten mehr Wolken und nur selten Regen bei 21 bis 34 Grad. Und am Mittwoch sonnig und trocken bis 38 Grad. Es ist 1.03 Uhr.
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4: Und wir beginnen mit einem Falschfahrer auf der B9 Koblenz-Bonn. Zwischen Andernach Nord und Bad Breisig kommt Ihnen ein Falschfahrer entgegen. Fahren Sie äußerst rechts und überholen Sie nicht. Auf der B9 Koblenz-Bonn zwischen Andernach Nord und Bad Breisig ist ein Falschfahrer unterwegs. Vorsicht in beiden Richtungen. Die A3 Köln Richtung Oberhausen ist zwischen Kreuz Ratingen Ost und Kreuz Breitscheid wegen Reinigungsarbeiten gesperrt. Die Umleitung führt über die U37. Die A7 Hannover Richtung Kassel ist zwischen Kassel Nord und Kassel Ost nach einem Unfall gesperrt. Die A40 Duisburg-Essen ist zwischen Mülheim-Winkhausen und Dreieck Essen-Ost wegen Bauarbeiten bis Donnerstag in beiden Richtungen gesperrt. Die A42 Dortmund Richtung Kamp-Lintfort ist zwischen Kreuz Essen-Nord und Bottrop-Süd bis 5 Uhr gesperrt. Auf der Kanalbrücke wird ein Gerüst aufgebaut. Die A49 Gießen-Kassel ist zwischen Schwalmstadt und Neuental wegen Wartungsarbeiten bis 5 Uhr in beiden Richtungen gesperrt. Die Umleitungen führen ab Borken über die U44 und ab Schwalmstadt über die U81. Die A71 Richtung Schweinfurt ist zwischen Arnstadt Süd und Stadt Ilm wegen Bauarbeiten bis ca. 6 Uhr gesperrt. Und die letzte Meldung, die A81 Singen Richtung Stuttgart ist zwischen Ehningen und Böblingen Ost wegen eines Schwertransports gesperrt. Ihnen eine gute Fahrt, kommen Sie gut an Ihr Ziel.
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4: Und die kommt von NDR Info aus Hamburg. Ich bin Simeon Laux. Herzlich willkommen zu einer weiteren Stunde der ARD Infonacht. Ja, und wir schauen zunächst auf die neuesten Entwicklungen rund um den Anschlag auf die Berliner CSD-Demonstration mit einer Toten und 29 teils schwer Verletzten. Zuletzt wurde bekannt, ein Analysetool des BKA hatte den mutmaßlichen Attentäter schon Wochen vor dem Anschlag als Hochrisikoperson bewertet. Das zeigen jetzt Recherchen von NDR, WDR und SZ. Ja, und die politische Debatte, die nimmt, wie zu erwarten, allmählich Fahrt auf. Die Parteien ziehen ganz unterschiedliche Lehren aus der Tat und dem Umgang mit dem mutmaßlichen Täter. Dietrich Karl-Meurer.
5: Bei der Einordnung des Geschehens am Berliner CSD lässt Bundeskanzler Friedrich Merz keinen Zweifel aufkommen.
6: Es war ein Angriff auch nicht nur auf die queere Community, es war ein Angriff auf unsere Freiheit, es war ein Angriff auf unsere freiheitliche Gesellschaft.
5: Über konkrete politische Folgen will der Kanzler aber noch nicht entscheiden.
6: Klar ist aber auch, es darf nicht nur bei Bekundungen bleiben.
5: Im Mittelpunkt der Debatte steht die Frage, warum der als islamistischer Gefährder bekannte und von den Behörden beobachtete Mann den Anschlag verüben konnte. Vor allem die Union fordert Konsequenzen. CSU-Landesgruppenchef Alexander Hoffmann verweist darauf, dass absolute Sicherheit in einer freiheitlichen Gesellschaft nicht möglich sei.
7: Und dennoch haben die Menschen den Anspruch, dass wir möglichst nah an diese 100% rankommen.
5: Die Union fordert deshalb mehr Befugnisse für Sicherheitsbehörden und Nachrichtendienste. Der Vorsitzende des Parlamentarischen Kontrollgremiums des Bundestages, Marc Hinrichmann, verlangt einen härteren Umgang mit bekannten Islamisten.
8: Man muss schon sagen, dieser Mensch war komplett auf dem Schirm. Ne? Also die Dienste, aber auch die Polizeibehörden wussten alles über ihn, Stand jetzt. Und man stellt sich dann halt schon die Frage, wie jemand, der zweimal das Land verlässt, um sich dem IS anzuschließen, wieso jemand dann auf freien Fuß gesetzt wird.
5: Im Fokus steht dabei auch das Jugendstrafrecht. Der mutmaßliche Täter war als Heranwachsender verurteilt worden. Berlins Justizsenatorin Felor Badenberg sagt:
9: Ich meine, dass dieser Fall, aber auch viele Fälle aus der Vergangenheit Anlass dafür bieten, zu schauen, ob die gesetzlichen Maßstäbe zur Anwendung des Jugendstrafrechts noch zeitgemäß ist.
5: Die Bundesregierung plant eine wissenschaftliche Untersuchung zu diesen Regeln. Einen anderen Schwerpunkt setzt die Grünen-Innenpolitikerin Irene Mihalic. Bundesweit führen die Behörden mehr als 400 islamistische Gefährder.
10: Laut Auskunft der Bundesregierung auf meine Anfrage von neulich sollen sogar gegen ca. 84 Gefährder, soll da sogar ein offener Haftbefehl vorliegen. Also das heißt, da müsste man zum Beispiel in eine wirkliche Vollstreckungsoffensive hineinkommen. Da würde ich vom Bundesinnenministerium erwarten, dass sich Alexander Dobrindt mit seinen Länderkolleginnen und Kollegen mal zusammensetzt und überlegt, wie man offene Haftbefehle gegen Extremisten effektiv vollstrecken kann.
5: Linken Co-Chef Luigi Pantisano kritisiert unterdessen Kürzungen beim Bundesprogramm Demokratie leben. Er sieht in Prävention den wirksamsten Schutz vor Radikalisierung.
11: Dass die Gedanken hinter so einem Terroranschlag bekämpft werden von Beginn an. Dass es erst gar nicht kommt zu diesen Haltungen von Menschen, die in diesem Land groß werden oder hier einwandern oder wie auch immer hier geformt werden in bestimmten Kreisen. Und dort müssen wir ansetzen. Wo wurde er radikalisiert?
5: Welche Lehren zieht Deutschland aus dem Anschlag gegen den Berliner CSD? Die politische Auseinandersetzung darüber hat gerade erst begonnen.
4: Ein Bericht unseres Hauptstadtkorrespondenten Dietrich Karl-Meurer. Um die Konsequenzen aus dem Anschlag auf den Berliner CSD ging es auch im Interview in den ARD-Tagesthemen, das Susanne Stichler mit CSU-Bundesinnenminister Alexander Dobrindt geführt hat. Der mutmaßliche Täter war den Behörden bekannt, war verurteilt und als Gefährder eingestuft. Eine Person, von der ein hohes Risiko für Straftaten ausging. Dann kam dieser Anschlag. Wie kann das sein?
12: Wir haben ja inzwischen alle festgestellt, dass die Verurteilung auf Bewährung ausgesetzt war und er sich sogar vor einer Maßnahme befunden hat, einer Deradikalisierungsmaßnahme. Und zu Recht stellen sich eine ganze Menge von Fragen, warum kommt jemand, der als Gefährder eingestuft ist und dem Gericht ja diese Einstufungen auch bekannt sind, dann zu einer Strafe, die mit Bewährung ausgesetzt ist. Ich glaube, es wäre sinnvoll gewesen, ihn in Haft zu nehmen. Und ich habe auch kein Verständnis dafür, dass diese Strafe auf Bewährung ausgesetzt worden
13: ist. Aber Herr Dobrindt, nun hatte ja das Gericht, Sie sagen es, die Bewährungsstrafe verhängt. Das war auch umstritten. Der Mann wollte ja aber zum IS nach Syrien. Der galt als gefährlich. Müssen da die Sicherheitsbehörden nicht einfach trotzdem überwachen?
12: Überwachungen haben ja auch entsprechend stattgefunden. In Berlin wurden technische Überwachungen vorgenommen. Die haben nicht ausgereicht, um jetzt diesen Terroranschlag zu verhindern. Aber ich glaube, man muss trotzdem immer wieder erwähnen, es war auf Bewährung ausgesetzt. Die Staatsanwaltschaft hat dagegen Beschwerde eingelegt. Die ist immer noch nicht entschieden worden. Also es hatten offensichtlich viele Bedenken dabei. Und deswegen bleibt es dabei. Wir brauchen Regeln, die dafür sorgen, dass Gefährder nicht mit Jugendstrafrecht behandelt werden und schon gleich gar nicht auf Bewährung in Freiheit kommen.
13: Aber nochmal die Nachfrage, hätten die Bundesbehörden nicht mehr handeln müssen? Also immerhin war das eben ein Gefährder. So war er ja auch eingestuft ohne dieses Urteil.
12: Naja, die Überwachungsmaßnahmen, die sind ja bei den Landesbehörden zu sehen. Da haben sie auch stattgefunden. Aber man kann, und das darf man auch nicht den Eindruck erwecken, man kann nicht komplett ausschließen, dass Gefährder auch wieder zur Tat schreiten. Und deswegen braucht es aus meiner Sicht ja auch Verschärfungen, die zum einen bei der Frage der Anwendung von Strafrecht zu sehen sind, bei der anderen Seite bei der Frage, ob man nicht mit der Einschränkung von Bewegungsfreiheit stärker arbeiten muss, wie zum Beispiel mit Fußfesseln. Und dann muss es um Präventivmaßnahmen gehen. Präventivhaft für Gefährder ist etwas, was aus meiner Sicht zwingend notwendig ist. Und wir dafür sorgen müssen, dass das auch deutschlandweit umgesetzt werden kann. Da gibt es in den Polizeigesetzen der Länder sehr unterschiedliche Regelungen.
13: Was viele heute auch bewegt, was viele fragen, wie kann Abdul B. unbemerkt einen Transporter ausleihen, mit dem er Anschläge ausüben konnte?
12: Naja, also jeder kann natürlich ein Auto mieten. Das ist jetzt keine Besonderheit an der Stelle. Ich höre alle Vorschläge, wie man so etwas unterbinden kann. Mir fehlt der Glaube daran, dass sowas zu lösen wäre, weil wer kein Auto ausleiht, der klaut ein Auto, lässt ein anderes ausleihen, geht unter falschen Namen hin. Das Problem liegt woanders, muss an einer anderen Stelle auch angegangen werden. Aber ja, es gibt Gefährder in Deutschland, die nicht unter so einer Kontrolle stehen, dass sie wie in einer Haft ganz sicher verwahrt sind, sondern ja, sie können sich auch frei bewegen. Trotzdem und genau deswegen sollte man weitere Maßnahmen ergreifen.
13: Schauen wir nochmal auf die Forderungen, die es ja gibt. Ihr Parteichef Söder fordert nun Gefährdern, die deutsche Staatsbürgerschaft zu entziehen. Fordern Sie das auch?
12: Also ich höre davon, dass man das bei Doppelstaatlern machen kann. Das war der Vorschlag, den Markus Söder und auch der Bundeskanzler gemacht haben. Man kann auch über diese Fragen durchaus diskutieren, aber dazu gehört ja dann auch die Notwendigkeit, wenn man eine deutsche Staatsbürgerschaft aberkennt, eine zweite Staatsbürgerschaft muss vorhanden sein, sonst halte ich das ohnehin nicht für möglich. Und dann braucht es die Bereitschaft, auch die Abschiebungen in die Herkunftsländer vorzunehmen. Das ist ein sehr komplexes Unterfangen. Mir geht es darum, dass wir Maßnahmen ergreifen, bei denen wir sicher sein können, die sind jetzt schneller umsetzbar und erhöhen die Sicherheit in Deutschland gegenüber Personengruppen, die wir eindeutig als Gefährder identifizieren.
13: Wir haben heute gelernt oder immer wieder gehört, Überwachung, das kostet Geld und auch Personal. Was nutzt es am Ende, wenn man die besten Gesetze hat, aber nicht das Personal?
12: Ja, es gibt das Personal dafür, es gibt Überwachungsmöglichkeiten dafür, die werden ja auch genutzt. Die Frage ist, wie intensiv kann man sie nutzen? Aber es wäre jetzt zu kurz gesprungen zu sagen, es scheitert einfach nur am Personal. Wir haben doch gerade in dem Fall gesehen, dass auch die Anwendung von Gesetzen nicht ausreichend ist. Und deswegen sollte man jetzt nicht mit Ausreden argumentieren, sondern eher daran arbeiten, was kann man an verschärften Maßnahmen ergreifen, um mehr Sicherheit zu erhöhen und uns vor Gefährdern, die ganz objektiv vorhanden sind, besser zu schützen.
13: Das wird jetzt in den nächsten Tagen sicher auch weiter diskutiert. Ja, vieles erinnert an den Anschlag vom Breitscheidplatz 2016. Einiges ist seitdem verändert worden. Trotzdem gibt es immer wieder Anschläge. Müssen Sie sich nicht auch ehrlich machen und ganz klar den Menschen sagen, wir können nicht jeden Anschlag verhindern?
12: Naja, wenn man mir zugehört hat in diesem Interview gerade, dann habe ich das zu Beginn gesagt, dass wir nicht dafür sorgen können, dass alle Risiken beseitigt werden, sondern wir müssen bestmöglich damit umgehen, diese Menschen, die als Gefährder in Deutschland vorhanden sind, unter Kontrolle halten. Ausschließen kann man das nicht hundertprozentig, dass trotzdem Gefahren von diesen ausgehen. Diejenigen, die keine deutschen Staatsbürgerschaften haben, die muss man abschieben. Diejenigen, die deutsche Staatsbürgerschaft haben, die werden hier bleiben und mit denen muss man umgehen.
4: Sagt Bundesinnenminister Alexander

0: Immer noch lebt etwa 1 Million ukrainische Flüchtlinge in Polen. Viele von ihnen arbeiten, zahlen Steuern, lernen die polnische Sprache und haben jetzt Angst. Paulina Milling.
1: Es ist ein Video, das für Aufruhr sorgte. Ein Pole beschimpft zwei ukrainische Mädchen während einer Busfahrt in Bielsko-Biała, einer Stadt im Süden Polens. Eine der Teenagerinnen filmt den Vorfall mit ihrem Handy. Auf der Aufnahme ist zu hören, wie Schimpfwörter fallen, wie der Mann aggressiv sagt, das Mädchen gehöre in die Ukraine. Als der Vorfall öffentlich wird, verliert der Mann seinen Job. Nach der Entlassung erhält sein Arbeitgeber Drohungen und Hassmails. In Legnica, Niederschlesien, ein weiterer Vorfall. Ukrainerin Alina Deslenko beschreibt, wie eine Polin auf einem Spielplatz auf ihre minderjährigen Töchter zugeht. Und dann sagte sie, dass die Kinder Polnisch reden sollen, weil sie hier in Polen sind. Eine meiner Töchter hat sich entschuldigt, sie wollte keine Aggression. Doch das reicht offenbar nicht. Das 13-jährige Mädchen habe einen Schlag ins Gesicht bekommen, erzählt die Mutter. Fälle wie diese häufen sich. Laut einem Bericht der polnischen Zeitung Rzeczpospolita gingen bei der Polizei in diesem Jahr deutlich mehr Anzeigen wegen Hassverbrechen ein. Ein Anstieg um ein Drittel. Ukrainerinnen und Ukrainer berichten, sie trauen sich kaum in der Öffentlichkeit Ukrainisch zu sprechen. In Warschau lernen ukrainische Frauen Selbstverteidigung, um sich bei Angriffen wehren zu können. Wir haben derzeit einen Konflikt, der außer Kontrolle zu geraten scheint und eskaliert, sagt Soziologe Jacek Kucharczyk vom Institut für öffentliche Angelegenheiten, einem unabhängigen Think Tank. 2022, nach dem russischen Großangriff auf die Ukraine, gab es in Polen viel Solidarität. Spenden, Aufnahme der Flüchtlinge, Unterstützung im Alltag. Diese Hilfe war in der Tat enorm. Doch allmählich wuchs auch Unzufriedenheit. Ein Land, das eher an Auswanderung gewöhnt sei, habe auf einmal viel Einwanderung erlebt. Die Menschen aus der Ukraine hatten weitgehend ähnliche Rechte, erhielten wie die Polen Zugang zu öffentlichen Dienstleistungen. Und es entstand ein Gefühl, dass das vielleicht nicht so sein sollte. Der Konflikt schwelte. Er sei immer wieder verstärkt worden durch russische Desinformation sowie Narrative aus dem rechten Lager. Ein weiterer Schritt in dieser Eskalation der anti-ukrainischen Stimmung war die Wolynien-Frage. Ende Mai hatte der ukrainische Präsident eine Umbenennung einer Militäreinheit bewilligt. Sie erhielt den Beinamen der UPA-Helden. Die UPA, ukrainische Aufstandsarmee, kämpfte im Zweiten Weltkrieg gegen die Sowjets, tötete aber auch in Wolynien Zehntausende Polen. Die Umbenennung sorgte in Polen für große Empörung. Sie sei aber auch regelrecht skandalisiert worden durch russische Bots, polnische rechte Medien und populistische Politiker, erklärt Soziologe Jacek Kucharczyk. Die Rechte hat in den Ukrainern hierzulande einen neuen Sündenbock gefunden und versucht, auf sie den öffentlichen Zorn zu lenken. Umfragen zeigen, dass der Zuspruch für Ukraine-Hilfen in Polen schrumpft. Jedoch sehen die meisten Polen Frage der Sicherheit und der gemeinsamen Verteidigung gegen Russland als oberste Priorität an. Das betonen immer wieder auch polnische Politiker, Konservative wie Liberale. Vertreter der Regierung, darunter Ministerpräsident Tusk und Außenminister Sikorski, verurteilten Angriffe auf Ukrainerinnen und Ukrainer. Doch solche Stimmen sowohl in der Politik als auch in der öffentlichen Debatte seien zu leise, sagt Wissenschaftler Kucharczyk. Einzelne Initiativen stellen sich der Hysterie entgegen. So hat etwa der Stadtrat von Sopot vergangene Woche eine Resolution verabschiedet. Sie richtet sich gegen die anhaltende Hetze auf Ukrainer. Die Stadt an der Ostseeküste hat die Regierung aufgerufen, Maßnahmen zu ergreifen gegen Desinformation und Fremdenfeindlichkeit.
0: Paulina Milling berichtete. Ja, und wir werfen zunächst oder demnächst einen Blick auf nach Zentralasien. Der dortige Aralsee, der war einmal der viertgrößte See der Welt. Heute allerdings ist er weitgehend ausgetrocknet. Und das ist schlecht für das Klima. Denn der ausgetrocknete See setzt riesige Mengen des Treibhausgases CO2 frei. Philipp Artelt aus der ARD-Wissenschaftsredaktion.
2: Mehr CO2, als in Spanien in 3 Jahren ausgestoßen wird, ist seit den 60er Jahren aus dem ausgetrockneten Aralsee entwichen. Das hat ein Team von Wissenschaftlern aus Katalonien und Deutschland berechnet. Über Jahrtausende hat sich auf dem Seegrund organisches Material angesammelt, also Reste von Pflanzen und toten Tieren. Und wenn der See austrocknet, gelangt Sauerstoff an den Seegrund. Dann beginnen Bakterien, das organische Material abzubauen, und sie atmen dabei CO2 aus, sehr viel CO2 über all die Jahre. Noch ist es nicht zu spät, den Aralsee wieder zu fluten mit Wasser, das bisher in landwirtschaftlichen Bewässerungssystemen

0: verloren geht, sagt die Wissenschaftlerin Nuria Catalan.
1: So what we propose is that through a carbon credit system.
2: Wir schlagen ein System von Zertifikaten für CO2-Emissionen vor. Mit dem Geld daraus sollen die Bewässerungssysteme repariert werden und das Wasser soll wieder in den See geleitet werden. Es braucht nur politischen Willen, einen funktionierenden Markt für die Zertifikate aufzusetzen.
0: Mit den Maßnahmen können nochmals CO2-Emissionen in ähnlichen Größenordnungen verhindert werden, rechnen die Wissenschaftler vor. Und der See könnte auch wieder als Speicher für weiteren Kohlenstoff dienen.
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4: Heute vor 60 Jahren erschien das legendäre Album Revolver der Beatles. Es war das 7. Studioalbum der Band. Bernd Schlieselmann blickt zurück.
5: Revolver. Mit dieser Waffe wird der Pop erwachsen. Die Beatles lassen den unschuldigen Teenie-Beat hinter sich. Jetzt tragen sie auch drinnen coole Sonnenbrillen und ihr Bewusstsein ist ganz schön erweitert. Ein gepflegtes Streicherarrangement, ein gelbes U-Boot oder ein mysteriöser Arzt oder vielleicht indisches Flair, alles scheint möglich. John, Paul, George und Ringo stürzen sich ins Abenteuer Musik. Das Studio wird zur Spielwiese. Good Day Sunshine. I need to laugh, and when the sun is out, I've got something I can laugh about. Bei dieser leicht angejazzten Nummer hatte Paul McCartney den Sound der amerikanischen Band The Lovin' Spoonful im Kopf. Er ist in seiner Kreativität kaum zu bremsen und hat seine Ohren scheinbar überall. Got to Get You Into My Life ist hörbar vom gerade angesagten Motown-Soul inspiriert. I was alone, I took a ride, I didn't know what I would find there.
6: What we had to get into our lives, it seems, was marijuana.
5: Pauls erster Joint und die Folgen. Der Song ist eine Liebeserklärung an Marihuana, aber das wusste nur er. 1966 ist ein außergewöhnliches Popjahr, in dem sich die Langspielplatte als neue Kunstform etabliert. Revolutionär das Doppelalbum Blonde on Blonde von Bob Dylan. Legendär die Beach Boys und ihre Pet Sounds. Der maßgebliche Impuls für diese berührende Beatles-Ballade. Der beste Song auf dem Album findet John Lennon, der selbst allerdings in einer Schreibkrise steckt. Er verbringt viel Zeit damit, bekifft fernzusehen und zu schlafen. George Harrisons Einfluss dagegen ist deutlich gewachsen. Von ihm kommen gleich drei Stücke, darunter zum ersten Mal sogar der Opener, mit einem bitterbösen Text über die britische Steuerpolitik. Die Popmusik wird psychedelisch, alles ist so schön bunt, aber ausgerechnet Revolver erscheint mit einem Schwarz-Weiß-Cover. Beatles-Kumpel Klaus Voormann bekommt für seine ikonische Collage aus Strichzeichnungen und Fotos einen Grammy.
7: Ich wusste, wie groß deren Interesse war für etwas, was ausgefallen ist und was eben ungewöhnlich ist, was mit Kunst zu tun hat.
5: Der letzte Track, das hypnotische Tomorrow Never Knows, markiert das Ende der Beatlemania. Rückwärts abgespielte Tonbänder, verfremdete Stimmen. Das lässt sich live nicht mehr umsetzen. Also gehen sie nicht mehr auf Tournee und schon bald übernimmt ein gewisser Sergeant Pepper das Kommando. Das wird das nächste Meisterwerk der Beatles. Dieser Revolver war in Wirklichkeit keine Waffe. Bei dem provokanten Titel hatten die Beatles eher die Drehung des Plattentellers im Sinn. Das Album erschien in Deutschland am 28. Juli 1966. Heute vor 60 Jahren.
4: Der Stichtag von Bernd Schlieselmann.
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8: Mit Marcel Stober. Mainz ist gerade Gastgeberstadt für den Internationalen Trainerkongress. Der wird veranstaltet vom Bund Deutscher Fußballlehrer und der kann durchaus mit prominenten Namen überzeugen. Gut, nicht mit dem von Jürgen Klopp, denn der neue Bundestrainer war zwar eigentlich als Redner vorgesehen, hat nun aber wegen seiner neuen Funktion erstmal abgesagt. Trotzdem war Klopp in Mainz zu sehen, also dort, wo er auch seine große Trainerkarriere einst so richtig begonnen hat. Wie genau, berichtet Steffen Sander.
9: Der internationale Trainerkongress begann mit einem Grußvideo vom Bundestrainer höchstpersönlich. Entspannt mit einem Lächeln im Gesicht sprach Klopp in seinem dunkelblauen T-Shirt zu den Trainerinnen und Trainern in der Rheingoldhalle in Mainz. Er wäre sehr gerne bei der Veranstaltung dabei gewesen, um seine Erfahrungen als Trainer zu teilen. Das hätte ihm aber in der aktuellen Situation um die Ohren fliegen können, sagte Klopp mit einem Schmunzeln im Gesicht. Nächstes Jahr will der Bundestrainer beim Trainerkongress dann live dabei sein. Es sei ihm eine Ehre, von DFB-Sportdirektor Rudi Völler vertreten zu werden. Völler selbst sprach davon, dass Klopp sich die Position als Bundestrainer hart erarbeitet habe. Nach dem frühen Ausscheiden bei der WM liege jetzt der Fokus darauf, wieder besser in der Nationalmannschaft zu verteidigen. Dem deutschen WM-Team habe laut Völler die Widerstandsfähigkeit gefehlt. Man müsse es Gegnern schwerer machen, das deutsche Nationalteam zu schlagen. Jürgen Klopp selbst habe laut Völler Fußball-Deutschland bei seiner Vorstellung bereits wieder angezündet.
8: Unter den zahlreichen Trainern und einigen Trainerinnen war auch Marie-Louise Ether, letzte Saison ja erste Cheftrainerin in der Bundesliga der Männer bei Union Berlin. Zur neuen Saison übernimmt sie das Frauenteam. Was muss denn jetzt Ihrer Meinung nach passieren bei Klopp und der Nationalmannschaft?
10: Ich denke, wichtig ist auch, dass man ihnen einfach jetzt auch ein bisschen Zeit gibt, weil er sicherlich ja da auch jetzt die eine oder andere neue Aufgabe dann auch erstmal hat und sich vieles erstmal anschauen möchte. Und ich glaube, da ist es wichtig, dass wir ja einfach ihm auch das Vertrauen geben, das Vertrauen schenken, um außenrum und ihm die Zeit geben, weil ich glaube, es gibt viel zu tun, aber Jürgen Klopp wird da sicherlich jetzt die richtigen Hebel auch ansetzen.
8: Also auch von Trainerkollegin Ether ein Vertrauensvorschuss für Jürgen Klopp, dessen erstes Spiel mit Deutschland dann in knapp 2 Monaten stattfindet, am 24. September in Amsterdam gegen die Niederlande. In Marokko hat derweil der Afrika-Cup der Frauen begonnen, nachdem um den Jahreswechsel rum die Männer auch schon in Marokko gefordert waren, jetzt also die Frauen. Wie groß ist da aber die Begeisterung für den Frauenfußball und wie gut war die Stimmung eigentlich? Diese Frage ging an Luca Kissel vom ARD-Studio in Rabat. Er hat sich das erste Gruppenspiel der Marokkanerinnen, das 4:0 gegen Kenia, im Stadion angesehen.
11: Die war wirklich sehr ausgelassen, sehr familienfreundlich. Viele Eltern waren mit ihren Kindern da, viele Mädchen und Jungen im Marokko-Trikot, Fahnen, Gesänge über die Ränge. Und das wurde bei jedem Angriff von Marokko sehr, sehr laut. Und nach den Toren natürlich erst recht. Bei einem 4:0 gab es ja auch viel zu jubeln im Auftakt. Und trotzdem, das Stadion war nicht ausverkauft. Von den 22.000 Plätzen waren noch viele frei, obwohl die Tickets wirklich sehr günstig sind. Also wir sprechen von umgerechnet 1,50 Euro bis 5 Euro. Und man hätte nach dem Vorverkauf doch etwas mehr Andrang erwartet. Noch deutlicher war das dann bei Spielen ohne Marokko, beispielsweise Algerien gegen Senegal. Da waren deutlich weniger Zuschauer, teilweise sogar fast leere Ränge. Die Begeisterung ist also vor allem für die eigene Nationalmannschaft in Marokko da, für das Turnier insgesamt noch nicht so sehr. Dabei ist hier wirklich alles sehr professionell organisiert. Videoschiedsrichter, große Fernsehproduktionen, auch klare Abläufe rund um die Stadien. Der nächste große Stimmungstest steht schon an, denn nächste Woche spielt Marokko gegen den Senegal. Und die ein oder anderen werden sich erinnern, das war das umstrittene Finale im Männer-Afrika-Cup im Januar. Und das könnte mehr als nur ein gewöhnliches Gruppenspiel werden. Dieses Aufeinandertreffen.
8: Am 3. August dann dieses möglicherweise hitzige Duell, dieses Gruppenfinale Marokko gegen den Senegal.
12: Marcel Stober war das mit dem Sport. Und es gibt eine Entwarnung auf den Straßen, und zwar auf der B9 Koblenz-Bonn. Kein Falschfahrer mehr zwischen Andernach Nord und Bad Breisig. Ja, und hier in der ARD-Infonacht folgen gleich die Nachrichten und danach blicken wir nach Spanien. Die Waldbrände dort sind noch längst nicht unter Kontrolle. Zwar hat sich die Lage zuletzt etwas entspannt, doch schon in den kommenden Tagen könnte die nächste Hitzewelle das Feuer wieder anfachen. Unser Thema gleich hier in der ARD-Infonacht nach den Nachrichten.

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1: Um 1.30 Uhr mit Milat Kupay. Innenminister Dobrindt will nach dem Anschlag beim Christopher Street Day in Berlin schärfer gegen sogenannte Gefährder vorgehen. Der CSU-Politiker kündigte dazu ein neues Sicherheitspaket an. Aus Berlin, Jan Zimmermann.
2: Als ersten Punkt will Innenminister Dobrindt das Jugendstrafrecht ändern. Es brauche hier Regeln, dass Gefährder nicht nach diesem Recht behandelt werden und schon gar nicht auf Bewährung in Freiheit kommen, so der CSU-Politiker im Interview mit den ARD-Tagesthemen. Als zweiten Punkt plädiert Dobrindt für einen verstärkten Einsatz elektronischer Fußfesseln. Es gehe darum, die Bewegungsfreiheit von Gefährdern einzuschränken. Als dritten Baustein fordert der Innenminister bundesweit einheitliche Regeln für eine Präventivhaft. Das sei aus seiner Sicht zwingend notwendig, um Gefährder schneller aus dem Verkehr zu ziehen.
1: Der mutmaßliche CSD-Attentäter von Berlin ist offenbar schon Wochen vor dem Anschlag als Hochrisikoperson eingestuft worden. Nach Recherchen von NDR, WDR und Süddeutscher Zeitung geht dies auf die Bewertung durch ein Analysetool des Bundeskriminalamts zurück. Vorher, im Mai, hatten die Sicherheitsbehörden den Islamisten sehr engmaschig überwacht, damals mit dem Ergebnis, dass es keine Hinweise auf eine mögliche Tatvorbereitung gebe. Entsprechende Maßnahmen seien dann zurückgefahren worden. Bei dem Anschlag am Samstagabend war eine Frau getötet worden, 29 weitere Menschen wurden verletzt. In seinem CDU-Heimatverband Rheinland-Pfalz hat die Abberufung von Patrick Schnieder als Verkehrsminister Unmut hervorgerufen. Landtagsfraktionschef Gensch schreibt in einem Brief an den Kanzler, gegenwärtig gebe es kein Vertrauensverhältnis zwischen beiden Seiten. Ein geplantes Treffen mit Merz Anfang September in Berlin sagte die CDU-Landtagsfraktion ab. Wegen eines Softwarefehlers sind in Baden-Württemberg rund 100 Abiturzeugnisse falsch ausgestellt worden. In 70 Fällen hatte das geringfügige Auswirkungen auf den Abischnitt. Dieser wurde fast immer zu positiv bewertet. Ein schlechterer Abischnitt kann im Zweifel die Zulassung zu einem Studiengang kosten. Die Bewerbungsfristen für die Fächer, die man nur mit einem bestimmten Notendurchschnitt studieren kann, sind schon am 15. Juli bundesweit abgelaufen. In Baden-Württemberg sollen die Studienplätze jetzt, so wörtlich, pragmatisch vergeben werden. Insgesamt haben dort in diesem Jahr etwa 29.000 Schülerinnen und Schüler Abitur gemacht. Das Wetter in Deutschland überwiegend trocken bei Tiefstwerten von 17 bis 7 Grad. Tagsüber viel Sonne, im Norden und Nordosten mehr Wolken und etwas Regen, Höchstwerte von 21 Grad an der Nordsee bis 34 Grad am Hochrhein. Am Mittwoch sonnig und trocken, im Norden und an den Alpen einige Wolken, 24 bis 38 Grad, am Donnerstag viel Sonne bei 25 bis vereinzelt 40 Grad. Das waren die Nachrichten.
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3: Und der beginnt zunächst erneut mit der Entwarnung auf der B9 Koblenz-Bonn. Kein Falschfahrer mehr zwischen Andernach Nord und Bad Breisig. Die A3 Köln Richtung Oberhausen ist zwischen Kreuz Ratingen Ost und Kreuz Breitscheid wegen Reinigungsarbeiten gesperrt. Die Umleitung führt über die U37. Die A7 Hannover Richtung Kassel ist zwischen Kassel Nord und Kassel Ost nach einem Unfall gesperrt. Die A40 Duisburg-Essen ist zwischen Mülheim-Winkhausen und Dreieck Essen-Ost wegen Bauarbeiten bis Donnerstag in beiden Richtungen gesperrt. Die A42 Dortmund Richtung Kamp-Lindfurt ist zwischen Kreuz Essen-Nord und Bottrop-Süd bis 5 Uhr gesperrt. Auf der Kanalbrücke wird ein Gerüst aufgebaut. Die A49 Gießen-Kassel ist zwischen Schwalmstadt und Neuental wegen Wartungsarbeiten bis 5 Uhr in beiden Richtungen gesperrt. Die Umleitungen führen ab Borken über die U44 und ab Schwalmstadt über die U81. Die A71 Richtung Schweinfurt ist zwischen Arnstadt Süd und Stadt Ilm wegen Bauarbeiten bis ca. 6 Uhr gesperrt. Und letzte Meldung, die A81 Singen Richtung Stuttgart ist zwischen Ehningen und Böblingen Ost wegen eines Schwertransports gesperrt. Ihnen weiterhin gute Fahrt, kommen Sie gut an Ihr Ziel.
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3: Mit Simeon Lauchs herzlich willkommen. Die verheerenden Waldbrände in Frankreich und Spanien wüten weiter. In Spanien gab es zuletzt zumindest eine leichte Entspannung. Doch die Einsatzkräfte blicken mit Sorge auf die Wettervorhersage, denn ab morgen könnten die Bedingungen wieder schwieriger werden. Die nächste Hitzewelle droht. Dabei sind die Feuer auch jetzt noch lange nicht unter Kontrolle. Anna Mund berichtet aus Madrid.
4: Die verheerenden Brände lodern weiter. Aufnahmen des spanischen Militärs zeigen Feuerwehrleute, umgeben von dichtem Rauch und meterhohen Flammen. Heftige Windböen treiben das Feuer immer wieder an. Der Kampf gegen die Flammen erscheint aussichtslos und doch gibt es erste Fortschritte. Die Brandbekämpfung verlaufe langsam, aber positiv, so der spanische Innenminister Fernando Grande Malasca. Die Löschmannschaften hätten zwar eine weitere Ausbreitung der Feuer bei Madrid verhindern können, doch der Wind mit Böen aus häufig wechselnden Richtungen erschwere ihre Arbeit. Dort sind mittlerweile rund 77.000 Hektar Land verbrannt. Es sei das schlimmste und aggressivste Feuer in der jüngeren Geschichte Spaniens, so der Innenminister.
5: Mucha pena, porque esto es una zona super verde, super natural.
4: Ich bin sehr traurig, weil das hier eine total grüne, naturbelassene Gegend ist, mit viel Tierwelt, viel Kiefernwald, viel Natur. Und das ist jetzt alles verbrannt. Das Feuer hat alles verwüstet und wir haben wahnsinnig viele Menschen, die evakuiert oder eingeschlossen sind. Ich weiß nicht, wie es weitergehen soll. Das sagt Anwohnerin Sara Pachon, die vor 4 Tagen ihr Haus verlassen musste. Auch der Brand bei Valencia ist noch nicht unter Kontrolle, aber immerhin breitet sich das Feuer derzeit nicht weiter aus. Spaniens Regierungschef Pedro Sánchez bat die Bürgerinnen und Bürger bei einem Besuch in der Gemeinde um Geduld. Priorität sei es, so Sánchez, das Leben der Menschen und die Ortschaften zu schützen und gegen den Brand zu kämpfen. Wir werden schwierige, komplexe Stunden erleben. Die Temperaturen werden in den kommenden Tagen steigen. Eine neue Hitzewelle für die gesamte Halbinsel steht bevor. Deshalb bitte ich alle Bürger im ganzen Land um Vorsicht. Insgesamt haben die Behörden in Spanien derzeit mehr als 100.000 Menschen wegen der Feuer in Sicherheit gebracht oder sie dazu aufgerufen, zu ihrer Sicherheit die Häuser und Wohnungen nicht zu verlassen. König Felipe VI. Hatte den Betroffenen am Wochenende bei einem Besuch in einer Notunterkunft Mut zugesprochen. Außerdem rief der König dazu auf, künftig mehr zur Vorbeugung solcher Waldbrände zu unternehmen.
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3: China wehrt sich gegen Sanktionen der Europäischen Union. Die EU hatte auch chinesische Firmen auf ihre Russland-Sanktionsliste gesetzt, weil die nach Ansicht der EU den russischen Krieg gegen die Ukraine unterstützen. Darauf reagiert Peking jetzt mit eigenen Sanktionen. 14 europäische Unternehmen, darunter der deutsche Rüstungskonzern Rheinmetall, dürfen bestimmte Waren aus China nur noch mit einer Sondergenehmigung beziehen. Gemeint sind sogenannte Dual-Use-Güter, also Produkte, die zivil genutzt werden können, aber auch militärisch. Benjamin Eisel mit den Hintergründen.
6: Chinas Führung verteidigt die Gegenmaßnahmen gegen EU-Unternehmen. Die Maßnahmen seien eine Reaktion auf die Sanktionen, die die EU fälschlicherweise gegen chinesische Firmen verhängt habe und würden auf kein spezifisches Land abzielen, so der Sprecher des Außenministeriums Lin Jian in Peking. China hatte wegen der Russland-Sanktionen der Europäischen Union, die auch chinesische Unternehmen betreffen, bereits am Freitag Gegenmaßnahmen verkündet. Das Handelsministerium in Peking verhängte Exportbeschränkungen für 14 EU-Unternehmen. Auch der deutsche Rüstungskonzern Rheinmetall ist betroffen. Sie benötigen nun eine Sondergenehmigung, um sogenannte Dual-Use-Güter aus China zu importieren, also Waren, die sowohl für zivile als auch für militärische Zwecke eingesetzt werden können. Das können beispielsweise Mikrochips sein, aber auch seltene Erden. Der Rest der Welt ist von China abhängig bei diesen kritischen Rohstoffen. Weitere deutsche sanktionierte Unternehmen sind die Antraco Chemie Handelsgesellschaft mit Sitz in Duisburg und Sindelhauser Materials aus Kempten im Allgäu. Außerdem setzte die kommunistische Führung Unternehmen aus Italien, Frankreich, Polen, den Niederlanden und weiteren Ländern auf die Liste. In einer schriftlichen Erklärung des chinesischen Handelsministeriums heißt es, es gehe darum,
7: die nationale Sicherheit und Interessen zu schützen und internationalen Verpflichtungen wie der Nichtverbreitung von gefährlichen Waffen und Technologien nachzukommen.
6: Die EU hatte am Donnerstag ihr 21. Sanktionspaket gegen Russland beschlossen. Dabei werden auch Unternehmen aus China und der chinesischen Sonderverwaltungsregion Hongkong sanktioniert. Es geht um den Vorwurf, China unterstütze Russland im Krieg gegen die Ukraine. Den Vorwurf, chinesische Dual-Use-Güter würden vom russischen Militär auf dem Schlachtfeld eingesetzt, gibt es schon lange. Chinas Führung wehrt sich gegen die Vorwürfe und bezeichnet sich als neutral in dem Konflikt. Doch in Wahrheit haben die Regierungen in Peking und Moskau ihre Beziehungen seit Kriegsbeginn immer weiter vertieft. Erst vor wenigen Wochen gab es eine gemeinsame Militärübung der beiden Staaten. China liefert darüber hinaus vieles, was Unternehmen aus demokratisch regierten Staaten nicht mehr liefern, darunter Autos und Technologie. Außerdem hält die kommunistische Führung Russland politisch den Rücken frei, beispielsweise bei Abstimmungen im UN-Sicherheitsrat. China bekommt im Gegenzug günstig Energie aus Russland. Staatschef Wladimir Putin und Chinas Generalsekretär Xi Jinping bezeichnen sich darüber hinaus als enge Freunde.
3: Ein Bericht von Benjamin Eisel. Es ist so ein bisschen nostalgisch, aber mittlerweile liegt es auch wieder voll im Trend, gerade bei jungen Menschen, das Reisen im Nachtzug. Es gibt immer mehr Nachtzuglinien und eine weitere ist jetzt hinzugekommen. Ein privater Anbieter verbindet neuerdings Hamburg mit Paris. Abends die Augen in der Hansestadt schließen und morgens in Frankreichs Hauptstadt wieder öffnen? Ist das eine echte Alternative, zum Beispiel zu Flügen? Peter Jagler wollte es selbst ausprobieren und ist für uns an Bord gegangen.
8: Okay, also es gibt keine Klimaanlage und wir haben Sommer.
9: Ich reiße das Fenster auf und fühle mich zurückversetzt in die Vergangenheit.
8: Also ich weiß nicht, weil ich das letzte Mal so den Kopf aus dem fahrenden Zug gehalten habe. Ich find's richtig cool.
9: Ein Sechserabteil, wie man es aus alten Interregio-Zügen kennt. Und alt ist das richtige Stichwort. Ich will gar nicht wissen, wie viele Menschen schon auf den blauen Ausklappbettchen gelegen haben. Ich sitze im European Sleeper und der Eiffelturm ist rund 13 Stunden entfernt. 13 Stunden ohne Klimaanlage, ohne Internet, kein Bordbistro.
8: Hello. You need the tickets now?
9: Aber man kann Snacks und Getränke beim Zugbegleiter erwerben. Der heißt hier Steward und der Steward, der gerade mein Ticket sehen will, heißt Jo. Ich frage ihn, ob das die Renaissance der Nachtzüge ist.
10: It has an amazing potential of charm to it.
9: Bahnromantik. Die Sonne geht unter, der Himmel brennt in lila-rot. Und auf dem Gang sieht man, erstaunlich schnell, erstaunlich wenig Menschen. 10 Waggons, 400 Reisende, komplett ausgebucht. Die Toilette, ja wie eine Zugtoilette halt. Immerhin gibt es separate Waschbecken. Duschen, Fehlanzeige. Und dann ein altes Großraumabteil mit diesen grünen Sitzen und verbleichten rosa Kopfstützen, die vor Jahren ausrangiert wurden, als die Bahn die Interregios abgeschafft hat. Wir wissen, dass wir investieren müssen, aber irgendwo müssen wir halt starten. Das sagt mir Chris Engelsmann, der an die Renaissance der Nachtzüge glaubt. Er ist der Gründer von European Sleeper und nennt seinen Zug liebevoll Vintage-Zug. Das Problem, die Firma leiht sich die Waggons, hat keine eigenen Züge. Und weil man vor Jahren dachte, die Nachtzug-Ära sei vorbei, fahren wir jetzt also im ausrangierten Rest. Neue Nachtzüge hat nur die österreichische Bundesbahn, aber die hat auch viel mehr Kapital. Trotz der nostalgischen Wagen, die Kosten sind hoch. Das hier ist ja quasi ein Hotel auf Rädern. Daher ist Fliegen im Schnitt ähnlich teuer oder sogar günstiger als der Nachtzug. Vor allem, wenn man nachts Privatsphäre will und das Schlafabteil für sich alleine bucht. Den Chef von European Sleeper darauf angesprochen?
11: Flight tickets, there's no VAT and on kerosene neither.
9: Internationale Flugtickets und das Kerosin werden nicht besteuert, sagt er, das sei nicht fair.
11: Instead of being angry about it all the time, we rather show that there's a demand for night.
9: Aber anstatt sauer zu sein, wolle man zeigen, dass es einen Bedarf an Nachtzügen gibt und Menschen das mögen. 1 Uhr nachts, die Zähne sind geputzt, ich kletter die alte Leiter hoch auf meine Liege. Die Tür des Abteils habe ich zugezogen, das Fenster bleibt offen. Es ist laut, das Knattern der Gleise, der Fahrtwind, leicht schwankend schlafe ich ein, rollend mitten durch Europa. Am nächsten Morgen wecken mich die ersten Sonnenstrahlen. Wir sind irgendwo bei Brüssel.
12: Thank you.
9: Frühstück, ein Kaffee, ein Brötchen und eine Papierbox voller Leckereien.
13: Gibt Nutella, der Tag ist gerettet.
9: Auch die anderen Gäste haben Frühstück bekommen, wenn sie es dazu bestellt haben. Allen sieht man die Nacht an, in den müden, knatschigen Gesichtern.
14: Ich habe gut gelegen und geschlafen. Wir haben auch wenig Gepäck extra mitgenommen.
15: Es ist ein Liegewagen, es ist nicht furchtbar bequem.
16: Ich glaube, Flieger wäre einfach noch teurer gewesen mit so vielen Leuten, wie wir sind. Und so ökologisch ist es auch nicht.
17: Wie die gute alte Interrail-Zeit, ja, man schwelgt ein bisschen in Erinnerung. Ich habe mich erinnert, dass ich mir mal geschworen habe, nie wieder.
8: Ja. Okay, jetzt haben Sie es aber gemacht. Würden Sie es wieder tun?
17: Ja.
9: Das ist die einhellige Meinung von allen, mit denen ich spreche. Vor allem aus ökologischen Gründen, aber auch, weil man zum Beispiel als Familie ein ganzes Abteil buchen und dann wahrscheinlich sogar wirklich im Vergleich zum Flieger sparen kann. Der Zug ist alt. Ja, er ist in die Jahre gekommen, aber am Ende kommen wir alle an. Halbwegs ausgeschlafen, mitten in Paris. Übrigens nur mit 5 Minuten Verspätung.
3: Eine Reportage von Peter Jagler war das, der sich das Reisen mit dem Nachtzug mal genauer angeschaut hat. Und die Zeit, es ist gleich 1.46 Uhr.
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3: Gunther von Hagens ist tot. Der umstrittene Erfinder der Körperweltenausstellung starb im Alter von 81 Jahren. Seine Ausstellungen zeigen anhand von plastinierten Verstorbenen die Anatomie des menschlichen Körpers und begeisterten damit Millionen von Menschen weltweit. Ebenso viele verabscheuten ihn jedoch auch für seine Arbeit. Vor allem mit der Kirche geriet der Professor immer wieder aneinander. Liam Gutknecht mit einem Nachruf.
18: Ein menschlicher Körper. Die Haut komplett abgezogen, man sieht jeden einzelnen Nerv und jeden einzelnen Muskel. Für derartige Körperdarstellungen ist Gunther von Hagens weltberühmt geworden. Tote Menschen präpariert und teilweise in Alltagsposen beim Sitzen oder beim Bogenschießen. Unter dem Namen Körperwelten präsentierte Gunther von Hagens seine Präparate weltweit in Ausstellungen. In Deutschland war sie erstmals 1997 im Landesmuseum für Technik und Arbeit, heute Technoseum in Mannheim, zu sehen. Seine Arbeit brachte von Hagens den Beinamen Mr. Tod ein. Gestört hat er sich daran nicht.
19: Letztens war ich auf dem Flughafen, eine junge Dame kam auf mich zu. Herr Dr. Tod, wunderbar, dass ich Sie kennenlerne. Und war ganz enttäuscht, dass ich nicht wirklich so heiße.
18: Sein spezielles Verfahren, die sogenannte Plastination, entwickelte er als Professor an der Universität Heidelberg Ende der 1970er Jahre. Hierbei wird dem toten Körper Wasser entzogen und durch flüssigen Kunststoff ersetzt. Das stoppt die Verwesung des Körpers. Von Hagens schreckte vor nichts zurück. Föten und schwangere Frauen sind in seinen Ausstellungen zu sehen. Auch vor dem Tierreich machte er nicht Halt.
19: Zurzeit arbeite ich an einem Elefanten. Vielleicht schaffen wir es auch noch während der Ausstellung hier, eine Giraffe reinzustellen. Also ich bin der Plastination mit Haut und Haaren verfallen.
18: Gunther von Hagens verfolgte das Ziel, die Präparate möglichst ästhetisch darzustellen und wollte mit seiner Ausstellung anatomisches Wissen vermitteln und auch über gesundheitliche Risiken aufklären.
20: Diese Präparate wirken einmal als sinnliche Erkenntnis über das Gefühl und zum anderen ganz konkret in der Information, die Krankheiten haben wir in die Vitrine verlegt, Gesundes gegen Pathologisches, Krankhaftes gesetzt, erkennt man Raucherlunge, Normallunge, normales Herz, Herzinfarkt, wie verletzlich der Körper ist.
18: Der Weg dorthin war ungewöhnlich. 1945 wurde von Hagens im deutsch besetzten Polen geboren. In der DDR studierte er Medizin. Nach einem Fluchtversuch saß er 2 Jahre im Gefängnis, bis ihn die Bundesrepublik freikaufte. Was die einen faszinierte, empörte die anderen. Kirche und Politik warfen ihm einen würdelosen Umgang und die Kommerzialisierung von Toten vor. Die Rückmeldungen der Besucher hörten sich jedoch meistens so an.
21: Gemischte Gefühle, aber es hat mir sehr gut gefallen.
22: Hat mich sehr beeindruckt.
23: Ich habe mich gewundert, wie viel medizinische Hilfestellung man bekommen hat. Für mich waren das Interessanteste die Krankheiten, die gezeigt wurden, ihre Folgen, ihre Ursachen.
18: Seit mehreren Jahren gibt es auch dauerhafte Körperweltenausstellungen, zum Beispiel in Berlin und Heidelberg. Sein Institut für Plastination betrieb er privat. 2008 bekam Professor von Hagens die Diagnose Parkinson, weshalb seine Ehefrau seitdem die Geschäfte weiterführt. Nach Auskunft der Familie und des Instituts ist es der Wille von Gunther von Hagens, dass sein Körper nach seinem Tod ebenfalls plastiniert wird.
3: Liam Gutknecht war das mit einem Nachruf auf Gunther von Hagens. Ja, und wir weiten den Blick, zoomen raus aus Deutschland und schauen nach Südafrika. Rund um die dortige Hauptstadt Kapstadt sind am Wochenende mindestens 11 Menschen bei mehreren Schusswaffenangriffen getötet worden. Die Taten reihen sich ein in eine Serie schwerer Gewaltdelikte zwischen rivalisierenden Banden. Stefan Überbach mit den Einzelheiten.
1: Schon wieder hat der Großraum Kapstadt eine blutige Nacht erlebt. Bei Massenschießereien sind mindestens 11 Menschen ums Leben gekommen, mehrere weitere wurden verletzt. Unter den Todesopfern ist auch eine junge Frau. Bewaffnete Männer hatten am Sonntagabend und in den frühen Morgenstunden verschiedene Unterkünfte gestürmt und das Feuer auf die Bewohner eröffnet. Schauplätze der Verbrechen waren wie so oft die sogenannten Cape Flats, die weitläufigen Armenviertel im Süden der Millionenmetropole, sowie ein etwa 40 Kilometer entferntes Township in Stellenbosch in Südafrikas berühmter Weinregion. Hier lieferten sich die Täter ein Feuergefecht mit der Polizei und konnten im Anschluss unerkannt entkommen. Die Fahndung läuft, Festnahmen gibt es in allen drei Fällen bisher nicht. Der Polizeichef der Provinz Westkap sprach von einem Akt sinnloser Gewalt. Wer Polizisten angreife und die Gemeinden terrorisiere, werde die ganze Macht des Gesetzes zu spüren bekommen. Erst am Freitag waren bei Überfällen in den Kapstädter Townships Khayelitsha und Tafelsig 5 Männer ermordet worden. Ob es eine Verbindung zwischen den Verbrechen gibt, ist unklar. Welche Motive hinter den Schießereien stecken, haben die Sicherheitskräfte offiziell noch nicht bestätigt. Meistens geht es dabei aber um Auseinandersetzungen im Gangmilieu. Kriminelle Banden liefern sich immer wieder blutige Machtkämpfe um Territorien für Drogenhandel und Schutzgelderpressung. Oft kommen dabei auch Unbeteiligte ums Leben. Die südafrikanische Regierung hatte schon vor Monaten das Militär in die Hochburgen der Gangkriminalität geschickt, um die Polizei zu unterstützen und für mehr Sicherheit zu sorgen. Aber auch der Einsatz der Armee kann die grassierende Gewalt in den armen Vierteln von Kapstadt ganz offensichtlich nicht verhindern.
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3: Zum Ende dieser Stunde wird es musikalisch in der ARD-Infonacht. The Strokes wurden Anfang der 2000er bekannt mit ihrem Album Is This It. Damit holte die Band Anfang der Nullerjahre den Indie-Rock zurück ins Rampenlicht. Mit typischem Gitarrenband-Sound verliehen sie dem Rock'n'Roll eine neue Leichtigkeit. Jetzt ist mit Reality Awaits ein neues Strokes-Album erschienen. Und die Band setzt nun auf Autotune und sorgt damit nicht nur für Freude bei den Fans. Tom Steinberg hat es angehört.
2: The Strokes. My son, my favorite record of theirs is the first one. It's almost like my favorite Beatle record is Abbey Road.
5: Zwei klare Bekenntnisse von Albert Hammond. Er zählt das Debütalbum seines Sohnes mit The Strokes und die Beatles-LP Abbey Road zu seinen Lieblingsalben. Ratschläge für Songwriting gibt der Vater, der selbst über 260 Millionen Tonträger verkauft hat, seinem Sohn dagegen kaum.
2: No, he doesn't need help. I need help.
5: Mein Sohn braucht keine Hilfe. Ich schon, sagt Albert Hammond mit einem Lächeln. Und so entstand auch das 7. The Strokes Album Reality Awaits, ganz ohne die Unterstützung des 82-Jährigen. Albert Hammond Jr. nennt Talking Heads und The Cure als wichtige Einflüsse. Auf Reality Awaits verzichten The Strokes auf Jugendposen und Retro-Nostalgie. Ihr Sound kennt die eigene Vergangenheit, ohne ihr hinterherzulaufen.
12: The main thing for us, the new abnormal and the new one, jamming. And we never really did that since the early days.
5: Für Bassist Nikolai Fraitscher waren ausgiebige Jam-Sessions der Schlüssel beim Vorgänger The New Abnormal ebenso wie bei Reality Awaits.

0: let loose for an hour, and then we'll work on music and then listen to what we did to see if there's anything worth keeping.
1: Erst eine Stunde frei improvisieren, dann konzentriert arbeiten. Anschließend wurde geprüft, was davon bleiben durfte.
0: Just try everything.
1: Alles durfte ausprobiert werden. So entstand ein kompaktes Album, dessen Songs zwischen Selbstironie und existenzieller Melancholie pendeln.

0: Präzise ineinander verzahnte Gitarren, jedoch ohne gewollt jugendlichen Überschwang. Es ist dieses unaufgeregte und doch intensive Feeling, was die neuen Tracks umgibt. Wie beim Vorgänger The New Abnormal vor 6 Jahren saß bei Reality Awaits erneut die amerikanische Produzentenlegende Rick Rubin an den Schiebereglern.
1: He was looking for these moments and his advice. Unless you can beat that, I'm just gonna keep that.
0: Rick Rubin setzte auf den Moment statt auf Perfektion. Trotz mancher Diskussionen waren am Ende alle mit dem Ergebnis zufrieden. Reality Awaits ist ein bemerkenswerter und würdevoller Beitrag einer Band, die weiß, künstlerische Relevanz braucht nicht immer Neuerfindung.
2: I think we can be even cooler as we get older. It's exciting.
0: Albert Hammond Jr. ist überzeugt. The Strokes wird mit dem Alter sogar noch cooler. Reality Awaits bestätigt das. Die Band begegnet der Wirklichkeit mit bemerkenswerter Gelassenheit. Ein starkes, angenehm, unaufgeregtes Album.
3: Reality Awaits, das neue Album von The Strokes.
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3: Bundeskanzler und CDU-Chef Friedrich Merz hat seinen holprigen Personalwechsel in Kabinett und Partei fürs Erste abgeschlossen. Die Diskussion darüber geht aber weiter. Aus Sicht der Hannoverschen Allgemeinen Zeitung hat sich bemerkbar gemacht, dass Merz ein Politiker ohne jegliche Regierungserfahrung ist.
5: Merz hatte durch den Rücktritt von Unionsfraktionschef Jens Spahn die Chance zur Rochade. Im Schach ein Zug, bei dem der König durch einen Tausch von Positionen in Sicherheit gebracht wird. Danach sieht es in Wirklichkeit derzeit nicht aus. Der Rauswurf von Patrick Schnieder dürfte Merz noch schaden. Viele Parteimitglieder sind auf 180, weil sie die Entlassung für ungerecht halten. Mit anderen Entscheidungen stößt der Parteivorsitzende der Ost-CDU vor den Kopf. Gänzlich glatt ging nur die Personalie Franziska Hoppermann als neue Generalsekretärin, die tatsächlich für frischen Wind sorgen könnte.
3: Das Nachrichtenportal T-Online schreibt, die heftige Kritik aus den eigenen Reihen müsse Merz alarmieren.
5: Am Ende ist es so, wie es einst der frühere FDP-Chef Guido Westerwelle formulierte. Auf jedem Schiff, das dampft und segelt, gibt's einen, der die Sache regelt. Merz regelt dieser Tage nicht, zumindest regelt er die Sache nicht gut. Und wenn er nicht aufpasst, wenn er seine Partei nicht bald wieder davon überzeugt, dass das Steuerrad in seinen Händen gut aufgehoben ist, dann stellt sie die Gefolgschaft womöglich in Frage. Dann wird es mit dem erfolgreichen Regieren richtig schwer.
3: Der Spiegel nennt die Umstände des Abgangs von Bundesverkehrsminister Schnieder zwar unwürdig und demütigend, findet aber, dass Mitleid unangebracht ist.
5: Die Kritik am wahrlich schlechten Führungsstil von Merz sollte nicht darüber hinwegtäuschen, dass die Entscheidung, Schnieder zu entlassen, richtig war. Der Mann aus der Eifel galt als bodenständig, aber eben auch als einer, der nicht vor Ideen und Tatkraft strotzte. Und das, obwohl ihm für Reform und Aufbruch im Land eine Schlüsselfunktion zukam.
3: Die neue Osnabrücker Zeitung ist der Meinung, dass sich der neue Verkehrsminister Steffen Bilger auf ein Himmelfahrtskommando einlässt.
5: Respekt also für den Mut, dem vom Kanzler geschassten Patrick Schnieder im Amt zu folgen. CDU-Politiker Bilger übernimmt ein Ministerium, das seit Jahren mehr Erwartungen produziert als positive Ergebnisse. Verkehrsminister sind zum Gesicht eines Staates geworden, dem es kaum mehr gelingt, wirtschaftliche Lebensadern am Laufen zu halten. Das Amt steht heute weniger für Gestaltung als vielmehr für Schadensbegrenzung. Steffen Bilger und sein Kanzler werden sich vor allem in Erwartungsmanagement üben müssen. Auch Verkehrsminister können schließlich keine Wunder vollbringen.
3: Die neue Presse aus Coburg hinterfragt Merz Motive bei der Personalauswahl.
5: Wichtiger als die bisherige Kompetenz in bestimmten Fachbereichen scheint für Friedrich Merz die Loyalität zum Chef, also zu sich selbst zu sein. Bilger hat daran bisher keinen Zweifel gelassen und damit bessere Startvoraussetzungen im Ministeramt als manch anderer Kollege.
3: Das waren die Standpunkte. Zusammengestellt hat sie Janine Artist. Ja, und das war der erste Teil der ARD-Infonacht. Mein Kollege Sven Hasenclever steht schon in den Startlöchern und bringt Sie gleich nach den Nachrichten weiterhin gut informiert durch diese Nacht. Ich bin Simeon Lauchs. Machen Sie es gut.

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1: Um 2 Uhr mit Milat Kupay. Nach dem Anschlag auf den Berliner Christopher Street Day will Bundesinnenminister Dobrindt Konsequenzen ziehen. Der CSU-Politiker